0: die Massenmigration eben weiter. Die Leute werden von Frontex dabei beobachtet, wie sie von Schleusern, sogenannte Seenotrettungsgruppierungen wie Sea-Watch eben abgeholt werden. Und es hat keine Konsequenz. Es hat alles keine Konsequenz. Und das ist das Irre. Und ich glaube, das ist auch das, was die Bevölkerung teilweise, uns vielleicht ja auch, so müde und auch so, so zuversichtslos stimmt, dass man das Gefühl hat, wir sind wirklich in einem rechtsfreien Raum angekommen, wo diese Rechtsfreiheit einfach still akzeptiert wird und der Kontrollverlust sich jeden Tag weiterhin fortsetzt. Es gibt also kein Recht des Bürgers mehr auf eine innere Sicherheit, auf einen geschützten Lebensraum. Fast. Und es wird noch nicht mal mehr diskutiert, medial.
1: Fast. Ja. Weil es gibt ja immer noch, Entschuldigung, Medina, ja.
2: Ja, was dazu passt, und wenn der Bürger sich mal engagiert, dann wird er abgewatscht. Also es gab jetzt eine Initiative, die hat 400.000 Unterschriften gesammelt gegen Massenmigration, ja, also für die EU. Und die EU-Kommission hat den Initiatoren in einem Schreiben mitgeteilt, dass die Initiative aus ihrer Sicht offenkundig gegen die Werte der Union verstößt.
0: Richtig.
2: Und damit die Voraussetzungen für eine Registrierung nicht erfüllt. Ohne Registrierung kann das Bürgerbegehren gar nicht erst starten. So, also innerhalb von einem Monat, glaube ich, wurden diese 400.000 Unterschriften gesammelt.
1: Dieser Save Europe Act, ja. Ich glaube 600.000 sogar. Ich glaube, es waren sogar
2: 600.000. Ich hatte 400.000 gelesen. Ja, aber ich meine 400 oder 600. Ja, ich meine, wenn die länger läuft, dann kriegst du auch eine Million zusammen. Ja, da stellen die sich hin und sagen, leck mich, ist gegen unsere Werte, unsere Demokratie. Ja,
1: ja. Ja. Und da passt wie Hintern auf Eimer doch die Meldung dazu, wann unsere Polizei in unserer Demokratie aktiv wird. Die Welt vermeldet nämlich, nach einer mutmaßlich rassistisch motivierten Tat an einer Schule in Holzkirchen hat die Polizei mehrere Wohnungen der Tatverdächtigen durchsucht. Bei 7 Jugendlichen im Alter von 15 bis 17 Jahren seien elektronische Geräte, Mobiltelefone und Speichermedien sichergestellt worden, teilte das Polizeipräsidium Oberbayern mit. Ausgangspunkt der Ermittlung sei ein Vorfall an einer Schule. Ein Jugendlicher soll von Mitschülern wegen seiner Hautfarbe beleidigt worden sein. Die Datenträger werden nun IT-forensisch ausgewertet, teilte die Staatsanwaltschaft mit.
2: Also, das ist völlig bekloppt, ist das. Ich meine, für angebliche Beleidigung eines Mitschülers Hausdurchsuchung bei Jugendlichen.
1: Beschlagnahmung,
2: ich meine, das ist
0: nicht schön, wenn man jemanden... Das hat ja in Mecklenburg-Vorpommern damals für das Schlumpflied gegeben, ne?
2: Ja, aber das ist... Es ist nicht schön, wenn man jemanden mobbt, weil er eine andere Hautfarbe hat, das ist klar. Aber das ist auch nicht die Vorbereitung eines Terroranschlags. Nee. Also, da würde ich so eine Hausdurchsuchung vielleicht verstehen. Hier überhaupt nicht, weil zur Wahrheitsfindung kann die ja eigentlich nichts beitragen. Ja. Da findet man keinen Beweis, ob die jetzt auch wirklich einen Hitlergruß gezeigt haben, wie ihnen vorgeworfen wird, ja, die 15- bis 17-Jährigen. Selbst wenn sie auf den ganzen eingezogenen Handys und Laptops forensisch irgendwas Böses finden, dann beweist das trotzdem nichts, was diesen Vorfall angeht. Aber sie dringen natürlich auch in diese Privatsphäre der Minderjährigen ein, um mehr zu finden. Und vielleicht auch über die Eltern. Ja,
1: und massiv einzuschüchtern. Das war
0: auch glaube, es geht natürlich einfach nur um eine Erziehung.
2: Ja, natürlich.
0: Das ist ja wie damals mit Sylt, mit dem Döp-Döp-Lied, mit der entsprechend wahnsinnigen Berichterstattung, die es im Nachgang gab. Das war einfach ein Warnzeichen. Und an so einer Schule, welcher Schüler traut sich denn dann noch irgendwas zu sagen, wenn er weiß, dass Meinungsverbrechen, ich sag jetzt mal, so geahndet werden, wie keine...
1: Na, schlimmer noch, die Eltern lernen ja, ich muss mein Kind dazu bringen, dass es in der Schule artig das sagt, was vorgegeben ist, sonst treten sie bei mir die Tür ein.
0: Ja, also für mein Dafürhalten ist dieses Agieren tatsächlich ein reiner erzieherischer, also aus erzieherischen Gründen.
1: Na klar.
0: So gelaufen. Ja, ja.
1: Na klar, rechtlich kann da nichts hängen bleiben.
2: Aber es ist natürlich auch ein erheblicher Machtmissbrauch. Das muss man ja auch noch sehen. Das ist die nächste Stufe, die nächste Eskalationsstufe. Und es wird immer weiter eskaliert. Das ist ja, also Hausdurchsuchungen bei Kindern wegen Beleidigung in der Schule. Ja, das gab es einmal. Das ist aber jetzt 2 Jahre her. Jetzt gibt's das wieder. Und dann wird es das in kürzerer Entfernung wieder geben. Ja, also das ist die Eskalation, die man nicht unter den Tisch fallen lassen
0: darf. Und die Frage ist ja, wo gibt es eigentlich die Hausdurchsuchung bei den Kindern und Jugendlichen, die hier auf den ganzen Anti-Israel-Demos mitlaufen und Tod und Verderben wünschen. Das haben wir schon geklärt, so weiter, ne?
1: Doch, das haben wir geklärt letzte Woche. Da ist nämlich beispielsweise ja Tichys Einblick vor über einem Jahr angegriffen worden von einem Gießener Autohändler türkischer Provenienz, der dabei gefilmt wurde, und der Datenträger mit dem Film wurde der Staatsanwaltschaft vielfach überreicht. Die Anzeigen wurden gemacht und Tichy berichtet sehr umfangreich, dass die Staatsanwaltschaft erst den Datenträger verloren hat, dann die Anzeige verloren hat, danach nach den Datenträger und Anzeige nochmal wieder eingereicht worden, jetzt den Mann nicht ermitteln kann, obwohl Video und Name bekannt sind. Also das passiert dann.
0: Was für ein Zufall.
1: Nichts hat mit irgendwas zu tun. Ich bitte dich, das mindestens dreimal aufzuschreiben in Schönschrift hintereinander, damit es dann auch ankommt, ja, von der Hand ins Gehirn, denn das ist wichtig. Ihr Lieben, in Sachen Krieg hat sich diese Woche zum Glück nicht viel getan, dass man lange drüber sprechen müsste. Naja, ein wenig schon, aber lasst uns vielleicht gegen Ende nochmal auf die von Wilke schon angesprochene wirtschaftliche Lage in Restdeutschland kommen, weil die ist ja recht bezeichnend. Russia Today vermeldet recht suffisant, dass Deutschland inzwischen das Fünffache an Fünffache an Kosten für Gas hat durch die Importe, die nötig sind, nach der Absage der russischen Verträge und die damit verbundene starke Energiesteigerung die deutsche Wirtschaft belastet, und Tichys Einblick vermeldet, was tatsächlich meinen kleinen statistisch nicht signifikanten Umfragen im Gastrogewerbe entspricht. Offensichtlich ist 7,1% der Umsatz in deutschen Restaurants implodiert, wie Tichys Einblick schreibt. 7,1 im Vergleich zum Vormonat. Die Umsatzentwicklung in der Hotellerie ist knapp 3% im Minus im Vergleich zum Vorjahresmonat, und es scheint so zu sein, dass Deutsche A immer mehr im Inland bleiben und da immer pauschalere Angebote nehmen, beziehungsweise wenig Zusatzkosten erzeugen wollen und sparen beim Urlaub. Das ist ja das, Milena, was ich schon so ein bisschen angeklungen oder angetönt habe die letzten Wochen, so kam es mir auch vor. Scheint sich jetzt zu bestätigen, und eventuell sehen wir ja jetzt mal den Konsumknick, auf den lange gewartet wurde, angesichts eben der Mäuse im Portemonnaie, die da rausgucken, wie du sagtest.
2: Ja, den wird es natürlich wirklich geben. Ich meine, überall werden Stellen gestrichen, ja. O2, der Mobilfunkanbieter, streicht 1100 Stellen, schließt 60 Shops. Volkswagen setzt Talfahrt fort, ne? Also wieder im zweiten Quartal 32,9% ist der Nettogewinn auf 1,54 Milliarden Euro eingebrochen, ja. Bei Porsche drohen tausende weitere Jobs wegzufallen. Dieser Traditionshersteller ist insolvent, ja. Da wird natürlich auch einiges abgebaut. Und das Handelsblatt schreibt inzwischen, Sozialausgaben steigen auf ein Drittel der Wirtschaftskraft, ja. Also in den 60er Jahren lag die Sozialleistungsquote bei weniger als 20%. Und gleichzeitig wird das Gas so richtig knapp, ja. Die Gasspeicher sind so leer wie noch nie, seit das überhaupt gemessen wird. Und das liegt daran, dass das nicht mehr so funktioniert. Im Sommer günstiges Gas kaufen, das man dann im Winter verbrät. Durch diese multiplen Krisen gibt es kein günstiges Gas mehr im Sommer in dieser Hinsicht. Ja. Aber da muss man halt auch mal schauen, was macht eigentlich immer die Regierung. Im Winter, also im Februar, Januar, Februar, da gab es ja schon mal den großen Aufschrei, weil die Gasspeicher leer waren. Was hat die Regierung damals gemacht? Über LNG-Terminals auf Rügen teures US-Flüssiggas in die Ukraine geliefert. Die haben damals das Gas, das sie in Deutschland nicht hatten, in die Ukraine geliefert. Ja, ich meine, das kann man machen, wenn man selbst genug hat. Aber die benehmen sich wie Sterntaler, die verschenken das letzte Hemd, nur dass es ihnen nicht richtig gehört. Ja. Und also das Einzige, was ein bisschen Erleichterung bringen könnte, wäre russisches Gas über diese verbliebene Nord Stream Pipeline. Aber nein, die EU hat gerade das 21. Sanktionspaket gegen Russland beschlossen.
1: Aber Silke, aber Sie haben ja was vor. Also man könnte ja in so einer wirtschaftlichen Niedergangsphase irgendwie Steuererleichterung diskutieren, Wirtschaftsförderung, mehr Freiheiten und die Unternehmer entlasten. Also, aber Sie tun, Überraschung, das Gegenteil. SPD-Generalsekretär Klüssendorf hat jetzt angekündigt, dass man nach der ja verfassungswidrigen Feststellung oder der verfassungswidrigen Erzeugung einer historischen Überschuldung mit dem lustigen Namen Sondervermögen, was man ja durch einen Bundestag beschließen ließ, der schon abgewählt war, ein eklatanter, gröbster Verfassungsfluss, jetzt erneut neue Schulden aufnehmen möchte, weil, Zitat, es nicht mehr gelingt, die Folgen der Kriege und Krisen für unser Land anderweitig einzuhegen. Wenn es an die Grundfesten unseres Sozialstaats geht, dann ist das den Gedanken wert, nochmal einen Überschreitungsbeschluss zu fassen, um die Schuldenregel auszusetzen.
0: Ja, ist fast lustig, ne?
1: Ja,
0: vorwärts ist lustig. Immer, rückwärts nimmer. Ja, also der Weg, also ich sag mal, dass das Gaspedal in Richtung totaler wirtschaftlicher Zusammenbruch wird weiter durchgetreten. Und wir wissen ja auch, wie das von der Zinsentwicklung her sein wird, dass die kommenden Generationen das überhaupt nicht mehr alles werden bewältigen können, was jetzt an sogenanntem Sondervermögen und Zusatzschulden und so weiter angehäuft wird. Und die Argumentation ist natürlich, wie wir alle wissen, vollkommen hanebüchen, aber wir sind es ja eigentlich schon gewohnt. Also wer sich daran erinnert, was mit Corona seinerzeit alles begründet wurde und teilweise heute noch in Bundesländern darüber gestritten wird, ob man nicht für eine Verlängerung der Corona-Notlage nochmal stimmen müsste, um den Haushalt um den Haushalt außer Kraft zu setzen von seinen Spielregeln, der weiß doch, was die Stunde geschlagen hat. Also sie haben halt keine Argumente mehr, trotz Rekord. Steuereinnahmen kann dieser Staat eben nicht mit dem klarkommen, weil er immer mehr ausgibt, als er hat. Und das ist halt die Konsequenz bis zum bitteren Ende. Es sei denn, es findet sich noch irgendein Korrektiv. Aber mit Blick auf unsere Zukunftsfähigkeit ist das natürlich wirklich extrem bitter, weil irgendwann werden diese Schulden ja zurückgezahlt werden müssen. Und ich sage, wir sind ja jetzt schon in einer Situation, wo staatliche Hoheitsaufgaben nicht mehr finanziert werden, wo unsere Infrastruktur verfällt, eben, ne, wo Sondervermögen dann ja auch zweckentfremdet wird, durchaus gar nicht für das eingesetzt wird, für das es geplant wurde und so weiter. Also unser Land ist vom Zustand, von der Infrastruktur, von seinem System her immer maroder und gleichzeitig wird immer mehr Geld rausgeblasen. Und das ist natürlich eine Rechnung, die nur noch im totalen Desaster enden kann.
2: Das sind jetzt so Leute, an denen ja Schuldnerberater immer verzweifeln.
0: Genau.
2: Das sind die, die nichts an ihrem Lebenswandel ändern wollen, sondern nur schauen, wo sie die nächste Kohle herkriegen.
1: Ja, klar.
2: So ist es. Ich meine, der Klüssendorf sagt ja, am Ziel Klimaneutralität halten wir natürlich fest.
1: Natürlich.
2: Ja, und damit an der CO2-Steuer, an der Deindustrialisierung, an der Flucht von Unternehmen.
1: Die Beförderung von Philipp Amthor, die kostet
2: Energie,
1: auch Geld.
2: Die Beförderung von Philipp Amthor. Ja, das kostet nicht ganz so viel wie die Milliarden, die in die Ukraine geschafft werden.
1: Stimmt, ja.
2: Also wir ändern einfach nichts. Ja, und da Peter Zwegert, der Schuldnerberater bei RTL, würde die Hände über dem Kopf zusammenschlagen.
1: Ich glaube, der ist tot, ne? Peter Zwegert ist, glaube ich, tot, ja.
2: Deswegen sage ich auch Würde.
1: Ja. Gut. Das ist gut. Tja, ihr Lieben, ein Wort vielleicht noch, weil du es schon so kritisch angemerkt hast, gerne auch zu den Kriegen. Es ist nicht wirklich viel zu berichten, weder an der Ostfront noch an der Nahostfront, aber zumindest diesen einen schwachen Hoffnungsschimmer, den man vielleicht reininterpretieren kann, und vielleicht hast du den gemeint, Milena, was auch die Tagesschau feststellen musste, dass nämlich zwei Außenminister sich getroffen haben. Marco Rubio, der aus den USA, und Sergej Lavrov, der aus Russland. Sie seien am Rande eines anderen Treffens einer Veranstaltung in Manila zusammengekommen und haben über die Ukraine gesprochen. Mehr weiß man nicht, aber es wird offensichtlich immerhin gesprochen zwischen den beiden Kräften, die mehr dazu zu sagen haben und zu bestimmen haben, als es die EU sicherlich hat.
2: Nee, meinte ich nicht. Also. Ja, es ist auch gut, dass die sich getroffen haben. Also auf jeden Fall gut. Gesprächskanäle müssen offen bleiben. Es ist jetzt nicht viel bei rumgekommen.
1: Genau.
2: Ja, also Lavrov sagt ja eigentlich das, was er immer sagt. Also die Russen haben eine fixe Position und von der gehen sie nicht weg. Der gesamte Donbass plus keine NATO-Mitgliedschaft der Ukraine sind da die wichtigsten Punkte. Da will die Ukraine nicht und flankiert von den Europäern. Aber das meinte ich gar nicht. Ich meinte eher die Eskalation im Nahen Osten, weil jetzt ja auch noch die Houthis mitmachen im Jemen. Und natürlich dort die nächste Lieferkettenstraße oder das nächste Nadelöhr fast zumachen. Die beschießen ja Frachter im Roten Meer. Ja, und jetzt droht Trump, der mir langsam etwas hilflos vorkommt, dem Iran mit noch schlimmeren Vergeltungsschlägen. Ja, der Ölpreis klettert in Richtung $100. Ja, und Trump steht nackt da. Also seine Hoffnungen, dass der Iran einknickt, ich glaube, das war das Ziel der Angriffe der letzten Tage, das scheint sich nicht zu erfüllen, ja. Und die Weltwirtschaft fängt dann, jetzt stell dir mal vor, zwei Nadelöhre, die Straße von Hormuz und das Rote Meer sind zu, dann fängt die Weltwirtschaft richtig an zu stottern. Das merkten auch die Amerikaner, die merken es auch eh schon, ja. Und das natürlich vor den Midterm-Wahlen in ein paar Monaten auch nicht so dolle. Also Tucker Carlson hat jetzt Oberst Douglas MacGregor gefragt, wie die Vereinigten Staaten aus diesem Iran-Krieg rauskommen können. Und MacGregor hat gesagt, manche werden fragen, warum wir ihn beenden sollten, weil wir sonst einen Ölpreis von $300 pro Barrel erreichen werden. Wir werden einen Einbruch der Aktienkurse um 60-80% erleben. Die Menschen werden Billionen an Vermögen verlieren. Es wird eine Katastrophe sein, von der wir uns nicht mehr erholen werden. Also sehr dystopisch, dieser Herr MacGregor, der anscheinend schon häufiger Recht hatte auf dem Ukraine-Krieg. Ich drücke ihm diesmal nicht die Daumen. Ne?
0: Aber dann wären wir ja laut WEF genau an dem Punkt angekommen, wo wir dann alle nichts mehr besitzen, aber glücklich sind, ne?
1: Welch ein Zufall, Silke.
0: Welch ein Zufall, ne?
1: Ein Zufall. Ja. Aber eine Sache gibt's noch, um das Ganze mit etwas Galgenhumor aus Deutschland zu schließen. Denn natürlich will weder Boris Pistorius noch Fritz Blackrock diese Kriegschancen ungenutzt lassen. Und sie sehen und arbeiten natürlich immer weiter an den großen Chancen für die Rüstungsindustrie, die all das bietet. Die Wirtschaftswoche berichtet, dass Pistorius jetzt Autoindustrie und Rüstungsindustrie nochmals nahegelegt hat. Sie mögen doch härter und enger zusammenarbeiten, hart für Kruppstrahl und so weiter. Pistorius sprach sich ausdrücklich für eine engere Zusammenarbeit besagter Rüstungs- und Automobilindustrie aus, um den Produktionshochlauf zu bewältigen. Zitat: Die Automobilindustrie ist gerade in schweren Zeiten. Die Rüstungsindustrie hat aber einen riesigen Bedarf an Aufwuchs, sowohl von Standorten als auch von Arbeitskräften. Das erklärte Pistorius bei einem Besuch einer Rüstungsfirma. Die Autoindustrie habe in den vergangenen 120 Jahren bewiesen, wie man Produktion skaliere und flexibler werde. Da können dann beide voneinander profitieren, sagte er. Dies finde seine volle Unterstützung, auch um Fachkräfte in der Region zu halten.
2: Tja, also. Und was sagt Lavrov? Russland werde seine Militärplanung entsprechend anpassen. Ja. Und er sagte auch, sollte Europa erneut versuchen, Russland militärisch anzugreifen, werde dies keine konventionelle Kriegsführung mehr sein. Also, ja.
1: Hast du noch eine gewisse Schwermut auf den Moment geworfen, die positiven Nachrichten für die deutsche Rüstungsindustrie hervorheben wollte. Ja, ihr Lieben, aber wie kann man es treffender auf den Punkt bringen, was wir hier schon viel zu lange sagen müssen? Unsere Freiheit, die ist so verloren wie unsere Sicherheit und auch unser Wohlstand. Und sie alle werden nicht von selbst zurückkehren, denn keine Partei und kein Erlöser werden uns von den Verbrechern der herrschenden Parteienkorruption befreien. Es bleibt allein an uns. Massenmörder wie Karl Lauterbach oder Jens Spahn, Terroristen wie Nancy Faeser oder Landesverräter wie Fritz Stromberg und Angela Merkel, endlich den Strafen zuzuführen, nach denen ihre Taten schreien. Einzig wir selbst können Deutschland endlich zu dem machen, was es auf dem Papier lange sein möchte. Ein Land der Freiheit, der Demokratie und der Rechtsstaatlichkeit. Nichts davon aber wird es hier werden, ohne eine Revolution. Die können wir erreichen in Frieden und mit Humor, ganz einfach dadurch, dass wir die Verbrecher bei ihren Namen nennen und ihnen die Wahrheit ins Gesicht rufen, wo immer wir sie antreffen. Ich danke euch fürs Zuhören und meinen beiden Gästen für das gute Gespräch, Silke Schröder und Milena Preradovic. Das war Nummer 252 des Nackten Niveaus. Die nächste Ausgabe folgt am kommenden Samstag, denn Widerstand ist nie zwecklos. 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

0: Jetzt Meldungen, persönliche Meinungen und Kommentare der nun sprechenden Protagonisten.
1: Rundfunkstaatsverträge kündigen. Das ist Punkt 1 im Sofortprogramm der AfD für Sachsen-Anhalt. Ich schaue mir jetzt an, was mit ARD und Co. passiert, wenn die Partei bei der Landtagswahl am 6. September gewinnen sollte.
2: Michael Mayen, Medienwelt.
1: Ja, ich habe Ulrich Siegmund gerade live erlebt beim Demokratiekongress der AfD Ende Juni im Paul-Löbe-Haus in Berlin. Ein toller Saal, ich glaube so 200 Meter lang die Halle, 500 Menschen dort vor der Bühne. Ulrich Siegmund in der Reihe 1 war da am Samstag der Star. Viele Selfies, also Star, wenn man das an Selfies Händeschütteln an der Schlange misst, an Menschen, die da anstehen, um mit ihm reden zu wollen. Bei diesem Demokratiekongress ging es um das Thema Meinungsfreiheit. Und Ulrich Siegmund hat seine 15 Minuten, wenn man so will, letzter großer Auftritt vor der gesamten Partei, vor den Unterstützern, Freunden der Partei in Berlin, hat diesen Auftritt genutzt, um über das Thema öffentlich-rechtlicher Rundfunk zu sprechen. Dem Medienhistoriker, der ja auch in mir wohnt, diesem Medienhistoriker ist da das Herz aufgegangen. Ist immer ganz schön zu sehen, wenn junge Leute über eine Geschichte reden, die sie gar nicht selbst erlebt haben und folglich oft gar nicht richtig einordnen können. Dieser Ulrich Siegmund ist Jahrgang 1990 und hat da über die Rundfunkgeschichte der Bundesrepublik gesprochen. Er ist 1990 in Havelberg im Osten geboren. Da Revolutionen ja immer von der Jugend ausgehen, dachte ich mir, es lohnt sich, das sich mal genauer anzuschauen, was Ulrich Siegmund, was die AfD da für Sachsen-Anhalt planen. Ich mache das in drei Teilen, werde zunächst etwas darüber sagen, warum der öffentlich-rechtliche Rundfunk im Wahlkampf und auch in dieser Rede auf dem Demokratiekongress, in dieser Rede von Ulrich Siegmund, warum der öffentlich-rechtliche Rundfunk da so eine prominente Rolle spielt, werde dann auf den Plan der AfD eingehen. Wie geht das mit dem Kündigen der Staatsverträge? Was plant die Partei für die Zeit danach mit dem MDR zum Beispiel? Und im Punkt 3, wie werden die anderen darauf reagieren? Was passiert langfristig mit dem öffentlich-rechtlichen Rundfunk? Wenn Sie einen Spoiler mögen, meine Prognose ist, dass der Rundfunkbeitrag verschwinden wird. Vielleicht noch drei Sachen vorweg. Ich werde in diesem Video Folien haben, auf denen zum Teil viel Text steht. Ein Text, der manchmal auch sehr klein ist, vor allen Dingen da, wo ich aus dem Programm der AfD kopiert habe. Sie können das an dieser Stelle anhalten, wenn Sie mitlesen wollen. Es wird in meinem Vortrag bestimmt hin und wieder eine Textbildschere geben. Ich habe diese Folien hier liegen und kann da auch mal draufschauen, werde die aber nicht vorlesen. Also halten Sie es da an, machen Sie es größer, schauen Sie im Zweifel im Internet nach. Es gibt, das ist der zweite Vorwegpunkt, es gibt in den Shownotes unter diesem Video gibt es einen Link zu einem Text, wo Sie das alles auch nochmal nachlesen können, wo Sie dann auch Belege finden, wo Sie klicken können und sich selbst schlau machen können. Sie finden dort auch einen Link zur Freien Medienakademie, wenn Sie dieses Projekt unterstützen möchten, wenn Sie uns mal live erleben wollen, zum Beispiel bei den Waldgesprächen Anfang September noch vor den Landtagswahlen mit Gerd Reuter, mit Robert Stein, mit Friedrich Pirner oder wenn Sie zu einem unserer Kurse kommen wollen. Und der letzte Punkt dieser Vorwegrede, ich mache dieses Video in einem Rutsch, es gibt also keine Schnitte, ich habe hier auch keinen Teleprompter, weil manche ja fragen, wie das funktioniert. Ich habe hier ein paar Zettel vor mir, neben mir auch mein Büchlein Staatsfunk, das ich nachher nochmal in die Kamera halten werde. Es kann also immer mal passieren, dass mir ein Satz leicht verrutscht, dass ich ein Wort nicht perfekt ausspreche. In den Kommentaren finde ich dann immer wieder Kritik daran. Versuchen Sie selbst mal 20 Minuten in so eine Kamera zu reden und Sie werden sehen, dass auch Ihnen nicht jedes Wort gelingt. Schreiben Sie dort lieber in die Kommentare, wie es Ihnen mit dem öffentlich-rechtlichen Rundfunk ergeht, wie Sie die Zukunft dieser Institution sehen, was Sie erlebt haben, als Sie sich geweigert haben, zum Beispiel den Beitrag zu zahlen. Das also als Vorwegrede. Nun zu meinem ersten Punkt. Warum sind ARD und Co. so wichtig im Landtagswahlkampf 2026? Viele von denen, die dieses Video jetzt sehen. Viele von Ihnen zu Hause haben dazu einen Beitrag geleistet, weil Sie zum Beispiel bei den Mahnwachen waren, die die Organisation Leuchtturm ARD seit vielen Jahren regelmäßig veranstaltet, weil Sie sich an den Klagen beteiligt haben, weil Sie erduldet haben, all das, was der Apparat Ihnen zumutet, wenn Sie die 18,36 Euro nicht pünktlich, nicht regelmäßig überweisen, weil Sie mit Schufa-Einträgen zu kämpfen haben, weil Sie den Etikettenschwindel nicht mitgemacht haben, im Kopf nicht mitgemacht haben, der 2013 den Begriff GEZ abgeschafft haben. Ich habe ihn ganz bewusst in das Titelbild dieses Videos gepackt, obwohl ich natürlich weiß, dass ARD und Co. jetzt mittlerweile von einem Rundfunkbeitrag und einem Rundfunkbeitragsservice reden, um zu verschleiern, dass es sich hier um einen Zwang handelt, dem man sich nur schwer entziehen kann. Wir wissen, dass mittlerweile knapp 3,7 Millionen Haushalte in Deutschland in Mahnverfahren oder in der Vollstreckung sind. Diese Zahl, 3,7 Millionen, diese Zahl ist nur die Spitze eines Eisbergs, weil es ja eine Weile dauert, bis man so in so ein Mahnverfahren kommt, bis man eine Vollstreckung erlebt. Manche stunden den Beitrag nur, manche stückeln, manche zahlen mal ein paar Monate nicht und dann wieder, um das Alleräußerste da zu vermeiden. Deutschland ist da nicht alleine mit dieser Ablehnung, die sich auch im Zahlungsverhalten ausdrückt. Ich habe gerade gelesen, dass in Großbritannien 2025 mehr als eine halbe Million Haushalte sich abgemeldet haben bei der BBC. Da geht das einfacher als in Deutschland. Da sagt man einfach, erklärt man einfach, ich sehe BBC-Inhalte weder terrestrisch noch im Online-Bereich. Ich nutze diese Sachen nicht, also zahle ich nicht mehr. Das führt dort in Großbritannien zu der aberwitzigen Idee, zu einem Vorschlag, der, glaube ich, von der BBC sogar selbst kam, zu dem Vorschlag, ab 27 einen gestaffelten Beitrag zu erheben, die volle Gebühr für Haushalte, die sich da noch nicht abgemeldet haben, und einen etwas eingeschränkten Beitrag für alle, die nur noch Netflix und Co., andere Streamingdienste vielleicht nutzen. Also da ist jetzt im Moment die Idee, dass man selbst dann für die BBC bezahlen soll, wenn man offiziell erklärt hat, dass man das gar nicht mehr nutzt. Ja, ich habe das auch, den Unmut auch gespürt in den Kommentaren unter meinem Video zu Eine Woche Tagesschau. Da sieht man, was sich angestaut hat bei den Zuschauern, deren Medienkritik sich nicht zufällig nicht auf die Konzerne bezieht, nicht auf Süddeutsche Zeitung, Spiegel, Zeit und so weiter, sondern auf den öffentlich-rechtlichen Rundfunk, weil dort via Medienstaatsvertrag journalistische Qualität versprochen wird, weil die Erzählung, die rund um den öffentlich-rechtlichen Rundfunk gestrickt worden ist, uns Ausgewogenheit, Vielfalt, Unparteilichkeit verspricht, Objektivität verspricht, und man da, auch weil man bezahlen muss, mit Recht einfordert, was in Sonntagsreden und sogar in Gesetzestexten versprochen wird. Diesen Unmut kennen Politiker zu sehen, zum Beispiel in der Verhandlung über die jüngste Klage von ARD und Co. vor dem Bundesverfassungsgericht in Karlsruhe. Ich blende jetzt hier ein paar Zitate aus dem Auftritt von Rainer Robra. Der ist Medienminister in Sachsen-Anhalt, ein gesetzter Herr in seinen 70ern mittlerweile. Der ist seit einem Vierteljahrhundert dabei, der weiß also, wovon er spricht. Und Rainer Robra hat da in Karlsruhe Klartext gesprochen und hat gesagt, wir hätten überhaupt keinen Wahlkampf mehr führen müssen, wenn der Landtag in Sachsen-Anhalt zum Beispiel beschlossen hätte, den Rundfunkbeitrag von 18,36 Euro im Moment auf 18,94 Euro zu erhöhen. Das war die Empfehlung der Kommission zur Ermittlung des Finanzbedarfs, der KEF, für die Beitragsperiode 2025 bis 2028. Robra hat da auch gesagt, dass die Länder aufpassen müssen, dass sie sich nicht selbst abschaffen, wenn sie dieses Thema, wenn sie das Thema Rundfunkbeitrag so behandeln, wie das von der KEF gewünscht worden ist. Ich muss das vielleicht erklären für die, die sich da nicht jeden Tag damit beschäftigen, wie dieser Rundfunkbeitrag zustande kommt. Das ist eine Art Selbstbedienungsladen, den die Politik in den 70er Jahren installiert hat, um dem Vorwurf zu begegnen, dass der Staat selbst seinen Sendern einen bestimmten Finanzbetrag zuteilt. Man hat eine Kommission dazwischen geschaltet, 16 Menschen mittlerweile, nominiert und berufen von den Ministerpräsidenten, so viel vielleicht zur Staatsferne. Die Ministerpräsidenten schicken dort ihre Leute hin. Die Rundfunkanstalten sagen alle paar Jahre, wie viel Geld sie brauchen. Und diese Kommission, 16 Leute, berufen von den Ministerpräsidenten, diese Kommission soll das dann prüfen, kann das aber nicht wirklich, weil es keinen unabhängigen Maßstab gibt. Man weiß nicht, wie viel eine Sendung Karen Mioska zum Beispiel kosten darf. Man weiß nicht, wie viel eine Moderatorin wie Karen Mioska verdienen darf, weil die mögliche Konkurrenz, die Privatsender, RTL, Sat.1 und so weiter, weil diese Konkurrenz einen anderen Auftrag hat, einen deutlich eingeschränkteren Auftrag laut Medienstaatsvertrag. Da geht es eben nicht um maximale Vielfalt, da geht es nicht um maximale Ausgewogenheit und Qualität. Deswegen kann man immer sagen, naja, okay, die Privaten sind halt günstiger, weil sie weniger leisten müssen. Und dann kann ich halt Karen Mioska pro Sendung 17.000 Euro Moderationshonorar zahlen. Wahrscheinlich wird es bei der Fußball-WM, die ja gerade zu Ende ist, da wird es wahrscheinlich einfacher sein, wenn man die Honorare von Klopp, Müller und Hummels anguckt. Die werden nicht so viel anders sein als das, was Mertesacker und Kramer zum Beispiel beim ZDF bekommen. Also die KEF, diese Kommission, hat keinen Maßstab, mit dem sie prüfen kann, was die Anstalten selbst für sich verlangen, leitet das dann weiter an die Ministerpräsidenten. Die Landtage können auch nicht wirklich dagegen halten. Sachsen-Anhalt ist da, wenn man so will, im Auge des Orkans. Ist auch kein Zufall, dass gerade in diesem Bundesland jetzt bei den Landtagswahlen die Entscheidung über dieses System öffentlich-rechtlicher Rundfunk ansteht. In Sachsen-Anhalt hat der Landtag Ende 2020 sich geweigert, über die damals anstehende Beitragserhöhung, über die damals anstehende, die damalige KEF-Empfehlung abzustimmen. Es ging da um eine Erhöhung von 17,50 Euro auf die 18,36, die da im Moment zu zahlen sind. Die CDU-Regierung hatte eine Ahnung, dass der Landtag dagegen sein würde. Und das Bundesverfassungsgericht hat damals sehr, sehr schnell entschieden, Sachsen-Anhalt, kleines Land, kommt nicht drauf an. Die haben auch gar keine richtigen Argumente, obwohl es Argumente gab. Sie sehen die Argumente, die Holger Stahlknecht, damals in Sachsen-Anhalt CDU-Chef, die Holger Stahlknecht der Volksstimme genannt hat. Ging es also auch um das verzerrte Bild des Ostens, um die schon damals nicht zu spürenden Sparbemühungen, um das Problem, dass ein Landtag wie der in Sachsen-Anhalt gar nicht wirklich mitbestimmen kann, weil das, was via KEF und Ministerpräsidenten da als Gesetzesentwurf kommt, nur noch abzunicken ist. Jetzt, bei der aktuellen KEF-Empfehlung, Ende 24, für die Jahre 25 bis 28, bei der aktuellen Empfehlung hat das gleiche Gericht in Karlsruhe 1,5 Jahre gebraucht bis zur mündlichen Verhandlung. Klage von ARD und Co., ich glaube November 24, jetzt Ende Juni 26 eine mündliche Verhandlung. Das Urteil ist angekündigt für den Herbst. Für die Zeit nach den Landtagswahlen vom September sicherlich kein Zufall. Normalerweise dürfte so eine Verhandlung für einen Routinevorgang, das gibt es wie gesagt seit den 70er Jahren, dieses Verfahren, dürfte so eine Verhandlung nicht länger dauern. Das führt gleich zu dem Plan, den die AfD für Sachsen-Anhalt hat, zu meinem zweiten Punkt, zu dem Plan von Ulrich Siegmund. Ich fasse vielleicht vorher nochmal diesen ersten Punkt zusammen. Der öffentlich-rechtliche Rundfunk, die Legitimation des öffentlich-rechtlichen Rundfunks ist an einem Tiefpunkt angekommen. Die Politiker, auch die Politiker der Parteien, die im Moment in Bund und Länder das Sagen haben, die Politiker wissen das, wie nicht nur der Auftritt von Rainer Robra in Karlsruhe gezeigt hat. Auch die Gerichte wissen das. Wir haben sehr widersprüchliche Gerichtsurteile. Wir hatten im Oktober 25 vor dem Bundesverwaltungsgericht ein Urteil, das von vielen Kritikern des öffentlich-rechtlichen Rundfunks als Sieg gefeiert worden ist, weil da eine Tür geöffnet worden ist für uns, für das Publikum, dass wir nachweisen können mit Hilfe eines Gutachtens über 2 Jahre, eines Gutachtens, das 2 Jahre Sendezeit abdeckt, dass die Kriterien, die der Medienstaatsvertrag nennt, nicht erfüllt worden sind. Es gibt mittlerweile aus Baden-Württemberg vom dortigen Verwaltungsgericht im April ein Urteil, das dem widerspricht, das sagt, das kann man den Zuschauern überhaupt nicht zumuten, ein solch teures Gutachten, 2 Jahre Programm. Kann sich ja vorstellen, was da alles gesendet wird über die vielen Fernsehkanäle, über die Radiostationen, was da alles im Internet auf den Seiten der Anstalten steht, dass man uns das gar nicht zumuten könne, das in einem Gutachten zu untersuchen, so ein Gutachten zu bezahlen. Also da haben wir widersprüchliche Signale auch aus den Gerichten. Die AfD reitet diese Welle, reitet auf diesem Unmut. Das geht auch, weil die Konkurrenz, weil die 5 Parteien, die in Bund und Ländern regieren, von der Linkspartei bis zur Union, weil die an dieses Thema keine Luft ranlassen. Hier hat die AfD also wirklich eine Alternative. Deshalb auch Punkt 1 im Sofortprogramm für Sachsen-Anhalt: Rundfunkstaatsverträge kündigen. Also mein zweiter Punkt jetzt in meinem Video hier: Was will die AfD in Sachsen-Anhalt? Ich habe jetzt hier das Wahlprogramm eingeblendet, das in der Sprache der Partei natürlich Regierungsprogramm heißt. Ist sehr klein, ich weiß das, Sie können es ein bisschen größer machen, Sie können es nachlesen. Sie sehen wahrscheinlich die Überschriften auch auf dem Smartphone-Bildschirm. Es geht da um die Kündigung der Verträge, es geht darum, den Zwangsbeitrag abzuschaffen und einen Grundfunk einzuführen, und es geht darum, die Aufsicht etwas anders zu gestalten als bisher, die Aufsicht wegzunehmen vom Parteienstaat. Es gibt zu diesem Programm allerhand Geraune in den großen Medien, auch in den Anstalten selbst. Da heißt es, dass der MDR klagen wird, falls die AfD den MDR-Staatsvertrag kündigen sollte. Am wichtigsten vielleicht vorweg, alle drei Staatsverträge, um die es geht. Medienstaatsvertrag, das ist das große Ganze, MDR-Staatsvertrag für Thüringen, Sachsen, Sachsen-Anhalt und Rundfunkfinanzierungsstaatsvertrag, wo diese Dinge mit der KEF, mit dieser Kommission zur Ermittlung des Finanzbedarfs geregelt sind. Alle drei Verträge sind kündbar, jeweils zum Jahresende mit einer Frist von einem oder von zwei Jahren. Wenn ein Land kündigt, dann werden die Hürden für Nachahmer kleiner. Ulrich Siegmund hat ja in diesem Vortrag in Berlin auf dem Demokratiekongress gleich auf Mecklenburg-Vorpommern verwiesen, wo auch im September gewählt wird, und meinte, dann sind wir vielleicht schon zwei. Also die Hürden für jedes zweite, dritte, vierte Land, das einen Vertrag, einen Medienstaatsvertrag kündigen wollte, sind die Fristen deutlich kleiner. Ulrich Siegmund hat auch in Berlin nicht versprochen, dass der Beitrag Ende 26 weg ist, sondern er hat gesagt, er ist gespannt, was dann passiert. Ich habe schon angedeutet, dass ich als Medienhistoriker besonders interessant fand, welchen Hebel er dafür ansetzen will. Sie sehen hier auf dieser Folie, dass das Grundgesetz nichts über den öffentlich-rechtlichen Rundfunk sagt. Es gibt überhaupt nur diesen einen Satz in Artikel 5, wo steht, dass die Freiheit der Berichterstattung durch den Rundfunk gewährleistet ist. Diese Interpretationsoffenheit hat dazu geführt, dass das Bundesverfassungsgericht das Rundfunksystem gebaut hat, in dem wir im Moment leben, mit einer ganzen Reihe von Rundfunkurteilen. Ulrich Siegmund hat in Berlin in diesem Vortrag drei erwähnt. Das erste, das vierte und das fünfte. Beim ersten ging es um den Versuch von Konrad Adenauer, über ein Deutschlandfernsehen ein Gegengewicht aus Bonn zu den länderbasierten Rundfunkanstalten zu liefern. Dieses erste Urteil sagt, dass der Rundfunk staatsfern zu organisieren ist. Die Urteile 4 und 5, auf die sich Siegmund bezogen hat, die Urteile 4 und 5 zielen auf die Etablierung von Privatsendern ab Mitte der 80er Jahre, RTL, Sat.1 und so weiter. Da geht es darum, dass der öffentlich-rechtliche Rundfunk die Grundversorgung liefern muss und man deshalb, weil es die Grundversorgung gibt, an Sat.1, RTL und Co. etwas geringere Anforderungen stellen kann. Ich habe das erwähnt, deshalb sind die Kosten, die dort entstehen, nicht vergleichbar mit dem, was der öffentlich-rechtliche Rundfunk an Preisen aufruft. Man hat dann im fünften Rundfunkurteil noch mal ein bisschen nachgelegt, weil der Begriff Grundversorgung offenbar missverständlich war, und hat gesagt, das geht nicht um eine Mindest- oder Minimalversorgung, sondern es geht darum, letztlich alles zu liefern. Deswegen kann sich der öffentlich-rechtliche Rundfunk auch bei den Kirschen bedienen, die auf der Torte entstehen werden, auch bei dem, was man jetzt in den Mitte der 80er Jahre noch gar nicht kennen kann. Das wird heute so ausgelegt, dass man auch im Internet als öffentlich-rechtlicher Rundfunk doch alles machen kann, alles bis auf Regionales, weil da die Zeitungsverlage, die regionalen Medienkonzerne die Hand drauf haben. Wichtig ist, und das ist der Hebel, den die AfD, den Ulrich Siegmund ansetzen möchte, wichtig ist, dass all diese Rundfunkurteile auf einem Fundament.
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0: 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Der Dessau-Rosslauer Grünen-Stadtrat Christoph Kassner hat auf Facebook ein offenbar gefälschtes Bild von AfD-Spitzenkandidat Ulrich Siegmund verbreitet, das AfD-Wähler zum Unterschreiben ihres Stimmzettels auffordert. Wer der Aufforderung folgt, riskiert damit eine ungültige Stimmabgabe. Die AfD hat rechtliche Schritte eingeleitet. Nach Angaben der AfD-Landtagsfraktion handelt es sich um eine KI-generierte Fälschung, die nicht von Siegmund stammt.
4: Etwa 100 Tage nach dem Start der schwarz-roten Regierung in Rheinland-Pfalz im März hat die AfD laut einer Umfrage ihr bisher bestes Ergebnis erreicht. Die SPD kommt in der Umfrage von Infratest DIMAP auf ihr bisher schlechtestes Ergebnis. Während die AfD bei der

0: Die Korruption ist kein Randphänomen, sondern reicht bis in die höchsten Etagen der Macht. Ob Zelensky selbst am Ende noch unbeschadet aus dieser Affäre hervorgeht, bleibt abzuwarten, meinen Beobachter. Die Trigger-FM-Meldungen. 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
4: Auf Regionales, weil da die Zeitungsverlage, die regionalen Medienkonzerne die Hand drauf haben. Wichtig ist, und das ist der Hebel, den die AfD, den Ulrich Siegmund ansetzen möchte, wichtig ist, dass all diese Rundfunkurteile auf einem Fundament ruhen, das es so nicht mehr gibt. Es geht immer darum, dass wir diese Urteile aus einer Rundfunkwelt überliefert haben, in der es aufgrund von technischen Restriktionen nicht möglich war, unendlich viele Programme zu senden, wo wir als Publikum also gar nicht die Möglichkeit hatten, uns aus zum Beispiel aus diesem Kanal hier zu informieren. Technisch begrenzt die Zahl der Fernseh- und der Radiokanäle und auch wieder technisch bedingt, wir haben hier ein Zeitalter, in dem es sehr teuer war, Fernsehen und Radio zu produzieren. Ich habe ja vorhin indirekt dazu aufgerufen, das Projekt Freie Medienakademie zu unterstützen. Aber das ist von den Kosten her, was wir hier machen, nicht vergleichbar mit dem, was Fernsehen bis in die 90er gekostet hat. Klar, ich brauche ein bisschen Geld, um den Ton so zu bearbeiten, dass Sie das gerne bis zum Ende anhören. Wir haben eine Kamera da, wir haben ein bisschen Licht und so weiter. Das kostet schon ein bisschen Geld, aber die Kosten sind überschaubar geworden, sogar dass sogar jemand wie ich jetzt hier so einen Film produzieren kann. Also sagt die AfD, sagt Ulrich Siegmund, diese Urteile sind obsolet, diese Urteile fallen, wenn wir wieder vor ein Gericht gehen, wenn wir wieder vor das Verfassungsgericht gehen und in dieser neuen Welt, Medienwelt überlegen, ob es denn tatsächlich noch nötig ist, Angebote zu haben, die so etwas wie eine Grundversorgung liefern, da wir doch eigentlich alles im Netz haben, in allen Sprachen, die nur denkbar sind, in allen Formaten, in allen Formen. Es gibt doch eigentlich alles, was wir brauchen. Es ist auch kein Zufall, dass jemand wie Ulrich Siegmund, ein auch äußerlich sehr junger Mann, er hat da in Berlin ein bisschen kokettiert mit einem leichten Grau in den Haaren, aber ein sehr junger Mann, Jahrgang 90, dass der gar nicht diese alte Medienwelt mehr kennt, dass der ein Mann, der in der neuen Medienwelt groß geworden ist, dass so ein Mann zu dieser neuen Medienrevolution aufruft. Es geht, das ist wichtig zu betonen, es geht der AfD in Sachsen-Anhalt ganz offensichtlich nicht um Abschaffung. Ich blende hier nochmal das Wahlprogramm ein. Es geht um etwas anderes. Es geht um einen Grundfunk. Im Text heißt es, glaube ich, ich kann es jetzt selber auch gar nicht so genau lesen, heißt es, glaube ich, verfassungskonformes Grundangebot. In Berlin hat Ulrich Siegmund von 1-2 Sendern gesprochen. Sachinformationen war sein Begriff. Ich habe mir das hier auf dem Zettel aufgeschrieben, was das meint, was passiert in der Welt ohne politische Wertung, ohne Manipulation, ohne irgendwelche Einordnung. Hier greift er den Unmut im Wahlvolk auf. Letztes Zitat, selbstverständlich gern auch mit einem Grundangebot an Kultur in der Region. In der AfD selbst, nicht im Wahlprogramm, aber in der Partei wird auch das finnische Modell diskutiert. In Finnland gibt es eine Mediensteuer, die mit dem Einkommen, mit der Einkommensteuer steigt, wenn man sehr wenig verdient. Das ist ein wichtiger Punkt im Programm der AfD. Da werden immer wieder Geringverdiener angesprochen, die genauso viel bezahlen wie zum Beispiel Universitätsprofessoren oder Menschen mit noch viel höheren Einkommen. Geringverdiener zahlen in Finnland gar nicht. Mit der Einkommensteuer wächst auch die Mediensteuer. Die ist dann gedeckelt bei 160 Euro im Jahr. Rundfunkabgabe in Deutschland im Moment so 220 Euro in etwa im Jahr.

0: Ja, also auch das wird in der AfD diskutiert. Ich fand besonders interessant, dass hier im Wahlprogramm ein Link zu den anderen Parteien ist, wenn man so will, eine ausgestreckte Hand in Richtung Union mindestens, vielleicht auch in Richtung anderer bürgerlicher Gruppierungen. Hier wird von Steuermitteln gesprochen, neben Werbefinanzierung und neben einem Abo-Modell, wenn ich unbedingt meinen Lieblingskoch, meine Lieblingsmusiksendung, meine Lieblingssportsendung weitersehen will, dann könnte ich ja, sagt die AfD, zum Rundfunk Zusatzkanäle abonnieren. Neben diesen beiden Dingen, Werbung und Abos, wird ausdrücklich von einer Finanzierung aus Steuermitteln gesprochen. Das führt zu meinem dritten Punkt, zu der Prognose, was passiert mittelfristig mit dem Rundfunkbeitrag, was passiert mittelfristig mit ARD und Co. Vielleicht fasse ich nochmal zusammen bis hierhin. Der öffentlich-rechtliche Rundfunk steht unter Druck. Das geht nicht mehr weiter, wie es bisher gelaufen ist. Dazu ist der Unmut viel zu groß. Diese 3,7 Millionen Haushalte in Mahnverfahren oder in Vollstreckung, das ist nur die Spitze des Eisbergs. Der Unmut reicht sehr viel weiter. Das kann man sich als Regierung, als Partei, die die Regierung trägt, nicht mehr länger leisten. Das wird man irgendwann abräumen müssen. Die AfD hat einen starken Hebel, indem sie darauf hinweist, dass das Fundament, auf dem diese ganze Rundfunkordnung ruht, dass die Urteile des Bundesverfassungsgerichts aus einer Medienwelt kommen, die es so nicht mehr gibt, dass wir heute in dieser Medienwelt ganz andere Voraussetzungen haben, die so etwas wie Grundversorgung durch einen teuer finanzierten öffentlichen rechtlichen Rundfunk, durch einen 10 Milliarden Euro Apparat obsolet macht. Ja, was passiert? Was passiert danach? Am Tag nach der Verhandlung in Karlsruhe, jetzt Ende Juni, hat die FAZ in einem langen Beitrag zwei Top-Juristen zu dieser Frage zu Wort kommen lassen. Ich habe beide Top-Juristen auf Folien gebracht. Sie können das, wenn Sie mögen, wieder anhalten und nachlesen. Wolfgang Schulz ist Direktor des wichtigsten Medien-Thinktanks in Deutschland, Hans-Bredow-Institut für Medienforschung in Hamburg, das einzige Leibniz-Institut in diesem Bereich. Wolfgang Schulz sagt, Finanzierungsform ist eigentlich egal. Wir können das durchaus auch aus Haushaltsmitteln machen, wenn wir denn ein Verfahren finden, das so ähnlich wie bei der KEF, wie heute bei dieser Kommission zur Ermittlung des Finanzbedarfs, die Illusion erzeugt. Er sagt nicht das Wort Illusion, das ist mein Wort, aber die dafür sorgt, dass außerhalb des Parlaments sozusagen der Finanzbedarf, die Summe, die am Ende aus dem Haushaltstopf gezahlt wird, ermittelt wird. Zweites Zitat von Matthias Korn-Niels, Mainzer Universität, da gibt es ein Medieninstitut, was verschiedene Disziplinen zusammenführt, insofern auch sehr gewichtig, ähnlich gewichtig wie das Hans-Bredow-Institut in Hamburg. Auch Matthias Korn-Niels sagt, können wir ruhig machen mit den Steuern, Hauptsache wir finden ein Verfahren zur Ermittlung der Geldmenge, die wir da reinschießen, was nicht den Geruch von Staatsfinanzierung aufkommen lässt. Das ist für mich, sind diese beiden Zitate in der Frankfurter Allgemeinen ein Signal, dass die Weichen in Richtung Staatsfunk gestellt sind, wenn denn die Landtagswahlen im September so ausgehen sollten, wie das die Prognosen im Moment vermuten lassen. Die Weichen in Richtung Staatsfunk sind auch in Deutschland gestellt. Das haben die meisten Länder um uns herum mittlerweile. Tschechien hat gerade jetzt im Juni 26 umgestellt von Beitragsfinanzierung auf Haushaltsfinanzierung. In Dänemark hat man das 2018 schrittweise umgesetzt, hat ab 2022 voll auf Steuerfinanzierung umgesattelt. Das hat zu einer Reduktion der Kosten, zu einer Reduktion der Programme geführt. In deutschen Ohren mag das furchtbar klingen, mit Blick auf die deutsche Geschichte. Staatsfunk im Nationalsozialismus, Staatsfunk in der DDR. Auch aufgrund dieser Geschichte, auch aufgrund der Konkurrenz im Osten, ist das Modell öffentlich-rechtlicher Rundfunk eingeführt worden. Ein Märchen, so erzähle ich das in meinem Buch Staatsfunk oder so belege ich das in meinem Buch Staatsfunk, ein Märchen, das den Zugriff von Staat und Parteien auf die Rundfunkanstalten verschleiern sollte. Ich glaube, dass dieser Schleier jetzt weggezogen werden könnte. Und Staatsfunk ist, auch das erzähle ich in diesem Büchlein Staatsfunk, Staatsfunk muss nicht so negativ sein, wie es jetzt vielleicht noch klingt. Ich habe das im Buch als Win-Win-Win-Situation beschrieben. Gewinner 1 ist natürlich, das mag man jetzt nicht so gut finden, Gewinner 1 ist natürlich die Macht, sind die Parteien, die Zugriff auf den Staat, auf die Steuermittel, auf Gesetzestexte haben, weil man mit der Einführung des Staatsfunks den Kritikern den Wind aus den Segeln nehmen würde. Da man sich nicht mehr berufen kann auf das Märchen öffentlich-rechtlicher Rundfunk, auf das Märchen, der Rundfunk gehört uns allen und sendet in unser aller Interesse. Wir haben das sogar fixiert im Medienstaatsvertrag, Paragraph 26, Ausgewogenheit, Vielfalt und so weiter. Wenn man sich darauf nicht mehr berufen kann, entfällt ein Kritikpunkt. Hat er gesagt, dass es kein Zufall ist, dass eben nicht Spiegel, Süddeutsche Zeitung und so weiter kritisiert werden. Werden auch kritisiert, aber nicht mit Mahnwachen, nicht mit entsprechenden Petitionen, mit entsprechender Wucht, weil man Medienkonzerne schlecht kritisieren kann. Und auch den Staat könnte man schlechter kritisieren, denn warum sollte der Staat nicht über Kanäle, die aus dem Haushalt, parlamentsüberwacht, finanziert werden, warum sollte man da nicht seine Positionen nach außen tragen können? Auch wir, zweiter Gewinner, auch wir, das Publikum, hätten etwas davon, weil, das zeigt das Beispiel Dänemark, weil die Sache deutlich günstiger werden würde und weil wir, das ist vielleicht wichtiger, weil wir künftig an der Wahlurne mitentscheiden könnten, wie viel Geld in diesen Rundfunk fließt. Sobald das ein Haushaltsthema ist, würde das zum Parteiprogrammthema werden und die Parteien würden sich, das ist meine Prognose, würden sich auch auf diesem Feld unterscheiden. Da hätten wir nicht nur eine Alternative wie jetzt mit der AfD, sondern sicherlich mehrere. Dritter Gewinner mit Abstrichen könnten die Journalisten sein. Beispiel Dänemark sagt, dass Jobs wegfallen würden. Das ist der negative Teil. Aber man könnte sich zum Beispiel über Statuten Freiheit sichern. Man könnte sehr viel deutlicher als Journalist, als Redaktion über Eingriffe berichten, als man das heute machen kann, wo man ja immer auch ein Interesse haben muss, das Märchen, der Rundfunk ist frei, der Rundfunk ist unabhängig, ist staatsfern, wo man ein Interesse hat, dieses Märchen am Leben zu erhalten. Wenn die Dinge klar sind, wenn man weiß, dass wir es mit Staatsfunk zu tun haben, dann kann man jeden Ministeranruf, kann man jeden Versuch ins Programm einzugreifen, entsprechend auch öffentlich thematisieren. Insofern sind diese Landtagswahlen, die wir jetzt im September in Sachsen-Anhalt und in Mecklenburg-Vorpommern haben, sind vielleicht ein Vorgeschmack auf das, was wir bei künftigen Wahlen erleben werden. Ich danke Ihnen, dass Sie bis jetzt dran geblieben sind und wünsche Ihnen einen spannenden Vorwahlsommer.
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1: Guten Morgen, es ist Samstag, der 8. August 2026 und ihr hört Nacktes Niveau, den amtlichen Begleitpodcast für die Fortsetzung der großen Drohnenshow, den Podcast für die schönste Demokratur aller Zeiten. 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Ich freue mich auf den 30.10. und 1.11. auf Mallorca mit euch, aber natürlich kein Stück minder auf meine beiden Gäste heute. Aus der Pfalz wieder in der Runde ist der Journalist und Macher von Ansage.org Daniel Matisek und aus Österreich die Generalintendantin des Idi Amin Theaters für mediale Staatskunst. Journalistin, Moderatorin Milena Preradovic. Ich grüße euch, ihr beiden.
2: Hi, schön, hallo. Gefällt mir.
3: Ja, sehr gute Anmoderation, freut mich auch.
1: Was mir wahnsinnig gefallen hat die letzten Tage, ihr habt es garantiert auch mitbekommen, ist die große Zerlegungsshow der sogenannten Akademia, der Intelligenzia, der akademischen Weihen und ihrer ganz großen Kathedralen. Und jetzt hat sich ja Cambridge in UK zerlegt. Also eine der beiden großen Unis, kann man eigentlich sagen, die Briten überhaupt haben, die große Kathedrale Cambridge, ist nämlich gestolpert über ihren, man muss es wirklich sagen, ihren Quotenneger. Sie haben einen Schwarzen, der mit, ich glaube, bis 11 gar nicht lesen konnte und dann angeblich eine schreckliche Leidensgeschichte hinter sich hatte, zack fix zum Professor für rassistische Bildungsforschung gemacht, nur um jetzt festzustellen, dass dieser arme Mann ja offensichtlich alles erstunken und erlogen hat, was er mit seinem Lebenslauf angab. Er hat auch darüber geprahlt, dass er, ich glaube, 30 Marathons in 60 Tagen hintereinander abgelegt hat. Er sei der Mann, der als zweitschnellster jemals Großbritannien die Insel zu Fuß durchquert hat. Nichts von all dem stimmte. Zuletzt flog auch auf, dass seine Doktorarbeit, an die er sich nicht erinnern könnte, weil er angab, einen gutartigen Hirntumor entfernt bekommen zu haben. Und das löste einen Schlaganfall aus. All der Wahnsinn. Der führte nicht zu seinem Stolpern. Jetzt ging es dann doch irgendwie vorbei mit ihm und man musste ihn entlassen. Und ich habe Tränen gelacht über diesen Fall und habe mich dann gefragt, und das frage ich auch euch, wann habt ihr eigentlich oder habt ihr auch, wie ich, jeden letzten Respekt für universitäre Abschlüsse, Hochschulleistungen und all das, was Akademiker immer so vor sich hertragen. Ich habe den vollkommen verloren. Ich weiß nicht, wie es euch beiden geht, Daniel. Bleibt da noch so ein bisschen manchmal die Dinge, ach, ich hätte noch hier einen Abschluss drin machen können, oder zuckst du manchmal dann doch noch zusammen, stellst fest, oh, so ein Professorentitel, das ist was Schickes, oder geht es dir auch so, dass du jetzt immer grinsen musst, wenn einer mit Professor vorgestellt wird?
3: Also da muss ich schon lange grinsen, nicht aufgrund der hohen Zahl an Gender-Lehrstühlen in Deutschland. Ich meine auch die ganzen Plagiatsaffären, wenn wir nur bei uns hier schauen, die letzten 10 Jahre oder angefangen schon mit Gutenberg und bis hin zu Giffey, die ganzen nichts mehr würdigen und werten Doktortitel. Also in diesem Fall hier ist ja das Phänomen ein bisschen anders gelagert. Da möchte ich jetzt nicht auf den allgemeinen Bildungsverfall oder Reputationsverlust des Akademikerwesens generell führen, sondern hier liegt es ja eher an dieser woken Blindheit. Ja. Das ist natürlich ein ganz besonders extremer Fall, weil hier hätte man mit Leichtigkeit feststellen können, dass das ein typischer Hochstapler ist. Aber offensichtlich hat er die Hautfarbe, hat er praktisch alle anderen Kriterien sozusagen ausgestochen sofort. Also ich meine, er hat ja auch behauptet, dieser Herr, er hätte Gastprofessuren gehabt in Ohio, an der Uni Glasgow, in Nelson Mandela University, Südamerika und vor allem Südafrika. Und vor allem hat er behauptet, das ist das Schärfste für mich, er hätte ein Buch veröffentlicht, Being Young, Black and Male. Und dieses Buch existiert gar nicht. Also wer sitzt da im Assessment oder wer hat da tatsächlich die Einstellung vorgenommen? Offensichtlich genügt da einfach, der brauchen die noch nicht mal eine Farbkarte. Je dunkler, desto besser und zack, bist du drin. Also das, würde ich sagen, ist wirklich der Overkill für jede akademische Restreputation gewesen.
4: Cambridge,
3: wohlgemerkt, genau. Also man kann es sich nicht mehr ausmalen. In Deutschland hat man sowieso schon keinen Respekt mehr vor diesen Hochschulen, jetzt auch noch die altehrwürdigen internationalen. Ja. Also es ist wirklich schlimm.
4: In dem Fall, Daniel, man weiß, wer das war, weil es gibt ein Video von der BBC, wie die Dekanin der Fakultät, in der er da ist, strahlend ihm erklärt, das ist natürlich eine dieser Voco-Frauen, die Dekanin dieser Fakultät erklärt, der Einstellungsboard der Professoren hat einstimmig seine Bewerbung angenommen und ist so dankbar, dass er da ist. Also man weiß sogar, wer das alles getan hat. Entschuldige, Milena, aber das musst du noch dazu hören.
2: Die hat sogar behauptet, also die hat einfach so offen zugegeben, dass man damals bei der Berufung auf die Stimmen unserer schwarzen Gelehrten und Studierenden gehört hätte und die darum eingestellt hat. Und das Witzige ist, die haben ja auch noch, als ich glaube vor 2 Wochen kamen diese Plagiatsvorwürfe auf, da hat die Uni sich noch hinter Adai, heißt er ja, ne? Hinter Adai gestellt und hat behauptet, seinen Lebenslauf geprüft zu haben.
4: Ja, aber prüfen ist ja nicht amtlich festgelegt. Ja,
2: etwaige Fehler in seiner Dissertation seien mit seiner Biografie zu erklären, weil er sei Autist. Der hat übrigens erst mit 11 sprechen gelernt und lesen und schreiben erst mit 18. Ja.
4: Ach, und erst mit ChatGPT angeblich, erst mit der KI-Anwendung.
2: Aber ich meine, es geht ja noch weiter. Selbst Scotland Yard hat mitgespielt. Ja, weil ein Journalist der Zeitschrift Times Higher Education, der hat diese Vorwürfe akribisch recherchiert und der wurde von Scotland Yard angerufen und die haben ihm gesagt, er möge bitte sofort aufhören, den Professor zu kontaktieren, da dies dessen psychische Gesundheit gefährde.
3: Irre, ja.
2: Scotland Yard. Ja, Edgar Wahnsinn. Wallace dreht sich im Grab um.
3: Und 17.000 Akademikerkollegen haben ihn, glaube ich, sogar noch in der Petition unterstützt, habe ich gelesen, ja.
4: Ja,
2: also ja, und aber ich meine, der hat ja das Buch Being Young, Black and Male, hat er ja schon jahrelang behauptet, dieses Buch geschrieben zu haben. Da siehst du mal die ganzen Schwachköpfe da. Kein Mensch hat jemals versucht oder hat gedacht, oh, interessanter Typ, mal gucken, was der für ein Buch geschrieben hat. Das hat genau. Schwarz reicht. Also, mein Gott.
4: Das ist eigentlich fast noch die interessantere Geschichte dabei, ne, dass es niemanden so interessiert hat, weil wenn man tatsächlich seine, in Anführungsstrichen, Forschung über den Rassismus, strukturellen Rassismus in Bildungseinrichtungen, wer den interessant finden würde, der würde dann ja mal schauen und feststellen, das Buch gibt es gar nicht. Also offensichtlich finden alle Schwachsinn, was er macht. Ja, offensichtlich kontrolliert das niemand.
3: Aber das ist wie so eine Köpenickiade eigentlich. Ich meine, bei Köpenick hat es genügt, dass der eine Uniform trug und alle sind sofort aufgesprungen. Hier genügt es offensichtlich, wenn jemand schwarz ist und die entsprechenden biografischen Backbones hat und dann bist du gleich drin. Ja?
4: Na klar.
2: Man darf ja auch nicht sagen, er ist ja auch ein ganz hübscher Kerl, verstehst du? Ich meine, Hillary.
4: Jetzt kommt
2: Hillary
4: zum Rassismus Kremen. Noch hier auch noch Bodykram und so.
2: Ja, nee, ich will ja damit sagen, weißt du, der sieht ja auch noch nett aus. Mhm. Das fanden die alle ganz klasse. Und in diesem Video, wo sie mit ihm spricht, also diese Frau Hillary Kremen,
4: die Hexe,
2: die Dekanin, da siehst du in ihren Augen schon so nach dem Motto einen gewissen Hunger.
4: Okay. Ich höre das Tastaturgeklapper von ganz vielen männlichen Fans, die jetzt wissen wollen, was Milena Preradovic heiß findet, um nachzugucken, wie dieser Junge.
2: Nicht,
4: doch, so wie du das gerade formuliert hast. Oh ja.
2: Nein, die Frau.
4: Du magst es abstreiten.
2: Nein, ich mag es nicht. Das stimmt einfach nicht. Das interessiert mich nicht. Aber
4: so ist sie, ihr Lieben, wenn sie erwischt wird.
2: Im Gegensatz zu euch bin ich ein Beobachter der Dinge, verstehst du?
4: Eine Voyeurin sozusagen. Gut, aber jetzt
3: so was sind wir dann?
4: Keine Ahnung.
2: Naja, es pumpt ein bisschen.
4: So. Also statt die Frage zu beantworten, verfällst du jetzt auf Beleidigung. Aber ich kann mir die Antwort bei dir denken, was deinen Respekt und deine Begeisterung für akademische Titel angeht und deren Autorität. Ich unterstelle dir mal.
2: Ich möchte aber nur sagen, also ich, wie gesagt, er ist nicht mal mein Typ. Aber ich habe ja nur das Video gesehen, Mann.
4: Gut, gut. Mann. Ja, ja, ja. Melina, ich glaube, aus der Nummer kommst du nicht so richtig raus. Aber ich ja
2: bin auch schon längst
4: ja
2: raus. Ja, ihr sitzt natürlich noch fest drin.
4: Jawohl, natürlich. So ein Geisterfahrer, Hunderte, Hundert. Und dann haben wir dieses Nicht-Thema auch abgehakt. Aber es war so herrlich. Also immer wieder denke ich dann, frag mich, warum schicke ich eigentlich der FU nicht meinen Doktortitel zurück? Weil so, es ist ja fast peinlich, so einen zu haben. Aber
3: mit sowas möchte man nicht in einer Gesellschaft sein, ne?
4: Eigentlich nicht, ne? Also eigentlich nicht. Aber tatsächlich, bei mir steckt wirklich Arbeit.
2: Du musst sofort dein X-Account ändern. Da steht Doc Brandenburg.
4: Na, das ist ja der Doc von Doc Holiday, verstehst du? Das ist ja, ja der Doc aus dem Westen.
2: Aber die meisten denken, das wäre ein Doktor. Ne,
4: du weißt, was die meisten denken, war mir wirklich schon immer egal. Das darf aha ich dir auch verraten.
2: Okay, also dann möchtest du so sehr möchtest du an deinen Doktortitel siehst dann doch du, nicht
4: deswegen,
2: ran.
4: Deswegen, richtig, absolut richtig, richtig. Deswegen frage ich mich, ist das immer noch so die Nachwirkung, dass man doch noch, und tatsächlich habe ich irgendwann für mich entschieden, das ist tatsächlich die Erinnerung an das, was ich damit verbinde. Und nee, also ich lasse mir da jetzt nicht von so einem Typen wie Lauterbach und solchen Würsten das Ding irgendwie nachträglich kaputt machen. Aber ansonsten, ich habe ihn auch nicht mehr auf irgendwelchen Sachen draufschreiben. Ich check damit auch nicht ins Hotel ein. Insofern, vielleicht hat sie ja halt irgendwann die Welt vergessen und nur noch ich weiß von dem alten Doktortitel. Naja, bis dahin. Jedenfalls, bis dahin haben wir noch ein paar Wiederholungen. Ich glaube, die 3158,5.12. Nummer von Drohnenalarm. Der große Drohnenalarm, die große Drohnenshow des Regimes geht immer weiter. Wir erinnern uns, treue Hörer dieser Sendung erinnern sich, immer wieder kreisen Drohnen über irgendwelchen Orten, gerne Flughafen München, was sofort den Södolf aufs Tapet ruft. Der reicht den rechten Arm hoch, um ihn sich natürlich nur an die Augen zu halten und die Drohne zu erspähen, fordert Aufrüstung der Bundespolizei, um die Drohnen fit zu machen. Und auch ich selbst habe bei meinem letzten Anflug auf die verlorene Hauptstadt Berlins 20 Minuten kreisen müssen, weil eine Drohne gesichtet worden sei auf dem Rollfeld oder über dem Flugfeld Berlin-Brandenburg und hätte fast nach Dresden abdrehen müssen. Und jetzt dort nahe Dresden, bei Leipzig nämlich, da geht es jetzt weiter. Diesmal soll die Drohne nicht nur real gewesen sein, sondern auch noch eine Bombe enthalten haben. Es soll mindestens eine Drohne mit Sprengstoff und eine unbesprengstoffte, eventuelle Beobachtungsdrohne gegeben haben, die, ich denke mir das alles nicht aus, angeblich von einem heroischen Busfahrer gestoppt worden sei, bei dem Versuch, sich zwei Antonov-Maschinen zu nähern, die geparkt auf dem Rollfeld des Flughafens Leipzig stehen. Eine fremde Macht, raunte anschließend in Minister Dobrindt, könnte dahinter stecken. Und man kann sich denken und könnte sich denken, dass bei diesem hybriden Anschlagsszenario, wie Innenminister Dobrindt laut Deutschlandfunk sagte, natürlich Russland dahinter steckt. Aber das wurde noch nicht offen so gesagt. Die Bundespolizei sowie alle anderen zuständigen Behörden würden in diesem Fall zusammenarbeiten. Und Dobrindt warnte vor Spekulationen über Motive und Hintermänner. Die Beantwortung aller Frage müssen den weiteren Ermittlungen überlassen werden. Nun, am Freitag tagte dann gleich das nationale Sicherheitskabinett. Melina, und ja, ich habe so Ahnungen, was die Conclusio sein wird, dieses Kabinetts.
2: Ja, weißt du, du sagst dir, es wird nicht offiziell gesagt, wer es war. Natürlich wird es offiziell gesagt, natürlich nicht von Dobrindt. Mhm. Der ist jetzt nicht ganz so doof, der macht's halt nicht. Aber die Orakel von Rüsti, also Kiesewetter und Strack-Zimmermann zum Beispiel, verbreiten ihre Botschaften bereits. Und jetzt wird natürlich das öffentlich-rechtliche Fernsehen geflutet von sogenannten Experten wie Nico Lange, der im WDR Nico tatsächlich who? Sagte, Nico Lange, also der taucht immer auf, so als okay. Sicherheitsexperte. Ah. Ja, ja. Der sagte, wir wissen zwar nichts, sollten uns aber nicht dümmer stellen, als wir sind.
4: Ah, schöne Formulierung.
2: Message, es war der Russe.
4: Natürlich.
2: Langes unabhängige Karriere, habe ich mal ganz kurz nachgeguckt, die liest sich so, Konrad-Adenauer-Stiftung, Saarländische Staatskanzlei, CDU-Zentrale, Verteidigungsministerium und seit 2022 Cambridge. Senior Fellow der Zeitenwende-Initiative der Münchner Sicherheitskonferenz. Ah, ja.
3: Na, sowas.
2: Ja, also diese ganzen Leute sind natürlich wieder losgelassen. Und natürlich, was auch auffällt, in all diesen Interviews mit diesen Experten und Politikern schwingt mit, wir müssen weiter aufrüsten, natürlich, damit wir dem hybriden Krieg Putins gewachsen sind. Hm. Hybrider Krieg, ne?
4: Das schwingt ja nicht nur mit, das schreiben die ja ganz offiziell in allen ihren Outlets, ja.
2: Richtig. Und aufrüsten heißt natürlich, macht euch drauf gefasst da draußen, Leute, dass wir mehr von eurem Geld wollen. Und passenderweise hat jetzt der Chef von Rheinmetall mehr Schutz vor Drohnenangriffen gefordert. Da habe ich mir allerdings überlegt, warum Putin die Aufrüstung Deutschlands vorantreiben will, bevor er einmarschiert, was ja dieselben Leute behaupten. Ja, das ist mir jetzt nicht so ganz, ganz klar. Und aber die Propaganda war richtig in Form. Das hieß ja ganz schnell, das Flugzeug neben der Drohne sei mit Munition beladen. Laden gewesen. Aha. So, die Meldung wurde dann später wieder kassiert, aber das Dementi kriegen immer weniger Menschen mit als die Urmeldung, ja. Dann gibt es ja nur ein unglaublich schlechtes, verwackeltes Bild von dieser angeblich so gefährlichen Drohne. Und der X-Account G-Frei-News fragt zu Recht, ob das glaubwürdig sei. Also an Flughäfen gibt es ja viele Kameras. Jeder Flughafenmitarbeiter hat sein Smartphone in der Tasche. Sicherlich auch der Busfahrer, ja, der die Drohne mit, je nachdem, mit einem gekonnten Tritt oder wahlweise mit den Händen irgendwie eingefangen hat.
3: Aus der Luft geholt hat.
4: Der war bestimmt übrigens ein Schwarzer im Rollstuhl und hat erst mit 12 fahren gelernt, oder? Nee, so ein bisschen später.
2: Und genau. jetzt kommt der Klopper. Jetzt kommt noch der letzte Klopper.
4: Ja?
2: Diese mit Sprengstoff beladene Drohne soll laut unbekanntem Videomaterial schon mehr als 4 Stunden dort gewartet haben. Das meldet die Bild. Jetzt frage ich mich, was macht die Drohne 4 Stunden auf dem Flughafen neben dem Flugzeug? Wahrscheinlich hat sie auf dem Bus gewartet.
3: Genau. Es ist dafür, dass jemand den Fußtritt aus der Luft holt, wahrscheinlich.
4: Ich kenne ja den Flughafen Leipzig von einigen privaten Landungen, die ich dort gemacht habe. Und dann noch während der Corona-Zeit. Das war sehr lustig, aber eine andere Geschichte. Und diese Antonov-Parkplatz-Ecke da, die ist da recht beliebt und berühmt, weil es ein schönes, großes Flugzeug, kann man schön für den Anflug verwenden, so als Größending. Die stehen da schon ewig und 3 Tage rum. Die stehen da sowas von lange rum und immer wieder. Es wäre, also ein Blinder mit einem Krückstock trifft die mit allem Möglichen. Und es ist eine solch abstruse Annahme, dass das also irgendetwas bringen könnte. Daniel, was ist dir als erstes durch den Kopf gekommen, als diese Show losging? Ich habe ja als erstes gezuckt, oder das Interessanteste an all dem, finde ich, ist die unisono Berichterstattung, in Anführungsstrichen dieser Art, die von Bild, ZDF über die üblichen Regime röhren, bis hin zu Apollo und News.de und Tichys Einblick geht, weil die alle die Spiegel-Story weiter verbreiten. Dieser hybride Angriff zwingt uns zur Aufrüstung. Wir müssen endlich tätig werden.
3: Ja, es greift hier natürlich leider eins ins andere. Also ich meine, es ist jetzt 2 Jahre her, dass wir in Deutschland diese große, wie du es vorhin genannt hast, große Drohnenshow hatten, wo von Rammstein Airbase über BASF und Höchst bis hin zum Münchner Flughafen und überall im Land wurden dann überall Drohnen gesichtet. Also ähnlich wie in den Hochphasen der UFO-Manie, wo dann überall unbekannte Flugobjekte am Himmel ausgemacht wurden, waren es dann Drohnen. Und erstaunlicherweise, das hat ja wochenlang die Schlagzeilen beherrscht, aber was da gefehlt hat, war tatsächlich irgendein Beweis, dass da tatsächlich irgendeine russische Drohne im Spiel war. Es wurden nur alle Verfahren eingestellt. Es gab dann mehrere spätere Aufklärungen, dass es sich um private Fluggeräte gehandelt hat. Und es ist ja im Prinzip ein Muster, was wir auch sehen, jetzt nicht nur bei diesen vermeintlichen virtuellen Phantombedrohungen in Deutschland, sondern auch bei den ganzen russischen oder sogenannten russischen Übergriffen in Europa, der Destabilisierung und so weiter. Ob das eine angebliche Funkfeuerattacke auf ein Flugzeug mit von der Leyen drin war, ob das die Angriffe auf die Druzhba-Pipeline waren. Letzten Endes sind das alles False-Flag-Aktionen gewesen, hinter denen dann die Ukraine mit höchster Wahrscheinlichkeit ausgemacht werden musste oder sogar offen ausgemacht wurde. Und der Grund ist natürlich der, dass die Ukraine immer, wenn solche Bedrohungsszenarien mal wieder hochgekocht werden, irgendeinen Bedarf anmeldet in kürzester Zeit. Also ich vermute mal, dass die 90 Milliarden Euro vom Frühjahr schon wieder aufgebraucht sind und dass man jetzt hier die etwas aus dem Tritt gekommene Öffentlichkeit wieder mal mehr auf dieses Problem triggern will. Also man hat ja zum Beispiel jetzt die letzten Monate nur nach CSD-Anschlag und natürlich vorher Iran-Israel-Konflikt und so weiter, USA-Iran, hat man jetzt mit der Ukraine eigentlich, muss man sagen, relativ ins Hintertreffen geraten medial. Und jetzt muss aufmerksamkeitsökonomisch offensichtlich nachgelegt werden. Da heißt es, wir könnten mal wieder die Ukraine bespielen. Und wundersamerweise taucht dann jetzt gerade wieder diese Drohnengefahr aus dem Nichts auf und dann sagen, oh, da gibt es ja noch den Russen, der uns spätestens 2029 angreifen will. Und das ist der Vorgeschmack. Also ich muss echt sagen, wir müssen uns ja keine Sorgen um eine russische Invasion machen, wenn die offensichtlich nicht mal in der Lage sind, eine Drohne funktionsfähig auf so einem Provinzflughafen in Deutschland zu zünden, wenn es denn wirklich die Motivation gewesen wäre. Also für mich
2: stand
3: ist das
2: da hier eine Stunden rum.
3: Genau. Und dann war die Lunte angeblich oder der Zünder kaputt und so. Das gibt doch alles überhaupt keinen Sinn.
4: Doch,
2: das war alles in einer Konservendose
4: gebaut. Ihr versteht das alles nicht. Ja? Die Russen sind gleichzeitig brillant und dämlich, sind unfassbar bösartig, aber auch vollkommen ahnungslos bei dem, was sie tun. Trotzdem sind sie die größte Bedrohung, die wir uns überhaupt vorstellen können.
3: Sie sind kurz davor, besiegt zu werden und zu kapitulieren, aber gleichzeitig läuft natürlich die große Bedrohung in spätestens Angriff 29 aufs Baltikum. Lass mich noch einen Satz bitte dazu sagen, ganz wichtig. In diesem Zusammenhang hier. Interessant ist ja bei diesem speziellen Drohnenfall jetzt hier. Also man muss sich mal vorstellen, diese Drohne wurde, so wird es uns berichtet, wurde praktisch sofort unschädlich gemacht. In welcher Form auch immer. War sie schon unschädlich, sie wurde unschädlich gemacht. Dann kommt trotzdem ein Kiesewetter einen Tag später und fordert allen Ernstes, was er vor einem Jahr schon mal vergeblich gefordert hat, nämlich Spannungsfall. Das muss man sich mal vorstellen. Also im Prinzip wegen so einer nach Heimwerker-Manier zusammengebastelten Pseudobedrohung soll der Spannungsfall, die Vorstufe zum Verteidigungsfall ausgerufen werden.
2: Das ist sein Job.
4: Ich wollte gerade sagen.
3: Ja, das ist sein Job. Aber
4: du, das ist eine stereotype Reaktion. Wenn du den nachts weckst um 4 Uhr, dann wird er wach, dann ruft er erstmal Spannungsfall. Das ist so wie Lauterbach Maßnahmen brüllt, ja, wenn der im Halbschlaf ist.
3: Ja, genau, genau. Aber erklärt mir doch mal bitte eins, wie kann das denn sein? Oder ich weiß auch schon die Antwort. Im Prinzip ist das wie bei Corona. Wie kann denn diese Psychose letzten Endes überhaupt noch funktionieren in der deutschen Öffentlichkeit? Sie kann nur deshalb funktionieren, weil es keine Aufarbeitung gab und es gab keine Aufarbeitung damals bei der Corona-Krise, das wissen wir ihr besser als jeder andere, und es gab keine Aufarbeitung bei Nord Stream. Und ja, das ist das ganz Entscheidende. Hätte man Nord Stream mit dem Kenntnisstand, den jeder haben kann und den die Regierung vor der Bevölkerung versucht zu verheimlichen in Deutschland, mit Geheimhaltungseinstufung, hätte man diesen Kenntnisstand in die Öffentlichkeit gebracht, würde kein Mensch mehr auf solche Märchen reinfallen. Das geht nur, weil immer noch geglaubt wird, hinter Nord Stream könnte unter Umständen der Russe gesteckt haben, obwohl jeder weiß, dass es die Ukraine mit den USA wahrscheinlich waren. Und trotzdem, kein Mensch lässt sich davon in irgendeiner Weise offensichtlich beirren und glaubt diese Propaganda weiter.
2: Naja, also ich glaube nicht, dass diese Propaganda so gut funktioniert wie Corona. Also das glaube ich auf keinen Fall. Nee. Es ist nur so, dass die Stimmen halt nicht so laut sind, weil du wirst ja sofort, wenn du irgendetwas sagst, als Putin-Knecht, Rubelnutte und so weiter, also das beschimpft. Ja. Das heißt, diese Stimmen, da gibt es viele, die sich einfach nicht trauen. Aber ich glaube nicht, dass die meisten Leute das wirklich so für voll nehmen. Also
3: nein,
2: es gibt ja auch Umfragen. Also ja, es ist anders als bei Corona.
4: Aber es wird geduldet, ne? Also so, es wird weiter geduldet. Es gibt keinerlei öffentliches Reaktion.
2: Ja, die darauf. Medien machen natürlich mit.
4: Klar, das die Medien klar. machen mit, unisono. Aber ich glaube auch, dass es sich etwas abgenutzt hat und dass es weniger echte Panikmache dahinter ist, weniger Reaktionen, die du da im Volk irgendwie messen kannst. Sie versuchen ja auch nicht mehr irgendwelche bezahlten Klaköre auf irgendwelche Straßen zu stellen.
3: Aber Paul, dass es überhaupt funktioniert, du musst dir vorstellen, die Ukraine, absolut. Man weiß inzwischen, dass der Nord Stream Anschlag im Prinzip ein kriegerischer Akt gegen Deutschland war. Und er wurde von denen begangen, denen wir weiterhin unter pervertierte Zweckentfremdung oder Veruntreuung deutscher Steuergelder mit Milliarden hier ein korruptes Regime am Laufen halten. Das muss man einfach so sagen. Und die kein Deut besser sind in Sachen, wahrscheinlich sogar schlechter, als Russland in Sachen
4: Demokratie. Vergiss nicht die Amerikaner dahinter, ja.
3: Ja, okay, aber nee, genau, Amerikaner, Ukraine auf jeden Fall war es. Genau, es waren unsere eigenen Verbündeten und unsere sogenannten Freunde. Und die Öffentlichkeit hat das einfach hingenommen, dass hier der größte Anschlag seit 1945 auf die deutsche Sicherheit, auf die eigene Integrität, territoriale Integrität Deutschlands verübt wurde und auf die Infrastruktur. Und unsere Regierung hat sich zum Komplizen dessen gemacht. Sie vertuscht es weiterhin. Und das meine ich damit, dass überhaupt, dass diese Unverschämtheit, dass man hier eine herbeifantasierte Scheinbedrohung aus Russland glauben soll, aber gleichzeitig das Offensichtliche nicht wissen darf, dass es sich hier eben um einen verbündeten, freundlichen Anschlag bei Nord Stream gehandelt hat auf uns alle.
2: Ja. Naja, ich meine, ganz im Ernst, die deutsche Regierung wusste von dem Anschlag, die können es jetzt nicht zugeben. Das heißt, die SPD hat den Kanzler gestellt, der gesagt hat, wir werden alles gemeinsam entscheiden, Herr Biden und ich. Und Herr Biden hat es ja quasi angekündigt. Also das ist ja klar, dass die jetzt sich nicht da hinstellen und das zugeben. Ja. Das ist vollkommen...
4: Ja. Ja, ist es. Aber es ist doch schön, dass jemand wie Daniel Matisek sich darüber noch ärgern kann. Das finde ich gut und zeugt von Gesundheit.
2: Aber gestern im Morgenmagazin, ne? Nur um zu sehen, wie auch diese Leute dort ticken. Die Moderatorin des Morgenmagazins ZDF sagte dann in einem Gespräch, ja, der Herr Dobrindt, der benennt ja überhaupt nicht, wer es war, der sagt ja gar nicht Russland. Soll man denn die Schuldigen nicht benennen? Und da habe ich gedacht, okay, ich meine, Marietta Slomka ist in die ähnliche Kerbe. Ja. Für die steht es fest, sie brauchen keine Beweise.
4: Natürlich. Du, morgen auf der Couch beim MoMA bei Dunja Halali sind dann Roland Tichy und Julian Reichelt und sind endlich mal einer Meinung und haben ihren Feind gefunden. Es ist ja in gewisser Weise damit alles beim Alten, so schrecklich es ist. Und alles beim Alten ist auch in dem anderen großen Kriegsschauplatz, den wir derzeit haben, der unsere Geschicke bestimmt, dem Nahen Osten, nämlich da berichteten wir ja auch in den vergangenen Episoden über die große Ankündigung des Greatest Presidents Ever, dass some people say he's the best, he's a genius, er nun erklärt hat, er hätte einen Friedensplan endlich erreicht und die Lösung sei ganz einfach, die Hamas werde entwaffnet, die hätte auch schon zugestimmt und dann sei alles gut. Nun sieht es wohl so aus, als ob, abgesehen davon, dass die Hamas dementiert hatte zuzustimmen, auch Benjamin Netanyahus Regierung in Israel nicht wirklich zugestimmt hat, TKP berichtet. Netanyahu hat sich am Dienstag wenig überraschend als Feind von Trumps Gaza-Friedensabkommen geoutet. Der israelische Ministerpräsident erklärte kategorisch, dass die IDF, also die israelische Armee, sich keinen Millimeter aus dem Gazastreifen zurückziehen werde, solange die Hamas nicht vollständig entwaffnet sei. Netanyahus Antwort wörtlich: Die Trump-Administration hat uns einen Entwurf geschickt. Wir haben nicht zugestimmt. Es ist nicht unser Entwurf. Wir haben unsere Anmerkungen geschickt. Das ist unsere Position. Daniel, eigentlich wirklich im Osten nichts Neues, oder?
3: Nein, ich muss sagen, da hat sich Trump auch keinen großen Gefallen getan. Das dürfte auch zu den historisch niedrigsten Zustimmungswerten, die er momentan hat, massiv beigetragen haben, weil das eben auch ein Bruch mit all seinen früheren politischen Ankündigungen war. Er war immer der No-War-President, der dann hier aber eigentlich sich in ein Abenteuer gestürzt hat, möglicherweise falsch beraten, möglicherweise in massiver Selbstüberschätzung. Wenn man überlegt, dieses Hü und Hott der Friedensvereinbarung, dann wieder Vernichtungsandrohung, dann wieder zurück zum Verhandlungstisch, dann wird ein Vorvertrag geschlossen, dann platzt der oder erweist sich eben als von beiden Seiten überhaupt nicht akzeptabel oder nicht durchdacht. Und die Sicherheitsinteressen Israels waren da offensichtlich auch noch nicht drin. Also Trump meint, er könnte hier über zwei Staaten, die sich eben auch völlig unversöhnlich gegenüberstehen und die ihre eigene Agenda haben, praktisch hier mit weltmännischer oder mit globalistischer komplett hegemonial Anmaßung hier entscheiden. Und das ist eben, das ist gerade bei diesem Konflikt eben sehr, sehr schwierig. Also ich bin grundsätzlich kein Gegner eines Regime-Changes im Iran, den hätte man schon vor 46 Jahren machen müssen, wie gesagt, oder 47 Jahren nach der Revolution. Aber was Trump hier abgezogen hat seit Ende Februar, ist tatsächlich eine Katastrophe. Das ist halbherzig. Man hätte auch von vornherein wissen müssen, wenn man da wirklich aufräumen will, geht es nur mit Bodentruppen. Das hätte dann wieder ganz andere Probleme getriggert. Das hätte dann einen riesigen Krieg ausgelöst. Dann besser die Finger davon lassen, das muss man ganz klar sagen. Und er hat ja schon mehrmals in seiner Amtszeit, auch schon in der ersten, hat er die Lösung des Nahostkonflikts als im Prinzip so en passant, als eine für ihn ganz harmlose, problemlos zu absolvierende Entscheidung eben dargestellt, was es natürlich nicht ist. Es ist unglaublich schwierig und letzten Endes nimmt Israel, genauso wie der Iran, da auch auf Amerika letztlich keine Rücksicht. Ich meine, Israel hat in dem Fall auch einen Standpunkt. Sie sagen natürlich zu Recht, wir würden den Gazastreifen erst räumen, wenn definitiv klar ist, dass die Hamas ihre schweren Waffen abgibt. Das wird die Hamas natürlich auch nicht tun. Israel ist dann natürlich auch noch im Libanon gebunden mit dem dortigen Hezbollah-Konflikt, wo auch der Iran natürlich eine massive Rolle spielt als sozusagen Hintermann dieser Proxys dort. Und ich meine, ich weiß nicht, was Trump sich da überhaupt hat, warum er sich überhaupt auf dieses Glatteis gegeben hat. Es ist mir ehrlich gesagt schleierhaft. Und es könnte tatsächlich auch die Republikaner die Midterms kosten, ja.
4: Da sind sich zumindest, Melina, ja alle Beobachter einig, egal wie sie nun zu Israel und der ganzen Konfliktsituation stehen, dass Trump dort gewaltig daneben gegriffen hat. Der Einzige, der es wahrscheinlich bisher nicht so sieht, ist Trump selbst, hat man das Gefühl.
3: Genau.
2: Ich persönlich glaube, es ist ein Bildungsproblem. Ich glaube nicht, dass Trump der Typ ist, der sich in die Geschichte der Länder vertieft.
4: Das ist aber sehr diplomatisch ausgedrückt.
2: Vertieft. Nein, ich meine das aber auch genau so. Ja, eben. Aber darum geht es, ja. Und ich glaube, erwischt Akten, die länger sind als eine Seite, schnell mal vom Tisch. Also das ist, glaube ich, ein Typ ist er einfach, ja. Ich glaube nicht, dass er doof ist, aber was ihm jemand nicht in drei Sätzen erklären kann, das langweilt ihn. Und das ist, glaube ich, eins der großen Probleme, weil natürlich, es war klar, dass Netanyahu das nicht mitmachen will. Ich meine, er will das Problem einmal ein für alle Mal auch vom Tisch haben, auch dieses so nach dem Motto, die Hamas muss gänzlich entwaffnet sein, ja. Wie willst du das erstens zustande bringen und wie willst du das kontrollieren? Das kann er ewig weiterziehen. Und wir wissen ja auch, dass es schon lange den Plan gibt, die Palästinenser auf andere Länder zu verteilen. Das ist ja ein Plan, der aus dem Israel-Gaza-Krieg stammt. und aus Israel kommt, Europa soll dafür zahlen. Ja, und die wollten die auf andere Länder, unter anderem Ägypten, verteilen. Das ist also so ein Plan. Also
3: was aber diese Staaten übrigens aus guten Gründen selbst nicht wollen. Ja,
2: ja. Ja, und was dazu passt, ist ja noch die Meldung, die unter anderem die Süddeutsche gebracht hat, dass an Israels Nordfront, also Syrien und im Libanon, dass die Israelis dort Pflanzengift quasi ausstreuen. Ja? Und also die Süddeutsche sagt, dass seit einem halben Jahr versprühen israelische Flugzeuge tonnenweise Glyphosat über dem Süden Syriens und den grenznahen Regionen Libanons. Die Konzentration, das 30 bis 50-fache der üblichen landwirtschaftlichen Dosis. So, da heißt, da wächst nichts mehr. Also die Bauern dort sagen, bei uns wächst nichts mehr. Und das Versprühen von Giften auf Felder ist ja eindeutig ein Anschlag auf die Zivilbevölkerung. Und die ist es ja, die dann nichts mehr zu essen hat. Ich würde ganz gerne das noch zu Ende führen.
3: Ja, gerne,
2: und
3: gerne.
2: Wenn man darüber nachdenkt, was das Ziel sein könnte, da bleibt für mich eigentlich nur eine Entvölkerung der Landstriche, die besprüht werden. Also Menschen, die nichts zu essen haben, die müssen gehen, die müssen fliehen. Und wenn man dann auch noch bedenkt, dass Netanjahu ganz offen gesagt hat, er fühle sich eng mit der Idee eines Groß-Israels verbunden, das dem biblischen Königreich Salomon entspricht. Und dann sind das auch Gebiete in Syrien und Libanon, also da auch, wo das Ackerland besprüht wird. Und im April hat der israelische Minister Ben Smotrich auch offiziell den Start des Projekts Groß-Israel verkündet. Ja? Also das muss man schon auch alles zusammenzählen. Mhm. Und ich tue das aus der Vogelsperspektive und nicht aus irgendeiner Perspektive Team hier oder Team da.
4: Daniel.
3: Ja. Also das ist natürlich, sind wir da jetzt wieder bei dem Thema, was wir eigentlich ein bisschen umschiffen wollten, auch weil ihr wisst, dass ich da ein bisschen andere Positionen habe, aber es ist ja auch grundsätzlich
4: okay. Wer will denn das umschiffen? Ich bitte, halt voll drauf.
3: Nein, ich will damit nur sagen, also das wir können.
2: Aber was war falsch an dem, was ich gesagt habe?
3: Lass ihn doch bitte. Nichts falsch, Milena, es ist nur so, es sind im Prinzip natürlich auch wieder eine selektive Darstellung von Tatsachen. Also du musst mal wissen, die israelische Regierung ist ein hochfragiles Gebilde. Die Regierungsbildung in Israel ist fast genauso schwierig, wie sie früher in Italien war. Es ist unglaublich schwierig, die unterschiedlichen Kräfte, die da in der Koalition sind, zusammenzuhalten. Und du hast in dieser Koalition natürlich Hardliner, du hast auch religiöse Hardliner, du hast aber zum Teil auch linke, gemäßigte Moderate. Und diese Hardliner äußern sich tatsächlich so auch als Reaktion auf die Erfahrung der letzten 70 Jahre, zum Teil dann mittlerweile so, dass sie sagen, wir müssen diesen permanenten Angriffen von außen jetzt dadurch begegnen, dass wir uns jetzt gewissermaßen ausbreiten in einen Sicherheitsbereich, und da gibt es tatsächlich welche, die dann solche mehr in der polemischen Weise diesen Begriff Groß-Israel verwenden. Tatsächlich ist das nie, das muss man mal ganz deutlich sagen, diese These war niemals in der israelischen Politik mehrheitsfähig, dass der Staat ein Groß-Israel schaffen will. Und es ist eine Umdrehung der Tatsachen. Es ist so, dass Israel eben seit seiner Gründung vom ersten Tage an angegriffen wurde und Israel sollte von der Landkarte verschwinden. Nicht Israel hat gesagt, wir wollen unsere Nachbarländer von der Landkarte tilgen. Israel, guck dir nur mal die Größenordnung an, 0,2% des gesamten arabischen Siedlungsraums flächenmäßig Israel. Ich habe es schon mal gesagt, es geht gar nicht um den Staat Israel selbst. Wäre da unten ein Kreuzfahrerstaat 1948 gegründet worden mit Christen, dann würden die genauso dagegen vorgehen, weil es eben ein Fremdkörper ist, weil es ein jüdischer Staat ist und kein islamischer Staat. Und wenn es ein christlicher wäre, wäre das genau dasselbe Problem. Und nur kurz noch ein Thema zum Libanon. Also diese Thesen mit den Angriffen, also es gibt tatsächlich diese Entlaubungsmaßnahmen, ähnlich wie die Amerikaner sie im Vietnamkrieg durchgeführt haben, weil eben die asymmetrische Kriegsführung vor allem eben in bewaldeten Gebieten ein Sicherheitsproblem sein kann. Aber von den Gebieten, von denen du gerade gesprochen hast, südlich des Litani-Flusses, in dieser eigentlich ja demilitarisierten Zone, da wächst schon lange nichts mehr. Da gibt es auch kaum noch Landwirtschaft im Vergleich zu vor 1982, bevor Israel in Libanon eingerückt ist, gibt es da eigentlich keine intakte Infrastruktur mehr. Und interessanter ist in dem Zusammenhang eigentlich, dass da unten, ich sage zwei Resolutionen, die 1559 von 2004 und die Resolution 1701 von 2006, im Libanon dürfte kein einziger Hisbollah-Kämpfer mehr sein. Es sind aber Hisbollah-Kämpfer dort. Von wem werden sie
2: gar nicht?
3: Ja. Doch, das ist das Entscheidende.
4: Lieber Daniel, eine technische Bitte. Etwas weiter weg von deinem Mikrofon.
3: Entschuldigung,
4: bitte,
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0: 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Der Präsident des IFO-Instituts, Clemens Fuest, sieht in den steigenden Renditen deutscher Staatsanleihen ein Warnsignal. Gegenüber der Nachrichtenagentur Reuters erklärte er, der Anstieg spiegele wachsende Sorgen über die Staatsverschuldung und eine drohende höhere Inflation wider. Fuest fordert deshalb von der Bundesregierung eine überzeugende, mehrjährig angelegte Strategie zur Senkung der Staatsausgaben und zur Stärkung des Wirtschaftswachstums. Die Berliner Justizsenatorin Felor Badenberg soll bei ihrer Doktorarbeit mehrfach abgeschrieben haben. Das geht aus einem Gutachten des Plagiatjägers Stefan Weber hervor, das NIOS vorliegt. Demnach hat er 83 schwerwiegende Plagiatsfragmente in der Arbeit ausfindig gemacht. Teilweise sollen ganze Sätze wortgleich aus anderen Werken übernommen worden sein, ohne dies zu kennzeichnen. Felor Badenberg ist als Justizsenatorin auch für das gemeinsame juristische Prüfungsamt der Länder Berlin und Brandenburg zuständig, das die beiden Staatsexamen organisiert und für die Benotung zuständig ist. Badenberg war unter Kai Wegner ab 2023 zunächst parteilose Justizsenatorin, dann trat sie 2024 der CDU bei. 2026 wurde sie in den Bundesvorstand gewählt. Vor ihrer Zeit als Senatorin arbeitete sie beim Bundesamt für Verfassungsschutz.

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5: Und die Resolution 1701 von 2006. Im Libanon dürfte kein einziger Hisbollah-Kämpfer mehr sein. Es sind aber Hisbollah-Kämpfer dort. Von
6: darum
5: wem werden sie
6: gar nicht.
5: Ja. Doch, das ist das Entscheidende.
7: Libanon, ganz kurz, eine technische Bitte. Etwas weiter weg von deinem Mikrofon.
5: Entschuldigung,
7: das war etwas schnell dabei.
5: Echt,
7: ja? Was ich festhalten möchte in einer Diskussion, die auch hier kein Ende finden wird, ist letztlich...
5: Das habe ich ja gemeint.
7: Ja, das ist so. Das ist so. Das Problem haben wir. Es geht letztlich um die unterstellten Intentionen, die dahinter sind. Die Fakten, die aus meiner Sicht Melina da völlig richtig zusammengefasst hat. Und mein Hinweis noch darauf, dass besagte Herr Smotrich sicher auch ganz offen als Faschist bezeichnet, wie auch sein faschistischer Amtskollege, Eigenbezeichnung dieser
6: Herren. Netanjahu hat aber selber gesagt,
7: bitte lass auch mich ausreden. Lass auch bitte mich ausreden.
6: Ja,
7: ich habe gesagt, dass die Fakten, die du aufgetragen hast, aus meiner Sicht alle so komplett richtig sind. Auch Netanjahus Haltung zur sogenannten Eretz Israel und die Smotrichen und an sein Kollege faschistische Selbstbezeichnung auch eine Realität ist. Und dann kann man natürlich, lieber Daniel, als immer noch ausgemachter Sympathisant mit dem Schicksal Israels, ich zähle mich dazu, weil ich das früher auch war und sicherlich aus meiner Sicht heute blauäugig war, was die israelische Politik angeht, kann man immer noch darum ringen und sagen, nun ja, das Ganze hat man historisch zu interpretieren aus ihrer einzigartigen Bedrohungssituation. Dass es da eine Bedrohungssituation gibt, denke ich, ist auch eine Tatsache, egal wie man die jetzt herleitet und ob man meint, es sei zu Recht oder zu Unrecht der Fall. Aber wir stehen vor dem Problem, dass das Handeln Israels, was Melina aus meiner Sicht da richtig paraphrasiert hat, mit der Frage mal aufgemessen wird, was haben sie für Rechte, historische Rechte aus ihrer Angegriffenheit heraus, sich entsprechend zu verhalten. Aber in der Sache, was die Fakten angeht, sind wir uns ja einig, dass das, was dort berichtet wurde, jetzt eben auf dem Tisch liegt. Die Frage ist eben, lassen wir es ihnen durchgehen, in Anführungsstrichen, wie Daniel Matisek, oder sagen wir, nein, es geht zu weit, wie ich dich verstehe, Melina. Und die Frage wird sich konkret.
5: Darf ich dazu gerade noch was sagen?
7: Natürlich. Ja?
5: Also grundsätzlich sage ich dir als Antwort darauf, Israel hat generell mal jedes Recht, und zwar deshalb, weil Israel die Vereinbarungen, die völkerrechtlich bestehen, eingehalten hat. Das palästinensische Autonomiestatut seit 1988 wurde nie von Israel verletzt. Selbst durch die Siedlungspolitik wurde es nicht von Israel verletzt. Das muss man mal ganz klar dazu sagen. Diese sogenannte Westjordanlandbesiedlung, also das Westjordanland war auch niemals an den Palästinensern gehörendes Land. Wenn, dann hätte Jordanien darauf Rechte gehabt. Das ist eine neutrale Zone, eine demilitarisierte Zone. Weil lassen wir das Thema mit der Siedlung vielleicht mal außen vor. Fakt ist, dass Israel, und das wurde bei uns eben nie berichtet, in dieser völlig verzerrten Berichterstattung, permanent, auch in den letzten Jahren, auch bevor es jetzt wieder im Südlibanon geknallt hat, permanent angegriffen wird und wurde und wird durch Raketenbeschuss, der eben vom Iran, weil es eben dort um Proxykräfte des Iran sich handelt, der von denen durchgeführt wird. Das hat hier niemanden interessiert jemals. Und wenn du leben würdest in einem Land, das permanent Raketen aufs Dach kriegt, auch wenn sie diesen Iron Dome haben und der weitgehend alles absorbiert.
7: Ich habe es in Tel Aviv selbst erlebt. Während ich in Tel Aviv war, flogen Raketen.
5: Ich habe es auch erlebt und ich kann dir sagen, und das ist, wenn man das mal lebt, mit dieser Lebenswirklichkeit zu tun hat. Und dann fragst du dich natürlich, wo kommt denn da eigentlich die Aggression her? Es ist immer dasselbe. Wenn Israel reagiert, wird so getan, als hätte Israel jetzt angegriffen. Und dann heißt es gleich groß Israel, jetzt versuchen sie wieder zu erobern. Ja, das ist schon so, Melina.
6: Nein, das ist nicht so. Also wir haben eine sehr, sehr breite, auch sehr israelfreundliche Presse. Also du darfst jetzt nicht diese ganze Zeit diese Opfernummer spielen. Und ganz kurz zu dem, wenn du sagst, Israel hat jedes Recht. Israel hat wahrscheinlich juristisch, so wie du es dargelegt hast, komplett Recht. Das gibt Israel aber nicht das Recht, andere Sachen zu verletzen. Also sagen wir mal so, ich finde schon, dass sich Israel in diesem Gaza-Krieg schon sehr weit, also ich weiß nicht, ob es ein Völkermord war, das kann ich gar nicht beurteilen, ja? Ja, ich kann das nicht beurteilen, aber ja gut, aber wenn du dir die Bilder anschaust, ob das nötig war, das glaube ich nicht. Ich glaube nicht, dass nur weil Israel das juristische Recht hat, dass ich jetzt gar

0: nicht bezweifle, aber dass das deswegen das Recht hat, alles zu tun. Das Lieben, glaube ich nicht.
1: Ich halte fest, warte, lieber Daniel, ich halte fest, ihr habt auf eine hervorragende Art und Weise die Kernargumente der entsprechenden Seiten herausgearbeitet. Mehr wird uns an diesem Tag nicht gelingen, fürchte
0: okay,
1: ich.
0: Okay, nächstes so Thema.
1: Das nächste Thema ist im Prinzip das gleiche Thema, denn im Prinzip hast du gerade über Palimpalim, den Mann mit der Flasche Ketchup, gesprochen, denn in der Person Didi Hallerfortens wird das Ganze ja in anderer Weise nochmal bündelt es sich sozusagen. Er fungiert gerade als Brennglas und damit kommen wir dann über Hallerforten und die Frage, wie hältst du es denn mit Israel und Gaza auch zur deutschen Innenpolitik? Didi Hallerforten ist bekanntlich in den vergangenen Monaten aufgefallen mit einigen künstlerischen Stücken unter Mitwirkung auch von Dieter Dehm, in denen er Israels Gaza-Politik heftig kritisierte und, so wie du es gerade andeutest, auch als Völkermord bezeichnete und hat dort große Sympathien auf der entsprechenden Front gesammelt. Nun tritt Hallerforten auf für die CDU, macht Wahlkampf für die CDU, zur Überraschung gerade der AfD-Unterstützer und erklärt, die AfD sehe er selbst als Gefahr für seine Meinungsfreiheit. Er habe Angst davor und beim Auftritt auf der CDU-Bühne, und damit geht es dann wieder in die andere Richtung zurück, um die Verwirrung komplett zu machen, da bricht es plötzlich aus ihm heraus. Er kritisiert neben dem CDU-Nobody aus Sachsen-Anhalt stehen, ich glaube, ist Sven irgendwas, Sven Schulz, Schmidt, Sven Schulz, ja, ich weiß es, wie er heißt, erklärt er nun plötzlich, dass die Israel- und Kriegspolitik des Kanzlers ein großes Problem sei, um Sven Schulze in Bedrängnis zu bringen, warum er denn nun mit Hallerforten auftritt. Nun, er sitzt am Ende zwischen allen Stühlen, der gute Didi Hallerforten, mitten im deutschen Wahlkampf, im Wahlkampf in Sachsen-Anhalt. Dann kommt noch heraus, ihr habt sicherlich auch gelesen oder wird kolportiert, Hallerforten habe gerade vor kurzem das Glück gehabt, dass eigentlich sehr hohe Rückzahlungsforderungen von Corona-Hilfen, die er mit seiner Hollywood GmbH, die in Berlin Hallerfortens Theater betreibt, die sind ausgesetzt worden, beziehungsweise die muss er nun doch nicht zurückzahlen. Das war wohl vor kurzem wurde das so entschieden und dann tritt er mit der CDU auf. Nun könnte man natürlich wieder raunen, dass es da einen Zusammenhang geben könnte.
0: Ja, ich glaube schon, weil die Abendzeitung München zitiert, also das Schlossparktheater selbst, also dieses Hollywood-Theater von Hallerforden, und die haben gesagt, die unter Staatsaufsicht der Berliner Senatsverwaltung für Wirtschaft, Energie und Betriebe stehende Investitionsbank Berlin hebt sämtliche Rückzahlungsforderungen an die Hollywood GmbH, die das Theater betreibt, mit sofortiger Wirkung auf. Okay, die unter Staatsaufsicht stehende.
2: Das ist eine landeseigene Bank, genau.
1: So ist es, ja.
0: Genau, okay. Und da kommt dann wieder der Kampf gegen die AfD und die CDU-Wahlkampfhilfe dazu, ja. Also 2,2 Millionen hätte er zurückzahlen sollen. Das hätte seinen Ruin bedeutet. Der Ruin des Theaters. Mhm. Das hätte das Theater nicht überlebt. Ergo wurde er womöglich eingekauft. Und ich bin aber nicht so sicher, ob das der CDU wirklich nutzt. Eins hast du schon erklärt. Aber Didi Hallerforden hat ja diese Woche auch so ein seltsames Sketch-Video rausgebracht.
1: Ja.
0: Also er als Markus Lanz mit einem eingeschnittenen
2: AfD-Siegmund.
0: Genau. Der sich da quasi mit Zitaten selbst als rechtsextrem bezeichnet. Nachdem die AfD so genannt. Das ist so schlechte Comedy. Also ich meine, ganz abgesehen davon, dass das Verwaltungsgericht Köln dem Verfassungsschutz ja untersagt hat, die AfD-Bundespartei als gesichert rechtsextrem zu bezeichnen. Also es gibt einige, die sagen, damit wolle Hallerforden Lanz verarschen, aber das sehe ich da nicht. Also da sehe ich einen alten Comedian, der sein Lebenswerk beschädigt und einfach schlechte Comedy macht. Und also alles, was diese Depp unternimmt, nutzt am Ende nur der AfD.
1: Stimmt.
2: Also ich finde es auch wirklich schlimm, wenn ich dazu gerade noch was sagen darf, gerade bei dem Lanz-Video hier, bei dieser Verarsche, was es ja vermeintlich sein sollte. Also das ist auch, muss ich sagen, ein Grenzbereich, wo Satire ganz schnell sich dann auch strafrechtlich relevant tatsächlich macht, weil hier, du kannst ja nicht hingehen, ich kann jetzt ein Fake-Interview mit jemandem machen und nehme reale Aussagen von dem und ordne sie anderen Fragen zu. Also das ist wirklich...
1: Gut, ist aber offensichtlich, dass das Blödsinn ist.
2: Ja, weil es so schlecht gemacht ist, ist es offensichtlich. Ja, hast du schon recht. Und das ist eigentlich überhaupt nicht das Niveau von Hallerforden. Man muss aber eine Lanze für ihn brechen. Er war ja wirklich ein großer Comedian in der alten BRD und ich weiß nicht, was mit dem los ist. Einerseits
0: der ist 91.
1: Der ist 91 und vom Existenz bedroht. Er hat sein Theater ist ihm wahnsinnig wichtig. Ja? Wahrscheinlich hängt er im Rücken zur Wand und da hat er nun sich irgendwie rauskaufen lassen.
2: Nee, ich finde es ja auch gut grundsätzlich, dass jemand in dem Alter sich überhaupt noch engagiert und auch so. Aber da ist er dann trotzdem irgendwie dann doch altersschwachsinnig, was das betrifft, muss ich leider so sagen. Ja?
0: Es kann auch sein, dass jemand anders das Video ihm vorgeschlagen hat und er wurde quasi ein bisschen unter Druck gesetzt durch diese Rückzahlungsstornierung, dass er das einfach gemacht hat.
1: Also eins kann ich dir sicher sagen, aus Gründen, da ich da ein bisschen näher rankomme an Herrn Hallerforten und seine Geflogenheiten und auch weiß, wie er sich in Verhandlungen verhält. Na, der ist voll auf der Höhe. Also kommt ihm nicht mit dem Alter, ne? Der ist weder dement. Nee,
0: das war, ich habe gar nicht Alter gemeint.
2: Ich habe gemeint, Alter ist schwachsinnig, aber in dem Sinn, dass er sich politisch da totales Glatteis begibt.
1: Der ist starrsinnig, sicherlich, in vielfacher Hinsicht, aber weiß ganz genau, was er tut. Und die Tatsache, dass er halt zufällig gerade 2 Millionen, die ihn ansonsten das Genick gebrochen hätten, nicht zahlen muss, das ist derartig plausibel, die Erklärung. Wie es so in Medizinerkreisen immer so schön heißt, bis zum Beweis des Gegenteils gehen wir mal davon aus, dass es das ist. Und die Art, wie er dann der CDU seinen Gefallen getan hat, ist ja dann auch wieder lustig. Das ist vielleicht die dies Rache der Enterbten oder Rache des Entschuldeten, dass er dann auf die Bühne ging und das dem Schulze eigentlich im Gesicht explodierte. Natürlich ist das Drama, er hat jetzt auch gerade wieder am Freitag, lud er gerade sein nächstes Anti-AfD-Video hoch. Also Hallervorden ist auf dem Kreuzzug gegen die AfD, hat man das Gefühl. Ja. Mag ja auch eine Reaktion sein. Er wurde ja sehr abgestempelt in den letzten Jahren auch als Rechtsradikaler. Er hat zum Beispiel diese ganze Gegendere hat er vielfach kritisiert.
2: Das war sehr gut.
1: Ja. Hat er völlig recht, ja. Wurde immer wieder in die Nähe der AfD gerückt und hatte selber Sorge, dass er nun, dass das, was von ihm bleibt, nun irgendwie tingiert wird von diesem Nazi-Vorwurf. Natürlich ist das traurig. Natürlich ist es schade, dass dieser Mann nicht das Kreuz hat, das auszuhalten. Es ist wahnsinnig traurig, dass er sich so benutzen lässt. Aber ich muss euch wirklich sagen, bei allem, was er so geleistet hat, ne, und Didis Rache der Enterbten und Konko Otto immer noch, einer meiner Lieblingsszenen, wie er dann dem Mann, der neben ihm explodiert, sagt noch Schwachkopf oder nein, Quatsch, Blödsinn, nicht Schwachkopf, der sagt natürlich Schlappschwanz. Also es ist traurig, aber es ist ein großer und mit 91. Lass doch etwas milde walten. Also.
2: Aber eins muss man noch dazu sagen, interessant ist ja, sie müsste da mal die Rolle der CDU auch hinterfragen, denn er hat ja, wenn, dann diese Gegenleistung in Berlin erhalten mit dem Erlass der Corona-Hilfen. Ja. Also er ist aber in Berlin, sind 2 Wochen nach Sachsen-Anhalt ebenfalls Landtagswahlen, also Bürgerschaft, wie heißt es dort?
1: Senatswahlen
2: bzw. Abgeordnetenwahlen. Genau. Und da hat er ja nicht, er ist nicht im Wahlkampf für Wegner aufgetreten, sondern man hat ihn offensichtlich dann nach Sachsen-Anhalt gelotst, weil man gesagt hat, da kann er wahrscheinlich mehr bringen. Bis jetzt Schulze sich nach den Aussagen zu Israel von ihm auch wieder distanziert hat und jetzt sitzt er wirklich zwischen allen Stühlen.
1: Ja gut, in Sachsen-Anhalt brennt es wirklich.
2: Das ist wahrscheinlich das Akutere. Da hat die CDU wahrscheinlich gesagt, wenn du uns einen Gefallen tust dafür, dann geh bitte dorthin als Allzweckwaffe. Genau, so wird es wohl gewesen sein.
1: Und Sachsen-Anhalts-Brand ist natürlich auch das Stichwort für die nächste Posse, die wir diese Woche hatten. Und es ist wieder akademisch. Und wer den schwarzen Professor aus Cambridge, dem das noch nicht genügte, der kann sich jetzt über betriebswirtschaftliche Abschlüsse und andere freuen, die nämlich zum Gegenstand einer wirklich gescheiterten Kampagne, eines Kampagnenversuches gegen Ulrich Siegmund, den bekannten AfD-Spitzenkandidaten für das Amt des Ministerpräsidenten in Sachsen-Anhalt. Der Fokus fasst das so zusammen mit einem Kommentar. Arrogante Häme wegen Siegmunds Abschluss hilft der AfD. Es ist diese Häme, die darüber kommt und die natürlich jetzt auf das Konto der AfD schlägt, und zwar positiv. Ulrich Siegmund wird den Menschen in Sachsen-Anhalt, dann wird die Häme kolportiert und ein Zitat noch gebracht vom Fokus, wie man versuchte, Siegmund zu diskreditieren. Und Gegenstand dieses Versuches war die Abschlussarbeit und sein Studium selbst. Denn wie sich herausstellt, hat Ulrich Siegmund als selbstständiger Unternehmer nebenbei ein Fernstudium in Betriebswirtschaft absolviert. Das ist schon etwas, was auch dem Gegner mal etwas Respekt abnötigen könnte. Aber nein, hat es nicht. Es wurde also ihm unterstellt, er habe das nur erfunden. Und als er dann zum Beweis der Tatsache sein Abschlusszeugnis vorlegte, da hat man dann recherchiert, wie der nun seine Bachelorarbeit hieß, und stellte fest, dass er sich um Duftmarketing dort gekümmert hat in dieser Bachelorarbeit. Genau. Dann versuchten sogenannte Journalisten, ihn damit runterzuputzen, dass er nun ja erstens nicht an einer Volluniversität studiert habe, so die Äußerung eines CDU-Hinterbänklers aus Berlin.
0: Da kommen die Volltrottel her.
1: Das war dann mein Kommentar bei X, genau, der Volltrottel der CDU, die Volluniversität, ja. Und man hat sich darüber echauffiert, dass er ja nur ein Duftdiplom gemacht hätte, weil Duftmarketing Gegenstand dieses, also peinlicher geht's nicht mehr, absolut, wenn man versucht, einem Mann da irgendwie zu kommen, dass also sein Uni-Abschluss nicht die akademische Qualität der ansonsten in der Politik gewohnten Abschlüsse habe. Das ist natürlich sehr lustig, wenn das so aus von Berufspolitikern kommt, wie denen, die wir so kennen. Ja?
2: Genau, und von welcher Partei kommt das denn vor allem, also jetzt abgesehen von der SPD, an deren Spitze, wie gesagt, auch ein Zivilversager Klingbeil, vorher ein Zivilversager Kühnert. Und jetzt hören wir hier zum Beispiel, da kommen Leute aus dem Umfeld der Grünen, eine Paula Pichotta sagt beispielsweise wörtlich, ich habe mir das mal aufgeschrieben, Ulrich Siegmund wird den Menschen in Sachsen-Anhalt also die größte Scheiße perfekt parfümiert zu verkaufen wissen. Was ein Downgrade für Sachsen-Anhalt nach dem Physiker Hasselhoff. Mit Bezug auf diese Doktor, auf dieses Thema der Abschlussarbeit zum Duftmarketing. Also primitiver geht's gar nicht. Und gerade die Grünen, ja, schau dir an, Omid Nuripur, mehrere Studiengänge abgebrochen. Claudia Roth, Studium der Theaterwissenschaften abgebrochen. Was fällt mir noch ein? Küchenhilfe Göring-Eckardt. Ricarda Lang hat ja jetzt immerhin mal, die hat ja offensichtlich irgendwie so eine Bucketlist erstellt, was sie nach ihrem Parteivorsitz-Ausstieg da alles machen will, hat er abgenommen und hat auch ihr Jurastudium endlich mal abgeschlossen, aber auch nur im, was weiß ich, mit einem Anlauf. Und diese Leute maßen sich hier an über einen wirklich bürgerlichen, fundierten, bodenständigen Menschen, der auch schon außerhalb der Politik seinen Mann gestanden hat. Das muss man bei Ulrich Siegmund ganz klar sagen. Auch als Unternehmer. So jemanden da praktisch als wie einen kläffenden Wadenbeißer da irgendwie runterzuziehen und dass das zum Bumerang werden musste, war ja klar.
1: Ja, ja, war eigentlich schon klar. Komisch war es, dass sie es trotzdem versucht haben. Und wir scheinen, Milena, ja irgendwie in der Woche der peinlichen, arroganten, hochnäsigen, möchte gern Akademiker zu sein, weil auch Karl Lauterbach ist wieder aufgetaucht und hat auch noch einen abgelassen. Da frage ich mich, was geht in den Köpfen dieser Leute vor?
2: Ja. Ehrlich. Ja, der hat doch gesagt, weniger gebildet seien die Nicht-Akademiker.
1: Genau, ja. Genau. Die Nicht-Akademiker seien ja weniger gebildet. Und hat das in so einer im ZDF-Morgenmagazin wieder, Milena Pradoc, offizielle Lieblingsshow, gesagt und wollte damit auch noch volksnah wirken. Also ich meine, haben die mittlerweile vollkommen jeden Blick für die Realität verloren, Milena? Oder was, wie erklärt man sich dieses, das ist ja PR-medial, absoluter Selbstmord?
0: Ja klar haben die den Blick für die Realität verloren, das haben sie schon lange. Ich meine, man muss sich auch mal vorstellen, das sind ja dieselben Leute, die dafür kämpfen, dass Deutschland mit Menschen ohne irgendeinen Beruf geflutet wird, ja. Die ja darauf bestehen, dass selbst Straftäter durchgefüttert werden, statt abgeschoben. Und die schütten Häme über einen Mann mit einem Bachelor aus, der einen kaufmännischen Beruf gelernt hat vorher, der ein Unternehmen betrieben hat. Und dann denken die, das kommt außerhalb des Elfenbeinturms an. Das ist halt richtig, richtig, richtig doof, ja. Und ich weiß nicht, ob du doch auf Lars Klingbeil kommst, ja.
1: Immer.
0: Der ja jetzt die Brandmauer zum Verfassungsgrundsatz erklärt hat und sagt, AfD-Verbot sei eine demokratische Pflicht. Klingbeil, der hat ein abgeschlossenes Studium, also Politikwissenschaften, Soziologie und Geschichte. Mein Vater hat das immer Windvögler-Studium gemacht. Ja. Und wenn ich ihn fragte, warum, da hat er gesagt, weil man damit nur den Wind vögeln kann. Oder man kann natürlich auch in einer geschützten Werkstatt arbeiten, namens SPD.
1: Ja.
0: Also Lars Klingbeil hat noch niemals außerhalb der geschützten Werkstatt SPD gearbeitet.
1: So ist es.
0: Der Vizekanzler und Finanzminister.
1: Aber damit wurde er immerhin zum größten Gallertberg im Antifa-Gebirge und Finanzminister, der heute sagt, er brauche keine Zahlen, um zu wissen, wie er als Finanzminister handelt.
0: Ja, klar. Er steht über den Zahlen.
1: Ja. Hat er auch nie verstanden, weißt du, alle Zahlen nach neun waren kompliziert. Und ich meine, es sind ja zwei Dinge, zeigt's ja. Einerseits ist ja auch diese sogenannte akademische Weihe offensichtlich ja Bullshit. So wie Christian Schneider immer sagt, Bildung ist Betrug. Das kann man so. Natürlich gibt es noch Ausnahmen, aber leider trifft es ja 80% dieses Blödsinns. Und das Leben ist sicherlich kein Stück besser mit einem abgeschlossenen Politologiestudium. Das kann man sicherlich festhalten. Aber die Tatsache ist ja, dass diese Leute auch sonst nichts geleistet haben. Also nicht nur, dass sie bestenfalls ein vollkommen sinnbefreites Studium durchgeführt haben. Sie haben ja auch sonst nie irgendwo gezeigt, dass sie bereit sind.
0: Aber auch das, ich meine,
1: irgendwo Verantwortung, wirklich in Konsequenz auch Verantwortung zu übernehmen oder sich irgendwo hochzuarbeiten. Es sind Parteiinstanzen, Parteikreaturen, die von Steuergeld leben.
0: Ja, und ich meine, dass er das sagt, gut, geschenkt. Die SPD kämpft in Sachsen-Anhalt um den Einzug ins Parlament, ja. Genau wie die Grünen.
1: Ja.
0: Also im Osten ist die Depp am Ende und das ist natürlich ein verzweifelter Versuch.
1: Ja,
0: schön auch, der verzweifelte Versuch im Deutschlandfunk, da hat ÖRR-Block einen Kommentar gefunden, in dem ein Staatsjournalist fordert, vor diesen zwei Ostwahlen die Sonntagsfrage abzuschaffen, weil die kleinen Parteien könnten so aus dem Parlament gedrängt werden. Und der meinte natürlich die Grünen und die SPD.
2: Ja, genau. Also es ist sowieso sehr lustig. Die SPD hat ja auch vor ein paar Wochen jetzt versucht, so im letzten Gefecht nochmal dieses Verbotsverfahren von Klingbeil höchste Stelle. Aber vorher hatten sie ja versucht, die 5%-Hürde auch schon abzuschaffen in Sachsen-Anhalt.
1: Ja.
2: Interessanterweise ja eine Einrichtung, die von der SPD maßgeblich mit hochgehalten wurde und auch mit aus der Taufe gehoben wurde 1947, weil die SPD damals natürlich als Volkspartei von einer ganz anderen Seite an das Problem rankam und jetzt mittlerweile selbst bedroht ist durch die 5%-Hürde, was sich ja niemand hätte vorstellen können.
1: Ja.
2: Aber noch gerade kurz ein Satz zu Lauterbachs Arroganz. Ich meine, es ist erstaunlich, Lauterbach saß tatsächlich mit Annalena Baerbock zusammen in einem Kabinett und jetzt die Aussage, dass Nicht-Akademiker weniger gebildet sind. Was hat denn diese Frau für einen schmalspurakademischen Abschluss? Stichwort Völkerrecht, ja. Zwei zwei Jahre in London und kein Wort Englisch. Also da hätte man schon früher mal vielleicht drauf kommen können. Vielleicht hätte da mal in den eigenen Reihen erstmal sich um sich schauen sollen. Ja.
1: Also ich muss ehrlich sagen, ich gönne diese unfassbare Shitshow, die gönne ich allen Tischlern, allen Maurern, allen sonst wie, die immer die Sprüche kassierten und die sich irgendwann mal anhören mussten oder irgendwelchen Leuten, die damit geprahlt haben, sie hätten ja einen tollen Abschluss und der andere sei nur Angestellter oder Arbeiter oder sowas. All diesen Menschen gönne ich so sehr diese Selbstzerlegung und diese Arroganz einer vollkommen sinnfreien pseudo-intellektuellen Klasse, die hoffentlich, das ist meine große Hoffnung, hoffentlich wirklich nur noch von Sachleistungen leben wird und nicht mal von irgendwelchen Bürgergeld, sondern nur noch vom warmen Süppchen und einer Decke über den Kopf.
0: Aber einen ganz kleinen habe ich. Ja, ich habe nur einen ganz kleinen. Also die Begründungen für ein AfD-Verbot, die werden ja immer kreativer.
1: Oh ja, dann brauchen wir mehr noch von. Die Richter.
0: Ja, vergessen. Die Richter meine ich gar nicht. Auch die berufen sich da auf deine NGO im Grunde, auf ein Gutachten, das kein Gutachten ist. Aber ich meine, der auch NGO-Gründer, Ulf Bührmeier von der Gesellschaft für Freiheitsrechte, der hat bei Hart aber fair ein AfD-Verbotsverfahren gefordert, weil das könnte die Menschen wieder für Demokratie begeistern. Das hat der wortwörtlich gesagt. Lena,
1: wir leben ja selbstverständlich, sagt er das wortwörtlich. Ja. Ja. Der hat ja mehr als nur ein Duftdiplom, verstehst du? Der ist ja bestimmt.
0: Der hat einen siebenstelligen Betrag für diese Kampagne natürlich. Zur Verfügung.
1: Und was auch so ein Jurastudium taugt, sehen wir an der Meldung, die Berliner Zeitung unter anderem brachte. Und damit sind wir bei den 40 aktiven Richtern, also Menschen, vermutlich Menschen, vielleicht Männer oder Frauen, das kann ja von außen niemand sagen, der in unserer Demokratie arbeitet, aber rund 40 von diesen Freisler-Nachfolgern hier in Deutschland unterstützen in einem offenen Brief des republikanischen Anwältinnen- und Anwältevereins ein AfD-Verbotsverfahren. Tatsächlich ist das basierend auf diesem nichtssagenden und vollkommen also lächerlichen Gutachten einer NGO, oder darauf fußt das, diese NGO, die ja politisch stark besetzt ist aus der staatsnahen Ecke und in ihrem Expertengremium ausweislich ihrer eigenen Webseite diverse Studenten und Experten für Rassismus und transsektoralen, mit hatte, die haben dieses Gutachten gefertigt und nun 40 aktive Richter aus Deutschland beziehen sich auf dieses Gutachten und fordern ein AfD-Verbotsverfahren. Es ist ja, also wer das vorher noch irgendwie versuchte zu vertuschen, dass unsere Justiz nichts ist als ein Büttel der Politik, der hat es ja jetzt von den Richtern selbst bestätigt bekommen, Daniel, oder?
2: Also ja, hier ist es besonders schockierend, dass ja die Initianten, du hast es gerade schon gesagt, dieser Anwaltsverein, das ist der Nachfolger des sozialistischen Anwaltskollektivs. Allein das lässt ja schon tief blicken. Und diese 1000 Unterzeichner, die ja nur, ich glaube, es wurde ausgerechnet, 0,06% aller deutschen Juristen ausmachen, also im Zehntel-Promille-Bereich irgendwo relevant sind, also praktisch gar nicht, sodass man im Umkehrschluss sagen kann, 99,94% sind eben dann für die AfD und nicht für ein Verbot. Die sind natürlich an sich schon politisch so vorbelastet, dass eigentlich darüber eine öffentliche Debatte sich erübrigt. Und die Berichterstattung, dass man sagt, 1000 Juristen, was ja den Eindruck erweckt, das sei in der Jurisprudenz eine konsensfähige Position. Das ist ja im Prinzip schon eine propagandistische Falschdarstellung ersten Ranges. Aber dass hier Richter dabei sind, also praktisch die eigentlich zur Neutralität verpflichtet sind, die auch in ihrem Eid sich bekannt haben zu der freiheitlich-demokratischen Grundordnung, wie sie schützen müssen, die beinhaltet, dass selbstverständlich nicht vom Verfassungsgericht verbotene Parteien ein Recht haben, zu Wahlen anzutreten.
1: Ja, aber Lars Klingbeil sagt es eben anders, verstehst du?
2: Ja, er sagt es anders, aber es ist trotzdem, auch ein Lars Klingbeil kann an der Rechtslage hier nichts ändern. Und dass eben 40 Richter hier ihre Voreingenommenheit mit sowas unter Beweis stellen, im Prinzip müssen diese 40 Richter sofort in einem intakten Rechtsstaat jetzt wirklich vom Verfassungsschutz überprüft werden, zumindest mal, ob sie noch zu dieser freiheitlich-demokratischen Grundordnung stehen. Vor allem sind aber diese Richter bei jeglichen parteipolitischen Verfahren, wenn sie damit involviert sein sollten, sind die auf Lebenszeit befangen. Ja? Diese Richter dürften sich niemals mehr zu irgendwelchen gesellschaftlichen, politischen Themen äußern oder erst recht keine Verfahren dazu führen. Und mit was für einer Nonchalance inzwischen Hoheitsträger, also Amtsträger, die diesem Staat eigentlich, wie gesagt, mit seiner neutralen und weltanschaulich ideologisch völlig unabhängigen, mit seinem Selbstanspruch in diesem Bereich, einen Bärendienst erweisen und eigentlich sich hier zu Funktionären eine Ideologie machen, in welchem Ausmaß das inzwischen salonfähig geworden ist, dass auch zum Beispiel Behördenchefs, dass zum Beispiel auch Polizisten, dass Lehrer, vor allem bei Lehrern, Beutelsbacher Konsens spielt überhaupt keine Rolle mehr, Überwältigungsverbot früher, überhaupt keine innere Führung mehr haben, zu sagen, wir halten uns hier zurück. Dieses Mäßigungsgebot, das spielt alles überhaupt gar keine Rolle mehr.
1: Daniel, du bist ja fast schon ein Marcel Luther. Ich würde sagen, auf der nach oben offenen Luther-Skala für Verfassungspatriotismus und Romantik, bist du nah dran. Ja, du hast mit allem natürlich vollkommen
2: recht. Verfassungsidealismus, ja.
1: Du hast mit allem natürlich vollkommen recht. Allein die Realität ist halt eine andere. Ne? Die neueste deutsche Diktatur ist real.
0: Wir machen die Sendung jede Woche, verstehst du? Wir sind ein bisschen abgehärtet.
2: Ich wollte gerade sagen, ja, ihr seid mehr am Thema dran noch. Ja,
1: das ist so. Aber lassen wir doch die Shitshows und die inszenierten Skandale und das ganze Polittheater im Inland und schauen wir nach Spanien oder an die nordafrikanische Küste und gucken uns an, was da so ist. Wir hatten es schon letzte Woche, denn da überrannten ja bekanntermaßen mehrere 10.000 marokkanische sogenannte Migranten, so bezeichnen sie sich selbst und die Staatsmedien bezeichnen sie, andere sagen Invasoren, die recht schlecht und dünn gesicherte Grenze zur spanischen Exklave Ceuta. Von marokkanischer Seite stellte sich heraus, war gar keine Sicherung mehr da, denn Marokko zog kurz vor dieser Invasion seine Abwehrtruppen ab und die restlichen spanischen Polizisten wurden einfach überrannt. Sanchez, der spanische Ministerpräsident, erklärte anschließend recht schnell, man habe die Sache jetzt im Griff und die Migranten würden freiwillig gehen, zum größten Teil lediglich 7.000 oder einige mehr an unbegleiteten Minderjährigen, die auch dort rüberkamen, die müssten nun natürlich bleiben in Spanien und müssten innerhalb Spaniens verteilt werden. Stellt sich heraus, die Welt schreibt es unter anderem und andere waren auch vor Ort, unter anderem News-Reporter. Noch immer befinden sich tausende Migranten in dieser spanischen Exklave Ceuta. Ein Weltreporter war vor Ort und hat mit einigen gesprochen, um klar zu hören von ihnen oder zu schreiben, sie haben klar gesagt, wir gehen nicht freiwillig zurück nach Marokko. Auch die Bild-Zeitung hatte unterdessen offensichtlich jemanden vor Ort gehabt und hörte dort das Zitat, er wolle nach Deutschland, weil in Deutschland seien alle so freundlich, das sei sein Ziel. Die spanischen Behörden haben unter anderem nun die Einwohner Ceutas angewiesen, sie sollen, Zitat, Migranten jegliche Hilfe verweigern, um sie dadurch zum Rückkehren zu bewegen. Ja, insgesamt, Milena, etwas eigenes Ding. Was da passiert in Deutschland, tobt jedenfalls die Diskussion darum, mittlerweile auch im öffentlich-rechtlichen Bereich und im Mainstream, wer das Ganze wie fingierte. Und Georg Restle, treuen Hörern dieser Sendung, natürlich als Erfinder des Haltungsjournalismus, bekannter Agitator aus dem öffentlich-rechtlichen Fernsehen, hat sich ja mit einer These vorgewagt, die letztlich auch von vielen Freimedialen unterstrichen werden oder unterstützt wird, dass nämlich Israel, Marokko und die USA das Ganze doch höchstwahrscheinlich fingiert oder koordiniert hätten, weil ja über Facebook-Gruppen auch im Vorfeld dieser Invasion viele Zehntausende sich absprachen. Restle kriegt nun jede Menge Gegenwind aus den eigenen Reihen, das seien antisemitische Verschwörungstheorien, die er da verbreitete, aber die Diskussion tobt und ist recht unterhaltsam, oder?
0: Ja, ich möchte sagen, das ist nie kein Antisemitismus, sowas zu behaupten. Es geht hier nicht um Politik. So, ich habe keine Ahnung, ob das so ist. Ich habe ja letzte Woche war für mich relativ klar, und das ist es auch diese, dass Marokko garantiert nichts getan hat, um das zu verhindern. Also es sind auch jetzt erste Leute festgenommen worden in Marokko, denen man jetzt die Schuld gibt für diese Netzaufrufe. Also Marokko, also der Staat Marokko, versucht es jetzt auf Einzelpersonen zu wälzen. Ja, also ich glaube schon, dass die Marokkaner, die so etwas Ähnliches schon vor Jahren getan haben, ja, weil sie immer, wenn sie sich mit Spanien nicht so ganz einig sind, dann schicken die gerne mal ein paar Migranten dorthin. Also das waren damals nur 6.000, diesmal waren es halt 80 oder 90 oder noch mehr. Aber die spanische Regierung tut ja nichts. Da sitzen also bis zu, ein Rettungssanitäter hat gesagt, das sind mindestens 7.000 Leute, die da noch sind. Ja. Und das Einzige, was die spanische Regierung tut, also die überfallenen Anwohner quasi zur Verantwortung zu ziehen und alles auf die abzuschieben. Also nach dem Motto, gebt denen nichts zu essen und zu trinken, dann hauen die schon ab. Das funktioniert natürlich nicht. Also wenn ein durstiger Mensch vor dir steht, dann gibst du ihm Wasser. Das ist nun mal so. Egal, wer das ist, ja. Und was tut Sanchez, der spanische Regierungschef? Der ist in Urlaub gefahren. Der hat gesagt, alles super, scheiß auf Waldbrände, scheiß auf Migranten, scheiß auf Ceuta, ich fahre nach Lanzarote. Da hat er eine große Villa. Und da macht er jetzt 4 Wochen Urlaub, hat sich da schön, also abgeschottet natürlich, ja. Und das scheint so ein linken Ding zu sein. Also der neue britische Premier Andy Burnham, der hat es genauso gemacht, ja. Der hat ja groß angekündigt, ich fange sofort an zu arbeiten, ja. Und nur 2 Wochen nach Amtsantritt ist er erstmal mit der Familie ins Ausland gedüst, in Urlaub, ja. Aber in Ceuta, ich verstehe nicht die Situation. Die spanische Polizei tut dort nichts. Da sitzen diese Tausenden einfach rum. Die Polizeiwagen fahren vorbei und fahren wieder weg und kommen mal ab und zu und auch nichts. Und die wollen nach Europa. So, warum werden die nicht einfach an die Grenze gebracht, wieder rübergebracht? Auch die unbegleiteten Minderjährigen, weil die haben ja Familie um die Ecke in Marokko. Ja, also wenn die Polizei dort nicht eingreift, dann will die spanische Regierung, dass diese Leute weiter nach Europa ziehen. Und bezeichnet übrigens, dass die Spanier, die spanische Regierung hat eine Mitarbeiterin des Nationalen Sicherheitsrates entlassen, weil die die ersten hohen Einreisezahlen zu Ceuta veröffentlicht hat. Ja. Also die war für diese Website und die Social Media Kanäle zuständig, die war gerade im Urlaub, hat keine Anweisung bekommen und hat mal die Wahrheit gesagt. Ja. Also das war ganz am Anfang, hat sie gesagt, das waren 49.000. Ja. Und ja, daraufhin wurde die gefeuert. Die hat sich sonst noch nie irgendwas zu Schulden kommen lassen. Und letzter Satz noch. Die Marokkaner diskutieren gerade in den sozialen Medien inzwischen darüber, am 15. August sich in Ceuta zu treffen.
1: Daniel, das ist ja die interessante andere Seite eben dieser Verschwörungstheorien. Das vieles von dem, was Georg Restel sagte, geht ja auch zurück auf Äußerungen des Sohnes von Benjamin Netanyahu, der schon vor einigen Jahren vorschlug, die Marokkaner sollten doch Ceuta erobern. Dann hat Benjamin Franklin, habe ich tatsächlich gerade sagen wollen, Donald Trump, wie auch immer ich da jetzt aufkomme, also die äußerlichen Ähnlichkeiten waren es vielleicht, keine Ahnung, wie ich auf Ben Franklin kam. Jedenfalls Donald Trump ja kurz nach diesem Ereignis öffentlich erklärt, er würde die Ansprüche Marokkos auf Westsahara unterstützen. Das ist ein seit vielen Jahrzehnten offener Konflikt, ein Gebietsanspruch, den Marokko in der Wüste hat. Seltsamer Zufall. Und bekanntermaßen sind ja Spanien und die USA sowie auch Marokko sehr überkreuzt mit der Kriegspolitik. Andererseits allerdings auch hat, wie Milena ja gerade darlegte, Spanien auch sehr wenig bis gar nichts getan, um marokkanische Einwanderer oder Invasoren davon abzuhalten zu kommen. Im Gegenteil, Sanchez hatte ja mit seiner sozialistischen Regierung gerade vor kurzem jetzt über 1 Million illegale muslimische Einwanderer naturalisiert und sie zu Spaniern gemacht. Also im Prinzip kann man sagen, zog es ihn, halb legte er sich. Es traf ja eine Regierung, die nicht gerade abgeneigt ist, von muslimischen Arabern erobert zu werden.
2: Ich wollte gerade sagen, also man muss ganz klar wissen, die Sanchez-Regierung ist im Prinzip so eine Art würdiger Nachfolger oder jetzt 11 Jahre später ungefähr das, was Merkel vor 11 Jahren bei der 2015er Flüchtlingskrise ist. Und das war sie auch schon vorher, weil sie diese Pull-Faktoren eben durch diesen Lockruf, alle Illegalen zu legalisieren, mit der Aussicht auch in wenigen Jahren eingebürgert zu werden, eben schon vor Monaten veröffentlicht hat. Akuter Auslöser war dann auch noch das Urteil des obersten Gerichts, wonach jemand, der über See anreist oder einschwimmt, nicht zurückgewiesen werden darf. Und natürlich akuter Anlöser aus Marokko war natürlich dieser alljährlich zum Thronbesteigungstag des Monarchen am 30. August, das war gerade der Tag oder ein Tag, bevor es dann losging, die da alljährlich traditionell verhängte Amnestie, die dieses Mal weitaus umfangreicher ausfiel und die vor allem auch zur Entlassung von richtig vielen Kriminellen geführt hat. Die haben also mal richtig ihre ganzen Gefängnisse freigeräumt und bei der Gelegenheit wahrscheinlich auch die ganzen am Mittelmeer gelagerten Flüchtlingslager leer gemacht, um ihre innenpolitischen Probleme mal auszulagern, die alle nach Ceuta zu schicken. Das waren so die Grundlagen für diese punktuelle und massenhafte Invasion vorvergangene Woche, 10 Tage. Ja, ganz genau. Aber kurz noch ein Satz zu der Restle-Geschichte, auch zu Netanyahus Sohn. Also das ist auch übrigens wieder ein gutes Beispiel, wie bestimmte Dinge im Nachhinein eben anders geframed werden. Diese Äußerungen sind gefallen. Nee, da muss ich mal kurz, ganz offensichtlich, guck dir das mal genau an. Ich hatte gerade gestern Abend zu dem Thema ein Gespräch. Diese Äußerungen sind in folgendem Kontext gefallen. Es wurde damals gesagt, stellt euch mal vor, Marokkaner würden eure spanischen Siedlungen, eure spanischen Enklaven jetzt einfach überrennen. Was würdet ihr dann tun? Ja, so wie gesagt wird, wenn from the river to the sea der Staat Israel sozusagen keine Existenzberechtigung hat und ins Meer gedrängt werden soll, stellt euch doch mal selbst, wo ihr diese Freiheitsrechte der Palästinenser so hochhaltet, stellt euch das doch mal vor, wie das bei euch wäre. Was würdet ihr denn sagen, wenn morgen Marokko zum Beispiel, da wurden auch die Kanarischen Inseln genannt, Anspruch auf die Kanarischen Inseln. Man muss dazu wissen, du hast gerade gesagt, hier seit jahrzehntelang, es ist eigentlich jahrhundertelang, weil wenn man so will, diese Exklaven Melilla und Ceuta sind, ja. Also ich glaube Melilla ist sogar seit 500 Jahren spanisch.
1: Das Jahrzehnte bezog sich auf Westsahara, die Exklavenlänge sind.
2: Ah, okay, ja gut. Aber da war übrigens eine ganz ähnliche Nummer, da hast du völlig recht. Westsahara wurde ganz genauso destabilisiert. Da hat auch Marokko im Prinzip eine Freiheitsbewegung vermeintlich unterstützt, hat da auch Siedler oder Migranten hingekarrt, also nicht Migranten, sondern Binnenmigranten hingekarrt und hat dort die Freiheitsbewegung unterstützt mit Provokateuren, um das Land zu destabilisieren, die Region zu destabilisieren. Und dass diese Bedürfnisse von Marokko natürlich hier eine Rolle gespielt haben, ist ganz klar. Was mich aber mehr interessiert, ist, was wird uns hier eigentlich wieder vorgelogen? Es wurde ja gesagt, einen Tag nachdem diese Invasion mit den apokalyptischen Bildern hier über unsere Bildschirme gefilmt ist, sei die Lage schon wieder unter Kontrolle und ja, Großteil wäre wieder
1: quasi alle weg. Ja.
2: Die Frage ist, wo sind denn die Bilder dazu? Wieso hat denn die spanische Regierung von diesen angeblich so koordinierten Rückführungen kein einziges Foto veröffentlicht?
1: Weil man die Drohne in Leipzig filmen muss.
2: Ja, genau, vielleicht waren die Drohne oder die Drohnen waren alle in der Ukraine oder was, keine Ahnung. Aber erklär mir bitte, wie kann denn das sein? Ja. So ein Coup, wenn es denn wirklich einer war, von dass du 70% oder 80% der Migranten ganz geräuschlos über die Grenze hiefst, nachdem sie vorher unter Inkaufnahme von lebensbedrohlichen marinen Gefahren dahin geschwommen sind, gehen die plötzlich alle freiwillig zurück und es gibt keine Bilder davon. Das wäre doch der PR-Coup für die Regierung Sanchez überhaupt gewesen, zu sagen, guck mal, wir haben mit denen gesprochen, schon sind sie wieder zurück. Nein, diese Bilder gibt es nicht. Warum? Ich sage es ja ganz ehrlich, ich bin der festen Überzeugung, dass ein Großteil von denen auf Festland verbracht worden. Es gibt inzwischen so viele Videoaufnahmen von Fähren, also es pendeln ja, glaube ich, zweistündig Fähren zwischen Ceuta und Spanien, von Fähren, wo du siehst, wie beim Deboarding massenhaft junge Migranten in Spanien ankommen. Viele könnten auch von Schleusern, es wurde ja auch gesagt, dass unter Umständen Mafia, organisiertes Verbrechen da eine Rolle spielen, auf Booten wohl weggebracht. Und die jetzt noch dort sitzen, ist im Prinzip der Hardcore von Schwarzafrikanern. Das sind wohl die, die aus den Flüchtlingslagern ebenfalls mit angekommen sind, die also keine Maghreb-Araber, keine Nordafrikaner sind, sondern diese überwiegend doch aus dem auch. Sudan, Somalia. Ja, aber die meisten sind jetzt da, sind wirklich Schwarzafrikaner. Du musst mal wirklich schauen. Ja, nee, ist wirklich so. Also ich habe gerade auf Imago in der Bilddatenbank nochmal geguckt, aktuelle Bilder, kriegst du mal angezeigt. Das sind tatsächlich viele, also die definitiv nicht aus dieser Region kommen. Mhm. Und darunter sind übrigens auch äußerst viele gewaltbereite Dschihadisten. Das wurde ja auch schon berichtet.
1: Nein, das ist Gerüchte. Mädchen. Diese verbreitet ist durch die Gerüchte und falsche Informationen. Die kommen auch nicht wegen irgendwelcher Sozialleistungen. Das ist alles falsch. Du hast völlig
2: recht. Genau, richtig. Ja. So. Und ich vermute mal, dass wir die in kürzester Zeit hier in Deutschland sehen werden. Das ist meine Prognose.
1: Und dann sind sie gut integriert, ganz, ganz schnell. Und genau. Was dann passiert, das wurde uns diese Woche wieder erklärt, ausführlich an schrecklichen Beispielen. Denn es ging natürlich auch in Deutschland das Blut- und Vergewaltigungsbad immer weiter. Apollo berichtet, am Mittwoch wurde in Heidelberg ein 26-jähriger Afghane festgenommen, dem versuchte Vergewaltigung einer 17-jährigen jungen Frau vorgeworfen wird. Die Tat ereignete sich demnach nach einer Mitteilung der Staatsanwaltschaft und der Polizei am vergangenen Sonntag in einem Wohnheim in der Nähe des Hauptbahnhofes. Der Mann, der in einer nahegelegenen Asylunterkunft wohnt, soll sich Zutritt zu dem Wohnheim verschafft und die junge Frau in ihr Zimmer gedrängt haben. Dort soll er sich hinter verschlossener Tür um sein Opfer gedrückt und ist dabei ausgezogen haben. Allerdings, und das ist der erfreuliche Twist, die 17-Jährige hat es geschafft, durch Widerstand mit Bissen und Treten den Täter in die Flucht zu schlagen. Das ist selten, das ist so ausgeht und sehr positiv, denn eine sehr viel schlechtere Nachricht und Geschichte hat dieser Tage auch die Runde gemacht, über die unter anderem die Junge Freiheit berichtete. Eine 14-Jährige berichtet von einer Gruppenvergewaltigung, die sie in einer Jugendeinrichtung erlitt. Weil sie allerdings nicht bei dieser Vergewaltigung nicht geweint, getreten und geschrien hat, da hat die Staatsanwaltschaft die Ermittlungen wegen Vergewaltigung einfach wieder eingestellt. Das bestätigte Julia Lüth, die erste Staatsanwältin bei der Staatsanwaltschaft in Stade, nach einer Anfrage des Weserkuriers. Und es ging dann entsprechend weiter. Denn 4 Wochen später vergeht sich der Anführer, der auch kurzzeitig davor eben von Julia Lüths Staatsanwaltschaft auf freien Fuß gesetzt und nicht angeklagt wurde, an einer weiteren Minderjährigen. Die Junge Freiheit fragt, ob der erste Fall vielleicht jetzt neu aufgerollt werden würde. Aber Daniel, egal ob es das nun wird oder nicht, es ist ja die schreckliche Regelmäßigkeit, mit der diese Vergewaltigungsfälle, wenn sie nicht gar Mordfälle, dann sind in anderen Situationen immer wieder wieder stattfinden und immer wieder eingestellt beziehungsweise von der Staatsanwaltschaft nicht weiter verfolgt werden und im Prinzip sich endlos fortsetzen.
2: Genau, das ist also tatsächlich eine Form von Strafvereitelung, institutioneller Strafvereitelung, die hier faktisch passiert. Und man merkt hier auch schon wirklich die Neigung der Behörden, sich eben konfliktscheu gewissermaßen diesen neuen Rechtsrealitäten so devot zu unterwerfen und anzupassen. Was hier besonders schockierend war, war, dass der Täter ja allen Ernstes, das wurde vom Gericht sogar noch, wurde von der Staatsanwaltschaft sogar, glaube ich, in der Einstellungsverfügung sogar noch angeführt, geschworen hätte auf den Koran, dass es keine Vergewaltigung war. Wenn man sich den Wortlaut dieses Schwurs mal anschaut.
1: Das ist auch bereut.
2: Er bereut es und vor allem er hat es so dargestellt, er sei selbst. Er hat sogar gesagt, er sei selbst praktisch vergewaltigt worden.
0: Nein, das war anders. Es waren drei Täter. Es gab den einen Anführer, das ist der, der auch das zweite Mädchen vergewaltigt hat. Und einer von den anderen beiden, der hat vor der Staatsanwaltschaft zugegeben, die Vergewaltigung, die hat er zugegeben und hat dann gesagt, dass er auch gezwungen war, er quasi mit vergewaltigt war. Das heißt, das Mädchen hatte einen Zeugen in Wirklichkeit. Ja. Also, dass die Staatsanwaltschaft hätte unbedingt mit diesem Zeugen, waren ja zwei Aussagen, hätte unbedingt im Grunde Anklage erheben müssen. Das ist vollkommen klar. Und der andere, der Anführer, der hat dann das nächste Mädchen vergewaltigt. Das sind übrigens die gleichen Juristen, die laut Beifall klatschen, wenn gefordert wird, nur Ja heißt Ja. Also, wenn du vor dem Akt quasi einen Vertrag schließen musst.
1: Die haben wahrscheinlich die Details des Falls nicht mitbekommen, weil die gerade diesen Brief unterschreiben mussten zum Verbot der AfD, weißt du? Und dann kann man so eine Akte nicht einfach so durchlesen.
0: Ach, Wahnsinn.
2: Ich muss jetzt aber widersprechen. Ich habe den Fall ja auch berichtet. Also, es stimmt, es war einer der Beteiligten, vielleicht war das nicht dasselbe, aber der hatte wörtlich gesagt. Da war das der andere, aber ich kann dir nur sagen, die wörtliche Aussage war, ich schwöre auf den Koran, ich wurde bedroht, das zu machen, wurde sozusagen auch vergewaltigt und war vorher auch noch Jungfrau.
0: Aber okay, damit wurde er praktisch... Du sagst, im Grunde, du bestätigst meine Aussage.
2: du hast recht, es war nicht dieselbe Person, es war der andere, der sich dann selbst zum Opfer gemacht hat, genau. Aber dass überhaupt solche Äußerungen da angeführt werden als gewissermaßen strafmildernd, und vor allem ist das ja übelstes Victim-Blaming, ich meine, da waren wir doch schon mal weiter. Ich erinnere mich, du kennst noch diesen Film mit Jodie Foster aus den 80er Jahren, Angeklagt, wo es um diese Vergewaltigung ging, was das Thema da immer aufgegriffen hat, ging es um die Frage, ob Opfer, die sich eben freizügig anziehen oder in irgendeiner Weise sich zu wenig wehren, ob die damit sozusagen, wie es ja auch übrigens im islamischen Rechtsgebrauch der Fall ist, dass man sagt, die haben ja selbst das mitprovoziert. Das wird hier neuerdings bei uns hier von Staatsanwälten in völliger Appeasement-Verantwortungslosigkeit jetzt auch schon übernommen.
1: Der Übergang zur Scharia, den macht man ja besser fließend, weißt du, dann ist der Schnitt auch nicht so hart. Und die haben mehr Zeit, sich dran zu gewöhnen. Das ist ja schon. Und ich meine, dass der Koran, das ist ja interessant, eine muslimische Entjungferung. Man entjungfert sich selbst durch eine Gruppenvergewaltigung und schwört anschließend auf den Koran. Ich meine, wenn man die ganze Botschaft des in Deutschland herrschenden Islams mal zusammenbringen möchte, dann ist das doch in so einer Sache schön verdichtet, oder? Also Gruppenvergewaltigung nur noch mit Koran, würde ich sagen.
0: Aber ehrlich gesagt, das Wichtige an dieser Aussage ist, dass diese Frau, dieses junge Mädchen, es war ein Geständnis, damit hat dieses junge Mädchen einen Zeugen und damit hat die Staatsanwaltschaft noch mehr Blut an den Händen, weil die dann damit mitverantwortlich ist oder verantwortlich ist für die nächste Vergewaltigung.
1: Ja, so ist es. Julia Lüth ist in dem Fall die erste Staatsanwältin bei der Staatsanwaltschaft Stade, die das Ganze so bestätigte. Ihre Rolle in diesem Vorgang ist ungeklärt beziehungsweise nicht öffentlich bekannt, aber die Personen, die das Ganze zu verantworten haben, sind sicherlich heiße Kandidaten für staatsterroristen.de, die Aufnahme in diese Ehrendatenbank von deutschen Rechtsbeugern in der Tradition der Freisler Justiz. So ist es eben, die Abschlachtung läuft weiter und damit genug Nachschub da ist, weil die ganzen Goldstücke, die Merkel geholt hat, ja zum Teil auch wieder gehen müssten, da werfen sich deutsche Verwaltungen ordentlich ins Zeug, dass das nicht passiert. Dich ist ein Blick gerichtet. Interne Unterlagen, die der Kölner Stadtanzeiger ausgewertet hat, zeigen, wie die Stadt Köln den Vollzug geltenden Rechts offenbar gezielt aushebelte. Rund 500 Menschen waren vollziehbar ausreisepflichtig. Das Land Nordrhein-Westfalen bot sogar an, eines der entscheidenden Abschiebehindernisse zu beseitigen und die fehlenden Rückreisedokumente zu beschaffen. Also, Klammer auf, dass das Abschiebepapiere dann fehlen, dass das überhaupt ein Hindernis sein kann, ist mir unbegreiflich gewesen. Aber egal, NRW wollte es sogar. Köln aber lehnte ab. Die Ausreisepflichtigen sollten nicht ausreisen, sondern bleiben. Gemäß dem Motto, geschenkte Menschen sind von einem Rückversand ausgeschlossen, schreibt Tichy. Hier wurde eine politische Entscheidung getroffen. Das Land wollte geltendes Aufenthaltsrecht vollziehen, Köln wollte es umgehen. Die Stadtverwaltung nahm eine Liste mit hunderten vollziehbar Ausreisepflichtigen und verwandelte sie in eine Kandidatenliste für das dauerhafte Bleiberecht. Eine Duldung ist kein Aufenthaltsrecht, schreibt Tichys Einblick. Das Aufenthaltsgesetz bezeichnet sie ausdrücklich als vorübergehende Aussetzung der Abschiebung. Die Ausreisepflicht besteht jedoch fort.
0: Tja. Und was es noch schlimmer macht, darunter waren Vorbestrafte, sogar jemand aus einer Großfamilie, also es ging auch um eine Großfamilie, also Clan, der letztens an einer Schießerei unter Clans beteiligt war, ja. Und die Stadt sagt, nee, wir setzen eher auf Integration. Also da waren wirklich harte Jungs dabei, die jetzt einfach integriert werden sollen. Die kriegen Sozialarbeiter an die Seite gestellt, hat die Stadt Köln auch gesagt.
2: Ja, und besonders skandalös ist auch, dass es sich fast ausschließlich, bei diesen 500 fast ausschließlich in dem Fall jetzt um osteuropäische oder Balkan-Täter handelt, also Albanien, Bosnien, Kosovo, Montenegro, Nordmazedonien und Serbien, eigentlich alles europäische Länder, sodass da im Prinzip weniger Probleme noch bestehen sollten, die eigentlich abzuschieben, als wenn sie jetzt aus den üblichen Herkunftsländern stammen würden. Und das zeigt, dass es hier also offensichtlich darum geht, diese Leute gezielt hier in Deutschland zu halten. Man will diese Straftäter gar nicht loswerden.
1: Das ist ja eine wilde These, die du da verbreitest. Wahnsinn, ja. Meine Güte, das ist eigentlich
2: was ganz
1: also,
2: Neues.
1: Ich hoffe, der Verfassungsschutz hört sehr genau zu, wenn hier gesprochen wird. Aber ganz zum Schluss haben wir, wie ihr wisst, keine guten Nachrichten für euch, sondern den Wirtschaftsstand der Dinge. Wer sich da für den ausführlichen Verfall interessiert, der sei sehr herzlich verwiesen auf das nackte Geld, das da jeden Freitag ab 6 Uhr den Banker Hermann hat und auch Mike the Pirate für Kryptofragen und sehr ausführlich die Weltwirtschaft und die Restwirtschaft in Europa erklärt. Was die deutsche Lage im Speziellen angeht, gibt es zwei Meldungen dieser Woche, die eigentlich alles zusammenfassen. Denn einerseits behauptet das staatlich finanzierte IFO-Institut, dass die deutsche Autoindustrie wieder weniger pessimistisch, so die wörtliche Formulierung, weniger pessimistisch in die Zukunft blickt, weil sie nämlich auf Aufträgen der Rüstungskonzerne sitzt und hofft, mit Rüstungsaufträgen ihre Lage deutlich zu verbessern. Dass das insgesamt aber noch nicht reichen könnte, der Autoindustrie ihren Ärger irgendwie vom Hals zu holen, das zeigt eine Meldung, die BMW in die Schlagzeilen gebracht hat dieser Tage, und die fand ich wirklich besonders herrlich. Denn ja, ihr habt es wahrscheinlich gelesen, was BMW jetzt für seine Neuautobesitzer als besonderes Geschenk aufs Display zaubert. Habt ihr es
0: gesehen?
2: Ja? Ja, klar, natürlich, mit der Reklame da.
1: Ja. In dem Fall war es ein Spider-Man-Reklamevideo für einen kommenden Film, der BMW-Kunden, die ihr Auto voll bezahlt haben oder wie auch immer, jedenfalls erworben haben als Eigentum, unter Zwang quasi aufs Display gespielt wurde. Man konnte dann wohl noch selbst entscheiden, ob man es jetzt abspielen möchte, aber die Werbung war erstmal auf dem Schirm voll vorhanden. Und so sind also Käufer eines BMWs ab jetzt auch Nolens, Wohlens Zielscheibe von BMW eingespielter Werbung. Das fand ich schon besonders heftig, ehrlich gesagt. Also nichts würde mich je dazu bringen, einem solchen Konzern ein Auto abzukaufen.
2: Ja, nee, interessant ist ja vor allem, dass wenn du da drauf getippt hast, dann hat ja das ganze Auto, die ganze Technik, hat ja konzertiert dann ein Programm abgespielt. Da war dann eine komplett Animation mit Musik und mit, was weiß ich, Bassdrum und allem und Lichtshow im Auto. Und du konntest es praktisch dann in dem Moment gar nicht mehr deaktivieren. Also du wirst jetzt demnächst, wer weiß mit welchen Botschaften noch, am Steuer praktisch berieselt und kannst nichts dagegen tun, ja. Also In-Car-Spam wird es ja auch genannt,
0: ja. Ja, ich meine, wenn du nicht entscheiden kannst, ob dein Auto dir Werbung zeigt oder nicht, dann ist es einfach nicht dein Auto, es ist so einfach.
2: So ist es.
0: Aber ich möchte noch was zur Autoindustrie sagen, die jetzt so richtig, die Autoindustrie baut zunehmend Rüstungsgüter, also die haben richtig die Hoffnung, dass da bald was passiert. Das hat mich jetzt so frappierend an alte Zeiten erinnert. Da habe ich mal die Google-KI gefragt nach der Produktion der Autoindustrie unter Hitler. Die Antwort möchte ich euch nicht vorenthalten. Die gesamte deutsche Automobilindustrie wurde im Laufe der 1930er Jahre schrittweise gleichgeschaltet und während des Zweiten Weltkriegs fast vollständig in die Rüstungsproduktion integriert. Zivile Pkw wurden kaum noch gebaut. Stattdessen produzierten die Autokonzerne Militärfahrzeuge, Flugmotoren, Panzer und sogar Munition. Also, wie gesagt, ich hatte ein Déjà-vu, fand aber auch nur zum Schluss einen lustigen Kommentar unter dem Artikel. Da schrieb jemand, die bauen jetzt Elektropanzer mit Assistenzsystemen, Spurhaltung, Vollbremsung und automatischer Korrektur der Rohrausrichtung.
1: Stell dir mal vor, die stehen dann da mitten im Feld und kurz vor dem Schuss wollen auf Feuer drücken und dann kommt Spider-Man. Und dann so, überspringen geht nicht. Ich meine, ich habe das ja schon bei meinen Mietautos, wenn ich auf meinen Reisen Mietautos fahre und das sind neuere Geräte, dann schlägt das Auto ja gerne regelmäßig vor, es müsse jetzt ein Update machen, es würde sich dazu für 20 Minuten mindestens abschalten. Ich dürfe es dann auch nicht anschalten in der Zeit, ob ich das jetzt machen wolle oder Wahnsinn. Auf morgen vertage. Eine Taste, leck mich, ich will es gar nicht, gibt's überhaupt nicht. Also das ist wirklich nur die Frage, willst du es jetzt oder später? Und ich überlege mir wirklich, also was müsste mich treiben, damit ich jemals so eine Karre mit Uschis Unterwerfungselektronik, die bimmelt ja auch alle 30 Sekunden, weil ich einen Kaffee brauchen würde, ne? Ich steige morgens ausgeruht da ein, ja, bin hellwach und das Auto meldet, Achtung, Müdigkeit erkannt, Sie sollten eine Pause machen. Ich denke, diese scheiß Überwachungselektronik ist nicht mal
2: tauglich.
1: Totale
2: Bevormundung, ja.
1: Natürlich,
2: total, aber rundum Betreuung, ja.
1: Und dazu auch noch inhaltlich völlig unfähig, ja. Nur sie filmt dann pausenlos dein Gesicht, wird natürlich auch in Zukunft automatisch die Polizei anrufen, wenn ich denn mal irgendwie über Gelb gefahren sein sollte oder eventuell den Quotenneger in Cambridge so genannt habe. Wenn das im Auto in einer Unterhaltung so fiel, dann muss das natürlich sofort wegen Rassenhass irgendwo hin. Warum kaufen Menschen diesen Schrott? Warum tun sie das? Ich verstehe es nicht. Ich verstehe es wirklich nicht.
2: Sie haben vielleicht bald keine Alternative mehr, Paul. Ja.
1: Dann so, doch. Also Entschuldigung, es gibt alte Autos zu kaufen. Die sind nicht ganz neu. Ja, ja, aber das noch gibt es sie. Und ich sag dir,
0: die werden bald teuer werden, sage ich dir,
1: klar.
0: Die alten Autos.
1: Klar werden sie, aber noch gibt es sie. Und im Zweifelsfall würde ich eher Roller fahren, als in so ein Ding einzuladen. Also ich nutze so ein Ding, wenn es dann da ist. Ich miet's ja auch irgendwo. Niemals würde ich es kaufen. Never ever.
2: Ja, vor allem das Schlimmste ist ja, dass diese neue Technologie ja jetzt schon alles beinhaltet, um auch Autos ferngesteuert stillzulegen,
1: ja,
2: und sie unter Umständen woanders hinzudirigieren.
1: Na klar.
2: Das sind ja alles, du bist da im Prinzip jetzt schon komplett ferngesteuert im Worst Case, ja?
1: Ja, sicher. Und ich meine das ganz ernst. Also die haben da x gute Lautsprecher und Mikrofone vor allem da drin, plus Videokameras. Natürlich wird die Karre dich irgendwann verpfeifen. Ist doch gar keine Frage. Nein. Das ist auf gar keine Frage. Ganz zufällig hat das Gericht hier Aufnahmen aus dem Autoinneren, als der mutmaßliche Täter irgendwo hingefahren ist und spielt das dann. Ja, natürlich. Das ist doch für den Kinderschutz. Es geht doch hier ausschließlich um Kinderschutz, ihr Lieben.
2: Genau.
1: Naja, ja,
2: gut, ist schon gut. Sehr gruselig, ja.
1: Wir sind am Ende. Ihr hört es und wir merken es. Wir sind am Ende, so wie auch unsere Freiheit, denn die ist so verloren wie unsere Sicherheit und unser Wohlstand. Und sie alle werden nicht von selbst zurückkehren, denn keine Partei und kein Erlöser werden uns von den Verbrechern der herrschenden Parteien Korruption befreien. Es bleibt allein an uns. Massenmörder wie Karl Lauterbach oder Jens Spahn, Terroristen wie Nancy Faeser oder Landesverräter wie Fritz BlackRock und Angela Merkel endlich den Strafen zuzuführen, nach denen ihre Taten schreien. Einzig wir selbst können Deutschland endlich zu dem machen, was es auf dem Papier lange sein möchte. Ein Land der Freiheit, der Demokratie und der Rechtsstaatlichkeit. Nichts davon aber wird es je werden, ohne eine Revolution. Die können wir erreichen in Frieden und mit Humor, ganz einfach dadurch, dass wir die Verbrecher bei ihren Namen nennen und ihnen die Wahrheit ins Gesicht rufen, wo immer wir sie antreffen. Ich danke euch fürs Zuhören und meinen beiden Gästen für das gute Gespräch. Daniel Matisek und Milena Preradovic. Das war Nummer 254 des Nacktniveaus. Die nächste Ausgabe folgt am kommenden Samstag, denn Widerstand ist nie zwecklos. 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

0: Nach bisherigen Erkenntnissen sollen die JVA-Mitarbeiter diverse Gegenstände, darunter Kommunikationsgeräte, Lebensmittel und Drogen, in das Gefängnis eingeschleust haben. Der Dessau-Roßlauer Grünen-Stadtrat Christoph Kassner hat auf Facebook ein offenbar gefälschtes Bild von AfD-Spitzenkandidat Ulrich Siegmund verbreitet, das AfD-Wähler zum Unterschreiben ihres Stimmzettels auffordert. Wer der Aufforderung folgt, riskiert damit eine ungültige Stimmabgabe. Die AfD hat rechtliche Schritte eingeleitet. Nach Angaben der AfD-Landtagsfraktion handelt es sich um eine KI-generierte Fälschung, die nicht von Siegmund stammt. Rettung in Tschernitz endgültig gescheitert. Solarindustrie verliert Europas letzten Solarglashersteller. Für die Lausitz bedeutet das Ende mehr als den Verlust eines einzelnen Betriebs. Die Gewerkschaft sieht besonders für jüngere Fachkräfte kaum vergleichbare Alternativen in der Region. Deshalb unterstützt sie ehemalige Beschäftigte bei Weiterbildung und Vermittlung. Gleichzeitig verliert die Region einen industriellen Arbeitgeber mit jahrzehntelanger Glastradition. 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
4: Tagesdosis. Kriegsvorbereitung mit Drohnen. Die russische Gefahr lauert überall, behauptet die Regierung. Sie will sie mit allen Mitteln abwehren, auch mit Drohnen. Ein Kommentar von Thilo Gräser. Es gibt noch Helden. Dazu gehört wohl der Busfahrer auf dem Flughafen Halle-Leipzig, der den Berichten zufolge am 5. August eine Drohne unbekannter Herkunft mit einem Fußtritt zur Landung zwang. Dabei soll er ahnungslos Glück gehabt haben. Denn an dem unbemannten Flugobjekt, UFO, hing wohl Sprengstoff, wie es heißt. Aber der Zünder sei abgerissen, wurde gemeldet, und alles direkt neben einem wohl mit Munition beladenen ukrainischen Antonov-Frachtflugzeug. Sehr viel Glück auf einmal. Was an der Geschichte von der Drohne von Leipzig war und was Dichtung ist, ist für uns als Leser, Hörer und Zuschauer leider nicht nachvollziehbar. Das ist bei vielen Heldengeschichten so. Es wird eine Mischung sein, vor allem was regierende Politik und die mit ihr verbundenen Medien daraus machen. Der Russe war's, sind sich die meisten von ihnen sicher. Fremde Mächte, raunte etwas vorsichtiger der Bundesinnenminister Alexander Dobrindt, CSU. Aber er meinte wahrscheinlich ebenfalls Moskau. Beweise bleiben Fehlanzeige bis heute. Die können der besorgten Öffentlichkeit ja nicht vorgelegt werden, aus Gründen der nationalen Sicherheit. Vertrauen in das, was die Regierung verkündet, ist wieder einmal angesagt. Die anscheinend plötzlich am deutschen Himmel auftauchenden Drohnen können ja nur aus Russland kommen. Das wusste Bundeskanzler Friedrich Merz, CDU, schon im Herbst 2025. Er sagte damals in einer TV-Sendung, Russlands Präsident Wladimir Putin wolle, Zitat, uns testen, Zitat Ende. Wie gut, dass für diesen Test jetzt eine ganz neue Behörde bzw. Institution präsentiert werden kann, das Technologiezentrum Drohnensicherheit in Magdeburg-Krochstedt in Sachsen-Anhalt. Schon knapp 2 Wochen nach der Drohne bei Leipzig, konnte Dobrindt die Einrichtung eröffnen. Der Ort hat nichts mit der Wahl in dem Bundesland am 6. September zu tun. Die dortige AfD, die Regierungspartei zu werden droht, wird anders ins Visier der Dienste genommen. Die Gefahr aus der Luft. Seit Jahren arbeitet das Deutsche Zentrum für Luft- und Raumfahrt, DLR, in Krochstedt an Drohnen. Das geschieht im Nationalen Erprobungszentrum für Unbemannte.

0: bemannte Luftfahrtsysteme. Passenderweise auf einem ehemaligen Flugplatz der sowjetischen Luftstreitkräfte in der einstigen DDR. Dort will nun die Bundesregierung der wachsenden Gefahr durch Drohnen, Zitat, etwas entgegensetzen, Zitat Ende, verkündete Dobrindt am Dienstag. Denn diese manchmal sehr kleinen Fluggeräte sind nicht nur nützlich, sie können eine Gefahr für den herkömmlichen Luftverkehr und Waffen im Krieg sein. Aber sie sind auch, Zitat, Erosionstreiber des Staatsvertrauens, Zitat Ende, erklärte der Minister. Denn sie seien eine, Zitat, hybride Bedrohung, Zitat Ende. Gegen diese und alle anderen Bedrohungen des Staates will der Minister noch mehr, die Nachrichten und Geheimdienste mit erweiterten Befugnissen ausstatten. Bundesnachrichtendienst, BND, Militärischer Abschirmdienst, MAD und der Verfassungsschutz sollten bisher angeblich nur Nachrichten sammeln. Nun sollen sie jetzt auch wie ein richtiger Geheimdienst verdeckte Operationen ausführen können, also die allgemeine Unsicherheit erhöhen. Das will die Bundesregierung, die dazu am 12. August einen Gesetzentwurf vorlegte. Das braucht das Land, behauptete die neue Kanzleramtsministerin und Nachrichtendienstbeauftragte Nina Wagen, CDU. Zuvor hatte sie als Gesundheitsministerin und Pharmabeauftragte die Gesundheit der Bürger gefährdet. Nun gefährdet sie deren allgemeine Sicherheit und die des Landes. Aber das machen ja immer nur die anderen, wie dieser Putin im fernen Moskauer Kreml. Und so erklärte sie, Zitat, Deutschland ist ständiges Ziel von hybriden Angriffen auf unsere freie Gesellschaft, unser Werteverständnis und unsere Sicherheit. Um dem Schutzauftrag des Staates gegenüber seinen Bürgerinnen und Bürgern gerecht werden zu können, brauchen unsere Nachrichtendienste mehr Befugnisse und zusätzliche operative Fähigkeiten. In Zukunft sollen unsere Dienste auf Höhe der Zeit und auf Augenhöhe mit unseren Partnern agieren können. Zitat Ende. Das ist der Traum von der bundesdeutschen CIA. Der britische MI6 ist ebenfalls so ein Vorbild. Zitat, BND und Verfassungsschutz dürfen jetzt zurückschlagen, Zitat Ende, titelte am Dienstag passend eine Regionalzeitung. Die Original-CIA rief einst den BND und dessen Vorläuferorganisation unter dem Faschisten und Kriegsverbrecher Reinhard Gehlen ins Leben und hat ihrer langen Verbrechensstatistik die Morde bzw. illegalen Hinrichtungen mit Hilfe von Drohnen hinzugefügt. Das sollen nun auch die deutschen Geheimdienste tun dürfen und sie können dann auch aus der Luft überwachen und kontrollieren. Die nützliche Angst. Darum dürfte es auch in Magdeburg-Kochstedt gehen, was aber nur vermutet werden kann. Offiziell sollen dort, Zitat, Technologien zur sicheren Nutzung sowie zur Erkennung und Abwehr von Drohnen entwickelt und erprobt werden, Zitat Ende, wie die ARD-Tagesschau meldete. Es soll ja nur weiter geforscht werden, wie bisher an zivilen Drohnenanwendungen beispielsweise für die Landwirtschaft oder zur Brandbekämpfung. Das wird demnach neben Kochstedt auch in Braunschweig geschehen. Dass es auch um militärische Anwendungen gehen dürfte, hat Dobrindt angedeutet. Er verwies auf den, Zitat, Schattenkrieg des 21. Jahrhunderts, Zitat Ende, der mit Drohnen geführt werde. Und, Zitat, wer auf Deutschland zielt, trifft ganz Europa, Zitat Ende. Da muss natürlich was getan werden. Manchmal sehen die Bürger nicht ganz ein, warum zum Beispiel 10 Millionen Euro für das Drohnenzentrum ausgegeben werden sollen. Da gibt es passend solche Vorfälle wie den auf dem Flughafen Halle-Leipzig. Oder Anschläge samt merkwürdiger Versäumnisse der Sicherheitsorgane. Wie soll denn den Bürgern die Notwendigkeit von Abwehrmaßnahmen verkauft werden, wenn sie keine Angst haben? Wozu gibt es denn Viren, Terroristen und Russen, um nur drei Kandidaten aus der langen Liste möglicher Angstmacher zu nennen? Der Bürger ohne Angst widerspricht auch schneller, wird aufmüpfig, wählt gar falsch. Das muss verhindert werden, mit allen Mitteln, notfalls auch mit Drohnen. Die sogenannten Sicherheitsorgane wie Polizei, Geheimdienste und Militär brauchen Gefahren, vor denen sie die Bürger schützen können. Gibt es sie nicht, werden notfalls welche geschaffen. Das ist keine Verschwörungstheorie, sondern Realität. Dafür gibt es in der bundesdeutschen Geschichte Beispiele wie das Zeller Loch. Nicht Terroristen sprengten 1987 ein Loch in die Gefängnismauer in Celle, das waren die staatseigene Polizeitruppe GSG 9 und der niedersächsische Verfassungsschutz, wie sich herausstellte. Damals sprach selbst noch die ARD von Staatsterrorismus, was aber ohne entscheidende Folgen blieb. Das alles ist eng miteinander verknüpft, bis heute. Das Bundesinnenministerium arbeitet mit dem der Justiz und dem für Verteidigung zusammen, auch bei der Nachrichtendienstreform. Die Tageszeitung Junge Welt berichtete am 13. August dazu, Zitat: Der für das Bundesamt für Verfassungsschutz BFV zuständige Innenminister dankte Justizministerin Stefanie Hubig und Verteidigungsminister Boris Pistorius, beide SPD, dafür, in enger Abstimmung in den vergangenen Monaten geräuschlos das Geheimdienstgesetz komplett neu geschrieben zu haben. Die Bundesregierung revolutioniere damit die Sicherheitsarchitektur in Deutschland. Zitat Ende. Vorbereitungen auf den Krieg. Das dürfte ebenso im Fall der Drohnenabwehr gelten. Wobei das Wort Abwehr wie das von der Verteidigung immer auch eine Tarnung ist. Es geht um Angriff, gegen Terroristen und auch gegen Russland. Dabei spielen zunehmend die Drohnen eine Rolle. Zitat: Die NATO bereitet sich immer präziser auf einen möglichen Angriff Russlands vor, Zitat Ende, meldete die Bild-Zeitung am Montag. Demnach verrieten NATO-Vertreter dem Blatt, wie der Fall vorbereitet wird, Zitat: Wenn Putin angreift, Zitat Ende. Das NATO-Land-Warfighting-Konzept beschreibe drei Strategien, mit denen der Westen, Zitat, zurückschlagen, Zitat Ende, wolle. Das geht von einem russischen Angriff mit Raketen und Drohnen auf das Baltikum aus. Der soll dann mit Kampfjets, Raketen und Drohnen gestoppt und die russischen Raketensysteme ausgeschaltet werden. Dabei werde vor allem die Region Kaliningrad ins Visier genommen. An den Grenzen zu Russland und Belarus solle eine Drohnenzone eingerichtet werden. Das erinnert an den Ukraine-Krieg, aus dem die NATO lernt. Dort gibt es entlang der Frontlinie eine 50 Kilometer tiefe Todeszone. In der verfolgen und vernichten Drohnen jedes sich bewegende Objekt oder Soldaten, auch Zivilisten. Als nächstes will dann die NATO Russland angreifen. Das Blatt beschreibt das so, Zitat: Dazu sollen Spezialkräfte in Putins Reich wichtige Militär- und Versorgungsstützpunkte zerstören. Dazu zählen zum Beispiel Flugplätze, Rüstungsfabriken, Brücken und Eisenbahnen, über die Russland Truppen und Material an die Front bringt. Die NATO will dabei auch auf Russen setzen, die gegen Putin sind. Zitat Ende. Damit solle Russland geschwächt und kriegsuntüchtig gemacht werden. Mit einer Luftbrücke sollen dann Drohnen und Roboter nach Russland geflogen werden. Damit würden unter anderem Flugplätze und Militärbasen zerstört. Die NATO wolle Russland nicht erobern, heißt es. Die russischen Angriffstruppen sollen bis zur Landesgrenze zurückgedrängt werden. Das Blatt stellt fest, Zitat: Das Bemerkenswerteste, die NATO-Militärs wollen nicht, dass ihre Pläne geheim bleiben. Im Gegenteil, aus ihrer Sicht funktioniert Abschreckung nur, wenn der Gegner, also Putin und seine Truppen, weiß, was sie bei einem Angriff auf ein NATO-Land konkret erwartet. Zitat Ende. Die Verteidigungslüge. Und wieder wird behauptet, es gehe nur um Abwehr und Verteidigung. Die NATO-Pläne können etwas erklären, was bisher rätselhaft erschien. Die Zeitung Die Welt berichtete am 26. September 2021 in ihrer gedruckten und Tage später in der Online-Ausgabe über neue Karten für die Bundeswehr. Diese habe einen Auftrag zum Druck hochgenauer Wanderkarten im Militärmaßstab von Russland vergeben. Zitat: Auf den Karten sollen sich mehr als nur Straßen, Wege und Häuser erkennen lassen, Zitat Ende, hieß es. Laut der Zeitung gibt es ein Geodaten-Kooperationsnetzwerk MGCP der NATO. Bei dem würden sich 32 Länder inner- und außerhalb der NATO wechselseitig mit Fotos und Karten versorgen. Dabei betrage die Detailschärfe unter 50 cm bis maximal 1 Meter pro Bildpunkt. Zitat: Darauf lässt sich also mindestens jeder etwas größere Baum und jedes Fahrzeug erkennen, Zitat Ende, so die Zeitung. Die Frage, wozu die Bundeswehr nun konkret solche Karten braucht, blieb unbeantwortet. Sie belegen in jedem Fall ein weiteres Mal, dass Russland schon lange im Visier der NATO-Militärs, auch der Bundesdeutschen ist, und sie dürften eine Grundlage für die nun bekannt gemachten NATO-Verteidigungspläne sein. Für die Zieleingaben von Drohnen und Marschflugkörpern werden solche hochauflösenden Karten gebraucht. Marschflugkörper sind Erstschlagswaffen. An den Plänen, über die die Bild-Zeitung berichtete, dürfte nicht erst seit dem russischen Einmarsch in die Ukraine im Februar 2022 gearbeitet worden sein. Die russische Nachrichtenagentur TASS griff die Meldung des Blattes am Montag auf. Moskau habe die Unterstellung des Westens über eine angebliche russische Gefahr wiederholt zurückgewiesen. Die Angstmache damit werde, Zitat, ausschließlich zur Militarisierung Europas mit dem Ziel genutzt, Krieg gegen Russland zu führen. Zitat Ende. Ex-NATO-Offizier fordert Nachdenken. Eine interessante Einschätzung der NATO-Pläne gab der ehemalige NATO-Stabsoffizier und Oberst der Bundeswehr Ralf Thiele am Montag gegenüber dem Sender Welt-TV. Das sei für ihn, Zitat, ein bisschen halbseiden, Zitat Ende, und Zitat, gesinnungsethisch, Zitat Ende. Zitat, das lässt sich da oben nicht verteidigen, Zitat Ende, erklärte er aus eigener Anschauung und Erfahrung als Offizier bei der NATO in den 1990er Jahren. Er begründete das mit der Lage der Region. Russland habe als angrenzendes Land alle notwendigen Kräfte vor Ort. Die NATO müsse diese im Kriegsfall erst von weit her heranbringen. Thiele erklärte der offensichtlich ungläubigen Moderatorin, die Litauenbrigade der Bundeswehr sei nur ein Symbol der Solidarität. Im Ernstfall könne sie und die anderen NATO-Kräfte vor Ort, Zitat, nicht wirklich Widerstand, Zitat Ende, leisten. Er wünsche sich, Zitat, einfach mehr Kompetenz, auch mehr Verantwortungsgefühl mit Blick auf, was da rauskommt aus dem, was man macht, Zitat Ende. Die NATO sei vor 30 Jahren, Zitat, relativ und absolut viel stärker als heute, Zitat Ende, gewesen. Deshalb gelte die Einschätzung von damals, dass das Baltikum nicht zu verteidigen sei, heute umso mehr. Zitat, die Geostrategie ändert sich nicht, Zitat Ende, betonte der Ex-Offizier. Er ist heute als Strategie- und Sicherheitsberater tätig. Zitat, das sind alles Dinge, die sind ganz offensichtlich und die wären vor 200 Jahren auch schon gültig gewesen, Zitat Ende, stellte er klar und fügte hinzu, Zitat, also nochmal da bitte mehr Nachdenken, mehr Nachhaltigkeit, Zitat Ende. Warum dennoch eine solche Aufrüstung betrieben und solche Kriegspläne verfasst und veröffentlicht werden, beantwortete er nicht. Einziger Ausweg: Diplomatie. Zuvor hatte er in dem Gespräch dazu aufgefordert, mit Russland Verhandlungen aufzunehmen, um den Krieg in der Ukraine zu beenden. Die Kriegsursachen müssten differenziert betrachtet werden. Emotionalisierte Dauervorwürfe gegen Russland würden nur das Fenster für diplomatische Gespräche reduzieren. Für Gespräche müsse auch klargestellt werden, Zitat, dass die Ukraine nicht alles haben kann, Zitat Ende. Der Aufruf des ehemaligen Bundeswehroberst zu mehr Nachdenken ist mehr als berechtigt und notwendig. Auch seine Warnung, Zitat, wenn hinter dieser Eskalationsspirale dann keine Verhandlungsidee steht, dann kann das alles auch schiefgehen, Zitat Ende. Doch das scheint die Regierenden in Berlin und anderen westlichen Hauptstädten nicht zu kümmern. Davon kündet auch die bundesdeutsche Drohnenhysterie. Der ehemalige Lufthansa-Pilot Peter Heisenko hat sich in einem aktuellen Beitrag mit der Rolle der Drohnen im modernen Krieg beschäftigt. Er macht auch deutlich, dass alles von China abhängt, das inzwischen führend in dieser Technologie ist. Sein Fazit, Zitat, der Stand der Technik lässt für jeden denkenden Menschen nur noch Diplomatie übrig. Oder besser, man lässt andere Länder einfach in Ruhe. Was hier im Namen der Demokratie veranstaltet wird, ist nur mit den mittelalterlichen Kreuzzügen zu vergleichen und die sind letztlich auch gescheitert. So sehe ich für die Zukunft des Westens nur eine Lösung: Identifiziert die Psychopathen, die das große Wort und die Propaganda führen, stellt sie vor Gericht und sperrt sie ein, für immer. Die bringen uns in Gefahr und kosten uns unseren Wohlstand. Zitat Ende. 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
5: Einen wunderschönen guten Morgen nach Deutschland und in die ganze schöne, große, weite Welt. Heute ist Freitag, zum Glück der 14., nicht der 13. August 2026. Ihr hört immer noch kein Orchester spielen, das heißt auch zum Wochenende sind Andreas und ich nicht vereint, sondern Meere trennen uns. Guten Morgen, lieber Andreas, nach Kanada. Wie geht es dir?
6: Danke, mir geht es gut. Also Meere sind es nicht, es ist ein großer Ozean, der uns auseinanderhält im Moment. Aber das bekommen wir ja auch in absehbarer Zeit im Griff. Und ich denke mal, du wirst ja auch in diesem Jahr irgendwann wieder zurückkommen, so vermute ich es zumindest. Und ja, zum Wetter. Wir haben heute hier, es ist ja gerade 7 Uhr morgens hier bei uns, wo ich das jetzt oder wo wir das hier aufzeichnen oder besprechen. Wir haben blauen Himmel, wir haben Sonne, es wird ein warmer Tag heute, aber wir haben Glück und bekommen heute ein bisschen Regen. Das ist ja immer gut. Und so erwarten wir heute sehr viel Wasser. Und das ist gut. Und ab morgen kommt dann die Sonne wieder und übermorgen auch. Also das ist eigentlich ideal im Moment hier. Ich hoffe, bei euch auch.
5: Ja, du, da wo ich gerade bin, heißt es, das wird so 35 Grad werden heute. Und aber es soll auch die letzte große Hitzewelle sein, denn wie wir überall hören, es gibt ja nur noch Hitzetote, über 12.000, die meisten sind über 85. Es erinnert mich so ein bisschen an Zeiten von der Mikrobe. Überhaupt, das Wort Hitzetote ist neu, oder? Oder gibt es das schon immer?
6: Naja, gut, okay, wenn jetzt jeder ertrinkt, jeder, der ertrinkt, vom Auto überfahren wird, aber gleichzeitig ist es warm, ist natürlich gewissermaßen übertragen gesehen auch ein Hitzetoter. Und so hat man es bei Corona ja auch gemacht, dass derjenige, der vom Dach gefallen ist als Dachdecker und ist dabei verstorben, solche tragischen Fälle gab es ja immer, dass man dann gesagt hatte, okay, wir haben getestet, der hatte auch ein Coronavirus-Intus und also ist er ein Corona-Toter. Mit diesen wirklich hanebüchenden Methoden der Statistik wird natürlich eine Verdummung jetzt ins Land gerufen, aber wir sehen ja auch, worauf es hinausläuft. Es glaubt ja keiner irgendwas mehr, was da von den öffentlich-rechtlichen Medien oder den großen Medienanstalten da propagiert wird.
5: Ja, das stimmt wirklich. Und wenn man sieht, die Corona-Aufarbeitung, wie die in den Mainstream-Medien stattfindet, es sind nur wenige wie Spiegel und FAZ und die FAZ hat zum Beispiel ein Cover gemacht oder eine Überschrift. Ich habe es jetzt nicht wortgenau im Kopf, aber nach dem Motto, wie die Rechten sich an dem armen Anthony Fauci abarbeiten mit ihren Verschwörungstheorien. Dabei liegen die Fakten alle längst auf der Hand. Die freien Medien berichten darüber. Das ist auch wichtig. Wir kommen heute auch noch mal zu diesem Thema und wahrscheinlich nicht zum letzten Mal. Wir wollen aber mal mit dem gestrigen historischen Datum beginnen, Andreas, denn gestern war 65. Jahrestag des Berliner Mauerbaus. Und lass uns mal kurz zusammenfassen, worum es ging. Am 13. August 1961 begann die DDR mit der Abriegelung der Sektorengrenze in Berlin. Das wird ja oft als Mauerbau bezeichnet, um die massive Fluchtbewegung ihrer Bürger in den Westen zu stoppen. Zwischen 1949 und 1961 waren über 2,5 Millionen Menschen aus der DDR in die Bundesrepublik geflohen, viele davon über West-Berlin, das sozusagen als Schlupfloch diente, das war bekannt dafür. Und wie ich dich kenne, lieber Andreas, kannst du uns wahrscheinlich ein paar Hintergründe zum Besten geben zu diesem ja doch historisch wirklich brisanten Thema.
6: Ja, es ist ja dieser sogenannte Brain Drain, über den wir reden, dass der Verstand dann irgendwann geht, wenn totalitäre Systeme sich entwickeln. Das haben wir übrigens in der Bundesrepublik zurzeit auch in einer ersten Tendenz, die ja schon ziemlich Fahrt aufgenommen hat. Also kurz da zu diesem Thema. Man muss wissen, dass die DDR ja als sowjetisch besetzter Teil Deutschland sich nach dem Zweiten Weltkrieg eben halt separiert hatte zu einem sozialistischen Staatssystem, wobei weltweit alle klar denkenden Leistungsträger ja auch damals schon wussten, dass dieses System der Gleichmachung aller Menschen, nicht der Gleichberechtigung, sondern der Gleichmachung natürlich völliger Unsinn ist. Und wir sehen aktuell eben die ähnlichen Entwicklungen auch hier in der Bundesrepublik, wie diese Neiddebatte, zum Beispiel die sozialdemokratische provozierte Neiddebatte, das ist ja so ein Standard als Grundlage für ihre Partei, Ausrichtung überhaupt, wie die dazu führt, dass die starken Persönlichkeiten mit hohen Kompetenzen, also hohem Fachwissen, der Brain und finanziellen Mitteln das Land verlassen, weil sie sich selber verwirklichen wollen und sich nicht durch unfähige linke Politiker bevormunden lassen wollen. Das ist der Punkt. Und dann partizipieren natürlich auch alle davon, wenn man möglichst wenig staatlich eingreift. Und eine ähnliche Sichtweise der freidenkenden Menschen bedrohte damals auch die Wirtschaft und die Stabilität in der neu gegründeten DDR. Und damals blutete die Ökonomie, durch den Verlust qualifizierter Fachkräfte aus, die ja damals massenweise in den Westen flüchteten, weil sie dort in der Marktwirtschaft bessere Chancen erwarteten. Das war ja dieses mit den Füßen abstimmen. Daher kommt ja dieser Begriff meines Wissens.
5: Ja, historische Hergänge waren das auch. Die wurden ja in der ganzen Welt immer diskutiert, dass Deutschland praktisch geteilt war durch eine Mauer oder Stacheldrahtzäune. Der damalige SED-Chef Walter Ulbricht, der hatte ja noch am 15. Juni 1961 behauptet, niemand hat die Absicht, eine Mauer zu errichten. Aber es war ja nur 2 Monate später, da wurde mit Zustimmung der Sowjetunion unter Nikita Chruschtschow diese Aktion, die nannte sich Operation Rose, vorbereitet. Geleitet wurde sie von Erich Honecker, der ja dann später selber SED-Chef der DDR wurde. Erläuter uns doch mal, was damals konkret passiert ist.
6: Also ich hatte mich ja mit dieser Thematik DDR und Entwicklung sowieso ziemlich stark auch auseinandergesetzt, vor allem in den 2+4-Verhandlungen später, als sie aufgelöst wurde. Und da sind das natürlich ganz klare Themen, die man mit einarbeiten muss. In der Nacht vom 12. auf den 13. August 1961, das ist mein Geburtsjahrgang übrigens, da sperrten Volkspolizei, Grenzpolizei, nationale Volksarmee und Betriebskampfgruppen die Grenze in Berlin quasi ab. Straßen wurden damals aufgerissen. Wir erinnern uns an den Bildern, die ja auch noch existieren. Barrikaden und Stacheldrahtverhaue wurden errichtet, um also eine Flucht eben halt nicht mehr zu ermöglichen. Die meisten Übergänge wurden geschlossen in Berlin. S- und U-Bahn-Verbindungen wurden unterbrochen und Bahnhöfe für Ostberliner gesperrt. Also ein chaotischer, übler Vorgang, in dem West-Berlin hermetisch vom Osten abgeriegelt wurde. Und zunächst handelte es sich um Stacheldraht und provisorische Sperren. Und erst in den folgenden Tagen begann dann der Bau einer eigentlichen Mauer, wo sie wirklich Stein auf Stein die Dinge aufeinander gesetzt haben, die später dann zu einem komplexen Grenzsystem mit Todesstreifen ausgebaut wurde. Und die Mauer stand ja bekanntlich dann bis zum 9. November 1989, eine tragische Situation, und trennte Familien, Freunde und die Stadt ja über 28 Jahre lang.
5: Und das war auch offiziell natürlich eine brandheiße Situation. Da ja nun West-Berlin, kann man sagen, als eine Art Exklave der Bundesrepublik mitten in der DDR eingekesselt war. Und du kannst ja mal versuchen, kann man das überzogen darstellen?
6: So, im Prinzip kann man diesen historischen Vorgang so zusammenfassen, wie du es gerade gemacht hast. Es ist eine Exklave gewissermaßen. Auch, das sollte man vielleicht noch sagen, wenn Berlin nicht zur Bundesrepublik Deutschland gehört hatte, sondern einen Sonderstatus, des Vier-Mächte-Abkommens hatte. Auch das ist aber ein ganz wichtiger Prozess. Deshalb war das Grundgesetz in Berlin auch nicht das Grundgesetz der Bundesrepublik. Viele haben das überhaupt nicht verstanden, wie die Gründung des Staatsfragmentes Bundesrepublik Deutschland auf deutschem Boden nach dem Zweiten Weltkrieg im Prinzip entwickelt wurde. Und dass da natürlich überhaupt kein richtiger Staat errichtet wurde, ein souveräner Staat, sondern ein Staatsfragment.
5: Besonders spannend ist an diesem Vorgang, dass der Westen zwar laut protestiert hatte, man hatte große Bedenken, militärisch ist aber nicht eingegriffen worden. Genauso wie wir heute immer wieder beobachten, dass nicht eingegriffen wird bei großen Problemen, die sich beginnen aufzutürmen und eigentlich immer größer werden und nach einem Eingreifen verlangen. Aber damals war es halt auch so, da ist nichts passiert, auch da noch nicht, als die DDR die Mauer bzw. diese Grenzanlagen propagierte als antifaschistischen Schutzwall. Was war da los? Denn wir erkennen ja diese Muster auch aktuell, dass hinter den vermeintlich großen Vorgängen, die eigentlich klare Schwarz-Weiß-Bilder erzeugen sollen, also auf der einen Seite die Guten, auf der anderen Seite die Bösen, dass sich da ja doch ganz andere Architekturen verbergen.
6: Das ist eigentlich ganz interessant. Wir können heute aus dem Wissen der aktuellen Situation, Gründung NGOs und so weiter und die Machtstrukturen der Geldflüsse, die man erkennen kann, BlackRock und all diese Gruppierungen, die ja miteinander die Welt für den Normalbürger nicht besser machen, dass wir hier sehen, dass die eigentliche Macht oft woanders lag. Also wenn wir die einzelnen geschichtlichen Vorgänge analysieren, dann sollten wir immer den Gesamtüberblick aus der Vogelperspektive beibehalten. Ich weiß, das kann kaum noch einer hören, aber es ist wichtig. Wir wissen, dass zum Beispiel die Geschichtsbücher nicht unbedingt die Wahrheit wiedergeben, sondern die Wahrnehmung oder die ideologische Sichtweise bestimmter Gruppierungen, die als erklärte Sieger aus einem militärischen Konflikt zum Beispiel hervorgegangen sind, siehe Zweiter Weltkrieg. Vor allem aber geht es um Seilschaften hinter den offiziellen Machtstrukturen, also oberhalb von Präsidenten und Kanzlern. Denken wir denn an die heutigen NGOs, die es damals zwar noch nicht gab, weil sie die Machtdirigenten einfach noch nicht brauchten. Es war auch die Zeit noch nicht reif, das ist ja eine Entwicklung. Aber aus meiner Sicht war es dieselbe Klasse von Drahtziehern, die die Kriege und historischen Vorgänge steuerten. Man sollte da immer der Spur des Geldes folgen, um tatsächlich hinter die Hintergründe zu kommen. Denn Geschichtsbücher sind eigentlich nur Kriegsberichterstattungen, die wenig Sinn machen und auch den Horizont nicht erweitern.
5: Andreas, du musst jetzt mal erklären, was du genau damit meinst. Denkst du, dass der Westen sich deshalb nicht gegen den Mauerbau in Berlin gewehrt hat, weil diese Grenze Ost-West, also der Kalte Krieg, eine Art Profitquelle für die kommenden Jahrzehnte beschert hat? Das wäre natürlich eine Verschwörungstheorie und das müsstest du uns dann vielleicht auch mal erklären.
6: Ist natürlich eine Verschwörungstheorie, aber was wir von diesem Begriff zu halten haben, das lehrt uns ja die jüngste Geschichte, denn die Verschwörungstheorien sind im Prinzip die Praktiken von heute. Also, nun ist es hier ein Podcast und keine historische Analyse, weshalb ich mich natürlich auch kurz fassen muss, bevor du mir das Wort dann abschneidest und dann auch zu Recht übrigens. Eines erscheint mir aber logisch an dieser Verschwörungstheorie. Hätte man die Mauer beziehungsweise die todbringenden Grenzanlagen zwischen der DDR und der Bundesrepublik nicht gebaut, dann wäre die DDR ökonomisch in kürzester Zeit zusammengebrochen. Das würde dann aber auch im Umkehrschluss heißen, dass Unmengen an Rüstungsaufträgen auch im Westen nicht zustande gekommen wären, die bestimmte Investoren über Jahrzehnte ja einen unfassbaren Reichtum zuspülte. Also auch der Westen könnte ein Interesse gehabt haben, über Jahre durch das Feindbild des bösen Sowjets, heute ist es ja der böse Russe, enorme Gewinne zu machen. Auf der anderen Seite war es ja auch ein Aspekt, dass durch die sowjetische Bedrohung, die ja nicht von der Hand zu weisen war damals, das ist anders als Russland heute, die USA die Möglichkeit bekamen, durch diese sowjetische Bedrohung, ihre Infrastruktur des Militärs gegenüber der Eurasischen Platte, also Europa und Asien, nach Europa zu verlegen, beziehungsweise direkt nach Deutschland. Wir wissen, dass nach dem Zweiten Weltkrieg Deutschland auserkoren wurde als Hauptschlachtfeld, falls es zu einer intraspezifischen Aggression zwischen USA und Russland kommen sollte.
5: Aber das erinnert mich an die aktuelle Lage. Also das Feindbild des bösen Sowjets ist jetzt das Feindbild des bösen Russen. Es gibt riesige Rüstungsproduktionen weltweit, steigt und steigt und steigt.
6: Ja, wobei.
5: Das.
6: Wobei, also das, da muss man vorsichtig sein. Die Russen sind ja heute das Gegenteil von den Sowjets, und die Bundesrepublik Deutschland und auch die USA vor Donald Trump ist das Gegenteil einer freien Welt, die sich in den linken Sozialismus gedreht hat. Das heißt also, die Vorzeichen haben sich verändert, aber das Spiel ist ähnlich.
5: Ja, lass uns mal konkret ableiten. Oder die Frage stellen, wie kann man es ableiten, dass die Berliner Mauer quasi eine sachlich sinnhafte Entwicklung im Interesse einer militärischen Ausweitung der USA darstellt? Also es zieht sich ja immer mehr in diese Richtung zusammen. Ich kann mich erinnern, als du vor vielen Jahren mal von dieser Theorie gesprochen hast, nach der der Bau der Berliner Mauer am 13. August 1961 eben nicht die einseitige Idee Ostberlins oder Moskaus war, sondern mit Washington abgestimmt worden sein könnte.
6: Jetzt bewegen wir uns natürlich auf sehr dünnem Eis. Also diese Theorie besagt, dass der US-Senator William Fulbright, den kennen viele noch durch Austauschprogramme von Schulen später mal, im Auftrag von Präsident John F. Kennedy agiert haben soll. Fulbright war langjähriger Vorsitzender des Senats des Komitees on Foreign Relations, und Fulbright soll laut dieser Verschwörungstheorie dem damals sowjetischen Generalsekretär der KPDSU, Chruschtschow, im Namen von Präsident Kennedy geraten haben, die DDR und Ostberlin von der westlichen Welt abzuriegeln, um die Berlin-Krise zu befrieden. Die USA würden dann nicht eingreifen. Das sind die Aussagen. Für diese Theorie würde tatsächlich sprechen, dass am 30. Juli 1961, ich habe das im Kopf noch, also 2 Wochen vor dem Mauerbau, der Senator Fulbright öffentlich in einem TV-Interview erklärt, ich glaube, das war Fox damals, die Ostdeutschen hätten jedes Recht, ihre Grenze zu schließen, und er verstehe nicht, warum sie das nicht getan hatten. Und das sieht ja fast so aus wie eine Vorgabe an die Russen oder an die Sowjets im Prinzip, dass Amerika quasi nichts dagegen tun würde.
5: Also, was du hier jetzt erwähnst, ich würde es wirklich als Spekulation trotzdem darstellen wollen,
6: ja,
5: beziehungsweise,
6: absolut.
5: Ne, es fungiert ja also auch.
6: Das TV-Interview ist keine Spekulation, das war tatsächlich so. Das passt nur zu dieser Theorie. Verschwörung.
5: Ja, es passt ja auch noch was anderes zu dieser Verschwörungstheorie. Also man sagt, Kennedy habe diese Aussage bewusst als Signal an Chruschtschow veranlasst. Und dann gibt es ja noch ein offizielles Zitat von John F. Kennedy zu diesem Mauerbau. Das lautet wörtlich: Eine Mauer ist verdammt nochmal besser als ein Krieg. Zitat Ende.
6: Ja, das Zitat ist tatsächlich genau so gefallen. Ich hatte das auch recherchiert. Ist ein längeres Zitat, aber da gehört genau dieser Bereich mit dazu. Und der ist jetzt auch nicht aus dem Kontext herausgerissen, dass man sagen konnte, okay, also da muss man den ganzen Kontext lesen. Das steht schon separat so, wie es hier auch wirkt. Die Westmächte hätten also demnach den Bau nur vorgetäuscht, überrascht hingenommen. Also geheuchelt, obwohl sie informiert gewesen seien. Das sind die Aussagen, die da im Raum stehen. Wohlgemerkt, alles Verschwörungstheorie. Ulbricht sei lediglich Ausführender gewesen, also Walter Ulbricht, der SED-Chef aus der DDR. Und ich halte es für durchaus möglich, dass er 2 Monate vor dem Bau selbst überhaupt noch gar nicht wusste, was über seinen Kopf hinweg als Staatssekretär der DDR im Prinzip beschlossen wurde, nämlich mit diesen Grenzanlagen dort den Bau zu beginnen. Vielleicht hat er deshalb auch so überzeugend gewirkt, als er sagte, niemand hat die Absicht, eine Mauer zu errichten. Vielleicht wusste er das gar nicht zu der Zeit.
5: Also, wie ich dich kenne, könnten wir jetzt noch stundenlang darüber reden.
6: Gern.
5: Ja, ich weiß. Wir machen aber an dieser Stelle Schluss. Ich binde mal ab mit diesem Verschwörungstheorie-Gedanken oder der Frage, die jetzt alle sich versuchen können zu beantworten, indem sie sich selber auf eigene Faust ein bisschen umschauen. War der Mauerbau ein Komplott zwischen der UdSSR und den USA? Kann man das so auf diesen Satz bringen?
6: Die Frage ist äußerst wichtig, weil wenn wir gerade die heutige Zeit sehen, wie die Spiele zwischen USA, Ukraine, Iran, Russland laufen, da werden wir merken, dass auch hier schon in den offiziellen Medien die Geschichtsverläufe und die Zusammenhänge komplett anders dargestellt werden, als tatsächlich die Wahrheit es aussagt. Da werden bestimmte Dinge durchweglassen, umformiert und so weiter. Und heute werden diese Dinge in alternativen Medien diskutiert. Damals fand es nicht statt. Und aus diesem Grunde ist es wichtig, auch die gesamte alte Geschichte immer wieder neu aufzuarbeiten, um zu gucken, hat man da auch die Methoden angewandt der Lüge und Manipulation. Und bloß damals hat noch keiner nachgefragt.
5: Ja gut, also 65 Jahre Mauerbau. Jetzt sprechen ja viele schon wieder darüber, dass DDR-ähnliche Zustände sich wieder ausbreiten mit Enteignungsfantasien. Der Sozialismus wird schleichend legitimiert, sagen Opferverbände. Apollonius hat darüber geschrieben, anlässlich dieses Jahrestages. Da hat der Vorsitzende der Union der Opferverbände kommunistischer Gewaltherrschaft, der Mann heißt Dieter Dombrowski, gesagt, dass hier jetzt eine schleichende Legitimierung des Sozialismus stattfindet. Er sagt, nach dem Bau der Berliner Mauer 65 Jahre später wird die Demokratie immer öfter in Frage gestellt. Die Tendenz nehme zu, links wie rechts. Dabei werde aber der Sozialismus tatsächlich überall wieder installiert, obwohl er den Menschen in Deutschland und überall auf der Welt nur Unglück gebracht habe. Auf der anderen Seite sehen wir, dass die Linke in Berlin wirklich davon dampft mit 7 Meilenstiefeln. Und die Linke fordert ja, wie gesagt, zum Beispiel die Vergesellschaftung der Wohnungsgesellschaften. Und dabei bedeutet Vergesellschaftung nichts anderes als Volkseigentum. Und damit, wie es hier heißt bei Apollonius, organisierte Verantwortungslosigkeit. Wie real sind die Gefahren?
6: Die Gefahren sind halt schon da, das muss man einfach wissen. Wir müssen einfach erstmal erkennen, wie kann es sein, dass ja die Welt, die durch das große Vermögen BlackRock und diese Riesenkonzerne letztlich gesteuert wird. Wir haben gerade erfahren, dass BlackRock ja jetzt das World Economic Forum in Davos mit übernommen hat. Habe ich gerade gesehen in einem aktuellen Artikel, den habe ich mir aber noch nicht angesehen. Da fragen wir uns, wie kann es sein, dass dabei der Sozialismus politisch so hoch gepusht wird? Und da gibt es für mich nur eine Antwort, weil es die großen Kapitalsammelbecken genauso wollen. Und das ist ja genau diese Doppelzüngigkeit. Die Linken glauben, sie kämpfen gegen die Milliardäre, gegen das Großkapital und bemerken gar nicht, dass sie als Söldner für sie fungieren. Denn das Großkapital hat so viel Geld, dass sie es verhindern könnten, dass diese Dinge überhaupt passieren. Und wenn dann dieser Sozialismus jetzt eingeführt wird, zum Beispiel durch Enteignung von Immobilien, wie du gerade gesagt hast, dann bedeutet das natürlich auch ähnliche Entwicklungen, die man erwarten kann wie in der DDR. Die Immobilien werden nicht mehr restauriert, sie werden verfallen, es werden nur noch Ruinen sein, es regnet überall rein und so weiter. Das sind ja die Auswüchse. Was passiert dann aber? Die Preise werden dann für die gesamten Immobilien in den Keller rauschen und dann kommen dieselben Architekten, die diesen ganzen Sozialismus aufgebaut hat und kaufen dann das Ganze quasi wieder ein. Das heißt, wir haben hier ein Spiel des Großvermögens, welches hier quasi mit der, ja, mit der Lebensqualität der Menschen zockt.
5: Das klingt, wenn man dir jetzt zuhört, du bringst das hier fast in einem Atemzug vor. Es sind ja ungeheuerliche Zusammenhänge, die du hier schilderst. Das heißt,
6: Entschuldigung.
5: es wird, ich muss da nochmal nachhaken, es wird deiner Meinung nach absichtlich zerstört, vorbereitet für den Zusammenbruch vom Kapital, vom Großkapital, um dann irgendwann einzugreifen und das Ganze für ein Appel und ein Ei wieder aufzukaufen, richtig?
6: Ja, natürlich. Wir haben es doch gesehen durch die Klimakleber. Das sind die Leute, die das Zeug vorher geschnüffelt haben, womit sie sich dann anschließend an den Asphalt geklebt haben, dass genau diese Gelder geflossen sind von Großinvestoren aus Großbritannien, um diese Extinction Rebellion und so weiter zu finanzieren. Warum? Damit hat man Druck ausgeübt, zum Beispiel auf Habeck, der ja mit in dieser Komplizenschaft aus meiner Sicht agiert und der dann gesagt hat, wir müssen zum Beispiel im Rahmen dieser Klimaerwärmung Wärmungsgeschichte, die man uns verkauft, gerade jetzt alle möglichen Veränderungen auch an Bauten in die Gebäude reinbringen, auch dadurch Umbauten, also Wärmedämmungen und was nicht alles, absurde Dinge. Das heißt, intakte Immobilien wurden plötzlich Sanierungsfälle und das führte natürlich dazu, dass dann die Immobilienpreise in den Keller rauschen. Und ich glaube, das ist genau das Ziel. Und alles, was wir sehen, Deindustrialisierung, die Entkopplung von den Energien, das heißt die große Massenflucht von allen erfolgreichen Unternehmen. Jeder, der kann, nimmt die Beine in die Hand als Unternehmer und flüchtet aus Deutschland. Da kann man ja nur eine Strategie erkennen. Das Problem ist, dass die Politiker in Berlin, die geschworen haben, sich für Deutschland, die Volkswirtschaft, das heißt das deutsche Volk und deren Wirtschaft, im Prinzip entsprechend sich verpflichtet zu fühlen und für sie alles Gute tun, dass sie genau das Gegenteil aus meiner Sicht machen. Und insofern sehen wir aus meiner Verschwörungstheorie heraus, dass hier dieses gesamte Sammelsurium für jeden immer sichtbarer wird, wie in Berlin gekämpft wird gegen das eigene Land.
5: Gibt es eigentlich sowas wie den Ausdruck Linkskapitalismus?
6: Ich weiß gar nicht, gibt es einen Rechtskapitalismus? Weiß ich gar nicht. Also es gibt ja, Kapitalismus ist ja so ein komischer Begriff, das ist so ein Kampfbegriff. Und da braucht man gar nicht drüber reden. Kapital wird ja damit auch im Prinzip von allen Linken als destruktiv bezeichnet, als Munition und so weiter und auch als Waffe. Wenn man Geld beispielsweise tatsächlich als Energie versteht, womit man zum Beispiel eine Wirtschaft gesund zur Befriedigung der Menschen machen würde, nicht nur Waffen produziert oder irgendwelche Umverteilungsmechanismen im Casino-Kapitalismus, dann hätte Geld eine absolut sinnvolle Aufgabe, weil es ein neutrales Zahlungsmittel ist. Das ist vergewaltigt worden und wir sehen hier, wie ganz viele Strukturen ineinander arbeiten. Für mich sind die Linken die ganz klaren Kapitalisten geworden.
5: Also, du erklärst ja die Zusammenhänge des Geldsystems, wie es wirklich funktioniert, in deinem Finanzwebinar. Nächste Woche übrigens findet es statt, am 20.08. Wir haben das heute wieder eingestellt. Wir stellen das jeden Tag einmal ein. Wer will, kann es finden. Es kommen trotzdem immer wieder Zuschriften. Gebt einfach unter der Lupe oben Webinar ein und da habt ihr die aktuellen Ausgaben direkt vor der Nase. So, wir sind jetzt mit dem einen Thema fertig und kommen jetzt zu dem aktuellen Spiegel-Titelcover. Und da sehen wir den AfD-Spitzenkandidaten aus Sachsen-Anhalt, Ulrich Siegmund. Und da steht dann drunter der gefährlichste Mann Deutschlands. Das Ganze sorgt für Wirbel, für Spott, für Häme, weil ein wirklich beliebter AfD-Politiker völlig dämonisiert wird. Die liegen bei 43% derzeit in Sachsen-Anhalt. Und der wird jetzt abgebildet wie ein Krimineller, der gesucht wird. Also wie eine Art Fahndungsplakat hat der Spiegel Ulrich Siegmund abgebildet und erklärt ihn eben zum gefährlichsten Mann Deutschlands. Die Leute sind aber nicht nur spöttisch oder amüsiert, sondern viele sind auch entsetzt. Du hast das Cover bestimmt auch schon gesehen.
6: Ja, also der Spiegel hat ja nun auch nicht mehr viel zu verlieren. Das ist irgendwie wohl auch irgendwie durch. Ich bin ehrlich gesagt ein bisschen erschüttert, aber auch belustigt. Diese Art und Weise ist natürlich ein einziger Witz, ihn als gefährlichsten Mann Deutschlands zu bezeichnen, der mit einer Schwalbe durch Sachsen-Anhalt fährt. Übrigens ein sehr kleines und auch nicht unbedingt das stärkste Bundesland. Und man spricht ja schon quasi von Machtübernahme und so weiter, als ob ein Ministerpräsident Ulrich Siegmund dafür sorgen könnte, dass Deutschland aus der NATO eintritt. Das macht Sachsen-Anhalt nicht. Das wird in der Bundespolitik und in der EU entschieden. Also das ist alles so lächerlich, dass es kaum in Worte zu fassen ist. Aber ich finde diese Art und Weise, wie das Cover dort aufgemacht ist, das erinnert mich so ein bisschen an die Cowboy-Zeit damals im Wilden Westen, wanted dead or alive. Also das bedeutet also wirklich tot oder lebendig. Und damit wird natürlich auch diese Aggression und auch diese große Gefahr deutlich, mit der man gerade in der linken sehr ausgeprägten intellektuellen Insuffizienz, da wird ja nicht mitgedacht und man geht ja immer raus und sagt, wir dürfen auf keinen Fall mit den Rechten reden, dass man versucht, da im Prinzip was in Gang zu setzen. Der Spiegel ist ja bekannt für seine provozierenden Titelcover in der Vergangenheit. Da illustrierte man eine Story über Italien mit einem Teller Spaghetti und einer Pistole. In den vergangenen Jahren dämonisierte man Donald Trump als Kopfabschneider der Freiheitsstatue und Meteorit, der auf die Erde zurast. Jetzt ist es halt Ulrich Siegmund. Das ist ja so ein bisschen Schwiegermutters Liebling, von der Art her eigentlich ein sehr sympathischer, gut aussehender Mann, den die Frauen auch eben halt offenbar sehr mögen. Und den haben sie jetzt quasi am Haken. Es ist schon alles wirklich lächerlich.
5: Der hat eine Gabe, der präsentiert praktisch in Person den gesunden Menschenverstand. Also ich bin jetzt kein, ich wäre, ich weiß nicht, ob ich AfD wählen würde. Es ist jetzt nicht irgendwie eine Unterstützung der Partei, sondern ich beschreibe meinen Eindruck, wenn ich Aussagen von Ulrich Siegmund sehe und höre. Und der hat eigentlich, der trifft die Sache immer auf den Punkt. Auch die Sorgen der Menschen, man merkt, die nimmt er ernst, er sieht es ähnlich, also davon gehe ich mal aus. Und ja, man sagt einfach, ja, der hat recht, kann ich unterschreiben. Und ja, in dieser Titelgeschichte, die man ihm da gewidmet hat, wenn man da reinliest, da geht es überhaupt nicht um ihn, sondern allenfalls, wenn da, es schreibt auch News hier, andere AfD-Mitglieder und ihre Vergangenheit beleuchtet. Und ansonsten macht diese Geschichte ihn eher sympathisch. Also vielleicht hat der Redakteur beim Spiegel ja in Wahrheit auch eine ganz andere Ausrichtung. Siegmund sieht immer gut aus und weiß das, steht da. Dann die Vokabeln charmant und einnehmend, ein Schulschwarm, sehr erfolgreich bei Frauen. Und bei der Linken sage man hinter vorgehaltener Hand, berichtet der Spiegel, so jemanden bräuchten wir auch. Man ist neidisch. Andreas, für wen ist denn Siegmund nun eigentlich gefährlich?
6: Gefährlich ist er gar nicht. Er ist aus meiner Sicht einfach nur gefährlich für die Demokratieverhinderer der Kartellparteien, weil er jetzt als sympathischer Mensch logische Fragen stellt. Er sieht gut aus, er ist freundlich, er macht einen aufrechten Eindruck. Ob er das ist, das wird man sehen, wenn es dann weitergeht. Aber wir sehen natürlich hier, wie das System alles an Pulver verschossen hat, was jetzt geht. Also wenn der Spiegel es nötig hat, ja, als von Bill Gates mitfinanziertes Blatt tatsächlich mit solchen Methoden zu arbeiten, da merkt man, wie stark die Armut ausgebrochen ist, die geistige Armut, weil man offenbar nichts mehr hat und die intellektuelle Armut sowieso. Also ich sehe da überhaupt keine Gefahr von ihm, sondern das ist ein normaler Vorgang der Demokratie. Aber das Problem ist, was passiert, wenn er gewinnt? Und die Wahrscheinlichkeit ist groß. Man wird versuchen, ihn zu verhindern. Und das reißt natürlich dem bisherigen System, CDU, SPD, FDP, Grüne, Linke, ganz klar die Fratze der Diktatur vom Gesicht.
5: Jetzt spekuliert man ja schon darüber, was passiert, wenn er nun wirklich da mit Saus und Braus abräumt. Man sagt, eigentlich können nur noch die kleinen Parteien etwas richten, wenn sie 5% erreichen, diese 5%-Hürde. Deswegen sieht man auf einmal Herrn Kubicki ständig in irgendwelchen Interviews offenbar. Da geben die Medien noch mal alles. Was ist denn deine Prognose? Wie geht die Sache aus? Wird er Ministerpräsident? Was passiert, wenn er Ministerpräsident werden muss? Ja, sag mal deine Einschätzung.
6: Also eine Prognose kann ich da gar nicht abgeben, weil ich mittlerweile einen Punkt erreicht habe, den ich nicht glaubte jemals erreicht haben zu können, dass die Politik so gnadenlos dreist, dumm und verlogen ist und korrupt, wie wir es gerade in den wirklichen Standardparteien sehen, dass einem wirklich übel wird. Und wenn ich sehe, mit welchen Methoden man versucht, AfD-Bewerber für kommunale Posten herauszunehmen, mit illegalen, krampfhaften Mitteln des Totalitarismus, da ist es ja so, dass es ganz schwierig wird. Ich vermute, dass die AfD die absolute Mehrheit erreichen könnte. Das kann ich mir gut vorstellen, trotz aller Methoden in irgendeiner Form die Wahl in eine andere Richtung zu biegen. Das werden sie nicht schaffen können, weil einfach der Zuspruch ihm gegenüber extrem groß ist. Und das ist auch ein Punkt. Es sollte gar nicht so auf Personen gebunden sein, sondern auf die Sachfragen. Und deshalb finde ich, mal abgesehen davon, ob der gut aussieht oder nicht, es sehr wichtig, er stellt die richtigen Fragen. Er fragt immer wieder, lass uns mal aufhören, hier diese gesamte Rechts-Links-Diskussion, diesen ganzen Firlefanz und immer nur AfD schießen. Lass uns mal die Fragen besprechen, die wirklich die Menschen angeht. Wie geht es weiter? Wie ist es mit den Arbeitsplätzen? Wie läuft es weiter? Und das sind eben halt die Dinge. Also ich vermute mal oder ich kann mir vorstellen, dass der Totalitarismus noch eine neue Qualität bekommt, bis hin zu Bürgerkriegen. Denn wenn man dann versucht, einen Ministerpräsidenten zu verhindern von der AfD, dann könnte es sein, dass die Leute auf die Straße gehen. Aber auch das richtig auf die Straße gehen und es auch Gewalt gibt. Und auch das könnte natürlich mit zum Spiel der großen Milliardäre gehören, Deutschland eben halt immer weiter in den Abgrund zu treiben.
5: Ja, am 6. September wird gewählt. Das heißt, wir haben noch genau 3 Wochen Zeit, bis dieser große Tag stattfinden wird. Ihr Lieben, man merkt ja an allem, was rechts und links und vorne und hinten berichtet wird, wie du es auch gerade ausgeführt hast, Andreas, es geht in Richtung Auseinandersetzung, Kampf. Und unser Appell bei allem, was passiert? Bitte kein Hass, keine Hetze und keine Gewalt. Es ist wesentlich Ziel.
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7: 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Jetzt Meldungen aus der Trigger FM Redaktion. Die Zahl derer, die durch Stichwaffen schwer verletzt wurden und anschließend operiert werden mussten, ist in den letzten Jahren um 58% gestiegen. Das ergibt eine Auswertung des Traumaregisters der Deutschen Gesellschaft für Unfallchirurgie. Über die Herkunft oder den sozialen Status von Opfern und Tätern wurden keine Daten erhoben. Allerdings zeigen andere Daten, dass die Opfer zu 85% junge Männer sind, deutlich jünger als die Durchschnittspatienten. Lettlands Ministerpräsident Andris Kulbergs will, dass Brüssel dem Land 7 Milliarden Euro bereitstellt, um die militärischen und wirtschaftlichen Kosten der Konfrontation mit Russland zu decken. Dieses Geld ist jedoch für Projekte in der gesamten Union gedacht, heißt es weiter. Etwa 100 Tage nach dem Start der schwarz-roten Regierung in Rheinland-Pfalz im März hat die AfD laut einer Umfrage ihr bisher bestes Ergebnis erreicht. Die SPD kommt in der Umfrage von Infratest DIMAP auf ihr bisher schlechtestes Ergebnis. Während die AfD bei der Wahl auf 19,5% der Stimmen kam, erreicht sie in der Umfrage jetzt 24% und verbesserte ihr Ergebnis so um 4,5 Prozentpunkte. 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
5: Richtung Auseinandersetzung, Kampf. Und unser Appell: bei allem, was passiert, bitte kein Hass, keine Hetze und keine Gewalt. Es ist wesentlich zielorientierter und eben auch effektiver.

Logik den Fußball verändert hat. Fußball stand da für mich nur als Pass pro Toto, als Teil für das Ganze. Man kann am Beispiel Fußball auch sehr schön studieren, wie sich die Kultur, die Politik, die Wissenschaft verändert haben, weil sie in den Medien verkauft werden müssen. Ich hatte damals eine Podiumsdiskussion organisiert mit Markus Hörwig. Die Älteren werden sich erinnern, damals Pressesprecher beim FC Bayern München, überhaupt der erste Pressesprecher in der Fußball-Bundesliga, der dort auf dem Podium im vollen Hörsaal erzählt hat, wie die Vereine, der FC Bayern zum Beispiel, und die Verbände, der DFB, wie die Vereine und Verbände, die in den Journalismus und die Medien steuern. Über Geschichten, die man platziert, über geskriptete Interviews, über Fragekataloge, die die Journalisten geliefert bekommen, über Fragen, die nicht gestellt werden dürfen. Neben Markus Hörwig war Christoph Knäher da, der Fußballchef der Süddeutschen Zeitung, der gesagt hat, 1:0, 2:1, Torschützen, all das interessiert ihn überhaupt nicht. Er sucht die Geschichte hinter dem Spiel, die Geschichte, die er Menschen erzählen kann, die das Spiel schon im Fernsehen gesehen haben. Und Marcel Reif, damals noch bei Sky, der das Ganze noch ein bisschen weiter gedreht hat und gesagt hat, dass die Sky-Redaktion damals, wir reden von 2013, 14, dass die Sky-Redaktion vor Beginn jeder Champions League-Saison überlegt hat, wer wohl diesmal gewinnen kann. Und die Antwort hat die jeweilige Geschichte geliefert. Wer hat die beste Geschichte? Wer hat eine Geschichte, die über den Herbst in das Frühjahr tragen kann und dann dazu führt, dass auch das Finale gewonnen wird? Das Beispiel von Marcel Reif war damals Real Madrid mit der Geschichte La Décima. Der 10. Sieg in der Champions League für Real Madrid. Eine Geschichte, auch daran werden sich die Fans erinnern, eine Geschichte, die zu einem unglaublichen Finale geführt hat, zu einem Spiel gegen den Stadtrivalen Atletico, in dem Real eigentlich verloren hatte und dann in der Nachspielzeit und in der Verlängerung einen nicht mehr für möglich gehaltenen Sieg erreicht hat. Also die Geschichte war die Botschaft von Marcel Reif. Die Geschichte entscheidet am Ende, wer die Champions League gewinnt. Fußball ist ein Fernsehspiel. Fußball ist ein Spiel, das schöne Menschen braucht. Trainer, Guardiola, Klopp jetzt in Frankreich, bald Zidane. Spannende Menschen, Menschen, die konkurrieren können mit den Filmen und Serien, die wir aus Hollywood geliefert bekommen. Ist ja kein Zufall, dass wir bei den Übertragungen aus den USA jetzt die Hollywood-Stars auf der Tribüne sehen. Leonardo DiCaprio habe ich gesehen bei Brasilien gegen Norwegen zum Beispiel. Also Fußball ist ein Fernsehspiel, das schöne Menschen braucht und vor allen Dingen eine Geschichte braucht. Denn die Serie, der Film, das alles ist nur einen Knopfdruck auf der Fernbedienung entfernt. Deswegen muss das Spiel mindestens das Gleiche liefern. Die Fußballmannschaften, das ist die These dieses Videos, die Fußballmannschaften werden getragen von der Geschichte, die um sie herum erzählt wird. Die Fußballmannschaften werden getragen auch von der Stimmung im Land oder in der Fangemeinde bei Real Madrid, von der Stimmung im Land, die sich dann in eine Geschichte umformen lässt. Ich will das an drei Punkten deutlich machen. Einmal an den vier deutschen Titeln, deswegen war ich jetzt schon kurz bei der vier. Also Punkt 1, die vier deutschen Weltmeistertitel im Fußball. Punkt 2, dann Nagelsmanns Mannschaft in einer infantilisierten Gesellschaft. Und dann kann nicht anders sein, dann muss ich natürlich auf Basis dieser These, dieser Idee eine Prognose abgeben, wer denn Weltmeister werden wird. Das macht den Witz dieses Videos aus. Ich nehme das auf am 6. Juli vormittags und kann natürlich schon heute Abend oder morgen Abend widerlegt werden. Ja, also Punkt 1, die vier deutschen Fußball-Weltmeistertitel. Ich glaube 1954 und 1990 kann ich überspringen. Da ist viel zu erzählt und gesagt worden. Die Weltmeisterschaft 1974 habe ich als Kind erlebt. Ich war damals 7. Das ist die erste Weltmeisterschaft, die ich bewusst wahrgenommen habe, habe mich sehr gut vorbereitet als 7-Jähriger, habe alles ausgeschnitten, was die DDR-Presse zu diesem Event vorab geliefert hat, war dann wirklich schwer enttäuscht, als die einzige afrikanische Mannschaft, das ist damals ein Turnier mit nur 16 Mannschaften gewesen, als die einzige afrikanische Mannschaft 9:0 gegen Jugoslawien verloren hat. Das Lebensgefühl damals war nicht nur für mich als 7-Jähriger nicht mit dem zu vergleichen, was wir heute zum Beispiel haben. Es ging damals den Deutschen in ihrer Mehrheit in beiden deutschen Staaten so gut wie vorher lange nicht und danach wahrscheinlich nie mehr wieder. Wir haben 72 den Grundlagenvertrag, wir haben 73 den UNO-Beitritt beider deutschen Staaten, ein Annäherungsprozess, der auf Erleichterungen hoffen lässt im Reiseverkehr, vielleicht sogar in Richtung Vereinigung, ein Prozess, der zur KSZE-Schlussakte von Helsinki 1975 führt. Wir haben im Osten, in Berlin, 1973 im August, ich habe das hier auf dem Bild, 1973

0: im August die Weltfestspiele der Jugend und Studenten, eine Megaparty, die selbst bis zu mir, bis zu dem kleinen Michael auf der Insel Rügen ausstrahlt. In der Bundesrepublik verkörpert Franz Beckenbauer die neue Leichtigkeit im Fußball. Auf dem Bild ist Rainer Bonhoff zu sehen, falls Sie das jetzt nicht gleich erkannt haben sollten. Im Osten Deutschlands führt dieses Lebensgefühl zu einer Fußballmannschaft, die fast Weltmeister geworden wäre. Sie schlägt ja den späteren Gewinner Bundesrepublik in der Vorrunde, kommt dadurch in eine sehr viel schwerere Gruppe mit den Niederlanden, mit Argentinien, mit Brasilien, während sich der Westen mit Schweden, Polen und Jugoslawien vergnügen kann. Also insofern haben wir durch dieses 1:0 von Hamburg vielleicht sogar ein deutsch-deutsches Finale verfasst. Diese DDR-Mannschaft wird 1976 in Montreal auch mit einer gewissen Leichtigkeit im Spiel Olympiasieger. Das alles endet im Osten mit der Ausbürgerung von Wolf Biermann im Herbst 76. Ein Ereignis, das den Abgesang auf die Sozialismus-Idee im Osten Deutschlands einleitet. Also das ist der Weltmeistertitel von 1974, getragen von einer Leichtigkeit und einer positiven Grundstimmung im Westen. 2014 bin ich am Tag nach dem Finale nach Indien geflogen zu einer Tagung, habe dort sofort die Zeitungen gelesen, die haben sich überschlagen mit einem Lob auf Deutschland, nicht nur auf diese Jogi Löw Fußballmannschaft, sondern mit einem Lob auf das Land ganz generell. Dieses Land, dieses Deutschland habe nun endlich seine Geschichte bewältigt, habe das Nationalgefühl wiederentdeckt, beginnend mit dem Sommermärchen 2006 und habe eine Wirtschaft, die brummt. Leute in aller Welt, englischsprachige Zeitungen in Indien, Leute in aller Welt, nehmt euch ein Beispiel an diesem Land, das jetzt auch im Fußball wieder gewinnt. Wir wissen alle, was danach passiert hat. Danach übernehmen in Deutschland die Moralisierer, schon bei der WM in Russland, erst recht dann in Katar und auch jetzt wieder in den USA. Es gab jedes Mal Boykottdiskussionen, was für die Stimmung im Land und damit für das Gefühl, dass eine Fußballnationalmannschaft trägt, nicht gerade förderlich ist. Wir haben eine Spaltung, die sich auch in dieser Mannschaft heute niederschlagen dürfte. Wir haben in dieser Mannschaft zum Beispiel Ungeimpfte und Geimpfte. Kimmich war ja nur der Beispielfall, an dem der FC Bayern durchexerzieren wollte, wie man vielleicht anders mit Spielern umgehen könnte, die diese Behandlung nicht auf sich nehmen wollte. Wir haben in dieser Mannschaft jetzt, das ist dann erst hinterher herausgekommen, man muss vielleicht noch sagen, dass der DFB auf das Desaster von Katar Mund zu halten, Nancy Faeser mit der Binde auf der Tribüne, dass der DFB auf dieses Desaster in Katar reagiert hat, Rudi Völler installiert hat, wenn man so will, einen Vater für das Kind Julian Nagelsmann. Ich komme ja gleich zur Infantilisierung. Und dieser Rudi Völler hat es geschafft, alle Konflikte aus den Medien herauszuhalten. In den Leitmedien, in den Staatsmedien war Friede, Freude, Eierkuchen vor dem Desaster gegen Paraguay. Das ist für einen Medienforscher spannend, wie das gelungen ist, alle Spaltungen, alle Konflikte, die es ja immer gibt um Startelfplätze. Jetzt haben wir noch gehört um die Kinder und die Frauen und die Babys, die man sehen wollte. All diese Konflikte sind aus den Staatsmedien ferngehalten worden. All dieser Kindergartenkram, der sich rund um die Mannschaft entwickelt hat. Ein Trainer, der seine Oma dabei hatte und seine Trophäe, die Bild-Zeitungsreporterin, die er ja in seiner FC Bayern-Zeit gewonnen hat, diese Trophäe da auch permanent den Spielern zu präsentieren, die gar nicht so viel jünger sind und vielleicht auch ein Interesse an dieser Bild-Reporterin gehabt haben. So jedenfalls geht die Geschichte, warum Julian Nagelsmann beim FC Bayern gescheitert ist. Also Rudi Völler hat es geschafft, all diese Konflikte aus den Leitmedien fernzuhalten. Das führt zu meinem zweiten Punkt, den ich gerade schon angedeutet habe, zu der infantilisierten Gesellschaft, in der wir leben. Meine These ist, dass 80% der Menschen, die wie Erwachsene aussehen, die Bauch haben, Bart haben, Falten haben, 80% dieser Menschen nicht erwachsen geworden sind, dass 80% der Menschen nicht gelernt haben, unabhängig vom Vater Staat und von Mutter Tagesschau zu entscheiden, dass 80% keine Urteilskraft in ihrem Leben haben entwickeln können, muss man wahrscheinlich sagen. Zur Urteilskraft, zum Erwachsenwerden gehört die Einsicht, dass ich nicht alles bekommen kann, was ich möchte, selbst wenn ich alles einsetze, wenn ich alles in die Waagschale werfe, was mir möglich ist. Das, der Fachbegriff dafür ist Unverfügbarkeit. Ein Kind quengelt, ein Kind sagt, ich will Weltmeister werden, nicht erst in 2 Jahren, sondern am liebsten sofort. Ein Kind sagt, ich trete nicht zurück, wenn man nicht mehr mit mir spielen will, dann muss man mir das sagen. Ein Erwachsener übernimmt die Verantwortung für das, was er verbockt hat und entscheidet sich dann entsprechend. Diese Zahl, 80% und die Argumentation, die gleich folgt zur infantilisierten Gesellschaft, dies entnehme ich beides einem Buch von Raimund Unger, oder nämlich den Büchern von Raimund Unger, einem meiner Lieblingsautoren. Ich zeige vielleicht dieses Buch, Die Heldenreise des Bürgers. Habe hier noch ein zweites liegen, das ich vorhin vergessen habe. Breaking News, der Titel, ein bisschen unglücklich, ein Buch, das meine Forschung zur Medialisierung des Fußballs, zur Veränderung der Gesellschaft insgesamt im Lichte einer Medienlogik beschreibt, die sich an spannenden Geschichten, an Konflikten, an schönen Menschen orientiert. Ich reiß das hier nur beispielhaft an, 2018 bei Westend erschienen. Also Raimund Unger ist mein Gewährsmann für die infantilisierte Gesellschaft und für die These, dass 80% der Erwachsenen keine Urteilskraft jenseits von Vaterstaat und Muttertagesschau entwickelt haben. Raimund Unger nennt dafür 3 Gründe. Katastrophismus, also die permanente Angst, in der wir gehalten werden. Im Moment wieder die Hitze, heißt ja jetzt schon wieder, dass der Sommer furchtbar werden wird, dass da sich so eine Glocke entwickelt und dass die knapp 40 Grad oder sogar leicht drüber, dass das nur der Anfang war. Wir hatten diese Pandemie-Geschichte erlebt, wir haben den Krieg, also Katastrophismus hält uns permanent in Angst. Menschen, die ängstlich sind, orientieren sich eher an Instanzen. Ein Trainer, der ängstlich ist, braucht jemanden wie Rudi Völler. Dann Entwurzelungstechnik, das ist Raimund Ungers 2. Punkt. Entwurzelungstechniken, Techniken, die uns von der Heimat entfernen, von der Familie, die Traditionen kappen und gar nicht so unwichtig, gar nicht hoch genug einzuschätzen, der 3. Punkt, all das, was mit unserem Körper passiert. Gar nicht so wenige haben sich ja dieser Spike-Therapie unterzogen. Dazu kommen Strahlen, die uns alle betreffen. Dazu kommen Nahrungsmittel, die nicht mehr so sind wie bei unseren Eltern und Großeltern. All das macht es im Ergebnis nicht leichter, erwachsen zu werden. All das führt im Ergebnis zu einer Kita-Truppe, zumal wenn man bedenkt, dass Männlichkeit, das Vaterbild permanent unter Beschuss steht. Ja, die Männlichkeit, die zum Beispiel die Mannschaft von Paraguay, weiß gar nicht, ob man da Männlichkeit sagen soll, war vielleicht schon ein bisschen mehr, aber die Männlichkeit, die eine Mannschaft wie Paraguay auf den Platz gebracht hat, ist in westlichen Gesellschaften seit vielen Jahren verpönt und macht es dann auch Fußballern nicht ganz so einfach, ein entsprechendes Bild zu entwickeln, auch ein entsprechendes Selbstbild zu entwickeln. Man kann das schön studieren, am Beispiel von Kimmich, dem Kapitän der Mannschaft, der ja immer wieder versucht, ein Mann zu sein, aber natürlich auch ein Produkt dieser infantilisierten Gesellschaft ist und deshalb eine ganz andere Art von Vorbild verkörpern muss, als das frühere Fußball-Nationalmannschaftskapitäne leben konnten. Ja, ich muss, das ist der letzte Punkt in diesem Video, ich muss etwas sagen zur Weltmeisterschaft. Wer kann 2026 Weltmeister werden? Wer bringt die beste Geschichte auf den Platz, wenn meine Idee stimmt, dass ich ein Drehbuch brauche und eine Story, die sich im Fernsehen verkaufen lässt. Wer also wird Weltmeister? Argentinien hat die gleiche Geschichte wie in Katar, hat die gleiche Geschichte wie vor 4 Jahren. Alles für Messi, alle für Messi. Bei Marokko sieht das ganz ähnlich aus, die gleiche Geschichte wie vor 4 Jahren. Afrika ist wer jetzt auch im Fußball. Wird man sehen, ob die sozusagen das Spin-off, die Weiterführung der Geschichte, diese beiden Mannschaften nochmal so weit trägt. Frankreich hat die eigene Geschichte ein bisschen verfeinert. Dieser Lausbub, der die Mannschaft führt, musste ins Ausland gehen, musste Paris verlassen, musste zu Real Madrid gehen, zu der Mannschaft, die den größten Nimbus im Fußball verkörpert, inzwischen ja schon 15 Mal die Champions League gewonnen hat, musste zu Real Madrid gehen, musste da durch ein Tal der Tränen, um jetzt als Kapitän sein Heimatland zu führen, hat das ja gegen Paraguay auch beispielhaft gemacht, nicht nur als Fußballer, sondern auch als Kämpfer. Norwegen hat eine großartige Geschichte. Die Wikinger und die Normannen haben ja schon mal die Welt erobert. Wird oft vergessen, wenn man über Weltgeschichte spricht, wenn man eher über Geopolitik spricht, wie das, was die Normannen, die dann zu Wikingern wurden, wie das die Welt bis heute prägt. Norwegen inszeniert das mit dem Rudern und der Pauke vor dem Fennblock. Also da kann schon Potenzial sein, weit zu kommen. Auf der anderen Seite steht eine Geschichte, die Norwegen zu einem Fußballzwerg macht und die dann, wenn es gegen die Mannschaften mit einer langen Fußballerzählung geht, Schwierigkeiten machen kann. Meine Lieblingsgeschichte im Moment kommt aus England. England sagt, wir holen den Titel nach 60 Jahren heim. It's coming home. Und nicht von irgendwoher, es kommt aus den USA wieder nach Hause. Und dafür hat man sich mit dem Erzrivalen verbündet. Man hat einen Trainer aus Deutschland auf die Bank gesetzt. Letzter Titel 66, Wembley-Finale gegen Deutschland. Und man lässt diese Nationalmannschaft anführen von einem Kapitän, von einem Rekordtorschützen, der beim deutschen Fußballmeister spielt. Ist eine Prognose vom 6. Juli. Diese Prognose rechnet nicht mit der FIFA, die sicher eine eigene Geschichte hat, die schon aus ökonomischen Gründen sich möglicherweise längst überlegt hat, wer Weltmeister werden soll, die deshalb manche Spiele für 12-15 Minuten Nachspielzeit versieht, die an der Videoleinwand merkwürdige Gestalten stehen hat, die noch merkwürdigere Entscheidungen treffen. Lassen wir uns also überraschen. Wir werden am 19. Juli vielleicht auch schon vorher wissen, ob meine Prognose ins Schwarze trifft oder nicht. Schreiben Sie in die Kommentare, warum Sie nichts vom Fußball halten, wie es Ihnen geht in einer infantilisierten Gesellschaft. Und vergessen Sie dabei nicht, dieses Video zu liken, zu teilen oder, wenn Sie mögen, vielleicht sogar das Projekt Freie Medienakademie zu unterstützen. Vielen Dank.
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1: Es ist Freitag in der 30. Woche 2026 und hier ist Nacktes Geld. Für alle, die wissen, dass Geld die Welt regiert und verstehen möchten, wie genau. Ich begrüße euch da draußen und mir zugeschaltet direkt aus Mallorca, Hermann und Mike. Grüßt euch, ihr beiden.
2: Hallo Paul.
3: Hallo Paul.
1: Hi. Hermann, du warst 30 Jahre in Erdebahn und du hast für sie und mit der Politik Milliarden bewegt. Dafür hast du Millionen von ihnen bekommen und heute bist du Privatier. Arbeiten muss einzig noch dein Gewissen und darum berichtest du uns hier von all dem, was du in der Finanzelite gelernt hast. 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Stattdessen gibt er immer weiter vom Wertvollsten, das er hat, seiner Lebenszeit. Dafür sage ich auch ihm sehr herzlich Danke und verschwende so wenig wie möglich davon, indem ich versuche zu verstehen, was heute wieder auf dem Menü ist. Wir müssen über Porsche und Rolex reden, denn die sollen ja weg sein. Lars Klingbeil will die einkassieren, aus Steuergründen. Außerdem hat der ZEW-Index Überraschendes über Deutschlands Konjunkturentwicklung gesagt. Der SPD-Generalsekretär übrigens auch. Wir müssen auf asiatische Exporte schauen und die Handelsprobleme, die die EU auch in Asien hat und in Japan. Dann schauen wir uns die Bubble an, die angebliche Bubble, nämlich KI und AI auf Englisch und was die enormen Milliardenmengen, die in AI versenkt bzw. investiert wurden, mit der Finanzwelt machen. Dann haben wir selbstverständlich zum Ende unserer Sendung die Krypto-News, die üblichen für euch mit Mike the Pirate. Bevor wir uns über Krypto unterhalten, aber Hermann, die Realwirtschaft beziehungsweise das, was von ihr übrig ist in Deutschland. Lars Klingbeil trat jetzt vor die Hofberichterstatterpresse und erklärte zusammen mit seiner Ministerklonkollegin Frau Hubig, dass jetzt Schluss ist. Jetzt ist Schluss. So Menschen wie du und ich, wären sie noch in Deutschland, die ständig Porsche fahren, Rolex tragen und denen hat er jetzt gesagt, ist Schluss. Die werden jetzt alle einkassiert, weil Steuersünder, die darf es nicht mehr geben. Steuerehrlichkeit ist das Wichtigste überhaupt und darum wird jetzt radikal reformiert bei der Härte der Konsequenzen, wenn denn Steuervergehen entdeckt wurden. Die sollen gleich an anderen Kapital- und Schwerstverbrechen betrachtet werden. Man könnte jetzt meinen, wenn man nicht ganz so staatstragend ist, dass eventuell der Fiskus ein Problem hat, wenn er so auf hart schaltet. Hat er eins in Deutschland?
3: Nein, das höchste Gut der Politik ist Glaubwürdigkeit, hat der Chef von Lars Klingbeil gesagt. Also von daher, es ist einfach, diese Pressekonferenz war ganz großes Kino. Also wer immer noch nicht glaubt, dass er 2030 nichts besitzen wird und er wird glücklich sein, den sollte man diese Pressekonferenz zwischen der Genossin Hubig und dem Genossen Klingbeil doch ans Herz legen. Also die Aussage, dann sind Porsche und Rolex weg, würde ich sagen. Porsche stirbt, Rolex geht freiwillig, weil hier sich keiner mehr die Rolex leisten kann demnächst. Also von daher hat der Lars schon recht, Porsche und Rolex sind dann weg, aber er meint das natürlich anders. Also diese Glaubwürdigkeit, die er da ausdrückt, es geht ja, jedes siebte Wort von ihm ist ja Gerechtigkeit. Also von daher ist sein Empfinden der Gerechtigkeit, dass die Steuersünder in Deutschland jetzt auch auf einem Online-Pranger zu sehen sein werden. Und das heißt, eine Firma, die massiv Steuerprobleme hat, egal ob das jetzt ihr Verschulden ist oder ob das aus anderen Dingen kommt, das spielt da keine Rolle mehr, sondern jeder, der den Mut hatte, sich selbstständig zu machen, zum Startup-Boom kommen wir gleich noch. Aber die Firmen, die eben steuerliche Probleme bekommen haben aufgrund der Regularien und der, wie der Ex-Genosse Spahn gerne sagt, von den Regeln, die wir gemeinsam
1: beschlossen haben. Gemeinsam vereinbart, ja. Beschlossen. Das ist so toll, weil wir haben es ja gemeinsam gemacht, verstehst du?
3: Richtig,
1: ja? Gemeinsam. Also er kauft alleine sein Baby, er macht alleine den Massenmord, aber gemeinsam mit ihm haben wir alle beschlossen, dass das okay ist.
3: Genau, und so ist eben Klingbeil auch, du siehst also, es gibt keinen großen Unterschied mehr zwischen CDU und SPD und allem, was dahinter so kreucht und fleucht. Das ist eine komplette Einheitspartei geworden und der Sinn und Zweck dieser Partei ist lediglich der Machterhalt und dessen, dass man aus dem Volk auspresst, was noch irgendwie geht. Und was man da gehört hat, dass es bis zu 15 Jahre Gefängnis geben soll für Steuerhinterziehung. Es wurde kein Wort darüber verloren, was mit der Steuerverschwendung passiert. Mhm. Also auch wenn Genossen wie Lars Klingbeil dann mal für 500.000 kurz in die USA fliegen und ein Troll von ganzen Heerscharen, Journalisten und Sonstiges mitnimmt. Das sind alles Dinge, man sieht, viele sind gleich, manche sind gleicher. Das wird auch hier ganz deutlich gezeigt und es wird sich eben auswirken. Er hat nach wie vor keine Ahnung von den Zahlen. Also der Abstand zwischen Deutschland und USA wird auch deshalb immer größer, weil wir natürlich so eine Flasche auf dieser Position sitzen haben. Das ist ja nicht nur er, sondern es sollte ja im Finanzministerium auch eher lang gediente Mitarbeiter geben, die das alles wissen. Aber ähnlich wie KfW-Chef, Deutsche Bank-Chef im Arsch kriechen, sind sie alle gut. Ich muss das so hart ausdrücken, weil
1: es... Du radikalisierst dich.
3: Tierisch aufgeregt hat, dass dieser absolute Loser ja da sitzt und von Gerechtigkeit und sonstigem schwafelt. Die europäischen Banken kaufen Rekord an Staatsanleihen. Das heißt, da kriegen sie wahrscheinlich auch erst einmal die Order, dass sie sich die Bücher füllen. Auf der anderen Seite bereiten sie sich natürlich auch auf einen weiter erodierenden Markt vor. Ob das jetzt die Marktwirtschaft ist oder ob das das ganz normale Marktverhalten der Menschen ist. Man sieht auch, dass unter diesen Videoclips, die dann natürlich wieder viral gegangen sind mit Klingbeil, doch wieder entweder Bots oder Gehirnamputierte sind, die sagen, ja, das ist doch super, es geht um Gerechtigkeit, der Reiche, der darf nicht davonkommen.
1: Genau, die Botschaft, ne? Das ist ja die Botschaft, die damit fängt, dass also alle Probleme, die wir jetzt haben, oder ein wesentliches Problem ist, dass einfach die Rolex-Besitzer und Porsche-Fahrer die Steuern vermeiden. Das ist ja die Botschaft dabei. Wir haben nicht etwa ein riesiges Strukturproblem, kein Politproblem, weil die Einnahmen wegbrechen, weil Heerscharen von Leuten das Land verlassen. Ja, die Zahnfee, also der zweite Massenmörder da in der Altregierung Lauterbach, hat ja gerade erklärt zu den Zahlen der Auswanderer. Lustigerweise zwei Tage, nachdem ich darauf hinwies, wer da auswandert, also hat gar nichts damit irgendwas zu tun. Auf diese Menschen können wir verzichten. Das sagt er wirklich. Ja. Christoph Berndt, der AfD-Chef aus Brandenburg, hat sofort an das Honecker-Wort erinnert, als Honecker damals über die Raudis sprach, die ja gegen ihn protestierten, dass sie sich außerhalb unserer Gesellschaft gestellt hätten, also eigentlich eine Steinmeier-Formulierung, die Honecker ihm damals vorgab. Wir sind im Endzustand dieses untergehenden Systems, das brüllt seinen Leistungsträgern hinterher, ja, bleibt doch weg, ihr Idioten, wir brauchen euch nicht, dreht sich dann um und sagt den verbliebenen Insassen so, jetzt ist die Rolex weg und die Porsche, der Porsche.
3: Das ist einfach. Genau, jetzt wird alles besser, weil jetzt sind wir alle gleich arm.
1: Welche Verachtung für die Menschen. Welche Verachtung für seine Wähler. Welche Verachtung für das Restvolk, die natürlich alle auf Rolex-Bergen sitzen und Porsche fahren. Und Wahnsinn. Ja. Das ist schon Wahnsinn.
3: Also, es ist, seine Frau ist ja eine Leiterin von einer NGO, Initiative D21. Vielleicht heißt das Destruction 21. Da ist sie jetzt 5 Jahre zu spät. Lena Sophie Müller. Weiß der Teufel, was die da an NGO-Geld abholt. Aber wie Patrick Barb immer so recht sagt, NGOs sind ja Gingos, also Government Organized Non-Government Organization. Und das heißt, auch Elon Musk hat dazu einen guten Spruch gebracht. Also, eine NGO, die dann umfällt, wenn sie keine Staatsfinanzierung mehr bekommt, ist vielleicht doch keine NGO. Und von daher, da fließt das Geld in Zukunft rein. Ich habe mir mal angeschaut, was zum Beginn der Ampel so die Zinsausgaben waren, weil das ist ja, wenn wir jetzt auf die fachliche Ebene von Lars Klingbeil kommen, ist ja das eigentlich...
1: Wohin?
3: Entschuldigung. Ist ja das eigentlich, was man beachten muss, warum auch solche Geschöpfe wie Annalena und alle anderen, die mit vollen Händen die Kohle ausgegeben haben und ihre Fantasien der Weltrettung. In 2021 waren die Zinsausgaben des Bundes 3,9 Milliarden Euro. Das war die Niedrigzins-Ära. Da war eben so, dass die Zinsen beinahe null waren. Im Nachhinein kritisiert man natürlich damals Finanzminister Olaf Scholz noch unter Merkel ganz zum Schluss, der sich immer wieder geweigert hat, also auch als Zehnjährige bei null Coupon, sprich bei null Zins begeben werden konnten. Von daher war wahrscheinlich der Plan, da den Deutschen richtig ins Gemächt zu treten, schon gefasst. 2023 waren wir dann bei 37,7 Milliarden. Wir haben dann natürlich auch das Sondervermögen dazu. Und jetzt hat Lars Klingbeil bzw. sein Ministerium den Plan offengelegt bis 2030. Und das heißt, wir werden uns dieses und nächstes Jahr mit über 200 Milliarden neu verschulden. Das Ganze wird zu den Sondervermögen hinzukommen. Das bedeutet, dass wir hier im Haushalt 2030 über eine Zinsbelastung oder Zinsausgaben von 80 Milliarden mindestens reden. Ja? Und das hat beinhaltet noch nicht die Rettung Frankreichs, weil die wird als nächstes auf uns zukommen. Wir wollen ja die Vergemeinschaftung der Schulden, was laut CDU-Plakaten vor 20 Jahren oder 25 Jahren niemals passieren wird, dass man die EU-Schulden vergemeinschaftet. Das wird passieren. Ich denke, da müssen wir noch mal zusätzlich mit einer Billion rechnen, die die Deutschen in die Franzosen investieren. Eventuell sogar 1,5 Billionen, weil die Franzosen natürlich auch von Macron abwärts gelähmt sind. Das heißt, sie haben ein strukturelles Defizit von 5-6% jedes Jahr. Und sie nehmen sich eben aus Deutschland die Rosinen, die sie brauchen. Sie verkaufen uns auch manchmal etwas Strom, dann nehmen sie wieder etwas zurück. Also das ganze EU-Gebilde, es passiert jetzt das, was im Grunde die Kritiker seit 20 Jahren sahen. Und das Problem mit Lars Klingbeils Haushalt ist eben, dass man ganz deutlich sieht, dass es nicht mehr funktioniert und dass es auf Dauer auch nicht finanzierbar ist. Wenn er jetzt dann den 12 bis 15 Millionen Menschen überhaupt, die morgens aufstehen, arbeiten und Steuern zahlen, noch so dermaßen in die Parade fährt und sie im Grunde dann beleidigt, dass er sagt, dann nehmen wir deinen Porsche und wir nehmen deine Rolex. Und da muss ich sagen, das ist die nächste Stufe. Klüssendorf, sein Zivi-Hiwi, der SPD-Generalsekretär, redet ja jetzt auch wieder von weiteren Schulden. Und natürlich ist der Iran-Krieg jetzt schuld, dann ist es die Ukraine, es sind immer alle anderen Schulden.
1: Entschuldigung, ich muss an der Stelle, ich werde nicht müde, da nochmal einzuhaken. Ein illegal zu tagender Bundestag, der bereits abgewählt war, hat vor kurzem eine illegale Massenüberschuldung Deutschlands beschlossen. Unter dem Namen Sondervermögen wurden hunderte Milliarden Euro aufgenommen, die keine Generation je abzahlen konnte, mit der Erklärung, damit seien quasi die Schuldenprobleme gelöst. Das sei der große maoistische Tigersprung nach vorne, mit dem Deutschland sich befreit. Und jetzt kommt Generalsekretär Klüssendorf. Ich muss nochmal einordnen, wie man so schön sagt. Ja. Nur, um es nochmal klar zu machen. Ja, es ist alles kein Snickling-Skript. Es ist die Realität. Oder vielleicht ist ja Snickling doch Gott und hat das alles geskriptet. Jetzt kommt Herr Klüssendorf und erklärt, ja, jetzt braucht es wieder neue Schulden. Weil wir haben es immer noch nicht geschafft. Also weil die Porsche-Fahrer und die Rolex-Fahrer keine Steuern zahlen, müssen wir
3: immer
1: jetzt
3: noch da sind.
1: Mehr Schulden
3: auf. Die sind immer noch da.
1: Nee, nicht alle. Die meisten sind ja gegangen. Oder die gehen ja gerade. Es gehen ja gerade die im oberen Viertel des Einkommensbereichs der Deutschen. Die gehen, die bilden den Hauptteil der Auswanderer. Auf die können wir ja verzichten, sagt die Zahnfee.
3: Genau. Er soll gehen. Also auch unser gemeinsamer Freund Ulf Poschardt hat dazu ein sehr schönes Video gemacht.
1: Na, die hat Angst um seinen Porsche, das ist klar.
3: Auf Instagram. Ich glaube, er fährt gar keinen. Er hat einen Ferrari irgendwo oder so. Aber anyway, vielleicht zählt er nicht dazu.
1: Sicher eine Rolex.
3: Auf jeden Fall hat er einen Instagram-Post abgesetzt und da sah die erste Zeile vor, ich liebe Lars Klingbeil, aber, und hat dann natürlich das Richtige gesagt, dass das immer mehr auf die produzierenden Menschen in Deutschland geht. Auf der anderen Seite ist Boris Palmer sein guter Freund.
1: Ja.
3: Also was soll man dazu sagen? Das sind eben Agiteure, die nach draußen das Richtige erzählen. Er macht den Kubicki, dass er natürlich anspricht, was eigentlich falsch läuft, aber im Grunde Teil des Systems ist, ob er dann Kohle von Klingbeil bekommt oder ihm im Gay-Club trifft. Das weiß man ja mittlerweile nicht mehr, ja, weil diese ganze Show, die da abgeht, ist so dermaßen angelegt, dass die Substanz weg ist, dass wir danach eben keine Chance mehr haben, das aufzubauen. Das muss eigentlich warm abgerissen werden, ob das die Bahn ist. Ich habe ein sehr interessantes Interview gehört, beziehungsweise ein Gespräch mit dem Vizeadmiral, glaube ich, Schönbach von Patrick Barb. Und der sagt auch, die Schiene in Deutschland soll dazu genutzt werden, eben auch kampftüchtig zu werden, was die Regierung so meint, Richtung Osten. Ja, Was sollen wir mit diesen Schienen, die wir momentan haben und den Problemen mit der Bahn? Das ist schon mal eins. Genauso geht es weiter, dass Merz zum Beispiel eine Gigafactory haben will oder KI. Jetzt lassen sie sich abfeiern. Der Startup-Boom in Deutschland ist im Moment überall. Also ich habe auch Wittberger, unseren Digitalminister, gesehen. 3.053 Neugründungen, das sind 88% mehr als im Vorjahr. Das ist im Moment ihre Hoffnung, dass die Gründerboni und die KfW-Hilfen und Förderprogramme eben auch den Leuten, die jetzt gerade ihren Job verlieren, dazu nötigen, fast eine Neugründung zu machen und versuchen, sich diesen Gründerbonus zu holen, ist auch klar. Aber ein Drittel dieser 3.053 sollen KI-Startups sein. Und dann ist meine Frage, ja, okay, jetzt skalieren wir die nach oben. Sagen wir mal, wir haben ein paar sehr gute Ideen. Wo kommt der Strom her? Ja, das sind alles so Fragen, wo du denkst, ich bin jetzt nicht sonderlich schlau, aber das fällt sogar mir auf, gegen einen Apparat, der sich da draußen immer weiter aufbläht. Also es werden ja überall Leute noch eingestellt. Und dann ist die Frage, was passiert als nächstes? Wann platzt das? Und wenn du jetzt Klüssendorf hörst, dann ist natürlich die nächste, ja, Schuldenorgie vorausbestimmt. Ich zähle Frankreich mit dazu, weil das wird kommen. Frankreich wird die Hand heben und sagen, wir brauchen Hilfe. Wer kann die retten? Spanien kann es nicht, Italien kann es nicht, Griechenland kann es nicht. Also wird es auf die Deutschen, paar Österreicher, die Holländer und vielleicht die Finnen. Das sind die vier, die einzahlen werden in die große Kasse. Und wer sich unseren Lügenbaron ganz oben vorstellt, also der ja gerade auch wieder dermaßen aufgefallen ist mit dem Präsidenten von Aserbaidschan, da wurde nach einer eher Geheimkonferenz in Baku gefragt und er sagt, er hat darüber keine Kenntnis und der Präsident von Aserbaidschan hat ihn direkt auflaufen lassen und hat gesagt, ja, mein Geheimdienst hat gesagt, dass Placek und Pofalla kennt man auch, war mal der Ablatus von Merkel, ich glaube, der war sogar Kanzleramtsminister und ist dann als Vorstand zur Deutschen Bahn gewechselt. Also auch ein Expertenwechsel vom Kanzleramt auf die Bahn und deshalb vielleicht funktioniert das nicht. Auf jeden Fall soll er und Placek nach Baku geflogen sein, um mit den Russen Gespräche zu führen und natürlich war Merz da nichts bekannt und so zieht sich das eben durch und jetzt ist die Frage, wer sich sowas anhört und wer die Spitze der deutschen Regierung sieht, hält er sie für vertrauenswürdig genug, hier zu investieren? Und da sagen die Zahlen der Investition eindeutig nein. Und jetzt sprichst du ja zu Recht den ZEW-Chef an, der natürlich jubelt mit den nicht nur den 3000 Neugründungen, sondern sagt, die Wirtschaftsstimmung hält sich ja auf in Deutschland. Also man sieht, das ZDF zeigt ganz offen die Antifa-Anstalt 100. Von daher, es läuft alles im Grunde genommen so, wie es war, nur verstärkt, wie auf Koks gehen die vor. Und sie wissen eigentlich, dass dahinter die Armut steht. Aber im Grunde genommen hatte ich es letzte Woche schon gesagt, die Ratingagenturen schauen sich das an und sagen, offensichtlich kann man aus diesem Volk noch viel mehr rauspressen. Dann warten wir mal ab. Aber mit der Schuldenorgie, mit dem, was Klüssendorf jetzt sagt, mit dem, wie Klingbeil hinter Steuersündern, und da ist immer die Frage, es gibt so viele Gesetze mittlerweile, du kannst ja deine private Steuererklärung schon nicht mehr ohne Steuerberater machen, weil du nicht weißt, welches Gesetz was aufhebt und wann geht. Das heißt, hier wird ganz bewusst Willkür wieder groß geschrieben. Das heißt, sie können dich auf allen Ecken und Ebenen, wenn sie wollen, zum Umfallen bringen. Sie können dir den Stecker ziehen und als Mittelstand oder Selbstständiger wird das Ganze noch einfacher. Wir wiederholen die Forderung bzw. die Empfehlung seit mehr als einem Jahr, ihr müsst raus aus Deutschland, man muss das Geld zum Versiegen bringen. Sie werden es sich leihen, aber der Kapitalmarkt wird gnadenlos das Ganze aufarbeiten. Man sieht es an den Zinskurven, man sieht es letzte Woche oder vorletzte Woche ging diese 10-jährige Auktion sehr schleppend, drücke ich es mal vorsichtig aus, bei 3,09 für 10 Jahre. Jetzt sind wir schon 3,19. Das heißt, die nächste Auktion wird definitiv zu höheren Zinsen kommen und da spielt eben die Fachkompetenz von Klingbeil auch rein. Wenn ich 80 Milliarden plane im Jahr 2030 und mir die Steuereinnahmen noch wegbrechen und ich dann die Steuern bezahlen, noch beleidige und ihnen den Porsche und die Rolex wegnehmen will, dann heißt das, dass die Imbalance noch viel, viel größer wird, weil natürlich hier auf den Haushalt bis 2030 mit einem Wirtschaftswachstum gerechnet wird. Und das ist vollkommen illusorisch.
1: Ja, würde ich sagen. Also das merkt dann auch ich als Nicht-Volkswirt. Und wenn wir auf die Aussichten schauen, was so die Handelsperspektiven angeht, dann sieht es ja nicht unbedingt besser aus, oder? Also Richtung Fernost gibt es Probleme, da hast du einiges zu vorbereitet. Und Richtung USA sieht es ja so aus, als ob gewaltige Importzölle kommen. Also Trump hat mal wieder das Maximum angedroht an Zoll, Hammer. Verhandelt wird jetzt über Ausnahmen, 15% Pauschalzoll für typisch europäische Produkte wie Roquefort-Käse und Olivenöl, das sind ja deutsche Exportschlager, mit denen wir immer viel reißen. Ja. Das sieht alles wirklich schlecht aus. Und Richtung China, da schreiben manche Beobachter, droht ein China-Schock 2.0. Die EU erwägte eine deutlich härtere Handelspolitik, will selbst Zölle von 30% erheben auf die bösen Chinesen, die so günstig ihre Handelswaren importieren. Das wird nicht unbeantwortet bleiben. Und aus Japan, sagst du, kommen ebenfalls Nachrichten, die relevant sind, die erstmal gar nicht schlecht aussehen, da steigert wohl der Export sich, aber insgesamt extrem durchwachsene Aussichten für die EU und ihren Hauptinsassen Deutschland.
3: Genau, also die japanischen Exporte nach EU-Land oder nach Euroland sind um 20% gestiegen und daran kannst du sehen, was passiert, wenn deine Währung schwach wird und du noch in den internationalen Markt exportieren kannst. Also die japanischen Produkte sind nachgefragt. Dazu gehören auch Autos nach Deutschland. Also das war, ich glaube, Item Nummer 1 oder 2. Auf dieser Liste auf jeden Fall sind die Exporte aus Japan in die EU um 20% gestiegen. Der US-Dollar-japanische Yen-Wechselkurs ist bei 163. Da hatten wir ja gesagt, wenn es durch die 160 geht, dann geht es in Gefilden. Da waren wir noch nie. Zum Vergleich, im Dezember 2020 war das Ganze bei 102. Was heißt und 102? Für einen US-Dollar bekomme ich 102 Yen. Heute bekomme ich für einen US-Dollar 163 Yen. Das heißt natürlich, dass die Produkte für uns außerhalb des Yen günstiger geworden sind. Also mit einem Dollar kann ich 163 Yen bezahlen, wo ich im Dezember 2020 102 Yen bezahlen konnte. Und die Schwankungen zwischen 2016 und 2021, da sieht man, wie auch die Interventionen der Zentralbanken wirken. Da ist der Dollar-Yen so zwischen 100 und 115 geschwankt. Und jetzt ist er bei 163. Die Zinsen sind hoch. Das heißt, die gesamte ökonomische Landschaft in Japan verändert sich. Die Japaner drehten, wie andere auch, die Flucht nach vorne an. Es wurden 2.300 Milliarden, also 2,3 Billionen US-Dollar ausgelobt, um in KI oder AI zu investieren. Das wird Japan in Zukunft tun. Das heißt, die fahren natürlich ihre Atomreaktoren wieder hoch. Also nach Fukushima, das Ganze mit TEPCO hat sich jetzt mehr oder weniger erledigt. Sie wissen, dass sie zum Überleben oder zum überhaupt Mitspielen in der Weltökonomie Energie brauchen. Und die Deutschen, ja, was soll man da sagen? Wir wollen kein russisches Gas. LNG, da ist man auch nicht ganz gewappnet, dass es da zuverlässige Lieferungen gibt. Das heißt, wenn ein Schiff aus Amerika Richtung Europa unterwegs ist, dann kann das schon mal abdrehen, wenn jemand anders mehr bezahlt. Und von daher ist es eben so, wir haben Braunkohle, wir haben Steinkohle, die würde, glaube ich, habe ich mal gelesen, 100 Jahre den gesamten Energiebedarf Deutschlands decken. Aber das wollen wir auch nicht. Im Gegenteil, wir haben die modernsten Kohlekraftwerke bereits weggesprengt unter der grünen Ägide. Und das heißt, es wird eigentlich nichts aufgebaut werden können. Wir können uns noch so sehr über die 1000 Neugründungen im KI-Bereich freuen, aber ganz einfach, die Mittel fehlen. Und das heißt, Europa, Deutschland wird verarmen, Europa wird zerdrückt. Da müssen wir uns was anderes einfallen lassen. Vielleicht kriegen wir auch eine große Mauer drumherum und werden ein Disneyland für die Amerikaner und die Chinesen, die dann ab und zu kommen und sich das anschauen. Aber das sieht nicht gut aus. Und das sieht ja schon länger nicht gut aus. Und du hörst in meiner Stimme die ganze Zeit, ich bin einfach immer noch geschockt von dieser Pressekonferenz, wo ich denke, was für ein billiger Antifa-Terrorist da sitzt. Es ist Finanzterrorismus, weil die Folgen so klar absehbar sind, dass trotzdem vorne der Abzug durchgezogen wird. Ja, was wollen wir dazu sagen? Es wird bald ein neuer Bundespräsident gewählt. Es wird alles so weitergehen. Hoffen wir auf den 6. September, auf die AfD, dass sich in Sachsen-Anhalt da etwas tut. Zu viel Hoffnung, ja. Wir sollten sie den Menschen nicht nehmen, aber wir sollten natürlich realistisch sein. Was soll Sachsen-Anhalt jetzt ausrichten? Vielleicht gibt es den ersten Peaks, aber wir sind eigentlich über den Point of Return.
1: Of no return, ja, ja, ja.
3: Genau, of no return. Und du hast jetzt natürlich auch mit Lars Klingbeil, der dem Unwesen schon seit fast anderthalb Jahren treibt, er ist immer noch im Amt. Und das heißt, sie werden die Schraube immer enger ziehen. Und das bedeutet eben, dass wer heute noch denkt, naja, das ist ja für die Gerechtigkeit, dass die paar, die 270.000 Euro im Jahr oder mehr verdienen, denen muss man ans Leder. Diese Summe wird auf 200 gehen, auf 150, auf 100, auf ja, 50, klar. auf 30.
1: Aber das Lustige ist ja, die können ja gleichzeitig auf diese Leute verzichten und sie wollen trotzdem Rolex und Porsche haben. Das ist lustig. Und lustig ist ja auch, dass in der Welt von Lars Klingbeil eine Rolex eine tolle Uhr ist. Also ich habe aber ja. wer Rolex trägt, nimmt auch Trinkgeld und teure Uhren sind andere. Es ist so ein Klischee-Ding. Ne? Also wenn nichts gegen eure Submariner da draußen. Ich finde, ja, Taucheruhren sind meine Welt. Ihr wisst das vielleicht auch. Da bin ich ein großer Freund von. Das gibt auch schöne Rolex-Uhren, aber es ist halt so ein Klischee, es ist ein Neid-In-Begriff. Ne? Rolex und Porsche sind so zwei Neid-Begriffe, wo mir dann halt klar gemacht werden sollen, die irgendwie sowas haben, das muss dann jetzt weg. Es ist super eindeutig, auf was sie da setzen. Und gleichzeitig, das ist ja das Schöne daran, und daran sieht man dann eben auch zum Thema Hoffnung, dass der Arsch auf Grundeis ist. Ja? Wenn Massenmörder 2 Lauterbach dann erklärt, wir können ja auf die verzichten, und Lars Klingbeil gleichzeitig sagt, wir nehmen denn jetzt die Rolex weg. Also wie stellen die sich das vor? Die sollen mal schön gehen, aber Porsche und die Uhr da lassen, ja, am besten in der Mittelkonsole, wie bei der Autorückgabe. Also es ist widersinniger Blödsinn, und du hast schon das Stichwort Startup-Gründung gesagt, ich würde mittlerweile so weit gehen, belehrt mich da draußen, schreibt mir, ich sage hiermit, ich lehne mich aus dem Fenster und sage, mach ein Startup-Challenge draus, es gibt in Deutschland in den letzten 1, 2, 3 Jahren garantiert kein Startup, das gegründet wurde, das entweder Geld verdient oder irgendwie eine positive Runway-Entwicklung hat und langsam abheben kann, wenn es nicht, Achtung, wichtige Einschränkung, direkt mit Staatsaufträgen konzipiert wurde. These. Ja, das meine Startup-Zeit, die ich in Deutschland hinter mich gebracht habe, hat klar gezeigt, wenn du nicht ein Produkt hast oder irgendeine Form von Revenue-Stream im Wesentlichen, der direkt an politische Korruption anknüpft, kannst vergessen. Ja, da kann vielleicht ein Drohnenhersteller sich ausgründen, das Ding Startup nennen und dann sagen, damit machen wir dann gleich Geld, weil von vornherein klar war, dass Boris Kriegsminister das finanzieren wird. Aber in der Privatwirtschaft, nein. Und in KI, nein, ganz sicher erst recht nicht. Also der Grad an Abgeschlagenheit künstliche Intelligenz, den habe ich jetzt gerade wieder erfahren, als ich versucht habe, Grok Build, also das SpaceX KI-Modell von Elon Musk, parallel zu Claude Code und ChatGPTs Codex zu verwenden. Es verhält sich Grok Build wie ein mongoloides Kleinkind zu einem Spitzenathleten, zu diesen beiden anderen genannten Produkten.
3: Wow.
1: Und wenn dieser Qualitätsunterschied schon da ist, möchte ich jetzt kein deutsches Startup sehen, was ein LLM gebaut hat und sich eine, gibt's auch nicht, macht ja auch niemand bei Verstand. Die Ressourcen sind nicht da, ja. Also das traut man den Deutschen grundsätzlich zu, das können auch Deutsche. Es fehlt nur an Geld und der Risikobereitschaft, das zu machen. Wir finden in KI nicht statt in Europa. Gar nicht. Ja, also wir denken uns Verhinderungsgesetze aus, aber es gibt keine Chance, dass unter dieser restriktiven, unter dieser absoluten Staatsabhängigkeit und unter dieser Fortschrittsverhinderungslogik, die aus auch reiner Neidsozialismus basiert, irgendeine Form von Entwicklung stattfindet. Aber du hast ja eh gesagt, AI is a bubble. Das stellen wir immer wieder fest. Ja? KI ist völlig überschätzte Mode, die wird nie irgendwas bringen. Trotzdem haben da ganz viele amerikanische Unternehmen ja rein investiert, wie wir wissen, und die haben jetzt Zahlen präsentiert. Das hat einiges bewegt, bis hin zu deinem Lieblingswert Tesla.
3: Genau, die Tesla-Zahlen kamen gestern, und auch da danke für den Kommentar unter dem YouTube-Video. Sozusagen mein Glaube an Elon ist schon sehr merkwürdig. Ja, und da müsste ich sagen, da müssen wir eigentlich eine eigene Sendung machen, weil ich werde mich auch nicht rechtfertigen, warum ich das so denke. Er ist einer der besten Capital Allocator, das heißt, er bekommt Geld und gibt es in Ventures, die später mal groß werden. Aber fangen wir vorne an, was AI betrifft. Also Amazon, Google, Meta und Microsoft tragen 34% des Jahr über Jahr EPS-Wachstum bei. Was ist EPS? Earnings per Share, also das richtige Gewinnwachstum. Die Schlüsseltreiber für den S&P, der jetzt bei 7.500 steht, wie du auch letzte Woche schon angemerkt hast, auf dem All-Time-High. Letztendlich 34% sind diese vier Firmen. Die Halbleiterfirmen sind 31%. Also tragen diese beiden Gruppen praktisch vollkommen mehr oder weniger AI und Tech abhängig, zwei Drittel des gesamten Ertragswachstums bei. Und warum stehen die großen Indizes so hoch? Weil der Tech-Bereich so eine unglaubliche Performance hingelegt hat. Und jetzt kommen natürlich wieder die Leute, die sagen, ja, du empfiehlst doch nicht einen ETF auf einen ganz normalen S&P. Ja, natürlich, ihr habt, wenn ihr den S&P kauft, auch eine Menge Tech darin, nämlich zwei Drittel. Ja, und die aktuelle Berichtssaison, die jetzt gerade in vollem Gang ist, die zeigt, dass 17% dieser Firmen, also der gesamten Performance, einen 48% Beitrag liefern. Also Google und Amazon, die fallen um 25% und schaffen es immer noch, 9% zum Ergebniswachstum oder Ertragswachstum beizutragen. Und die Halbleiterpositionen sind plus 17% auf 48% Beitrag. Das sind eben die Microns und die AMDs dieser Welt. Und das heißt, es zeigt ganz deutlich, die erste Idee war AI. Das heißt, wir müssen den Code haben, wir müssen die Large Language Models, wir müssen das übertragen. Wie kannst du, wenn du promptest, also wenn du anfragst, wie kannst du das übersetzen? Da sind wir jetzt ganz klar gelandet. Unser Bottleneck ist letztendlich die richtige Hardware. Also die Chips, wie können wir es speichern, was können wir da tun? Und da gibt es ganz interessante Entwicklungen, weil AMD jetzt zum Beispiel auch in Anthropic investiert hat. Also du siehst, dieser Circle, den wir auch schon ein paar Mal angesprochen haben, wer investiert in wen, das geht jetzt weiter. Da ist AMD mit 5 Milliarden, glaube ich, sogar bei Anthropic eingestiegen. Und Anthropic, wissen wir, die brennen auch darauf, den Börsengang zu machen. Also die brauchen keinen schwachen Markt. Ich denke, sie warten jetzt eher bis Ende des Jahres, bis die ganzen Fondsmanager weltweit wieder anfangen, die Kurse Richtung Jahresende ein bisschen höher zu bringen, dass der Bonus höher ausfällt. Also von daher ist das alles noch in vollem Gang. Und zu den Tesla-Zahlen gestern, die sind heute, die Aktie ist um über 4% nach unten gegangen. Wie die ganze Woche war schon alles negativ, was in diese Richtung geht. Die Marge bei Autos wird da angeführt, die ist von 19,2 auf 16,3 gefallen. Also von daher ein Rückgang bei der einmaligen Marge bei den Autoverkäufen von Tesla. Aber auch einer der Hauptgründe war eben CapEx für AI und für die Rechenleistung. Und da wurde erwartet, dass sie sich von 20 Milliarden auf 25 Milliarden erhöhen, das, was an Investitionen da passieren soll. Und man hat für 2020 mit 20 Milliarden gerechnet und rechnet jetzt eher nochmal mit 25 Milliarden.
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0: 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Rettung in Tschernitz endgültig gescheitert. Solarindustrie verliert Europas letzten Solarglashersteller. Für die Lausitz bedeutet das Ende mehr als den Verlust eines einzelnen Betriebs. Die Gewerkschaft sieht besonders für jüngere Fachkräfte kaum vergleichbare Alternativen in der Region. Deshalb unterstützt sie ehemalige Beschäftigte bei Weiterbildung und Vermittlung. Gleichzeitig verliert die Region einen industriellen Arbeitgeber mit jahrzehntelanger Glastradition. Die Berliner Justizsenatorin Felor Badenberg soll bei ihrer Doktorarbeit mehrfach abgeschrieben haben.
4: Das geht aus einem Gutachten des Plagiatjägers Stefan Weber hervor, das Nius vorliegt. Demnach hat er 83 schwerwiegende Plagiatsfragmente in der Arbeit ausfindig gemacht. Teilweise sollen ganze Sätze wortgleich aus anderen Werken übernommen worden sein, ohne dies zu kennzeichnen. Felor Badenberg ist als Justizsenatorin auch für das gemeinsame juristische Prüfungsamt der Länder Berlin und Brandenburg zuständig, das die beiden Staatsexamen organisiert und für die Benotung zuständig ist. Badenberg war unter Kai Wegner ab 2023 zunächst parteilose Justizsenatorin, dann trat sie 2024 der CDU bei. 2026 wurde sie in den Bundesvorstand gewählt. Vor ihrer Zeit als Senatorin arbeitete sie beim Bundesamt für Verfassungsschutz, zuletzt als dessen Vizepräsidentin. Der Dessau-Roßlauer Grünen-Stadtrat Christoph Kassner hat auf Facebook ein offenbar gefälschtes Bild von AfD-Spitzenkandidat Ulrich Siegmund verbreitet, das AfD-Wähler zum Unterschreiben ihres Stimmzettels auffordert. Wer der Aufforderung folgt, riskiert damit eine ungültige Stimmabgabe. Die AfD hat rechtliche Schritte eingeleitet. Nach Angaben der AfD-Landtagsfraktion handelt es sich um eine KI-generierte Fälschung, die nicht von Siegmund stammt. 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
3: Und da wurde erwartet, dass sie sich von 20 Milliarden auf 25 Milliarden erhöhen, das, was an Investitionen da passieren soll. Und man hat für 2020 mit 20 Milliarden gerechnet und rechnet jetzt eher nochmal mit 25 Milliarden. Das heißt, die nächsten zwei Jahre wird Tesla Richtung 50 Milliarden weiter investieren, was ich nicht schlecht finde. Nämlich, sie können jetzt nicht anhalten und sagen, wir wollen jetzt Geld sparen oder wir wollen jetzt unseren Cash-Beitrag erhöhen, weil sie sitzen noch auf 30 Milliarden oder 38 Milliarden, ich bin mir jetzt nicht ganz sicher, müsste ich die Zahlen anschauen, Cash. Und das heißt, sie werden da zu dem, was sie verdienen, auf vielleicht 20 Milliarden sinken oder 15 Milliarden. Trotz

christliche Idee der Arche, die über Jahrzehnte funktioniert hat, überlaufen wird von asozialem Pack, dass die am Ende ihn schächten wollen. Weil er probiert, bei den Jugendlichen das anzubringen, was hier die Regeln sind. Der Einzige, der Staat tut nichts. Wer im Staat tut was dafür für die Integration? Holen, holen, holen. Hier, Frau Göring-Eckardt und ihr Mann, ne? Ranschleppen die Leute, immer mehr ranschleppen, immer mehr rein. Aber nichts tun dafür, dass sie integriert werden. Damit zerstören sie systematisch, vorsätzlich, fahrlässig. Sie zerstören unsere gesamte Struktur. Unsere gesamte Basis für unser Leben wird zerstört. Der Mann setzt sich dafür ein. Sein Leben lang ist er da tätig in der Arche, setzt sich dafür ein, dass Kinder irgendwie, dass man probiert, sie zu integrieren. Der sagt jetzt, zum dritten Mal, glaube ich, inzwischen in der Öffentlichkeit, Hilfe, es geht nicht mehr. Die Kirche überlegt jetzt, ob sie ihn lieber rausschmeißen soll. Weil der ist ja renitent, der Mann. Der sagt ja die Wahrheit. Wie kann er nur? Das ist wirklich irre. Das ist wirklich irre. Und dann, also wenn es nur noch geht, pro Geflüchteten einen Sozialarbeiter, das ist doch, da muss doch jeder Mensch sagen, okay, ich verabschiede mich mal von diesem ganzen Scheiß, von diesem ganzen elenden Glauben daran, dass das alles gute Menschen sind. Es sind keine Guten mehr. Sie wollen nicht unser Bestes. Doch, sie wollen. Die Kohle wollen sie haben. Sie nehmen die Kohle. Und auch da, ich bin nicht sauer auf die. Ich bin sauer auf die, die es ihnen geben. Und apropos Vorurteile. Mal ganz kurz, nur dass wir es wissen. Tatverdächtige Drogenhändler am Düsseldorfer Hauptbahnhof. Es wird ja immer gesagt, alles Vorurteile, ne? Immer die Ausländer. Wie können Sie nur die Ausländer immer? Ich habe ja hier Kokashi-Met, ne? Ihr kennt Kokashi-Met? Kokashi-Met ist mir passiert, als ich in Duisburg, in Dortmund war. In Dortmund bei Fairtalk. War ich eingeladen, war am Bahnhof, da hat mich einer angesprochen und gesagt, Kokashi-Met. Und ich so, was will der von mir? Ja, am helllichten Tag. Und dann sein Kumpel, Kokashi-Met. So, und dann bin ich gegangen und habe ich gedacht, was will der? Was wollte der Trottel von mir? Koka, Haschisch, Meth. Ja, darum geht's. Das war ein Drogendealer und ich habe es nicht gemerkt. Und ich habe eine Vorbildung. Also insofern erstaunlich. Egal. Haben Leute auch gesagt, ja, Vorurteil, völliger Blödsinn, weißt du doch gar nicht, vielleicht war es in der Landessprache und so. Tatverdächtige Drogenhändler am Düsseldorfer Hauptbahnhof. Ausländische Tatverdächtige 104. Deutsche Tatverdächtige 6. Also 104 zu 6. Wie viele von den deutschen Tatverdächtigen haben eigentlich eine doppelte Staatsbürgerschaft? 5. Also 109 zu 1 tatverdächtige Drogenhändler am Düsseldorfer Hauptbahnhof. Von wegen Vorurteil und was stimmt und was nicht stimmt. Hier habe ich was Schönes. Demokratie mit uns, eine wunderbare Broschüre, die Sozialkunde in der 7. Klasse. Habe ich zugeschickt bekommen aus der Community. Vielen Dank immer für diese wunderbaren Zusendungen. Da seht ihr einen Comic unten. Seht ihr das? Da steht eine böse Person mit einem Beil, irgendwie einem Teufelsblitz oder so und schlägt auf jemanden ein und davor steht jemand, der hält ein Schild. Ich erkläre euch, was da steht. Der Richter, der das Schild hält, da steht drauf AfD-Verbot. Der Richter, der das Schild hält, AfD-Verbot, sagt, jetzt reicht's aber, Frau Weidel. Das hier ist Frau Weidel. Sie schlägt mit diesem Teufelswerkzeug auf dem Boden liegenden Person ein. Und zwar steht auf der Person drauf Demokratie. Das heißt, Frau Weidel prügelt die Demokratie und der Richter fordert jetzt einen AfD-Stopp. Das wird den Kindern in der Schule, in der Sozialkunde, in der 7. Klasse beigebracht. Hinweis steht auch drauf, die Karikatur zeigt die AfD-Politikerin Alice Weidel. In Umfragen und bei Wahlen erreicht die AfD regelmäßig Werte um die 20%. Das ist der einzige Hinweis, den es gibt. Ich meine, ganz Freunde, das wird den Kindern beigebracht. Ist das Vetternwirtschaft oder ist das Vetternwirtschaft? Ist das Vetternwirtschaft, dass die Kinder so indoktriniert werden? Ist das nicht Vetternwirtschaft? Mir egal, ob das jetzt wirklich ein Familienangehöriger ist, aber das ist Vetternwirtschaft. Die Kinder, sie haben überall Leute eingeschleust, die inzwischen mit großer Selbstverständlichkeit die Kinder gegen ihre eigene Familie, gegen die Vernunft, gegen das Land, gegen alles aufbringen. Was soll aus diesen Kindern mal werden? Oh, was haben wir denn da? Ah, schon wieder. Freunde, es ist wirklich furchtbar. Es tut mir leid. Jeden Tag muss ich jetzt die Scheiße hier erzählen. Es tut mir so leid, ne? Also, die AfD hat ja einige Menschen, die Dinge gesagt haben, die man überhaupt nicht sagt und die asozial sind. Und deswegen ist sie ja gesichert rechtsextrem. Ich sage dann immer, ich finde das sehr ungerecht, weil gesichert rechtsextrem, weil einzelne Leute da sind, ist ja ungerecht. Weil da sind ja dann solche, wenn man zum Beispiel kinderpornografische Sachen, wie jetzt neulich bei dem SPD-Abgeordneten findet. Ja, und das ist ja nicht der einzige SPD-Abgeordnete, der hier pädophile Neigung hat sozusagen. Da gab es ja schon einige, die raufgeflogen sind in verschiedenen Bereichen.
Deswegen ist die SPD ja keine Pädophilenpartei. Das kann man doch so

0: nicht sagen. Außer wenn man so redet wie die SPD über die AfD. Dann kann man das schon sagen, weil dann muss man ja mit gleichen Maßstäben messen. Dann habe ich das gesagt, dass das Gleiche mit der Pädophilie auch bei Grünen passiert ist. Habe ich gestern gerade erzählt. Und was lese ich gestern? Razzia im Landtag. Linken Politiker auf Kinderpornobörse im Darknet erwischt. Razzia der Staatsanwaltschaft und der Polizei in der Fraktionsetage der Linken in Erfurt. Ja, Freunde, jetzt ist die Linke also auch. Jetzt sind die auch. Das scheint irgendwie, ich weiß nicht, ich wäre an der also Altparteien oder dieses linken, linke, link, links, linke Bündnis, inklusive der CDU, die ja dazugehört zum linken, link, link, links, links, wo, grünen Bündnis. Ich bär mir dieses, weil Einzelne etwas tun, eine ganze Partei sozusagen in Dreck zu ziehen, würde ich mir schenken, weil jetzt jeden Tag mehr rauskommt, was gegen euch spricht und gegen dieses System, dass Einzelne und dass Parteien Verantwortung haben für jedes Mitglied und so. Weil ansonsten muss man sagen, die Linke, wenn sie zulässt, dass in ihren Reihen solche Leute in Erfurt im Landtag sowas machen, auf den offiziellen Servern und ich finde es ziemlich ekelerregend, muss ich ehrlich sagen. Ich finde es ziemlich ekelerregend. Ekelerregend finde ich übrigens auch, was manchmal so auf X passiert. Da gibt es zum Beispiel den Christian Dorlach, weiß nicht, ob ihr den kennt, Christian Dorlach 71, der hat gestern gepostet, ach nee, Entschuldigung, nicht auf LinkedIn und nicht auf X, nein, auf, wie heißt das, Blue Sky, jetzt habe ich das doch verwechselt, was für ein Verbrechen, wie konnte es mir nur passieren, ich habe gedacht, weil das so radikal ist, kann es ja nur von X oder von LinkedIn, nein, es ist von Blue Sky, ist ja das, wo keiner ist, ja. Und wenn du hingehst, also der Poschert zum Beispiel, der ist nach Blue Sky gegangen und hat gleich am ersten Tag, ich glaube, 23.000 Blockaden bekommen. Das ist sozusagen das, wo richtig blockiert wird. Das ist bei Blue Sky und das sollte ja eigentlich die bessere demokratische Plattform werden, ne? Da ist auf jeden Fall der Christian Dorlach unterwegs. Und der Christian Dorlach bei Blue Sky hat geschrieben, viele Leute werden die AfD nicht mehr gut finden, wenn sie an die Wand gestellt und selbst von Soldaten oder bewaffneten rechten Bürgern erschossen werden oder im KZ in der Gaskammer mit Zyklon B vergast werden künftig. Sowas wird da geschrieben. Ich muss sagen, bei Blue Sky, ich bin nicht bei Blue Sky, ne? Aber da wäre ich echt vorsichtig, wenn da solche Leute sind. Also der Christian, der hat wirklich, glaube ich, ein ganz ernsthaftes Gewaltproblem. Das kann man nicht anders sagen. Einen habe ich noch, bevor es losgeht, mit der Zeitung. In Hamburg, liebe Freunde, Hamburg ist ja die Stadt, weiß nicht, ihr erinnert es, oder? Hamburg ist die Stadt, die abgestimmt hat und wo man mit Absicht von Seiten der Handelskammer und der Handwerkskammer die Betriebe nicht richtig informiert hat, die Menschen nicht richtig informiert hat, wo der Hamburger nicht informiert wurde, dass wenn er zu der Wahl geht, wo es darum geht, ob die Klimaneutralität vorverlegt werden soll, dass das furchtbare Konsequenzen hat. Das hat man dem Bürger nicht gesagt. Der Bürger in Hamburg hat gedacht und Schuld, Handelskammer, Handwerkskammer, weil die ganzen Betriebe ja bei denen sind. 180.000 Menschen, glaube ich, sind bei der Handelskammer, also sind sozusagen im Handel irgendwie in Hamburg tätig, die bei der Handelskammer Mitglied sind. Denen hätte man das ja mitteilen müssen, dass diese Abstimmung, die Freie und Hansestadt Hamburg ruinieren wird. Haben sie nicht gemacht. Weder die SPD noch die Grünen noch irgendjemand hat vernünftig informiert darüber, dass das der Untergang der Freien und Hansestadt Hamburg ist. Außer Herr Thering von der CDU, der ein ganz feiner Mann ist. Keiner hat das gemacht. Daraufhin, was man nicht wusste ist, wenn man nicht wählen geht, es geht nicht darum zu sagen, man muss dafür stimmen und dann werden die Stimmen gezählt. Nein, es geht tatsächlich um die Mehrheit. Das heißt, wenn man nicht wählen geht und nur die wählen gehen, die für die Klimaneutralität früher sind, dann gewinnen die und sie haben gewonnen. Damit war klar, Klimaneutralität muss jetzt umgesetzt werden. Ich habe von Anfang an in den Prozess und ich habe Politiker eingeladen und mit denen gesprochen, noch bei Hamburg 1 und Hamburg Live und habe gesagt, das ist doch völliger Blödsinn. Und sie waren eigentlich immer, keiner hat ein Argument dafür gehabt, keiner hat mir erzählen können, was das soll und keiner hat mir erzählen sollen, wie das funktioniert. Jetzt, ich habe dann gesagt, das geht nicht, es ist nicht umsetzbar, der Hamburg wird einfach zugrunde gehen, es wird keine Lebensmittel geben, weil man kann sie nicht liefern, ohne dass man mit CO2-Neutralität geht nichts, es gibt keine elektrischen Lastwagen, es ist alles Bullshit, Blödsinn, Unfug, Wahnsinn, Quatsch. So. Du bist ja immer nur dagegen. So. Jetzt hat dann neulich Frau Fegebank vor ein paar Tagen gesagt, ja, das also leider mit der Klimaneutralität, das wird leider nichts. Aha, habe ich ja gleich gesagt. Und ich war der Einzige, der das laut gesagt hat. Das hat sich keiner getraut zu sagen. Nicht mal die Journalisten, die es gewusst haben, haben es gesagt. Nicht mal die vom Spiegel, die ich kenne, die es gewusst haben, die es ausgerechnet haben, haben sich getraut zu sagen. Keiner. Ich habe es gesagt. Die ganze Zeit. Bei Facebook, bei LinkedIn, hier bei YouTube, überall habe ich das gesagt. So, jetzt hat sie gesagt, klappt nicht. Das muss der Bund bezahlen. Ja, der Bund hat leider kein Geld. Der Klingbeil wird das nicht bezahlen. Und jetzt, liebe Freunde, kommt die nächste Stufe und auch das habe ich angekündigt. Der Hamburger Senat hat gestern veröffentlicht folgende wichtige Information. Und jetzt angeschnallt und aufgepasst. Zum ersten Mal in der Geschichte der Freien und Hansestadt Hamburg seit nach dem Krieg veröffentlicht der Senat solche Dinge. Seid ihr bereit? Ob durch Unfälle, extreme Wetterereignisse oder in seltenen Fällen durch gezielte Angriffe. Ein Stromausfall beeinträchtigt unseren Alltag besonders schnell und spürbar. Hamburg ist darauf grundsätzlich gut vorbereitet und schützt seine Energieinfrastruktur umfangreich. Dennoch gilt, eine hundertprozentige Absicherung des gesamten Stromnetzes ist nicht möglich. In den meisten Fällen werden Stromausfälle innerhalb weniger Stunden behoben. Bis dahin funktionieren viele alltägliche Dinge nicht mehr, zum Beispiel Licht, Heizung, Warmwasser oder Geldautomaten. Ein Blackout kann länger dauern und schwere Auswirkungen auf die kritische Infrastruktur haben. Eine gute Vorbereitung hilft, im Alltag handlungsfähig zu bleiben. In eurem Vorrat gehört dafür zum Beispiel ausreichend Trinkwasser, Lebensmittel und wichtige Medikamente. Mit einem Radio mit Batterie oder Kurbelbetrieb bleibt ihr auch bei Störungen im Mobilfunknetz gut informiert. Alle Infos zum Thema Krisenvorsorge und Bevölkerungsschutz gibt's auch unter hamburg.de/Krisenvorsorge. Und für die, die es nicht wissen, hier bei mir weiß es jeder, aber ich habe gerade gestern so eine Diskussion gehabt, Krise schreibt man nicht mit DE. Aber Kleinigkeit, nur dann findet man es nicht. So. Ja, liebe Freunde, da wären wir doch schon mal darauf vorbereitet, dass das hier den Bach runtergeht. Und es hat nichts zu tun mit den seltenen gezielte Angriffe. Es hat damit zu tun, dass Hamburg bald keinen Strom mehr hat. Und da werden wir jetzt schon drauf vorbereitet. Und ich soll mir also ein Kurbelradio und eine Taschenlampe besorgen. Und ausreichend Trinkwasser. Und Lebensmittel. Und Medikamente. Bis hier ist der erste Schritt, Freunde. Wir werden davon mehr hören. Hört auf meine Worte. Es geht genauso weiter. Und sie haben es nicht mehr im Griff. Sie haben es nicht im Griff. Und Prepper, wie wir, sind ja voll Nazi, hat gerade eben auch jemand auch geschrieben, das ist ja voll rechts, wenn man Prepper ist, ist voll rechts. Jetzt auf einmal sollen wir alle nach rechts und Prepper werden, weil sie es nicht auf die Reihe kriegen. Freunde, ich weiß nicht, wie die Hamburger so stumpf und dumm sein können, solche Leute weiter zu unterstützen. Ich verstehe es nicht. Und ja, in Hamburg haben wir wirklich ein Problem, denn in Hamburg gibt es keine Alternative. Es gibt eine Alternative für Deutschland, die ist leider in Hamburg keine Alternative für Hamburg. Weil sie nicht mit Menschen besetzt sind, die so sind wie Ulrich Siegmund oder Kupala, Alice Weidel und solche Menschen. Ich habe es ja oft genug erzählt, ich will keinen damit langweilen, aber wir haben ja eine demokratische Veranstaltung gehabt und da hat die AfD leider komplett versagt und hat die Chance 0,0 verstanden und begriffen. Im Gegenteil, sie haben zu den Lehrern, die ihre Schüler zu unserer Veranstaltung gebracht haben, ja, also wahlberechtigte Schüler, sie haben zu den Schülern gesagt, dass die Lehrer links versifft werden. Wie man so doof sein kann und sowas machen kann. Immer wenn ich drüber nachdenke, bin ich wirklich traurig darüber. Egal, liebe Freunde, werdet Prepper. Macht euch bereit. Es könnte passieren. Selten, aber es könnte passieren. Und wenn es dann so ist, Freunde, dass der Strom weg ist, dass wir keine Wärme mehr haben und dass ein eiskalter Winter ist, dann werden wir uns alle erinnern an Boris Brandt, der in seiner kleinen Sendung, die man heute nicht mehr empfangen kann, wenn man keinen Strom hat, am 21. August gesagt hat, es gibt eine Alternative. Es gibt etwas Wärmendes, was uns retten kann. Sex und Swingerpartys im Rathaus. Wenn wir alle nackt zusammen sind, zusammenrücken, in Einheit, wenn es endlich einen Senat zum Anfassen gibt, der nackt unter uns weilt, dann werden wir auch die schlimmste Kältekrise überstehen. Nicht. Aber im Rathaus gibt es einen großen Kamin, das weiß ich. Vielleicht müssen wir uns dann auch nicht ausziehen, vielleicht bleiben wir doch lieber angezogen und versammeln uns alle um diesen Kamin. Ich weiß es nicht. Ansonsten, to you, liebe Freunde, die ihr heute Geburtstag habt, herzlichen Glückwunsch und alles, alles Gute von dieser Stelle, auch im Namen meiner Community. Ich weiß, jeder, der hier zuhört, sagt Happy Birthday zu allen denen, die Geburtstag haben. Und allen denen es nicht so gut geht, liebe Freunde, mutig sein. Weitermachen, sich nicht niederreiten lassen und vermeidet alles, was euch schwächt. Vermeidet schlechte Nachrichten. Guckt gerne diese Sendung. Ich reg mich für euch auf. Ich gebe euch Inspiration. Manchmal auch eklige, aber egal. Ich gebe euch Inspiration und probiere das ein bisschen aufzufangen sozusagen. Und das ist Satire. Satire darf so viel in Deutschland. Deswegen gibt es ja auch keine Hausdurchsuchung. Das ist die gute Nachricht für mich. Und ansonsten lasst euch wärmen, Freunde, durch alles das, was euch warm macht. Und lasst euch keinen Scheißdreck erzählen. Nicht von mir. Und nicht von anderen, sondern bildet euch eure eigene Meinung. Und wenn es euch, wie gesagt, nicht so gut geht, ob es dann im Kopf ist oder im Körper, Lasst euch nicht schwächen durch den ganzen Hass, durch die ganze Hetze, durch die ganze Verwirrung, durch das ganze permanente Aufpeitschen. Ich habe gestern wieder aus Versehen reingeguckt bei den RTL-Nachrichten. Alter. Ansonsten, es gibt die besseren Nachrichten und wir haben sie hier. Und jedes Mal bin ich wieder gespannt, ob sie ganz frisch sind. Aber ich bin ganz, ganz, ganz guter Dinge. Und davor aber, nicht, dass wir es vergessen, müssen wir noch in die Bild-Zeitung reingucken. Und dann kommen die Trigger-News. Harry Hammer, Rückkehr nach England. Was steckt dahinter? Ich kann es euch ja verraten, liebe Freunde. Er steckt dahinter, dass es in Amerika nicht geklappt hat. Bups, auch vorbei. Das war's. Ganz kurzer Satz. Brauchen wir gar nicht lange gegen anreden. So, dann haben wir einen Online-Sadist. Deutscher soll Jungen zum Kindermord getrieben haben. Jetzt der zweite. Das ist der Kai M. Dann haben wir Impfung gegen Krebs. Ich würde mir so wünschen, dass es das gibt und dass etwas passiert. Aber warum nochmal, wenn da Moderna draufsteht, warum bin ich nur so skeptisch? Könnt ihr mir das erklären? Könnt ihr mir erklären, warum ich so skeptisch bin? Ich würde so gerne feiern. Es soll angeblich unglaublich viele Tests gegeben haben. Und hier ist, das ist der Durchbruch, die Hoffnung, Impfung gegen den Krebs. mRNA-Technologie vom allerfeinsten, Freunde, und sie wird funktionieren. Warum nochmal glaube ich das nicht? Ich bin wirklich verzweifelt. Ich würde so gerne glauben. Mehrheit ist gegen das Aus für die Rente mit 63. 75% der Bürger lehnen die geplante Abschaffung der Rente mit 63 ab. Das zeigt das ZDF-Politbarometer. Nur 20% finden die Abschaffung richtig. Ich sag mal so, ich bin 65. Für mich ist es zu spät. Ich bin dagegen. Exporte legen zu, bis auf China und USA. Die deutschen Exporte haben im ersten Halbjahr um 3,9% zugelegt. Die Lieferungen in die USA und nach China sackten zwar deutlich ab, kompensiert wurde dies aber von der Steigerung bei den Lieferungen in andere EU-Länder. So das Statistische Bundesamt. Insgesamt exportiert Deutschland im ersten Halbjahr Waren im Wert von 817,8 Milliarden Euro. Ausverkauf nennt man das. Denn jeder, der das Land verlassen will, muss vorher seine Lager leer machen. Ich glaube, das ist Ausverkauf. Dann haben wir hier in Wuhan, hat das was mit der Impfung gegen Krebs zu tun? Nein, in Wuhan hat der chinesische Autohersteller Voya hat mit seinem neuen Modell Passion S eine spektakuläre 360-Grad-Tunnelfahrt absolviert. Voya wollte dabei einen Mercedes-Benz-Werbespot von 2010 mit Michael Schumacher am Steuer eines SL-AMG nachstellen. Bei diesem wurde lange über die Echtheit diskutiert. Der vollelektrische Passion S durchfuhr mit 130 Stundenkilometer einen Straßentunnel in Wuhan, hielt dabei einen Lenkeinschlag von etwa 16 Grad. Die Zentrifugalkraft drückte das Auto nach oben über die Decke und wieder nach unten. Voya ist die Luxustochter des staatlichen Herstellers Dongfeng Motor Corporation. So ist es. Lili Becker zieht mit Boris Sohn heimlich nach London, weil der Boris ja London-Verbot hat. Deswegen macht sie das wahrscheinlich, um ihn zu quälen. Und was haben wir hier? Ach, guck mal, interessant. Nadine Ludwig Kim Webb führt das plüschigste Tanzlokal Deutschlands in der dritten Generation. Sonnenabend steigt im Berliner Café Käse die Party zum 60. Jubiläum. Wir bringen Menschen mit Musik und Bingo zusammen. Auch die Jungen kommen, für die sind wir Kult. Bild meint auf die nächsten 60. Na denn. Was war das hier? Was war das? Was war das? Was ist das? Was ist das? Aha. Nee, das ist uninteressant. Ich habe das für euch. Wenn ich sage, es ist uninteressant, müsst ihr mir vertrauen, es ist uninteressant. Was sagt sein AfD-Wahlaufruf über den Zustand der CDU? Über den Mann haben wir ja gestern gesprochen. Held der Woche, absolut CDU-Bürgermeister. Und der sagt, wählt die AfD, ich wähle sie auch und hat sie mit 10.000 Euro unterstützt. Was sagt sein AfD-Wahlaufruf über den Zustand der CDU? Ich kann dazu etwas beitragen. Ich kann über die Hamburger CDU reden. In der Hamburger CDU steht in Wirklichkeit kein Mensch hinter Merz. Steht kein Mensch hinter der Politik der Regierung Merz. Steht kein Mensch hinter der aktuellen Bundesregierung. Kein Mensch. Kein Mensch der Hamburger CDU findet das, was da passiert, gut. Punkt. Und ich glaube, für Schleswig-Holstein gilt genau das Gegenteil. Deswegen sind die Hamburger CDU so stolz und auch so traurig, dass sie ja auf der richtigen Seite stehen, aber das noch nicht honoriert wird. Aber ich glaube, die nächsten Wahlen werden das zeigen. Wenn der Laden hier erstmal komplett abgeraucht ist, dann gibt es nur die CDU in Hamburg. Das ist, wie es ist. Rumänischer Kampfjet schießt Sprengstoffdrohne ab. Ein F-16-Kampfjet der rumänischen Luftwaffe hat nach Angaben des Verteidigungsministeriums eine mit Sprengstoff bestückte Seedrohne nahe einer Gasförderplattform im Schwarzen Meer unschädlich gemacht. Sie kommt angeblich, wird hier gleich mal gesagt, nicht aus der Ukraine. Ah, interessant. Plagiatsverdacht gegen Berlins Justizsenatorin Felor Badenberg haben wir ja schon gehabt. Es ist der schwerste Fall seit Karl Theodor zu Gutenberg. Aber die Frau macht einfach weiter. Genau. Und kümmert sich nicht um Justizprobleme, sondern um große, im Sinne der Bundesregierung sozusagen große Kampagnen gegen die AfD zu schmüren. So. Wir wurden vergewaltigt und niemand hat uns geglaubt. Die Justiz ließ uns im Stich. Millionen TV-Zuschauer sahen am Mittwoch den packenden ARD-Film Bis zur Wahrheit. Maria Furtwängler spielt eine Ärztin, die von einem jungen Freund der Familie vergewaltigt wird. Zuschauer wurden Zeugen. Die Frau sagt deutlich nein. Sie versuchte sich zu wehren, doch hat keine Chance und so weiter und so fort. Ähnlich ist es anderen auch passiert. Und dann wird vor Gericht werden solche Fragen gestellt. Der Frau, also der vergewaltigten Frau, wird die Frage gestellt, hatten sie einen Orgasmus? Und das ist leider kein Witz. Das ist, wie es ist. Dann haben wir hier einen Influencer live erwischt. Ein E-Scooter-Influencer ist der Polizei in Velmar bei Kassel ins Netz gegangen. Der 22-Jährige soll Videos von Fahrten mit einem getunten Elektroroller veröffentlicht haben, der laut Ermittler bis zu 100 Kilometer schnell gefahren ist. Ein Polizist war auf die Clips aufmerksam geworden und konnte den Standort des Mannes anhand des Livestreams ermitteln. Ja, das soll man sagen. Eine wahnsinnige Geschichte. 8 Jugendliche, ich hatte es gestern, glaube ich, schon mal erwähnt, ne? Tatsächlich 8 Jugendliche zwischen 14 und 15 Jahren saßen in einem Auto, sind über die Landstraße gedonnert und sind in eine Baustelle gefahren. 2 sind tot, der Fahrer und noch jemand, und die anderen verletzt und schwer verletzt. Frauen machen häufiger Abitur. Das ist 55% der Abiturienten sind weiblich. Immer mehr Waldbrandschäden. Und auch da, ne, diese Waldbrandscheiße, wer kann das noch hören? Es gibt offensichtlich, offensichtlich kann man alle Zahlen lesen zum Thema Waldbrand. Die Anzahl der Waldbrände geht massiv zurück, all over the place, auf der ganzen Welt und in Europa und in Deutschland, geht zurück. Waldbrand ist eine Inszenierung der Medien. Und natürlich gibt es das. Und natürlich sind einzelne Fälle furchtbar. Und natürlich ist das ein großes Elend. Und es hat ganz viel damit zu tun, dass die Grünen dafür gesorgt haben, dass das Unterholz nicht vernünftig entsorgt wird. Damit hat das zu tun. Schuld der Grünen. Grüne Landesregierungen sind schuld daran, dass das passiert. Zum großen Teil, nicht ganz alleine. Und zu 90% sind diese Waldbrände sowieso menschengemacht. Also da sind Menschen, die sich dumm verhalten oder die es anzünden, die eine Kippe wegwerfen oder sonst irgendwas. So. Bushido spricht über das Megataschengeld für die Kids. 250 kriegt jeder jeden Monat. Das war's. Da brauchen wir nicht weiter drauf einzugehen. Lilly zieht mit Boris Sohn heimlich nach London. Tennisheld Becker darf dort nicht einreisen. Sie erhofft sich dadurch noch mehr Unterhalt. Da, so kennen wir die Lilly. Das sagen auch die holländischen Kollegen, haben das von Anfang an über sie gesagt, dass sie weiß, wie man Geld macht. Elbphilharmonie, geile Geschichte in der Elfi. In Hamburg in der Elfi wurde ein Netflix-Dreh, eine Netflix-Serie, ein Netflix-Film wurde gedreht. Und zwar ein Massenanfall an Verletzten ist dann eingetreten. Wahrscheinlich eine Lebensmittelvergiftung. 44 Personen sind kollabiert sozusagen. Klagten erst mehr als 20 Betroffene über Durchfall, Erbrechen und Magenprobleme. Und dann wurde das Ganze immer schlimmer. Es war, nach Bildinformationen fanden die in der Elbphilharmonie Dreharbeiten zu dem Netflix-Film El Sobrino statt. Die Dramakomödie spielt in der Welt der klassischen Musik. Die Dreharbeiten führten die Protagonisten auf eine Reise durch Buenos Aires, Hamburg, London und New York. Und in Hamburg fanden sie es eben tatsächlich dann zum Kotzen. Besonders eben die Statisten und die Mitglieder der Filmcrew. Wahrscheinlich lag es am Kartoffel- und am Nudelsalat. Weil wenig später schon die Beschwerden auftraten. Ja. Sowas passiert hier in Hamburg. Dann haben wir hier die Wahrheit über die Rückkehr von Harry und Meghan. Liebe Freunde, wir können kurz abstimmen. Wer möchte alles wissen über Meghan und Harry und wie sie wieder zurückkehren? Hände jetzt bitte hoch. Okay, dann nicht. Seid ihr selber schuld. Kann aus Feindschaft wieder Freundschaft werden. Wer möchte alles wissen, was zwischen Kate und Meghan passiert ist? Ganz kurz, Hände hoch. Okay, dann auch nicht. Außer Jo. Jo, du kriegst einen Einzelunterricht. Moderna spricht von Meilenstein, Krebs, Peaks. Ah, da kommt's wieder. Freunde, jetzt ist es soweit. Achtung, um 9.19 Uhr. Ich habe schwer überzogen heute, das tut mir leid. 9.19 Uhr ist es, aber jetzt ist es soweit. Moderna spricht vom Meilenstein, Krebs, Peaks. Da ist er, der Peaks. Krebs, Peaks könnte schon 2027 kommen. Diagnose Krebs trifft jedes Jahr mehr als 500.000 Deutsche, besonders die, die sich haben impfen lassen, bedauerlicherweise. Jetzt melden die Unternehmen Moderna und Merck in Deutschland MSD einen möglichen Durchbruch bei der Behandlung von schwarzem Hautkrebs. In einer großen Phase-3-Studie mit mehr als 1.100 Patienten zeigt sich erstmals, dass eine personalisierte Krebsimpfung zusammen mit einer Immuntherapie das Risiko senken kann, dass der Krebs nach einer Operation zurückkehrt oder Metastasen bildet. Wichtig dabei ist keine Impfung für Gesunde gegen Hautkrebs. Die Behandlung ist für Menschen gedacht, die bereits an einem Melanom erkrankt und deren Tumor operativ entfernt wurde. Die Impfung soll helfen, einen Rückfall zu verhindern. Sag mal so, Sie garantiert es nicht, aber sie soll helfen. Das ist diese Formulierung. Ich weiß nicht, weil ich will nicht wirklich ungerecht sein. Und jeder, der da Hoffnung hat, bitte, lasst euch leiten von eurem Bauchgefühl. Aber ich bin sehr kritisch, muss ich ehrlich sagen. Ermittler sind sicher deutsche Online-Sadist, trieb Jungen zum Mord an Kind. Das ist wie diese White-Tiger-Geschichte, was ihr davon gehört habt. Also jemand, also perverse Menschen, junge Leute, perverse, die Kontakt knüpfen zu Kindern in irgendwelchen Online-Spielportalen oder so und sie dann zum Selbstmord oder dazu treiben, sich was anzutun oder so, also sich zu ritzen oder so. Das ist widerlich, wirklich widerlich. Dann haben wir eine Patientin, die sticht den Zahnarzt wegen Zahnschmerzen nieder. Bei der Gelegenheit empfehle ich mein Video zum Thema Zahnarztangst. Und dann haben wir eine Ex-Freundin, die hat ihren Mann mit dem SUV angefahren in Stuttgart. Ja, ich glaube, das war's heute aus der Bild-Zeitung. Ansonsten noch die Information, beim Kaufland gibt es jetzt das überaus schädliche Red Bull für günstiges Geld. Habe ich gehört, dass es schwere Nierenschäden, besonders bei jungen Leuten, verursachen soll. Habe ich gestern gehört. Weiß nicht, ob es stimmt, aber ich sage es mal einfach so. Passt auf damit und informiert euch. Dann haben wir aus Rumänien Kulturheidelbeeren für kleines Geld. Wir haben türkische Zuckeraprikosen, spanisch-niederländische Paprika. Was sind wohl spanisch-niederländische Paprika? Sind die zu Fuß von Spanien nach Niederlande gegangen oder was? Man weiß es nicht. Auf jeden Fall, die sind auch günstig, genau wie die deutschen Einlege. Gurken der Leerdammer in Scheiben und Fischportionsfilets, verschiedene Sorten von Iglo. Ja, haben wir das auch geklärt. Ansonsten, das interessiert uns nicht. Und dann geht es jetzt wieder los mit der Fußball-Bundesliga, ne? Genau. Da kann ich auch eine Geschichte erzählen, wie es ist, wenn man einen Telekom-Vertrag hat. Inklusive Wow. Erzähle ich nächste Woche. Liebe Freunde, ich wünsche euch ein schönes Wochenende. Alles Gute. Hört unbedingt Musik. Ja, hört unbedingt Musik, liebe Freunde. Bitte hört unbedingt Musik. Musik ist ein wunderbares Heilmittel und es ist so traurig, dass man das alles umsonst kriegt und das Künstler nicht mehr das verdienen, was sie verdienen sollten. Ich kenne so viele ambitionierte Musiker und Bands, die nicht mehr richtig davon leben können. Das tut mir sehr leid. Deswegen hört auf jeden Fall Musik. Geht mal bei Spotify rein. Und ich weiß, Spotify ist kritisch schwierig hin und her. Aber ihr könnt ja eins machen. Wenn euch eine Platte gut gefällt, wenn euch ein Album gut gefällt, dann kauft ihr es einfach tatsächlich danach noch oder ladet es runter bei Apple gegen Geld, dass die Künstler Geld bekommen. Aber einfach, um sich zu informieren, was es für tolle neue Musik gibt, ist Spotify schon sehr gut geeignet. Ich nutze es auf jeden Fall. Und ich weiß, dass es nicht 100% cool ist. Ansonsten, Kirsten und ich nehmen gleich noch ein schönes Wochenende auf, weil Kai diese Woche Urlaub hat. Und ich freue mich auf nächste Woche und wünsche euch ein hervorragendes Wochenende. Alles Liebe. Und jetzt ist es soweit. Jetzt kommen die Trigger News. Und jetzt ist es soweit. 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
1: 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Möglich mit Freihafen 2026 auf Mallorca. Die Konferenz des Super Bowls. Das geht aus einem Gutachten des Plagiatjägers Stefan Weber hervor, das News vorliegt.

0: praktischer Punkt aus, von dem man diese ganze technische Entwicklung betrachten kann, weil er eben eine ganz gebündelte Sicht darauf liefert. So würde ich das
1: sagen. Absolut. Und ich finde, man muss natürlich auch die dunkle Seite sehen. Neuralink zum Beispiel, das hilft jetzt sehr vielen Menschen, dass man schon Chips im Gehirn implantieren kann, aber es hilft eben auch gelähmten Menschen, bestimmte Dinge mit Gedanken zu steuern. Wir sind da schon sehr, sehr weit. Das hat natürlich auch einen riesigen Abgrund. Also ich bin jetzt kein Fanboy, wenn es Richtung Dehumanisierung geht. Mhm. Und er ist ja jemand, der eben die Menschen und die Maschine letztendlich zusammenführt. Und er spricht ja auch jetzt von Abundance, das heißt, alles wird ausreichend da sein, das sehe ich nicht so, sondern es wird eben 10% Wohlhabende geben und 90% Arme und dann kommt eben wieder diese Verschwörungstheorie, was machen wir mit den ganzen Armen? Da ist die große Frage. Also wir stehen an ganz vielen Knackpunkten, wo wir uns entscheiden müssen, wie machen wir weiter? Nur jemand, der 10, 15 Jahre nichts getan hat, im Sinne von sich noch nicht einmal informiert hat, wo die Reise eigentlich hingeht, da würde ich sagen, da muss man jetzt enorme Nachholübungen machen, beziehungsweise für manche Dinge ist es schon zu spät. Ich bin spät auf den Elon Musk-Zug aufgesprungen, weil ich es erst abgelehnt habe. Aber wenn du dann siehst, es macht keinen Sinn. Ganz einfach, ich möchte, solange es geht, nicht ganz arm sein. Und diese Gefahr besteht immer, weil du hast die Nähe zu Deutschland, irgendwann wird deine Steuerlast an deinen Pass geklemmt. Dann sehen wir natürlich auch, ist Donald Trump wirklich die Gegenseite zu dem WEF? Auch das sind alles Dinge, die man debattieren muss und debattieren kann. Ich glaube, da gibt es auch viele Gründe, sehr skeptisch zu sein, aber eben nicht mitzumachen, an der Seitenlinie zu sitzen und zu sagen, naja, das geht sowieso nicht gut. Das bedeutet eben, du sitzt an der Seitenlinie und dieser Zug ist abgefahren.
0: Ja, das ist der entscheidende Punkt, den wir immer wieder ansprechen. Die vollkommen emotional, ethisch moralisierende Betrachtung wirtschaftlicher Entwicklung ergibt ja keinen Sinn. Also egal, ob ich es mag oder nicht, ne, muss ich Palantir als Wirtschaftsfaktor zur Kenntnis nehmen. Das verhält sich mit Rüstungsunternehmen ja ganz genauso. Oder allen anderen Dingen, die man vielleicht ablehnt. Ja, wir sind zu Banken, die man zutiefst ablehnen kann. Gibt gute Gründe. Und die Frage ist halt immer, ob dann aus dieser Ablehnung tatsächlich plausibel folgt, dass sie auch Misserfolg haben werden, wenn ich sie denn boykottiere. Die Wahrscheinlichkeit ist sehr gering. Wenn mal wieder Deutschland irgendetwas, eine technische Entwicklung boykottiert, um dann immer wieder das Gleiche zu tun. Ich erinnere an die Personalkosten, Computerentwicklung überhaupt, dann die Frage des Internets, dann die Frage der Suchmaschinen. Wir hatten immer solche absoluten Gehirngrätschen, wie Ron Sommer da ganz oben sitzen oder andere Vollidioten in Managerpositionen, die dann erklären, das sei eine Spielerei für Nerds und das braucht man alles gar nicht, es wird sich nie durchsetzen, um dann hinterher mit peinlichen Pseudo-Aufholjagden zu kommen. Ja, mit ISDN, Internet, bin ich denn schon drin? Boris Becker, der eigentlich die gesammelte Imbezilität der deutschen Technikmanager zusammenführte in einer als geeignete Figur, die dann ganz überrascht war, wie leicht man doch mit einem Modem dann ins Internet kommt. Das ist derartig peinlich und wir machen es immer und immer und immer wieder. Immer wieder. Ja, das Geschimpfe auf die Elektroautos, selbstfahrende Autos, wo der Spiegel noch titelte, die Hybris des Elon Musks, des selbstfahrenden Autos. Es ist so unglaublich langweilig, dieser Mischung aus Großkotz, völliger Überheblichkeit und Borniertheit, ja, und Lahmarschigkeit immer wieder zuzugucken. Ja, Leute, macht's doch dann besser. Also dann
1: die Frage
0: bitte,
1: ist, wie hättest du es denn gerne? Das wäre die Frage, aber das können sie dann auch nicht beantworten.
0: Nee, mit einem Kaffee dazu auf jeden Fall. Das ist die typische Bedien-mich-Nummer. Irgendjemand müsste mal, ne? Und das müsste man alles besser machen. Technik ist ja okay, wenn man es anders macht. Es ist so urdeutsch, leider. Aber auch, bevor ihr mir jetzt wieder böse Briefe schreibt, dass ich ja der Antipatriot sei und die Deutschen, aber nee, die Schweizer zeigen ja auch, dass es anders geht. Man sieht ja, ein alemannischer Stamm, der Deutschschweizer, jetzt, liebe Schweizer, schreibt mir nicht gleich wieder böse, ihr seid keine Deutschen. Und das ist wirklich sehr gut so. Aber wir sind uns hier immer nur verdammt ähnlich in Art und Biologie. Und man sieht ja in so einem Land wie der Schweiz, das kann ganz hervorragend funktionieren, wenn wir auf private Freiheiten setzen, wenn wir die Leute machen lassen. Und nicht, dass die Schweiz ein internationaler Technikführer wäre, aber im Vergleich zu Deutschland, ja, ist sie das. Hochinnovativ in vielen Bereichen, wahnsinnig Adoption friendly, also Early Adopter, was technische Dinge angeht. Hier hast du dann in jedem Supermarkt, aber in großen Kaufhäusern hast du, stehen da Kryptoautomaten, aus denen man Ethereum und Bitcoin abheben kann. Die ganze Vernetzung ist sehr viel weiter. Es funktioniert in der Schweiz völlig problemfrei und einfach und gut, beispielsweise zu sagen, ich will mit dem öffentlichen Personennahverkehr von A nach B fahren, dann hast du sogar den Fahrplan plus das Ticket sofort in einer App und stell dir vor, beide funktionieren und kommen pünktlich. Was die Organisation angeht und diese wirtschaftliche Modernisierung, das funktioniert auch, wenn man deutschen Ursprungs ist. Insofern, es ist kein Dauerschicksal, liebe Mitdeutsche. Es ist kein Schicksal unseres Erbteils, dass wir als Insassen den Totalitären hinterherrennen müssen. Es ist unsere Entscheidung, das zu tun. Und es ist unsere Entscheidung, Lars Klingbeil endlich in die Klippe runterzustürzen, im übertragenen Sinne, der gehört, und das Ganze anders zu machen. Aber
1: es ist eben die individuelle Freiheit. Und das siehst du immer, wenn du sagen kannst, was du denkst. Und wenn man dich in bestimmten Dingen einfach das tun lässt, was du für dich am besten hältst. Aber sie scheuen das natürlich wie der Teufel das Weihwasser, weil es zeigen wird, dass es dann funktioniert. Also von daher ist das klar, diese Loser müssen die harte Seite anwenden, weil sie selbst nie damit zurechtkommen werden.
0: Zwei Zahlen, die ich mir immer nicht verkneifen kann, die das Ganze schön illustrieren. Deutschland über 51% Staatsquote, Schweiz 25. So viel zum, oder was noch weniger, jedenfalls überprüfe ich nochmal. In der Zwischenzeit hören wir das, was im Kryptomarkt vor sich geht und schauen auf den Bereich, der neben AI und Tech eben international, nur nicht in der EU, für kräftiges Wachstum sorgt, eben den der Kryptos. Und das Neueste gibt es wie immer diese Woche in den Krypto-News mit Mike the Pirate.
2: Der Kryptomarkt, lieber Paul, zeigt sich aktuell etwas gedämpft. Anleger sind nach wie vor vorsichtig. Bitcoin liegt derzeit bei rund 65.500 US-Dollar. In den letzten 24 Stunden hat er 1% verloren. Er ist damit unter der psychologisch wichtigen Marke von 66.000 US-Dollar gerutscht. Trotzdem, er bleibt stabil und nach einem starken Anstieg in den letzten Wochen konsolidiert er jetzt. Ethereum bewegt sich um 1.930 Dollar. Die zweitgrößte Kryptowährung profitiert etwas von den allgemeinen Risikobereitschaften an den Aktienmärkten, bleibt aber insgesamt auch ruhig. Bei Ethereum fällt das Auge darauf, dass die Staking-Rate laut Token Terminal mit 33,9% einen neuen Höchststand erreicht hat. Solana steht bei etwa 77 bis 78 Dollar und hat in den letzten 24 Stunden ein wenig abgegeben. Solana bleibt eine der schnellen und günstigen Alternativen zu Ethereum und zeigt aktuell keine größeren Sprünge. Der Fear and Greed Index liegt bei 39 Punkten. Das ist noch im Fear-Bereich, also auch hier die Anleger tendieren noch dazu, eher ein wenig ängstlich als gierig zu sein. Was die News oder die Kurse in den letzten 24 Stunden bewegt hat, waren Schlagzeilen über steigende Ölpreise wegen Spannungen USA und Iran. Das waren Bitcoin-ETFs, die wieder neue Zuflüsse generieren, positives Zeichen, dass institutionelle Investoren wieder reinkommen. Der Markt insgesamt konsolidiert nach dem jüngsten Aufschwung. Die Analysten sprechen vom Summer Slumber, also einer ruhigen Sommerphase. Technisch gesehen testet Bitcoin jetzt die 66.000 Dollar Marke. Ein Sprung darüber könnte neuen Schwung bringen. Bei positiven Nachrichten aus der Politik oder bei fallenden Ölpreisen könnten schnell wieder Aufwärtstrends kommen. Langfristig sieht es momentan immer noch optimistisch aus. Der Sommer 2026 ist ein Sommer der Regulierung, Brot und Spiele. Die FIFA-Geldmeisterschaften sind gerade vorbei und es wird reguliert an allen Ecken und Enden. Die EU-Kryptoregel MiCA, wir haben öfter darüber gesprochen, die am 1.7. verschärft wurde, sorgt weiter für Unruhe und eine große Gemengelage von allen, die den Markt verlassen haben. Die Chefin der EU-Geldwäschebehörde AMLA, Bruna Sego, warnt, viele Nutzer wollen jetzt schnell ihr Geld abheben und zu anderen Anbietern wechseln. Überraschung, ne? 80% der Gelder gehen nun in den unregulierten Bereich. Das kann die Sicherheitskontrollen stark belasten. Firmen, die die EU verlassen, bekommen viel Druck. Gleichzeitig schaffen es die zugelassenen Krypto-Plattformen vielleicht nicht, alle neuen Kunden ordentlich zu prüfen. Deshalb appelliert die Behörde an alle Beteiligten, bitte auch in dieser Umbruchphase bei den strengen Kontrollen bleiben. Die Europäische Aufsichtsbehörde ESMA hat 14 weitere Kryptofirmen in ihr offizielles Register aufgenommen. Damit gibt es jetzt insgesamt 294 zugelassene Anbieter in der Europäischen Union. Unter dem neuen EU-Gesetz MiCA müssen Kryptobörsen wie bekannt, Wallet-Anbieter und andere Dienstleister alle diese offizielle Lizenz haben. Die Zahl der lizenzierten Firmen steigt nur langsam in Anbetracht dessen, dass wir vor dem 1. Juli noch mehr als 1300 Dienste in der EU hatten. Frankreich verhängt ein landesweites Verbot und blockt die Webseite von Polymarket wegen Verstößen gegen, Achtung, Glücksspielbestimmungen. Die französische Glücksspielbehörde ANJ hat ein landesweites Verbot für den Online-Prognosemarkt Polymarket angeordnet, nachdem der Traffic in Frankreich trotz eines bestehenden Verbotes für Finanztransaktionen stark angestiegen war. Wir schauen nach Russland. Das russische Parlament hat diese Woche ein neues Gesetz verabschiedet. Zum ersten Mal werden die digitalen Währungen wie Bitcoin dort offiziell geregelt. Kryptobörsen und Händler brauchen bald eine Lizenz. Die digitalen Währungen gelten dann als Eigentum. Firmen dürfen sie für den internationalen Handel nutzen. Privatpersonen können weiterhin Kryptos kaufen, allerdings nur in bestimmten Limits und Grenzen. In jedem Fall, in Russland wird das Gesetz für mehr Klarheit und Sicherheit sorgen. Das sind so alles Regulierungen, über die wir jetzt gesprochen haben. Die finden im zentralisierten Bereich statt, also dort, wo man KYC macht, wo man als Person bekannt ist. Und neben dem zentralisierten Bereich haben wir auch eine ganz große dezentrale Kryptowelt. Und da schauen wir heute mal nach Vietnam. Vietnam ist ein Frühstadium, eine frühe Hochburg von dezentralisiertem Finance gewesen, also wo Menschen frühzeitig erkannt haben, wie man dort mit als eigene Bank agieren kann. Das fing dort schon 2021 an. Und ja, Vietnam fängt nun an, Kryptoknüppel für seine Mitbewohner, für seine Einwohner zu verteilen. Der Staat will Millionen von Menschen in den DeFi-Untergrund dringen. Sie greifen hart durch, riskieren mit einer Gesetzgebung genau das Gegenteil von dem, was sie eigentlich wollten. Ab dem 1. September drohen Privatpersonen, die auf unlizenzierten dezentralen Plattformen Krypto treten, Strafen von 1.100 bis 1.900 Dollar. Bei Organisationen können die Bußgelder bis zu 10.000 Dollar gehen, plus Kontensperren und Einzug von Assets. Offiziell startet ein 5-jähriges Pilotprojekt, um den Markt zu ordnen, Steuern zu kassieren und Verbraucherschutz zu schaffen. 5 ausgewählte lokalen Plattformen sollen den regulierten Handel aus dem dezentralen Bereich übernehmen. Die Ausgangslage ist riesig. Vietnam gehört weltweit zu den Top-Krypto-Nationen im Decentralized Finance mit über 230 Milliarden Handelsvolumen in den letzten Jahren und rund 21 Millionen Nutzern. 21 Millionen Nutzern. Das Land hat echte globale DeFi-Stars hervorgebracht. Kyber Network, eines der ersten Liquidity-Protokolle auf Ethereum, und Pendle Finance, führend bei Zinsderivaten. Viele Vietnamesen nutzen DeFi-Plattformen wie Uniswap, Aave oder heimische Apps für Kredite, für Yield-Farming oder günstige Überweisung. Besonders wichtig in einem Land mit hoher Remittance-Abhängigkeit und vielen Unbanked People, also Menschen ohne Konto und Anschluss ans Bankensystem. Vietnam versucht also den Geist wieder in die Flasche zu bringen. DeFi funktioniert dezentral. Die Protokolle laufen auf permissionless Blockchains, Smart Contracts, die niemand abschalten kann, sobald sie einmal ausgerollt sind. Es gibt kein CEO, keine Firmenzentrale in Hanoi und kein Büro, das man einfach schließen könnte. Wer ein VPN nutzt und direkt mit der Blockchain interagiert, ist technisch schwer zu stoppen. Der Staat erlaubt weiterhin persönlichen Besitz, will aber den Markt nicht komplett verbieten. Die neuen Regulierungen könnten Millionen Nutzer genau in den Untergrund, also direkt in echte DeFi-Protokolle treiben, statt in lizenzierte Apps. Weltweit hat das eine Bedeutung. Vietnam ist ein lebendiges Labor für DeFi in Schwellenländern. Es zeigt, wie dezentrale Finanzen Finanzinklusion fördern können. Junge, mobile First-Bevölkerung, hohe Adaption wegen begrenzt traditioneller Banken. Gleichzeitig wird deutlich, wo Regulierungen an ihre Grenzen stoßen. Andere Länder beobachten genau, ob mehr Kontrolle Innovation bremst oder ob DeFi einfach weiter wächst, außerhalb jeder Reichweite. Also zum Fazit, der Staat versucht eine Form von Ordnung zu schaffen. Ob das gelingt, ob DeFi dadurch nur noch dezentraler und unsicherer wird, entscheidet am Ende nicht die Politik, sondern die Mathematik der Blockchain und die User mit der Maus und den Fingern. Soweit zu den Krypto-News.
0: Ja, lieber Mike, ich fand es ja ehrlich gesagt, also vielen Dank erstmal für diesen Einblick mal wieder, der mich tatsächlich jetzt seit ein paar Wochen einigermaßen frisch macht jedes Mal, was die Vorgänge. Ich fand es ja lustig, wie du jetzt auch getan hast, was viele so sich einschummeln lassen, ist Begriffe aus der sozialistischen Kampfwelt übernehmen und auf den Leim gehen, so böse sehe ich das, Finanzinklusion. Ich sage mal, Inklusion behindert. Inklusion ist ja bekanntlich der Versuch, geistig Behinderte und anderweitig Behinderte Kinder in den Unterricht der ohnehin schon stark behinderten deutschen Schulen, nicht Schulen, das ist was für ein Versprecher, Schulen einzuschleifen. Und das Nazis natürlich, wie ich oder auch Björn Höcke oder andere rechtsradikale antisemitische Frauenhasser, erklären ja, diese Art von Inklusion behindert, und zwar beide Seiten, nämlich einerseits das behinderte Kind, andererseits den Rest der Klasse, der belästigt und behindert wird durch die Tatsache, dass da irgendjemand massiv übermäßig bremst, zum Nachteil beider Seiten. Aber das Regime ist ja der Überzeugung, dass durch diese Zerstörung des Restunterrichts, der noch da ist in öffentlichen Schulen Deutschlands, ganz toll die Menschlichkeit gefördert wird. Was vollkommener Blödsinn ist, was auch die meisten Lehrer klar sagen. Aber wer das ausspricht, der ist ein Nazi. Und jetzt hast du diesen Begriff Inklusion als Finanzinklusion. Habe ich zum allerersten Mal gehört. Finanzinklusion soll ja unterstellen, dass Menschen, die vorher keinen Zugang hatten zu sowas, jetzt inkludiert werden. Und das im Rahmen so eines tollen staatlichen Regulierungsprojekts in Vietnam. Also vielleicht habe ich die Ironie nicht erkannt, aber wenn jetzt Vietnam als altsozialistisches Land mit staatlicher Durchregulierung Finanzinklusion schafft, finde ich irgendwie nicht, dass das eine gute Sache ist.
2: Das ist eine reine Tarnung, weil das Leben hat ja schon gezeigt, 21 Millionen in Vietnam nutzen DeFi für sich selber und brauchen, um DeFi zu nutzen, nichts anderes als eine Wallet-Adresse. Kein Pass, kein Ausweis, kein gar nichts. Und die Gesetzgebung geht natürlich darauf hinaus und mit solchen Wortschöpfungen den Menschen was vorzuspielen. Aber ich glaube, die Vietnamesen sind da weit genug und werden dem nicht auf den Leim gehen.
0: Ja, glaube ich auch. Und es gilt ja auch für dich. Aber man muss immer auf die Begriffe achten. Ja, also wenn sowas auftaucht. Ich erinnere mich noch, wisst ihr noch, jetzt kommt natürlich, Paul erzählt vom Krieg. Wisst ihr noch, wann ihr zum ersten Mal den Begriff soziale Gerechtigkeit gehört habt? Und von wem? Könnt ihr euch erinnern?
2: Nö.
0: Der war plötzlich da, ne? Plötzlich gab es soziale Gerechtigkeit. Aber also, Moment, is that a thing? Ich weiß, von wem ich es gehört habe. Ich weiß nicht, Hermann, weißt du es noch, von wem du es gehört hast?
1: Nein. Von der SPD irgendwo.
0: Wirklich? Gregor Gysi. Gregor Gysi, vielleicht erinnert ihr euch, diesen lustigen kleinen Knuffeltroll von der Linken, der als Anwalt früher angeblich ein demokratischer Held der DDR war und im Prinzip das SED-Vermögen heimlich verwaltete, einer der ganz üblen Diktatur-Nachfahren der DDR, der kam irgendwann mit digitaler Gerechtigkeit um die Ecke. Ich war ein relativ kleiner Junge, glaube ich, der damals seine Mutter fragte, was ist denn das? Der Begriff, der hat mich schutzig gemacht. Der soziale Gerechtigkeit, was ist denn das? Weil immer, wenn Adjektive irgendwo draufgeklebt werden, dann ist es Mist. Ja? Oder wie Lisa Simpson sagte, alles, was das irgendwas von irgendwas ist, ist eigentlich scheiße. Ja, das stammt von Lisa Simpson und ist aus meiner Sicht die beste Beschreibung. So wie der ehemalige tschechische Staatspräsident sagte, eine Adjektivdemokratie können wir nicht gebrauchen. Also irgendeine Demokratie, unsere Demokratie, gut, das ist Possessivpronomen, aber liberale Demokratie, ist keine Demokratie mehr. Ja? Sobald ich da irgendwas vorklebe, ist es Schwachsinn. Gerechtigkeit gibt's, aber soziale Gerechtigkeit, mäp. Das ist wieder der Versuch, Gleichmacherei irgendwie zu verkaufen, das Schwein zu schminken und zu sagen, wir meinen's ja gut, ja. Also Finanzinklusion ist, wenn ich dir dein Geld wegnehme, Hermann, und es dann Mike gebe, dann ist er inkludiert. Ja, das ist
1: dann sind wir beide inkludiert.
0: Genau.
1: Siehst du?
0: Beide
1: dann
0: behindert.
1: Sind wir beide gleich.
0: Genau. Ist,
1: ja, super.
0: Du merkst es immer an den Worten. Tatsächlich, meine ist jetzt sprachtheoretisch, die Kompositumsbildung ist schon psychologisch eine Stufe höherwertiger als die adjektivische Variante. Ich hasse ja sowieso bekennend Adjektive. Das sind schwache Stützen eines noch schwächeren Geistes, um natürlich diesen Treppenwitz der Adjektivnutzung in der Adjektivbashing Nummer zu machen, aber es ist schon eine Ebene höher, wenn man es nominativ schafft, wenn man es substantiiert und also Substantive schafft und die Finanzinklusion erfindet. Aber es bleibt der gleiche Wahnsinn. Also sobald
1: aber sozial wurde durch unsere ersetzt, ja? Also überall, wo sozial steht, stimmt. Soziale Marktwirtschaft, entweder es gibt Marktwirtschaft oder es gibt keine. Ja. Soziale, was auch immer. Ja. Davon ist man abgerückt und
0: stimmt.
1: Ja, ersetzt es jetzt mit unsere.
0: Ja, das ist natürlich psychologisch ein ganz durchschaubarer Trick, weil es ja gemeinsam beschlossen, ne? Das haben wir doch beide gemeinsam beschlossen. Du kannst dich vielleicht nicht erinnern, Hermann, aber wir haben beide beschlossen, dass du zahlst dafür, ja. Und das habe ich gestern abgestimmt. Gut, genug der Sprachtheorie, genug der Arbeit dieser Woche. Ich will euch damit nicht länger belästigen. Es gab viele negative Ereignisse, aber ich hoffe, wir haben euch mit unserer grundsätzlich, inklusionskritischen Haltung als freies Piratenkollektiv etwas überzeugen können, dass es auch anders geht und dass es eine Chance gibt. Das jedenfalls war Folge 88 des nackten Geldes. Oh, Moment, 88. Oh, weia.
1: Entschuldigung, Paul. Nein.
0: Was?
1: 88? Hast du 88?
0: Ich habe 88 gesagt. Oh, verdammt. Wollen wir die einfach überspringen? Und es ist, nein, passt nicht. Das war Folge 88 des Nacken Geldes. Wenn ihr Fragen habt an Hermann, dann schreibt auf X an Banker Hermann oder kommentiert unter dieses Video zum Podcast auf theplatform.net. 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Hört gern morgen ab 6 Uhr auch wieder Nacktes Niveau und schaltet nächsten Freitag wieder ein. Habt bis dahin ein wunderbares Wochenende.
3: 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Jetzt Meldungen aus der Trigger FM Redaktion. Der Korruptionsskandal um den ukrainischen Präsidenten Selenskyj eskaliert weiter. Im Zentrum der neuen Ermittlungen steht eine mutmaßliche kriminelle Organisation unter Beteiligung von Abgeordneten und hochrangigen Mitarbeitern des Präsidentenbüros. Während ukrainische Soldaten an der Front sterben und die Bevölkerung unter Kriegsfolgen leidet, scheinen Teile der Führung weiterhin kräftig abzukassieren. Die aktuellen Ermittlungen zeigen jedoch, die Korruption ist kein Randphänomen, sondern reicht bis in die höchsten Etagen der Macht. Ob Selenskyj selbst am Ende noch unbeschadet aus dieser Affäre hervorgeht, bleibt abzuwarten, meinen Beobachter. Etwa 100 Tage nach dem Start der schwarz-roten Regierung in Rheinland-Pfalz im März hat die AfD laut einer Umfrage ihr bisher bestes Ergebnis erreicht. Die SPD kommt in der Umfrage von Infratest DIMAP auf ihr bisher schlechtestes Ergebnis. Während die AfD bei der Wahl auf 19,5% der Stimmen kam, erreicht sie in der Umfrage jetzt 24% und verbesserte ihr Ergebnis so um 4,5 Prozentpunkte. Nach seiner 10.000-Euro-Spende an die AfD muss CDU-Bürgermeister Bernd Prange mit parteiinternen Konsequenzen rechnen. Sachsen-Anhalts CDU-Generalsekretär Mario Karschunke bringt gegenüber mehreren Medien ausdrücklich ein mögliches Parteiausschlussverfahren ins Spiel. Nach dem CDU-Statut müsste ein Parteigericht darüber entscheiden. 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
6: Hallo, herzlich willkommen hier bei Radio München. Die regenreichsten Städte nach Niederschlagshäufigkeit sind in Deutschland Augsburg und München. Das Alpenvorland ist neben dem norddeutschen Tiefland und dem Oberrheingraben auch die Region mit den größten Wasservorkommen. Dennoch ist just München zur Hauptstadt des proklamierten Wassermangels geworden. Warum? Wasser ist eine Ressource, die auf dieser Erde nicht verschwindet. Sie kann nur verschmutzen oder ungünstig umverteilt werden, beispielsweise durch Privatisierung oder gigantische geologische Veränderungen, wie wir sie vom Drei-Schluchten-Damm aus China oder einem Assuan-Staudamm in Ägypten kennen. All das ist menschengemacht, doch nicht vom Bürger, sondern von Unternehmungen, die sich dem Normalbürger entziehen. Wasser schleift nicht nur Steine, meandert durch Landschaften und formt sie. Wasser ist so wirkmächtig für unser Leben, dass die Idee einer Wasserknappheit angsteinflößend wirkt. Nicolas Riedl hat zur Causa Wasser, fast ging mir Causa Corona über die Lippen, den Artikel Die Wasserpegelpanik bei Manova veröffentlicht. Hören Sie hier eine gekürzte Fassung. Sprecherin Camilla Hildebrandt.
7: Aus Grün wurde Olivgrün. Das, was in grünen kritischen Diskursen schnell und gerne dahergesagt wird und sich zumeist auf den friedenspolitischen Selbstverrat bezieht, wird in München diesen Sommer womöglich plastisch sichtbar. Es ist der erste Sommer, seitdem im März erstmalig ein grüner Bürgermeister in das Rathaus am Marienplatz einzog. 4 Monate später ist der dort gelegene historische Fischbrunnen trockengelegt. Ein Novum. Der kurzerhand von kritischen Geistern zum Brunnen von Bergamo umgetaufte Wasserspender wird zum Symbol einer präzedenzlosen Wassersparpolitik, wie sie die bayerische Landeshauptstadt noch nie gesehen hat. Denn es herrsche Wasserknappheit, heißt es seitens der Stadt. Besagter

wird unter anderem Folgendes untersagt. 1. Die Entnahme von Wasser aus dem öffentlichen Versorgungsnetz sowie von Grundwasser in der Landeshauptstadt München. A. Zur Befüllung und zum Betrieb von privaten Pools und sonstigen Badebecken, privaten Springbrunnen, Wasserspielanlagen, Wasserbehältern, zum Beispiel Tonnen oder ähnliches. B. Zum Bewässern, Gießen und Beregnen von Haus- und Kleingärten oder Schrebergärten, zum Beispiel Gehölze, Hecken, Stauden, Beete, Zierpflanzen und ähnliches, in der Zeit von 9 Uhr bis 19 Uhr. Ausgenommen hiervon sind Flächen oder Bereiche, die einer gewerblichen oder öffentlichen Nutzung dienen. Die Bewässerung und Beregnung mit wassersparender Tröpfchenbewässerung. Land- und forstwirtschaftliche Flächen, Friedhöfe. C. Zum Bewässern, Gießen und Beregnen von Rasenflächen und sonstigen Grünflächen, ausgenommen hiervon sind Flächen oder Bereiche, die einer gewerblichen oder öffentlichen Nutzung dienen, insbesondere Sportplätze. D. Zum Waschen von Fahrzeugen außerhalb gewerblicher Waschanlagen, soweit dies nicht aus Gründen der öffentlichen Sicherheit oder Ordnung erforderlich ist, zum Beispiel Einsatzfahrzeuge. In der einstweilen nur bis zum 1.8. geltenden allgemeinen Verfügung, wir kennen dieses Taktieren mit der Zeit von den Lockdown-Verhängungen, wird weiterhin gedroht, dass, Zitat, Zuwiderhandlungen gegen diese Allgemeinverfügung eine Ordnungswidrigkeit darstellen können und im Einzelfall mit einem Bußgeld von bis zu 50.000 Euro geahndet werden können. Zitat Ende. Tagsüber die Blumen zu gießen, könnte dann möglicherweise teurer werden als eine gesamte Terrassenmöblierung. Wer etwa durch gewisse Schichtarbeitszeiten im legalen Zeitraum nicht zum Gießen kommt, ist im Grunde genommen dazu verdammt, seinen Garten vertrocknen zu lassen. Rechtlich stützt sich die Allgemeinverfügung sowohl auf das Bayerische Wassergesetz, BayWG, von 2010, als auch auf das Wasserhaushaltsgesetz, WHG, von 2009. Im Erstgenannten heißt es bei Artikel 29, dass die aus § 46 des WHGs hervorgehende erlaubnisfreie Benutzung eingeschränkt werden kann, wenn, Zitat, es der Grundwasservorrat nach Menge und Güte erfordert, denn, so heißt es im Artikel 44 des BayWG, sollen Staat und Gemeinden Wasserspeicher so bewirtschaften, dass Hochwasser- und Dürregefahren gemindert werden. Zu der erlaubnisfreien Benutzung des Grundwassers zählt das Ableiten, Zitat, für den Haushalt einschließlich der Wärmeversorgung über den Entzug von Wärme aus dem Wasser, für den landwirtschaftlichen Hofbetrieb, für das Tränken von Vieh außerhalb des Hofbetriebs oder in geringen Mengen zu einem vorübergehenden Zweck, für Zwecke der gewöhnlichen Bodenentwässerung landwirtschaftlich, forstwirtschaftlich oder gärtnerisch genutzter Grundstücke, Zitat Ende. Die rechtliche Grundlage für derlei Maßnahmen existierte folglich schon lange vor der Umdeklarierung der warmen Jahreszeit zu einer Hitzepandemie oder einem Höllensommer. Nun werden sie scharf gestellt. Wasserinzidenzwerte. In der oben erwähnten Mitteilung heißt es, dass im Stadtgebiet statt der üblichen 300 bis 350 Millionen Liter pro Tag nun teilweise über 400 Millionen Liter verbraucht worden wären. Was an und für sich nichts Neues ist. Auf seinem Blog verwies Norbert Hering auf einen SZ-Artikel vom Mai 2010, in welchem es hieß, Zitat, die Reserve ist reichlich bemessen. Das sorgt dafür, dass München das Wasser kurzfristig auch in heftigen Hitzeperioden, wie sie derzeit herrschen, nicht ausgehen kann. Auch langfristig sehen die Stadtwerke keine Gefahr, denn im Mangfall und Leusachtal pumpen die Anlagen deutlich weniger ab, als die Natur nachfließen lässt. Die so genannte Neubildungsrate beträgt in der Regel ein Mehrfaches der Entnahmemengen. Während der großen Hitze vor 3 Wochen kletterte der Münchner Tagesverbrauch auch schon mal auf 400 Millionen Liter. Zitat Ende. Es ist die seit Corona altbekannte Trickserei mit irgendwelchen dekontextualisierten Messwertangaben, die dann als Fakt einen Notstand und eine Handlungsnotwendigkeit begründen sollen. Einen unifaktoriellen Messwert wie PCR-Testergebnisse, Inzidenzzahlen oder CO2-Angaben hat man bei diesem Current Thing noch nicht zur Hand. Es wird sich auf den niedrigen Grundwasserpegel im Mangfalltal berufen, von wo aus München

0: in 80% seines Wassers bezieht. Diese behauptete Wasserknappheit lässt sich jedoch nicht leichter widerlegen als die Farce mit den CT-Werten der PCR-Tests, der CO2-Erbsenzielerei oder Zahlentrickserei mit den Inzidenzwerten. Denn die Pegelstände im Mangfalltal sind gegenwärtig und archivarisch einsehbar. Lässt man beispielsweise die täglich dokumentierten Minimum, Maximum und Mittelwerte der letzten 20 Jahre von einer KI mit der Fragestellung auswerten, ob der Pegelstand im Juli 2026 im Vergleich zum übrigen Messzeitraum signifikant niedriger sei, dann liefert die Antwort das, was einem schon beim Betrachten der grafischen Darstellung unmittelbar entgegenspringt. Zitat: Der Wasserstand im Juli 2026 stabil bei 77 cm, ist nicht signifikant niedrig. Er befindet sich im üblichen Schwankungsbereich der letzten 20 Jahre und liegt klar über den historischen Tiefständen in Trockenperioden. Zitat Ende. Der Normalwert der letzten 20 Jahre liegt laut der Auswertung zwischen 60 bis 80 cm, während es in der Vergangenheit bereits längere Perioden mit Pegelständen von 51 bis 60 cm gegeben hat. Und selbst in dem Zeitraum von April bis Juni 2010, aus dem der oben zitierte SZ-Artikel über den täglichen Wasserverbrauch von 400 Millionen Litern stammt, war der Pegelstand hoch, sogar überdurchschnittlich hoch mit 70 bis 90 Zentimetern im Normalbereich. Schon ein kurzer Blick in die Vergangenheit straft die heutige Wasserangstmache-Lüge. Dabei gerieren sich die Stadtwerke München, kurz SWM, wohl auf Geheiß des Grünen Rathauses, in solch einer Orwellschen Weise, dass man sich fragen muss, ob SWM nicht vielmehr für städtisches Wahrheitsministerium steht. Denn man machte sich nun daran, an der Vergangenheit herumzuschrauben. Bis zum 1. Mai, darauf verwies Matthias F. Mohr auf X, hieß es auf der Seite des SWM noch, Zitat: Die Quellgebiete im Mangfalltal und Leusachtal sind durch Gesteinsschichten bestens geschützt und werden regelmäßig überwacht. Die Wasservorkommen sind dort sehr ergiebig, ja praktisch unerschöpflich. Zitat Ende. Dieser Passus wurde nun gestrichen und die Löschung gegenüber NIOS gerechtfertigt mit einer hanebüchenden Begründung aus der Kategorie »Wir wollen den unmündigen Bürger nicht verwirren«. Rückblickend nachvollziehen lässt sich das allein dank Internetarchiven wie der Wayback-Maschine, das wohl aus genau diesen Gründen seit Jahren Angriffen ausgesetzt ist. Es ist die altbekannte Taktik der letzten Jahre, eine für den einzelnen Bürger mal leichter, mal schwerer nachprüfbare Behauptung in den Raum zu stellen und auf ihrer schwammigen Grundlage Tatsachen zu schaffen, die ihre destruktiven Wirkungen entfaltet, aber im Nachgang keine Konsequenzen für die Initiatoren haben, wenn eben diese Grundlage als unwahr entlarvt wird. Selbstredend dürfen, wie auch schon bei Corona und der Energieknappheit, die infantilen Ratschläge an die Bürgerkinder nicht fehlen. So rät die Stadt München Erwachsenen dazu, Zitat: Lieber duschen statt baden. Im Vergleich zum Vollbad verbraucht man bei Duschen statt 150 nur 30 bis 50 Liter Wasser. Beim Zähneputzen und Rasieren den Hahn abdrehen. In 3 Minuten verschwinden rund 20 Liter Wasser im Ausguss. Den Garten, wenn möglich, nur mit Regenwasser gießen und zwar in den Abendstunden. Dann verdunstet weniger Wasser. Zitat Ende. Wasser, die neue weltweite PSYOP. Gerade verengt sich der Diskurs auf München, weil hier unter der grünen Ägide wie unter dem Brennglas sichtbar wird, was bereits als das Next Current Thing nicht nur bundesweit, sondern für die gesamte Welt in den Schubladen der global-oligarchischen Thinktanks und NGOs liegt. Wasser. Genauer, seine künstliche Verknappung. In Besitznahme und Regulierung unter dem Deckmantel der Nachhaltigkeit. Es steht zu befürchten, dass dieses Thema keine Eintagsfliege à la Hunter-Virus sein wird. Der grüne Bürgermeister drohte bereits auf Instagram durch die vertrocknete Blume, Zitat: Für die nächsten Jahre braucht es natürlich eine Strategie, wie wir mit der veränderten Wassersituation umgehen. Ich habe die Stadtverwaltung und die Stadtwerke deswegen gebeten, schnellstmöglich genau daran zu arbeiten, Zitat Ende. Was sich hinter dem harmlosen Wort Strategie verbergen könnte, offenbart sich, weitet man den Blick raumzeitlich von München auf die globale Ebene. sowohl in die Vergangenheit als auch in die nahe Zukunft. Die nachfolgende Chronologie dessen, was hier der Einfachheit halber als globale Wasserstrategie bezeichnet wird, erhebt keinen Anspruch auf Vollständigkeit. Sie soll lediglich in Grundsätzen skizzieren, wie die Klasse der Besitzenden, analog zur Klimaagenda, die Weltbevölkerung über einen längeren Zeitraum propagandistisch auf einen Punkt hintreibt, an dem die kontrollierte Rationierung von Wasser als eine aus menschlichem Fehlverhalten erwachsene Notwendigkeit erscheint und nicht als ein Machtmittel zur Unterdrückung aller und der Gefügigmachung von Dissidenten. Im März 1977 fand in Mar del Plata, Argentinien, die erste United Nations Water Conference statt. Ein Spiegelartikel vom 27.03.1977 hält hierzu folgendes fest, Zitat: Spätestens im Jahr 2000 könnte Wasser weltweit so knapp und kostbar sein wie heute Erdöl. Die Weltbevölkerung werde sich bis dahin verdoppelt, der Wasserbedarf mindestens vervierfacht haben, Zitat Ende. Schon damals wurde die Angst geschürt, ganz im Geist des kurz zuvor, 1972 vom Club of Rome veröffentlichten Werkes The Limits of Growth. Auf der 66. Generalversammlung der Vereinigten Nationen 2011-2012 wurde die Aktionsdekade des Wassers beschlossen, die am 22. März, also dem Weltwassertag 2018, beginnen und an eben diesem Tag des Jahres 2028 enden soll. Gegenwärtig befinden wir uns zum Zeitpunkt dieser Textveröffentlichung im letzten Fünftel jener Dekade. Am 25. September 2015 wurden die 17 Nachhaltigkeitsziele der Agenda 2030 für nachhaltige Entwicklung beschlossen, darunter das Ziel Nummer 6, die Sicherstellung von Wasserverfügbarkeit und Nachhaltigkeit. Wie mittlerweile bekannt sein dürfte, verbergen sich hinter den wohlklingenden Formulierungen gänzlich andere Vorhaben, die das Vorgetragene lediglich als trojanische Tarnung nutzen. Auf dem Davoser Jahrestreffen 1922 des World Economic Forum, WEF, deklarierte die US-italienische Wirtschaftswissenschaftlerin Mariana Mazzucato ganz unverhohlen das Wasser zu dem großen Thema schlechthin. Die dabei gewählten Worte offenbarten ihre geringschätzige paternalistische Sichtweise auf die Menschen. Zitat: Haben wir es tatsächlich geschafft, alle Menschen auf der Welt zu impfen? Nein. Deshalb ist es wichtig, Wasser als globales Gemeingut hervorzuheben und zu verdeutlichen, was es bedeutet, zusammenzuarbeiten und das Thema sowohl aus dieser globalen Perspektive als auch aus der Perspektive des Eigeninteresses zu betrachten. Denn es gibt tatsächlich diese Parallele. Es ist nicht nur wichtig, jene Probleme zu lösen, die ähnliche Merkmale aufwiesen, und Wasser ist etwas, das die Menschen verstehen. Wissen Sie, der Klimawandel ist ein bisschen abstrakt. Manche verstehen ihn sehr gut, manche ein bisschen, manche verstehen ihn einfach nicht. Wasser, jedes Kind weiß, wie wichtig Wasser ist, Wasser zu haben. Zitat Ende. Mit anderen Worten, Wasser ist das neue Vaccinate 7 Billion People. 46 Jahre nach der ersten Wasserkonferenz wurde die zweite im März 2023 in New York abgehalten. Sie lief unter einem Banner, das, mit einem kritischen Filter gelesen, als Drohung gedeutet werden kann. Uniting the World for Water, zu Deutsch, die Welt für Wasser vereinigen. Das bedeutet nichts anderes, als die gesamte Welt in ein einheitliches Korsett aus Regeln zu zwängen, die von wenigen, teils nicht gewählten Personen erlassen und für die gesamte Menschheit verbindlich werden. 2026 soll, wie die nachfolgenden Punkte zeigen werden, die Dekade des Wassers in die finale und beschleunigte Phase übergehen, um dann schlussendlich auf die Zielgerade Richtung Agenda 2030 einzuschlagen. Die Ergebnisse und Events überschlagen und überhäufen sich, weswegen die Vorkommnisse in München im Sinne der globalen Agenda-Marschrichtung nur folgerichtig wirken. Am 20. Januar setzt die weiter oben schon erwähnte United Nations University die Duftmarke mit dem Report Global Water Bankruptcy – Living Beyond Our Hydrological Means in the Post-Crisis Era. Der neue Agenda-Begriff Water Bankruptcy etabliert sich sodann auch weltweit, wie etwa Google Trends zu entnehmen ist. Auch weitere themenverwandte Suchbegriffe wie Water Scarcity, Water Saving Measures oder auch Water Shortage nehmen weltweit in der Häufung ihrer Eingabe seit 2026 signifikant zu. Die Handschrift eines Agenda-Settings ist unverkennbar. Im besagten Report heißt es dann gleich im Vorwort, Zitat, der Zeitpunkt dieses Berichts ist von entscheidender Bedeutung. Der Zeitraum im Vorfeld der UN-Wasserkonferenzen 2026 und 2028 stellt zusammen mit dem Abschluss der internationalen Aktionsdekade Wasser für nachhaltige Entwicklung im Jahr 2028 eine entscheidende Gelegenheit dar, die Umsetzung zu beschleunigen, die Rechenschaftspflicht zu stärken und das Thema Wasser als globale Priorität zu etablieren. Diese Meilensteine bieten eine Grundlage, um Verpflichtungen, Partnerschaften und Investitionen an die hydrologischen Gegebenheiten und die langfristige Resilienz anzupassen, sowie Maßnahmen zu planen und umzusetzen, die die unter den gegenwärtigen und zukünftigen Bedingungen verfügbaren Wasserressourcen widerspiegeln. Zitat Ende. Und tatsächlich folgt nach Jahrzehnten, in denen nach der ersten Wasserkonferenz keine einzige weitere abgehalten wurde, eine Wasserkonferenz nach der anderen in immer kürzeren Abständen. Im Dezember diesen Jahres wird die dritte, ganz unironisch, in Abu Dhabi ausgetragen und die vierte am Ende der Wasserdekade 2028 in Tadschikistan. Am 4. Februar veröffentlichte das von Lionel Curtis gegründete und unter anderem von der Rockefeller sowie der Bill & Melinda Gates Foundation projektweise finanzierte Chatham House, Royal Institute of International Affairs, ein britisch-imperialer Think Tank, einen tiefblickenden Beitrag. Darin schreiben die Autoren Leslie Morris-Everson und Richard König, Zitat, die UN-Wasserkonferenz im Jahr 2023 wurde dafür kritisiert, dass sie von Regierungen, Unternehmen und der Zivilgesellschaft nur freiwillige Verpflichtungen verlangte und vage Ergebnisse lieferte. Wird dieses Jahr anders sein? Wasserprobleme waren noch nicht mit der gleichen politischen Gegenreaktion konfrontiert wie der Klimaschutz und seine spaltenden Netto-Null-Ziele. Die Konferenz könnte die vorhandene politische Dynamik nutzen und sich für die Schaffung eines globalen Rahmens und eines regelmäßigen zwischenstaatlichen Prozesses einsetzen. Diese wären ein Katalysator und ein Motor für Rechenschaftspflicht und konkrete Maßnahmen, die über koordinierte, freiwillige Maßnahmen hinausgehen und zu einer verbindlicheren und ehrgeizigeren Politik führen würden. Zitat Ende. Es ist die altbekannte Taktik. Erst werden Empfehlungen ausgesprochen und die dabei vorab fest einkalkulierten Folgen und Wirkungslosigkeit im Nachgang als Begründung herangezogen, um nun rechtliche strikte Rahmenbedingungen, Regulationen und vor allem Dingen Verbote durchsetzen zu müssen. Die menschliche Unvernunft müsse eben durch Regelwerke gebändigt werden. Wir sehen hier auf globaler Ebene Selbstähnlichkeiten mit der sich zudrehenden Daumenschraube in München. Die dort erlassene Allgemeinverfügung ist lediglich ein lokaler Vorgeschmack auf ein möglicherweise global um sich greifendes Wasserregime. Zwei Tage nach der Münchner Allgemeinverfügung veröffentlichte der Spiegel ein Interview mit Umweltminister Carsten Schneider. Schon das Titelzitat schwört den Leser auf die neue Wasserangst ein. Zitat, wir werden ernsthafte Konflikte um Wasser haben, auch in Deutschland. Zitat Ende. Die Frage des Spiegels, ob sich die Deutschen darauf einstellen müssten, dass das Wasser knapp wird, bejaht Schneider. Die vorangegangenen Punkte zeichnen die Grundrisse eines größeren Gesamtbildes, in welchem die Wasserrestriktionen von München lediglich eine regional begrenzte Vorhut dessen sind, worauf die gesamte Welt zusteuern könnte. Es geht nicht um den ideologisch irren Alleingang eines grünen Bürgermeisters, sondern um ein von langer Hand geplantes weltweites Wasserregime, welches derzeit von den verschiedenen Kasten globaler Oligarchen errichtet wird und zur Vollendung kommt, wenn dem Vorhaben nicht Einhalt geboten wird. Ausblick. Statt in Angst zu verfallen, kann das Anlaufen des Next Current Thing dazu genutzt werden, sich intensiver mit dem in unseren Breitengraden als Selbstverständlichkeit wahrgenommenen Element des Wassers auseinanderzusetzen. In diesem Fall waren die freien und alternativen Medien dem Mainstream einen Schritt voraus und setzten den Themenkomplex vorher aufs Tableau. Vor 2 Jahren lief rund um den Weltwassertag das medienübergreifende Wasserspezial. Neben unserem Magazin waren auch Fair Talk, der Schweizer Zeitpunkt, Apolut, Radio München und Punkt Preradovic beteiligt. Das Archiv des Themenspezials ist immer noch hochaktuell und dennoch zeitlos und lädt weiterhin dazu ein, sich durch die vielfältigen Wasserbeiträge zu stöbern. Es gibt inspirierende Beiträge über die Wasserforscher Masaru Emoto, Wilfried Hachenei oder die Beobachtungen des Försters Viktor Schauberger. Kehren wir ganz am Ende noch einmal zum Anfangspunkt zurück, zum Fischbrunnen in München. Das Symbol hinter der Schließung des historisch bedeutsamen Brunnens offenbart, worum es bei dieser und allen anderen Agenten geht. Bekannt ist dieser Brunnen nämlich unter anderem für den Metzgersprung. Die Metzgerinnung München schreibt hierzu, Zitat, »Wie der Schäfflertanz ist auch der Metzgersprung aus einer schrecklichen Zeit herausgeboren worden. Vor 450 Jahren, als der Schwarze Tod in den Mauern der Stadt München gewütet hatte, zogen die Zünfte der Metzger und Schäffler in fröhlichem Tanz und mit klingendem Spiel durch die noch verödeten Gassen der Stadt, um die ängstlichen Bürger wieder aus ihren Häusern heraus auf die Straße zu locken. Durch Umzug mit wehender Fahne und der Fröhlichkeit der Zunftangehörigen gelang es ihnen, nicht zuletzt durch den ausgelassenen und grotesken Sprung in den Fischbrunnen auf dem Marktplatz, die verängstigten und in den Häusern vergrabenen Menschen herauszulocken und aus ihrem Elend aufzurütteln, wodurch das Leben sich wieder normalisierte. Zitat Ende. Was bedeutet es im Umkehrschluss, wenn eben dieser Brunnen versiegelt wird? Angst und Mangelgefühle sollen in den Köpfen und Herzen der Menschen verankert werden. Dabei ist es an jedem Einzelnen, ob sie oder er sich dazu entscheidet, über das nächste Agenda-Stöckchen zu springen, sich über die Protagonisten aufzuregen und in Schimpftiraden zu verfallen, anstatt sich Lösungswegen, siehe das genannte Wasserspezial, zuzuwenden. Ob bei Corona, Klima oder nun eben Wasser. Es bleibt festzuhalten, die Mächtigen können nicht alles. Jeder Einzelne umso mehr. Wo Widerstände sich auftun, findet das Wasser seine Umwege. Das hat die Corona-Zeit eindrücklich gezeigt. Folglich sei dieser Beitrag geschlossen mit den Worten von Bruce Lee: Be water, my friend.
1: Sie hörten »Warum diese Wassersymbolpolitik?« von Nicolas Riedel. Der Beitrag ist in etwas längerer Fassung unter dem Titel »Die Wasserpegelpanik« bei Manova nachzulesen. Sprecherin Camilla Hildebrandt. Mein Name ist Eva Schmidt und für mich war die Sache spätestens beim letzten Absatz des SZ-Artikels vom 2. Juli klar. Der hieß »Sitzt München bald auf dem Trockenen? Man sehe erste Erfolge, die Appelle hätten gewirkt, man freue sich, dass die Münchner den Aufruf ernst nehmen.« Im nächsten Satz heißt es »Eine konkrete Zahl, wie stark der Verbrauch gesunken sei, könne man noch nicht nennen. Ein Äquivalent also zu Corona? Die Maßnahmen wirken? Haben Sie einen angst- und stressfreien Abend. Ciao. Servus.
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1: Es ist Freitag in der 33. Woche 2026. Hier ist nacktes Geld. Für alle, die wissen, dass Geld intrigiert und verstehen möchten, wie genau. Ich begrüße euch da draußen und mir, zugeschaltet von der Insel der Sonnenfinsternis, Hermann und Maike. Grüßt euch, ihr beiden.
2: Hallo zusammen.
3: Hallo.
1: Hermann, du warst 30 Jahre ein Herr der Banken und hast für sie und mit der Politik Milliarden bewegt. Dafür hast du Millionen von ihnen bekommen. Heute bist du Privatier, arbeiten muss einzig noch dein Gewissen. Und darum berichtest du uns hier von all dem, was du in der Finanzelite gelernt hast. Bevor wir damit starten, mein üblicher und zunehmend wichtigerer Hinweis. 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Hermann sieht von euren beiden Spenden, nicht von euren beiden, sondern sieht von euren Spenden nichts, aber wir beide, Mike und ich, wir schon, wir leben von nichts anderem. Hermann gibt immer weiter vom Wertvollsten, das er hat, seiner Lebenszeit, und dafür sage ich herzlich Danke und verschwende so wenig wie möglich davon, denn wir haben ein rappelvolles Programm. Wir müssen über ganz viel Wetter sprechen und das, was es an Wahnsinn auslöst, auch an den Finanzmärkten und mit der Weltwirtschaft, und natürlich müssen wir über das Positivste überhaupt in den letzten Tagen sprechen, zumindest aus unserer Sicht, denn der Freihafen wird voll. Mehr als die Hälfte unserer geplanten Tickets sind bereits weg, denn ihr habt kräftig zugeschlagen, ihr habt euch die Early Birds geholt und macht jetzt den Vorverkauf leer. Darüber freuen wir uns sehr. Wir kommen mit der Planung und der Umsetzung kaum noch hinterher, haben gut zu tun. Und Mike, sie sind vor Ort damit beschäftigt, das Programm so optimal umzusetzen, wie wir können. Und ich würde sagen, es lohnt sich, sicherzustellen, dass man wirklich ein Ticket hat, oder? Also nur wer nämlich bis jetzt die Bestätigung hat, der hat auch wirklich eins. Und manche haben keine Bestätigung bekommen, hast du gehört?
2: Ja, habe ich gehört, und da können wir uns einfach mal, denke ich, entschuldigen. Wir waren in den ersten Stunden, nachdem die Seite live ist, noch nicht ganz so perfekt. Mittlerweile läuft das System richtig rund. Und wer noch nicht seine Bestätigung in Form eines Tickets hat, mag sich gerne nochmal bei uns melden, damit wir das an der Stelle rund kriegen. Ich glaube, der eine oder andere hatte dabei Schwierigkeiten. Und es wäre schade, wenn er deswegen nicht zu uns stoßen könnte.
1: Genau, also wer nicht wirklich jetzt seine Bestätigungsmail hat, du hast dein Ticket, es ist bezahlt, es ist angekommen, der hat leider noch keins, dann kommt auch keins mehr. Also wer da jetzt seit 3 Tagen drauf wartet, ja, dann bitte nochmal anklopfen. Wir entschuldigen, wenn es nicht geklappt hat. Da soll auch niemand in eine höhere Preiskategorie gedrängelt werden. Wer also sagt, nee, guck mal hier, ich habe die Mail da abgeschickt, der kriegt natürlich auch den Preis, den Early Bird Preis, wenn er den damals gebucht hat, mit der Ausgangsmail, die er damals geschrieben hat. Das müsste eine Handvoll Menschen höchstens betreffen. Alle anderen, die jetzt vielleicht noch überlegen, überlegt bitte nicht zu lange, nicht nur für unsere Planung, denn klar, wir müssen auch zugeben, das ist für uns natürlich auch eine Riesenmasse, die wir vor uns herschieben. Ein paar haben ja genörgelt, gesagt, Mensch, 399, 499, ganz schöner Preis für eine Veranstaltung, definitiv. Aber liegt auch daran, dass 3 Tage Konferenz zu organisieren und die Infrastruktur dahinter zu wuppen eben auch kostet. Ja, das ist knapp kalkuliert, und je mehr wir sicher wissen, umso besser können wir planen und das Ganze abziehen. Deswegen freuen wir uns natürlich auch, wenn ihr zügig zuschlagt und die andere Hälfte auch noch leer macht. Also kommt kräftig in den Freihafen. Freihafen.live bietet alle Infos und Programmpunkte, und in den nächsten Tagen folgen natürlich noch mehr Headliner mit ihren Statements dazu, was sie am Thema Freiheit und Souveränität bewegt und wie. Darauf könnt ihr euch genauso freuen. Es wird ein lustiges Familientreffen Ende Oktober. Bis dahin ist noch ein bisschen Zeit, und bis dahin, weil wir gerade bei Mallorca sind und das Thema muss ja sein, war ja auch Sonnenfinsternis. Es ist nicht ganz Finanznachricht, aber es gibt ja, habe ich von euch gehört, Hermann, es gibt ja im Kleinen ein bisschen die Lage wieder oder die Art wieder, mit der Staat momentan dirigiert und reingreift und seine Untertanen lenkt, was die Mallorquiner vor Ort auf Mallorca mit der Vermarktung der Sonnenfinsternis gemacht haben. Vielleicht kannst du uns das mal kurz aus eigener Erlebensweise schildern, was da jetzt gestern ablief oder vorgestern.
3: Ja, also die Sonnenfinsternis war sehr gut zu sehen im Südwesten von Mallorca. Also ist der gesamte Osten, der normalerweise die Sonnenaufgänge sehr, sehr gut sieht, ist in den Westen gepilgert. Es wurden enorm viele Trips auch angeboten. Das heißt, es gab einen extra Touristenboom jetzt für diese Sonnenfinsternis, weil die eben von hier so großartig zu beurteilen war, dass man sie wirklich auch fotografieren und sehen konnte. Und das heißt, die haben Stunden vorher schon die Ja, wie nenne ich es jetzt? Der Staat, nenne ich es mal. Und die Polizei haben Stunden vorher schon Dinge abgesperrt. Sie haben dann schon rechtzeitig bekannt gegeben, sie erwarten so einen Ansturm, dass das eben kontrolliert werden muss und dass man doch auf eine Webseite geht und sich einen QR-Code holt. Wie es der Zufall will, ist es so, dass wenn man auf diese Webseite ging, das alles in Mallorquin war. Also noch nicht mal als der Spanier an sich, sondern Mallorquiner, die konnten sich diesen QR-Code holen, um eben in gesperrte Gebiete dann doch vorzudringen und wurden vom Staat ermächtigt, diese Sonnenfinsternis zu sehen. Andere sind natürlich schon Stunden vorher angereist. Ja, und hier bei mir auf dem Berg, da ist normalerweise viel Platz, da kann man auch parken, da war alles voller Campingstühle, da waren schon auch esoterisch angehauchte Menschen. Also es war eigentlich eine Riesenshow. Ich muss dazu sagen, dass ich zum ersten Mal aus dieser Position eine Sonnenfinsternis gesehen habe und es war wirklich beeindruckend. Aber ich glaube, Milena hat es auch gepostet. Der ZDF-Wissenschaftsguru Harald Lesch hat angesichts der Sonnenfinsternis gesagt, wir müssen den Planeten retten.
1: Ja, ja,
3: uns
1: klar.
3: Ist die Natur anvertraut.
1: Die menschengemachte Sonnenfinsternis ist da. Ja, aber
3: ich meine, das ist auch
1: Wahnsinn. Ich meine, wollt ihr die totale Finsternis mit per QR-Code? Der Zugang zur Sonne wird per QR-Code geregelt. Das ist der absolute Hammer. Wahnsinn. Aber Wahnsinn ist ja auch, dass die Leute wie irre dahin pilgern. Es hieß ja, Elon Musk habe ein Hotel in Spanien gemietet, ein gesamtes, um vor Ort das zu genießen und sich einmal anzuschauen. Ja klar, es ist ein tolles Naturschauspiel. In Mitteleuropa war es da eine 90-prozentige Nummer, je höher man ging. Ich glaube, so auf Höhe Berlin war es um die 80 oder so. Da war also für Geometer, Geodeten, Geografen, Astronomen und alle irgendwie physikalisch Bewanderten eine wunderbare Gelegenheit, ihre Mathematik und Rechenkenntnisse zu testen und einfach toll anzuschauen. Aber irre, wie das dann im Kleinen so die Kontrolle offenbart, ja. Also über Website und QR, ansonsten ist der Zugang zu einem Sektor nicht erlaubt. Schon geil, ne?
3: Genau, also und dann wird halt immer wieder die Sicherheit vorgeschoben.
1: Natürlich.
3: Ja, also wenn da so viele Menschen auf einem Fels stehen, der schon seit 1000 Jahren hier hält, dann kann es sein, dass der Fels in sich zusammenbricht oder Teile. Also sie haben natürlich in bunten Farben gemalt, was alles passieren kann. Ja, also von daher, wenn du Milliardär bist und auf einem großen Boot, warst du wahrscheinlich gestern relativ sicher.
1: Der Fels kracht zusammen. Und die Kinder, denk doch daran, irgendwie hat das auch mit Kinderpornografie zu tun. Hat nämlich alles, was die EU-Kamarilla-Mafia macht, hat natürlich am Ende mit Kinderschutz zu tun. Es geht ja nur um die eigene Sicherheit und um den Kinderschutz. Also ganz oben steht der Kinderschutz, dann kommen natürlich Verletzungsrisiken ausschalten, also Gurtpflicht für Fußgänger und solche Dinge. Und im Prinzip ist die Totalkontrolle bis hin zum Einsperren, Einschweißen am besten in der heimischen Aufbewahrungswabe, dient dem Schutz, ja, der Umwelt, der Kinder, all diese Dinge. Ist vollkommen klar. Das darf nicht hinterfragt werden. Ist ganz wichtig.
3: Ja.
1: Danke.
3: Bei der Sonnenfinsternis konnte man deutlich sehen, dass unsere Demokratie verteidigt werden muss.
1: Sehr gut. Jetzt haben wir es endlich.
3: Also wir kommen vom Thema.
1: Nee, wir sind voll beim Thema. Wir müssen ja zusehen, dass wir auch in Zukunft Einnahmemöglichkeiten haben. Wenn die totale Kontrolle da ist, dann muss ich mich ja irgendwie beim Staatsmedien bewerben. Aber bis dahin sprechen wir über die Weltwirtschaft. Es gibt momentan, kann man sagen, eine auffällige Divergenz zwischen der schwachen Realwirtschaft und Rekordbörsen, die überall sind, und zwar auf beiden Seiten des Atlantiks. Getragen wird das von KI-Investitionen und starken Gewinnen. Nicht von Wachstum, das haben wir schon oft besprochen. Und es gibt eine ungewöhnliche Lage, dass sowohl FED und EZB gleichzeitig über Zinserhöhungen diskutieren, während die Arbeitsmärkte sich abkühlen. Eigentlich klassische Stagflationssituation, lieber Hermann. Und in der, da regiert oder da wird vom größten Gallertberg im Antifa-Gebirge natürlich in Deutschland regiert und in Berlin. Lars Klingbeil soll die Untertanen, die Insassen durch diese Krise führen. Wie schlägt er sich?
3: Ja, er macht das hervorragend. Also er wird reich, hat zum Schluss deine Rolex und deinen Porsche sowie jedes Luxusauto und fast alle Immobilien, weil das war seine neueste Idee. Er bewirbt ja jetzt, dass er der Chairman, also der Schirmherr zum Programm zur finanziellen Ausbildung junger Menschen übernommen hat. Also einer, der gar keine Ahnung hat, bildet jetzt oder ist der Schirmherr für die Bildung von jungen Menschen, die, wie es der Zufall will, mit 17 Leuten in Berlin-Mitte sitzen. Dieses Ding heißt, lass mich gucken, Fiscal Future. Und hat jetzt hunderte von Leuten schon in einer WhatsApp-Community. Karl Mühlbach ist der Treasurer und Geschäftsführer und er kommt, wie es der Zufall will, von einer NGO, die nennt sich, oder einem eingetragenen Verein, ist ja mittlerweile auch etwas, was von Spenden hofiert wird, ungleichheit.info. Also von daher, du weißt schon, woher der Wind weht. Lars Klingbeil von der Antifa bildet junge Menschen aus, die wie bei einem Strukturvertrieb wiederum junge Menschen dahinter ausbilden sollen. Also der Staat beeinflusst, dass du eben zum Schluss sagst, wisst ihr was, diese Idee einer Startrente, also dass der Staat dir am Anfang, wenn du geboren wirst, die ersten 1000 Euro über eine gewisse Laufzeit gibt und du das dann 50 Jahre stehen lässt, dann kommt zu deiner Rente 53.000 Euro raus. Ich gucke mir das nicht im Detail an, weil Amthor das auch propagiert. Ich weiß nicht, in welcher Staatsministerfunktion, aber er hat das auch gerade beworben. Also von daher kannst du davon ausgehen, Lars Klingbeil ist wieder in der Ausbildung zuständig, hat auf der anderen Seite aber auch gleichzeitig deutlich gemacht, dass es jetzt nicht nur den Porsche-Fahrern und den Rolex-Trägern ans Leder geht, um zu sehen, ob das rechtmäßig war, sondern jedes Luxusauto soll jetzt auch überprüft werden. Man weiß noch nicht genau bei der SPD, ob man das auch bei migrantischer Herkunft und bei Clan-Herkunft anwenden will oder ob das
1: doch,
3: nur bei
1: das weiß man schon, ganz sicher. Porsche-Fahrern
3: kommt. Aber auf jeden Fall ist es so. Und der letzte Satz sagt dann, wenn der Verdacht dasteht und du musst eben die Beweislast erbringen, dass du es rechtmäßig erworben hast, dann ist es so, kleiner Untersatz, der Staat konfisziert dann das, was du nicht rechtmäßig erworben hast. Das heißt, auch hier es ist alles ausgelegt, wohin sie das dann verramschen wollen, um Geld zu bekommen für den Staatshaushalt, weiß ich nicht, aber es kann auch sein, dass jeder, der dann in der Gehaltsklasse oder irgendwie ab 5.000 Euro bezahlt wird, dass der dann auch ein Luxusauto dazu kriegt, sofern er SPD wählt. Weil ansonsten muss man den SPD-Wählern bescheinigen, wenn ihr kein Geld dafür kriegt, seid ihr so knetendämlich, weil alle anderen von der SPD sich die Taschen voll machen und Armut und Gerechtigkeit natürlich als Businessmodell raushauen.
1: SPD-Wähler können sich... Also
3: da könnte ich lange drüber diskutieren.
1: SPD-Wähler können sich immer trösten. Sie bleiben, also es bleiben die CDU-Wähler die dümmste Lebensform in Deutschland, weil die zumindest ja, wie du schon gerade sagtest, ne, die 5% SPD-Wähler, die es noch gibt, sind ja meistens direkt an der Partei beteiligt, was die Einnahmen angeht und die Umverteilung. Und es passt, dieses Handeln Klingbeils passt und der deutschen Ablegerschaft dieses Euro-Deep-States passt ja perfekt zu dem, was derzeit in der EU-Verpackungsordnung offenbar wird. Ne, das ist ja auch, klingt schon so langweilig, dass man im Prinzip sofort in den Tiefschlaf fällt, wenn man das Wort hört und man denkt, oh Gott, lass mich in Ruhe. Aber nein, wenn man sich anschaut, was die EU vollkommen unbeachtet eigentlich von den Massenmedien nebenbei veranstaltet hat und jetzt selber merkt, dass da die Entrüstung zu groß ist, dann ist sonnenklar auch für den allerletzten Ex-Grünen-Wähler oder dann hoffentlich Ex-Grünen-Wählern, was diese wirklich stalinistische Mafia da plant, die vollkommene Enteignung und Zerstörung der unabhängig Erwerbenden, der Kleinunternehmen. Die EU-Verpackungsverordnung sieht ja vor, die da jetzt kommen soll, dass innerhalb der EU quasi kein Handel mehr möglich ist. Also dass man aus Spanien nicht nach Deutschland verkaufen kann und umgekehrt als Händler. Also kein Binnenmarkt mehr, wenn man nicht, und das ist das große wenn man nicht als Kleinunternehmer oder als Kleinstversender aus Wanne-Eickel beispielsweise auch in Madrid einen bevollmächtigten Repräsentanten hat, um die Verpackungsverordnungsfragen haftungsmäßig abzudecken. Kein Scherz. Das heißt, Barbara X, die irgendwie Blumentöpfe versendet aus ihrem Heimgaragending in Wanne-Eickel, die kann nicht mehr nach Spanien versenden, wenn sie nicht in Spanien ein Büro betreibt, in dem jemand ist, der empfangsbevollmächtigt ist für Verpackungsfragen ihrer Versendung. Das ist kein Scherz. Das ist so geltendes EU-Recht. Und jetzt kam selbst die EU in Form ihrer Umweltkommissarin Roswall auf den Gedanken, dass das eigentlich schlecht ist. Und diese Einzelregel soll nun nicht umgesetzt werden. Nun appelliert die EU in Form dieser Kommissarin an die nationalen Behörden, ihr eigenes Recht zu brechen, weil offensichtlich zufällige Menschen gemerkt haben, dass das ja alle möglichen Kleinstversender kriminalisiert und Kleinsthändler. Aber die Preisfrage an dich natürlich ist, macht sie das aus Einsicht oder einfach, weil sie ertappt wurden und merken, dass sie da doch ein bisschen weit getrieben haben? Es ist schon irre, oder? Es ist schon Wahnsinn, wie offen sie die Kleinunternehmen zerstören wollen.
3: Das ist der absolute Wahnsinn, aber wer mal in Brüssel vor diesem riesen Moloch stand und gesehen hat, dass 5000 Regulierer da sitzen und den ganzen Tag überlegen, was können wir noch regulieren, dann kam halt irgendwann jemand auf die Idee und hat gesagt, also diese, die jetzt die Blumentöpfe machen oder Keramik und das in ganz Europa verschicken, die sollten doch eine Verpackungslizenz haben und die müssen sie in jedem Land haben und das kostet halt Kleinigkeiten, 100 oder 200 Euro pro Land für diese Lizenz, da kann ja nicht so viel passieren. So sind die drauf. Also ich saß ja auch bei verschiedenen Bankenrettungen da und diese Leute haben eben noch nie im Leben etwas produziert, was jemand, der in Spanien sitzt, vielleicht von dir haben wollte. Ja. Ja, und sagt, hey, das ist eine schöne Kette oder das hast du schön als Keramik gemacht und das hätte ich gerne. Zudem steigen natürlich auch die Versandkosten, wie es der Zufall will.
1: Klingbeil hat ja schon komischerweise über so eine Grenze, sorry, ja, dass andere Firmen, so abgesehen von Amazon und so, sich nicht mehr leisten können, das dann zu versenden. Das ist aber nur Zufall. Also wer glaubt, ja, dass, wer in unserer Demokratie, genau, glaubt, dass irgendwas mit irgendwas zu tun hat, der ist natürlich ein Nazi. Also das ist alles Zufall. Das ist ganz wichtig.
3: Und bei Amazon, wo du das gerade erwähnst, ist sowieso gerade in der Testphase, dass du, wenn du ein Amazon-Paket bekommst, dem Amazon-Fahrer auch andere Sachen mitgeben kannst. Also sie werden in die Logistik der Post eindringen. Sie werden, da haben sie ja jetzt schon eigentlich ein zuverlässigeres Liefersystem aufgebaut, als es die Post oder DHL je haben könnte. Ich habe jetzt gerade mal vor ein paar Wochen was verschickt mit DHL. Das ist 10 Tage lang nicht angekommen, obwohl es registriert war. Und die haben mir alle möglichen Ausreden gegeben. Also daran siehst du, auch da merkst du, es funktioniert einfach nicht mehr. Aber es ist eben so, wenn du erstmal nachweisen musst, ob du queer oder sexuell abartig bist, dann wirst du eingestellt. Du wirst nicht mehr eingestellt, um etwas zu leisten, beziehungsweise etwas zu lernen, beziehungsweise bereits dein Erlerntes wieder in die Waagschale zu werfen, dass du sagst, ich habe da Erfahrung, das zählt alles nicht mehr. Und im Bundland ist es so, dass eben dann die Dinge anfangen, nicht mehr zu funktionieren.
1: Und anfangen nicht zu funktionieren? Warst du eingefroren?
3: Ja, wir sind noch am Anfang. Wir haben noch keinen Totalzusammenbruch erlebt. Manche Leute, die mal 12 Stunden von Köln nach Berlin in der Bahn verbracht haben, die haben so die Anfänge. Aber das ist ja immer noch kein Zusammenbruch.
1: Das stimmt.
3: Zusammenbruch. Ja. Heute können wir drüber lachen, aber wenn der Zusammenbruch kommt, nämlich dass ganze Strukturen nicht mehr funktionieren und sie werden nicht mehr funktionieren, weil wir nämlich die Substanz verfrühstücken. Ja, ob du jetzt siehst, was bei der Bahn repariert werden müsste, beziehungsweise dieses ganze Gelaber von Klimawandel. Sie haben jetzt CO2-Zertifikate und CO2-Einnahmen gehabt, aber sie wollen eben keine Klimaanlagen kaufen oder sie wollen nichts, was die Härtung von Stahl beziehungsweise was vielleicht die Bahn sanieren könnte. Dann wird ja auch wieder diskutiert, ist das überhaupt klimagerecht? Und von daher in dieser Klimagerechtigkeit sind wir. Wir sind in vollem Gang. Es wird nicht mehr aufzuhalten sein. Und wir sehen jetzt gerade an einem Deal, wenn es um die Energie geht, das kam heute Morgen, glaube ich, auch ganz neu, dass die Iraner mit den Russen eben einen Gasdeal abgeschlossen haben. Und da geht es um 55 Milliarden Kubikmeter Gas. Und das bedeutet, die werden das zukünftig von den Russen kaufen. Und der kleine Zusatz, sie werden es weiterverkaufen mit einem 30-Jahres-Vertrag und werden jedes Jahr 12 Milliarden daran verdienen. Und komischerweise ist diese Menge, die jetzt über den Iran fließt, genau irgendwo um die Menge, die durch Nord Stream 1 geflossen wäre. Ja, und von daher Zufall. Diese Russland-Sanktion Nummer 423.
1: Da fällt dir schon so, das Glas aus der Hand.
3: Genau. Russland-Sanktion 423 ist jetzt so, dass wiederum Russland das Gas woanders hin verkauft, der Zwischenhändler verdient. Die werden es nach Indien und China verkaufen. Was die übrig haben, werden es am doppelten Preis nach Deutschland schicken. Ja. Und von daher.
1: Ja, aber die gute Nachricht ist, Putin ist ja sowohl fast krebstot als auch aus Altersschwäche schon gestorben und die Russen liegen am Boden, können gar nicht gewinnen. Nebenbei meldet übrigens der vollkommen unbedeutende Hersteller Daimler Truck einen Gewinneinbruch von fast 50% für das zweite Quartal. Das ist Teil der ehemaligen Autoindustrie in Deutschland. Ältere unter uns erinnern sich, Deutschland war mal ein Autoland und hat damit Geld verdient. Das ist seit einiger Zeit vorbei. Man kann das alles nur noch mit Galgenhumor betrachten, was du da gerade zusammengefasst hast. Und dann solche Meldungen.
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0: 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Jetzt Meldungen aus der Trigger FM Redaktion. Rettung in Tschernitz endgültig gescheitert. Solarindustrie verliert Europas letzten Solarglashersteller. Für die Lausitz bedeutet das Ende mehr als den Verlust eines einzelnen Betriebs. Die Gewerkschaft sieht besonders für jüngere Fachkräfte kaum vergleichbare Alternativen in der Region. Deshalb unterstützt sie ehemalige Beschäftigte bei Weiterbildung und Vermittlung. Gleichzeitig verliert die Region einen industriellen Arbeitgeber mit jahrzehntelanger Glastradition. Die Berliner Justizsenatorin Felor Badenberg soll bei ihrer Doktorarbeit mehrfach abgeschrieben haben. Das geht aus einem Gutachten des Plagiatjägers Stefan Weber hervor, das NIUS vorliegt. Demnach hat er 83 schwerwiegende Plagiatsfragmente in der Arbeit ausfindig gemacht. Teilweise sollen ganze Sätze wortgleich aus anderen Werken übernommen worden sein, ohne dies zu kennzeichnen. Felor Badenberg ist als Justizsenatorin auch für das gemeinsame juristische Prüfungsamt der Länder Berlin und Brandenburg zuständig, das die beiden Staatsexamen organisiert und für die Benotung zuständig ist. Badenberg war unter Kai Wegner ab 2023 zunächst parteilose Justizsenatorin, dann trat sie 2024 der CDU bei. 2026 wurde sie in den Bundesvorstand gewählt. Vor ihrer Zeit als Senatorin arbeitete sie beim Bundesamt für Verfassungsschutz, zuletzt als dessen Vizepräsidentin. Die Zahl derer, die durch Stichwaffen schwer verletzt wurden und anschließend operiert werden mussten, ist in den letzten Jahren um 58% gestiegen. Das ergibt eine Auswertung des Traumaregisters der Deutschen Gesellschaft für Unfallchirurgie. Über die Herkunft oder den sozialen Status von Opfern und Tätern wurden keine Daten erhoben. Allerdings zeigen andere Daten, dass die Opfer zu 85% junge Männer sind, deutlich jünger als die Durchschnittspatienten. Die Trigger FM-Meldungen. 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
1: Teil der ehemaligen Autoindustrie in Deutschland. Ältere unter uns erinnern sich, Deutschland war mal ein Autoland und hat damit Geld verdient. Das ist seit einiger Zeit vorbei. Man kann das alles nur noch mit Galgenhumor betrachten, was du da gerade zusammengefasst hast. Und dann solche Meldungen wie, dass die Konjunktur in Deutschland ja überraschend positiv ausschaut dieser Woche, weil Rheinmetall positive Gewinnaussichten hat. Und wir haben es letzte Woche schon vermeldet, ja auch die Autoindustrie auf dem Ticket, also Volkswagen namentlich, sich verspricht, dass sie ihre Werke auslasten können mit Aufträgen, Zuliefereraufträgen der Autoindustrie. Wenn dann schöne Sitzverschalung für den Kampfpanzer geliefert bestellt werden, das ist ja alles natürlich eine tolle Form von Wertschöpfung und Investition. Not natürlich. Tja.
3: Da könnte ich vielleicht noch eine Sache anschließen, unbedingt. Und zwar: Die Bankenrettungen in Deutschland fangen an, sich langsam bemerkbar zu machen. Eins ist die Volksbank Cleveland und wie es der Zufall will, sage ich ja immer gerne, die Kreditrisiken kommen da zum Vorschein. Eine Neubewertung der Assets, die auf der Bilanz sind, scheint da nicht möglich zu sein, weil dann das Eigenkapital weg ist. Und man vermutet jetzt voller Überraschung, Trommelwirbel, dass die Volksbank Braunschweig-Wolfsburg doch eine der nächsten ist, die Staatshilfen bzw. die gerettet werden muss. Und von daher ist die Frage, was ist für ein großes Unternehmen in Braunschweig und Wolfsburg, was vielleicht dazu führt, dass da die Immobilienpreise nach unten gehen, dass man seinen Job verliert. Ja, und trotzdem Grün wählt oder trotzdem SPD wählt. Ja,
1: Moment.
3: Die Sache ist eben, es kommt in den Banken an. Die EZB lässt sich da auch schon was einfallen. Aber ich bin aufgeschreckt, als ich gelesen habe, Volksbank Braunschweig-Wolfsburg wäre so eine der nächsten. Wollen wir nicht dieses Gerücht anheizen, schauen wir mal, was passiert. Aber es würde in den Kontext passen, dass vielleicht rund um Wolfsburg und rund um Stuttgart doch der ein oder andere Einschlag zu verzeichnen ist.
1: Ja, und wie stark diese Institute vernetzt sind und in korrupter Weise offenkundig vernetzt sind mit dem Regime und von ihm eben eingespannt werden für seine Propaganda und vice versa, zeigen auch zwei Meldungen in dieser Woche, bei denen ich auch, wo es mir das Glas fast aus der Hand gehauen hätte. Da meldet sich ja der Chef des Schweizer Rückversicherers Swiss Re. Ich weiß nicht, ob ihr es mit

0: Bewusstsein für die daraus entstehenden Gefahren schärfen. Hintergrund sei eine massive Übersterblichkeit in Europa. Also er nimmt staatliche Zahlen und kommentiert sie im Sinne des Staates bei Medien, die hauptsächlich durch Staatszuwendungen und Werbungen irgendwie finanziert werden. Und das, diesem Beispiel folgt auch das niederländische Geldinstitut Triodos, wahrscheinlich nicht annähernd so relevant wie die Swiss Re, aber es geht auch zu den Kleinen. Da meldet der Deutschlandfunk, das niederländische Geldinstitut Triodos schrieb nun eine Warnung, man könnte hitzebildende Störungen der Wirtschaftsleistung um rund 180 Milliarden Euro Schaden verursachen. Also diese 180 Milliarden Euro könnten deswegen entstehen. Das entspräche einem Rückgang von 1% der Wirtschaftsleistung in der Eurozone und würde dann die bisher positiven Aussichten ja wieder schmälern. Da legen sie sich also den Ball schon mal an die Fahne, damit sie, wenn es dann doch kein Wachstum gibt, dass sie dann neben Putin und dem Iran auch noch die Klimakrise, die von ihnen betrieben haben. Und diese ganzen Bankenmarionetten machen genau das mit. Also ich meine, es kann natürlich auch wirklich sein, dass der Herr Berger von Swiss Re morgens aufstand und sagt, dass aus eigenem Antrieb, dass ihm das ganz wichtig sei, davor jetzt mal zu warnen. Das, ich habe ja keinen Beweis, dass es anders ist.
1: Ja, also auch da kenne ich ein, zwei sehr hohe und gute Manager, also gute im Sinne von Money Manager, die sind aber auch in die Swiss Re geraten. Und ich kann mich immer nur schütteln, wie woke die geworden sind. Also neben einem saß ich ein paar Jahre lang. Der ist jetzt in hoher Position als Investmentmanager. Und ich kann nur sagen, jeder zweite Post ist über Gleichheit und Diversity und Unterstützung der LGBT-Community. Und deshalb kann ich mir schon vorstellen, dass das gesamte Management ist ja in deutschen Banken nicht anders. Wenn sie ihre Logos auf einmal in Regenbogenfarben tauchen und dann das auch noch kräftig posten. Es ist weltweit langsamer geworden, außer in Deutschland. Und wahrscheinlich ist Schweiz und Österreich dann doch so viel influenced, dass man da ja unbedingt mitmachen muss. Es ist uns auf die Füße gefallen, es wird uns weiter auf die Füße fallen, weil wir nicht davon ausgehen, dass die besten Leute da sind, sondern sie müssen an irgendeiner Minderheit teilnehmen oder Opfer sein, um den Job zu bekommen. Und ich glaube, deshalb unterscheide ich persönlich auch zwischen Homosexuellen. Ich finde diesen Ausdruck einfach gebührender, weil es Menschen gibt, die das gleiche Geschlecht lieben. Wer bin ich, um denen zu sagen, das darfst du nicht? Auf der anderen Seite verhalten sie sich aber aus meiner Sicht vollkommen normal. Und dann gibt es eben die Lifestyle-Schwulen. Allein schon das Wort schwul, ich bin schwul und jeder muss damit durch die Lande ziehen. Das zeigt mir schon, es ist ein Aufmerksamkeitsdefizit, was bei Homosexuellen eben nicht der Fall ist. Und da ist für mich schon die Unterscheidung. Die brauchen auch diese Reklame nicht, weil mit den homosexuellen Menschen, mit denen ich zusammengearbeitet habe, die waren hochkompetent, die waren da, weil sie was konnten.
0: Nicht wie, die habt ihr nicht eingestellt, Referenz. Weil sie schwul sind?
1: Ja.
0: Was?
1: Nein, zu dieser Zeit nicht, ganz im Gegenteil.
0: Ja, ihr also Nazis.
1: Ganz im Gegenteil von, es wurde nie nachgefragt. Ja. Es ist egal.
0: Jungs, ja? Dann tut's mir leid. Ihr müsst euch, weil ich habe jetzt hier auch eine strikte Politik, die ich in einem Podcast ausrollen muss, ja. Also wenn einer von euch beiden sich nicht bald zum Schwulsein bekennt, ja, oder in anderer Weise genderfluid oder queer ist, dann fürchte ich, kommt es zu Kürzungen im Personalbereich und dann müssen wir die Stelle nachbesetzen, ja. Weil, also drei hetero-Cis-Männer, Nee, und dann nur noch weiß. Also Entschuldigung, Mike, ja, ich schaue euch beide an. Macht das unter euch aus, wer von euch beiden das Ufer wechselt oder die Hautfarbe. Aber dann nimmt's mir bitte ab, ja, weil es ist alles ein Wahnsinn. Und du hast es schon gesagt, die Story wird, die ist Euro gemacht mittlerweile, ja. Also wir erleben selbst die Swiss Re, die ja eigentlich, und das ist natürlich, ist zwar ein Schweizer Unternehmen, aber es ist natürlich nicht auf den Schweizer Markt begrenzt. Das ist in Europa verwurzelt und abhängig von der EU-Kamarilla. Der Euro gemachte Klimaschwindel, die Euro gemachte Klimapanik, die ist übrig. Jenseits des Atlantiks hat Donald schon lange ganz andere Sachen ausgegeben. Da will man mit anderen Dingen verdienen. Da ist Asien im Fokus, um eine gedroschene Phrase zu bedienen, aber es ist so, China ist das Problem vor Donald Trumps Nase und gegen China will er seine Wirtschaft fit machen. Die haben sich offiziell verabschiedet von der Klimalüge und dem Schwachsinn. Die Europäer betreiben es mit geradezu ja Untergangslust weiter, treiben es auf die völlige Spitze. In Deutschland wird ja jetzt propagiert, dass der Klimaschutz ins Grundgesetz soll. Staatsmedien wie das Redaktionsnetzwerk Deutschland, was ja im Wesentlichen der SPD gehört, so als Privatmedium tut, vermeldet dann im Staatsfunk,

0: Deutschlandfunk, also da zitiert der Deutschlandfunk die SPD-Truppe, dass ein weiterer Parteienfunktionär nun gefordert hat, der Klimaschutz müsse ins Grundgesetz. Der deutsche Umweltminister sekundiert sofort und verlangt das dann auch. Also das ist herrlich, wie man seine eigenen Nachrichten macht. Das Gegenteil findet in Amerika statt und Asien ist ein Thema nicht nur für die Amerikaner, sondern wäre es letztlich auch für uns. Und da fällt auf, dass nun die Deutsche Bank Clearingstelle für den chinesischen Renminbi wird. Das ist ja interessant, dass also tatsächlich Deutschland doch noch irgendwie partizipiert an solchen Vorgängen. Aber nun ist die Deutsche Bank ja auch eher eine Ausnahmeerscheinung in der deutschen Wirtschaft, Hermann.
1: Naja, Ausnahme mittlerweile. Sie sind ja genauso. Also sie, auch sie färben ihre Logos in Regenbogenfarben. Aber es ist aus meiner Sicht sehr interessant, geopolitisch zu sehen. Wir sehen ja, dass sich Donald Trump bzw. eher Scott Bessent, der amerikanische Finanzminister, im Moment sehr mit Japan beschäftigt. Und in diesem Zusammenhang kam jetzt, dass die Deutsche Bank die erste ausländische Clearingbank der People Bank of China. Und People Bank of China ist sowas wie die Federal Reserve oder die EZB, also die chinesische Zentralbank. Das ist die Deutsche Bank, die erste nicht-chinesische Bank, die so einen Clearing- und Settlement-Dienst für Renminbi-Transaktionen anbieten darf. Und das fand ich schon erstaunlich.
0: Was bedeutet das praktisch? Für alle Nicht-Forex-Experten und
1: Internationalen. Was bedeutet das? Im Grunde genommen ist es so, dass diese Bank hilft, die europäischen Zahlungssysteme und Finanzinstitute näher an die chinesischen zu rücken. Das wird dann eine lokale Brücke, kann man so sagen. Da geht es also teilweise auch um Sicherheiten, die mit verschiedenen Systemen hin und her geschoben werden. Aber es geht um viele Zahlungsströme, die sozusagen von Europa nach China gehen. Ich glaube, die Deutsche Bank will das sogar weltweit machen. Man muss aber dazu wissen, dass natürlich die USA das sehr, sehr genau beobachten, wie die Zahlungsströme von und nach China sind. Ich glaube, dass das ein weiterer Affront ist, den die Japaner durch ihre historische Beziehung zu China natürlich sofort den Amerikanern weitergeben, also die wissen das natürlich, aber die werden sich sofort darüber unterhalten. Und das ist eigentlich ein Affront für Scott Bessent und die Amerikaner, die sagen, aha, die Deutsche Bank macht es jetzt also den Chinesen einfacher, im Grunde genommen die Dollar, die Dollarization, also das, was der Abbau der Dollar als Reservewährung ist, da wird es einfacher für die Chinesen, weil sie eben Zugänge zu Märkten bekommen beziehungsweise zu Transaktionen, was früher umständlicher war, sagen wir es so. Ja. Natürlich ist die Welt eher auf neue Techniken ausgelegt und es soll schneller und günstiger werden. Aber die Amerikaner, die werden sich das notieren. Ein Scott Bessent wird sich das notieren. Eine JP Morgan wird sich das notieren, dass die Deutsche Bank da vorgebracht ist. In erster Linie soll es natürlich positiv sein, dass also diese Zahlungssysteme eher aneinander rücken. Aber es ist unter der Geopolitik natürlich, dass China der Feind beziehungsweise der Gegner ist. Und wenn man sieht, was Scott Bessent die letzten zwei Wochen mit Japan veranstaltet hat, um den Yen zu retten, also man hat an einem Tag 54 Milliarden und am nächsten Tag nochmal knapp 40 Milliarden investiert, um Yen zu kaufen. Also man hat da auch die Euro-Reserve abgebaut. Vielleicht war das schon in Kenntnis von dem, dass die Deutsche Bank beziehungsweise die EU näher an China rücken will. Ein erster Warnschuss, dass man sagt, okay, dann bauen wir die Reserven da ab. Auf der anderen Seite, man hat eben jetzt diesen japanischen Yen von 1,64, 164 Yen gegen den US-Dollar auf 1,54 stärken können. Also stärken im Sinne, man bekommt für einen US-Dollar nur noch 154 Yen. Das Ganze hat 100 Milliarden gekostet im Ende mit ein paar Hedgefonds, die noch draufgesprungen sind. Und jetzt sind wir wieder bei 159. Das heißt, der Markt nimmt das nicht an. Das ist ja auch das Schöne, wenn so große Märkte sind, die drücken dann schon auch die Politik immer noch dahin, wo sie eigentlich hingehört. Das sieht man an den 10-jährigen Zinsen in Amerika und in Deutschland und in Japan. Die gehen nämlich weiter nach oben. Also gerade bei den Japanern, da wird noch Ungemach kommen. Nichtsdestotrotz ist es so, dass dieser Yen-Carry-Trade, also zur kurzen Erklärung, das war wie die Kreditkarte der Welt, 30 Jahre lang, die Japaner haben ihre Zinsen fast bei Null gehabt. Das heißt, die Welt hat sich japanische Yen geliehen, hat die in meist Dollar umgedreht und hat Dollar-Assets gekauft, die eben 3, 4, 5, 10% Return hatten. Und von daher waren das sehr günstige Carry-Trades. Das heißt, du hast dir das Geld günstig geliehen und hast es besser angelegt. Und da sind wir eben jetzt auf einem Reversal, also dass sich das wieder abbaut. 2023 gab es damals Schätzungen, dass dieser Trade immer noch 20 Billionen Dollar groß sein soll. Ich denke, seitdem wurde einiges abgebaut und diese Bewegungen, die wir sehen, auch teilweise in AI, dass das mal schnell nach unten geht, auch Gold ist von 5.500 auf 4.000 gefallen, das hat alles damit zu tun, dass eben bestimmte Dinge unwinded werden, das heißt, die werden zurückgedreht. Dazu kommen die ständig steigenden US-Zinsen. Da sind wir jetzt bei 1,38 Billionen Dollar Zinszahlung im Jahr. Das sind schon 4,2% des Bruttoinlandsprodukts. Und das ist in 5 Jahren um 900 Milliarden gestiegen. Also die letzten 5 Jahre seit Covid haben sie da ganze Arbeit geleistet. In Deutschland hat man ja das Ziel, 5% des Bruttoinlandsprodukts in die Verteidigung zu stecken. Und an den amerikanischen Zahlen, was jetzt die Zinsen anbetracht, ist und 4,2% des Bruttoinlandsprodukts beträgt, kann man sehen, es ist eigentlich nicht möglich. Die Amerikaner tun, was sie können. Die Deutschen, was wir schon mit Klingbeil angesprochen haben, legen den Beweislast um, wollen alles konfiszieren. Das ist eigentlich wie eine Kuh, von der du täglich Milch kriegst. Wir mit Hilfe von Klingbeil nehmen lieber das Steak einmalig und hungern dann in 3 Tagen. So muss man sich das eigentlich vorstellen. Die Chinesen weiter haben einen Handelsüberschuss, kaufen Gold, wie wenn es keinen Morgen gäbe. Also ich habe mir mal angeschaut die letzten 5 Monate und da war es so, dass im Januar haben die Chinesen 1,24 Tonnen Gold gekauft. Im März schon 5 Tonnen, im Mai 10 Tonnen, im Juni 14,93 Tonnen und jetzt abgeschlossener Monat Juli 19,91 Tonnen Gold. Und das heißt, sie haben es praktisch mit jedem Monat dieses Jahr verdoppelt, also von den ursprünglichen Werten. Und von daher ist es so, dass ich denke, da wird noch einiges kommen im Gold und Silber. Das ist im Moment der Sicherheitstrade. Einiges fließt noch in amerikanische AI-Aktien. Ich weiß jetzt nicht, wie viel Geld da aus China kommen soll, aber die Japaner haben auch erklärt, als Gegenzug wahrscheinlich der Rettung des Yen, dass sie auch 500 Milliarden Dollar in die amerikanische Industrie und in die Chip-Industrie und so investieren. Das heißt, auch hier diese Circle Trades, wer macht welches Geschäft mit wem. BlackRock saß mit Nvidia zusammen und da waren noch andere wie Blackstone, alles große Finanzhäuser. Die haben auch überlegt, was ist denn die Finanzierung der Zukunft für AI? Sie haben gesagt, dass sie in diesem Konsortium circa 500 Milliarden beschaffen möchten. Jetzt ist die Frage, wer investiert darin, weil man offensichtlich der Meinung ist, wenn man diese KI-Rally verpasst und die Chinesen die gewinnen, dass man dann weit ins Hintertreffen bekommt. Und so wird eben an allem geschüttelt. Das heißt, die Aktien haben stark korrigiert. Da ist so eine Micron, die um 40% gefallen ist. Da sind andere Nvidia um 20%. Das sind alles Dinge, die aber sofort wieder hochgekauft wurden. Es kam vor wenigen Tagen raus, dass die amerikanischen Hedgefonds und großen institutionellen ihre US-Tech-Aktien verkaufen. Das war aber in der Woche vom 31. Juli, als es so in die Knie ging. Und nochmal, wie es der Zufall will, ist es so, dass die meisten Privatinvestoren in diesen Strudel mitgezogen wurden. Wir haben das ja am Kospi erklärt, an dem südkoreanischen Index, wo sehr viele Leute spekulieren. Die haben dann einen Margin Call bekommen. Da ist 1/3 der Bevölkerung praktisch wipe out genommen worden. Also die sind ausgemerzt worden durch ihre Risikobereitschaft. Die sitzen jetzt da ganz ohne Kapital. An der Aktionärstruktur von Tesla kann man das auch sehen. Da waren wir noch vor wenigen Monaten bei 44% kleinere Privatinvestoren. Die haben jetzt nach der letzten Enttäuschung anscheinend relativ heftig verkauft. Jetzt sind es nur noch 25% und institutionelle Anleger kaufen sich da ein. Und das sieht man eigentlich auch beim Gold. Auf dem Weg von 5.000 nach 4.000 unten waren es einige Private. Da ist immer die Frage, brauchen die dann das Geld für etwas anderes? Sind sie also so von dem, was wir eigentlich ablehnen, dass man auf sehr kurze Sicht das macht? Also wenn man dies weglegt, dann ist das eigentlich ein sehr langer Zeithorizont, den man haben sollte, weil wir wissen, dass früher oder später diese Fiat-Währung, selbst der Dollar als Einäugiger unter den Blinden, auf Null gehen werden. Das heißt, sie werden immer mehr Kaufkraft verlieren. Und wenn wir uns das Verhalten der Amerikaner bei dem japanischen Yen und in der Zusammenarbeit mit der japanischen Regierung anschauen, dann ist es so, sie haben eine Fazilität geschaffen, dass sie den Japanern Dollars geben, ohne dass die Japaner ihre Dollar-Bonds, ihre Staatsanleihen verkaufen müssen. Das ist ein sogenanntes Repo-Geschäft, also Repurchase. Das heißt, die Japaner geben ihre Anleihen dahin und bekommen Geld, leihen sich es praktisch gegen die Sicherheit US-Staatsanleihen. Sie verkaufen es aber nicht. Und da hat mich überrascht, dass die EZB im Grunde genommen sehr schnell reagiert hat, weil die EZB ab Oktober auch neue Repo-Regeln für den EU-Raum einführt. Und das heißt, ausländische Zentralbanken mit Beständen in europäischen Staatsanleihen in großem Volumen können bei der EZB hinterlegt werden, um Euro-Liquidität zu bekommen. Das heißt, jede Zentralbank erhält 50 Milliarden Linie. Also weltweit, wow, die Zentralbanken, die deutsche Staatsanleihen oder französische Staatsanleihen gekauft haben, die müssen sie jetzt nicht verkaufen, sondern sie können sich praktisch als Sicherheit erweisen und die dann hinterlegen. Und dann bekommen sie die Euro-Liquidität. Das ist ein permanenter Backstop. Und ich sage ja schon seit Folge 1, dass ich denke, dass die Zinsen fallen werden und dass es eine enorme Flut an neuem Geld geben wird. Und das ist ein Baustein. Früher hätte ich gesagt, sie drucken Geld und sie kaufen sich ihre Staatsanleihen. Heute machen sie es geschickter, weil in jedem Krisenszenario lernen diese, ja, Top-Banker, also wie sie menschlich sind, lasse ich mal dahingestellt sein, aber sie sind extrem aufnahmefähig. Jemand wie Scott Bessent versteht sofort, wen er anrufen muss, um bestimmte Cashflows und Strategien zu sehen. Und da ist die EZB jetzt nachgezogen. Das heißt, hier werden Liquiditätslinien geschaffen, auch wieder eine Abkoppelung von normalen ökonomischen, wirtschaftlichen Aktivitäten hin zu Staaten unter sich, die eben als anscheinend höchstes Gebot haben, ich verschulde mich aber schneller als du. Und da muss man eben jetzt sehen, was auf uns zukommt. Wie gesagt, die US-Zinsen explodieren. Das werden die deutschen Zinsen auch im Sinne von Zinszahlungen. Bis zum Jahr 2030 reden wir ja schon über 80 bis 100 Milliarden, die der Staatshaushalt belastet wird. Das kann man nicht tragen, wenn die Steuereinnahmen wegbrechen. Jetzt kamen vor kurzem die CPI-Zahlen, also Consumer Index, Price Index in Amerika, das heißt die wichtigen Inflationszahlen, die waren genau wie erwartet. Und deshalb geht jetzt auch die Chance auf eine Zinserhöhung sofort wieder nach unten. Ich bin immer noch der Meinung, sie werden so die Märkte mit Geld fluten. Und das heißt, jeder, der Kontoguthaben hat, tauscht es in Gold und Silber. Wenn ihr ein bisschen risikoreicher seid in Bitcoin, da denke ich, da wird sich demnächst auch was tun. Aber es sind eben die harten Assets, die letztendlich diese Geldflut überleben können. Sie werden da vorher immer noch Panik verbreiten. Man sieht es auch jetzt, der Sommer war relativ ruhig. Da wurde eben Tesla nach unten geschossen, dann wurde Gold und Silber abgeraucht, dann ist Bitcoin, hat sich halbiert. Das Ganze, ja, wird dazu führen, dass man immer wieder den großen Institutionen und den reichen Menschen die Chance gibt, sich günstig einzudecken. Ja, und im Grunde genommen müssten wir zusammenstehen und jeder, wenn er Gold oder Silber oder sonst was kauft, dann eben in physischer Form und die zu Hause liegen haben. Ja, wie weit können wir da zusammenarbeiten? Im Grunde genommen verstehen die Menschen leider immer noch nicht, wie mächtig sie sein könnten, wenn sie sich nicht untereinander zerfleischen würden über bestimmte Dinge wie Nacktradeln in Berlin und so ein Schwachsinn. Ja. Schade, aber wir hätten die Chance oder wir haben nach wie vor die Chance. Ich bin da nicht ganz, ganz negativ, weil ich glaube, dass in dem Moment, wo es vielleicht jemand gibt, der das auch ordnungsgemäß und gut erklären kann, dass man ja da vielleicht ein bisschen Hilfe bekommt. Anscheinend brauchen die Leute jemanden, dem sie folgen können. Ja, passt nicht ganz in mein libertäres Weltbild.
0: Ich wollte gerade sagen, das verantwortlich sein klingt sollte, so ein aber, bisschen ne, ja. nach der Forderung eines großen Führers, der sie erlöst. Auch, ja, auch ja. da, also selbst wenn so einer käme, dann glaube ich nicht, dass er kommt, um die Menschen zu erlösen, sondern eher aus anderen Gründen. Genau. Aber da vermute ich oder merke ich fast ein bisschen Verzweiflung bei dir, was ja neu ist. Aber auch Hoffnung, weil wenn du jetzt tatsächlich sagst, dass der Bitcoin da wieder anzieht, Polymarket behauptet ja gerade das Gegenteil. Und sagt, die Chance ist größer, dass der Bitcoin unter $35.000 geht, als dass er wieder auf die alte Stärke von 120.000 zurückgeht. Gut, das ist eine gepaarte Nummer, ist eine Koppelaussage. Das mag ja sein, heißt ja nicht, dass er nicht am Ende nur noch auf 80 steigt oder sowas. Aber du bist zumindest optimistisch, was die Wirtschaft kurzfristig angeht, höre ich raus, aber scheinbar pessimistisch, was die langfristige Aussicht angeht.
1: Ja, weil wir machen so viele Dinge kaputt, wir zerstören Substanzen, die eben nicht so einfach wieder auf Knopfdruck anzuschalten sind. Also wenn wir Kühltürme von Atomreaktoren wegsprengen oder von Gas Gaskraftwerken, genau.
0: In Hamburg so geschehen.
1: Ja, wenn wir die wegsprengen, dann sind die eben weg. Dann kannst du das auch nicht mehr einfach anschalten. Und von daher war das alles darauf angelegt, natürlich. Für mich ist es unheimlich schwer, einfach diese Lethargie zu sehen, dass Leute sagen, oh ja, kann ich eh nichts machen. Und deshalb müssen wir natürlich den Freihafen ankündigen.
0: Ja, da wollte Professor ich gerade aufkommen.
1: Professor Young, der alles richtig voraussagt, laut X, der hat diesmal gesagt, when empires fall, the people who survive are the ones who build community before they need it. Mhm. Ja, und das wollen wir, ja. Wir wollen eine Community bilden, die sich vernetzt, die auch untereinander spricht. Diese vernetzt euch, organisiert euch, das wird immer wichtiger und da tun wir den ersten Schritt. Ja, kommen wir sicher gleich zu, was da noch passiert, aber letztendlich ist es so, wir müssen wieder Richtung analog. Wir stellen auch fest, dass AI weitergeht, aber dass eben die Maschinen auch immer weiter politisch eingefärbt werden. Das heißt, das ist wahrscheinlich die Angst von Amerika. Was passiert, wenn die Chinesen auf einmal alles beeinflussen und dann eben eine Frage in selbst in Anthropic oder in OpenAI mit Kommunismus beantwortet wird.
0: Ja, glaubt dem Führer. Aber das und so, passiert das beides. Das ist schon lange da. Also ja. Wie oft sich Claude weigert mittlerweile, übrigens bei Opus 5 genauso schlimm wie bei Fable, wo ich ansonsten wenig Unterschiede sehe, was die Leistungsfähigkeit angeht, obwohl sie anders bewertet werden. Die weigern sich jetzt schon häufig, wenn ich irgendetwas tue, aus politischen Gründen da zu helfen. Nein, bei dem Post weigere ich mich irgendwie, kriege ich jetzt Rückmeldung, weil meine Kritik beispielsweise an islamischen Abschlachtbanden in Deutschland oder die baden nur für Neger, ihr habt es ja mitbekommen, in Berlin hat ja die Volksbühne nur für Schwarze ihr inszeniertes Bad vor der Tür dort aufgemacht, was also Rassentrennung im alten Sinne damals für Neger verboten, jetzt eben Baden nur für Neger, und bekommt gar nicht mit, dass sie selber den übelsten Rassismus damit betreibt. Das wollte Claude als Kritik daran nicht durchstellen und nicht veröffentlicht haben über meine Systeme, weil das ja unzulässig sei. Das sei strafbarer Hate Speech, bescheidet eine amerikanische AI, ja, während ich also nicht in Deutschland sitze, dass das ging, ist Wahnsinn. Betreiben die schon? Kann man noch leicht umgehen, sehr leicht, indem man da Dinge abstrahiert und dafür sorgt, dass sie das gar nicht zum Gegenstand hat. Aber man sieht eben, dass das Wollen da ist. Das Wollen also der Programmierer, der Anbieter, Konzerne dahinter, diese politische Filterei zu betreiben. Und wo das Wollen da ist und ein technischer Weg, ist es eben nur eine Frage der Zeit, bis auch die Methoden dann verbessert werden. Und auch da halte ich es nicht für einen Zufall, dass beispielsweise der Meta-Konzern, bei dem wir ja gerade im Blockzocker Aktien gekauft haben, in einer Härte jetzt zensiert und auch mein Profil quasi komplett totgeschaltet hat. Meine Facebook-Seite ist ein Zombie, weil Meta nicht zulässt, dass ich da irgendetwas dran verändere und was mache, aus politischen Gründen, was sie auch klar sagen. Das hat alles massiv zugenommen, nur in anderer Form eben, indirekter, als das noch während Corona, wo sie die ersten direkten Sachen versucht haben, wo sie auch gleich begründeten mit politischer Unliebsamkeit. Jetzt machen sie es andersrum. Also diese Manipulation wird da stattfinden und die, insofern, um den Kreis zu schließen, die Gefahr der Abhängigkeit der eigenen Produktions- und Wirtschaftsgrundlage für das wirtschaftliche Existieren durch diese KI-Manipulation, die ist absolut real. Ja. Wie begegnet man dem? Auch das ist ein Thema, was ich spannend finde. Viele von euch haben ja auch geschrieben, macht da mehr über praktische KI-Anwendung. Wir haben ein ganz neuer Bereich. Mittlerweile, glaube ich, gibt es da auch vieles zu sagen, was ich persönlich einschätzen kann. Momentan nur durch Diversifizierung, ja, ist ein altes Prinzip, sich also bei mehreren KI-Anbietern Möglichkeiten beschaffen, mit denen zu arbeiten, um nicht zu abhängig zu sein von einem. Beispielsweise ist xAI mit seinem Grok noch deutlich politisch neutraler und sehr viel weniger restriktiv in jeder Hinsicht, als das Anthropics Claude ist oder ChatGPT von OpenAI. Aber dafür beispielsweise ist Grok auch komplett inkompetent, Code zu bauen. Das ist also fürchterlich. Selbst mit Grok Build, also dem angeblichen Konkurrenzprodukt zu Claude, kann man nicht vernünftig arbeiten. Das ist einfach vollkommen untauglich, was Elon Musk da vorlegt. Weiß er wahrscheinlich auch. Ich schätze deswegen ja auch, dass er durch einen Zukauf da einiges reißen könnte. Aber das ist eine wahnsinnige Gefahr, absolut. Und wenn wir überlegen, allein wie abhängig wir sind beim Freihafen auch von AI, ja, bei der ganzen Organisation von Freihafen und der ganzen Treffenorganisation, sind wir massiv abhängig davon, weil es gar nicht zu schaffen ist mit wenigen. Wir sind ein Dreierteam, wir drei machen das sozusagen nebenbei, so eine Konferenz zu organisieren, schieben enorme Kostenrisiken vor uns her und brauchen diese KI-Tools, um das alles zu organisieren, zu planen. Ihr könnt euch das denken, wenn man da also hunderte Menschen mit Tickets bedenkt, davon ein Großteil schreibt irgendwelche Mails, fragt nach dem Sinn des Lebens, ob sie auch den Hund mitbringen können. Also das ironisiere ich jetzt absichtlich. Das ist einfach extrem aufwendig und pflegeintensiv, was auch völlig verständlich ist aus der Sicht der Teilnehmer. Nicht, wenn ich dafür 400, 500 Euro eine Karte kaufe, mir einen Flug buche, dann habe ich natürlich auch Fragen. Wenn ich es nicht so dicke Sitzen habe, dann möchte ich da Sicherheit drüber haben und frage dann auch, sollt ihr auch tun, schreibt uns. Aber würden wir uns da nicht der KI bedienen oder könnte ich das nicht vieles darüber machen, würde es gar nicht gehen. Ja, es ist also eine süße Droge, die man immer weiter nimmt und die Abhängigkeitsgefahr ist gigantisch, ja. Und das bleibt dann die Grundsatzfrage, lehnen wir es deswegen ganz ab und sagen, nein, deswegen darf man es nicht machen, oder nimmt man dieses Risiko bewusst in Kauf und hedgt dagegen? Ich meine, da muss ich einen Risikomanager wie dich nicht fragen, vermutlich, was du davon hältst. Für mich überwiegen, da bleibe ich positiv, für mich überwiegen da weiter die Chancen bei all den Risiken. Ich weiß nicht, wie ihr beide das seht.
1: Ja, ich glaube, du musst da mitgehen. Also ich habe gestern oder vorgestern gelesen, dass jetzt die 50%-Grenze aller veröffentlichten Artikel, also ob das in Zeitungen oder ob das auf X oder sonst wo ist, KI generiert sind. Wir sind da über der Hälfte jetzt, ja. Und das heißt, wenn du die Finanzbranche siehst und meine Ex-Kollegen, also die Finanzbranche geht auch AI. Im Juli sind 14.000 Jobs weggefallen. Und das bringt uns seit Mai 25, praktisch jetzt ein bisschen was über ein Jahr, haben 121.000 in der Finanzindustrie Beschäftigte ihren Job verloren. Also da geht es schon Richtung Autoindustrie. Das ist jetzt nicht nur Deutschland, dann wahrscheinlich ganz Europa, beziehungsweise es könnte auch inklusive Amerika sein. Aber 120.000 Leute, die eigentlich ja alle recht gut verdienen, das ist schon ein klarer Fall. Und auch hier ist es so, im Grunde, wie wir auch mit unserer nackten Mark und mit allem, ihr müsst euch damit beschäftigen, weil es wird nicht weggehen. Und das heißt, selbst wenn man es ablehnt, sollte man wissen, wie es funktioniert. Und das ist bei AI genauso. Und das wird wahrscheinlich noch viel mehr, wenn es dann Einzug hält in humanoide Roboter oder wenn es Richtung Ausbildung geht von Kindern, ja, oder ob es verschiedene Schulformen geht, da muss man sehr genau hinschauen, welcher AI und welchem Herrscher darüber man eben vertraut. Und da sind die Amerikaner eben so, dass sie fast alles riskieren. Die Credit Default Swaps, gerade für Oracle und für OpenAI und alles, gehen nach oben. Das heißt, die Unsicherheit wird größer, ob die Investoren jemals ihr Geld zurückbekommen. Aber anscheinend ist in diesen Elitekreisen das so verankert, dass wir müssen dieses Rennen gewinnen, dass sie jetzt über weitere 500 Milliarden, 200 Milliarden, 200 Milliarden, da geht die Uhr weiter. Und das bedeutet, natürlich steuern wir auf etwas zu, was nicht mehr finanziert werden kann. Aber die Frage ist, gibt es dann eine neue Technologie? Schält sich ein Gewinner heraus? Das sind alles Dinge, die werden sich entscheiden. Aber an der Seitenlinie zu stehen und zu sagen, ich mache da nicht mit. Palantir zum Beispiel ist von 120 auf 170 hochgegangen. Und da ist jetzt eben die Frage, ja, wenn du 100 Palantir dir leisten kannst, hat es 12.000 gekostet, dafür kriegst du jetzt 17.000. Das heißt, die 5.000 Euro oder Dollar kannst du jetzt schon wieder für etwas anderes verwenden. Und natürlich ist die Frage der Ethik, willst du in Rheinmetall investieren oder nicht? Das sind immer Fragen, aber die bösen Menschen machen es auch und die verdienen kräftig daran. Und das heißt, sie nehmen dir deinen Lebensraum weg, indem sie deine Wohnung kaufen, dein Auto kaufen, was auch immer. Ja, und du musst mitmachen, aus meiner Sicht.
0: Ja, aber man muss ja gar nicht so weit treiben und gleich irgendwie das Maximalbeispiel von Palantir und Rheinmetall. Also die Frage ganz konkret, sollen wir Freihafen veranstalten oder sollen wir es lassen aus Ablehnung der KI gegenüber? Das waren ja für uns die Möglichkeiten. Ja? Anders geht es ja gar nicht. Sonst müsste man mit viel mehr Menschen daran gehen, müsste teurere Karten anbieten. Wir wollten sie möglichst günstig machen, auch wenn es viel Geld ist, dass das kostet. So ist es nun mal. Ja? Aber rechnet es mal durch und ihr stellt es fest. Und das geht natürlich nur, indem wir dann solche Tools nutzen. Das ist die Frage, lässt man es deswegen, weil man sich dann nicht abhängig machen will, sagt, ha, wir verzichten. Oder macht man es eben, nimmt das in Kauf und löst das pragmatisch. So stellen sich ja die Fragen ganz im Kleinen. Ja? Die wenigsten von uns sitzen ja zu Hause und fragen sich die Grundsatzfrage, wohin mit all meinem Geld soll ich davon Palantir kaufen? Sondern die wursteln sich ja so durch und da bin ich für eine absolut pragmatische Ethik. Ja? Also natürlich gibt es ethische Grundsätze und moralische, die man nicht pragmatisch unterläuft, weil so ein bisschen Mord oder ein bisschen Betrug. Aber im Umgang mit solchen Tools, die nach hinten losgehen können, mit solchen Werkzeugen, die jeder hat, bin ich eben der Meinung, das ist wie bei allen Waffen, man kann sie so oder so einsetzen, besser man beherrscht sie. Das ist wie mit Kampfsport, den ich mit Begeisterung entdeckt habe. Mhm. Damit greife ich auch niemanden an, ja, also leg's auf irgendwelche Prügeleien an, aber freue mich sehr, dass ich mich schon deutlich besser fühle, wenn ich abends durch den Park gehe oder irgendwie der Park ist nicht mein Problem, ja? Sondern natürlich eher sind es die mit Hoodie-Pullis bezogene Menschen, die mich ganz komisch verfolgen, wenn ich mich in politischen Ereignissen in Deutschland irgendwo bewege. Also da muss man einfach pragmatisch sein. Und sich nicht komplett versperren aus irgendwelchen reine Lehre gründen. Ich halte es auch oft für eine Ausrede, muss ich ehrlich sagen. Also auch im Bereich der kritischen, ob das jetzt Krypto betrifft, ob es AI betrifft. Viele sind einfach zu faul, sich dann, was ich auch wieder verstehen kann, ja. Also wenn einer Faulheit versteht, dann ich, liebe Leute. Ja, haben da wenig Lust, sich zu befassen und lehnen das damit so Grundsatzargumenten ab. Ja, das ist ein bisschen wie die drei Grundsätze des bayerischen Verwaltungswesens, haben wir immer schon so gemacht. Könnte ja jeder kommen und wo kämen wir denn dahin? Ja, so genauso ist halt zu sagen, nee, also das, diese ganze Krypto und diese ganze AI-Nummer, das ist nichts und sowieso aus ethischen Gründen blöde. Ja, und da sind wir hier eben anderer Meinung. Da spreche ich mal für uns drei, die wir noch nicht geklärt haben, wer von uns jetzt das transsexuelle Ocelot ist ab der nächsten Folge. Ich schaue euch beide an. Und auch natürlich dich, lieber Mike, weil für Krypto gilt das Gleiche und all die Krypto-Skeptiker, Hater und die es schon immer gewusst haben, dass kein innerer Wert da ist, die sind natürlich ganz schrecklich bestätigt in den letzten Wochen. Aber halt nur so lange, bis es dann in den nächsten Wochen wieder anders kommt. Und wir hier haben uns entschieden, wir interessieren uns für Krypto und wollen wissen, was da geht, was die letzte Woche ging und in Zukunft wahrscheinlich geht. Und deswegen haben wir ja mit dir auch die Krypto-News mit Mike the Pirate.
2: Die aktuelle Kryptomarktübersicht, lieber Paul. Bitcoin, Ethereum und Solana dominieren weiterhin die Schlagzeilen. Bitcoin handelt aktuell um 63.700 US-Dollar. Nach einem kurzen Ausflug über 65.000 Dollar Anfang der Woche konnte das Level noch nicht gehalten werden. Auf Wochensicht notiert Bitcoin leichte Minus zwischen einem halben und einem Prozent. Der Gesamtmarkt bewegt sich bei rund 2,1 Billionen Dollar. Ethereum zeigt sich etwas robuster und notiert im Bereich von 1.900 US-Dollar. Auf Wochenbasis eher leicht positiv und stabil. Solana gehört zu den Gewinnern unter den großen Coins und notiert etwa bei 76 Dollar mit einem Wochenplus von rund 3%. Die wichtigsten Meldungen der letzten Woche: US-Spot-Bitcoin-ETFs verzeichnen Mitte der Woche starke Zuflüsse von über 850 Millionen Dollar. Das beste Ergebnis seit April. Das gab dem Markt kurzzeitig Auftrieb und trieb Bitcoin über 65.000 Dollar. Später flachten die Zuflüsse ab und es wurde wieder die Karten neu gemischt. Am Mittwoch stand die US-Inflationszahl, die auch Hermann gerade angesprochen hat, für Juli im Fokus. Der CPI kam mit 3,4% zum Vorjahr, nach 3,5% im Juni. Die Kerninflation entspannte sich leicht, der Markt reagierte zurückhaltend, Bitcoin rutschte unter 64.000, hält sich aber weiter stabil. Weitere Themen in der letzten Woche waren: MoneyGram hat MoneyGram Ramps auf Solana live geschaltet am 11. August und erleichtert damit Cash-Zugänge, Einzahlungen über 25 Ländern, die Auszahlungen über 170 Ländern und Territorien, besonders relevant für Lateinamerika und auch im globalen Markt. Regulatorisch bleibt die Lage in Bewegung. Die SEC und der Kongress arbeiten weiter an Rahmenwerken. Der Clarity Act ist jedoch weiterhin verzögert bzw. nochmal in Verhandlungen geschoben worden. Der Ausblick: der Markt bleibt vorsichtig und handelt Bitcoin in einer Range von etwa 62.000 bis 66.000 Dollar. Die Fed-Zinserwartungen und weitere Makrodaten bestimmen das Tempo. Solana profitiert weiter von starker On-Chain-Aktivität, Real-World-Asset-Narrativen und der neuen MoneyGram-Integration. Ethereum wartet auf Upgrades und stabile ETF-Flows. Institutionelle ETF-Flows und regulatorische Klarheit könnten in den kommenden Wochen den Ausschlag geben. Aktuell herrscht eher noch ein wenig Abwarten als Euphorie. Wir schauen auf Bitcoin, Bitcoin-Mining und die Energiewirtschaft. Eine neue wissenschaftliche Untersuchung zeigt, Bitcoin-Mining könnte in Irland helfen, Windenergie in Anführungszeichen zu retten, die sonst einfach abgeschaltet und verschwendet wird. Forscher haben herausgefunden, dass eine Bitcoin-Mining-Anlage 83% dieser überschüssigen Windkraft aufnehmen kann. Dadurch steigen die Einnahmen der Windparks um 32%. Im Vergleich zu Batterien oder Wasserstoffspeichern hat Bitcoin-Mining zwei große Vorteile. Es braucht keine staatlichen Subventionen und es verschleißt nicht. Die Mining-Geräte nutzen die überschüssige Energie einfach direkt vor Ort. Das stammt von einer Studie von den Forschern Zanicki und Burke. Sie wurden im August 26 in der Fachzeitschrift Energy Economics veröffentlicht. Ein Blick auf Solana. Die schnellste Blockchain hat ein wichtiges Geschwindigkeitsupdate gestartet. Es läuft jetzt im Testnetz, also erstmal in einer Testumgebung. Was bedeutet das? Die Zeit, in der ein neuer Block entsteht, die sogenannte Blockzeit, ist von 400 Millisekunden auf 350 Millisekunden gefallen. Zum Vergleich, bei Ethereum dauert das etwa 12 Sekunden. Solana ist damit schon jetzt deutlich schneller und wird am Ende bis zu 60 Mal kürzere Blockzeiten als Ethereum haben. Geplant sind noch 3 weitere Schritte. Am Schluss soll die Blöcke nur noch 200 Millisekunden brauchen. Das macht Transaktionen noch flotter und die ganze Blockchain reaktionsfreudiger. Idealerweise für Apps, Zahlungen oder Trading. Das Update kommt schrittweise und wird erst getestet, bevor es auf dem echten Netzwerk läuft. Reaktion dazu aus der Ethereum-Welt. Vitalik Buterin, einer der Gründer von Ethereum, hat die aktualisierte Roadmap des Netzwerks vorgestellt. Es ist so etwas wie der Fahrplan für die nächsten Jahre. Im Fokus stehen vor allem 5 Punkte. Quantensicherheit. Ethereum soll gegen zukünftige Quantencomputer geschützt werden, die heutige Verschlüsselung knacken könnten. Zweitens Datenschutz. Die Privatsphäre der Nutzer rückt stark in den Vordergrund. Transaktionen sollen besser geschützt werden. Drittens Native Rollups. Das sind spezielle Lösungen, die die Skalierung direkt im Protokoll verankern und so noch effizienter machen. Skalierbarkeit. Das Netz soll noch mehr Transaktionen verkraften und schneller werden. Und im Gesamten soll das zu einem schlankeren Protokoll führen. Kurz gesagt, Ethereum will sicherer, privater, schneller und einfacher werden. Das ist der große neue Fahrplan. Zum Abschluss werfen wir einen Blick auf den Vermögensverwalter Fidelity. Er verwaltet insgesamt rund 7,8 Millionen US-Dollar und will nun Staking für seinen Ethereum-ETF einführen. Der Fonds heißt Fidelity Ethereum Fund, kurz FETH. Was bedeutet das? Der Fonds hält über 480.000 Ether im Wert von etwa 880 Millionen US-Dollar. Er könnte bis zu 100% davon staken. Staking heißt, die Coins werden im Ethereum-Netzwerk hinterlegt, um die Blockchain mitzusichern und dafür gibt es Belohnung. Der Fonds würde 85% dieser Staking-Belohnung behalten und sie vierteljährlich an die Anleger auszahlen. Die restlichen 15% gehen an Dienstleister. Einfach gesagt, Anleger in diesem ETF können künftig nicht nur vom Ethereum-Kurs profitieren, sondern auch regelmäßig zinsähnliche Erträge aus dem Staking bekommen. Das waren die Krypto-News.
0: Für die ich dir herzlich danke, lieber Mike. Und ich frage mich ja bei dieser Lage im Kryptomarkt immer, wer wird dann am Ende oder werden sie ganz genauso, wenn dann der Bitcoin wieder auf Werten steht, da sich die Hodler freuen, werden sie dann wieder umschwenken? Weil es ist ja doch immer die gleiche Gruppe an Leuten, hat man das Gefühl, mengenmäßig, die das einerseits totredet und danach dann hinterher jammert, dass sie nicht dabei war. Es ist ja fast ein ermüdendes Spiel. Das Irre ist, dass diese Gefühlswechselbäder immer wieder funktionieren. Ne? Also jede Krise ist dann wieder so schlimm, dass man da niemals rauskommt. Das hat so ein bisschen was von einer Depression. Man kann sich dann bei Regen gar nicht vorstellen, dass jemals wieder die Sonne scheint. Und dann gibt es also so viele, die sagen, nein, das kann jetzt nie wieder besser werden. Und dann ist es wieder besser und dann, ja, immer wieder das Gleiche. Und bei den Summen, die da drin stecken, deswegen finde ich diese Marktüberblicke immer wieder spannend, bei diesen enormen Summen, die da drin stecken in diesen Kryptowerten, ist es ja nun mehr oder minder nach jeder Lebenserfahrung Logik ausgeschlossen, dass die einfach abgeschrieben werden von diesen Riesenanlegern, die da drin stecken. Insofern, ja, also, sage ich natürlich, lieber Hermann, als relativer Finanzlaie und Neuling und Ahnungsloser, der vielleicht sich gar nicht vorstellen kann, dass diese Werte mit einem Handstreich vernichtet werden und dann die große Kryptoblase puff verplatzt. Aber nicht verplatzt.
1: Ja, du bist ja nicht mehr ahnungslos, Paul. Du hast jetzt Blockzocker 25 Lektionen hinter dir. Du wirst jetzt langsam ein Finanzguru, aber du hast vollkommen recht.
0: Natürlich.
1: Diese Psychologie funktioniert immer wieder. Ja, heute die Welt geht unter.
0: Alles ist schlecht.
1: Enorm viele Leute, genau, alles ist schlecht. Enorm viele Leute, die daran Geld verdienen. I'm talking my book, heißt das. Ne? Also das, was ich drauf habe, ich rede ja auch gerne Tesla schön und Solana. Aber ich bin eben darin und bin davon überzeugt, dass es auf lange Sicht funktioniert. Hätte ich dazwischen schon dreimal verkaufen sollen, müssen, können? Ja, natürlich. Hätte, sollen, was auch immer, ist Schnee von gestern. Die Frage ist, was habe ich für einen Zeithorizont und an was glaube ich? Und ich glaube eben, dass sich dieser Kryptomarkt, man sieht es jetzt an Solana, wer alles auf diese Blockchain geht, das wird weggehen von den großen Bankensystemen. Und das ist eben die Sache, wenn du frühzeitig dabei bist, dann musst du eben diesen Sturm nach oben und nach unten aushalten können. Und bei Bitcoin ist es so, dass es jetzt gerade wieder en vogue ist, im Grunde genommen diesen Vier-Jahres-Zyklus, und es gibt 1064 Tage Bullmarkt und 954 Tage Bärmarkt, und da werden alle Charts rausgekramt, die das unterstützen. Jetzt gibt es noch sehr viele neue Chartanalysten, die sagen, die nächsten 56 bis 65 Tage sind ganz entscheidend. Also eigentlich ist der Bitcoin-Markt dafür da, noch einmal ganz unten getestet zu werden. Mhm. Auf der anderen Seite haben wir auch dieses Blowout-Top, also dass der Markt von 125 dann auf 150 und 160 geht. Das haben wir auch nicht gemacht. Ich sehe eigentlich relativ gute Zeichen, dass trotz Verkäufen und trotzdem, dass die ganze Stimmung im Keller ist, dass der Markt jetzt offensichtlich nicht weiter nach unten will. Und das sind so Anzeichen, dass eben die ETFs, wie es Mike gerade gesagt hat, schon wieder anfangen zu kaufen, zu akkumulieren. Bitcoin ist im Endeffekt dann ein System, was man auch nach oben drücken kann, wenn genügend Leute kaufen. Und dann heißt das eben, dann wird sich wieder die Masse anstellen und sagen, oh, ich habe es bei 64 oder bei 60.000 verpasst, ich kaufe dann bei 80 oder 85.000, weil jetzt geht es ja auf 100. Und dann werden alle Gurus kommen und sagen, nein, nein, nein, wir waren ja schon bei 125, jetzt geht es auf 180. Und schon hast du wieder die Euphorie ausgelöst. Das ist eben Behavioral Finance. Und dem probieren wir uns ein bisschen zu entziehen, indem wir mehr Daten anschauen. Das ist mein Background für Solana. Ich gucke mir an, wie viele Developer gibt es da, wie viele Apps, wie viele Leute nutzen die Chain. Das spricht für sich. Der Markt heute an der Börse, egal welcher Wert das ist, ist etwas, was man heute handelt, aber wo in Zukunft der Wert liegt, das muss man sich eben selbst aussuchen. Ich sage zu meinen Kindern immer, wenn ihr zu Apple geht und immer anstehen müsst und jeder das Zeug kauft, dann müsst ihr eigentlich Apple-Aktien als Hedge kaufen. Ja, und ich habe mir damals Apple-Aktien gekauft, als ich zum ersten Mal, ich glaube, 29 Euro für so einen popligen Kopfhörer gekauft habe. Und da habe ich gesagt, nee, danke. Also ich zahle die 29 Euro, aber die hole ich mir wieder zurück. Und dann habe ich ein paar Apple-Aktien gekauft. Ja, und so ist ja bei anderen auch, bei anderen Instituten. Aber nichtsdestotrotz, das wird bestehen. Wir werden weiter daran arbeiten. Wir werden darüber auch im Freihafen sprechen. Wir haben ja unser kleines Projekt Nackte Mark, wo auch viele Leute
0: auf die wäre ich natürlich jetzt gekommen. Sind. Genau.
1: Genau. Da sind viele Leute eingetaucht, die die ersten Schritte gemacht haben. Ich kriege heute noch schöne E-Mails. Ohne euch hätte ich niemals auch nur gewusst, wie man 0,01 Bitcoin kauft, was auch immer. Aber es ist Training. Und das ist ähnlich wie beim Blockzocker, das ist ähnlich wie bei deinem Kampfsport. Konsistenz jeden Tag machen, jeden Tag immer wieder rein, und dann lernst du einfach, dich auch zu verteidigen. So ist das im Finanzwesen auch.
0: Und es ist natürlich, und so viel können wir auch zugeben zum Schluss, es tut uns natürlich auch gewaltig weh, ganz klar. Also die Nackte Mark, die da jetzt mit den restlichen Kryptos vor sich hin dümpelt, die uns natürlich insofern Loch ins Kontor reißen. Nicht, was die Liquidität angeht, weil wir von Anfang an gesagt haben und das auch so meinen, dass wir es ohnehin, dass wir da eh nicht auscashen und dass wir da drin bleiben, um sie zu halten. Aber Aber natürlich sorgt die Schwäche der nackten Mark und der Kryptos und Solana, letztlich ist es daran gekoppelt, natürlich auch dafür, dass bei uns die Einnahmen entsprechend schlechter sind, wenn ihr dann damit ein Buch bezahlt im Shop. Oder es sorgt zum Beispiel dafür, dass wir bei Freihafen die als Krypto USDC nehmen, ein Stablecoin nehmen, um mit Krypto bezahlen zu lassen, aber eben nicht mit der nackten Mark, weil wir sagen, ja, das können wir schlichtweg nicht machen, denn momentan ist es nichts, wo man Liquidität mit aufbauen kann, denn der Preis, den wir an Hotels und Veranstaltungsorte zahlen müssen, der bleibt gleich, der schwankt nicht mit dem Kryptomarkt. Das heißt, wir haben dann einen wahnsinnigen Umtauschverlust da drin und können das schlichtweg auch nicht machen. Also will sagen, wir leiden mit allen, die das Problem haben, dass sie aus ihren laufenden Einnahmen laufende Kosten decken müssen. Das ist bei uns ganz genauso. Und der Schmerz kommt an. Insofern ist es keine losgelöste theoretische Betrachtung, die wir da von irgendwelchen Investoren hören, sondern eine Erfahrung aus dem Schützengraben, in dem ihr damit auch steckt. Aber wir bleiben aus besagten Gründen optimistisch, das auch auf lange Sicht, hoffen sehr, dass wir uns alle bei Freihafen sehen. 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Zögert nicht, nur damit ihr ein Ticket habt und wir auch wissen, dass ihr kommt. Das ist für beide positiv. Also kauft euch einfach das Ticket. Ja. Tut's einfach und denkt später drüber nach. Nein, natürlich nur, wenn ihr Lust habt und es euch auch leisten könnt. Wir wissen sehr wohl, dass viele von euch sich wünschen, dass wir das aufzeichnen und dann doch noch bringen, weil ihr nicht hinkommen könnt, weil es zu teuer ist, da hinzureisen. Alles vollkommen verstanden und angekommen, aber wir bleiben dabei, ihr Lieben. Das Ganze ist eine Veranstaltung vor Ort, weil da Menschen auf die Bühne sollen. Menschen eben unter euch, von euch, die ähnlich wie Hermann der Banker oder Mike the Pirate sagen, ich will mein Gesicht nicht im Netz haben, ich will keine öffentliche Person werden, ich will weder viral gehen, noch will ich irgendwie, aus welchen Gründen auch immer, diskutiert werden. Ich möchte nicht anderen erklären müssen, warum ich diese und jene Meinung habe, und deswegen machen wir es eben als Präsenzveranstaltung. Das heißt, es ist nicht geheim, wir haben da keine Sperre, ihr müsst nicht die Handys abgeben, wenn ihr in den Saal geht, im Gegenteil, aber davon wird nichts gefilmt oder gestreamt, sondern es ist eine Begegnung vor Ort, wirklich Personen und Personen sich kennenlernen sollen und die Menschen selber und nicht irgendwelche Shows geliefert werden für Dritte. Habt dafür bitte Verständnis oder auch nicht, wir bleiben trotzdem dabei und wir bleiben auch euch erhalten. In der nächsten Woche geht's weiter. Das jedenfalls war Folge 91 des Nackten Geldes. Wenn ihr Fragen habt an Hermann, dann schreibt auf X an Banker Hermann oder kommentiert unter dieses Video zum Podcast auf theplatform.net. Wenn ihr Mike the Pirate sprechen wollt zu Privacy oder KI, Quatsch, nein, zu Kryptofragen, zu KI gerne auch. Wenn es denn Krypto-Bezug hat und Privacy-Bezug, dann geht doch in den Community-Chat der Nackten Mark auf Telegram. Den Link dazu findet ihr auch im Text zu dieser Sendung. So wie euch mit all dem nützlich waren und hoffentlich sind, dann bitte, bitte, es wird immer wichtiger, denn auch unsere Kosten steigen. Dann haltet uns mit eurer direkten Spende auf Sendung. Geht auf paulbrandenburg.com/spende und wählt dort euren bevorzugten Zahlungsweg. Warum die steigen übrigens bei der Gelegenheit, wird auch immer wieder gerne gefragt. Dazu verweise ich dann auf meine X-Veröffentlichung, was die juristische Interaktionsrate, sagen wir mal, mit gewissen Stämmen in Deutschland angeht, die in letzter Zeit exponentiell zunimmt. Das Ganze kostet ein Heidengeld in jeder Richtung, nicht nur die Anwaltsarbeitszeit, sondern auch eigene. Also haben wir gute Gründe, euch um Geld zu fragen. Wenn ihr das teilen könnt, dann wisst ihr, wie ihr uns etwas zukommen lassen könnt. Vor allem aber lasst uns eure Gunst weiter zukommen. Hört gern ab morgen 6 Uhr auch wieder Nacktes Niveau und vor allen anderen Dingen schaltet nächsten Freitag hier bei uns wieder ein und habt bis dahin einen wunderbaren Start ins Wochenende.
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1: 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Jetzt Meldungen aus der Trigger FM Redaktion. 6 JVA-Beschäftigte, 10 Häftlinge, insgesamt 23 Verdächtige. Wieder ist es zu einem Bestechungsfall in einem Gefängnis gekommen. Nach jüngsten Fällen in Nordrhein-Westfalen ist nun die Justizvollzugsanstalt Bremen betroffen. Die Staatsanwaltschaft ermittelt gegen 23 Verdächtige, wie die Ermittler mitteilten. Im Zuge der Ermittlungen sind unter anderem 10 Wohnungen in Bremen und Niedersachsen sowie 11 Gefängniszellen in der JVA Bremen-Oslipshausen durchsucht worden. Nach bisherigen Erkenntnissen sollen die JVA-Mitarbeiter diverse Gegenstände, darunter Kommunikationsgeräte, Lebensmittel und Drogen, in das Gefängnis eingeschleust haben. Lettlands Ministerpräsident Andris Kulbergs will, dass Brüssel dem Land 7 Milliarden Euro bereitstellt, um die militärischen und wirtschaftlichen Kosten der Konfrontation mit Russland zu decken. Dieses Geld ist jedoch für Projekte in der gesamten Union gedacht, heißt es weiter. Der Präsident des IFO-Instituts, Clemens Fuest, sieht in den steigenden Renditen deutscher Staatsanleihen ein Warnsignal. Gegenüber der Nachrichtenagentur Reuters erklärte er, der Anstieg spiegele wachsende Sorgen über die Staatsverschuldung und eine drohende höhere Inflation wider. Fuest fordert deshalb von der Bundesregierung eine überzeugende, mehrjährig angelegte Strategie zur Senkung der Staatsausgaben und zur Stärkung des Wirtschaftswachstums. Die Trigger FM-Meldungen. 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
5: Das oberste ethische Gebot in der Medizin, primum non nocere, zuerst einmal nicht schaden. Genau danach haben sich auch Ärzte in der Corona-Zeit gerichtet. Als eine hastige sogenannte Impfung auf den Markt kam, die keine ernsthaften Studien vorweisen konnte. Die Ärzte, die sich wirklich informierten, stellten schnell fest, diese neue mRNA-Technologie macht enorme Probleme. Und während ihre Kollegen blind vertrauten, auf dem eigenen Konto, entschieden sie, ihre Patienten zu schützen. Heinrich Habich ist so einer. Und er kassierte dafür, wie andere auch, die volle Breitseite des Regimes. Schwerbewaffnete Razzia bei laufender Praxis. 16 Monate Untersuchungsknast. Verurteilung, dann wieder Gefängnis. Jetzt ist er frei. Wirtschaftlich ruiniert, aber ungebrochen. Wie schaut er nach seinem Martyrium auf dieses Land? Jetzt den Punkt, Preradovic. Hallo Heinrich Habich, schön, dass Sie da sind.
6: Ja, danke für die Einladung.
5: Sehr gerne. Ich stelle Sie kurz vor. Sie sind Arzt und haben lange eine Hausarztpraxis in Recklinghausen betrieben. Sie sind vor allem auf Naturheilverfahren, traditionelle chinesische Medizin, TCM, Akupunktur und ganzheitliche Diagnostik.

0: Die Kammer, vertreten durch Herrn Zieber, also die Bezirksregierung Münster, also die vertritt die Ärztekammer, hat jetzt meine Approbation widerrufen und meine Anwältin hat dagegen Widerspruch eingelegt und das wird dann irgendwo vor Verwaltungsgericht in Gelsenkirchen irgendwann verhandelt.
1: Aha, und was ist die Begründung der Ärztekammer?
0: Die Ärztekammer, dass ich unter anderem eben halt den Volkskörper geschädigt habe, ja, durch mein Verhalten. Also das wäre ein hochgradig unethisches Verhalten und so weiter.
1: Den Volkskörper, also, das hört sich ja gut an. Das ist, also ja, ja. Man muss dazu sagen, die Ärztekammer ist die Ärztevertretung, für die Ärzte einzahlen. Ne?
0: Richtig, und die eigentlich unsere Interessen vertreten soll. Mhm. Ja, jetzt sieht es ein bisschen anders aus.
1: Also Sie zahlen immer noch für die Ärztekammer?
0: Ja, also man muss immer, man muss sein Jahreseinkommen muss man angeben. Und da ich ja de facto im Augenblick keins habe, muss man so eine Art Mindestbeitrag zahlen. Aber ich weiß nicht, 13 Euro, glaube ich.
1: Volkskörper geschädigt. Ich meine, worum geht es da eigentlich bei diesem Entzug der Approbation? Geht es da eigentlich auch um Inhalte? Dann müsste man ja auch aktuelle Studien zu dieser sogenannten Impfung heranziehen oder irgendwelche Zahlen und Fertilitätsraten. Oder geht es einfach nur darum, dass Sie Regeln des damaligen Corona-Regimes missbraucht haben? Oder
0: genau, gesagt, nur darum geht es. Nur darum. Alles andere, was aktuelle Entwicklung angeht oder neueste Erkenntnisse, spielt überhaupt keine Rolle.
1: Wahnsinn, ne?
0: Ja,
1: in den USA wird ja gerade der frühere Chefimmunologe Fauci in einer Anhörung entlarvt und vorgeführt. Und es wird ja auch aus seinen Tagebuchaufzeichnungen unter anderem klar, dass er auch gegen besseres Wissen gehandelt hat, dass er eigentlich auch wusste, dass Corona nicht so gefährlich ist und so weiter. Wo würden Sie Leute wie Fauci gerne sehen?
0: Naja, zumindest da, wo ich vorher war.
1: Ja.
0: Also in Untersuchungshaft, das wäre schon gut erstmal. Also Untersuchungshaft und dann Vollhaft. Ich habe ja hinterher, war ich ja aus der Untersuchungshaft, als ich dann entlassen wurde kurzfristig und dann wieder einfuhr, war ich dann im offenen Vollzug. Der ist schon ein bisschen anders als, als die Untersuchungshaft. Die Untersuchungshaft ist schon eine Nummer härter.
1: Ja, was war denn das Schlimmste da?
0: Naja, also sie sind auf ein paar Quadratmeter eingesperrt und im Grunde genommen 23 Stunden alleine. Sie haben eine Stunde, ist irgendwie ein Ausgang, den man mir hin und wieder auch verwehrt hat. Das heißt, dann muss die Tür aufgeschlossen werden. Also Schloss und Riegel müssen entfernt werden, damit sie draußen mit den anderen Gefangenen so eine Art Rundgang, also unter freiem Himmel. Und den hat man mir auch häufig verwehrt, hat die Tür also zugelassen, hat mich halt nicht rausgelassen. Und nur auf Intervention von Mitgefangenen, weil ich habe im Knast natürlich auch viele Freunde gehabt, weil ich ja viele behandelt habe und den Ratschläge gegeben hat, gesundheitlich. Da hat man schon Freunde gefunden und die haben dann dafür gesorgt, dass ich noch rauskomme. Die haben dann die Beamten gedrängt und haben gesagt, holt den da raus. Und dann haben die mich nachträglich widerwillig zwar, aber rausgeholt. Ich weiß nicht, ob die Empfehlung hatten, dass ich da noch länger drin bleiben sollte.
1: Ja, man fragt sich ja sowieso, warum Sie ohne Urteil 16 Monate in Untersuchungshaft saßen. Warum konnten Sie jetzt nicht in Freiheit auf Ihren Prozess warten? Sie waren ja ein bis dato unbescholtener Bürger.
0: Absolut, ja. Hab auch meine Steuern pünktlich gezahlt. Also es war nichts, was man mir vorwerfen könnte.
1: Ja, was war die Begründung, Sie in Untersuchungshaft zu nehmen?
0: Fluchtgefahr. Also das war der Hauptgrund. Fluchtgefahr. Und zwar waren meine Frau und ich auf Anraten einer Freundin, die hat gesagt, lass uns mal nach Sansibar. Ja, da in Sansibar ist es so, da gibt es kein Corona. Ja, das haben die uns dann auch gesagt. Die haben gesagt, hier gibt es kein Corona. Der Indische Ozean und der Wind würden alles wegwehen. Und dann haben wir da, weil das unheimlich günstig war, ein kleines Grundstück erworben und auf dem Grundstück haben wir so ein kleines Häuschen errichtet. Und ja, da hat man ermittelt wohl, dass ich da jederzeit hinfliehen könnte. Ich habe mir auch gedacht, wie soll ich das?

0: machen und warum sollte ich das machen? Ich bin ja auch jetzt aus dem Urlaub, ich war jetzt 14 Tage in Marokko. Das war natürlich sehr schön, muss man sagen, weil die Menschen in Marokko ganz anders sind. Da bin ich ja auch pünktlich zurückgekommen, ja, um bei meiner Bewährungshelferin vorzusprechen.
1: Ja, es ist eh seltsam. Sie sind ja auch behandelt worden wie ein Schwerverbrecher. Sie haben mal erzählt, als Ihre Mutter starb, hätten Sie nur mit Handschellen und Fußfesseln und zwei Beamten zur Beerdigung kommen können.
0: Ja, so wurde mir das gesagt, dass ich das wohl in Kauf nehmen müsste. Und dann habe ich mir vorgestellt, ich wäre da vor der ganzen Verwandtschaft und allen Leuten und Freunden und Bekannten, wäre ich da oben gestanden mit irgendwelchen Fußfesseln und zwei Beamten links und rechts. Und da habe ich gedacht, nee, da verzichte ich dann freiwillig drauf.
1: Aber haben Sie den Eindruck, dass die Behörden und die Staatsanwälte und die Richter Sie wirklich als so gefährlich angesehen haben? Oder war das im Grunde eine politische Sache?
0: Es war eine politische Sache. Also es geht einfach darum, wenn sich einer diesem System widersetzt, also wie ich das ja anscheinend gemacht habe, dann wird er hart bestraft und das sollen sich alle merken. Also was haben viele gesagt? Bestrafe ein, erziehe 100. Ja, das ist so.
1: Genau,
0: das dahinter.
1: Wird ja Mao zugerechnet, dieser Spruch.
0: Mao?
1: Mao soll das gesagt haben.
0: Mao, ja.
1: Also, ob das jetzt genauso ist, wird ihm aber zugerechnet. Jetzt haben ja auch Beobachter Ihres Prozesses berichtet, das wäre schon kafkaesk gewesen. Also, Sie und Ihr Anwalt wären auch schlecht, fast schon gehässig behandelt worden. Also, gar nicht mal so neutral, wie das eigentlich normalerweise vor Gericht ist. Und es sei der Eindruck entstanden, das Urteil hätte vorher festgestanden. Haben Sie diesen Prozess auch als unfair empfunden?
0: Ja, ich habe wenig Vergleichsmöglichkeiten, weil ich ja vorher noch nie vor Gericht war. Und insofern dachte ich, das ist immer so.
1: Ne? Echt?
0: Ja.
1: War das Ihre Vorstellung von einem Rechtsstaat?
0: Ja, ich habe gedacht, das war ja schon ein veränderter Rechtsstaat. Also zu dem Zeitpunkt. Ich fand ja auch diese Corona-Hysterie, fand ich ja auch eine Inszenierung sondergleichen. Da habe ich gedacht, das gibt's doch nicht. Das sind erwachsene Menschen und die sollen eine Maske tragen. Ja, obwohl da drauf steht von der Apotheke, das hilft nicht gegen Viren und hilft nicht gegen Bakterien und so. Spielt keine Rolle. Wird einfach durchgesetzt. Und da habe ich mich so ein bisschen erinnert gefühlt an das, was mir meine Eltern, Großeltern sozusagen erzählt haben aus früheren Zeiten.
1: Mhm. Haben Sie denn heute noch Vertrauen in den deutschen Rechtsstaat?
0: Ja, sagen wir mal so, es fällt mir schwer. Nur letztendlich glaube ich ja, dass der Rechtsstaat repräsentiert wird immer von bestimmten Menschen. Und ich glaube, dass es Menschen gibt, oder ich sage mal im Grundsatz, glaube ich, dass die Menschen gut sind und dass es mehr Gute gibt insgesamt und dass daraus sich was Neues bilden kann. Davon bin ich überzeugt.
1: Glauben Sie auch an Aufarbeitung?
0: Ja, aber das wird schwer. Also es wird lange dauern.
1: Mhm. Möglicherweise wird es auch nur noch historisch passieren. Ne? Das ist auch so eine Möglichkeit. Jetzt noch mal zu Ihrer Haft. Also ich habe mir das versucht vorzustellen, wie das plötzlich ist, der Freiheit beraubt zu sein. Also ich stelle mir das ganz schrecklich vor, denn man ist auch nicht mehr der eigenen Entscheidungen, vor allem, weil Sie ja überzeugt waren, das Richtige getan zu haben. Ja. Was hat Ihnen da geholfen, das zu überstehen? Man fängt doch an zu hadern.
0: Also ich sag mal, die schlimmste Zeit ist, wenn Sie in diese Polizeiuntersuchungszelle kommen, bevor Sie zum Haftrichter. Also die müssen ja durch den Haftrichter, der muss das ja bestätigen und der muss dann Ihre Haft anordnen. Und dann sind Sie in einem Polizeigewahrsam und das ist, ja, dieser Raum ist zwar größer als die Zelle, aber das war furchtbar. Sie haben keinen Blick nach draußen, sie haben keine Uhr, sie haben nur so eine Art Betonbett, so eine Pritsche da und sie wissen überhaupt nicht, was jetzt passiert. Und da habe ich dann irgendwie schon heftigste Herzrasen gekriegt und ja, wie so eine Art Panikzustand, eine Panikattacke. Und da habe ich gedacht, okay, was hast du gelernt? Wie gehst du damit um? Und dann habe ich dann erste Mal bei mir diese Mentalfeldtechniken, die ich in der Praxis bei vielen Patienten angewendet habe, habe ich dann bei mir angewendet. Und das hat funktioniert.
1: Also so ja. Atemtechniken und sowas?
0: Bitte?
1: Atemtechniken und so, oder?
0: Ja, nee, das sind so, ist so Klopftechniken.
1: Ah, also, ja, Klopfen.
0: Vielleicht haben Sie das schon gehört. Das sind, dass man so auf Meridianpunkte klopft und gleichzeitig dabei einen bestimmten Satz sagt. Mhm. Ja. Also eigentlich beschreibt man den Zustand, in dem man sich jetzt befindet. Also ich bin voller Panik und habe Herzrasen und so weiter. Und dann legt man das vorher fest, zum Beispiel auf so einer Skala von 1 bis 10 und sagt, wie heftig ist das jetzt? Dann macht man einen Durchgang, zwei Durchgänge und so und merkt dann auf einmal, es wird immer weniger.
1: Okay, ja, das, ich habe das mal gemacht. Eine Freundin von mir hatte das gelehrt, oder hatte so eine Praxis.
0: Ja, ja.
1: Haben denn eigentlich Ihre Mithäftlinge, Sie haben ja gesagt, die haben sich auch für Sie eingesetzt, haben die verstanden, warum Sie im Knast saßen?
0: Nein. Ja, die haben gesagt, du bist der einzige Unschuldige hier. Also normalerweise sagen die meisten ja, okay, ich bin Justizirrtum, ne? Aber bei mir meinten sie das dann ernst. Ne? Sagen sie mal, du bist ja Staatsfeind Nummer eins auf der einen Seite, aber du bist unschuldig. Ja. Und das sagt mir dann auch nochmal die Verwandtschaft in Marokko, die auch gelegentlich schon Erfahrung mit Knast hatten. Die haben gesagt, Heinrich, denk dran, Knast ist übel. Die Verarbeitung, wenn du hinterher in Freiheit bist, ist auch nochmal richtig heftig. Aber für dich noch schlimmer, weil du ja unschuldig warst. Mhm. So, also das haben die schon registriert. Also auch die Beamten, muss ich sagen, die waren, viele Beamte, die ich also im Laufe der Zeit kennengelernt habe, war sehr wohlwollend. Und man merkte auch, dass die teilweise anders dachten als der Staat.
1: Hm. Sie sind jetzt knapp so 2 Monate aus der Haft entlassen. Haben Sie das schon richtig verarbeitet?
0: Ja, also mir hat eine Kollegin von mir, eine Ärztin aus Hamburg, die ich in Fahrenbach auf dem Ärztekongress da kennengelernt habe, die hat mir gesagt, Heinrich, du hast jetzt noch eine Knastidentität und da musst du jetzt ein Stück weit raus erwachen, ja, und naja, Marokko, das war schon heftig. Ich kam da an, da hatten sie auch 36 bis 40 Grad, aber besser zu ertragen als hier die Hitze. Und es war irgendwie wie so ein Traum. Also ich war auf einem anderen Kontinent, ich war in einem anderen Land und ne, es war unglaublich. Die Leute waren alle freundlich, die waren nett, waren höflich, respektvoll. Ich dachte, die wissen gar nicht, ne, dass ich ja ein Schwerverbrecher bin und so. Das, ne? Also das war für mich schon so ein kleiner Kulturschock, obwohl ich ja Marokko kannte. Ich war schon zigmal mit meiner Frau da gewesen, an Hochzeiten am laufenden Band teilgenommen. Es war diesmal ein bisschen anders noch, deshalb sind wir auch ziemlich streng bei der Familie geblieben. Und so, dass ich mich so erstmal an alles gewöhnen kann. Im Dorf spazieren gegangen und
1: man fühlt sich dann noch selber als Knacki quasi?
0: Ja, es ist ganz eigentümlich. Man denkt die ganze Zeit, also zu Hause zumindest, habe ich immer gedacht, wenn ich ein Geräusch gehört habe, ich glaube, da sind sie wieder. Ja, also die kommen rein und die wollen nicht wieder festnehmen aus irgendeinem Grund. Die brauchen ja keinen Grund mehr. Und in Marokko war das jetzt ein bisschen anders. Da habe ich jetzt nicht das Gefühl gehabt, dass da irgendeiner kommt von Interpol und mich festnimmt oder sonst was. Gab ja auch keinen Grund. Ne? Ich war ja entlassen. Nur das ist noch nicht hundertprozentig angekommen. Also ich muss mich da noch ein Stück weit dran gewöhnen.
1: Mhm. Aber die Gefahr besteht eigentlich nicht, oder? Ich meine, Sie sind auf Bewährung zwar noch. Wie lange noch?
0: Ja, ich hatte erst ein Jahr Bewährung, also die Richterin hat ein Jahr Bewährung gemacht und dann hat aber die Staatsanwaltschaft ein Veto eingelegt und hat gesagt, sie möchte gerne 3 Jahre.
1: Okay, und ja. Wo stehen wir jetzt?
0: Ja, 2 Monate, ne?
1: Ach so, okay, 3 Jahre Abhaftentlassung, alles
0: ja,
1: klar.
0: Genau.
1: Okay.
0: Ja, also die Bewährungshelferin ist eine ganz nette Frau, wir unterhalten uns ganz locker. Und die hat auch jetzt, normalerweise muss ich mich so einmal im Monat sollte ich mich da melden? Das ist dann so ein kurzes Gespräch und jetzt hat sie aber das schon erweitert. Normalerweise hätte ich am 21. August mich wieder melden müssen. Jetzt hat sie gesagt, aber reicht, wenn Sie am 1. September kommen.
1: Ich würde also sagen, Sie sind einer Ihrer leichteren Fälle, ne?
0: Ja, das hat sie dann auch
1: so ähnlich gesagt.
0: Ja, ja.
1: Direkt am Tag nach Ihrer Haftentlassung haben Sie die Aachener Auszeichnung für Menschlichkeit bekommen. Davon gibt es ja auch Videos. Und Sie wirkten sehr ergriffen, als Sie verkündeten, frei zu sein. Was haben Sie eigentlich als erstes nach Ihrer Freilassung gemacht?
0: Ja, ich bin direkt nach Hause gefahren. Mhm. Ja, und ich habe vorher die Freunde und Bekannten gebeten, dass sie da auch irgendwie keinen Aufstand machen oder irgendwie da demonstrieren und sowas, ne? Weil ich sagte, das könnte kontraproduktiv sein, ne? Dann sperren sie mich gleich wieder ein. Und dann bin ich immer nach Hause gefahren, da kamen dann natürlich auch die Glückwünsche. Naja, für meine Frau war das...
1: Ja, das kann ich mir vorstellen, dass das alles noch tief in den Knochen sitzt. Ne? Das ja. ist nicht so schnell weg. Ihre Frau wurde ja auch verurteilt. Das ist ja. ja auch irgendwie, die hat bei Ihnen in der Praxis gearbeitet und wurde auf 2 Jahren zur Bewährung und 150 Sozialstunden verurteilt. Warum Richtig. Eigentlich?
0: Ja, weil die einfach davon ausgegangen sind, dass meine Frau das mit initiiert hat. Dabei, das habe ich ganz oft gesagt, ich habe gesagt, es ist so, dass meine Frau in der Anmeldung ist und jeden Patienten einfach nur annimmt. Und wenn einer zu mir will, dann schickt sie den zu mir rein. Und ich war in dem Zimmer, wo also die Impfung beziehungsweise auch Nicht-Impfung stattfand, war ich ja ganz alleine. Da war kein anderer dabei. Also was da drin passierte, das ist einfach, ja, haben die einfach so angenommen, dass das so ist. Und dann die Staatsanwältin hat ja auch schon bei der Praxisdurchsuchung gesagt, ach, mir ist gerade eingefallen, Sie klage ich ja auch noch an.
1: Wahnsinn.
0: Ja, ja, das hat sie mal so eben aus dem Hüftgelenk.
1: Einfach so gesagt, ohne irgendwie irgendwelche Vorwürfe eigentlich zu, oder Belege, Gott, Beweise, um Gottes Willen, sowas Altmodisches.
0: Ja, nee, ich weiß nicht warum. Meine Frau hatte gerade ein paar Infusionen bei Patienten gemacht. Und dann sagt sie, ja, jetzt durchsuchen wir erstmal ihre Wohnung zu Hause und da gehen jetzt ein paar Beamte hin und dann brechen wir ihre Tür auf. Und da sagte meine Frau zu der Staatsanwältin, ja, warten Sie, ich mache eben die Infusion fertig und dass die Patienten davon, dass die Infusion abgenommen wird und dann kann ich ja mitfahren. Und dann brauchen Sie die Tür nicht aufzubrechen. Er hat sich dann darauf eingelassen, ja, und dann sind die dann nach Hause gefahren, haben die Wohnung noch durchsucht, haben da so Decken oben runtergerissen, ja, weil sie dachten, ich hätte da irgendwas. Ich habe dann auch die Beamten oder die kamen ja hinterher nochmal, habe ich dann gefragt, was suchen Sie eigentlich? Ja, ja, da wussten sie selbst nicht genau, Impfpässe. Da sage ich, wie Impfpässe? Soll ich hier Impfpässe lagern? Wofür? Ja, naja, sie sollten auf jeden Fall durchsuchen oder sollten wahrscheinlich auch, Unordnung anrichten, was auch immer.
1: Der Wahnsinn. Also,
0: ja, und ich fand dann auch, meine Frau, die wollte dann natürlich, hat gesagt, okay, ich akzeptiere das mit Sozialstunden, ja, alles gut, dann mache ich das. Und dann hat sie sich ein paar Mal gemeldet bei Gericht. Also, und dann haben die wohl gesagt, ja, sie müsste warten. Ihre Vorschläge würden sie nicht, also sie wollte gerne in so einem Pflegedienst arbeiten oder dachte mit irgendwelchen Kindern oder irgendwie sowas. Nö, dann haben sie abgewartet und dann haben sie gesagt, sie sollte auf dem Friedhof arbeiten.
1: Also statt in der Pflege, wo sie eher Erfahrung hat, also wo sie hätte helfen können und wo es in der Pflege ja auch großen Bedarf gibt an Personal, da durfte sie nicht, weil die Arbeit auf dem Friedhof geeigneter war.
0: Ja, besser.
1: Also schwere körperliche Arbeit, kann man so sagen, oder?
0: Genau, und da musste meine Frau da voll mitarbeiten, wie die Männer da. Da war gerade sehr viel Laub und nasses Laub und das musste sie zusammenheben und immer auf so einen Wagen, der viel zu hoch war für sie. Und da hat sie dann auch Probleme gekriegt im Nacken und im Schulterbereich. Wurde da vom befreundeten Physiotherapeuten Gott sei Dank behandelt. Ja, aber dann hat sie brav ihre Stunden abgeleistet, ne? Da habe ich absolute Bewunderung für, was sie da geleistet hat, ne? Ja, ohne Murren, ja.
1: Das auch alles hinzunehmen, einfach so. Ich meine, bei dieser ersten Razzia, also im Januar 22, da kamen ja schwer bewaffnete Polizisten plus Kriminalbeamte plus Staatsanwälte in die laufende Praxis, die ja voll war zu dem Zeitpunkt. Das klingt nach einer ganz großen Show. Kam das eigentlich für Sie komplett überraschend?
0: Sagen wir mal so, ich hatte Wochen vorher habe ich gesehen, wie auf der gegenüberliegenden Straßenseite mehrere Männer waren, die mit Teleobjektiven ständig auf die Praxis gerichtet waren. Und da habe ich gedacht, naja,
1: die standen... Die standen auf der Straße?
0: Nee, die standen in einer Wohnung. Die haben wahrscheinlich die Wohnung angemietet oder sonst irgendwas und haben dann ihre Teleobjektive... ich nehme an, das gibt so, wie heißen die,
1: Lausch und Horch.
0: Ja, Lausch und Horch. Dann haben die versucht, jetzt hatten wir aber Praxisräume und hatten immer noch Zwischentüren. Das heißt, sie konnten bis in die, durch die Wände nicht durchgehen. Ich weiß nicht, wie gut die Technik heute ist, aber sie haben da wochenlang haben die das gemacht und da kam ja noch nichts. Ja, und irgendeine Ärztin hat mich, eine Internistin von St. Marien Hospital Lünen, die hat erst eine anonyme Anzeige gemacht, war eine türkische Ärztin übrigens, und die hat, dann ist sie ermittelt worden und dann hat sie ist sie dann zur richtigen Anzeige geworden. Hat sie mich als Kollegen angezeigt, weil sie sagte, weil sie das gehört hätte, dass ich keine richtigen Impfausweise ausstelle und dass sie das nicht ethisch vertretbar hält.
1: Der Denunziant. Ja, die hatten also auf jeden Fall Hochphase in dieser Zeit. Aber sagen wir mal, waren diese Lausch und Horch, dieser Lausch und Horch-Trupp, hat der das alles ganz heimlich gemacht? Aber Sie haben den ja gesehen. War das relativ offen? Sollten Sie eigentlich nur eingeschüchtert werden oder was war Ihr
0: Eindruck? Kann auch sein. Das kann ich, also es könnte durchaus sein, dass sie mich einschüchtern wollten.
1: Also heimlich war das ja nicht, ne?
0: Nee, das war unheimlich. Ja, das war schon komisch. Ich habe das so hingenommen. Wir sind mit dem Hund öfter mal spazieren gegangen, dann habe ich die gegrüßt. Ja, gut. Also ich dachte, das gehört zum normalen Gebaren des Staates zu diesem Zeitpunkt.
1: Okay.
0: Da sind ja auch andere Sachen vorgefallen. Und
1: ja. War Ihnen damals eigentlich klar, wie riskant es war, also Ihre Patienten zu schützen, indem Sie ihnen Impfbescheinigungen ohne Impfung ausgestellt haben?
0: Also ich habe mir, als das kam mit dem, es gab ja Lockdowns schon und Shutdowns zu dem Zeitpunkt und mit all diesen Kontrollen, das habe ich schon gemerkt, dass da eine gewisse Ernsthaftigkeit dahinter steckte, dass die das mit Sicherheit ahnden werden. Nur darf man nicht vergessen, die Patienten, die hatten wirklich Angst. Die hatten Panik, die müssen sich das vorstellen, die haben vor mir gekniet und gebettelt. Ja, also das war ich ja gar nicht gewohnt, ne? Und die haben gesagt, bitte, bitte, bitte, ne? Unbedingt, ich brauche einen Impfausweis und ich muss arbeiten, weil ich eine alleinerziehende Mutter zum Beispiel. Und ja, das war.
1: Aber die wollten sich nicht spritzen lassen. Das war ihnen
0: das,
1: schon
0: klar. Das war, die wollten sich nicht spritzen lassen, brauchten aber den Impfausweis. Mhm. Weil sie sonst nicht, also
1: ja, klar.
0: Das ist logisch. Die konnten nicht weiterarbeiten und was weiß ich was. Ich meine, gut, jetzt für einen Sportclub oder, ne, dass man da nicht mehr hin kann und so. Dafür habe ich das jetzt nicht gemacht. Aber so Leute, die jetzt bedroht waren, ja, ernsthaft bedroht waren und so. Und dann wurde mir ja immer unterstellt, also auch von der Staatsanwaltschaft, ich hätte dafür Geld genommen. Habe ich natürlich nicht. Ich habe auch nicht eine einzige Impfe abgesetzt. Das war lustig. Im ersten Haftbefehl stand, er hat 90.000 Euro ausgeschlagen. Also er hat keine Berechnung für 90.000. Und da haben sie gedacht, naja, für eine Schwerpunkt-Ermittlungsstelle Wirtschaftskriminalität ist das ein bisschen komisch, wenn einer Geld ausgeschlagen hat. Und dann haben sie es im dritten Haftbefehl haben sie es dann weggelassen. Mhm. Ja, weil sie es dann sagten, das hört sich ja komisch an. Ne? Aber es hat sich für viele Leute, dadurch, dass diese 90.000 im Haftbefehl standen, hörte sich das immer so an, als wenn ich das unterschlagen hätte oder irgendwas, ja, weil die Leute ja manchmal das so überfliegen. Und naja, dann habe ich das aber versucht, ein paar Mal richtig zu stellen. Vor kurzem noch hat mich einer angesprochen und hat gesagt, hör mal, du hast ja diese Impfung gemacht, hast bestimmt viel Geld verdient. Da sage ich, nein, das kannst du alles nachlesen. Ja, und das ist alles hundertprozentig bewiesen. Ich habe dafür kein Geld genommen. Mhm. Ich bin, also sagen wir mal, ich bin ja jetzt auf Hilfen von Patienten oder Mitmenschen, sage ich jetzt mal, bin ich ja ein Stück weit angewiesen. Der weiße Kranich, der sammelt ja dann...
1: Ja, genau, für ihre ganzen Anwaltskosten und die sie alle noch haben. Ja,
0: ja, richtig. Also
1: ich werd das verlinken unten. Unten in der Beschreibung unter dem Video findet man auch also die Adresse oder das Bankkonto, wo man ihnen helfen kann, wo man sie unterstützen kann.
0: Ja, genau. Das macht der weiße Kranich und das hat bisher ja auch hervorragend geklappt, sag ich mal. Und ich bin da auch vielen Leuten sehr dankbar, ja, auch die, die mir geschrieben haben. Ich habe ja unendlich viel Post gekriegt. Ja, in der U-Haft habe ich schon viel Post gekriegt, die aber immer wieder aufgemacht worden ist. Die Staatsanwaltschaft hat das ja quer gelesen, also vorher gelesen, dann kriege ich die 14 Tage später die Post. Aber es kam jeden Tag was. Und da war eine Beamtin, die konnte mich wohl nicht so gut leiden. Die schmiss mir die immer so aufs Bett, ja, hier ihre Fanpost, ne, und dann ist sie wieder rausgegangen. Na, es waren wirklich tolle Briefe dabei, auch von Kollegen und Kolleginnen und nicht nur aus Deutschland, sondern Österreich, Schweiz und sogar, es ging bis zu den, also Australien, sogar von den Seychellen habe ich Post gekriegt. Also ich wusste gar nicht, wo die Leute das hier alle wissen, aber die haben ja wahrscheinlich gut recherchiert und die haben mich alle emotional unterstützt.
1: Es hat schon geholfen, oder?
0: Ja, es war schon. Ich merkte das auch bei den Mitgefangenen, ja, die haben ja alle mitgekriegt, dass ich unendlich viel Post kriegte. Und die waren schon ein bisschen, ja, neidisch darauf, ja, dass ich so viel poste. Die müssen sich vorstellen, gibt es Leute, die sind 3-4 Jahre im Knast und kriegen nie einen Brief. Ja. Außer vom Staatsanwalt. Aber, ja.
1: Wenn sich schon auf Post vom Staatsanwalt freut, ne, dann sieht es richtig doof aus.
0: Und mir schreibt einer. Ja, auf jeden Fall, das war schon gut. Jetzt büße ich im Augenblick körperlich das so ein bisschen aus. Ich musste auf diesem Gefängnisstuhl, habe ich da immer gesessen. Das müssen Sie sich so vorstellen, wie in der ersten Klasse in der Schule, nur ein bisschen größer, also ein bisschen höher, aber von der Bequemlichkeit ungefähr genauso. Und da sitzen Sie jeden Tag drauf und lesen ja 50, 60, 70 Briefe. Ich habe ja jeden Tag 100 bis 200 gekriegt. Die musste ich ja sortieren und ne, katalogisieren. Gut, da gab es Leute, die haben nur Grüße geschickt, aber es gab auch welche, die haben 3-4 DIN-A4 Seiten geschrieben. Und ich habe gesagt, das Mindeste, was du tun musst, du musst alles lesen. Manche wollten auch, dass ich ihnen zurückschreibe, das habe ich dann auch gemacht. Ja. Aber ich saß halt immer. Und jetzt habe ich natürlich so... wir sitzen auf einem Muskel oder beziehungsweise einer Muskelgruppe, der ist der Gluteus. Mhm. Ja, und den habe ich jetzt nicht besonders gestärkt, sondern ich habe ihn einfach nur benutzt zum Sitzen. Und den braucht man auch zum Stehen, ja, hauptsächlich. Und da kriege ich ab und zu Schmerzen und da hilft mir ein Freund, der ist Physiotherapeut, mit bestimmten Übungen, damit ich da wieder, also das sind schon leichte Haftschäden, die ich da habe.
1: Ja, das kann ich mir vorstellen. Aber apropos, ich meine, man hört ja immer oder man sieht in Filmen, dass das Gefängnisessen so scheußlich ist und so ungesund. Wie war denn das bei Ihnen?
0: Also ich hatte, man kriegt also morgen zum Beispiel, kriegt man so Weißbrot. Das ist aber nicht Weißbrot, wie man es kennt. Das sind so Scheiben, die sehen so aus wie Weißbrot. Und riechen auch ganz eigentümlich. Da ist kein bisschen Hefe drin. Weil die wollen nicht, dass die aus dem Weißbrot die Gefangenen die Hefe benutzen, um sich selbst Alkohol herzustellen. Ja, da sind einige polnische Mitgefangenen, die sind da sehr clever, die haben das geschafft, aber die haben dann irgendwelche Früchte gekauft und was weiß ich nicht alles. Auf jeden Fall, dieses Brot können sie maximal bis mittags haben, da fängt es an zu schimmeln.
1: Boah.
0: Ja, ich meine, ich dachte immer Brot, naja, 24 Stunden habe ich mir gedacht, müsste es wenigstens halten. Aber das macht es nicht. Und dann habe ich hinterher erfahren, die kriegen das Brot in rauen Massen geschickt aus einer Bäckerei und das wird eingefroren und dann wird es irgendwie einen Tag vorher aufgetaut und dann kriegen wir das offizielle. Das war nur so ein Aspekt. Ansonsten kriegt man immer irgendwelche Dosen, Fischdosen. Jeden Freitag gibt es irgendein Schollenfilet oder was auch immer, ja, so ein Fischstäbchen. Ne? Also ich sag jetzt mal, man muss sich da schon Freunde erwerben, damit man mal was anderes isst. Ich hatte Gott sei Dank welche Gefangene, die in der Küche arbeiteten. Ich kannte welche, die bei uns Hausarbeiter waren. Ich habe einen Türken gehabt, den habe ich immer beraten mit bestimmten Sachen. Der konnte hervorragend Suppen kochen. Ja, da war ich dann auch. Man kann ja dann Umschluss machen. Das heißt, man kann sich nachmittags mit einem Gefangenen für eine Stunde zum Beispiel treffen. Den können Sie auf Ihre Zelle einladen oder Sie gehen zu ihm hin.
1: Also jetzt sind wir im Regelfall.
0: Wir sind noch alles in der U-Haft.
1: Ah, okay.
0: Das ist alles U-Haft. Auch in der U-Haft ist es normalerweise nicht üblich, dass man arbeitet. Ja, also Arbeit ist nur den Leuten, die im Vollverzug sind. Und ich kannte aber zwei Gefangene, die es geschafft haben, da schon Arbeit anzunehmen. Und da konnte ich auch dahin. Das ist zumindest, sie werden um 7 Uhr abgeholt, 13 Uhr und dann nochmal bis 15 Uhr. Sie können auf der Arbeit duschen, was sonst nur zweimal in der Woche erlaubt ist. Aber da konnten sie auf der Arbeit jeden Tag duschen. Naja, und sie lernen nochmal 100 bis 200 andere Gefangene kennen. Das, ja.
1: Ja, und die Zeit vergeht, ne? Also das Grübeln ist nicht da.
0: Ja.
1: Ich würde ganz gern nochmal auf diesen Überfall, auf diese Razzia in Ihrer Praxis zurückkommen. Da wurden Sie ja in Ihrer Praxis festgesetzt.
0: Ja.
1: Die Beamten haben dann die Praxis und auch die Patientendaten durchforstet. Dürfen die das eigentlich?
0: Ja, normalerweise nicht.
1: Aha.
0: Also
1: das ist eigentlich ein Recht. Also ist es ein Rechtsverstoß?
0: Ja. Das heißt, also es gibt ja auch noch ein paar andere, da hat mich hinterher einer drauf gebracht. Während einer Durchsuchung, ja, vor allem in einer Praxis mit empfindlichen Daten, ich meine, da stehen überall Diagnosen drauf, ja, ist schon, also könnte für jeden irgendwie betroffen machen, ne? Je nachdem, was da draufsteht. Ja, und die haben mich ja festgesetzt in meinem Wartezimmer. Ein Beamter wurde abgestellt, der mich bewacht hat, damit ich mich nicht da rausbewege. Und dann wurde die Praxis durchsucht. Und normalerweise muss man bei der Durchsuchung, ja, bei dem, was sie da machen, muss man anwesend sein. Das heißt, okay, ich darf da nicht innerlich sein, aber ich muss zumindest anwesend sein, damit ich weiß. Die haben die Kühlschränke durchwühlt, die haben ja die ganzen Akten durchwühlt, mein Arbeitszimmer, haben ja alle Laptops mitgenommen, haben Computer mitgenommen, alle Handys. Ja, und irgendwann, da war ein Tresor in der Praxis. Und da kam der Oberstaatsanwalt, da waren ja zwei Staatsanwälte bei mir, ja. Der hat dann gesagt, ich sollte kommen und sollte das öffnen, ja, weil, ne, wollte dabei sein, dann standen die da um mich herum, als wenn ich da drin irgendwie Munition hätte oder Sprengstoff. Ja, und dann habe ich das nur geöffnet und dann bin ich wieder in das Zimmer gegangen, ja. Ja, und hinterher habe ich erfahren, dass das alles nicht statthaft ist. Okay, na gut, klar. Und die waren alle schwer armiert. Die hatten alle schusssichere Westen an. Ja, und ich dachte, meine Güte, was haben die hier erwartet? Ne? Ein Waffendepot oder so?
1: Nein, haben sie nicht erwartet. Sie wollten ihnen nur klar machen, dass hier die Staatsmacht auftritt. Ich meine, das war ja bei so vielen so. Ne? Ja. Aber es wurden ja auch ihre Patienten vor Gericht gestellt. Ne? Also
0: ja.
1: Menschen, die eigentlich nur auf ihre körperliche Unversehrtheit gepocht haben.
0: Richtig.
1: Wie haben Sie das empfunden?
0: Ja, ich fand das schlimm. Ja, ich habe nur gedacht, meine Güte, jetzt werden die auch noch. Jetzt habe ich ja die Daten aufbewahrt in meiner Praxis. Da stand ja drin, die mussten ja unterschreiben, alle, ne, für das. Und da habe ich gedacht, ja, jetzt werden die alle vernommen und so. Wobei da große Ausnahmen waren. Ne? Es wurden nicht alle vernommen, sondern eben halt nur ein ganz bestimmtes Klientel. Ne?
1: Welches?
0: Ja, also sagen wir mal so, Es gab ja zum Beispiel so Gruppen wie die Clans. Es gibt ja so Clans. Da waren viele bei mir in der Praxis, ja, also und von denen war nicht ein einziger als Zeuge vor Gericht und nicht ein einziger in den Akten drin. Und das fand ich ein bisschen auffällig. Ja,
1: das ist interessant, ja.
0: Ja, da waren auch nur Tschetschenen da und so, die waren auch nicht. Ne? Das sind ja Leute, die sich nichts gefallen lassen. Das habe ich auch hinterher im Laufe meiner Zeit in der Urhaft dann erlebt, dass zum Beispiel Leute, die von der Mafia sind, da hat mir zum Beispiel eine erzählt auf dem Hof, ja, ich sagte, ich bin jetzt eine Woche hier, aber ich komme schnell wieder raus. Er sagte, ich habe einem das Knie zerschossen. Ach so, sag ich, ja, der kann nicht mehr laufen, sagt er, alles klar. Aber das wird geregelt, alles, und in einer Woche bin ich wieder draußen. Und der hatte recht, der war in einer Woche wieder draußen. Und er hat gesagt, naja, wichtig ist, wenn du auf jemanden schießt, hat er mir gesagt, immer unterhalb der Gürtellinie. Sagt er, und Knie ist soweit in Ordnung. Da sage ich, aber der Mann kann nie wieder laufen. Ja, sagt er, gut, das, ne?
1: Und der ist wieder entlassen worden, obwohl man wusste, dass er es wirklich getan hat?
0: Ja, ja, da waren mehrere, also die auch sich ganz sicher waren. Zum Beispiel saß neben mir einer, ich weiß jetzt nicht von welchem Clan, müsste ich nochmal gucken. Auf jeden Fall saß einer von einem Clan neben mir bei der Arbeit und Schrauben drehen, ja. Und der sagte dann zu mir, sagte, darf sie nicht wundern, ich habe mich mit dem so ein bisschen angefreundet, weil wir haben zusammen Tee getrunken und ich habe ihm ab und zu Lakritz gegeben und so, weil er das gerne mochte. Und der sagte dann zu mir, naja, ich werde in einer Woche quer verlegt und dann werde ich entlassen, das kriegt keiner mit. Das ist alles abgesprochen.
1: Okay.
0: Ja, das habe ich, ja, ich habe mir nur gedacht,
1: gut. Wirft ja noch einmal ein anderes Licht auf diesen Staat.
0: Ja, ich glaube, dass das hier ein ganz anderes Gesicht ist. Ich meine, ich habe mir immer vorgestellt, wir sind das Land der Dichter und Denker, ja, und hier ist Goethe, Schiller und was weiß ich was. Und dann ist unser Rechtsstaat auf einmal so zusammengebrochen. Also ich finde, das hätte man auch alles eleganter machen können.
1: Ja. Ja, aber ganz ehrlich, man muss auch sagen, wenn die Leute alles mitmachen, dann denkt man sich, warum eleganter geht auch so, ne?
0: Ja, also
1: vor allem, wenn die Medien mitmachen. Wie haben denn eigentlich die Mainstream-Medien Sie begleitet in Ihrem Prozess?
0: Naja, hauptsächlich war ja irgendwie einer von der Recklinghauser Rundschau, glaube ich, war da. Der war Prozessbeobachter, aber der war nur immer 5 Minuten da und hat abends einen langen Bericht geschrieben, der am nächsten Tag in der Zeitung stand. Und das war dann immer, im Grunde genommen hat er dann angerufen bei Gericht oder bei der Staatsanwaltschaft und die haben ihm dann das vorgeschrieben, was er drücken sollte. Das war schon bekannt, ja, weil, ja, und deshalb haben auch von meinen Bekannten und Freunden hat das ja auch keiner mehr gelesen. Ja, und das, was erzählt worden ist. Am selben Abend, als die Praxis durchsucht worden ist und dann auch meine Privatwohnung, da musste ich ja schnell nach Hause, weil vor unserer Haustür waren schon mehrere Kameras positioniert. Da war richtig was los. An Medien, da ist mein damaliger Anwalt, ist nach draußen gegangen, hat mit denen gesprochen. Ja, und hat die wohl gebeten, dass sie dann irgendwann abfahren, sonst würde ich eben halt die Praxis nicht verlassen können. Und dem haben die wohl auch Folge geleistet, aber dann in Radio kam dann sofort die Meldung, ne, dass da der Staatsfeind Nummer 1 gerade verhaftet, also nicht verhaftet worden ist, sondern die Praxis durchsucht worden ist und so weiter und so fort. Mhm. Da haben sie ja noch nichts gemacht. Das ist erst später gekommen.
1: Ich meine, viele Ihrer Kollegen, die sind ja reich geworden durch diese Zeit.
0: Ich hörte davon, ja.
1: Ja, manche haben auch damit geprahlt, davon hörte ich wiederum, ja. Mhm. Sie wurden auch von einer Kollegin denunziert. Wie sehen Sie heute nach Corona auf die deutsche Ärzteschaft?
0: Also dadurch, dass ich ja eh schon ein etwas kritischer Arzt war. Ich war schon im Krankenhaus ein bisschen kritisch und dann hinterher natürlich auch ich habe ja eine Kassenarztpraxis gehabt in Herne und da habe ich ja auch schon ein Naturheilverfahren gemacht,
1: In Herne? Ich habe Recklinghausen gesagt.
0: Ja, ich hatte erst 10 Jahre in Herne eine Kassenarztpraxis und dann hinterher eine Privatpraxis in Recklinghausen.
1: Alles klar.
0: So, und da war es eben halt schon so, dass viele meiner Kollegen gegen mich waren, weil ich habe mit Blutegeln gearbeitet, mit Bachblüten, Kinesiologie, Familienaufstellung und all diese Sachen. Und ja, die haben mich dann immer eigentümlich angeguckt oder haben mich auch beschimpft teilweise. Ja, und oder haben mir irgendwelche Leute zur Untersuchung geschickt. Irgendwann mal, glaube ich, war irgendeiner, der fand das schlimm, dass ich mit diesem Chip, also es gab ja damals so Karten von den Kassenpatienten und da gab es so Hüllen. Und ich habe diese Hüllen gemacht und auf der Rückseite habe ich mein Logo gemacht und meine Anschrift. Und da hat mich sofort wieder ein Kollege angezeigt. Unzulässige Werbung, das war nicht, das durfte ich nicht und so. Naja, da habe ich gewusst, wie die gestrickt waren. Ich war damals der einzige Arzt in Herne, ja, der Akupunktur gemacht hat und Bachblüten und solche Sachen. Ja, und hinterher, ein halbes Jahr später, haben alle Akupunktur gemacht. Fand ich ganz lustig, ne, dass da auf der einen Seite, aber mir war das egal. Ich sage, wenn die das wirklich ernst meinen und das gut machen, dann ist das gut. Ja, dann ist das schön. Dann kriegen die Leute eben halt eine gute Therapie, ja, wenn sie es ernst meinen. Nur ein Patient kam mal zu mir aus einer anderen Praxis, der hatte Bachblüten gekriegt und sagte dann, wissen Sie, ja, ich sagte, ich habe die jetzt von Ihrem Kollegen, aber irgendwie helfen die überhaupt nicht. Da sage ich, wie kommen Sie darauf? Ich habe das Gefühl, Ihr Kollege glaubt da nicht dran. Der hat das einfach nur gemacht, ja, weil alle das machen oder so. Naja, gut.
1: Ja, vielleicht hat er auch nicht das Richtige gegeben, man weiß es nicht.
0: Ja, ja, klar. Der hat irgendwas zusammengemischt, ja.
1: Wenn Ihre Bewährung vorbei ist, bleiben Sie in Deutschland?
0: Ja, das wurde ich oft gefragt. Ja, haben mir ja auch viele Leute schon angeboten, ne? Die haben gesagt, hier Ungarn, Rumänien, Marokko, Sansibar, ja. Ich sag mir einfach irgendwo, man ist ja hier irgendwo geboren. Ja, hier hat man seine Eltern, seine Großeltern, Urgroßeltern. Hier hat man die Familie, wir haben ja auch jetzt auch Enkelkinder und die alles einfach nur zu verlassen. Ich habe mir das so vorgestellt, ich sage, ihr stellt euch das alle einfach vor. Ich bin weg, ja, und dann wird man irgendwo gesucht und man muss sich jeden Tag verstecken. Ich habe ja im Knast, habe ich ja Leute kennengelernt.
1: Ich meinte natürlich nicht, also ich meinte, dass sie nach ihrer Bewährung, also ganz legal dann woanders leben. Nicht,
0: ach so.
1: Ja, nicht, dass sie heimlich, das wollte ich Ihnen jetzt nicht unterstellen.
0: Nein, also ich habe schon geliebäugelt, weil wir ja mit Marokko, da ist es einfach leichter und auch Sansibar ist durchaus eine Option, ne, weil da lebt es sich leicht, ist preiswert. Ne. Gut, da hat man
1: auch eine deutsche Community inzwischen.
0: Inzwischen eine deutsche, österreichische Community. Ja, da habe ich auch viele kennengelernt. Also wirklich tolle Leute, die genauso denken und so. Auch eine Ärztin aus Hamburg habe ich da mal, eine Notärztin kennengelernt. Die bauen da auch teilweise an. Da sind also schon Leute, die da ansässig sind. Die haben da schon Grundstücke und bauen da Strophantin an für Herzschwäche und solche Sachen. Ja, die machen da eine ganze Menge. Ja, da habe ich gesagt, das hört sich interessant an. Also da liebäugel ich mit. Es ist doch nicht so, dass ich das so fest... Ich habe ja hier auch noch, sagen wir mal, es gibt ja immer noch so Patienten, die ich immer noch so betreue, die rufen mich an und dann wollen sie einen Tipp und dann sage ich denen das, was sie machen können. Da sind sie auch immer alle sehr dankbar für. Naja,
1: das kann man auch aus Sansibar inzwischen, ne?
0: Ja. Also ich habe auf Sansibar habe ich eine Psychotherapeutin kennengelernt. Die hat gesagt, sie findet das so schön auf Sansibar. Sie möchte da bleiben und hat dann ihre Patienten, hat sie sozusagen alle per Computer, also per Laptop, hat die dann behandelt und die haben ihr brav dann was nach Sansibar überwiesen. Da konnte sie schön da bleiben. Und ich gesagt, eine gute Idee, ja.
1: Ja, man muss auch die Vorteile der Digitalisierung
0: sehen. Ja, muss man auch sehen, ja.
1: Vielen Dank, lieber Herr Habig, das war ein schönes Gespräch. Vielen Dank, dass Sie da waren und vielen Dank auch für das, was Sie getan haben. Ich glaube, ich spreche sehr vielen Menschen aus der Seele. Vielen Dank. Ja.
0: Ich danke auch Ihnen. Herzlichen Dank.
1: Tja, Leute, Herr Habich hat seine Patienten nach bestem Wissen und Gewissen behandelt. Er hat niemandem geschadet und wahrscheinlich sogar Menschen geschützt. Sein Verbrechen, willkürliche Regeln eines autoritären Corona-Regimes zu missachten. Sollte es jemals zu einer ehrlichen Aufarbeitung kommen, dann wird er ein Held sein. Ich wünsche euch eine gute Zeit. Übrigens nochmal vielen Dank für eure Unterstützung meines Kanals. In diesen Zeiten geht's gar nicht anders. Ich wünsche euch eine gute Zeit. Bis bald.
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0: 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Die Zahl derer, die durch Stichwaffen schwer verletzt wurden und anschließend operiert werden mussten, ist in den letzten Jahren um 58% gestiegen. Das ergibt eine Auswertung des Traumaregisters der Deutschen Gesellschaft für Unfallchirurgie. Über die Herkunft oder den sozialen Status von Opfern und Tätern wurden keine Daten erhoben. Allerdings zeigen andere Daten, dass die Opfer zu 85% junge Männer sind, deutlich jünger als die Durchschnittspatienten. Rettung in Tschernitz endgültig gescheitert. Solarindustrie verliert Europas letzten Solarglashersteller. Für die Lausitz bedeutet das Ende mehr als den Verlust eines einzelnen Betriebs. Die Gewerkschaft sieht besonders für jüngere Fachkräfte kaum vergleichbare Alternativen in der Region. Deshalb unterstützt sie ehemalige Beschäftigte bei Weiterbildung und Vermittlung. Gleichzeitig verliert die Region einen industriellen Arbeitgeber mit jahrzehntelanger Glastradition. Nach seiner 10.000-Euro-Spende an die AfD muss CDU-Bürgermeister Bernd Prange mit parteiinternen Konsequenzen rechnen. Sachsen-Anhalts CDU-Generalsekretär Mario Karschunke bringt gegenüber mehreren Medien ausdrücklich ein mögliches Parteiausschlussverfahren ins Spiel. Nach dem CDU-Statut müsste ein Parteigericht darüber entscheiden. 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
5: Guten Morgen, es ist Samstag, der 1. August 2026 und ihr hört Nacktes Niveau, den Podcast für dumme Redensarten, schlechte Witze und alles andere, was Fritz Stombreck zuverlässig wieder zum Weinen bringen wird. 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Damit wähle ich meine sehr bevorzugte Runde und freue mich, aus Berlin endlich wieder den Gründer und Vorsitzenden der Good Governance Gewerkschaft und unverbesserlichen Grundgesetzromantiker Marcel Lute im Haus zu haben und aus Österreich natürlich die Frau, die mir noch jede Romantik austreibt, Journalistin und Moderatorin Milena Preradovic. Ich grüße euch, ihr beiden.
6: Guten Morgen.
5: Tja, eine ganz wichtige Frage heute aus guten Gründen. Wie steht ihr, bitte mit kurzer Antwort, wie steht ihr zu Mallorca? Das ist ja eine Hassinsel, wie Sylt auch, ne? Man liebt sie oder man hasst sie. Mallorca, ja oder nein? Mit bitte um kurze Antwort, lieber Marcel.
6: Definitives Ja zu Mallorca. Ich habe es nur jahrelang nicht geschafft hinzukommen.
5: Super. Melina?
7: Absolut.
5: Richtige Antwort. Sehr gut, danke. Gut, ihr wusstet natürlich auch gar nicht, warum ich frage, ihr beiden. Der Grund ist natürlich der Freihafen 2026 Mallorca, für den ich hier rückhaltlos werbe und euch alle da draußen herzlich einlade. Freihafen.live, das ist unsere neue Site für die hoffentlich Konferenz des Jahres, für das Treffen des Souveräns, also von euch, mit euch und auch uns. Zugesagt haben bisher unter anderem Tom Lausen, Achim Winter, Michael Main und Boris Brandt. Auch Markus Heinz schaut vorbei und das Team von Paul Brandenburg kommen, ist natürlich auch da, zu dem ich dann auch gehöre. Am 31.10. und 1. November, das ist ein Freitag, Quatsch, also ein Samstag und ein Sonntag, da findet diese Konferenz statt in der Nähe von Palma de Mallorca. Und der Plan ist, dass ihr auf die Bühne kommt, dass ihr die Zuschauer, Zuhörer der freien Medien und ja vor allem auch Skeptiker der Staatsmedien auf die Bühne kommt und eure besten Tipps, Tricks, Erfahrungen und all das berichtet, das euer Leben souverän macht, was euch unabhängig macht und anderen helfen kann. Das kann reichen vom effektiven Fälschen von Impfpässen, die ich da vorstellen könnte, aber nie dazu aufrufen würde, bis eben zum Abschalten von irgendwelchen SIM-Karten in Autos, die nach 2015 gebaut wurden. Was auch immer ihr zu berichten habt, was anderen hilft, geht auf freihafen.live, beschafft euch ein Ticket und, ja, wenn ihr Lust habt, bewerbt euch, um selbst auf die Bühne gehen und genau das vorzustellen. Da sollen eben nicht die üblichen, ja, sogenannten Stars der Szene die Show sein. Es ist keine Händeschüttel- und Fanboy-Veranstaltung, sondern etwas, wo wir endlich mal alle zusammenkommen und uns gegenseitig kennenlernen können. Freihafen.live hat ab dem 1.8. ab heute alle Infos und Tickets. Und ihr beide, liebe Milena und lieber Marcel, ihr seid natürlich auch sehr herzlich eingeladen, dabei zu sein. Vielleicht kriege ich euch ja noch weich geklopft.
7: Freischärler in den Freihafen.
5: Genau. So sieht's aus, genau, ja. Endlich mal nicht Politik und Schwermut und was alles schlecht ist und was nicht klappt. Wir wissen's ja auch schon und wir haben's ja auch schon gesagt. Wir sagen's ja auch gleich wieder, aber da soll's mal wirklich drum gehen, endlich echte Leute kennenzulernen. Deswegen vor Ort Video und Audioverbot. Also man kann Fotos machen in Fotowandecken und so, aber niemand, der da hinkommt, auf der Bühne steht, wird gefilmt und landet im Netz oder sonst wo, weil es wirklich mal einfach live ist. Echtes Leben, analog und so. Sich kennenlernen, Hände schütteln und nicht im Netz landen damit. Das ist der Plan.
7: Es klingt ja wie eine Loge.
5: Ja, stimmt. Das ist wie eine Geheimveranstaltung.
7: Ja, geheim.
5: So geheim, dass wir sie hier ansagen und wissen, dass die Hassstaatsanwaltschaft zuhört und dass alle möglichen Ministerien, die können dann auch herzlich gerne kommen, wenn ihr zahlt. Ja. Aber es ist eben so, wer die Karte kauft, der stimmt den AGBs zu und sagt, nee, da

0: vor diesem Samstag in spanischen Exklaven in Nordafrika etwas wirklich zu manifestieren und zu eskalieren, was wir in Deutschland schon lange laufen haben. Die Ereignisse überschlagen sich, um eine alte und in dem Fall sehr angebrachte Phrase zu benutzen, denn zehntausende muslimische Invasoren stürmen in diesen Augenblicken, da wir sprechen, die spanischen Exklaven Ceuta und Melilla in Nordafrika. Die staatliche Tagesschau spricht von hunderten Migranten und gendert natürlich ihren Euphemismus auch noch, während nicht nur Björn Höcke auf X spekuliert, dass diese Invasion keine Spontanaktion sein kann. Tatsache ist, das spanische Ministerium für Inneres hat bisher offiziell bekannt gegeben, dass es rund 50.000 vorwiegend marokkanische illegale Einwanderer über den Seeweg und den Landweg über seine Grenzanlagen hat laufen lassen. Die wurden einfach überrannt nach Auskunft der Guardia Civil und jetzt schickte die Zentralregierung auch das Militär. Melina, die Bilder sind doch recht eindrücklich, du hast sie sicherlich auch gesehen. Da rennen, kann man sagen, nicht unbedingt Frauen und Kinder über die Straßen, sondern vorwiegend junge Männer über Grenzanlagen.
1: Ich habe Frauen gesucht und nicht gefunden. Ja? Also 50.000 Männer, die in eine Stadt mit 83.000 Einwohnern einfallen. Und vorgestern Abend haben sie sich dann Schlachten mit der Polizei geliefert. Also die nehmen diese Stadt auch noch völlig auseinander. Aber ich meine, die Spanier sind im Grunde auch selber schuld. Das muss man sich mal vorstellen. Also Spanien ist ja eh schon ein beliebtes Land, weil man da schnell legalisiert wird als Illegaler. Ja. Und dann beschließt der oberste Gerichtshof, dass keiner, der an Land schwimmt, mehr ohne Einzelprüfung zurückgebracht werden darf. Erstaunliche Begründung, schwimmende Anreisende überwinden kein Grenzsicherungselement. Deswegen darf man sie nicht, also Pushbacken quasi. Ja. Also ich meine, das ist wirklich selbst gemacht. Also ja. Erstaunlicherweise, vor 3 Tagen gab es einen Artikel in der Maghreb Post darüber, dass Marokkos König knapp 1800 inhaftierte Straftäter begnadigt hat, also anlässlich des Throntags.
0: Und jedes Jahr, genau, macht er das. Ja.
1: Man fragt sich, wo die jetzt wohl sind. Es gibt nämlich Videos, die sollen zeigen, ich bin da vorsichtig, wie diese Begnadigten unter Eskortierung der marokkanischen Polizei an die EU-Grenze gebracht werden.
0: Das würden die nie tun.
1: Um dann nach Ceuta zu schwimmen. Ob das echt ist, das weiß ich nicht. Der Move wäre aus marokkanischer Sicht schon zu verstehen. Ja? Also die sind sich nicht immer grün mit den Spaniern. 2021 waren sie auch schon mal mit der spanischen Außenpolitik unzufrieden und da kamen dann 6.000 nach Ceuta. Jetzt haben sie ein bisschen aufgerüstet. Also ich war ja häufig in Marokko und vor allem in Marrakesch und ich habe dort sehr viele sehr nette, freundliche Menschen getroffen, auch gut ausgebildete. Die wollen gar nicht nach Europa. Ja. Also die wirklich gut Ausgebildeten sind, die fühlen sich da auch wohl in ihrem Land. Das sind dann die anderen, die eben nicht sonderlich hilfreich sind. Und du hast ja vorhin gesagt, das läuft wohl alles nicht spontan ab. Nein, das ist, also man hat jetzt inzwischen rausgefunden, dass diese Aktionen über Facebook-Gruppen koordiniert und organisiert werden. Das ist schon ganz interessant. Also ich meine, Italiens Regierungschefin Meloni hat jetzt einen populistischen Twist gemacht. Sie hat gesagt, jetzt wird Schengen ausgesetzt und wir werden die Grenzen kontrollieren.
0: Frankreich auch. Frankreich hat das auch angelegt. Ja.
1: Aber ich frage mich, wie die das machen wollen. Also gerade Frankreich hat es immer schon da relativ, also zumindest von Italien nach Frankreich gemacht, ja. Aber natürlich kommen auch da die Leute durch. Aber wie es in Italien funktionieren soll, das kann ich mir definitiv nicht vorstellen.
0: Tja, was die Spontanität in Anführungsstrichen angeht, Marcel, da reichen ja wie üblich die Spekulationen von bis, da sagen die einen, das ist der Kalergi-Plan. Gerade noch hat Spanien Israel kritisiert und Marokko hat traditionell enge Verbindungen zu den USA und Israel ist quasi israelisch kontrolliert, das ist eine israelisch kontrollierte Invasion. Andere weisen darauf hin, dass Spanien ja gerade, wie Melina schon sagte, selber Millionen, wirklich über 1 Million Illegale naturalisiert hat und das Ganze vielleicht einfach auch hausgemacht ist. Die Frage ist aber schon, wer koordiniert sowas irgendwie? Also wie kann sich so etwas so koordinieren, dass es dann so scheinbar plötzlich losbricht? Und was ist dein Take, was die Spontanität angeht?
2: Ich habe mal von Medizinern gelernt, dass man keine Diagnose stellen soll oder jedenfalls keinen großen Aufwand in die Diagnostik stellen soll, wenn man keinen Therapieansatz hat. Und insofern ist die Frage, wo kommt das jetzt ganz konkret her, aus meiner Sicht nicht die wirklich entscheidende. Die entscheidende Frage ist, warum ist niemand vorbereitet? Das ist ja in der Tat nicht das erste Mal. Und wenn ich jetzt lese, wir haben sage und schreibe 200 Polizeibeamte und 60 Soldaten nach Ceuta entsandt, gegen 50.000 Leute, die mit

0: Gewalt Grenzsicherungen überwinden, die also das, was letztlich einen Staat ausmacht, neben dem Staatsvolk, eben halt die Staatsgrenzen und die Rechtsdurchsetzung im eigenen Staatsgebiet, das komplett außer Kraft setzen. Und mein Rechtsempfinden sagt eigentlich, dass es eine Art kriegerischer Akt sei. Wenn man da genau hinguckt, stellt man fest, nein, das ist es völkerrechtlich nicht. Mit der meines Erachtens relativ schwachen Begründung, dass die, die dort die Grenzen überwinden, nicht bewaffnet seien. Jetzt ist die Frage, ja, wenn es aber doch so leicht ist, an Waffen jeder Art, jedenfalls alles, was da ausreicht, auch um Straßenschlachten durchzuziehen, an Waffen jeder Art in Europa zu kommen, dann kann es meines Erachtens nicht darauf ankommen, ob die irgendwas dabei haben oder nicht. Also das Erschütternde ist, das ist eben halt auch einer der vielen Konstruktionsfehler der Europäischen Union, dass kein Schutz der Binnengrenzen gewollt ist und ein Schutz der Außengrenzen gleichzeitig der völligen Beliebigkeit überlassen.
1: Also, Fehler, Marcel, Entschuldige, Fehler hieße ja, dass man das nicht gewollt hat. Ich bin ja mittlerweile Überzeugung, offenkundig, also so oft, wie es jetzt passiert, ja, wenn eine Sache immer und immer und immer und immer wieder passiert, dann, und es ein Fehler war, dann kann ich den ja korrigieren zwischendurch. Es ist jetzt so oft passiert, dass dieser Fehler in Anführungsstrichen aus meiner Sicht doch gar kein Fehler mehr sein kann.
0: Naja, das kommt natürlich immer darauf an, auf welcher Ebene man schaut und was gewollt ist. Also die Aufgabe eines jeden Parlamentes ist es, das eigene Staatsvolk zu repräsentieren, dessen Interessen durchzusetzen. Dann läge der Fehler bei dem Staatsvolk, das sich ein Parlament zusammengewählt hat, das seine Interessen nicht durchsetzt. Oder das Parlament will das Ganze durchsetzen, hat aber eine Regierung gewählt, die Interessen nicht durchsetzt. Dann liegt da der Fehler. Aber irgendwo gibt es jedenfalls einen Fehler bzw. einen Irrtum. Wenn der eben halt auch nur daran liegt, dass man im Glauben, dass die tatsächlich die eigenen Interessen vertreten, die falschen Leute gewählt.
2: Sehr diplomatisch. Ich habe noch eine kleine Frage an Marcel. Ich dachte immer, Marcel, dass man erst eine Diagnose haben muss, bevor man die Therapie aussucht.
0: Ja, aber ein weiter Diagnostizieren, also beispielsweise sowas wie ein großes Bild machen, obwohl man weiß, dass dieses oder jenes nicht therapierbar wäre, so habe ich mal gelernt, das macht man nicht, weil was nützt mir die Erkenntnis, wenn ich dagegen nicht behandeln kann, oder Paul?
1: Ja, ich habe es mir extra geklemmt, da einzusteigen, weil es jetzt nicht gut für dich ausgeht, Marcel. Nein, also eine definitive Diagnostik, die willst du in der Medizin, auch wenn die Prognose dann schlecht ist oder die Therapie fehlt, aber eine eindeutige Zuordnung der Krankheit, das auf jeden Fall, was du vielleicht meintest, machen wir es mal so, ist, dass man keine unnützen Untersuchungen macht, wenn man nicht einen konkreten Anlass hat und konkreten Nutzen daraus eine Erkenntnis zu schließen. Also beispielsweise beliebige Scans, CTs des Kopfes oder andere Organe, was ja unseriöserweise viele anbieten, so, ne? Also allgemeines Durchchecken bei beschwerdefreien Menschen. Das ist Humbug, weil man dabei Zufallsbefunde hat, die man dann nicht therapieren kann und sollte. Aber eine definitive Therapie und Diagnose, und so interpretiere ich dich mal, um sinnvoll vorzugehen, die braucht man natürlich. Aber ich stimme dir völlig zu. Also die Frage, was genau steckt dahinter, ist absolut sekundär. Wenn das Dach brennt, dann willst du nicht wissen, wo ursprünglich mal das Feuer als erstes Mal zu den Menschen kam, sondern du willst es erstmal löschen. Und insofern ist da ja gar kein Dissens, was den Inhalt angeht. Und was die Fehlerfrage oder die Absicht angeht, naja, das stellen wir uns ja dieser Tage in Deutschland und speziell in Berlin, in dem Ort, in dem du ja ein Spezialist für innere Sicherheit bist, ja nun ganz besonders, Marcel. Denn wenige Tage bevor jetzt diese Invasion in Ciutat Milia losgeht, da kam es mal wieder zu dem üblichen, geradezu prototypischen oder archetypischen Anschlag eines Islamisten. Da ist nämlich ein Abdullah Balut soll der Täter heißen, angeblich mit einem gemieteten weißen Van in den Christopher Street Day gefahren, also in die Parade des Christopher Street Days, und hat eine Person direkt getötet, 14 sollen verletzt sein. Der vermutliche Täter, der hinterher als mit seinem Foto und seinem Namen schnell öffentlich wurde, ist dann kurze Zeit darauf von einem Sondereinsatzkommando der Berliner Polizei erschossen worden, angeblich, so vermeldet ist die Polizei, in einem kleinen Garten in Spandau. Es gibt Videos und Audioaufnahmen dieser Exekution, muss man sagen. Mehrere Schüsse, die in weiten zeitlichen Abständen hintereinander fielen, weil der Mann die SEK-Beamten angeblich mit einem Messer angegriffen hat. Ich selber, der von SEK-Beamten überfallen und angegriffen wurde, kann sagen, diese hätte ich nicht mit einem Messer sinnvoll angreifen können, weil sie in Körperpanzern und mit Schilden vor mir standen. Ich persönlich, Marcel, kann mir nicht erklären, wie eine Tötung notwendig ist, wenn ein Mann mit einem Messer SEK-Beamten angreift. Für mich ist das bis zum Beweis des Gegenteils eine Exekution.
0: Ja, da kann ich dir zunächst einmal nicht widersprechen. Ich möchte allerdings zunächst noch einen Punkt vorher ansetzen. Also ich bin ja quasi innenpolitisch sozialisiert worden in Berlin mit dem Anschlag vom Breitscheidplatz. Und als ich die ersten Meldungen zu diesem CSD-Anschlagsszenario hörte, das sind also eins zu eins, inklusive eben halt auch der Vorwarnung, die es gab, etc. pp., ist es ein sehr, sehr ähnliches Verfahren. Und ich habe noch in der Nacht kommentiert, weil irgendjemand mir schrieb, ja, bestimmt wird er dann auch irgendwo in Italien von Carabinieri erschossen. Also ich, glaube ich nicht, der muss ja gar nicht nach Italien. Ja, und in der Tat ist es genau das gleiche Szenario wie das, was ich vor gut 10 Jahren bereits auch gegenüber dem Generalbundesanwalt im Innenausschuss kritisiert habe. Wir haben in Deutschland nun mal die absurde Konstruktion, dass bei einer Straftat gegen tote Tatverdächtige nicht ermittelt wird. Und wenn ich mich nun einseitig darauf festlege, dass es genau diese eine Person war und auch ansonsten kein weiterer, aber der ist es auf jeden Fall auch gewesen, trotz Unschuldsvermutung und fehlender Verurteilung, der war es, und der ist dann praktischerweise tot, dann gibt es kein Ermittlungsverfahren. Dementsprechend gibt es auch keinerlei Feststellung, wer den zu der Tat getrieben hat, ob er überhaupt die Tat begangen hat. Das muss man einmal Grundgesetzromantik objektiv sagen. Das steht erst dann tatsächlich in einem Rechtsstaat fest, wenn es ein Urteil gibt, in dem das drinsteht. Hm. Und für ein solches Urteil würde ich mich alleine deshalb interessieren, weil da eben halt auch was zum gesamten Tatgeschehen und zum Vortatgeschehen feststehen würde. Im Moment folgen wir hier gerade einem medialen Narrativ, das dann eben halt praktischerweise damit endet, dass die losen Enden verknüpft sind, der, auf den man sich trotz fehlenden Urteils als alleinigen Täter festgelegt hat, ist tot. Und damit ist die Sache ja dann irgendwie zu vergessen. Nein, das ist sie auf keinen Fall, was das konkrete Einsatzgeschehen angeht. Ich bin ja auch Sportschütze. Ich trainiere interessanterweise vielleicht, also Tennis zu haben, auch mit Polizeibeamten, die berufsmäßig viel Schießer sind. Ich habe ja damals auch die Schießstandaffäre der Berliner Polizei in den Sieg gemacht. Es ist natürlich in einem hektischen Einsatzgeschehen, wenn du irgendeine Zweierstreife hast, die zweimal im Jahr schießen gehen und da ihre 30 Schuss machen, dann sind die nicht in der Lage, bei so einem sehr bewegten Szenario, jemand rennt mit dem Messer irgendwo hin oder rennt auf und ab oder sonst irgendwas, dann ist dieses, oh, warum haben sie den denn nicht in den Fuß geschossen? Quatsch, das können die nicht. Aber die Vielschießer, die in der Regel wöchentlich trainieren, die problemlos mit einer Handfeuerwaffe auf 25 Metern von 100 möglichen Punkten 90 erzielen.
1: Und die gleichzeitig stichsichere Körperpanzer tragen. Ja, das kommt bei einem Messerangreifer noch dazu.
0: Auch das, ich meine, auch da hast du natürlich immer Schwachstellen und so weiter. Und man kann immer sagen, oh ja, also je nach Szenario, die waren in Furcht, Schrecken, Verwirrung, fiel erstmal nichts anderes ein. Aber tödlich zu schießen, gleich mehrfach tödlich zu schießen, da gehört auch eine ganze Menge an, ich sag mal, wenig nachvollziehbarer Aufregung dazu. Weil natürlich kann ich dem ins Bein schießen. Das kann ich, das kann auch jeder, der jetzt nicht so schlecht schießt wie der durchschnittliche Berliner Streifenpolizist. Das kriegst du auch in so einem Szenario hin. Aber jetzt kommt ja noch was hinzu. Wir haben ja nicht die Situation, dass plötzlich aus einer, weiß ich nicht, Kneipenschlägerei in einer Bar einer raushüpft mit einem Messer und auf die Beamten zustürmt. Sondern wir haben hier einen ganz gezielt präzise vorbereiteten Zugriff. Und genau das ist das, was das SEK und das MEK täglich trainiert. Und auch da ist mir deshalb nicht nachvollziehbar, wir haben viele Diskussionen auch bei Taser etc. pp. Geführt in meiner Zeit im Innenausschuss, es hätte eine Vielzahl von nicht tödlichen Mitteln gegeben. Und insofern ist das etwas, wäre ich noch in diesem Parlament. Wie gesagt, natürlich erfordert das einen Untersuchungsausschuss. Und zumindest solange ich Bürger dieses Landes bin, muss man eins feststellen, es erfordert eine Staatsanwaltschaft, die natürlich intensiv und idealerweise unter den Augen der Öffentlichkeit wirklich ermittelt.
1: In Berlin, ja, lustig.
0: Ich sage, was die Anforderung ist.
1: Ja, schon klar, schon klar.
0: Dass es so passiert. Sie sind politisch weisungsgebunden, die Staatsanwälte, zum Guten wie zum Schlechten und im besten Deutschland aller Zeiten eher zum Schlechten.
1: Und Milena, das Irre ist ja, dass wir genau so einen Fall ja gerade schon mal hatten. Ne? Fatih G., hat genau den gleichen Effekt, ja? Die Geschichte von Stade, der Sechsfachmörder von Stade, dessen angeblicher Selbstmord führt ja zu genau dem, was Marcel auch gerade gesagt hat. Der Einstellung jeder Untersuchung, der Hauptverdächtige ist tot und damit wird die Fluchtwagenfahrerin, die zufälligerweise mit einem SPD-Politiker irgendwie liiert war und eventuell irgendwie mit dem Verfassungsschutz, ja auch nicht mehr weiter untersucht und nicht mehr als Flüchtige ermittelt. Wie praktisch, oder?
2: Ja, super praktisch. So wird jetzt auch nicht, wie gesagt, nach den Auftraggebern dieses Mannes in Berlin ermittelt. Ja. Aber wie verrückt dieses Land geworden ist, das sieht man ja auch gut. Die hatten ja einen zweiten Verdächtigen, der wurde ja kurzzeitig festgenommen. Ne? Also der Iraner Taimas S. Und der ist seit 2 Jahren ausreisepflichtig, hat eine ellenlange Strafakte, also von gefährlicher Körperverletzung, Bandendiebstahl bis zu räuberischer Erpressung. Jetzt konnte die Polizei ihm aber nicht nachweisen, dass er bei diesem Terrorangriff im Auto gesessen hätte, ja. Da haben die den einfach wieder freigelassen. Und der darf weiter sein Unwesen in Deutschland treiben. Also man könnte ja auch sagen, hey, du bist seit 2 Jahren ausreisepflichtig, dann schieben wir dich jetzt mal ab, ja. Aber es ist sowieso witzig, also was heißt witzig, aber wie die versammelte Linke, die jetzt natürlich ein Problem hat, also dass ausgerechnet ihre islamistischen Freunde, die sie ja quasi füttern die ganze Zeit, jetzt sie angreift, ja. Und ja, deswegen kann nicht der Islamismus schuld sein, genau, sondern die AfD.
1: Natürlich.
2: Schuld. Ja, genau. Da heißt es nämlich, ich habe mir da so ein paar Sachen notiert, die AfD hat die Islamisten aufgehetzt. Sehr komisch, ja. Oder Islamismus ist natürlich rechts.
1: Ja.
2: Es gab sogar die Wortschöpfung Rechtslamisten, ja. Und den Vogel abgeschossen hat die linken Politikerin Didem Aydurmus. Die hat geschrieben, der Anschlag ist nur ein weiterer Grund für ein AfD-Verbot.
1: Ja.
2: Vor der AfD hatten wir so einen Scheiß eigentlich nicht.
1: Ja.
2: Keine russischen Marionetten, die Terroranschläge verüben, damit die Faschos mehr Stimmen bekommen. AfD-Verbot jetzt. Also ja. Putin und AfD gleich beide auf einen Streich. Ja? Also das ist schon ziemlich verrückt. Oder auch die Medien, wie die damit umgehen. Das ARD-MoMA hatte auch ein sehr eindrucksvolles Wording. Der Täter, also der Islamist, der Terrorist, hieß bei ihnen durchgehend in einem Gespräch der junge Mann. der junge Mann, ja. Und die, ich meine, und dann diese Politworthülsen, Gefährdern müsse man die deutsche Staatsangehörigkeit entziehen. Ich meine, das ist möglich seit 2019 bei aktiven IS-Kämpfern, ja. Und man weiß, dass Hunderte mit deutscher Staatsbürgerschaft für den IS gekämpft haben. Jetzt rate mal, wie vielen die deutsche Staatsbürgerschaft aberkannt wurde.
1: 2?
2: Ja.
1: Wirklich?
2: Scheiße, du hast es gelesen.
1: Nein, habe ich nicht, aber es wirklich gerade.
2: Es waren 2.
1: Ich bin halt Demokrat.
2: Ja, also die Gefährder, die bleiben, aber die anderen gehen. Habe ich eine ganz interessante neue repräsentative INSA-Umfrage. Danach planen über 8 Millionen Deutsche innerhalb der nächsten 5 Jahre auszuwandern. 14%, 8 Millionen.
1: Das ist schon ermutigend. Die Deutschen sind nicht ganz so dumm, weil die andere Seite der Medaille sagt, dass aktuell noch 17% der Deutschen dem Staat vertrauen würden. Da kann man natürlich sagen, was nur 17%? Ich sehe es natürlich genau umgekehrt und frage mich, wann diese 17% vielleicht wie Janosch Stahm eine Dachlatte auf den Kopf bekommen haben. Aber
2: ja, die leben vom Staat, verstehst du? Das sind ja die.
1: Klar, es ist schon, es ist der harte Kern derer, die da vom Staat lebt. Tatsache ist, den Republikaufpassern unserer Demokratie, den flüchten eben die Insassen immer weiter aus der Republik und das hat Folgen. Mit durchgeknallt ist auch unser Lieblingsmassenmörder Karl Lauterbach, der ja kurz nach diesem Terroranschlag erklärte, dass ausländische Einflussnahmen irgendwie zu diesem Attentat führten. Er schaue Richtung Russland. Er sei, das sei sehr auffällig, dass das unmittelbar vor Wahlen stattfand. Damit fand er dann selbst bei seinen Unterstützern wenig Anklang. Und herauskam ja auch, Milena, du hast es ja fast angedeutet, dass besagter Abdullah B. ja zum Hochadel der IS-Terroristen gehört, denn sein Vater sei da wohl aktiv. Und lustigerweise hatte Abdullah tatsächlich einen Tag nach der Tat ursprünglicherweise einen Termin, haltet euch fest, zum Deradikalisierungsgespräch mit einer staatlich finanzierten NGO namens Violence Prevention Network unter einem Mann namens Thomas Mücke, der regelmäßig mit islamistischer Werbung auffällt. So ist es im besten Deutschland aller Zeiten. So absurd und kaputt ist der Staat, dem immer noch 17% der Menschen vertrauen. Das schon irre. Interessant waren auch die Reaktionen im Ausland auf diesen Terror. Terroranschlag. Apollonius schreibt, Araber feiern Terroranschlag auf CSD in sozialen Medien. Gott möge den Täter reich belohnen. Die überwiegende Mehrheit der arabischen Nutzer von Facebook und dieser Kommentierungsnetworks feierten den Anschlag offen. Abdul Balut sei ein Held und Märtyrer.
2: Ja. Also selbst auf der arabischsprachigen Facebook-Seite der Deutschen Welle feiern alle 8000 Smileys unter einem Post, ja, also so Gelächter-Smileys. Also die Redakteure versuchen zu löschen, kommen aber nicht hinterher. Und da schrieb einer, also auf der Facebook-Seite der Deutschen Welle, er wünsche sich, dass alle Teilnehmer des CSD getötet worden wären.
1: Wahnsinn.
2: Ja, der ist bestimmt von der AfD. Sofort verbieten.
1: Tja. Ja, es ist wohl Todessehnsucht, die diese Leute dort treibt. Anders kann man sich es nicht wirklich erklären und anders kann ich mir nicht erklären, von was Boris Reitschuster hier berichtet. In diesem Fall von Afghanistan-Abschiebung, denn die gab es dann flugs danach. Immer wenn so etwas passiert, dann will Fritz BlackRock mit seiner Komplizentruppe natürlich Aktivismus zeigen und simulieren. Und deswegen gab es einen Afghanistan-Abschiebeflug und natürlich mal wieder eine Demo gegen rechts oder eine Demo gegen besagten Abfluss. Reitschuster schreibt, Demos für Täter schweigen vor Opfer. Bis auf einen waren alle Mehrfach- und Intensivtäter eben dieser Abzuschiebenden. Mit mehrfachen gefährlichen Körperverletzungen und Haftstrafen, Drogenhandel und tätlichen Angriffen. Trotzdem rief ein Bündnis gegen Rassismus zu Protesten gegen den Abschiebeflug auf. Steuerfinanzierte Aktivisten inszenierten Protest, staatstreue Medien halten die Kamera drauf. Und schon ist aus einer Handvoll Aktivisten ein gesellschaftliches Signal geworden. Ja, so geht's immer weiter, Marcel, oder? Du bist selbst ja ein Kenner dieser Afghanistan-Situation. Du bist, glaube ich, Vorsitzender der Deutsch-Afghanischen Gesellschaft und hast sicherlich eine differenzierte Meinung dazu.
0: Ja, richtigerweise war ich Vizepräsident der Deutsch-Afghanischen Gesellschaft und zwar bis zu dem Zeitpunkt, als ich der Neuen Züricher Zeitung ein sehr umfangreiches Interview über meine Sicht auf Afghanistan gegeben habe. Das ist jetzt auch schon wieder ein gutes Jahr, anderthalb her. Danach hatten wir zu große Differenzen über die Frage, ob man mit dem aktuellen Regime in Afghanistan zusammenarbeiten sollte oder nicht. Und seitdem bin ich auch nicht mehr Vizepräsident und das sehr gerne.
1: Das spricht für dich, Jan.
0: Ja. Also das Thema ist aber trotzdem eins, das mich also in mehrfacher Hinsicht berührt, nämlich auch etwas, womit ich mich in letzter Zeit intensiver beschäftigt habe, mit dem Thema der kognitiven Kriegsführung. Das ist das, was wir gerade ja erleben. Das, was du als Berichterstattungsanlass darstellst, in dem also das Regime selbst Medien darüber berichten lässt, was man denn da gerne hätte, ist ja nichts anderes als genau diese kognitive Kriegsführung, die NATO beschreibt und von der sie explizit und ausdrücklich sagt, dass die nicht nur die Abwehr nach außen beinhaltet, sondern auch die Immunisierung nach innen, also sprich, dass die Bevölkerung eines NATO-Mitgliedstaats, wie zum Beispiel Deutschland, aktiv verstehen muss, durch kognitive Kriegsführung, also das heißt durch Medienmanipulation, aktiv verstehen muss, was für sie gut und richtig ist. Wir haben also hier die Exekutive in Gestalt, in dem Fall eben halt der NATO, die an verschiedenen Stellen durch das Kontaktieren von Multiplikatoren, wie zum Beispiel auch beim Herrn Lauterbach, der käme in Frage, weil er eine mediale Reichweite hat, weil er zu einem Regierungskreis, also einer Regierungskoalition gehört, den zum Beispiel zu kontaktieren, ob direkt oder indirekt, und ihm zu suggerieren, dass diese oder jene Botschaft jetzt wirklich hilfreich wäre, um das deutsche Volk vor Manipulation zu schützen. Und genau das, diese Form der Manipulation, findet dann eben halt statt. Sag, um Gottes Willen, ja, da werden die Leute abgeschoben, das ist ja ganz schlimm. Und guck mal, ja, Social Proof, andere Leute wie du und ich, die protestieren dagegen. Dann wird das wohl richtig sein, dagegen zu protestieren. Das ist das, was da stattfindet. Da muss ich ganz deutlich sagen, das findet nicht zufällig statt. Das findet auch nicht nur deshalb statt, weil diejenigen, die dort für Protest bezahlt werden, von denjenigen bezahlt werden, die davon profitieren, dass sie beispielsweise unbegleitete minderjährige Flüchtlinge für aktuell 6.000 Euro monatlich betreuen, pro Flüchtling. Was also bei so einer netten Vierer-WG mal eben 24.000 Euro sind. Die haben natürlich auch das Geld dann, um es zu verteilen, um die Klaköre entsprechend zu bezahlen. Aber das ist nicht der eigentliche Hintergrund. Das ist eben halt nur ein Auswuchs des Problems. Der Hintergrund ist, dass tatsächlich die deutsche Bevölkerung verstehen soll, dass es ja eigentlich gar nicht so gut ist, jemanden abzuschieben. Genau das findet dort gerade statt und das ist nichts anderes als kognitive Kriegsführung der NATO gegen NATO-Mitgliedstaaten, in dem Fall gegen die deutsche Bevölkerung.
2: Tja. Ja, was sie auch immer selber, also was sie gerne machen, dass sie jemanden abschieben, der quasi mitten in der Ausbildung ist, ja, so ein toller Junge oder gerade die Ausbildung abgeschlossen hat, wo der Chef sagt, Mensch, den muss ich unbedingt behalten. Diese Leute werden dann abgeschoben, was keiner versteht, ja, ich auch nicht. Und dann sagt man, ja, schau mal, wie böse der Staat ist, der schiebt ab. Das fällt mir immer wieder auf. Da werden also Menschen geopfert, auch aufgrund dieser Propaganda. Und im Grunde unterstützt das ja das, was du, Marcel, gerade gesagt hast.
1: Ja, da werden echte Migranten werden rausgeschmissen und die Invasoren werden reingeholt. Genauso läuft eben die Umvolkung und das Regime, was dahinter steht und die Strippen zieht. Völlig ohne jeden Zusammenhang und weil natürlich gar nichts mit irgendwas zu tun hat in unserer Demokratie, steigen die Umfrageergebnisse für die AfD immer weiter. News schreibt, die AfD baut ihren Vorsprung vor CDU und CSU weiter aus. Im aktuellen RTL-NTV-Trendbarometer von Forsa erreicht die Partei 27%. Die Linke verbessert sich um einen Punkt auf 13 und liegt damit erstmals auch vor der SPD. Auch bei der zugeschriebenen politischen Kompetenz liegt die AfD vor der Union. Und weil, ich kann es nicht oft genug sagen, gar nichts mit irgendwas zu tun hat, da stößt der ehemalige Bundesverfassungsgerichtspräsident Hans-Jürgen Papier nun eine Debatte an, bei der Bodo Ramelow gleich ganz entschieden beipflichtet. Beide meinen nämlich, dass die Abschaffung der 5%-Hürde etwas dringend Nötiges sei. Ramelow sagte, wir können nicht mehr so weitermachen, sagte er wörtlich. Die Debatte um die Senkung der 5%-Hürde ist notwendig, das erklärte er dem Redaktionsnetzwerk Deutschland, das zufällig der SPD gehört. Zu weiten Teilen, ja, Milena, so viele Zufälle auf einmal, so ist es eben, das sind alles nur Zufälle, die haben irgendwie gar nicht mit irgendwas zu tun. Und zufällig fordert ja auch Sachsen-Anhalts SPD-Spitzenkandidat Armin Willigmann diese 5%-Abschaffung. Komisch alles irgendwie, ne?
2: Ja, aber da hat Alice Weidel einen interessanten Move gemacht. Die fordert das nämlich jetzt auch. Und damit dürfte dieser Vorschlag am Ende sein. Jetzt stell dir mal, sie hat es öffentlich gefordert, die 5%-Hürde abzuschaffen. So, bedeutet nach Gesetz der Brandmauer, Vorschlag vom Tisch. weil ja von der AfD. Also, ich bin gespannt, aber ich glaube nicht, dass daraus was noch was wird. Natürlich auch nicht vor den Wahlen jetzt. Das wird ja gar nicht mehr geschafft. Aber ich weiß ja zufällig, dass auch Marcel ein Verfechter der Abschaffung der 5%-Klausel-Hürde ist.
1: Ah ja?
0: Sehr richtig, sehr richtig.
1: Bitte.
0: Paul, das weißt auch du, denn das haben wir im Rahmen auch des Vorgehens gegen die Nichtzulassung damals der gemeinsamen Liste zur Europawahl deutlich gemacht und auch vom Bundesverfassungsgericht sehr ausführlich begründet vorgetragen. Und an dieser Begründung ist nach wie vor nichts, wo mir jemand sagen konnte, oh, da ist ein Logikfehler drin. Also die 5%-Hürde ist ja nur dann gerechtfertigt, wenn sie ausnahmsweise notwendig wäre. Denn sie greift ja ein in die Gleichwertigkeit der Stimmen, ne, weil ich einfach bestimmte Stimmen aussortiere und derjenige ja vorher gar nicht wissen kann, dass seine Stimme aussortiert wird und der eben halt später gar nicht einfließt in jede demokratische Willensbildung in einem Parlament. Also muss irgendein besonders gewichtiger Grund für eine solche Sperrklausel vorliegen. Und dieser gewichtige Grund, den hat das Bundesverfassungsgericht relativ lange in der Funktionsfähigkeit des Parlaments gesehen.
1: In Folge Weimar, ne? Da hat sich ja bekanntermaßen, also nach historisch überwiegender Meinung, der Staat zerlegt, weil die Zersplitterung des Reichstages ihn instabilisierte.
0: Genau, das war aber eigentlich auch damals schon, also historisch bzw. politikwissenschaftlich betrachtet, ziemlicher Blödsinn. Es ist aber auch jetzt an einer Vielzahl von Stellen widerlegt worden. Also die ganze Rechtsprechung dazu kommt eigentlich primär aus dem Drei-Parteien-System der Bundesrepublik alter Zeit. Also das heißt, der späten 70er Jahre, als es im Prinzip SPD, CDU und FDP gab. Und hat sich immer weiter aufgeweicht bei den Jahren. Vor allem ist aber auch eines ganz relevant. Also ich meine, wir haben mittlerweile je nach Parlament, je nach Landtag oder Bundestag gerne auch mal 7, teilweise sogar 8 Fraktionen, die in Parlamenten vertreten sind. Weil ich gerade nicht wusste, was 8 wären. Aber es funktioniert also auf jeden Fall schon mal mit deutlich mehr als 3 auch. Es ist auch nur eine Frage der Gesamtorganisation eines Parlaments, ob es jetzt heißt, oh, da sind ja zu viele Einzelabgeordnete, hier ist nur einer, da sind 2 von einer Gruppierung und so weiter. Die kommen ja dann gar nicht alle dran in so einer Plenarsitzung. Auch völliger Blödsinn. Ich habe, als ich Einzelabgeordneter in Berlin wurde, nachdem ich aus der FDP ausgetreten bin, habe ich vom Berliner Verfassungsgerichtshof genau das durchgesetzt, dass ich genau wie alle Fraktionen auch meine 10 Minuten in der Aktuellen Stunde habe und mir das ansonsten ein bisschen irgendwie aufteilen kann. Ist das Berliner Parlament zusammengebrochen deswegen? Nein, offensichtlich nicht. Und neben mir gab es auch im Übrigen noch 2 weitere Einzelabgeordnete, für die das auch galt. War also auch kein Problem. Ansonsten wird als Argument noch gerne angeführt, ach, das ist doch gar kein Problem, das sind doch nur ganz wenige Stimmen, die hinten runterfallen. Und das war auch mal so, auch in dieser 3-Parteien-Konstellation. Da gab es die Republikaner und die DKP, die hatten jeder so ungefähr 0,2% und die zählten dann halt nicht mit. Mittlerweile sind wir bei der 5%-Hürde an einem Stand, in dem je nach Bundesland zwischen 15 und auch gerne mal 20% der Stimmen plötzlich hinten runterfallen. Also ja, es ist völlig richtig, die 5%-Hürde gehört abgeschafft, sie gehört aber längst abgeschafft. Und nicht nur, weil jetzt natürlich endlich, und ich würde es ihr so unfassbar gönnen, muss ich sagen, als alter Freund der Sozialdemokratie, endlich die SPD droht, aus einem Landesparlament zu fallen. Irgendwann müssen diese Beleidigungen all ihrer großen sozialdemokratischen Vorgänger, diese Beleidigungen von Helmut Schmidt oder, wir können eine ganze andere runterbeten, die müssen doch endlich mal irgendwann verstehen, dass sie keine Sozialdemokraten sind, sondern einfach schlichtweg Witzfiguren.
1: In Sachsen-Anhalt kann es jetzt so kommen. Ne? Da steuern sie genau drauf zu und deswegen will ja Herr Willigmann deine 3%-Hürde. Also wir lernen, Milena, es gibt gute Argumente für die Abschaffung. Ein bisschen plötzlich und unerwartet ist halt nur der Zeitpunkt, zu dem die Regimeparteien das fordern.
2: Ja, natürlich. Ich meine, aber übrigens auch spannend, die Bundesregierung entwickelt gerade Notfallpläne für den Fall, dass eine AfD-geführte Landesregierung die Verlegung von NATO-Truppen behindern könnte. Also, das berichtet die Welt unter anderem. Klingt jetzt ein bisschen komisch. Also, der Hintergrund natürlich, dass die AfD in Sachsen-Anhalt gewinnen könnte. Also, alleine.
1: Haus hoch.
2: Und ich habe überlegt, was könnte dahinter stecken? Und wenn ich den Artikel weitergelesen habe, dann stand da, im Falle einer AfD-Alleinregierung müsse man Möglichkeiten schaffen, zumindest einzelne Länder überstimmen zu können und notwendige Maßnahmen einzuleiten. Und Pistorius hatte bereits vorher gesagt, es werde geprüft, wie geheim eingestufte Informationen bei einer AfD-geführten Landesregierung geschützt werden könnten. Also, was sie vorhaben, am Ende, also AfD-geführte Länder sind dann Länder zweiter Klasse. Mhm. Ja? Es gibt die richtigen Länder und dann gibt es die AfD-geführten Länder. So wollen sie die AfD zerlegen, selbst wenn sie dort an die Macht kommen. Und das wird wahrscheinlich auch auf den Bundesrat irgendwelche Auswirkungen haben. Also das ist hochinteressant.
1: Ist ja auch innenpolitisch so geplant. Man hat ja da diskutiert, sie dann auszuschließen von Verfassungsschutzinformationen oder Kriminalinformationen des Länderaustausches der Kriminalpolizeien und so. Also das wird an allen Stellen, koppeln sie das oder bauen sie da jetzt parallel.
2: Aber Niedersachsen macht es noch einfacher. Die lassen die erst gar nicht zur Wahl zu.
1: Darauf wollte ich doch hinaus. Genau. Ich glaube, wir stehen bei 11, glaube ich, oder? Habt ihr bessere Informationen? Ich glaube, 11 Kandidaten sind es aktuell.
2: Ich traue mich gar nicht zu sagen. Also ich bin bei 4, 5 irgendwie ausgestiegen. Und dann bei irgendwelchen anderen, die durften dann doch, also ich bin, was die genaue Zahl angeht, raus.
1: Verwirrung ist eben System. Selbst die Bild-Zeitung, ihr habt richtig gehört, Axel Springers Flaggschiff der regimetreuen Pseudokritik, ist irritiert und kann sich nicht ganz erklären, was passiert. Spricht von einem Eklat und fragt nach Skandal. Darf der Staat Kandidaten von einer Wahl fernhalten, obwohl ihre Partei zugelassen ist? In Niedersachsen passiert aktuell genau das. Grundlage für die Entscheidung ist ein Gesetz, das erst im April von der rot-grünen Landesregierung verabschiedet wurde. Demnach hat bereits die Mitgliedschaft in der ARD, ist ja wunderbar, ja, die Mitgliedschaft in der AfD eine erhebliche Indizienwirkung für die fehlende Verfassungstreue. Das war tatsächlich spontan gerade, ihr Lieben, es war nicht geskriptet. Ja. Die Mitgliedschaft in der ARD wäre für mich durchaus ein Ausschlussgrund. Aber wir haben es ja schon letzte Woche berichtet, denn das Ganze fing ja medial an mit dem Ausschluss von Martin Sichert, dem Bundestagsabgeordneten der AfD, als Landratskandidat für Friesland. Mittlerweile gibt es 11 weitere Personen, die ausgeschlossen wurden. Selbst die Bild kann sich nicht verkneifen, darauf hinzuweisen, dass die Geheimpolizei, die ja der SPD-Innenministerin untersteht und die dann empfiehlt und auf Weisung der SPD-Innenministerin ihre Gegner auszuschließen, dass das wiederum zu einer Empfehlung des Landes führt. Das ist nämlich die Kette. Und diese Empfehlung des Landes wird dann vom Wahlausschuss vor Ort umgesetzt. Es ist schon Wahnsinn. Es ist, Marcel, bitte widersprich mir, das Vollbild einer Diktatur.
0: Ja, da kann ich in der Tat ein bisschen widersprechen. Denn wir reden ja hier nicht von Wahlen zu Parlamenten, sondern wir reden von politischen Beamten, die durch den jeweiligen Souverän in den Gemeinden ausgewählt werden sollen. Das heißt also, wir wählen ja hier kein Parlament in Niedersachsen, sondern es geht um Exekutivämter, die gewählt werden. Und deswegen kann man überhaupt mit diesem ganzen Verfassungstreue-Argument nur kommen. Der Gedanke dahinter ist der, dass ich natürlich keinen Beamten, und die wären ja dann jeweils politische Beamte auf Zeit, wenn sie gewählt werden, keinen Beamten haben will, und das kann, glaube ich, jeder nachvollziehen, grundsätzlich als Grundsatz, der sich eben nicht an die Regeln des Staates hält, weil er das von vornherein schon erklärt hat, dass er das nicht wolle. Das per se ist ja nichts Unzulässiges. Das Problem liegt hier aber an zwei Stellen. Zum einen in der Tat das Thema Richter in eigener Sache. Es ist die Exekutive selbst ja in Niedersachsen gerade, die wiederum beschließt, dass überhaupt erstmal eine AfD zu beobachten sei. Das tut sie einfach Kraft ihrer Wassersuppe. Daraus dann wieder aus der eigenen Erkenntnis, die sie einfach so festgelegt hat, zieht sie dann weitere Schlüsse und gibt diese wiederum an weitere Organe der Exekutive, also auch die Wahlausschüsse auf der Kreisebene. Die gehören ja nicht eben halt der Legislative oder der Judikative an, sondern auch die sind Teil der Exekutive. Die sollen das dann nachplappern. So ist der grundlegende Gedanke. Das Ganze übersieht aber einen ganz zentralen Punkt bei dem politischen Beamten. Zuständig für diese Prüfung, ob derjenige eben verfassungstreu ist oder nicht, ist immer die einstellende Stelle. Das heißt, im Fall eines Polizeibeamten wäre es der jeweilige Polizeipräsident, der zuständig ist. Hier bei einem Landrat wird letztlich die Einstellung bzw. die Bestellung vorgenommen vom Souverän, der dort vor Ort wählt. Das heißt, es ist eben nicht der Wahlausschuss, der das zu bestimmen hat, ob der Kandidat zur Wahl zugelassen wird, sondern die verfassungstreue Prüfung nimmt im Prinzip der Souverän selbst vor, nämlich dadurch, dass er sagt, den wähle ich aber oder den wähle ich nicht.
1: Entschuldige, im Ergebnis ist es doch jetzt wortreich trotzdem Diktatur. Eben, du hast es doch gerade selber gesagt. Ja, der Wähler sagt, der Wähler hat es zu entscheiden, das wird dem Wähler aber weggenommen durch eine Selbstermächtigung des politischen Gegners, der gleichzeitig alle Ämter innehat. Was ist daran nicht Diktatur?
0: Ganz einfach, Exekutive funktioniert nicht demokratisch. Die Exekutive hat keinen Anspruch, demokratisch organisiert zu sein. Die Exekutive ist ausführende Gewalt. Demokratisch gewählt wird ein Parlament. Das hat die Exekutive dann wieder zu kontrollieren und hat das umzusetzen.
1: Verstehe ich nicht.
0: Ich will sagen, das ist ganz einfach. Und wenn ich sagen würde, für Parlamentswahlen gilt das, was wir da gerade in Niedersachsen erleben. Die können da nicht zugelassen werden. Klammer auf, ich hatte vor Jahren ja schon mal aufgezeigt, dass auch das durchaus möglich wäre. Das kann man so machen. Das wäre nur eine Diktatur. Das haben wir da aber im Moment nicht, weil erstens könnte das Parlament das korrigieren. Zweitens kann ein Gericht diesen Blödsinn korrigieren.
1: Ja, tut es aber nein, nicht. Das halte ich für ein theoretisches.
0: Das ist eine Selbstermächtigung der Exekutive gerade.
1: Richtig.
0: Völlig so. Richtig, aber die kann man stoppen.
2: Nee, es ist eine logische Kette des Faschismus. Ja? Die kommunalen Ausschüsse handeln auf Empfehlung der Landesregierung, auf Vorschläge, wie sie selber zugeben. Deren weisungsgebundener Verfassungsschutz hat die AfD praktischerweise als gesichert rechtsextremistische Bestrebung ausgeführt. Ja? Und das Gesetz, das auf die Verfassungstreue geprüft, das gibt es jetzt seit April. Das ist eine logische Kette des Faschismus, hat auch Harald Martenstein in der Kolumnist der Bild erkannt. Er hat der niedersächsischen Innenministerin Behrens zugerufen. Das, was Sie tun, erinnert mich an Erdogans Türkei. Auch dort wird die Opposition mit fadenscheinigen Gründen von Wahlen ausgeschlossen. Früher hieß es oft, geht doch in die DDR, wenn es euch hier nicht passt. Ihnen möchte ich raten, gehen Sie nach Ankara.
1: Tja, sehe ich ganz genauso. Und tut mir leid, Marcel, da kann ich auch nicht mitgehen. Also
2: aber wir müssen es jetzt nicht weiter ausdiskutieren. Ja, das sollten wir vielleicht privat tun.
1: Gibt es ja gar nicht. Die Meinung ist ja vollkommen zulässig und hier sehr erwünscht. Also vielen Dank für diese Darstellung. Ich schließe mich Milena vollumfänglich an und sage auch, das Vollbild eines faschistischen Vorgehens in einer Diktatur, weil alle Möglichkeit zum Stoppen ja rein akademisch ist. Und dass es so bleibt, dafür will der Staat natürlich bekanntermaßen kräftig sorgen, indem er eben kontrolliert, wer überhaupt noch was sagen darf. Also Marcel Luthe eventuell dann manchmal noch, wenn er sowas zu sagen hat, Frau Preradovic und ich vielleicht weniger, wenn passiert, was Apollo News jetzt ankündigt. Die Bundesregierung will staatliche digitale Geldbörse zur Alterskontrolle bei sozialen Medien nutzen. Damit, Milena, konkretisiert sich ja, was wir hier schon lange ankündigen, die EID. Apollo schreibt, Anfang 2027 soll die staatliche digitale Geldbörse kommen. Durch diese EUDI-Wallet, EUDI, soll auch das Alter für Online-Dienste geprüft werden. Die Bundesregierung konzentriert sich darauf, eine überzeugende Methode zur Altersprüfung mittels der EuDI-Wallet zu entwickeln. Ja. Natürlich geht es nur dazu, dass wir beim Besuch unserer Pornosites wirklich sicher angeben, dass wir auch wirklich alle 18 sind und nicht darum, irgendwie auf so Foren die Identität und so, ne?
2: Ganz wichtig. Ja, ich meine, das war doch so klar. Ich meine, du kannst ja Kinder nur von Online-Diensten fernhalten, wenn du das Alter von allen prüfst. Das wussten wir alle. Und es gab immer noch Leute, die haben gehofft, dass es nicht so kommt. Ja, und in diesem Ausdruck digitale Geldbörse, da steckt ja auch digitales Geld drin. Ja, und ich glaube, das ist dann der nächste Schritt.
1: Nein.
2: Es wird jetzt eins, ja natürlich, es wird eins nach dem anderen. Wir brauchen ja, wenn das digitale Geld kommt, sollten wir ja schon alle eine digitale Geldbörse haben. Sonst macht es ja keinen Sinn. Wo tun wir das Geld sonst hin? Verstehst du? Ja,
1: verstehe ich.
2: Also, damit das auch reibungslos läuft mit dem digitalen Euro. Jo, es ist genau so, wie wir es seit 6 Jahren erzählen. Und jedes Mal,
1: ja. Potz fucking Blitz, dass es so kommt, wie ja nicht nur wir es erzählen. Nein, es liegt ja nicht nur an der Genialität von Frau Preradovic und mir, sondern das sehen ja auch viele andere so und sagen es.
0: Genialität würde ich aber für mich gerne auch mit reklamieren.
1: Bitte.
0: Genau über dieses Thema habe ich letzte Woche in meiner Kolumne in der Berliner Zeitung geschrieben. Der Krieg gegen das Bargeld. Wer das Geld kontrolliert, kontrolliert die Bürger. Ich möchte es jetzt nicht in epischer Weite ausbreiten, aber das, was Sie gerade in der Tat richtig gesagt haben, ist ein wichtiger Aspekt. Klar, ich kann die Leute direkt aufschalten, wenn sie mir nicht gefallen. Darüber hinaus mache ich damit aber noch etwas anderes, was haushaltspolitisch ganz, ganz, ganz wichtig ist. Ich kann das, was früher erfordert hat, dass ich zumindest Druckerpressen angeschmissen habe, um eben halt das Zahlungsversprechen, das hinter einer Banknote steht, aufzuweichen. Das kann ich zukünftig dann einfach schlichtweg nur noch mit einem Mausklick machen, von jetzt auf gleich. Dieser Weg ist zwingend notwendig, zusammen im Übrigen mit dem EU-weiten Vermögensverzeichnis, an dem natürlich nicht gearbeitet wird, in Wirklichkeit aber schon, zwingend notwendig, um jeden auf Knopfdruck enteignen zu können. Da geht's hin. Und da bin ich dann wiederum voll und ganz bei dem Thema Diktatur.
1: Ja. Ja, sie kommt halt von allen Seiten, von allen möglichen Seiten und manchmal, da schlägt es auch so ein klein wenig zurück und manchmal kommt dann auch so, wie sich's manche wünschen. Aber was bringt's dann? Also worauf ich anspiele, ist natürlich der Auftritt von Anthony Fauci, also dem richtigen, dem Megadrosten oder einer Fusion von Drosten und Lauterbach vor dem US-Senat. Dieser amerikanische Massenmörder wird dort mit Fotomontagen dargestellt als der schlimmste Verbrecher der Gegenwart. Und jedenfalls der Verantwortliche für die Corona-Politik und die sogenannten Maßnahmen, Lockdowns, Masken und Impfpflichten in den USA, musste sich vor dem US-Senat nun einer Befragung stellen. Und viele, Milena, feiern das, dass Anthony Fauci dort, kann man sagen, wild beleidigt und beschimpft wurde von verhörenden Senatoren, freuen sich nun über einen Beginn einer Aufklärung. Mein Drosten würde ja nun zittern müssen, so würde es ihn auch ereilen. Aber aus meiner Sicht übersehen sie da so die winzige Kleinigkeit, dass das alles für Fauci komplett folgenlos bleibt, wenn er da über 100 Mal vor dem Senat sich auf den 5. Verfassungszusatz beruft und erklärt, er antworte darauf nicht. Er lässt sich wild beschimpfen, aber er bleibt begnadigt.
2: Ja, aber die Begnadigung gilt nur auf Bundesebene, soweit ich weiß. Das gilt nicht für die einzelnen Bundesstaaten. Also er kann in den Bundesstaaten strafrechtlich und auch zivilrechtlich belangt werden. Ja, und da gibt es ja einige konservative Staaten. Also ich bin nicht sicher, wie sicher er ist. Also das, keine Ahnung. Also ich halte ihn am Ende, ja, auch für einen korrupten, nützlichen Idioten. Ja?
1: Ja.
2: Weil er durfte diese weltweite Corona-Politik entwerfen, wieder besseres Wissen. Ja, das haben ja seine Tagebücher belegt. Ja? Er hat zum Beispiel am 8.2.2020 hat er geschrieben, Corona sei wie Grippe. Und am 11.3. hat er öffentlich unter Eid ausgesagt, Corona sei 10-mal so tödlich wie die Grippe. Ja, obwohl da die Daten aus China und so schon was völlig anderes gesagt haben. Also ja, alle starren auf Fauci. Aber ganz interessant fand ich ein Video, was Beatrice von Storch gemacht hat. Die hat sich nämlich mit Pfizer beschäftigt, was die inzwischen machen. Ja, also das muss ich euch erzählen. Pfizer hat inzwischen 43 Milliarden Dollar, das ist nicht wenig, in Krebsmedikamente investiert, indem sie den Krebsspezialisten Siegen übernommen haben. Und die Entscheidung, voll auf Krebs zu gehen, also in Richtung Krebs, die fiel wohl am Ende der Pandemie. Und wenn du so große Teile deines Kapitals in ein einziges Projekt investierst, ja, also, dann musst du dir schon ziemlich sicher sein, dass es sich lohnt. Und du weißt es ja vor allem dann, wenn du den Markt selber geschaffen hast. Und inzwischen verdient Pfizer 27% seines Umsatzes mit Krebsmedikamenten. Und laut Aktienwelt soll der Markt für Krebs 2030 300 Milliarden schwer sein. Mehr als doppelt so viel wie vor Corona. Ja, also da lauert auch das ganz perfide Böse, würde ich sagen.
1: Naja, aber spricht ja auch wieder für das, was ich meine, dass nämlich Anthony Fauci am Ende überhaupt keinerlei Konsequenz von irgendwas zu befürchten hat. Theoretisch ist das möglich, so, dass ja, eine Bundesbegnadigung auf Landesebene, aber praktisch wurde das noch nie so umgangen.
2: Und warten wir es ab. Du hast auch gesagt, Spahn tritt nicht zurück.
1: Völlig richtig, ja. ist nur bisher, es gibt ja eine reiche Geschichte von solchen skandalösen, ja, Begnadigungen. Die wurden noch nie auf Landesebene irgendwie umgangen. Ja. Und die herrschende Meinung ist ja, dass das faktisch dann auch für die Landesebene gilt, auch wenn das formal nicht der Fall ist. Natürlich überschlagen sich amerikanische Politiker jetzt mit Aufrufen an die, Zitat, großen Generalstaatsanwälte der Bundesländer, der großen Staaten, the great state of so und so, was mich immer wieder an diese Käsesituation erinnert, the great state of Vermont will not excuse itself for cheese, dass das alles auf Landesebene passieren soll. Wir werden sehen, was passiert. Ich schätze tatsächlich null und gar nichts. Aber dass da ein Markt vorbereitet wurde, das ist ja ganz offensichtlich, ne? Also auch die Ugo Sahin und seine Komplizin, die ja da mit Krebsmitteln danach reüssieren wollen, das hat sich ja nicht so richtig mit Begeisterung durchsetzen können, die mRNA-Antikrebsimpfung, aber Bild und Konsorten versuchen das ja regelmäßig hochzuschreiben, dass diese Giftstoffe für die selbst erstellten Krebsfälle irgendwie zugelassen werden sollen. Dass das der Plan ist, halte ich für recht offensichtlich, Milena, ja.
2: Ja. Ja, ne? Also, ja, so, was soll ich jetzt sagen? Ich habe dir ja vorher erzählt.
1: Ja, ja, absolut. Und deswegen, glaube ich, wird man auch Fauci schön in Ruhe lassen und möglichst schnell dann
2: von der Bühne ziehen.
1: Wir werden all das sehen. Was wir auch sehen werden, und damit sind wir beim Wirtschaftsthema in Deutschland, ist, was da weiterkommt und wie sich es entwickelt. Wir sehen ja jede Woche sehr, sehr viel. Und wir sehen jetzt unter anderem auch, dass der Münchner Autobauer BMW, der schon gebeutelt genug war von Einnahmeverlusten, jetzt dann auch Konsequenzen zieht. Noch nicht ganz so stark wie VW, aber die Berliner Zeitung berichtet, bis Ende 2027 sollen bei BMW laut übereinstimmenden Medienberichten weltweit rund 8.000 Arbeitsplätze wegfallen. Autoexperte Wulf Schlachter spricht von einer historischen Zäsur und dem endgültigen Ende einer Sonderrolle im deutschen Automobilsektor. Der Personalabbau soll über natürliche Fluktuationen durch altersbedingte Austritte erfolgen, aber da mehr als die Hälfte der rund 154.000 BMW-Beschäftigten in Deutschland tätig sind, dürfte ein Großteil in jedem Fall in Deutschland wegfallen. Rund 40.000 Beschäftigte sollen ein freiwilliges Abfindungsangebot erhalten. Ja, läuft, kann man sagen, für den deutschen Automobilsektor. Und lustigerweise, Marcel, kommt zeitgleich auch, das berichtet nur TKP von, die Massenmedien hat es nicht geschafft, ein britischer Forscher mit einer eindeutigen Studie zu einem Urteil über die Elektroautos, die bisher vom Regime propagiert wurden. Da schreibt TKP, der Verkehrssektor macht in Großbritannien, da kommt die Studie her, rund 26% der nationalen Emissionen aus. Global sind das 0,27%. Selbst wenn alle britischen PKWs und Vans auf reine Batteriefahrzeuge umgestellt würden, senke der globale CO2-Ausstoß laut diesem Forscher um lediglich etwa 0,14%. Massive Disruption für lächerlichen Gewinn. Das wird man sich, Marcel, vielleicht jetzt auch bei BMW denken.
0: Ja, natürlich. Aber es ist ja politisch so gewollt gewesen. Das trifft eben nicht nur BMW, sondern alle Automobilhersteller. Es trifft aber vor allem natürlich auch im Übrigen die Zulieferer. Das ist das, was wir jetzt erleben. Wir haben bei BMW relativ wenig Mitglieder. Wir haben bei einigen Zulieferern, gerade im bayerischen Raum, relativ viele. Und wir haben jetzt zum Beispiel einen Automobilzulieferer, der im Wesentlichen Schließsysteme und sowas baut im Kreis Dachau. Der reduziert sich von 300 Mitarbeitern auf rund 150. Auch genau über ein solches Abfindungsmodell. Das ist der größte Arbeitgeber da im Ort. Der ist dann einfach mal weg. Zwar war das politisch so gewollt, war nicht nur, weil, also in dem Fall bei Schließsystemen kommt es ja nicht darauf an, ob es ein Elektroauto ist oder nicht, sondern ganz generell, weil der Produktionsstandort Deutschland oder Europa mittlerweile viel zu teuer geworden ist, in jeder Hinsicht. Und die Folgen, die kommen immer weiter lawinenartig. Es ist ja dann eben nicht nur der eine, der plötzlich noch Steuern gezahlt hat und Sozialabgaben bezahlt hat und jetzt was erhalten soll, der also auf der einen Seite als Stütze wegfällt, auf der anderen Seite dann in einen Bedarf fällt, sondern an dem hängen ja auch alle anderen dran. Der hat ja weniger Geld zum Ausgeben, dementsprechend fallen also, ob das jetzt eben halt auch nur die Kneipe quasi in die Ecke ist oder sonst irgendwas, die ist ebenfalls betroffen, die fällt auch weg. Und das ist mittlerweile eine Lawine geworden, von der ich mit allen volkswirtschaftlichen Daten, die ich mir sehr, sehr regelmäßig anschaue, nicht mehr wüsste, wie sich die gegenwärtig noch aufzuhalten ließ. Es ist schlimm, objektiv, gerade jetzt schon, aber es wird viel schlimmer und das Problem ist schlichtweg ideologisch ausgemacht, insbesondere durch eine völlig geisteskranke Energiepolitik kombiniert mit einer geisteskranken Verkehrspolitik. Ich meine, schau dir aktuell an, wir stehen wohl im Moment bei einem Liter Diesel wieder bei 2,40. Bei 2 Euro gab es einen Aufschrei, dann gab es ein bisschen Bildberichterstattung und dann gab es die große Sparmaßnahme, die darin bestand, dass man die absurd hohen Steuern auf Kraftstoffe ein bisschen gesenkt hat für eine kurze Zeit. Jetzt sind wir weit über dem Wert, den wir vorher hatten. Der Aufschrei bleibt weg, denn ja, das betrifft doch nur den und den, der da Autos fährt. Nein, das betrifft natürlich jeden, der irgendein Produkt, irgendeine Dienstleistung in diesem Land bezieht. Gerade ein Land wie Deutschland, das im Wesentlichen von Verarbeitung lebt, wenn es denn was Sinnvolles Volkswirtschaftliches machen will und sich eben halt nicht gegenseitig die Haare schneidet, bedeutet das, wir müssen Güter und Personal von A nach B kriegen und das möglichst günstig und möglichst schnell. In Städten wie Berlin sehen wir, dass eine ideologische Verkehrspolitik genau das Gegenteil macht. Überall Straßensperrungen, an denen natürlich nichts passiert. Überall Tempo 30, 20, 10, damit auch ja keiner irgendwann mal eine Chance hat, ans Ziel zu kommen. Und all das macht Logistik teuer. Und dementsprechend jedes Gut, das von Logistik abhängt, teuer. Das ist eben halt nicht nur, ich sag mal, weiß ich nicht, der Müsli-Riegel im Regal, sondern das ist schlichtweg jedes einzelne Produkt. Und teuer bedeutet, ich brauche dafür mehr Geld. Das gleicht dieser Staat damit aus, dass er bei einem tollen Mindestlohn sagt, oh, wir geben jetzt einfach mehr Geld ins System. Da steckt aber natürlich nicht mehr Kaufkraft hinter, weil wir nicht mehr Waren plötzlich dadurch produzieren. Passiert ja nicht. Das ist wiederum genau die Inflation, die die Leute spüren, die dazu führt, dass derjenige, der gerade zumindest noch ein bisschen was hatte, weil sein Geld noch ausgereicht hat, um was zu kaufen, plötzlich ebenfalls auf Transferleistungen angewiesen ist. Und je mehr Leute ich habe, die auf Transferleistungen angewiesen sind, die also von meinem Goodwill als Staat abhängig sind, desto leichter ist es, die zu führen. Und auch das führt dann wieder, um den Begriff der Diktatur aufzunehmen, viel leichter in die Diktatur, gerade auch noch, wenn ich demjenigen, der sich falsch politisch äußert und der sowieso von meinen Essensmarken abhängig ist, diese digitalen Essensmarken am nächsten Tag einfach mal abschalten kann.
2: Tja. Und ganz kurz, ich wollte noch was zur deutschen Autowirtschaft sagen. Ich finde, die hat sich im Grunde allerdings auch, also abgesehen von den Vorgaben aus Berlin und Brüssel, auch selbst kaputt gemacht. Ja, die waren nicht mehr sonderlich innovativ, die haben sich auf ihren China-Exporten ausgeruht und haben dabei irgendwie übersehen, dass China so richtig mobil macht. Ja, natürlich haben die chinesischen Autobauer den Vorteil, dass sie von ihrer eigenen Regierung unterstützt werden. Es ist ein großer Vorteil. Ja, den haben die deutschen Autobauer nicht. Aber im Grunde haben die auch verschlafen. Sie haben verschlafen auch die Entwicklung von Verbrennern.
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4: 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Der Korruptionsskandal um den ukrainischen Präsidenten Selenskyj eskaliert weiter. Im Zentrum der neuen Ermittlungen steht eine mutmaßliche kriminelle Organisation unter Beteiligung von Abgeordneten und hochrangigen Mitarbeitern des Präsidentenbüros. Während ukrainische Soldaten an der Front sterben und die Bevölkerung unter Kriegsfolgen leidet, scheinen Teile der Führung weiterhin kräftig abzukassieren. Die aktuellen Ermittlungen zeigen jedoch, die Korruption ist kein Randphänomen, sondern reicht bis in die höchsten Etagen der Macht. Ob Selenskyj selbst am Ende noch unbeschadet aus dieser Affäre hervorgeht, bleibt abzuwarten, meinen Beobachter. Der Dessau-Rosslauer Grünen-Stadtrat Christoph Kassner hat auf Facebook ein offenbar gefälschtes Bild von AfD-Spitzenkandidat Ulrich Siegmund verbreitet, das AfD-Wähler zum Unterschreiben ihres Stimmzettels auffordert. Wer der Aufforderung folgt, riskiert damit eine ungültige Stimmabgabe. Die AfD hat rechtliche Schritte eingeleitet. Nach Angaben der AfD-Landtagsfraktion handelt es sich um eine KI-generierte Fälschung, die nicht von Siegmund stammt. Die Berliner Justizsenatorin Felor Badenberg soll bei ihrer Doktorarbeit mehrfach abgeschrieben haben. Das geht aus einem Gutachten des Plagiatjägers Stefan Weber hervor, das NIUS vorliegt. Demnach hat er 83 schwerwiegende Plagiatsfragmente in der Arbeit ausfindig gemacht. Teilweise sollen ganze Sätze wortgleich aus anderen Werken übernommen worden sein, ohne dies zu kennzeichnen. Felor Badenberg ist als Justizsenatorin auch für das gemeinsame juristische Prüfungsamt der Länder Berlin und Brandenburg zuständig, das die beiden Staatsexamen organisiert und für die Benotung zuständig ist. Badenberg war unter Kai Wegner ab 2023 zunächst parteilose Justizsenatorin, dann trat sie 2024 der CDU bei. 2026 wurde sie in den Bundesvorstand gewählt. Vor ihrer Zeit als Senatorin arbeitete sie beim Bundesamt für Verfassungsschutz, zuletzt als dessen Vizepräsidentin. 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
2: Vorteil, dass sie von ihrer eigenen Regierung unterstützt werden. Es ist ein großer Vorteil, ja, das ist, den haben die deutschen Autobauer nicht. Aber im Grunde haben die auch verschlafen. Sie haben verschlafen auch die Entwicklung von Verbrennern. Die sind sehr spät und auf diesen Elektro-Ding aufgesprungen. Zu Recht. Aber entweder ich mach's gar nicht oder ich mach's richtig, ja. Und im Grunde hat es der Postillon in einem Post sehr schön zusammengefasst. Da steht, von wegen China kauft keine Verbrenner aus Deutschland mehr. Das chinesische Nationalmuseum hat gerade einen nagelneuen BMW für seine Ausstellung veraltete Technologien bestellt.
1: Ja, man muss halt am Galgen hängend ein bisschen den Henker beleidigen und ihm sagen, dass es etwas zu locker sitzt, was man da um den Hals hat. Anders ist es halt schwer zu ertragen. Und du hast ja auch schon die Energiepolitik angesprochen, lieber Marcel. Und da kam jetzt, also Energiepolitik in Anführungsstrichen, es ist Politik, aber es ist nicht unbedingt Energieförderungspolitik. Da kam jetzt raus durch einen Apollo-News-Bericht, den Weltaufgriff, dass die Bundesnetzagentur, also jene von dem grünen Parteifreund von oder grünen Busenfreund von Robert Habeck geführte Steuerbehörde, die Bundesnetzagentur klammheimlich eine sogenannte Sicherheitsplattform Strom eingerichtet hat. Großverbraucher müssen sich dort registrieren lassen. Mit dem Instrument reagiere der Bund auf die Gefahr, Zitat, struktureller Mangellagen und langer Blackouts. Mit dem neuen Instrument bereite sie sich und das Land auf eine nicht näher definierten persistente Strommangellage vor. Nach internen Dokumenten der Strombetreiber rüstet sich die Netzagentur damit erstmals gegen Stromausfälle mit einer Dauer von mehreren Tagen bis Wochen. Melina, also es ist also die persistente Hirnmangellage der Wählerschaft, muss man ja sagen, führt nun zu persistenten Strommangellagen. Und deswegen schaltet dann die Bundesnetzagentur die ja eh nicht mehr richtig produktiven Chemie- und Autobetriebe einfach ab, per Anweisung.
2: Ja, ist unglaublich. Ich meine, die Welt hat mal nachgefragt und da hieß es dann, eine Veröffentlichung sei nicht geplant, weil die Pläne in der Öffentlichkeit für Verunsicherung sorgen könnten.
1: Ja. Kennen wir.
2: Ja, aber ich meine, wegen dieses Wackelstroms, ja, aber von Wind und Sonne, ist Deutschland ja ziemlich auf ausländische Stromimporte angewiesen. Mhm. Ja, das wird ja immer negiert, ist aber so. Und die Nachbarn sind gar nicht mehr so begeistert davon. Ja, weil also die haben auch dieses, sagen wir mal, wie es früher war, so eine konsistente Stromversorgung haben die geschätzt. Also wenn bei denen mal der Strom knapper ist, dann liefern die auch nicht mehr. Andererseits profitieren die, also die Anrainer, extrem von deutscher Überproduktion bei zu viel Sonne und zu viel Wind. Dann kriegen die den deutschen Strom nämlich nicht nur umsonst. Nein, Deutschland zahlt dafür, dass sie den Strom abnehmen, weil der sonst die Netzsicherheit in Deutschland gefährdet. Das ganze System ist völlig absurd. Ja, also wenn wir Pech haben, kriegen wir nicht mehr genug Strom produziert. Also wenn wir Dunkelflaute haben und die anderen wollen uns auch nichts mehr geben, haben wir halt Pech gehabt. Ja, aber wenn wir zu viel haben, dann müssen wir es denen Naja, also mit Geld schenken, das ist, also das kannst du dir eh nicht vorstellen, alles mehr ausdenken da.
1: Kann man ja gut mittlerweile, also mein Hörer dieses Podcast ist, dann leider ja schon, aber wenn man eigentlich ganz normal denken würde und mit Hausverstand so im Leben durch die Gegend gehen würde, dann hätte man sich in der Tat schwer, ja. So läuft es in Deutschland und es läuft in Sachen internationaler Hirnversorgungslage auch nicht unbedingt gut, wobei ein klein wenig positive Nachrichten haben wir gegen Abschluss dann doch noch. Wobei es Trump-Nachrichten sind und man weiß ja, dass er ist the greatest ever und übertreibt gelegentlich mal, um es gelinde zu sagen. Nun jedenfalls kündigt US-Präsident Donald Trump, so schreibt Bild, auf seiner Social-Media-Plattform Truth Social an, die Terrororganisation Hamas habe zugestimmt, sich vollständig entwaffnen zu lassen. Das sei nach Trump ein monumentaler Schritt hin zur Sicherheit für die Region, so der 80-Jährige. Trumps Ankündigung bezieht sich auf eine Vereinbarung des

0: in meinem Gesicht etwas zu groß.
1: Vorsicht, ja. Nele, Nasenthema, oh, oh. Vorsicht, ja.
0: Ja, nee, ich habe da ja gar nichts zu vergleichen, insofern bin ich da raus. Also ich, die Nase, die heute ganz normal im Gesicht ist, war damals schon genauso groß wie heute, aber das Gesicht war kleiner. Also, ja, das, also wurde ich auch gehänselt. Ich hatte damals auch ein paar Kilo zu viel, ne? Und dann, weißt du, das ist normal. Ja. Und genau, diese super Hyperempfindlichkeit geht mir richtig auf den Sack. Und ich würde mir das, wenn ich schwarz wäre oder, weiß ich nicht, dunkel wäre, da würde ich mir das verbieten, mich so behandeln zu lassen, so herablassen von diesen weißen Herrenmenschen. Ja, das ist nichts weiter, also die gesamte woke Identitätspolitik ist nichts anderes als umgekehrter
1: Rassismus. Du bist da fast genauso elegant ausgewichen. Ich darf noch zusetzen, besagter Freund
0: mir
1: von mir.
0: Mir ist nichts eingefallen.
1: Ist ja, kann ja sein, ist ja völlig in Ordnung. Hast du blendend oder haltsam gefüllt die Zeit, darum geht's ja. Insofern ist das in Ordnung. Besagter Freund hat selbstverständlich übrigens am Rande selbstverständlich massive Rassismuserfahrungen machen dürfen, unter anderem mit der Berliner Polizei. Herzliche Grüße in die Richtung. Denn selbstverständlich erfahren Schwarze Rassismus, gar keine Frage. Aber sicherlich wollen sie nicht alleine deswegen ins Freibad. Sage ich jetzt mal als klassischer Sprecher für die schwarzen Community. Ihr schreibt mir bitte, wenn es anders ist. Der besagte Freund übrigens auch noch letztes dazu. Kommt auch gerne in so Runden rein, sagt, Tach, hier ist der Neger und freut sich über die Blicke der Leute, die total indigniert sind, weil sie das im Gegensatz zu ihm gar nicht lustig finden. Ja, ihr Lieben, lustig ist der Wahnsinn Oko Harams, aber lustig ist nicht unbedingt der Rest so dessen, was wir zu besprechen haben. Allen voran ist es nicht lustig, was wir jede Woche über die Kriege ganz in unserer Nähe sagen müssen. Da ist es gänzlich unlustig geworden, dank der Frankfurter Allgemeinen Regierungszeitung und durch einen Auftritt ihres Autors in Serbien kulminiert jetzt mehr oder minder der ganze Kriegswunsch der europäischen Kamarilla gegen Russland. Die Nachdenkseiten zitieren und schreiben in Person von Markus Klöckner in dem Fall, er schreibt, können Sie uns Europäern konkret sagen, was wir tun können, um Ihnen zu helfen, mehr Russen zu töten? Mehr russische Soldaten natürlich. Das ist die Frage, die der Autor der Frankfurter Allgemeinen Zeitung, Michael Martens, in Serbien auf einer Pressekonferenz mit dem serbischen Präsidenten Alexander Vucic und dem ukrainischen Präsidenten Volodymyr Zelensky gestellt hat. Und ja, einige Tage nachdem er das, kurze Zeit nachdem er diese Frage stellte, völlig ohne jeden Zusammenhang, da explodiert in Rom oder nahe Rom mit einer gewaltigen Explosion ein Munitionswerk des deutsch-französischen Rüstungsriesen KNDS, der unter anderem Munition und Artilleriegranaten, glaube ich, für Waffensysteme liefert, die in der Ukraine gegen Russland eingesetzt werden. Nun, Melina, zwei Ereignisse, die erstmal nicht nachweislich etwas miteinander zu tun haben, die aber von Russland sicherlich beide gesehen wurden. Über diesen Auftritt des FATS-Autors in Russland hat sich die russische Führung schon geäußert und auch in Deutschland war man dann doch überrascht über diese sehr direkte Kriegstreiberei. Die FATS hat eine ganz vorsichtige Entfernung von dieser Aussage versucht, nicht so richtig überzeugend. Aus meiner Sicht ein Zeichen für den dringenden Kriegswunsch mit Moskau.
0: Ja, ich meine, die FATS hat wirklich gesagt, das war missverständlich formuliert. Ich meine, also das ist.
2: Also ich habe alles verstanden.
0: Unmissverständlicher geht es ja nicht, ja. Und die haben ja auch gesagt, die FATS hat gesagt, juristische Schritte zum Schutze von Martens zu ergreifen. Ja, also sie stellen sich explizit hinter Martens und damit natürlich auch hinter seiner Aussage, von der sie sich ja nicht wirklich distanziert haben. Ich kann mir als Mensch überhaupt nicht vorstellen, so eine Frage zu stellen. Dem serbischen Präsidenten Vucic sind die Augenbrauen nur so hochgeschossen. Ja, der hat auch nur gedacht, der hält die EU eh für eine kriegsgeile Maschine. Ja, da hat er ja auch komplett recht. Und aber auch nirgendwo in diesem ganzen kriegsgeilen Mainstream irgendeine Art von Verurteilung von dieser Aussage. Also gerade die, die immer schreien, nie wieder ist jetzt, ja, genau, nie wieder ist jetzt. Also die russische Botschaft hat angekündigt, rechtliche Schritte zu prüfen. Und ich meine, im Grunde spielt man den Russen in die Karten, weil die Russen sind ja auch der Meinung, der Westen bereite gerade einen Krieg gegen sie vor. Ich würde dem sogar irgendwie zustimmen. Und da sind solche Sätze natürlich auch Futter für die eigene russische Propaganda. Ja. Aber ich bin sicher, die Vorbereitungen laufen überall. Ich habe vorgestern, da stand ich minutenlang auf der Terrasse und habe in den Himmel geschaut, weil mein Nachbar angegeben hat, er hat schon 20 Sternschnuppen gesehen. Das ist ja gerade die Zeit der Perseiden.
1: Ja, die war gerade durch. Habe ich auch gesehen.
0: Genau, ich nicht. Also ich stand dort, habe in den Himmel gestarrt, so circa 23 Uhr. Und was ich gesehen habe, waren Flugzeuge ohne Ende. Kreuz und quer, das hat so richtig, es war eine richtige Wimmelei da oben am Himmel, nachts um 11. Und

0: Ich glaube nicht, dass das ziviler Verkehr war. Also so viele Flieger bei uns gibt's tagsüber bei weitem nicht, ja? Bei weitem nicht. Natürlich sehe ich ab und zu Flieger, aber so viele in jeglicher Höhe, kreuz und quer, ich glaube, das sind tatsächlich Kriegsvorbereitungen.
1: Kannst du mit Skyscanner zum Beispiel ganz gut anschauen. Ja, siehst du dann mal die Transponder-Signale und kannst dann schon sehen, wenn du da keine siehst oder irgendwelche kryptischen, dann hast du einen guten Hinweis drauf. Ansonsten zeigt es dir an, von wo nach wo sowas fliegt. Aber dass Russland darauf reagiert, das hat Dmitri Medvedev klar gemacht. Das ist ja der Mann für die etwas härteren Worte. Das ist der Paul Brandenburg von Putin, kann man sagen, wenn es um Internetäußerungen geht. Um mich selbst ein bisschen ungebührlich zu loben. Jedenfalls, Medvedev haut ja gerne einen raus. Und hat ja auch darauf schon reagiert, auf diese Äußerungen oder auf diese Kriegshetze. Und Clowny, es ist ja wirklich vollkommen unverhohlen, ja. Also mehr russische Soldaten töten und dann fliegt dieses Munitionswerk in die Luft einige Tage danach. Also denen fehlte einfach der Leipziger Busfahrer. Wir wissen, die Leipziger Busfahrer kicken ja Bombendrohnen, so mit einem Roundhouse-Kick aus der Luft. Und
2: das ist der Hammer, ne?
1: Ja, Wahnsinn. Da hat ja die NZZ jetzt wieder, um die Führung komplett zu machen, gerade auf X geschrieben, nach dem von Russland versuchten Anschlag in Leipzig. Also sie haben nicht gefragt, war das Russland, sondern die haben ihn wirklich festgestellt, es war von Russland getan, ja, die NATO-Zürcher Zeitung, also vielleicht haben sie Beweise gefunden, sehr die ich gut. noch nicht kenne, ist in dem Fall das natürlich recht naheliegend, also der zeitliche Zusammenhang ist ja, lässt irgendwie plausibel annehmen, nicht, dass die Russen sich vielleicht gedacht haben, guck mal, eine Munitionsfabrik weniger.
2: Ja, plausibel ist alles, was mir plausibel erscheint und wenn es halt gerade passt, ne? Also klar. Jeder Krieg braucht Journalisten, die ihn gebührend begleiten und verkaufen, sage ich jetzt mal, zu der ganzen Causa. Alter, diese Drohnennummer auch die ganze Zeit. Ihr hattet das schon letzte Woche als Thema, deswegen muss man das jetzt nicht nochmal groß ausbreiten, aber...
1: Oh, es geht ja weiter. Da kommt neuer Drohnen.
2: Also in der Regel, immer wenn dann wirklich rauskam, wo es jetzt wirklich, wirklich herkam, waren es halt meistens irgendwelche Privatdrohnen von irgendwelchen Privatleuten und das war's. Und zu diesem Leipziger, also das ist jetzt nur meine Kenntnis, dieser Leipziger Drohnenanschlag, da soll ja auf diesem Flughafen soll ja irgend so eine mit der Ukraine in Verbindung stehende Maschine irgendwie stehen, die aber wohl leer sein soll und da schon seit Ewigkeiten rumsteht. Mhm.
0: Die soll durch Sanktionen irgendwie, das war keine ursprünglich ukrainische, also ich habe das so gelesen, dass das irgendeine sanktionierte Maschine ist, die dort rumsteht. Aber ich, so genau weiß ich es auch nicht.
2: Aber
0: der Flughafen Hannover ist ja auch schon mal zwischenzeitlich geschlossen worden wegen Drohnen, ne? Also das ist wie vor zwei Jahren oder anderthalb Jahren.
1: Der Nabel der Welt, Milena, das musst du verstehen. Hannover ist
2: Leipzig auch.
1: Ja, Leipzig auch, aber Hannover noch mehr.
2: Muss man einfach ehrlich sein, ne? Also das ist halt entweder der hybride Krieg Russlands oder jeder Dulli hat halt mittlerweile eine Drohne und steuert mit der ein bisschen hin und her und oftmals kommt es dann halt raus, dass es Privatleute waren. In diesem Fall hat man aber, da war Sprengstoff an der Drohne dran, ne? Mhm.
1: Ja, angeblich. Und dann gab es angeblich noch eine Drohne, die erste Drohne beobachtet hat, um sie zu steuern. Die
2: hat der Busfahrer gecatcht, ne?
1: Nee, angeblich hat der Busfahrer wohl die Sprengstoffdrohne mit einem Tritt oder wie auch immer aus der Luft befördert. Ich meine, frag mich, ich würde ja nicht gegen so eine Sprengstoffdrohne treten, aber ich bin natürlich kein heldenhafter Leipziger Busfahrer. Was auch immer. Also diesen ganzen Irrsinn muss man, wie du ja schon richtig gesagt hast, aus meiner Sicht auch immer im Konjunktiv und mit diversen angeblichs verbreiten, anders als die NZZ. Nichts Genaues weiß man nicht, wie immer. Was wir wissen, ist, dass diese Vorfälle, diese rätselhaften Vorfälle, die zur Eskalation taugen, einfach konsequent zunehmen. Und das in einer Atmosphäre, in der die Frankfurter Regierungszeitung eben das Töten von Russen maximieren möchte. Ähnlich schlecht, kann man sagen, läuft es in dem anderen Krieg, den es da gibt. Im Nahen Osten nichts Neues, könnte man sagen. Vor den Midterms ist Donald Trump angesichts des Chaoses bzw. des Misserfolges im Iran unbeliebter denn je in seinem eigenen Land. Der Tschechische Einblick schreibt, ein halbes Jahr nach dem Beginn des Krieges gegen den Iran befindet sich US-Präsident Trump in großen Nöten. Offenbar hat er das Mullah-Regime und seine Terroristen-Proxys deutlich unterschätzt. Was es ihm eingebracht hat, Milena, ist offensichtlich eine iranische Morddrohung, die er ernst genommen hat. Unter anderem der Deutschlandfunk berichtet, dass Trump nach dem NATO-Gipfel Anfang Juli mit einem anderen Flugzeug als seiner Air Force One weggeflogen sein soll, demnach sei Trump mit einem Catering-Bus und nach Betreten der Air Force One heimlich wieder rausgeholt worden, dann mit einem anderen Flugzeug weitergebracht worden und dann im britischen Luftwaffenstützpunkt Mildenhall heimlich wieder eingestiegen sein in die Air Force One, um dann so zu tun, als sei er doch aus der Air Force One richtig ausgestiegen. Also das ist ja, wenn es denn auch noch stimmt, eine Demütigung nochmal obendrauf. Es läuft so richtig mies für Donald Trump und den Iran.
0: Ja, ich hab gehört, in einem Catering-Bus haben sie ihn versucht, als Mettbrötchen zu verkaufen. Aber da
1: Mario Vogt saß da drin und gesagt, haben Sie mal einen Doktortitel? Hier hätte ich ein Mettbrötchen.
2: Das ja. ist ein gehacktes Brötchen. Bei uns heißt das gehacktes Brötchen.
1: Das gefährlichste ja. Mettbrötchen Deutschlands. Ja, aber der andere
0: ist ja, ja. Ja, aber das ist ja klar. Es ist eine Demütigung, aber gut, morgen vergessen. Die Midterm-Wahlen allerdings nicht. Ich glaube, in 12 Wochen sind die. Ja, im schlimmsten Fall für Donald Trump verliert er die Mehrheit in beiden Kammern, wird zur Lame Duck und fängt dann wieder an, per Dekret zu regieren, die dann wiederum von irgendwelchen Gerichten möglicherweise kassiert werden. Also davon gehe ich jetzt mal aus. Aber ja. was diesen Iran-Krieg angeht, da haben wir ja jetzt auch Probleme. Lieferketten, ja, und das Gas. Deutschlands Gasspeicher sind Stand jetzt zu rund 47% gefüllt. Also selbst letztes Jahr, als ja schon Alarm geschlagen wurde, waren es 64%. Und der EU-Durchschnitt liegt bei knapp 60%. Also ich habe das in Zahlen, die habe ich bei Finanzmarktwelt gefunden. Und das Problem ist, woher das Gas nehmen. Weil das amerikanische LNG-Gas, das uns ja unbedingt retten sollte, auch laut Trump oder Biden oder wer auch immer da saß, das geht jetzt in großen Teilen nach Asien, weil die höchsten Preise bieten. Und das Gas durch die Schließung der Straße von Hormuz dort auch ganz dringend gebraucht wird. So, sollte es wirklich einen Gasnotstand geben, dann wird das hier die verbliebene Industrie treffen. Und vor allem die besonders energieintensive, die noch da sind, ja, wie Chemie und Düngemittel und Glas und Nahrungsmittel und so weiter. Ja. Und man muss es immer wieder sagen, hätten USA und Israel diesen absurden Krieg gegen Iran jetzt nicht begonnen, dann wäre ja die Straße von Hormuz, die ja gesperrt ist, gar kein Thema. Die benutzt Iran ja erst jetzt, um seine Punkte irgendwie durchzusetzen. Und in diesen Verhandlungen geht, glaube ich, überhaupt nichts weiter. Das heißt, es wird generell so weitergehen. Und keine Düngemittel. Und wir haben ja auch noch ein bisschen Dürre. Also ich hab gehört, dass hier in Kärnten viele Bauern schon ihre Rinder schlachten. Ja. Weil sie kein Futter mehr haben. Ne? Das wird natürlich auch nicht besser, wenn es keine Düngemittel mehr gibt. Also sieht nicht so richtig toll aus,
1: was über das da Gas,
0: Trump Knauni, angerichtet hat.
1: Das Gas, irgendwas sagt mir, wird man uns freundlicherweise zurückverkaufen mit gewissem Aufschlag aus diesen asiatischen Ländern, wenn es dann nicht mehr vom Russen kommt. Weil,
0: ja, die brauchen es aber auch, ne?
1: Ja, zur Frage, was dafür bezahlt wird. Aber selbstverständlich ist es schlecht. Also ich meine, da sind wir uns wahrscheinlich alle einig, dass die Folgen dieser...
0: Also Putin hätte noch ein bisschen Gas, habe ich gehört.
1: ja, das verkauft er uns auch freundlicherweise über Indien und so. Aber unterm Strich kann man klar sagen, das ist jetzt sicherlich nicht so traumatisierend, nicht ganz so blutig, aber im Prinzip eine Vietnam-artige Niederlage für die USA, die sie in das Gegenteil verquatschen möchten, die Trump zumindest als Erfolg verkaufen möchte. Aber im Grunde kann man da einen Haken hintermachen, oder? Gegen Trumps Iran-Ausflug hinter.
2: Das ist halt so vorbei, ne? Es ist so vorbei mit Trump. Das ist wirklich, es ist, also für die Leute, die in Trump vertraut haben, ist es so, als hätte es die Freundin Schluss gemacht, ne? Also das
1: schlimmer.
2: Ja, oder noch schlimmer. Also das war's auch mit den Midterms. Die sind einfach, die hat er vor den Bus geworfen, der hat Mager damit vor den Bus geworfen. Das ist es gewesen und das ideologische Pendel, möchte ich es mal nennen, zwischen Demokraten und Republikanern wird halt dann in Richtung Demokraten schwingen. Ne? Also immer, wenn die Konservativen, die ja durchaus immer dafür zu haben sind, irgendwelche Invasionen durchzuziehen in den Ländern, wenn die das machen, dann schwingt in dem Volk meistens die Stimmung um und die haben alle keinen Bock darauf, so wie jetzt auch mit der Iran-Nummer, die man zusammen mit Israel durchgezogen hat. Und das hat dann meistens zur Folge, dass Leute, die auf mehr Entspannung in diesem Bereich aus sind, gewählt werden. Das sind dann in der Regel linke Politiker, also irgendwelche Demokraten, die dann
1: die sagen
2: etwas
1: die es behaupten. Dass
2: Genau. Und irgendwelche anderen Liberals halt. Die dann an der Stelle selber dann im eigenen Land ideologisch etwas unentspannter werden, aber außen zumindest ein bisschen entspannter werden. Und wenn den Leuten das dann im Inland wieder auf den Sack geht, dann wählen sie wieder die Konservativen, die geopolitisch
0: Ja, so war es immer.
2: Gerne Drecksarbeit verrichten, ja. Und so war es immer. Und das, solange das nicht durchbrochen ist, wird es auch immer so weitergehen, ja.
0: Ja,
2: da ist Trump leider keine Ausnahme gewesen.
0: Nee, Trump nicht. Aber ich, man muss jetzt mal schauen, wer Nachfolger, also Trumps Nachfolger als Präsidentschaftskandidat wird. Wenn es J.D. Vance ist. Und es ist J.D. Vance, der sich ja auch in manchen Sachen, auch wie Iran-Krieg, ein bisschen distanziert hat von Trump. Mhm. Ja? Wenn es dem gelingt, eventuell auch MAGA wieder zu vereinen, also unter sich, und die Konservativen zu versöhnen und auch die konservativen Wähler, dann sehe ich vielleicht doch eine Chance. Weil ich glaube nicht, dass, also ich glaube schon, dass die Mehrheit der Amerikaner eigentlich momentan noch nicht die Demokraten wieder haben will. Sie sind nur enttäuscht von Trump. Ja,
1: ja? Massiv.
0: Und ich glaube, ich kann es natürlich nicht sagen. Du hast ja recht, Clowny, das ist normalerweise immer so, wie du sagst. Aber J.D. Vance hätte, wenn er es wird, vielleicht schon eine Chance, weil er ist schon auch eine sehr populäre Figur, was man ja von Vizepräsidenten in den USA normalerweise nicht sagen kann.
1: Und er setzt sich ja bei mehreren Themen auch von Trump ab. Er hat die Epstein-Files, Handling hat er kritisiert und hat das klar gesagt. Durchaus, ja. Und an wie gespalten mag er, sieht man ja auch in der Tatsache, dass Tucker Carlson mit mehreren Unterstützern ja auch eine eigene Partei angekündigt hat, was in den USA immer mal wieder passiert, dass so ein dritter Weg irgendwie aufgemacht wird, der in der Regel ungefähr 30 Sekunden hinterher wieder zugeht, weil dritte Parteien sich nicht etablieren können. Aber ja, in der Tat, also das aus meiner Sicht beides richtig. Das Pendel schwingt dann zu den Friedfertigeren.
0: Richtig.
1: Und die Frage ist natürlich, ob die Demokraten das abfangen können. Die haben an Glaubwürdigkeit null gewonnen. Da ist ja einer der Frontrunner immer noch Gavin Newsom oder Gavin Newsom, wie Trump ihn nennt, der Gouverneur von Kalifornien, der Trump allerdings auch herrlich trollt, muss man sagen, nachdem Trump ja einen amerikanischen Pass herausgegeben hat mit einer Verherrlichungsseite, mit seinem Bild drin, hat Gavin Newsom eine Satire-Version des kalifornischen Führerscheins rausgegeben mit seinem Bild drauf und erklärt, es sei the best ever, some people say the most beautiful driver's license ever. Ob es dann Demokraten werden oder vielleicht ein ganz anderer Konservativer, das ist für Trump eigentlich ist.
0: Ja, dieser Newsom, der sieht ja wirklich so aus wie ein Hollywood-Schauspieler, der einen amerikanischen Präsidenten spielt.
1: Ja.
0: Also der ist so richtig geklont, der Manchurian-Kandidat, muss ich immer denken, wenn ich ihn sehe, ja. Das ist, Ich glaube wahrscheinlich, ich meine, ich kenne mich jetzt da nicht so aus, aber von einem anderen großen Kandidaten habe ich da momentan noch nichts gehört.
1: Nee, bisher scheint da nicht scheint kein anderer großer Demokrat im Anlauf zu sein. Mal gucken, was kommt. Es wird immer wieder große Unterhaltung. Die Midterms, muss man noch einschränkend dazu sagen, gehen ja klassischerweise an den Nichtinhaber im Weißen Haus oder an die andere Partei. Dieser Machtwechsel, der dann kommt, ist in Amerika eher die Regel als die Ausnahme und Präsidenten sind danach auf ihre Dekrete, auf ihre Verwaltungsdekrete, Exekutivanordnungen angewiesen, um etwas durchzuziehen. Die haben aber keine Gesetzeskraft, sondern sind formal Rechtsanordnungen, die die Kammern dann des Hauses relativ leicht wieder überstimmen können, sodass der Präsident dann besagte Lame Duck ist, wenn es denn so kommt. Ja, aber spannender ist momentan das, was in Deutschland ansteht und welche lahmen Enten da regieren oder eigentlich eher fette Puten und andere Kapaune. Denn das ist in heller Aufregung, was da rumrennt und momentan noch vorhanden ist. Denn Björn Höcke hat einen kleinen Schachzug gemacht, der die Republik und ihre Kartellfunktionäre ordentlich in Atem hält. Björn Höcke hat ein Video rausgegeben und Sarah Wagenknecht die Wahl zur Ministerpräsidentin in Thüringen angeboten, mit Blick auf den wahrscheinlichen Wahlsieg von Ulrich Siegmund in Sachsen-Anhalt am 9. September. Hat er erklärt, man könne ja vor diesem Wahlsieg in Thüringen endlich den vielfach des Betruges überführten Mettbrötchen-Ministerpräsidenten Mario Vogt, Ex-Doktor, Ex-Pseudoprofessor, ersetzen mit der BSW-Chefin. Sarah Wagenknecht hat prompt abgelehnt, Clowny, und erklärt, dass das Ganze natürlich nur eine Shownummer von Höcke sei und hat dabei aber auch innere Brüche im BSW offengelegt, die auch schon jeder kennt, weil man weiß, dass die Landesverbände alles andere als der Ego-Vorsitzenden Wagenknecht ergeben sind und ja ihren Namen auch abgelegt haben aus der Partei, aus diesem Parteinamen. Trotzdem steht das BSW jetzt da als das, was viele Leute sagen, was es tatsächlich ist, nämlich eine opportunistische Partei, die am Ende nichts Neues möchte. Und Höcke dürfte wahrscheinlich grinsen nach seinem erfolgten Coup.
2: Ja, wer hätte das kommen sehen? Das ist ja am Ende des Tages auch einfach nur eine Bestätigung für das, was die Leute gerade in Bezug auf das BSW Thüringen schon seit Monaten kolportiert haben und was auch stimmt, also sie haben sich einfach perfekt eingefügt. Fast so, als wäre das von Anfang an einfach mehr oder weniger geplant gewesen als ein Auffangbecken für, ich sag jetzt mal, alt-links anti-autoritär, anti-Kriegs-Boomer, die aber am Ende, also ich möchte jetzt nicht die gesamte Wählerschaft von denen über einen Kamm streichen,
1: ja, aber
2: die Zielgruppe, ich glaube, die kann man, ich glaube, da ist ein bisschen Wahrheit dran, ja, und dann hast du dieses BSW, was dann daherkommt und schau mal, ihr könnt auch uns wählen, nicht die bösen Buben von der AfD und zack! Gemeinsame Sache mit der CDU, direkt damals Konstituierensitzung, ihr erinnert euch, mit der Machtergreifung, ja, wo der Alterspräsident seine Rede gehalten hat und sie die Tagesordnung ändern wollten und er hat die Rede weitergehalten und dann hieß es, ah, oh, was sie hier machen ist Machtergreifung und hat das BSW zusammen mit der CDU mitgemacht und in dem Moment war bereits klar, das ist derselbe Wein, ne, an der Stelle und kluger Schachzug von Höcke, ich meine, also ist ja nicht so, als hätte er nicht gewusst, was dabei rauskommt. Ja. Hätte man den Zeitpunkt vielleicht abseits vom Sachsen-Anhalt-Wahlkampf wählen können? Vielleicht auch das. Also ich habe zumindest gelesen, dass Leute sich beschwert haben, dass er jetzt ein bisschen die Aufmerksamkeit auf sich gelenkt hat, wobei es gerade um Siegmund geht, ob das strategisch klug war. Aber das hat sich dann ja ganz schnell aufgelöst. Und ja, was ist eigentlich mit Mario Vogt? Mario Vogts Doktortitel ist weg, deswegen sind damals Leute noch zurückgetreten. Also ja. Ich glaube, Gutenberg ist noch zurückgetreten. Das ist jetzt anscheinend einfach vorbei, dass Leute zurücktreten.
1: Ja, na klar. Auch wenn irgendwie kennst du nicht Franziska Giffey aus Berlin? Das ist auch so eine Betrugsdoktorin. Die ist auch entdoktort. Nein, ach, zurücktreten. Nein, ne? Weiß ich gar nicht, wie das geht. Und ihr Mann, ehemaliger Beamter, auch ein Betrüger, deswegen entlassen worden aus dem Staatsdienst. Clan-kriminelle Betrügerin, tritt nicht zurück. Nein, vergiss es.
2: Ja,
1: ein Mettbrötchen, das ist die Sache vergessen.
2: Ja, ein Mettbrötchen, ja. Und Mario Vogt war auch übrigens neulich bei Ammann zu Gast, ne, in dem tollen Ben Unscripted Konkurrenz-Podcast Ammann Unframed. Und sogar vor Live-Publikum und die Kommentare monieren alle, dass sie ihn auf die allerwichtigste Sache nicht angesprochen hat, seine plagierte Doktorarbeit. Dazu komisch. Dann leider von dieser kritischen, unframenden Journalistin keine Frage dazu. Ja.
1: Also, Melanie so Unfucked ist Format, mein Lieblingspodcast, den muss man unbedingt gucken, um sowas zu sehen. Aber Milena,
0: ich würde doch gerne noch etwas zur Wagenknecht-Höcke-Affäre sagen. Ich sehe es nämlich ein bisschen anders. Ich meine, ich halt das, habe das als ein bisschen vergiftetes Angebot empfunden. Klar wusste Höcke, was passiert. Klar musste Wagenknecht ablehnen. Man darf ja nicht vergessen, klar, BSW ist eine linke Partei mit vielen ehemaligen Mitgliedern der Linkspartei. Das hätte wahrscheinlich zu einer Explosion der oder Implosion des BSW geführt. Und ich weiß, dass viele dieses Angebot von Höcke jetzt feiern. Ja? Und ich finde es nicht mal so richtig geschickt, weil es ja Wagenknecht und das BSW in die Enge treibt eher. Also Was der AfD aber helfen könnte im Osten, ist gemeinsam mit dem BSW zu versuchen, dort einen Politikwechsel herbeizuführen. Also wenn es dann überhaupt einen geben kann, einen echten. Aber gut, gehen wir mal davon aus, einen Politikwechsel könnte es geben und da braucht das die AfD eventuell das BSW. Und deswegen finde ich, dass alles andere als einen klugen Schachzug von Höcke.
1: Ich glaube, ich verstehe, was du meinst, aber ich glaube, Höcke hat das BSW verstanden und sieht richtig, was das ist. Ich habe ja nur
0: ist doch wurscht.
1: Naja, warte doch kurz. Darf ich das vortragen oder lieber nicht? Nein, natürlich nicht mehr. Doch, ich will doch. Höcke hat aus meiner Sicht das BSW richtig eingeschätzt, falls er meint, ich habe mit ihm da nicht drüber gesprochen, dass das BSW für sowas eben nicht zur Verfügung steht. Das BSW ist keine reguläre Partei, ist eine Kaderpartei. Da sind Seilschaften intronisiert worden, die von denen war Wagenknecht dachte, sie wären im Wesentlichen ihre Freunde. War nicht unbedingt der Fall, aber es sind eine Funktionärspartei, es ist eine Art Elitenpartei, deren Zusammensetzung nicht ganz abgeschottet ist oder deren Führungsschicht völlig abgeschottet ist von den wenigen Basismitgliedern. Und da ist es alles andere als veränderungswillig und kooperationswillig. Das kann man ja auch am Friedrich Pirmer durchexerzieren, der ja auch aus grundsätzlichen Erwägungen dann das BSW wieder verlassen hat und am Anfang eben dachte, man wolle dort Reformen. Also ich würde auch der Einschätzung zustimmen, dass dieses BSW alles will, nur keine Reform. Es ist eine kommende Kartellpartei und nun kann man trotzdem argumentieren, man muss ihn deswegen nicht vor den Kopf stoßen. Man kann ja auf Kooperation in der Sache dann hoffen und hiermit würde man die Chancen verringern. Wenn Björn Höcke aber das eh abgeschrieben hatte, dann kann ich durchaus verstehen. Und dann finde ich sogar, ist der Zeitpunkt günstig gewählt, weil es nicht primär auf seine Person die Aufmerksamkeit, sondern auf die AfD in Sachsen-Anhalt und Thüringen. Und das ist eine Sache, die, glaube ich, Ulrich Siegmund auch nützen wird. Nicht, dass der nicht genug gute Presse vom Spiegel hätte.
0: Ja, also ganz kurz noch, ich möchte daran erinnern, dass Wagenknecht ja einen offenen Brief auch an die AfD geschrieben hat, in der sie schon eine Art der Zusammenarbeit angeboten hat. Natürlich kann das wahltaktisch gewesen sein. sein, damit das BSW reinkommt, aber vielleicht aber auch nicht. Ich meine, klar, ich weiß jetzt nicht, den kenne ich den Wissensstand von Herrn Höcke, ja, aber also aus von meinem Wissensstand her finde ich das jetzt keinen guten Schachzug und auch verfrüht, aber wo du gerade sagst, Siegmund ist ja der gefährlichste Mann Deutschland laut Spiegel, ja, das ist ja ein Spiegelcover jetzt und ich habe ein geiles Foto auf X gesehen, wo er steht vor Fotografen und signiert den Spiegel. Ja. Also Spiegeltitel, einen nach dem anderen. Großartig. Also eine bessere Wahlkampfhilfe. Ne? Eine bessere Wahlkampfhilfe. Ich weiß nicht, was die sich beim Spiegel da denken. Denken die?
1: Nein.
0: Oder sind die wirklich U-Boote der AfD?
1: Ja, das ist natürlich eine geile, das ist Next Level Verschwörungstheorie. Das ist jetzt Meta-Verschwörungsdinger. Das ist Snickling-Libo. Aber wir normalsterblichen Clowny, nee, ich meine, hätte man, ich glaube, jeder Teenager mit 5 Minuten Medienerfahrung hätte kommen sehen, dass die Dinger am Ende gerahmt und unterschrieben bei Ulrich Siegmund im Büro hängen, oder? Oder bei
2: das
1: Fans
2: ist halt von immer. Wir haben halt so ein bisschen so ein politische Korrektheits-Kipppunkt erreicht, wo die Leute einfach keinen Bock mehr auf die Scheiße haben. Und wenn dann halt der Spiegel kommt und so ein Cover bringt, das ist ja auch, es gab ja auch, die häufen sich ja immer irgendwelche Gutachten von irgendwelchen NGOs, die zum Schluss kommen, die AfD ist gefährlich und gehört verboten. Das hatten wir ja mit den Juristen und davor hatten wir irgend so ein, diese Schrift, Untergang für Deutschland oder wie auch immer die hieß, das war eher so aus so einer CDU-Sparte heraus.
1: CDU
2: genau,
1: kann,
2: genau.
1: Blatt war das, ja.
2: Genau, genau. Und da haben sie ja auch verschiedene AfD-Mitglieder so cool gezeichnet dargestellt. Es war vollkommen klar, dass das die neuen Profilbilder werden oder dass die Bilder geteilt werden und die Leute das hypen, weil sie die Zeichnungen cool finden. Das wird halt einfach, es wird nicht mehr das Fearmongering. Das wird einfach nicht mehr ernst genommen. Ja, Alter, Ulrich Siegmund, der gefährlichste Mann Deutschlands. Ja, ganz sicher. Ja, sehen die Leute in Sachsen-Anhalt genauso. Deswegen wählen sie ihn, weil er gefährlich für euch ist. Zumindest glauben sie das. Und das ist also...
1: So ist es.
2: Das Problem für die ist gerade, dass die Leute so wenig Bock auf die Scheiße haben in Sachsen-Anhalt, dass jegliche Repressionsmaßnahme, sei es auch nur so ein Presseerzeugnis wie jetzt ein Spiegelcover, am Ende einfach nur PR für die wird. Also an dem Punkt sind wir mittlerweile angekommen, zumindest in Sachsen-Anhalt. Das nimmst du auf und dann machst du es zu deinem eigenen Ding und dann unterschreibst du halt das Spiegelcover. Ne? Ja. Also es ist genau der richtige Umgang und ich bin gespannt, was da noch für Big Guns praktisch rausgeholt werden, kurz vorher. Die müssten wirklich noch was richtig, richtig Großes rausholen, weil das Negative Campaigning vom ÖRR und so, das lässt momentan eher zu wünschen übrig. Das ist das, was man schon kennt.
1: Da habe ich einen Tipp. Die Regierung arbeitet ja unentwegt an unserer Demokratie und sie bereitet das auch vor. Nicht nur die Junge Freiheit schreibt, das Bundeskabinett hat grünes Licht für eine weitreichende Stärkung von Bundesnachrichtendienst und Verfassungsschutz gegeben. Mit der Reform der Nachrichtendienste hin zu echten Geheimdiensten stärken wir tragende Säulen unserer Sicherheitsarchitektur, propagiert Innenminister Dobrindt. Verfassungsschutzbeamte, schreibt die Junge Freiheit, sollen in Ausnahmefällen Wohnungen betreten dürfen, um vermeintlich gefährliche Materialien unschädlich zu machen oder auch Trojaner zu installieren. Beide Behörden, also BND und Verfassungsschutz, erhalten zudem erweiterte Möglichkeiten, Computer und Smartphones verdeckt auszulesen, sowie verschlüsselte Kommunikation direkt am Endgerät mitzuschneiden. Und die Welt ergänzt in diesem Zusammenhang: Noch nie flossen so viele Daten aus den Autos zu den Herstellern, denn nur mit Milliarden Datenpunkten lassen sich moderne Fahrassistenzen bis zum autonomen Fahren entwickeln. Entsprechend wichtig ist es für die Branche, Autofahrer davon zu überzeugen, dass die Datenübermittlung zugelassen wird. Doch der am Mittwoch vom Kabinett verabschiedete Gesetzentwurf zur Reform der Nachrichtendienste wirft ein Schlaglicht darauf, wer künftig die Daten ebenfalls nutzen könnte, nämlich Verfassungsschutz und BND. Der Entwurf sieht vor, dass Autohersteller und Werkstätten erstmals Telemetriedaten an die Geheimdienste weitergeben müssen, wenn diese sie anfordern. Also, falls du noch eine Idee brauchst, Clowny, woher das neue Bekennervideo kommt, was du von dir gedreht hast auf deinem Telefon und was zufälligerweise das Auto dann übermittelt hat über deine Werkstatt, dann vielleicht aus der Richtung.
0: Ja, ja. Und ich meine, von der Leyen hat ja noch getönt, ne? Die Daten bleiben in einem geschlossenen Kreislauf. Ich meine, der ist halt einfach nur etwas erweitert worden.
1: Ja, wo die SMS schon von der Leyen sind, ja.
0: Manchmal denke ich ja, die hören alle Nacktes Niveau und wir bringen die auf solche Ideen. Weil wir es immer schon Wochen vorher sagen, wie es kommen wird, ja. Und dazu passt ja übrigens auch noch, dass Axel Springer und USA Today jetzt Palantir, also die große Datenkrake Palantir, engagiert haben, um seine Leser auszuforschen, also ihre Leser auszuforschen. Also es wird jetzt alles über die Leser von Springer-Blättern oder von USA Today gesammelt von Palantir, dessen Geschäftsmodell es ist, alles über jeden zu wissen. Ja, also Überwachung und bis in den letzten Winkel deines Intimlebens, das ist das Geschäftsmodell von Palantir. Und auch der CEO von USA Today sagt, wie damals Ursula von der Leyen, unsere Daten bleiben natürlich unsere Daten. Ja, klar. Ja, also, also ich meine.
1: Bleiben sie ja auch. Aber sie werden halt auch die Daten von jemand anderem. Verstehst du, ja? Also, das ist alles. Sprache ist
0: alles. Palantir verkauft die wahrscheinlich jetzt an den BND danach, weißt du?
1: Ja, das bleibt aber dann zur Zusatznutzung. Es bleibt auch die Datenbasis von Palantir. Also ist alles richtig.
2: Ja, ja. Neokonservative Wahnsinn. Machen Neokon-Sachen, ne? Also das ist halt an dieser Stelle auch, ich darf mal Dobrindt zitieren, ja? Oder war das Dobrindt?
1: Dobrindt.
2: Ja. Wir ermöglichen für die Dienste operative Fähigkeiten und aktive Befugnisse, um effektiv gegen den modernen Staatsterrorismus und extremistische Gewalt vorzugehen, betonte Dobrindt. Also damit, darunter zählen auch wir. Ja? Also wir sind auch eigentlich extremistische Gewalt, halt in verbaler Form, aber ihr beide habt Wikipedia-Artikel, ne? Also Milena ist besser weggekommen, Paul, da lesen wir auf jeden Fall
0: also,
2: von
0: Moment,
2: Sprache des Nationalsozialismus, ja, Paul hat das Wort Umvolkung benutzt.
0: Aber im zweiten Satz steht bei mir, dass ich Falschinformationen verbreite, verstehst
2: über
0: du?
2: Über Covid.
0: Das stand vorher unten, das haben sie jetzt erst vor kürzlich nach oben gesetzt.
2: Bei ich fand das cool, ich habe mir eure Artikel heute einfach mal zum Spaß angeschaut und direkt am Anfang, direkt die Diffamierung oder halt die Einordnung, möchte man sagen, ja, in der Covid-Pandemie geketzt, böse Leute, das steht bei mir zum Beispiel nicht am Anfang meines Wikipedia-Artikels, ja, obwohl ich jetzt, da auch stehe.
1: Warte kurz, ja, warte kurz. Moment. Ja, Wikipedia.
0: Ja, ja, ja, aber bei mir steht, was ich ja richtig geil finde, dass bei mir drin steht, ich gelte als intellektueller Knotenpunkt, nee, wie war das? Als Knotenpunkt des deutschsprachigen Intellectual Dark Web. Ja, also da war ich ja schon ein bisschen stolz.
1: Intellectual ist aber übertrieben. Nein.
0: Sagt der Nazisprech. Okay, ich verstehe.
1: So, jetzt aber bedienen wir uns also mal der Propaganda, um uns geht. Ja, warte ja. mal kurz, warte. Da finde
2: wow,
1: ich was über dich.
2: Das ist
1: warte.
2: Ja Goebbels, stürmer nicht.
0: Ich würde, darf ich noch mal ganz kurz auf sachlich werden,
1: du
0: auf
1: darfst.
0: Die Thematik zurückkommen, auf die Nachrichtendienste, die ja jetzt im Kampf gegen Desinformation Falschinformationen verbreiten dürfen. Es wird, also, das ist ja auch so lustig. Ja. Die dürfen jetzt im Kampf gegen Desinformation dürfen sie selber Desinformation verbreiten, um den Gegner zu verwirren. Das ist, glaube ich, der Grund. Und ist auch witzig, dass diese Machterweiterung auch im Schatten der Leipziger Fass-Drohnenkatastrophe verkauft
1: Zufall.
0: Wird. Ne?
1: Alles Zufall.
0: Ja, genau. Also diese Drohne hat zwei Sachen ausgelöst. Ja, einmal, alle finden jetzt die Machterweiterung des BND toll. Ja. Und es wird ganz viel
1: Einblick
0: Geld.
1: Einblick übrigens auch und Apollo
0: wird,
1: News.
0: Ja, und es wird ganz viel mehr Steuergeld in die Aufrüstung gesteckt.
1: Klar.
0: Stichwort Drohnenabwehr.
1: Ja.
0: Und ich möchte noch ganz kurz zitieren, was der Propagandaforscher Jonas Tögel geschrieben hat zu dieser Machterweiterung der Nachrichtendienste. Eigentlich hätte ein Blick in die USA als Warnung genügen sollen. Der amerikanische Präsident John F. Kennedy war bereits 1961 über den Machtmissbrauch der CIA so besorgt, dass er vorhatte, sie in 1000 Stücke zu zerschlagen und im Winde zu verstreuen. 1963 wurde Kennedy in einem bis heute ungeklärten Attentat erschossen und es gibt Hinweise darauf, dass die CIA und ihr von Kennedy entlassener Chef Alan Dulles für den Präsidentenmord verantwortlich waren. Nur so am Rande ein bisschen Geschichte.
1: Mhm, ja, vielen Dank dafür.
2: Schwurbeldi-dobeldi.
1: Hab ich fast vergessen, wo wir waren. Aber ja, das so ist das mit der Desinformation. Ich sehe schon, wie verwirrt wir sein werden, wenn die Staatsoutlets wieder Scheiße verbreiten und wir uns fragen, Moment, wirklich? Da war ein ukrainischer Pass auf dem Boot? Ja, dann ist die Sache vollkommen klar. So, und jetzt ein Ehrenzeichen für den Busfahrer, der die Drohne aus der Luft gekickt hat und dann ist alle Verwirrung beseitigt. Ja, das ist schon toll, aber es ist ja auch langweilig. Also du hast schon recht, im Prinzip sind wir in einer Welt, in der sie irgendwie mit Jahren Verzögerung nachbauen, was wir hier ankündigen. Nicht nur wir hier, sondern eben auch viele andere Freie wie Clowny oder andere Kollegen. Interessant finde ich, habe sogar im Nebensatz gesagt, dass eben diese Conclusio, ja, wir sind in einem hybriden Krieg, den Russland uns aufzwängt und wir müssen aufrüsten. Das wird eins zu eins so von News verbreitet, von Apollo, von Tichys Einblick, also von angeblich freien Medien, die genau dieses Lied singen. Das finde ich deprimierend. Das ist ja schon in Sachen Israel-Propaganda so gewesen, dass das so verbreitet wird. Und in der NATO-Nummer ist es jetzt ganz genauso. Ich weiß nicht, ist dir das auch aufgefallen, Clowny, oder?
2: Es ist, ich fand tatsächlich die Restle-Causa neulich, die war sehr offenbarend. Ja, ihr erinnert euch, ne? Restle, der von The Nation oder wie die Zeitung hieß, einfach ein Zitat geteilt hat zu geopolitischen Interessen der USA, Israel und Marokkos. Und ob das was zu tun hätte mit dieser kürzlich stattgefundenen, ja, an eine Invasion erinnernde Überflutung mit Migranten in Ceuta, dieser kleinen spanischen Exklave. Und allein, dass er diese Sache geteilt hat, also das kannst du nicht beweisen, weil es eine Theorie ist, aber die geopolitischen Überlegungen dahinter, die sind halt nicht alle weit hergeholt gewesen. Und dieses kollektive Trommelfeuer auf Georg Restle von News und Apollo News, das war halt so auffällig, wie es nur sein konnte. Gerade bei, alter Mann. Das sind halt, das sind die Medien, die sich immer, die in die Bresche springen würden, wenn irgendjemand die Nazi-Keule rausholt. Und gerade bei News, da wird über den Restle-Beitrag geredet im Kontext auch des völkischen Beobachters. Ne? Also da wird so die Frage praktisch aufgeworfen, was haben die beiden miteinander, oder ich kann mich nicht mehr genau erinnern. Auf jeden Fall musste der völkische Beobachter des Öfteren erwähnt werden im Kontext der Aussagen von Restle. Ja, und das war halt schon, okay, ja. Also das ein kleinen Zeh da reinstecken in irgendeine geopolitische Interessenfrage, da so ein bisschen mutmaßen oder einfach mal einen Artikel teilen, der was damit zu tun hat, und zack, du bekommst so etwas genau von den üblichen Verdächtigen ab.
0: Ja, Moment.
2: Und ich bin der Letzte, der Restle verteidigt. Ja, ich bin auch bei Restle auf Twitter geblockt. Das hat seine Gründe höchstwahrscheinlich. Aber in dem Fall hat er einfach nur einen Artikel geteilt oder ein Zitat aus einem Artikel.
0: Ja, man muss aber sagen, dass Restle ist ja tatsächlich, der teilt ja selber aus. Ne? Das ist ja im Grunde schon der natürliche Feind von der neuen Medien. Ja. Also der in den letzten Jahren rausgehauen. Ich bin übrigens nicht geblockt. Also er findet anscheinend interessant, was ich so poste.
2: Also, wie nice.
1: Oder er nimmt es gar nicht zur Kenntnis. Beobachter. Kann ja auch sein. Ja.
0: Da bin ich nicht ganz so sicher. Jedenfalls hat er also so ausgeteilt, dass es völlig klar ist, dass wenn gerade Restle sowas macht, dass dann natürlich draufgehauen wird. Also das ist ein Punkt, den sollte man jetzt auch nicht beiseite
1: lassen. Klar, das wird ihm vollkommen klar gewesen sein. Trotzdem stimme ich da klar nicht zu. Es ist interessant, wie dann eben News reflexartig das gemacht hat, wofür es nach meiner Überzeugung ja höchstwahrscheinlich irgendeiner Form auch monetär entlohnt wird. Anders ist es kaum zu erklären. Ob das nun so ist oder nicht, bleibt Spekulation. Was wir wissen, und du hast vorhin schon Wikipedia erwähnt, das ist auch in diesem Zusammenhang wieder wichtig, was wir wissen, ist, dass sicherlich das Regime mit Systemen die Stellen besetzt hat, die solche Desinformationen oder die den Gegner verwirren sollen durch strategische Nutzung von Desinformationen, um die Wahrheit natürlich voranzubringen. So muss es wahrscheinlich heißen in Zukunft. Jedenfalls hat das wieder eindrücklich diese Woche einen Mann namens Sven Hüber gezeigt. Die Bild berichtet über diesen Mann und schreibt, in seiner Gewerkschaftszeitung hatte der Vizechef der Gewerkschaft der Polizei, GdP, über den aus seiner Sicht richtigen Umgang der Polizei mit der AfD in Sachsen-Anhalt geschrieben. Tenor: Schon wer als Polizist die AfD wählt, könnte gegen seinen Amtseid verstoßen. Sollte in dem Bundesland nach der Landtagswahl eine AfD-Regierung an die Macht kommen, brachte er sogar den inneren Notstand ins Spiel und fordert seine Kollegen damit recht unverhohlen auf, also als Polizisten gegen die Regierung zu revoltieren. Über Sven Hüber gibt es in der Wikipedia zu lesen, er sei 1964 in Görlitz geborener Mensch und ehemaliger Politoffizier der Grenztruppen der DDR und heute Vorsitzender des Hauptpersonalrats der Bundespolizei. Ist da schon geil, Clowny, oder? Also wie nach der FDJ-Sekretärin Angela Merkel solche Leute ganz zufällig auch, ja, so als ehemalige Rotlichtlampen der DDR in solchen Positionen sind, wo sie heute eigentlich alles hassen, was Freiheit, Bürgerlichkeit oder die deutsche Nation angeht und derartiges verbreiten können.
2: Ja, ich möchte vielleicht auch noch was verbreiten, Paul.
1: Bitte.
2: Ist dem klar, dass beträchtliche Teile, wenn nicht sogar der Großteil der Polizei AfD-Sympathisanten sind?
1: Musst du ihn fragen.
2: Also ich glaube, dass das sollte er vielleicht mitbedenken, ja. Also vielleicht sind seine Feinde ja bereits schon in seinen eigenen Reihen. Das ist ja, also keine Ahnung, man kann mit Polizisten sprechen. Der ein oder andere kennt vielleicht auch privat den ein oder anderen Polizisten. Du bekommst ziemlich oft, wenn du die auf ihre Wahlentscheidung ansprichst, relativ klare Nachrichten, ja, darüber, was da so die Präferenz sein könnte. Und von denen selber hörst du, dass sie über ihre eigenen Kollegen auch nichts anderes berichten können. Das ist dann ein bisschen, Ich weiß nicht, ob er selber weiß, wie weit die Dinge schon gediehen sind. Ja, also die Polizisten erleben ja die Lebensrealität in Form ihrer Einsätze jeden Tag und werden wahrscheinlich über Statistiken hinaus sehr gut gewisse Täterklientel Tendenzen
1: wahrnehmen. Es gibt auch ganze Polizeigruppen, die höheren nacktes Niveau geschlossen als Einsatzverband. Ich grüße euch, ihr wisst,
2: wen
1: ich
2: meine. Im Streifenwagen.
1: Ich will mich nicht näher über die Örtlichkeiten auslassen, damit es dann auch gar keine Rückschlussmöglichkeiten gibt. Aber ich habe das aus erster Hand unter der Dusche. Jetzt wird's Melina.
0: Ich würde auch ganz gerne noch mal kurz in euren Talk eindringen.
1: Bitte.
0: Ja. Was der Hüber ja auch will, dass sich der Bund einschaltet und die Polizeikompetenzen im Falle eines AfD-Wahlsiegs in Sachsen-Anhalt übernimmt. So, das sind Umsturzpläne. Das sind richtige Umsturzpläne des Systems. Die Komplettsprengung der Verfassung. Ja, dafür sitzt die Rollator-Gang seit 3 Jahren im Knast. Und jetzt geht hier ein hoher, ein Polizeivertreter, ein Gewerkschaftsfunktionär hin und verbreitet Umsturzfantasien, Umsturzpläne. Und niemand regt sich darüber auf. Also ich meine, außer uns und ein paar übliche Verdächtige. Aber das wird ja auch ernsthaft diskutiert, auch in Berlin, was man machen könnte, ja, und das gehört zu den Plänen. Jetzt stell dir mal vor, also die wollen ja sowieso die AfD, wenn die AfD in Sachsen-Anhalt gewinnt, wollen die ja im Grunde die Regeln für Sachsen-Anhalt als Bundesland auch ändern.
1: Ja.
0: Und das ist alles komplett verfassungsfeindlich. Also die Regierung ist komplett auf der Umsturzseite. Das ist der Verfassung. Das muss man sich mal reinziehen. Da sind wir angekommen.
1: Vielleicht, wartet mal, ihr beiden. Vielleicht sind das schon Desinformationen zur Verwirrung des Gegners. Wahrscheinlich nicht. Nein, sie sind so. Sie sind so, weil das Regime auf die sogenannte Verfassung in Deutschland Länge mal Breite, ihr wisst ja, also als wenn Angela Merkel mal gerade kein Toilettenpapier hat, dann nimmt sie das Grundgesetz. Das hat sie uns bewiesen und ihre Nachfolger tun es ihr gleich. Und weil es alles nicht reichen könnte, ja, selbst ein DDR-Politoffizier, ein ehemaliger, jetzt als Bundespolizeifunktionär, der den Umsturz mit Waffengewalt möchte, könnte ja am Ende nicht reichen. Und das blöde Volk, das Dumme, das könnte immer noch sich eine neue Regierung wählen. Und dann wäre das schlecht. Und deswegen gibt es Bundesumweltminister Carsten Schneider. Also auch deswegen gibt es ihn. Die Junge Freiheit schreibt, Bundesumweltminister Carsten Schneider hat jetzt behauptet, dass die Klimapolitik Deutschlands eine Erderwärmung um 5 Grad verhindert habe. Ich wiederhole das, weil mancher vielleicht nicht glauben kann, was ich gerade gesagt habe. Bundesumweltminister Carsten Schneider, SPD, hat behauptet, dass die Klimapolitik Deutschlands eine Erderwärmung um 5 Grad verhindert hat. Der Sozialdemokrat, so schreibt die Junge Freiheit, sagte auf die Frage, ob sich Klimaschutz für Deutschland überhaupt lohne, ja, es lohnt sich. Hätten wir nicht die erneuerbaren Energien als Hauptenergiequelle des Zubaus in den letzten Jahren hier in Deutschland mit erfunden, marktgängig gemacht, dann hätten wir ein Szenario von 5 Grad Klimaerwärmung oder Temperaturerwärmung in den nächsten Jahrzehnten. Tja, aus dieser Äußerung leitet Schneider dann auch indirekt gleich ab, was ein weiterer Parteienfunktionär dem SPD, sogenannten Journalistennetzwerk, Redaktionsnetzwerk Deutschland, in den Blog diktierte, nämlich, dass Klimaschutz als Staatsziel in das Grundgesetz aufgenommen werden müsste. Und da, Milena, ist meine ganz steile Schwobler-These, dass mit diesem Instrument Klimaschutz im Grundgesetz, wenn es denn endlich da ist, weil wir es ja dringend brauchen, ja ganz neue Eingriffe auf die Freiheit des Insassen irgendwie möglich wären.
0: Ja, das gibt's ja auch. Hitzeschutz soll ja auch ins Grundgesetz. Ja. Also nicht nur Klimaschutz, Hitzeschutz.
1: Klimaschutz ist Hitzeschutz. Hitzeschutz ist Klimaschutz, verstehst du?
0: Ja, aber Hitzeschutz ganz explizit. Das heißt, die Temperaturen gehen über 25 Grad und dann können wir die Leute zwangsverlegen. Zwangseincremen, zwangsnass machen oder irgendwas, ja?
1: Und warum wenn du gleich in die Richtung, dass ihr sie eincremen wollt, Leute? Das ist doch wirklich.
2: Aber das ist ja praktisch, ne?
1: Ja.
0: Ja, ist verrückt.
1: Ja, oder zwangs zu Hause lassen, nicht? Weil dann darf man natürlich nicht vor die Tür. Zum Schutz.
0: Ja, und Zwangsabgaben, weil dann müssen ja Dinge gebaut werden. Ja. Es werden ja jetzt überall schon so Nebeldinger gebaut, durch die man dann durch muss in der Stadt.
1: Hitzeentlastungszonen in Berlin, die ja eingerichtet wurden, ja. Also, was dann alles möglich ist, Clowny, man stellt sich das vor.
2: Ja. Ich schreibe einfach die Sachen, die meine politischen Zielsetzungen beinhalten, ins Grundgesetz. Und wenn ich dann abtreten muss von der Regierung, ist halt derjenige, der es nicht weiter umsetzen möchte, ein Verfassungsfeind und gehört verboten. Ach, ist das praktisch.
1: Das hast du ja verraten, wie das funktioniert. Das sind Trickverraten. Das ist jetzt doof. Also ich meine,
2: Entschuldigung, nee. Das tut mir leid. Ich hoffe, der VS installiert nicht Pinball auf meinem PC. Deswegen. Das ist ja, also ja, das ist absolut verrückt, ne? Also dann würde, also wenn wir jetzt zu seiner Aussage zurückkommen, dann müsste ja daran gemessen, also Deutschland mit einem globalen CO2-Ausstoß jetzt mittlerweile von unter 2%, dann müsste wahrscheinlich China für 20 oder 30 Grad Klimaerwärmung verantwortlich sein in den nächsten Jahren. Also wenn das linear verlaufen würde. Das tut es ja auch nicht, ist aber jetzt mal ein anderes Thema. Das ist Schwachsinn, ne? Also das ist reine Esoterik und beruft sich sicherlich auf eine seriöse Quelle.
1: Ganz bestimmt, natürlich. Die ihm der Verfassungsschutz irgendwo installiert hat oder irgendwelche Finanziers vorgegeben haben. Aber so kommt es. Und während Deutschland also immer weiter mit seiner EU-Kammerregel in den menschengemachten Klimaschwindel abgleitet, da passiert in den USA tatsächlich zumindest partiell etwas anderes. Und das ist mir durchaus eine Meldung wert. Ich weiß nicht, wie ihr es seht. TKP berichtet, der Florida-Generalstaatsanwalt spricht nun über die sogenannten mRNA-Impfungen und damit verbundene Fehlgeburten. Er reagierte damit auf ein Interview und neue Berichte über Frauen, die nach besagten Impfungen gegen Covid-19 Fehlgeburten erlitten hätten. Ärzte und Pflegekräfte hätten eine schwangere Frau massiv unter Druck gesetzt, sich impfen zu lassen. Uttmeier, so heißt er, kritisierte, dass Frauen und Mütter gezielt zu solchen Injektionen gedrängt worden seien und bestätigt damit indirekt Berichte, nach denen kürzlich veröffentlichte Textnachrichten aus dem Jahr 2021, über die TKP auch berichtet hatte, klar machten, dass Anthony Fauci, der ja vor kurzem vor einem US-Ausschuss stand, privat genau davor nämlich gewarnt hatte. Anthony Fauci hatte öffentlich zu Impfungen aufgerufen, behauptet, sie seien risikofrei, hat aber privat tatsächlich andere davor gewarnt, dass diese sogenannten Impfungen aufgrund von Fieber- und Zytokinreaktionen theoretisch mit einer Fehlgeburt im ersten Trimester in Verbindung gebracht werden könnte. Also Melina, dieses Stück menschlicher Abfall hat jetzt nachweislich, also seine privaten Umfelder gewarnt vor dieser tödlichen Reaktion, aber öffentlich das Gegenteil behauptet. Das kann man jetzt als nachgewiesen festhalten.
0: Ja, absolut. Diese Tagebücher sind ja wirklich hochinteressant. Also im Grunde hat er alles niedergeschrieben, ist auch schön, schön blöd. Aber natürlich, sie wussten es alle. Das wussten wir ja auch, ne? Also die haben Schwangere in diese Spritze gejagt. Diese Studien mit Schwangeren sind ja nie zu Ende gemacht worden, weil auch Pfizer das wusste. Pfizer hat 2021 in Geheimpapieren dokumentiert, dass es bei Schwangeren Fehlgeburten, Totgeburten und Neugeborene mit Herzrasen gab. Das haben die 2021 bereits dokumentiert. Eine Freundin von mir, die wurde auch zwangsgeimpft, dann nennen wir es mal so. Die ist schwanger geworden und hatte auch eine Fehlgeburt, hat schon ein paar gesunde Kinder gehabt. Also es war jetzt nicht so, dass es eine Frau war, die immer Fehlgeburten hatten. Und ich hatte auch schon, ist auch schon ein paar Jahre her, ein Interview über eine Studie, die mit deutschen Krankenkassendaten belegte, dass zwar genauso viel Frauen schwanger wurden, aber viel weniger ihr Kind zur Welt gebracht haben. Also man spricht ja von einer Geburtenlücke von circa 100.000 Kindern. Und immer noch wird in Deutschland jeder gespritzt, der im Herbst irgendwie in seiner Hausarztpraxis kommt und nicht kurze Ärmel anhat oder die Jacke auszieht. Und das Verrückte ist, die Verarschten machen ja mit und sagen, ja, damals wusste man das ja nicht besser. Ja. Das ist ja, ich meine, es war alles bekannt von Anfang an. Professor Hockertz wusste schon Bescheid, bevor die sogenannte Impfung auf den Markt kam, weil er genau wusste, dass zum Beispiel extra keine toxikologischen Studien gemacht wurden. Und er wusste, dass in vertuschten Tierversuchen alle gespritzten Frettchen gestorben sind. Ja? Also das ist wirklich eins der größten Verbrechen der Menschheitsgeschichte. Und die leben immer noch wie die Maden im Speck. Ja? Und bedrohen immer noch jeden, der die Wahrheit ausspricht.
1: Ja. Sie leben nicht nur, sie laufen frei rum und fühlen sich gut dabei und ihnen droht nichts weiter. Aber was Anthony Fauci angeht, ist es in den USA derzeit ja ähnlich. Man orakelt da über die Möglichkeit, ihn auf Bundesstaatenebene zu verfolgen, weil er ja auf Bundesebene, auf der höchsten, auf der föderalen Ebene begnadigt wurde von Joe Autopen. Aber ob das nun stattfindet oder nicht, wird sich zeigen. Noch ist Anthony Fauci frei und unbescholten. Der deutsche Anthony Fauci, Abklatsch, der Massenmörder Karl Lauterbach oder Jens Spahn sind ja ebenso unbehelligt.
0: Drosten nicht vergessen.
1: Drosten, ne? Unbedingt, ja. Unbedingt. Mhm. Zumindest gibt es diese Art der Aufarbeitung in den USA oder zumindest diese öffentliche Diskussion darüber. So gibt es sie auch, das wiederum auch dank Elon Musk, über die Umvolkung und die damit verbundenen Morde und Vergewaltigungen, womit wir beim wenigsten schönen Thema dieser Woche wohl sind. Elon Musk hat auf X nun behauptet, eines Tages werden die Verantwortlichen für die Umvolkungsvergewaltigungen und Morde vor einem neuen Nürnberg-Tribunal stehen. Damit drückt er wohl die Hoffnung auch vieler Insassen Deutschlands aus, aber mehr als eine Hoffnung ist es sicherlich derzeit nicht. Die Realität ist, dass das Gegenteil der Fall ist. So berichtet Bild diese Woche. Seit Donnerstag stehen ein Kweiß W, ein Kambitz H und eine Burhanuller M, 20, 25 und 19 Jahre alt, vor dem Landgericht Dortmund. Nur der Älteste kam in Handschellen. Der Fensterputzer war geflüchtet, wurde in London festgenommen. Seine mutmaßlichen Komplizen sind noch frei. Das könnte sich ändern, sollte die Strafkammer um Richterin Britta Grayer ihre Schuld feststellen, wegen eines besonders schweren sexuellen Übergriffs. Körperverletzung und Herstellen eines jugendpornografischen Films drohen ihnen langjährige Haftstrafen. Laut Anklage hatten die drei Afghanen ihr Opfer am 21. September 2024 um 4 Uhr an einer Haltestelle in der Dortmunder Nordstadt entdeckt. Sie brachten die Jugendliche aus Hamm offenbar dazu, ihnen die Wohnung des Angeklagten zu folgen. Im Wohnzimmer habe es dann Alkohol gegeben und im Verlauf der Nacht verlor die Zeugin infolge des Alkohols das Bewusstsein. Diesen Zustand machten sich die Angeschuldigten sodann zunutze. Das Trio missbrauchte die wehrlose 17-Jährige den Ermittlungen zufolge mehrfach. Und unfassbar, was das Handyvideo der Täter dokumentierte. Alle drei lachten dabei offenbar. Einer versuchte noch, dem bewusstlosen Opfer die Augen zu öffnen. Im Prinzip, Clowny, ist ja das Üble, dass wir diese Meldung hier jede Woche quasi verlesen, in einer anderen Iteration. Es sind immer irgendwelche arabisch-türkisch oder afghanischen Moslems, die wieder Vergewaltigung, Gruppenvergewaltigung, Morde oder anderes begehen. Und nichts, aber auch gar nichts scheint sich daran zu ändern. Weder in der öffentlichen Reaktion noch in der Reaktion der Behörden des Regimes.
2: Was soll ich dazu denn noch sagen?
1: Tja,
2: ja,
1: genau.
2: Also es ist, du hast es gut zusammengefasst, es ändert sich nichts. Eigentlich gehören die abgeschoben und ihre Familie gleich mit. Du hast dein, warum waren die überhaupt hier? Ja, also das ist halt diese, das klingt auch jetzt gerade so, wie du es beschrieben hast. Ich habe den, der Fall ist mir, glaube ich, auch die Woche über den Weg gelaufen, aufgrund seiner schieren Grausamkeit, das ist so, das erinnert auch einfach an die an die Vorgehensweise der Grooming Gangs, ne? Und vielleicht sollte man da auch mal
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4: 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Rettung in Tschernitz endgültig gescheitert. Solarindustrie verliert Europas letzten Solarglashersteller. Für die Lausitz bedeutet das Ende mehr als den Verlust eines einzelnen Betriebs. Die Gewerkschaft sieht besonders für jüngere Fachkräfte kaum vergleichbare Alternativen in der Region. Deshalb unterstützt sie ehemalige Beschäftigte bei Weiterbildung und Vermittlung. Gleichzeitig verliert die Region einen industriellen Arbeitgeber mit jahrzehntelanger Glastradition. Etwa 100 Tage nach dem Start der schwarz-roten Regierung in Rheinland-Pfalz im März hat die AfD laut einer Umfrage ihr bisher bestes Ergebnis erreicht. Die SPD kommt in der Umfrage von Infratest DIMAP auf ihr bisher schlechtestes Ergebnis. Während die AfD bei der Wahl auf 19,5% der Stimmen kam, erreicht sie in der Umfrage jetzt 24% und verbesserte ihr Ergebnis so um 4,5 Prozentpunkte. Die Zahl derer, die durch Stichwaffen schwer verletzt wurden und anschließend operiert werden mussten, ist in den letzten Jahren um 58% gestiegen. Das ergibt eine Auswertung des Traumaregisters der Deutschen Gesellschaft für Unfallchirurgie. Über die Herkunft oder den sozialen Status von Opfern und Tätern wurden keine Daten erhoben. Allerdings zeigen andere Daten, dass die Opfer zu 85% junge Männer sind, deutlich jünger als die Durchschnittspatienten. 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
2: Glaube ich auch die Woche über den Weg gelaufen, aufgrund seiner schieren Grausamkeit, das ist so, das erinnert auch einfach an die Vorgehensweise der Grooming-Gangs, ne? Und vielleicht sollte man da auch mal den Augenmerk drauflegen, dass dieses Phänomen, was wir aus Rotherham und anderen großbritannischen Städten kennen, dass das hier immer mehr aufkommt. Und diese Technik, ein junges Mädchen zu begeistern, mal mitzukommen auf ein Hotelzimmer und dann wird man dort abgefüllt und dann wird sich an ihm vergangen. Das ist ja eine klassischer Tatablauf, wie die das auch dort gemacht haben. Und mittlerweile wissen wir ja nun auch, dass es in, ich glaube, in Nürnberg lief jetzt ein Verfahren, wo dann auch, wir reden über ringartige Strukturen an dieser Stelle. Ne? Also primär muslimische Männer aus Hauptherkunftsländern, die meistens Mädchen, die minderjährig sind, die, also auch die Geschichten der Opfer ähneln sich ja auch ganz oft in den Berichten, dass die in Großbritannien zum Beispiel die Opfer oftmals Familien, wo selber Missbrauch stattfindet oder die einfach von zu Hause weglaufen, keine Zeit zu Hause verbringen wollen, sich an öffentlichen Plätzen aufhalten. Dort werden sie dann angesprochen von Dealern, die versprechen denen nicht nur Zuneigung und Gruppenzugehörigkeit, sondern auch Drogen behandeln die dann auch wie Erwachsene, die fühlen sich dann ganz ernst genommen und dann werden sie in eine Abhängigkeit gebracht und bezahlen am Ende ihren eigenen Drogenkonsum mit der mit der Verfügbarkeit des eigenen Körpers und das wird dann immer wieder und immer wieder ausgenutzt und daraus ergibt sich dann so eine toxische Dynamik, gleichzeitig einhergehend oftmals mit Erpressung, dann durch zum Beispiel Filmmaterial, was hergestellt wurde, was dann dazu dienen soll, sie zu erpressen, das niemandem zu erzählen, weil sie dann mit der Veröffentlichung oder dergleichen drohen und das ist dann sehr peinlich für die Opfer und damit halten die dann auch weiter in ihrem Würgegriff und du kannst davon ausgehen, dass das in jeder mittelgroßen Großstadt in Deutschland mittlerweile ein Phänomen sein muss. Ja, das muss es sein, weil es in Nürnberg ein Phänomen ist und Nürnberg und ist Dortmund. Jetzt nicht dafür bekannt, das härteste Pflaster der Welt zu sein. Ja, genau. Dann natürlich auch Dortmund. Ja, und dieses man kann da nicht mehr viel sagen, ne? Also diese Strukturen, die bauen sich auf und du hast die überall und die Opfer selber wollen oftmals noch nicht einmal anzeigen, weil sie selbst in dem Abhängigkeitsverhältnis drogenabhängig sind, dann oftmals schon im minderjährigen Alter und sich das dann nicht verscherzen wollen. Ja? Und es wird auch sehr glaubhaft gedroht. Ne? Es werden teilweise Leute, die auspacken, einfach umgebracht. Also es war in Großbritannien so der Fall.
1: Wo ja sogar die Polizei mit unter der Decke steckte in Großbritannien. Da gab es ja dann die Cop Days, wo die Bullen mal selber mitgemacht haben. Was ich mir für Berlin problemlos so vorstellen kann. Also in Berlin kannst du in weiten Teilen die einen Abschaum in Uniform, da der Polizei heißt, nicht mehr unterscheiden von den Clan-Kriminellen ohne Uniform. Das sind gleichen Familien, wie die sich in Neukölln in die Arme fallen und gegenseitig mit Habibi begrüßen. Also die Angst hätte ich als ein Mädchen da auch. Also ganz klar, völlig verständlich. Vielleicht tut sich ja doch was, Milena. Vielleicht gibt es ja doch ein winzige Veränderung. Reitschuster schreibt über eine Äußerung von Harald Martenstein über all das, auch vor dem Hintergrund von Ciuta. Da schreibt Reitschuster, es sind Sätze wie in Stein gemeißelt, die Harald Martenstein da heute in der Welt schreibt. Ganz offen spricht er von Eroberungsmigration und kommt zu folgender düsterer Prognose. Es wird Europa zerstören, für immer. Das ist schade. Der Artikel, schreibt Reitschuster, steht leider hinter einer Bezahlschranke, aber ich finde ihn zu wichtig, um ihn dahinter versteckt zu bleiben und dann gibt Reitschuster ihn in weiten Teilen auf seiner Seite wieder. Und Harald Martenstein hat ja mit dir die Gemeinsamkeit, Milena, kann man sagen, dass ihr mal bekennende Sozialdemokraten und alte Linke seid und wenn dieser Begriff Umvolkungsmigration und Zerstörung selbst bei einem Harald Martenstein dann mittlerweile ankommt und bei einem Boris Reitschuster, der ebenfalls ja aus der sozialdemokratischen Ecke kommt, dann tut sich ja vielleicht in weiten Teilen doch was.
0: Nein, es ändert nur wahrscheinlich bald den Status von Harald Martenstein. Der wird wahrscheinlich bald umstritten heißen, ja? Weil anstatt das Problem in irgendeiner Form zu bekämpfen, wird es ja nicht. Da wird ja alles getan, um diese Menschen weiter hereinzuholen. Wir geben euch alles, Geld, Wohnung, Krankenversicherung. Nein, ihr müsst nicht dafür arbeiten. Das ist ja die Message immer noch, ja. Und es wird ja auch nicht abgeschoben. Und das ist, glaube ich, auch so ein Kernpunkt. Warum wird nicht abgeschoben? Fast alle Marokkaner oder Nordafrikaner, die in Deutschland sind, und die Marokkaner haben eine, wie ist das, 8-mal höheren Kriminalitätsbelastung. Ja. Weil, also ne, die Kriminalitätsbelastung von marokkanischen Tatverdächtigen ist bei Gewaltdelikten rund 8-mal höher als die von Deutschen. Ja. So, ja. Aber die Marokkaner haben eine Anerkennungsquote bei Asyl von 4,5%. Ja? Also alle anderen dürfen nicht bleiben. Und bei den anderen Nordafrikanern ist es ähnlich. Aber sie werden nicht abgeschoben. Ja. Sie sitzen also rum und haben keine Perspektive. Also man wartet quasi darauf, dass sie kriminell sind und werden. Ja. Weil was soll, ich meine, ich will nicht sagen, was sollen sie sonst machen? Das wäre jetzt eine Täter-Opfer-Umkehr. Das will ich auf keinen Fall. Aber warum werden die nicht abgeschoben? Ich meine, den Vogel abgeschossen hat jetzt die ehemalige britische Ministerin Edwina Curry. Die hat vorgeschlagen.
1: Nein, hat sie nicht.
0: Hat sie nicht?
1: Ich habe mir das Video angeschaut. Sie hat das. Nee, sie hat es nicht vorgeschlagen.
0: Wir müssen auch sagen, was.
1: Na klar, mach das, Entschuldigung.
0: Nee, sag du jetzt.
1: Also, Apollo News hat berichtet, diese Bedarf. Naja, ich wollte erst nur sagen, bevor.

0: oder ihnen helfen würde, und hat das auch in einer Tonlage und dieser typisch britisch-humorigen Art getan, dass man die Überzeichnung da drin durchaus erkannt hat. Sie hat das also weder für das Richtige, als das Richtige dargestellt, noch den Eindruck erweckt, sie würde das selbst fordern. Und dass sie damit darauf hinweist, dass natürlich 1200 junge Typen, die auf dem Dorf rumsitzen, bei jeder Frau, die sie im Vorbeigehen irgendwie da vor der Nase haben, bestimmte Gedanken haben, das ist vollkommen richtig und ja das naheliegende Problem. Also, dass sie das irgendwie gefordert oder für gut geheißen hat oder vorgeschlagen hat, kann man da wirklich aus dem Video nicht rauslesen. Ich habe es mir deswegen sehr genau angeschaut. Also ich finde das eine unseriöse Wiedergabe von Apollo.
1: Aber die Rechtfertigung, sage ich jetzt mal, die hat man schon gehört von linker Seite. Also das habe ich jetzt schon von dem einen oder anderen gehört. Also hätten sie mehr Geld, könnten sie ja einen Puff gehen. Von daher mehr Sozialgeld, dann gibt es weniger Sexualdelikte. Also das wurde schon ernsthaft vertreten von Leuten, die sich online zum politischen Zeitgeschehen äußern. Und das ist, warum werden sie nicht abgeschoben, hast du gefragt? Weil es genauso sein soll. Also das, was ein System macht, ist das, was ein System machen soll. Und das System der Migration ist momentan einfach gegen das, gegen das Einheitsbrauen.
0: Das hast du es, Milena, endlich mal erklärt.
2: Ja, endlich hat es mir mal jemand erklärt. Ich wollte nur sagen, dass das einer der Kernpunkte ist. Das ist einer der Kernpunkte, dass diese Leute, und dann kommt immer, wenn das Thema aufkommt, wird dann ein Flieger für teures Geld gechartert und dann werden 20 Familien, die eh ausreisen wollten, und drei Straftäter
1: in den Horrorknast in Afghanistan.
0: Oder noch schlimmer, irgendeiner, der tatsächlich seit 20 Jahren da ist, arbeitet, sich integriert hat und der rausgerissen wird, völlig ohne jeden Grund und ohne Not. Und dann wird gesagt, schau mal, wie schlimm Abschiebung ist, weil jetzt muss hier Abdullah gehen, der mittlerweile fließend Schwäbisch spricht und seit 20 Jahren da arbeitet, damit sie mal wieder allen zeigen, wie grauenhaft Abschiebung ist. Also ja, die Show, darauf können wir uns dann auch wieder vorbereiten. Und sie haben allen Grund zur Ablenkung, denn ganz zum Schluss schauen wir immer auf die deutsche Restwirtschaft. Ihr wisst das. Wer Lust hat auf einen genaueren Blick auch im Kontext der Weltfinanzen, der ist herzlich eingeladen, sich das nackte Geld zu geben, das immer freitags früh um 6 erscheint, wo Banker Hermann mir die Finanzwelt erklärt und Mike the Pirate auch die Kryptowelt dazu analysiert. Für Deutschland, so als Überblick für alle Nichtwirtschaftsexperten, ist eigentlich aussagekräftig, was News berichtet. Der Gesamtbeitragssatz der Sozialversicherung soll nach Angaben der Bundesbank bis 2028 um fast 2 Prozentpunkte auf 44,25% steigen. Bereits 2028 sind ihre Rücklagen nach der Bundesbankprognose weitestgehend aufgebraucht. Ja, die Firmenpleiten nehmen derweil auch immer weiter zu. Bis Mitte des Jahres gab es in Deutschland knapp 13.000 Firmenpleiten, weiß Bild, so viele wie seit 2013 nicht mehr. Das sind eigentlich so die Eckpunkte. Und mir fehlt
2: es gibt eine Erfolgsmeldung aus der Wirtschaft diese Woche. Siemens Energy. Die verkaufen gerade richtig Gasturbinen, vor allem in die USA. Also hinter mir hustet Lissi übrigens, falls sich jemand wundert.
0: Nicht die Gasturbine, die du gerade gekauft hast.
2: Die verkaufen richtig Gasturbinen, weil die in den USA jetzt viele Unternehmen bauen dort eigene Gaskraftwerke für die stromhungrigen Rechenzentren. Ja? Und Deutschland dagegen schafft es hier nicht mal, Gaskraftwerke als Backup für den Flatterstrom zu bauen. Die sind, glaube ich, seit 10 Jahren in Planung und die werden einfach nicht gebaut, ja. Und dann, ja, bei Dunkelflaute Problem. Also die kriegen nichts hin, aber immerhin Siemens Energy profitiert ein bisschen von den Gasturbinen. Aber es gibt noch etwa ein Hoffnungsschimmer. Und zwar ist dieser Hoffnungsschimmer Bundeskanzler Merz. Also er will jetzt endlich die Wirtschaft, also eine Kabinettsklausur machen, bei der Wirtschaft und die Stärkung von Deutschlands Wettbewerbsfähigkeit im Zentrum stehen.
0: Dann ist ja alles gut. Endlich alles gut.
2: Natürlich auf einem Schloss Neuhardenberg in Brandenburg, ja. 25. und 26. August, also das Schloss muss ja sein für die schönen Bilder, die dann den Kanzler in Action zeigen beim Händeschütteln seiner prominenten Gäste. Und laut Tagesordnung sollen auch einige Innovationen konkret vorgeführt werden. Moment,
0: jetzt. Und neue Kappen, die an die Plastikflaschen angelötet sind?
2: Nein, eine Flugdemonstration der neuesten Abfangdrohne des Münchner Herstellers Titan Technologies.
0: Und zwar Klaus, der Leipziger Busfahrer.
2: Genau, der wird die vorführen. Und der sagt jetzt, Bundeskanzler Merz sagt jetzt, ich werde Deutschland auf Kurs bringen.
0: Wirklich?
2: Ja.
0: Geil.
2: Das ist ein Weltartikel. Ich Geil. Musste so lachen, als ich den gelesen habe.
0: Na gut, Moment, da hat er recht, ne? Also es ist wie mit dem Dateneigentum von Palantir. Er wird Deutschland schon auf Kurs bringen.
2: Ich ja,

0: Ach, nur welchen Kurs?
1: Ja, ne? Ja, eben. Eine habe ich noch in Sachen Wirtschaft, weil es ist wirklich wichtig, auch wenn es unfassbar langweilig klingt. Nicht abschalten, ganz kurz dabei bleiben. Die EU-Verpackungsverordnung, die sollte nämlich jetzt eigentlich kommen, aber die EU-Kommissarin, die da zuständig ist oder die mit zuständig ist, eine Frau Roswall, teilte mit, nationale Behörden sollten nun vorerst auf Sanktionen gegen Unternehmen verzichten, die diese Verpackungsverordnung verletzten. Klingt wie eingeschlafene Füße, ist aber wahnsinnig relevant, denn diese Verpackungsverordnung sieht im Prinzip vor, dass ein Einzelhändler oder ein Kleinunternehmen, das irgendwo in Wanne-Eickel sitzt und Blumentöpfe nach Spanien schicken möchte oder von mir aus Unterwäsche nach Norwegen, das nicht mehr darf. Also im Prinzip verbietet die EU-Verpackungsverordnung kleinen Firmen innerhalb der EU Waren zu versenden, wenn sie nicht in dem Zielland, wo ihre Ware hin soll, einen gesetzlich bevollmächtigten Verpackungsvertreter haben. Das ist auch kein Scherz, sondern
0: für jedes Land einen, ne?
1: Ja. So, und wenn Milena jetzt ihre fußgemalten Decken zum Beispiel, keine Ahnung, nach Zypern verschicken möchte, dann geht das nicht.
0: Ich lass Lissi malen.
1: Oder so.
0: Riesengeschäft bis jetzt.
1: Oder so. Dann geht das nicht, dann könnte man sie sofort pleite machen und harte Untersuchungen gegen sie eröffnen, weil sie ja keinen Verpackungsvertreter vor Ort hat. Sie kann natürlich einen benennen, gegen Geld. Und das könnte natürlich dazu führen, dass sich für ein kleineres Unternehmen, was nicht unbedingt Amazon heißt oder irgendein Großversender ist, das Ganze nicht mehr lohnt. Und man könnte auf den Gedanken kommen, dass diese Maßnahme eine weitere Mafia-Maßnahme dieser ungewählten, undemokratischen Verbrecherbande in Brüssel ist, die den kleinen Wirtschaftstreibenden eben die Unabhängigkeit nehmen möchten, um Großkonzerne zu... Aber das ist ja nur meine ja. staatsfeindliche Interpretation.
0: Aber da sagt ein Unternehmer, sagt bei Apollo News, für uns ist es einfacher, in die USA zu verkaufen als nach Bulgarien.
1: Ja.
0: Und das ist eine Verordnung der Europäischen Kommission, die ja einen vereinigten europäischen Markt voranbringen will. Die kappt den Handel komplett. Ja. Das muss man sich mal reinziehen. Ja.
1: Naja, welchen Handel halt? Ne? Sie kappt wieder den Handel.
0: Ja, von den kleinen Handel.
1: Genau so ist
0: ja,
1: es.
0: Ja, genau.
1: Ne? Das schon. Aber
0: das ist eine Mafia-Veranstaltung, ja.
1: Ihr wisst ja, gar nichts hat mit irgendwas zu tun und nur weil ein Clownsfeld hier seine rechtsradikalen Thesen verbreitet, ist das noch lange nicht wahr, sondern pure Desinformation und nicht die gute Art Desinformation, die ihr jetzt in Zukunft installiert bekommt vom BND auf euren Handys zu Hause. Ihr müsst also gar nichts machen, nur die Geräte liegen lassen und das Haus verlassen.
2: Ja, mach mal das Handy aus zwischendurch, also macht es.
1: Okay, zum Beispiel jetzt, weil wir sind hier durch und mehr gibt es eigentlich auch gar nicht zu sagen, abgesehen von dem, was ich schon so lange sein muss. Unsere Freiheit, die ist so verloren wie unsere Sicherheit und auch unser Wohlstand und sie alle werden nicht von selbst zurückkehren, denn keine Partei und kein Erlöser werden uns von den Verbrechern der herrschenden Parteienkorruption befreien. Es bleibt allein an uns. Massenmörder wie Karl Lauterbach oder Jens Spahn, Terroristen wie Nancy Faeser oder Landesverräter wie Fritz BlackRock und Angela Merkel endlich den Strafen zuzuführen, nach denen ihre Taten schreien. Einzig wir selbst können Deutschland nicht zu dem machen, was es auf dem Papier lange sein möchte. Ein Land der Freiheit, der Demokratie und der Rechtsstaatlichkeit. Nichts davon aber wird es hier werden, ohne eine Revolution. Die können wir erreichen in Frieden und mit Humor. Ganz einfach dadurch, dass wir die Verbrecher bei ihren Namen nennen und ihnen die Wahrheit ins Gesicht rufen, wo immer wir sie antreffen. Ich danke euch fürs Zuhören und meinen beiden Gästen für das launige Gespräch. Clownsfeld und Milena Preradovic. Das war Nummer 255 des Nacktnews. Die nächste Ausgabe folgt am kommenden Samstag, denn Widerstand ist nie zwecklos. 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
2: Spätestens seit Corona ist klar, dass viele Mediziner unkritisch als verlängerter Arm der Pharmaindustrie agieren. Die wiederum bemüht sich nach Kräften, zusammen mit politischen Interessenvertretern, andere Formen der Heilkunst wegzudrücken. Nach dem Motto, woran wir nicht verdienen, das taugt nicht. Hilfreicher wäre sicher der Satz, wer heilt, hat Recht, ginge es wirklich um die Interessen der Patienten. Aber kann es einer Industrie, die mit Krankheiten Milliarden macht, wirklich darum gehen, lauter Gesunde zu erzeugen? Mein Gast sagt, Mediziner behandeln meist nicht Ursache, sondern nur Symptome und verschreiben. Oft Cortison, heißt übersetzt, ich weiß auch nicht, was du hast. Er geht andere Wege, auch gegen die Volkskrankheit Krebs. Jetzt den Punkt Preradovic. Hallo Dr. Michael Spitzbart, wie schön, dich wiederzusehen.
3: Hallo Milena, freut mich sehr.
2: Jo, ich stell dich kurz vor. Du bist Arzt, international gefragter Referent und Autor medizinischer Ratgeber. Du hast in den USA und an verschiedenen deutschen Universitäten Medizin studiert, hast als Chirurg gearbeitet und bist ausgebildeter Urologe. 40 Jahre hattest du eine eigene Praxis, in der du dich auf präventive und orthomolekulare Medizin spezialisiert hast, die nach Mängelzuständen in körpereigenen Stoffen sucht und behebt. Dein Credo, nach der Ursache suchen und nicht nur das Symptom behandeln, vor allem nicht mit Tabletten. Ziel, Leistungsfähigkeit und Belastbarkeit zu optimieren. In der Corona-Zeit warst du einer der kritischen Ärzte und hast dir insgesamt 8 Verfahren vor der Ärztekammer eingehandelt. Vielen Schulmedizinern bist du ein Dorn im Auge, weil du andere, also natürlichere Wege gehst, auch bei Volkskrankheiten wie Krebs. Was ist bei Krebs dein Ansatz?
3: Ja, Otto Warburg, ein Nobelpreisträger, hat als erster den Stoffwechsel der Krebszellen erforscht. Dazu muss man wissen, dass die gesunden Zellen Energie verbrennen, also Kohlenhydrate und Fette, und die Krebszellen, die vergären Zucker. Das ist der Stoffwechsel der Krebszellen, gerade der jungen, vulnerablen Krebszellen, die sind vom Zucker abhängig. Später ist es ein bisschen anders, aber wenn man dem Affen Zucker gibt, also wenn man dem Körper viel Zucker gibt, dann können sich Krebszellen natürlich wunderbar vermehren. Und durch die Vergärung vom Zucker entsteht Säure, Milchsäure. In der Säure fühlt sich der Krebs wieder pudelwohl. Also schafft sich sein eigenes Mikroklima, wo er sich wirklich rundum wohlfühlt. Und mein Ansatz ist halt, diesen Kreislauf zu durchbrechen. Also die Zuckerzufuhr zu stoppen, also bei Krebspatienten ganz rigoros. Manche fragen dann, ja, kann ich mal einen Schummeltag machen? Schummeltag ist wie ein Lagerfeuer, was langsam ausgeht. Man pustet rein. Das ist der Schummeltag bei dieser Art der Therapie. Man kann auch viele andere Sachen flankierend machen, Selen ganz hochfahren, Vitamin C ganz hochfahren. Also die Krebszellen ärgern, wo es nur geht. Wenn die schon richtig festgewachsen sind, ist das etwas schwieriger. Darum ist das Beste auch hier wieder die Prävention, die Vorbeugung. Ich empfehle allen Menschen einmal im Jahr 4 bis 6 Wochen die sogenannte ketogene Ernährung, also komplett auf Zucker zu verzichten, um alle Krebszellen, die wir alle jeden Tag bekommen, jeder von uns bekommt am Tag 4-mal Krebs, das ist ganz natürlich und normal, und das gesunde, kompetente Immunsystem erkennt die Zellen und vernichtet sie, dafür ist es nämlich da. Nur wenn das Immunsystem mal irgendwie ein bisschen schwächelt, dann könnte es sein, dass die Krebszellen sich schneller vermehren, als sie bekämpft werden können. Und genau da greift diese Ernährungsform, ketogene Ernährung. Und jedem kann ich es empfehlen, einmal im Jahr 4 bis 6 Wochen, dann ist die Wahrscheinlichkeit, dass man in diesem Jahr nochmal Krebs bekommt, relativ gering. Immer und nie gibt es in der Medizin nicht. Es gibt nur Wahrscheinlichkeiten. Die Wahrscheinlichkeit sinkt drastisch.
2: Aber bei einer ketogenen Diät soll man ja auf Kohlenhydrate verzichten, ne?
3: Genau, das ist es.
2: Genau, und das wissen ja viele nicht, dass Kohlenhydrate gleich Zucker ist im Grunde.
3: Das ist ganz genau richtig. Ob man jetzt Brot, Nudel, Reis, Banane sagt, im Endeffekt ist alles Zucker. Und was das Allerschlimmste ist eigentlich der Fruchtzucker. Der Fruchtzucker füttert natürlich die Krebszellen wunderbar und ist auch einer der Treiber für Autoimmunerkrankungen. Also wenn man Rheuma hat beispielsweise und Allergien hat und solche Sachen, dann ist Fructose, Es ist der, ist ein, der Fruchtzucker hört sich gesund an, ist aber doppelt so schlimm wie der Haushaltszucker und der schon schlimm genug. Und alles, was wir industriell zu uns nehmen, also gesüßte Getränke beispielsweise, das ist alles voller Fructose. Und das würde ich als allererstes mal weglassen. Und wichtig zu wissen, diese Fructose können wir nur zu 10% in Energie verwandeln und 90% wird in Fett verwandelt. Und ist, wie gesagt, der Entzündungstreiber schlechthin. Also Fructose würde ich neben dem Zucker, Fructose würde ich meiden.
2: Wo es also auch kein Obst essen?
3: Obst kann man schon essen. Es gibt Obstsorten, die sehr viel Fructose haben. Und dann gibt es welche wie Erdbeeren, Melonen, die weniger haben. Da kann man ein bisschen googeln, ein bisschen rumspielen. Und je mehr man sich bewegt, desto mehr darf man sich auch wieder kleine Fehler erlauben. Nur am Schreibtisch sitzend, dann denke ich, in dem großen Pott Obstsalat, und das ist jetzt gesund, würde ich etwas anders sehen, etwas differenzierter sehen mittlerweile.
2: Gibt es denn eigentlich Belege für den Erfolg, jetzt sagen wir mal, der ketogenen Diät gegen Krebs?
3: Also ich habe ja sehr viel so gearbeitet, fast 40 Jahre habe ich so gearbeitet und habe da sehr viele Belege halt aus meinem Patientenstamm. Ich habe auch nicht jeden heilen können, nicht jeden retten können. Manche sind da wirklich auf den letzten Drücker hergekommen, die sind auch gerade mit den letzten Atemzügen, also es war schrecklich anzusehen, die setzen alle Hoffnung da hinein. Da kann ich natürlich auch nicht helfen. Darum, wie gesagt, mein Steckenpferd ist die Prävention, gar nicht so weit kommen lassen. Aber ich habe genug Patienten gehabt, die schon erkrankt waren. Also ein Paradebeispiel ist ein Patient mit einem Pankreastumor, Pankreaskarzinom. Normalerweise Diagnose, Beerdigung, dreiviertel Jahr in aller Regel. Und der hat 6 Jahre sehr gut durchgehalten, war aber sehr konsequent natürlich, hat auch viel Lebensqualität gehabt, war Golf spielen und also der hat nochmal 6 Jahre rausgeholt statt dreiviertel Jahr. Ist in meinen Augen eine Hausnummer. 6 Jahre haben oder nicht haben, ich hätte sie lieber.
2: Mhm. Soll man denn jetzt abgesehen, sagen wir mal, von einer ketogenen Diät einmal im Jahr 4 bis 6 Wochen auch generell am besten weniger Kohlenhydrate essen?
3: Am besten so wenig wie möglich. Man muss wissen, Kohlenhydrate sind nicht essentiell. Egal, was erzählt wird draußen, oft wird gesagt, die sind essentiell. Es stimmt nicht. Kohlenhydrate braucht der Mensch nicht, sonst wäre der Mensch ausgestorben, weil Kohlenhydrate gab es in der Evolution, gab es die nur sehr, sehr bedingt, sehr begrenzt. Ackerbau, Viehzucht, das gibt es vielleicht 6.000, 8.000 Jahre. Den Menschen gibt es aber deutlich länger. Und die haben sehr, sehr eiweißbetont gegessen. Und in der Evolution hat die Menschheit da die Schritte nach oben gemacht, wo die Jagdtechniken besser beherrscht haben. Also das tierische Eiweiß besser verwertet haben. Und heute ist es halt so, dass die Menschen sich an den Kohlenhydraten satt essen, die nicht essentiell sind. Und damit dafür Mangelzustände bei den Eiweißbausteinen, die essentiell sind. Und Frauen haben es da sehr viel schwerer als Männer, weil Frauen haben 3 Verlustquellen mehr, wo Eiweiß flöten geht. Also beim Kinderkriegen geht ein Haufen Eiweiß verloren, beim Stillen geht ein Haufen Eiweiß verloren. Durch die Menstruation, wenn die stark ist, kann auch sehr viel Eiweiß verloren gehen.
2: Also ist das ein Märchen, dass wir für unsere Energie Kohlenhydrate brauchen?
3: Das ist ein Märchen, das ist ein großes Märchen. Hat sich lange in der Sportmedizin gehalten, hat sich immer geistert vor dem Marathon, macht die Nudelparty.
2: Ja, machen ja heute immer noch viele.
3: Ja, die Kreisklasse macht das, Und die Guten freuen sich über jeden, der bei der Nudelparty war, weil den haben sie schon mal im Sack.
2: Okay, also ich muss ja sagen, als ich so in der Recherche war, habe ich mir gedacht, erstaunlicherweise esse ich auch, also ganz instinktiv, relativ wenig Kohlenhydrate. Also ich mache keine Beilagen, sondern ich esse ein Stück Fleisch mit Gemüse oder mit Salat viel lieber.
3: Perfekt.
2: Also wie ernährst du dich?
3: Ähnlich wie du sagst, ohne Sättigungsbeilagen. Mhm. Also Kartoffeln wenig bis gar nicht. Reis und sowas, es ist für mich alles überflüssig. Also man sollte sich nicht an den falschen Sachen satt essen und dann hinterher sich wundern, wenn man zu wenig Energie fürs Wesentliche hat.
2: Aber im Alkohol, was mit Alkohol, da ist auch viel Zucker
3: drin. Ist ein Polyzucker, ja. Ist ein Zucker und bei mir ist es immer einfacher, ganz oder gar nicht zu machen. Mhm. Zum Beispiel, ich habe als Student noch geraucht. Und habe dann während des Studiums natürlich gelesen, wie schädlich alles ist und wie blöd man eigentlich ist, wenn man es macht. Hat aber nicht die Kraft aufzuhören, weil zu viel Stress beim Lernen war. Dann habe ich aber gesagt, das machst du Staatsexamen und dann wachst du am nächsten Tag als Arzt auf und rauchst keine Zigarette mehr. Und das ist dann auch gelungen. Also runterfahren, weniger rauchen, das geht immer in die Hose. Ich habe ja früher schon mehrfach Versuche gemacht, Nikotin auf, also runterzufahren. Das ist aber immer wieder, nach 3-4 Tagen ist es in die Hose gegangen. Beim Alkohol habe ich es genau gleich gemacht, habe irgendwann überlegt, ich brauche es eigentlich nicht. Und wenn andere Leute einen Wein trinken im Restaurant, ich verurteile da niemanden, ich rieche auch gerne dran und erinnere mich, welche Rebe das ist und wie das schmeckt. Ich habe das alles noch gut abgespeichert, aber ich brauche es einfach nicht. Mhm. Und vor 10 Jahren, glaube ich, habe ich das letzte Mal einen Wein getrunken. Das war für mein Umfeld schlimmer als für mich.
2: Okay, ja. Wenn du sagst, dass so lange Abstinenz plötzlich ein Glas Wein trinkst, das haut schon ordentlich rein.
3: Nein. Nur das Umfeld hat, das wollte mir überreden. Jetzt trink doch was. Mhm. Als ob ich ohne Alkohol nicht lustig sein könnte.
2: Ja, du bist die ganze Zeit lustig, so wie ich dich kenne. Kommen wir zu einem anderen, durchaus nicht unernsten Thema. Also ich meine, spätestens seit Corona heißt der heiße Scheiß ja Impfen, Impfen, Impfen. Überall Radio, Fernsehen, Zeitungen, Kampagnen ohne Ende. Es gibt Impfungen gegen Krankheiten, von denen wusste ich vorher noch gar nichts. Ja. Die Pharmaindustrie erwartet, dass der globale Umsatz mit Impfstoffen bis 2035 um mehr als 50% steigt. Du bist da kritisch, vor allem was Kinderimpfungen angeht. Was ist da dein Punkt? Weil das interessiert mich wirklich.
3: Also die Impfung selber wäre gar nicht schlimm. Wenn meinem Kind nur ein Antigen verabreichen würde, wogegen das Kind einen Antikörper machen könnte oder sollte, das ist die Idee der Impfung dahinter, ein bisschen davon geben, dass der Körper Antikörper gegen Antigen Antikörper produziert. Aber weil gerade das kindliche Immunsystem so unausgereift ist, nicht so alert ist, wie sein sollte, muss man Wirkverstärker geben. Das ist meistens Aluminiumhydroxid. Das ist ein Stoff, der Allergien beeinflusst, also begünstigt, allergische Reaktionen, gerade an der Einstichstelle begünstigt. Und dann kommen halt die ganzen Immunzellen an und fangen an zu arbeiten. Ohne diesen Wirkverstärker, ohne das Adjuvans, wäre die Impfung sinnlos. Die würde einfach so abgebaut, ohne dass Antikörper entstehen. Und jetzt werden die kleinen Kinder sowas von vollgeladen mit Aluminium, mit einem Schwermetall, mit einem giftigen Schwermetall. Und ich kann nur allen abraten davon, diesen ganzen Impfkalender durchzumachen, dass die hinterher mit 18 Jahren, glaube ich, 90 Impfungen drin haben. Also in meinen Augen ist das Körperverletzung. Und da ist oft der Schaden sehr viel größer als der Nutzen. Es gibt jetzt umfangreiche Studien schon, die beweisen, dass Kinder, die nicht geimpft sind, 10-mal weniger sogenannte atopische Erkrankungen haben, wie Asthma, wie Allergien, Neurodermitis. Das hat man viel, viel häufiger bei den Geimpften als bei den nicht geimpften Kindern. Mhm, und man also muss auch noch, ja, da, man muss auch wissen, dass die Impfstoffe nie gegen ein Placebo getestet werden, also nie gegen Kochsalzlösung. Die werden immer gegen einen früheren Impfstoff getestet, wo auch schon diese Wirkverstärker drin sind. Und dann heißt es immer, da gibt es keinen großen Unterschied zwischen der Verum-Gruppe, also der Testgruppe und der alten Gruppe, weil die einfach unterm Strich das Gleiche bekommen.
2: Ja, und was kann das, sagen wir mal, wenn 90 Impfungen mit Schwermetallen bis zum 18. Lebensjahr, was macht das mit dem Körper? Weiß man das?
3: Ja, also die gehen ins Gehirn natürlich auch, die Schwermetalle gehen ins Gehirn, also neurotoxisch. Und ich glaube, du hast den Dr. Nils auch schon mal da gehabt. Mhm. Michael Nils, also der kann da sehr viel drüber erzählen. In meinen Augen ein sehr, sehr guter Wissenschaftler. Und es ist einfach die Kumulation. Wenn es nur einmal eine Dosis wäre, das wäre vielleicht nicht ganz so schlimm. Aber die fangen halt sehr früh an. Und gerade in den USA ist beispielsweise eine Hepatitis-Impfung Pflicht, Hepatitis B. Das wird bei Kindern gemacht, wenn die 2-3 Tage alt sind. Und man kann sich nur anstecken über Geschlechtsverkehr. Also offene Wunden als Chirurg oder so, beim Fixer, da kann man sich anstecken. Das tun kleine Kinder mit 2-3 Tagen in der Regel noch nicht. Und das Problem ist, warum die das so früh machen? Weil es gibt immer eine Entwicklungsverzögerung nach der Impfung. Anscheinend eine sehr starke nach der Hepatitis-B-Impfung. Und weil die Leute nach 2 Tagen ihr Kind noch nicht kennen, noch keinen Unterschied erkennen nach 2 Tagen nach der Impfung, denken, das entwickelt sich ganz normal. Auch hier gibt es wieder keine Gruppe, die das testet gegen Kochsalz, also gegen Placebo. Es gibt nur die Quäker in den USA, die Amish People und die Quäker, die halt leben wie vor 250 Jahren und die das alles ablehnen, auch Corona sich nicht haben impfen lassen, und komischerweise doch alle überlebt haben. Also da das wäre eine Gruppe wirklich zur Kontrolle und die haben wirklich signifikant weniger atopische Erkrankungen, Allergien und solche Sachen. Auch ADHS, solche Sachen, die ins Gehirn, also es geht ins Gehirn rein. Und in meinen Augen ist dieser auch Autismus, dieser extreme Anstieg von Autismus, ist darauf zurückzuführen. Und ich habe eben noch einen Beitrag gehört vom John F. Kennedy Jr., der über Impfung gesprochen hat, gerade über das Aluminium. Und wenn man mit dieser Impfung, mit der Aluminiumimpfung plötzlich zum Beispiel Erdnüsse zu sich nimmt, dann kann es sein, dass das Aluminium eine Kreuzallergie, eine Allergie gegen die Erdnüsse hervorruft. Also es gibt ja so viele Menschen mit Allergien, die gab es früher nicht.
2: Und ja, ich habe keine. Ja. Ich habe aber auch noch Dreck gefressen als Kind.
3: Das ist genau das Richtige. Das erkläre ich meinen Patienten oder meinen Seminarteilnehmern immer. Das neue Prinzip der Schluckimpfung. Mein Schluck Wasser aus der Pfütze nehmen. Also meine Hunde trinken immer draus und dem passiert nichts. Also unterm Strich eigentlich weniger Etepetete. Man muss ja nicht wirklich im Dreck spielen, aber weniger Etepetete ist sehr gut fürs Immunsystem.
2: Man darf ja auch nicht vergessen, dass die meisten Tests, wie wirksam oder wie wenig schädlich etwas ist, ja von den Pharmafirmen, also den Herstellern selber durchgeführt werden. Ne? Also es gibt ja eigentlich keine Stelle, die das alles extremst kontrolliert.
3: Oniswaki Malipons, also das ist natürlich, die machen ihre eigenen Studien. Und das ist eigentlich mein Hauptvorwurf an die evidenzbasierte Wissenschaft. Evidenzbasiert ist natürlich gut, dass alles bewiesen wird. Und nun muss man fragen, wer beweist denn das? Wer macht die Studien? Wer finanziert die Studien? Also 90% sind das genau die Firmen, die die Wirksamkeit des eigenen Medikaments beweisen wollen. Das schneidet erstaunlich gut ab immer. Ich wundere mich immer, dass es immer so gut ist.
2: Ja, also ich bin auch genial, das habe ich auch selbst bewiesen. Sonst beweist es ja keiner. Nochmal zurück zur Impfung. Du hast ja auch vor der HPV-Impfung gewarnt, die Mädchen ab 9 schon verabreicht wird, um sie vor Gebärmutterhalskrebs zu schützen. Dafür bist du auch richtig angegangen worden. Was ist da dein Punkt?
3: Ja, es gibt halt sehr viel Entzündung durch den Körper, auch durch die Adjuvantien, auch in den Eierstöcken. Und es gibt ja so viel Kinderwunschzentren heutzutage. Die gab es nicht, als ich noch jung war. Als ich Student war, da hat man immer gehofft, dass die aktuelle Freundin nicht schwanger wird. Nur ja, nicht schwanger wird. Und heute ist es eher so, wie bekomme ich meine Frau oder Freundin schwanger? Also es gibt in der Fertilität.
2: Da siehst du einen direkten Zusammenhang?
3: Ja, also weil es bewiesen ist, dass die Eierstöcke Entzündungen davontragen können, was vielleicht nicht reversibel ist anschließend.
2: Das heißt dann Unfruchtbarkeit?
3: So ist es. Also immer und nie gibt es nicht in der Medizin, aber die Wahrscheinlichkeit steigt enorm. Es muss ja irgendwo herkommen. Warum ist es heute so, dass die Frauen keine Kinder, also so viel schlechter Kinder kriegen als früher?
2: Naja.
3: Und das Verfahren übrigens wurde eingestellt bei der Ärztekammer, wurde eingestellt mit der Begründung, dass ein Arzt auch dann seine Meinung vertreten darf, wenn sie nicht ganz falsch ist.
2: Das ist interessant.
3: Die konnten nicht sagen, dass es richtig ist, können sie nicht zugeben, aber das war halt nicht ganz falsch.
2: Aber auch seit 2021 hat das mit der Unfruchtbarkeit zugenommen. Also auch da, nun ja, ein gewisser Zusammenhang lässt sich da vermuten und vielleicht ist das auch nicht ganz falsch. Nochmal ein anderes Thema, was auch ganz aktuell ist. Ich meine, seit Jahren werden wir ja oder Menschen in Angst gehalten. Das ist ja früher auch nicht so gewesen. Also seit spätestens 6 Jahren, Pandemien, Krieg, Klimakatastrophe. Das sagt ja auch Michael Nils, es wird ja auch versucht, ein ewiger Angstspiegel hochzuhalten. Ja? Was macht das mit uns?
3: Die Menschen sind best kontrollierbar unter Angst. Gerade bei der Corona-Geschichte, da wurde so viel Angst geschürt und dass die klügsten Menschen ihr Intellekt ausgeschaltet haben. Die haben ihre Angst gefolgt. Also man soll ja nicht aus dem Nähkästchen plaudern. Meine Geschwister, beide studiert, nicht die allerdümmsten. Aber eine Angst bei Corona und impfen rauf und runter. Also ich bin das eher das schwärzere Schaf in der Familie. Weil die sind halt sehr gebildet, aber auch ein bisschen verbildet. Und hier meine Nachbarn hier, ich wohne auf dem Land, meine Nachbarn hier, die sind so hell auf der Platte, die haben so viel Hausverstand, wie die Österreicher sagen, gesunden Menschenverstand, die haben von vornherein gesagt, das machen wir gar nicht mit, das machen wir nicht. Und wenn ein Bauer sonntags nach Wien fährt zum Demonstrieren, sein Vieh, also für sein Vieh Ersatz braucht, also das Vieh, das muss der versorgen, die haben ihre festen Zeiten im Stall, Also das ist für dich schon Aufwand gewesen, nach Wien zu fahren jedes Wochenende und ihre Meinung da kundzutun. Und die kannten mich schon lange, bevor ich hierher gezogen bin. Die kannten mich schon und haben mich dann mit offenen Armen empfangen. Also ich fühle mich richtig wohl, muss ich sagen. Unter den sehr verkopften Menschen fühle ich mich nicht mehr so wohl.
2: Geht mir übrigens genauso. Ich wohne auch auf dem Land und Hausverstand ist auch eins meiner Lieblingsworte. Ja. Du sagst ja, es gibt einen großen Unterschied zwischen Medizinern und Ärzten. Erklär mal.
3: Ja, Mediziner lesen jede Studie. Wir haben schon besprochen, wer macht die Studien. Und die glauben jede Studie, bis sich als Irrtum herausstellt. Und wenn man die ganze Entwicklung in Medizin verfolgt, ist es immer eine Folge von Irrtümern. Nur die Mediziner glauben halt an diesen Irrtum jetzt als die Wahrheit und bis sie wieder in Frage gestellt wird. Also Mediziner sehen den Menschen auch oft an als die Summe von ihrer Organe. Der Mensch ist die Summe seiner Organe, die Leber. Die
2: Leber von 310, ne? Was ist heute dran? Die Leber von 310.
3: Und die sehen den Menschen nicht als Einheit. Also als ich sage, Körper, Geist, Seele gehört immer zusammen. Und der Mediziner, denke ich mir oft, der hätte doch Maschinenbau studieren können, weil der nur auf der Organebene bleibt. Aber es gibt durchaus psychische Probleme, auch durch die Angst, die immer geschürt wird, hoher Cortisolspiegel. Es gibt psychische Probleme, die sich körperlich manifestieren. Wenn ich jetzt den Körper behandle, bin ich auf der völlig falschen Baustelle. Und das haben halt die Mediziner nicht so ganz verstanden, dass man den Menschen als Körper, Geist, Seele ansehen muss und nicht als die Summe der Organe. Und was ein Mediziner gar nicht mag, das können so viele Patienten nachvollziehen, was der Mediziner nicht mag, ist, wenn der Patient sich in die eigene Therapie mit einmischt. Da kriegen die Mediziner so einen Hals, wenn der Patient sagt, ich spüre, das tut mir nicht gut. Wer kann es besser spüren als der Patient? Der Arzt kann es nicht spüren, der Mediziner ist recht nicht. Und die sagen, das ist der Goldstandard, so wird behandelt, frisst oder stirb. Das sind die Mediziner. Und die gibt's zum Saufüttern, die gibt's viel zu viele von denen. Und dass die Ärzte sind da die vielleicht ein bisschen erfahrener. Ich war früher auch Mediziner. Ja, also ich musste mir das auch alles erst aneignen. Ich habe an der Uni das gelernt, was ich wissen soll, nicht das, was ich wissen muss. Und das ist halt Eigeninitiative, Eigenstudium. Und wenn du jetzt den ganzen Fortbildungskalender, die anschaust bei der Ärztekammer, was die so anbieten, das ist unterm Strich, es ist alles die Handschrift der Pharmaindustrie. Bei jedem Kongress, bei jeder Fortbildung wird irgendein Produkt hinterher angepriesen, was angeblich lösen würde, das Problem. Richtig lösen, das Problem kann nur die ursächliche Behandlung. Ich kann ein Symptom lange behandeln mit Medikamenten, aber an die Ursache komme ich so niemals ran. Und das wollen, oder ja, das wissen die, glaube ich, schon, aber die wollen es nicht verstehen, weil ein Medikament kann ich halt sehr lange verkaufen. Und wenn ich einen Menschen plötzlich heile, dann ist er verloren für die Medizin.
2: Also meine Erfahrung, und das ist auch schon ein Unterschied zu früher, ne? Ich habe ja auch ein paar Jahre auf dem Buckel, meine Erfahrung heutzutage mit Hausärzten, also du sagst, wo deine Beschwerden liegen und dann kriegst du eine Überweisung zu Ultraschall oder Röhre, also CT oder MRT, oder du kriegst ein Rezept für Medikamente. That's it. Also ja. Ich sehe auch kein Interesse. Man wird auch gar nicht mehr angefasst. Es wird nicht mehr abgetastet oder irgend sowas. Also das finde ich schon wirklich erstaunlich. Wie gehst du vor, wenn ein Patient zu dir kommt?
3: Ganz wichtig, zuhören. Zuhören, ganz wichtig, weil der verrät eigentlich schon in den ersten Sätzen, verrät er selbst die Diagnose, auch wenn er es gar nicht weiß. Also man muss nur aufmerksam zuhören, den Menschen empathisch erfassen. Und dann natürlich gehört ein bisschen Erfahrung dazu. Ich habe es neulich schon mal erzählt, da war ein älteres Ehepaar ist gekommen. Die Frau saß schon mal am Schreibtisch, der Mann kam nach, hat im Auto was geholt und schaut den Mann entgeistert an, hat gesagt, ich habe noch kein Wort gesagt, der wusste schon, was ich habe. Also war kein Schnupfen, das war etwas was Selteneres und das ist halt die Erfahrung halt, die da zum Greifen kommt. Also ich glaube, dass Mediziner sich langsam zu Ärzten entwickeln müssen. Und das Schöne, das Tolle ist, in meinen Seminaren habe ich ja immer mehr Ärzte drin sitzen oder Mediziner, die Ärzte werden wollen. Und ich frage im Seminar, frage ich immer, sind so 100 Leute jeweils, frage ich immer in die Runde, gibt's Ärzte, ihr braucht ja nicht schämen. Und da gehen meist so 5, 6 Hände hoch Und dann outen die sich als Ärzte, die diese Art der Medizin lernen wollen, vielleicht auch gezwungen durch die eigenen Patienten, die auch selber sagen, ich will das so nicht weiterhaben. Ich möchte keine Tablette haben, ich möchte an die Ursache herankommen.
2: Genau, wie machst du das, an die Ursache herankommen? Also das ist ja, du nennst es ja auch, oder es ist der Fachbegriff essentielle Medizin.
3: Ne? Der ist nicht Fachbegriff, aber den möchte ich etablieren.
2: Okay, wir haben ihn jetzt als Fachbegriff.
3: Gut, jetzt steht er. Es ist einfach die einfachste Art der Medizin, die einfachste Art. Wir wissen, das habe nicht ich erfunden, das steht im Biochemiebuch drin, dass wir 47, man könnte sich streiten, 48 Milizium, 48 essentiellen Substanzen, aus denen bestehen wir. Würde nur eine Substanz ganz fehlen, wären wir tot. Das ist bewiesen. Darum werden die halt lebensnotwendig genannt, diese 47, 48 Substanzen. Das sind die vier Substanzgruppen. Einmal die Aminosäuren, ganz wichtig. Dann die Fettsäuren, ganz wichtig. Dann Mineralstoffe und Spurenelemente, ganz wichtig. Und die Vitamine. Und die Kohlenhydrate gibt es nicht. Wie eben besprochen, die Kohlenhydrate sind nicht essentiell. Und wenn man das vergleicht mit einem Regenfass, mit 47 Brettern, 47 Dauben, und wenn alle gleich hoch sind, gleich da oben abschließen, dann ist das ganze System auf 100%. Wenn nur ein einziger Stoff bei 70% ist, egal welcher das ist, ist das ganze System auf 70%. Auch die Selbstheilungskräfte sind auf 70%. Und was ich gemacht habe in meiner Medizin, nur dem Körper Hilfe zur Selbsthilfe zu geben, die Defizite ausgleichen, dass er dann in die eigene Kraft kommt, um dann die Selbstheilungskräfte wirklich wirken zu lassen. Es ist nie der Arzt, der heilt, es ist immer die Natur, die heilt. Mhm. Und da habe ich versucht, nicht ganz erfolglos den Steigbügel zu halten.
2: Also ich fange an und was brauche ich? Ein großes Blutbild, oder?
3: Ja, großes Blutbild hört sich groß an, ist aber ganz klein.
2: Also genau, was macht der Arzt nicht, was ich aber eigentlich bräuchte?
3: Ja, also das Problem ist, der Arzt hat ein Budget pro Kopf, pro Jahr, pro Quartal. Also in 3 Monaten, fürs Labor von höchstens 4 Euro. Jetzt wird aber allein schon Vitamin D 30 Euro kosten. Das geht nicht auf. Wenn der Arzt mehr misst, als er Budget hat, muss er hinter am Ende des Quartals alles selber bezahlen. Das macht er nicht. Dann reden die Mediziner und Ärzte, reden dieses große Labor den Patienten eher aus. Das sollte man umgehen, indem man direkt zum Labor geht. Das hat mehrere Vorteile. Jedes Labor kann Blut abnehmen. Und ich habe so eine Masterclass Blut, da kann man ein PDF runterladen und dann ist genau die Liste von den ganzen wichtigen essentiellen Stoffen, auch von Hormonen, alles, was damit reinspielt. Und mit der Liste geht man zum Labor und lässt da das Blut abnehmen. Auch hat er den Vorteil, weil die Prädiagnostik besser ist. Das bedeutet, wenn beim Hausarzt Blut abgenommen wird und das Blut steht erstmal 3, 4, 5 Stunden, bevor es abgeholt wird vom Laborfahrer oder vielleicht nicht gleich zentrifugiert wird, das Blut arbeitet weiter. Und wenn ich zum Beispiel ein Blutbild hinterbekomme, wo ich in der Auswertung sehe, Kalium ganz hoch und Glucose ganz niedrig, dann weiß ich, das Blut hat gestanden. Das ist wertlos. Die ganze Messung ist für die Wäsche. Ist nicht kuhwarm untersucht worden. Hat zu lange gestanden. Und das passiert im Labor halt nicht. Es gibt einen wichtigen Blutwert, den ich jedem empfehle, zu messen, einmal im Leben, der ist genetisch, brauchen wir nur einmal messen, da heißt zum Beispiel Homozystein. Wenn der erhöht wäre, dann habe ich ein höheres Risiko für Gefäßverkalkung, Arteriosklerose. Und Cholesterin von 300 würde mich ziemlich kalt lassen, muss ich sagen. Cholesterin an sich wird völlig überbewertet in der Medizin.
2: Ist das eine Geldkrankheit?
3: Eine sehr große Geldkrankheit, weil die Grenzwerte immer weiter ungeführt werden und diese Statine. Das ist bei jeder Routineuntersuchung beim Internisten kriegst du Statine, egal wie deine Blutwerte waren. Und die Statine haben halt sehr viele Nebenwirkungen. Die senken zwar das Cholesterin messbar, aber nicht das Risiko. Das ist minimal, was das Risiko für Herzinfarkt, Schlaganfall verringert wird durch das Statin, was die Leute jeden Tag schlucken. Aber was viele Menschen haben, ist dann Muskelbeschwerden, Nebenwirkung, muskuläre Zersetzung, Nierenversagen, Glaukom. Und was ganz schlimm ist, Demenz. Also wer lange Zeit Statine nimmt, erhöht dramatisch sein Demenzrisiko, weil im Gehirn brauche ich die guten Fette, ich brauche Cholesterin auch im Gehirn, die Zellwände bestehen aus Fetten. Und wenn ich das Cholesterin konsequent senke über Jahre hinweg, dann können die Reparaturmechanismen oben nicht mehr richtig funktionieren. Also dann kann man fast die Uhr nachstellen, dass die dement werden, diese
2: Menschen. Okay, also Diese Statine, also besser gesagt die Medikamente gegen überhöhtes Cholesterin wegwerfen?
3: Ja, sofort. Sofort. Also okay. Habe ich all meinen Patienten sofort, also wenn man zum Kardiologen geht, mal aus Versehen zum Kardiologen, kommt mit drei Medikamenten nach Hause. Also ein Blutfettsenker, sprich Statin, ein Blutdrucksenker, sprich Beta-Blocker, Calcium-Antagonist und ein Blutverdünner. Das Rezept, das liegt eigentlich schon da beim Internisten. Das kriegen die alle, die Patienten. Und wenn die zu mir kamen und hatten auf einem Anamnesebogen diese drei Medikamente aufgeschrieben, dann habe ich gesagt, ach, sie waren beim Kardiologen oder Internisten. Ja, woher wissen Sie denn das? Ja, weil die Medikamente da routinemäßig verabreicht werden. Man kann für fast jedes Medikament eine gesunde, natürliche Alternative heraussuchen. Beispiel Bluthochdruck, Arginin. Natürliche Aminosäure weitet die Gefäße und senkt dadurch den Blutdruck. Und gab es einen Nobelpreis in der Medizin 1998 für diese Erkenntnis, die aber bis heute sich nicht rumgesprochen hat, weil man das Arginin halt nicht patentieren kann. Kann man kein R drauf machen. Darum Nobelpreis hin oder her, es wird nicht angewandt. Das habe ich angewandt.
2: Kann ich es irgendwo kaufen?
3: Überall, Internet, überall kannst du frei kaufen Arginin. Arginin, L-Arginin ist nicht verschreibungspflichtig, ist eine Aminosäure. Beispiel. Dann Cholesterin, wie gesagt, aber wenn es 300 ist, Cholesterin ist mir wurscht. Wenn ich kein Homozystein habe, kein Lipoprotein habe, nicht rauche und mich genügend bewege, ist 300 Cholesterin völlig nebensächlich. In meinen Augen. Und nach meiner fast 40-jährigen Erfahrung. Mhm. Und wenn das Cholesterin sehr hoch wäre, könnte man zum Beispiel anfangen mit Ballaststoffen. Man könnte den sogenannten enterohepatischen Kreislauf durchbrechen. Normal, wenn man was isst, werden Gallensäuren ausgeschüttet. Und am Ende der Verdauung werden die resorbiert, also recycelt und zurückgebracht zur Gallenblase. Wenn ich aber sehr viel Ballaststoffe esse, zum Beispiel Weizenkleie oder geschoteten Leinsamen esse, dann bleiben die Gallensäuren an den Ballaststoffen kleben. Die werden hinten rausgepfeffert. Und dann muss der Körper neue Gallensäuren machen. Wie macht er das? Nimmt Cholesterin aus dem Blut und macht aus Gallensäuren.
2: Okay.
3: Und dadurch wird um 10% kann man da ganz locker das Cholesterin senken, durch diesen einfachen Umweg. Dann gibt es noch sehr viel Bewegung, das ist natürlich wichtig.
2: Aber dann habe ich wieder Kohlenhydrate, ne?
3: Mit das Ballaststoffe, Weizenkleie hat keine Kohlenhydrate. Das ist ein durchlaufender Posten.
2: Okay, sehr gut zu wissen. Ne? Hat mir jetzt irgendwie...
3: Auf Flohsamenschalen oder Flohsamen, das quillt ums 40-fache auf im Körper. Und hat eine große Oberfläche, kann natürlich viel Gallensäuren absorbieren und dem Weg alles Irdischen zuführen.
2: Aha, okay. Was sind denn noch so ganz wichtige Werte? Also die stimmen müssen, dass man ein gutes Leben führt.
3: Also die ganzen essentiellen Stoffe hätte ich gerne an der Oberkante. Zum Beispiel, wenn jemand...
2: Nicht im Normalbereich, wo die Ärzte ja zufrieden sind.
3: Oh, ja, wenn, nur normal, also normal, wenn du ganz unten bist im Normbereich, ist genauso für einen Arzt normal oder für einen Mediziner genauso normal, wie in dem oben Normbereich bist. Mhm. Nur wenn du ein Leistungssportler wärst, ist das ein himmelweiter Unterschied, ob hoch oder tief normal. Beispiel Hämoglobin. Hämoglobin, roter Blutfarbstoff, natürlich das Dopingmittel im Sport, weil es halt so gut wirkt. Aber wenn du einen Hämoglobinspiegel im unteren Normbereich hast, läufst du einen Marathon, also als Hobbysportler, brauchst du eine halbe Stunde länger als einen, der im oberen Normbereich ist. Und der hat nicht mehr trainiert, der hat nur bessere biologische Voraussetzungen.
2: Aber komme ich da ohne Doping hin?
3: Ja, auf jeden Fall. Du musst wissen, Hämoglobin ist 1% Eisen und 99% Eiweiß. Bei der Tour de France gibt es niemanden, der...
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1: 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Nach seiner 10.000-Euro-Spende an die AfD muss CDU-Bürgermeister Bernd Prange mit parteiinternen Konsequenzen rechnen. Sachsen-Anhalts CDU-Generalsekretär Mario Karschunke bringt gegenüber mehreren Medien ausdrücklich ein mögliches Parteiausschlussverfahren ins Spiel. Nach dem CDU-Statut müsste ein Parteigericht darüber entscheiden.
4: Der Dessau-Roßlauer Grünen-Stadtrat Christoph Kassner hat auf Facebook ein offenbar gefälschtes Bild von AfD-Spitzenkandidat Ulrich Siegmund verbreitet, das AfD-Wähler zum Unterschreiben ihres Stimmzettels auffordert. Wer der Aufforderung folgt, riskiert damit eine ungültige Stimmabgabe. Die AfD hat rechtliche Schritte eingeleitet. Nach Angaben der AfD-Landtagsfraktion handelt es sich um eine KI-generierte Fälschung, die nicht von Siegmund stammt. Der Präsident des IFO-Instituts, Clemens Fuest, sieht in den steigenden Renditen deutscher Staatsanleihen ein Warnsignal. Gegenüber der Nachrichtenagentur Reuters erklärte er, der Anstieg spiegele wachsende Sorgen über die Staatsverschuldung und eine drohende höhere Inflation wider. Fuest fordert deshalb von der Bundesregierung eine überzeugende, mehrjährig angelegte Strategie zur Senkung der Staatsausgaben und zur Stärkung des Wirtschaftswachstums. Die Trigger FM-Meldungen. 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
3: Und der hat nicht mehr trainiert, der hat nur bessere biologische Voraussetzungen.
2: Aber komme ich da ohne Doping hin?
3: Ja, auf jeden Fall. Muss wissen, Hämoglobin ist 1% Eisen und 99% Eiweiß. Aha. Und der Tour de France gibt es niemanden, der wie erwünscht ein hohes Hämoglobin und tiefes Eiweiß hat. Das gibt es nicht. Die bedingen sich, die pendeln sich ein.
2: Also der Eiweißspiegel ist wichtig.
3: Für mich das Wichtigste überhaupt.
2: Aha.
3: Das Wort Protein kommt vom griechischen Wort Proteo, das heißt vorangehen. Beim hohen Spiegel gehst du voran, beim tiefen Spiegel gehst du hinten dran. Und beim Seminar wird ja allen Leuten morgens Blut abgenommen. Und dann nachmittags haben die ihre wichtigsten Werte auf dem Tisch. Und dann lasse ich mal die Hand hochgehen und frage, wer hat denn bitte das Eiweiß im oberen Normbereich? Da möchte ich meine Menschen haben, im oberen Normbereich. Und ich mache das aus pädagogischen Gründen auch. Nicht nur persönliches Interesse, sondern dass die Leute sich mal umgucken und gucken, wie viele Hände gehen hoch. Wer ist im oberen Normbereich, wo wir hin sollen? Das sind allerhöchstens 10% der Teilnehmer. Allerhöchstens. Mhm. Sind da, wo wir hin möchten. Und im oberen Normbereich werden alle anabolen Prozesse unterstützt. Muskelaufbau, Knochenaufbau. Und im unteren Bereich werden die katabolen Prozesse unterstützt. Und gerade wenn jemand sagt, junge Frauen sagen das gerne, ich habe einen chronischen Eisenmangel. Den kann ich vom Kopf zusagen, dass sie einen chronischen Eiweißmangel haben. Weil über das Eiweiß bildet der Körper Ferritin, das Eisenspeicher Protein. Steckt auch das Wort Eiweiß wieder drin. Also wenn ich wenig Eiweiß habe, habe ich wenig Eisenspeicher Protein und kann Eisen schlecht halten. Wenn ich jetzt nur Eisen substituiere, ist es Kosmetik. Ich muss Eiweiß aufbauen, dann folgt der Eiweißspeicher und dann brauche ich mir ums Eisen eigentlich gar keine Sorgen mehr machen. Das kommt automatisch.
2: Baue ich den Eiweiß auf durch mehr Proteine, Proteinshakes oder irgend sowas?
3: Ich esse. Ja, man kann, wenn es Eiweiß sehr tief wäre, empfehle ich auch Proteinshakes zu nehmen für eine Weile.
2: Ja.
3: Natürlich sollte man es so machen, wie der liebe Gott das vorgesehen hat, über die normale gesunde Ernährung. Und die sollte halt sehr eiweißhaltig sein und halt sehr viel Lebensmittel und wenig Nahrungsmittel. Also möglichst lebendig sollte alles sein. Und sehr eiweißreich. Und gerade ist ja das Vegane en vogue. Mhm. Und in meinen Augen ist das falsch. Jeder kann machen, wie er möchte. Aber ich messe das ja schon sehr lange auch bei Patienten, die sich rein vegan ernähren. Und die haben das Eiweiß immer ganz, ganz, ganz tief unten.
2: Können die das nicht irgendwie anders aufbauen?
3: Ja, es ist schwer. Es ist schwer mit Erbsen und so. Es ist sehr schwer. Erbsen und Bohnen haben 10% Kohlenhydrat, 10% Eiweiß, 90% Kohlenhydrat. Du bist vom Kohlenhydrat schon längst satt, bevor du genug vom Eiweiß erwischt hast.
2: Ich wusste gar nicht, dass Erbsen Kohlenhydrate sind.
3: Ja, maximal. Erbsen und Bohnen gelten immer als Eiweißträger bei den Veganern.
2: Ja, ich dachte immer, Erbsen ist Gemüse.
3: Ja, stimmt. Es gibt auch Karotten, sind auch Gemüse, haben auch relativ viel Kohlenhydrat. Okay. Und gerade jetzt, wenn die jungen Menschen sich jetzt vegan ernähren, weil es en vogue ist und weil es dem Klima nutzt, angeblich, ja, vermute ich, dass ihre Alterserscheinungen früher eintreten werden, wie Osteoporose. Wenn du vorher vielleicht mit 60, 65 ein Thema gehabt hättest, kommt das mit dieser Art der Ernährung, wo ständiges Eiweiß tief ist, kommt es vielleicht schon mit 40.
2: Mhm. Okay, auch spannend. Habe ich was mit, womit ich mich da noch beschäftigen kann. Was ja auch wichtig ist, ist ja die psychische Resilienz, gerade in heutigen Zeiten. Also die psychische Widerstandsfähigkeit und Zuversicht. Das war, glaube ich, noch nie so wichtig, also in unserer Lebenszeit wie jetzt. Aber die schwindet. Also ich sehe viele Mundwinkel, die nach unten gehen, ja, à la Merkel. Und du sagst selbst, also nur 10% in der westlichen Welt haben einen positiven inneren Dialog.
3: Ja.
2: Hat das auch körperliche Ursachen?
3: Ganz wichtig zu wissen, die Hormone im Gehirn, die uns beflügeln, ich nenne das die Rückenwindhormone, die, wenn eine neue Aufgabe kommt, die uns reagieren lässt, das schaffe ich auch noch? Oder wie soll ich das denn noch schaffen? Dass die, wenn die Basisbelastung gleich ist, der eine reagiert so, der andere reagiert so. Und das kann man festmachen, zum Beispiel am Serotoninspiegel im Gehirn und am Dopaminspiegel im Gehirn.
2: Die Glückshormone quasi.
3: Die Glückshormone, Antrieb und Glück. Und genau diese Hormone hängen wieder am Eiweiß. Also die werden aus Eiweißbausteinen gebildet, die sind wieder essentiell, die muss man da reinstecken. Und der Körper kann genauso viel oder wenig Serotonin produzieren, wie der Eiweißbaustein Tryptophan, egal wie der heißt. Das ist der Grundbaustein zur Bildung vom Serotonin.
2: Tryptophan.
3: Tryptophan.
2: Ist auch nicht, patentierbar, ne?
3: Wieder eine Aminosäure, wie Arginin auch, also ein natürlicher Stoff. Und daraus macht der Körper selbst Serotonin. Aus der Aminosäure Phenylalanin macht er selbst das Hormon Dopamin. Und er kann, wie gesagt, genauso viel oder wenig machen, wie Eiweiß vorhanden ist. Und meist ist, sag mal, höflich sehr viel Luft nach oben.
2: Mhm.
3: Und man kann den Serotoninspiegel messen. Das jedes Labor machen. Gehört auch mit zu dieser PDF-Liste, die ich da rausgebe zur Messung. Aber man kann das auch selber testen. Und zwar kurz vorm Einschlafen, mal hineinhören in den eigenen inneren Dialog. Wir haben alle so ein inneres Zwiegespräch, was wir ständig unablässig mit uns selbst führen. Also wer jetzt dem Podcast gut folgt, der hört nicht seine eigene Stimme. Aber sobald man das Dösen anfängt, übernimmt der innere Dialog. Allein im Auto, Radios aus, übernimmt der innere Dialog. Wenn wir schlafen, läuft er weiter. Wenn wir träumen, läuft er erst recht weiter. Also nicht wir denken, es denkt. Ganz wichtig, Gedanken kommen, wenn die Gedanken es wollen, nicht wenn wir es wollen. Das können wir nicht steuern. Und wenn ich viel Serotonin habe im Gehirn, kommen automatisch mehr die guten Gedanken. Und wenn ich weniger Serotonin habe, kommen automatisch mehr die negativen Gedanken. Also wenn ich abends auf dem Bett liege und richte und rechte mit Gott und der Welt, also einen negativen inneren Dialog habe, dann habe ich höchstwahrscheinlich zu wenig Tryptophan im Blut, um die Eigenproduktion Serotonin zu optimieren und oder halt sehr viel negativ abgespeichert. Das macht auch viele Menschen falsch, die sich ständig berieseln lassen, auch von den Altmedien, immer Nachrichten hören, 10-mal am Tag das ganze Negative hören.

0: Chapeau.
1: Ja, genau.
0: Es erklärt einiges.
1: Das, ja, ich merke das auch, seit ich hier lebe, also hier auf dem Land. Vorher war ich ja auch in Städten unterwegs und habe immer von morgens bis abends in einem Büro gesessen. Da ging es mir anders. Also es ging mir da nicht so gut wie jetzt. Ne? Also ich fühle mich auch meist leistungsfähiger, ne? Meistens zum Beispiel. Irgendwo hat
0: jeder einen Hänger. Jeder hat mal einen Hänger, das ist ganz normal. Und auch das Glück kann einen Hänger haben. Glück onduliert. Glück verläuft in Wellenbewegungen. Man muss die Tiefen kennen, um die Höhen genießen zu können.
1: Richtig.
0: Und wenn es immer gleich wäre, wären die Menschen nicht glücklich.
1: Ich habe auch festgestellt, wenn man, sagen wir mal, man fühlt sich schlecht und alles ist irgendwie doof, man muss auch erkennen, dass es seine eigene Realität ist, nicht die Realität. Ich finde das sehr hilfreich, weil viele Leute gehen ja davon aus, das ist so. Aber es ist im Grunde nur mein Zustand im Moment, der kann in einer Stunde anders sein.
0: Ganz, ganz genau. Und die Sichtweise, genau.
1: Genau, das ist ja auch, ja genau. Magnesium spielt auch eine wichtige Rolle.
0: Riesenrolle. Magnesium, auch das haben die meisten Menschen ja in der Unterkante, im unteren Normbereich, im oberen Normbereich. Man muss wissen, die Anzahl der Kraftwerke pro Körperzelle, Mitochondrien heißen die, ist abhängig vom Spiegel Magnesium im Blut. Und wenn ich viel habe, habe ich viel Mitochondrien, wenn ich wenig habe, habe ich weniger Kraftwerke in den Körperzellen. Das ist so einfach biologisch aufbaubar, diese Kraftwerke, wenn ich das aufs Magnesium achte. Und wenn ich Magnesium zu wenig habe, kann ich es nicht mit Jod ausgleichen und umgekehrt. Das ist halt dieses Essentielle in dieser Medizin. Man muss genau das finden, was fehlt. Jeder Gärtner weiß, wenn die Sonne zu wenig scheint, nutzt es nichts, wenn du mehr gießt. Ja? Mhm. Du musst das Substrat finden, was fehlt, und das musst du optimieren. Und das ist halt das Geheimnis, möchte ich gar nicht sagen. Das ist die Basis meiner Medizin gewesen. Ist ja kein Geheimnis, das ist ja angewandte Biochemie. Es macht halt nur keiner.
1: Ist denn egal, welches Magnesium ich kaufe? Das gibt ja so viele. Magnesium 400, Magnesium 500.
0: Das ist natürlich die Mengenangabe, 300, 400.
1: Ich weiß.
0: Dann gibt es natürlich verschiedene Galeniken, Citrat. Es gibt verschiedene Darreichungsformen von Magnesium. Und da gilt es nicht one size fits all. Mhm. Das kann man schlecht sagen, dass das alles gleich gut wirkt bei jedem gleich. Da sind die Menschen einfach zu unterschiedlich. Und dann müsste man vielleicht mal ein Mischpräparat ausprobieren und ganz wichtig dann auch wieder mal kontrollieren, dass es steigt.
1: Mischpräparat heißt?
0: Ja, wo verschiedene Galeniken drin sind. Aha. Nicht nur Citrat beispielsweise, auch Oxale, andere Magnesiumarten einfach mit drin sind. Und das kontrollieren. Und ganz, ganz wichtig zu wissen, wenn Leute zum Beispiel Zusammenhänge erkennen, Tryptophan, Serotonin. Das habe ich nicht ich erfunden, das ist jedem Biochemiebuch steht das drin. Und wenn Leute sagen, ja, ich habe jetzt schon mal Tryptophan genommen, aber es geht mir trotzdem nicht besser, dann frage ich immer, wie viel haben sie denn genommen? Ja, was draufsteht auf der Packung? Also was draufsteht, steht juristisch drauf, nicht therapeutisch. Das kann man auf ums Zehnfache erhöhen, um wirklich in den therapeutischen Bereich hineinzukommen beim Tryptophan oder beim Magnesium genauso. Also da darf man wirklich hochgehen bis zur Durchfallgrenze, bis kurz vor die Durchfallgrenze. Zu viel Magnesium heißt Durchfall. Also so viel nehmen, was die Hosen halten. Und manche sagen, immer vom Sport nehme ich Magnesium. Immer vom Sport. Dann sage ich, ja, gerade dann sollst du es nicht nehmen. Wenn du ein bisschen zu viel erwischt, musst du vielleicht ziemlich schnell hinter die Büsche gehen. Ne?
1: Also ja, ich nehme morgens und abends eine Magnesium 400.
0: Das ist schon mal ganz gut. Der Königsweg wäre natürlich mal nachmessen. Wie hoch ist mein Spiegel? Bin ich im oberen Normbereich? Bin ich im mittleren Normbereich? Habe ich noch Luft nach oben? Kann ich noch mehr Mitochondrien im Körper haben, die mir das Leben erleichtern, die mehr Energie verleihen? Also wenn man das misst und optimiert, ist natürlich der Königsweg.
1: Mhm, okay. So, es macht Spaß, so eine eigene Sprechstunde jetzt mit dir zu haben.
0: Machen Sie sich mal frei.
1: Ja, genau. Ja, das ist das einzig Blöde, es ist halt sehr öffentlich. Ne? So, also den Leuten geht es nicht so richtig gut. Ja? Also im ersten Halbjahr 26 waren Angestellte im Schnitt knapp 10 Tage krank. Ja? Das in Deutschland. Die Anzahl der verschriebenen Medikamente ist seit 2000 extremst angestiegen. Ja, mindestens 10% der Deutschen nehmen Psychopharmaka. Vielleicht sind es auch mehr.
0: Es sind mehr.
1: Das habe ich so ein bisschen ergoogelt, muss ich sagen. Aber es sind mehr. Was hast du für eine Zahl?
0: Ja, eher so 15-20%. Hohe Dunkelziffer. Sagt ja nicht jeder offen, dass er es nimmt.
1: Okay, dann gehen wir mal von 15-20% nehmen Psychopharmaka.

0: Das klingt natürlich alles nicht nach einem besonders gesunden Land. Was würdest du tun, wenn du allmächtiger Gesundheitsminister wärst?
1: Also ich würde halt diese essentielle Medizin verbreiten und ich würde, ganz vorsichtig schätzt, vorsichtig, glaube ich, könnte man 30% vom Gesundheitsetat einsparen, wenn man das machen würde und wegkäme dadurch von dieser Polypharmazie. Den Leuten wirklich das gibt, was sie brauchen, gegen erhöhten Blutdruck, gegen erhöhtes Cholesterin, und dass sie das auf natürliche Art und Weise bekämpfen. Und dann könnte man einen Haufen Medikamente in die Tonne klopfen. Also ich will nicht sagen, dass alle Medikamente schlecht sind. Es gibt gute auch, auf jeden Fall. Wenn man Infektion hat, dass es Antibiotika gibt, durchgebrochenen Blinddarm, Antibiotika, dann ist es natürlich gut, dass es sowas gibt. Ist nicht alles schlecht. Aber es wird viel zu viel verordnet und die häufigsten Todesursachen sind der Herzinfarkt, Schlaganfall, Nummer eins, und dann Krebs Nummer zwei. Und ich weiß nicht, ob du ahnst, was die dritthäufigste Ursache ist.
0: Nebenwirkungen von
1: So
0: Medikamenten.
1: ist es.
0: Das
1: Also
0: habe
1: die
0: ich schon mal bei
1: Medizin.
0: einem Interview mit Gerd Reuter
1: Ganz genau, ganz
0: erfahren.
1: genau. Die Medizin selbst und nicht der Kunstfehler, sondern die leitliniengetreue Medizin ist die dritthäufigste Todesursache. Und wer den Professor Jörg Spitz kennt, Vitamin-D-Papst in Deutschland, der, wenn ich es richtig erinnere, sagt sogar, ist es die Nummer eins. Nummer eins ist die Medizin selber.
0: Ich
1: Und die
0: finde
1: ist natürlich
0: sowieso.
1: so gut etabliert und auf jedem Kongress werden neue Medikamente vorgestellt. Und nie wird geguckt, wie kann ich denn Medikamente verhindern. Und das wollen ja die Patienten haben, das ist das Schöne. Die Patienten wollen das haben. Die wollen diese Art der Medizin haben. Und jetzt hoffe ich, dass auch durch unser Interview heute noch mehr Mediziner sich zu Ärzten entwickeln wollen und den Schlüssel lernen zur essentiellen Medizin. Und das würde sehr viel Leid ersparen, sehr viel Nebenwirkungen ersparen und unterm Strich sehr viel Geld sparen. 30% Minimum von den 400 Milliarden Gesundheitsetat.
0: Super. Vielen Dank, Michael. Das war ein ausgesprochen informatives, ich habe ja schon vorher recherchiert, aber ich habe trotzdem viel Neues erfahren, ausgesprochen informatives und höchst unterhaltsames Gespräch. Es ist immer ein Vergnügen mit dir. Dankeschön,
1: Das
0: dass
1: kann
0: du
1: ich nur
0: da
1: zurückgeben.
0: warst.
1: Vielen Dank, liebe Melina. Vielen Dank.
0: Tja, Leute, ich habe gelernt, auch wir sind gefordert, wenn es um unsere Gesundheit geht. Tabletten schlucken und gut ist, das hilft ja eher der Pharma als uns. Es ist ja wie in allen Bereichen, die wir hier auf diesem Kanal schon so oft besprochen haben. Wir müssen unser Leben, unseren Geist und unseren Körper selbst in die Hand nehmen, uns informieren und wie ein echter, souveräner Bürger agieren. Ich wünsche euch eine gute Zeit. Bis bald.
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2: Imperiale Überdehnung führt zum Scheitern des US-Iran-Kriegs. Ein Kommentar von Rainer Rupp. Die vorläufige Bilanz des brutalen, unprovozierten, völkerrechtswidrigen US-israelischen Angriffskrieges gegen Iran zeichnet das Bild eines scheiternden Imperiums und einer Weltordnung im Umbruch. Der bisherige Misserfolg des Krieges lässt sich nicht an erobertem Territorium messen, sondern an den zerstörten geostrategischen Gewissheiten, auf denen die hegemoniale US-Weltordnung aufgebaut war und die durch Irans resoluten und erfolgreichen Widerstand in ihren Grundfesten erschüttert worden ist. Die Vereinigten Staaten gingen aus einer Position jahrzehntelanger globaler Vorherrschaft in den Krieg und vertrauten dabei sowohl auf ihre militärische Machtprojektion als auch auf ihre wirtschaftlichen und finanziellen Druckmittel. Nach der Auflösung der Sowjetunion hatten die USA ihre Interessen weltweit mithilfe von Sanktionen, politischen Umstürzen und sogenannten Farbrevolutionen, begrenzten Militärinterventionen und langwierigen Kriegen durchgesetzt. Diese Epoche prägte eine politische und strategische Führungsschicht, die sich an eine nahezu unangefochtene amerikanische Vormachtstellung gewöhnt hatte. Der Krieg gegen Iran offenbarte jedoch eine zunehmend große Kluft zwischen den hegemonialen Ansprüchen Washingtons und seinen tatsächlich verfügbaren militärischen, industriellen und gesellschaftlichen Fähigkeiten. Unter anderem fehlen wichtige Ressourcen, zum Beispiel sogenannte seltene Erden, sowie ausreichende industrielle und militärtechnologische Kapazitäten, um in einem Krieg, der länger als ein paar Wochen dauert, durchzuhalten. Gleichzeitig haben neue, vergleichsweise kostengünstige Waffensysteme die Bedingungen moderner Kriegsführung verändert. Insbesondere Drohnen sowie präzise und weitreichende Anti-Schiff-Raketen ermöglichen es wirtschaftlich schwächeren, aber gesellschaftlich resilienten Staaten, der traditionellen militärischen Überlegenheit des Westens wirksamer entgegenzutreten. Besonders deutlich zeigt sich diese Entwicklung bei den amerikanischen Flugzeugträger-Angriffsgruppen. Sie bildeten lange einen zentralen Pfeiler der globalen militärischen Machtprojektion der Vereinigten Staaten und zugleich ein Instrument politischer Erpressung mit dem Aufbau von Drohkulissen. Durch billige, zielgenaue und zunehmend weitreichende Antischiffsraketen sowie hochmobile Flugkörper ist deutlich geworden, dass die Ära der Flugzeugträger zu Ende geht. Der russische Verteidigungsminister hatte die Entwicklung bereits vor 10 Jahren angekündigt, als er sagte, Zitat, »Wir brauchen keine Flugzeugträger, wir brauchen ein billiges, zuverlässiges Mittel, Flugzeugträger zu versenken«, Zitat Ende. Russland und China haben dieses Ziel schon vor einigen Jahren erreicht, aber nun hat es auch die Regionalmacht Iran geschafft. Der Rückzug bzw. die Verlagerung amerikanischer Seestreitkräfte aus dem Persischen Golf kann daher als Beleg einer umfassenderen strategischen Niederlage der US-Seestreitkräfte gesehen werden. Iran hat den amerikanischen Angriff überstanden, ohne seine staatliche Souveränität einzubüßen, während das iranische Atomprogramm intakt geblieben ist. Auch die Situation rund um die Straße von Hormus ist Ausdruck dieses veränderten Kräfteverhältnisses. Das zeigen auch die Ereignisse der letzten Tage. Einer Anweisung und sogenannten Schutzgarantien des US-Oberkommandos CENTCOM folgend waren einige Tanker und Frachtschiffe bereit, den Warnungen Irans zu trotzen und entlang der Oman zugewandten Seite die Straße von Hormus zu durchfahren. Sie wurden von iranischen Raketen gestoppt, obwohl CENTCOM zuvor Iran mit Feuer und Schwefel gedroht hatte, falls es die Schiffe aufhalten würde. Doch die zuvor bombastisch angekündigte CENTCOM-Vergeltung und die nachfolgend von Trump angedrohten US-Großangriffe gegen Iran blieben bis heute aus. Stattdessen droht jetzt das Trump-Regime Iran mit einem Wirtschafts- und Finanzkrieg, ein Armageddon, an. Ganz offensichtlich sind die Berichte über leere US-Arsenale von Raketen und anderen Abstandswaffen wahr, die inzwischen auch Eingang in US-Medien wie die New York Times gefunden haben. Das ist ein weiterer Beleg dafür, dass nicht nur die US-Seestreitkräfte einen zentralen Teil ihrer traditionellen Angriffsfähigkeit verloren haben, sondern auch die US-Luftwaffe, weil es ihr einerseits an Abstandswaffen fehlt und sie andererseits die Fähigkeit der iranischen Luftabwehr kennengelernt hat, die bisher an die 40 superteure US-Maschinen abgeschossen oder auf dem Boden zerstört hat. Die militärische Überdehnung des US-Imperiums ist zugleich mit strukturellen Problemen der amerikanischen Rüstungsindustrie verbunden. Die Bestände wichtiger Waffensysteme sind stark beansprucht worden und selbst der Schutz eigener Stützpunkte, geschweige denn verbündeter Staaten, die in Reichweite iranischer Raketen sind, ist nahezu unmöglich geworden. Als Pläne der US-Luftwaffe bekannt wurden, Basen in Zypern und in Rumänien für Angriffe gegen Iran zu benutzen, wurden die beiden Staaten vom iranischen Außenminister gewarnt, dass sie sich damit zum legitimen Ziel für iranische Raketen machen. Insgesamt verfügt die imperiale Reichweite des US-Militärs nicht mehr über einen hinreichenden militärisch-industriellen Rückhalt. Damit wird eine Strategie, die auf weltweiter militärischer Präsenz und der Fähigkeit zur gleichzeitigen Abschreckung verschiedener Gegner beruhte, zunehmend schwer aufrechtzuerhalten. Als besonders drastisches Symbol dieser Krise kann die Meuterei an Bord der USS Abraham Lincoln gedeutet werden, bei der jüngsten Berichten zufolge sogar 7 Seeleute ums Leben gekommen sein sollen. Das Ereignis auf der Lincoln und die Reaktion Washingtons darauf deutet auf eine zerbrochene Kommandostruktur, eine Verkörperung einer Strategie, deren Überdehnung schließlich auch ihre eigenen militärischen Strukturen erfasst hat. In Verbindung mit den oben beschriebenen technologischen Veränderungen entsteht das Bild einer US-Seemacht, deren teuerste und sichtbarste Instrumente angesichts asymmetrischer Kriegführung des Iran zunehmend verwundbar erscheinen. Die Krise beschränkt sich jedoch nicht nur auf die militärische Ebene. Auch die wirtschaftlichen Grundlagen amerikanischer Macht sind im Schwinden begriffen. Vor allem mit Blick auf die hohe Verschuldung der US-Regierung. 40 Billionen Dollar und 120% des US-Bruttoinlandsprodukts. Auf die zunehmend labile Position des US-Dollar als Weltwährungsreserve und auf die Erosion jener finanziellen Machtmittel, die Washington über Jahrzehnte neben seiner militärischen Überlegenheit eingesetzt hat, wie zum Beispiel die UST-Bonds. Vor diesem Hintergrund hat die US-Politik des maximalen Drucks gegen Iran ihr Ziel verfehlt. Statt Iran zu isolieren, haben diese Maßnahmen die sogenannte Achse des Widerstands, nämlich die regionale Opposition gegen die Vereinigten Staaten, verstärkt und international zugleich den Ausbau einer alternativen BRICS-Finanzarchitektur sowie damit den Niedergang der Dollar-Dominanz beschleunigt. Iran erscheint in diesem Zusammenhang nicht lediglich als Staat, der einen Angriff überstanden hat, sondern als Akteur, dessen internationale Handlungsmöglichkeiten sich erheblich erweitert haben. Teheran treibt seine Einbindung in die neue BRICS-Entwicklungsbank voran, vertieft global seine diplomatischen Beziehungen und arbeitet gemeinsam mit Moskau an Cyberschutzstrukturen. Die angestrebte stärkere Einbindung in die BRICS-Strukturen wird dabei als Bestandteil einer umfassenderen Verschiebung der internationalen Ordnung verstanden, in der alternative politische und finanzielle Netzwerke an Bedeutung gewinnen. Parallel zu dieser außenpolitischen Entwicklung spielen auch die innenpolitische und gesellschaftliche Krise der Vereinigten Staaten eine Rolle. Laut Umfragen lehnen inzwischen 2/3 der amerikanischen Öffentlichkeit den Iran-Krieg ab. Diese Ablehnung in der Gesellschaft hat jedoch nur begrenzten Einfluss auf die Entscheidungen der politischen US-Führungselite, die in den Taschen der globalistischen Geldaristokratie steckt. Während die politische Elite weiterhin an den hegemonialen Zielsetzungen der Globalisten festhält, steht diese Politik in zunehmendem Widerspruch mit den für die USA tatsächlich verfügbaren Ressourcen. Zu den strategischen, wirtschaftlichen und politischen Krisen kommt eine moralische Krise hinzu, die nicht nur die US-Gesellschaft spaltet, sondern auch im gesamten kollektiven Westen die Fundamente der eigenen Werte und Identität untergräbt. Die beschwichtigenden Reaktionen auf den zionistischen Genozid in Gaza haben diese Doppelmoral der Eliten im kollektiven Westen für alle Welt deutlich gemacht. Im globalen Süden werden in Zukunft westliche Ermahnungen über die Einhaltung von Menschenrechten nur noch als perverse Lachnummer wahrgenommen werden. Damit wird der militärische, politische und wirtschaftliche Machtverlust der Vereinigten Staaten und seiner NATO-Vasallen mit einem globalen Verlust moralischer Glaubwürdigkeit noch verstärkt. Fazit: Der Iran-Krieg sollte nicht als isolierte militärische Episode, sondern als Ausdruck eines umfassenderen Prozesses imperialer Überdehnung des US-Hegemons gesehen werden. Die traditionellen Instrumente amerikanischer Macht, Flugzeugträgerverbände, Sanktionen, finanzielle Dominanz und die Fähigkeit zur politischen Disziplinierung von Verbündeten sind erheblich geschwächt worden oder haben komplett an Wirksamkeit verloren. Gleichzeitig haben militärtechnologische Veränderungen die Eintrittskosten asymmetrischer Gegenwehr gegen den US-Bully und seine NATO-Schläger gesenkt und damit Staaten des globalen Südens zusätzliche Möglichkeiten eröffnet, sich westlichem militärischen Druck zu widersetzen. Die entscheidende Ironie der jüngsten globalen Entwicklungen besteht darin, dass die materiellen Grundlagen für die Bewahrung der sogenannten regelbasierten Ordnung der Vereinigten Staaten bereits ausgehöhlt sind und auch nie wieder zurückkommen werden. Während Washington an Instrumenten einer vergangenen Phase unipolarer Dominanz festhalten will, sind die enormen Kosten dieser Strategie in Form erschöpfter militärischer Ressourcen, gesellschaftlicher Spannungen, wirtschaftlicher Schwächung und internationaler Entfremdung sichtbar geworden. Iran dagegen hat nicht nur seine staatliche Souveränität bewahrt, sondern ist in jeder Beziehung gestärkt aus dieser Krise hervorgegangen. Es hat seine Raketen weiterentwickelt, seine diplomatischen Beziehungen global weiter ausgebaut und seine Annäherung an die BRICS-Strukturen vorangetrieben. Diesbezüglich ist der US-israelische Krieg gegen den Iran nicht nur ein gescheiterter Feldzug, sondern ein Symptom für das Ende einer Epoche, in der Washington militärische, wirtschaftliche und politische Überlegenheit nahezu selbstverständlich miteinander verbinden konnte. In der neuen, sich abzeichnenden Epoche hat nun der globale Süden die Chance, zunehmend unbehindert durch die USA und den Westen, zusammen mit China und Russland eine neue Weltordnung ohne Hegemon aufzubauen.
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1: Ich gehe mal zur Seite und stelle noch einmal unseren Helmut Reinhardt vor. Ich mache das ein zweites Mal, weil er hat es verdient. Er unterstützt uns tatkräftig. Er begleitet unseren YouTube-Kanal der Libertären. Er begleitet vor allen Dingen oder ist der Betreiber von Politik Spezial. Auch einen YouTube-Kanal mit weit über 340.000 und wir sind auf dem Wege zu 400.000. Ich glaube, ihr könnt alle da nochmal als Follower euch eintragen, damit wir dem Helmut dabei helfen, so wie er uns hilft. Und ich würde sagen, Helmut, starte mit deinem Panel und viel Spaß an alle Mitwirkenden.
2: Ja, Ferdinand, vielen Dank für die Vorstellung und ich begrüße Sie auch ganz herzlich und ich begrüße meine Gäste und ich möchte mit der Vorstellung bei der Dame in der Runde beginnen, auch wenn ich Gefahr laufe, dafür eine Anzeige wegen sexueller Belästigung zu kassieren. In heutigen Zeiten weiß man ja nie. Ja, Johanna Kotar, sie war von 2017 bis 2022 Bundestagsabgeordnete für die AfD. Und dann nochmal von Anfang 2022 bis Ende 2025, ja, fraktionslose Abgeordnete. Und sie hat ein Buch geschrieben, Inside Bundestag, ein tolles Buch, wo sie beschreibt, wie sie das Vertrauen in die Politik verloren hat während ihrer Zeit im Bundestag. Ja, dann ein weiter, da sitzt der Oliver Gurus, er ist Autor, er ist Kolumnist und er ist Gründer des Magazins Der Sandwirt, ein Magazin für den konstruktiven Widerstand. Ja, und dann haben wir einen Doktor der Physik in der Runde, Dr. Matthias Hummel, er ist Vorsitzender der Partei der Libertären. Ja, und zu meiner Linken sitzt wahrscheinlich die schärfste Stimme des Libertarismus, nicht nur in Deutschland, vielleicht weltweit gehörst du vielleicht dazu bei deiner Followerschaft. Du hast eine wahnsinnige Reichweite auf X und auch auf YouTube mit dem Kanal zusammen mit Christian Bubeck. Ne? Ja, Dr. Markus Krall, ganz herzlich willkommen. Frau Kotar, Sie beschreiben ja in Ihrem Buch, wie Sie das Vertrauen in die Politik verloren haben. War das so ein schleichender Prozess oder kam dieser Vertrauensverlust aufgrund eines einzigen Ereignisses zustande?
3: Also ich habe nicht unbedingt das Vertrauen in die Politik verloren. Das hatte ich quasi schon vorher verloren. Deswegen habe ich gesagt, man muss da rein, um was zu ändern. Ich habe tatsächlich das Vertrauen in die Demokratie verloren. Das wird uns ja immer so vorgegaukelt, als ob dieses Land noch eine Demokratie wäre. Wir sprechen ja gar nicht mehr von der Demokratie, wir sprechen nur noch von unserer Demokratie. Das ist etwas völlig anderes, als von der Demokratie zu sprechen. Und wenn man dann einmal hinter die Kulissen des Bundestages geguckt hat und gesehen hat, wie da tatsächlich gearbeitet wird, was das für ein Schauspiel ist, dass man für die Bürger aufführt, dass der Bürger in der Politik, in der Denke, ja selbst der eigene Wähler überhaupt gar nicht mehr vorkommt, dann verliert man tatsächlich das Vertrauen in einen Staat, in eine Demokratie, von der man gedacht hat, sie funktioniert. Und ich bin eigentlich als liberal-konservative in den Bundestag eingezogen und bin als radikal-freiheitlich aus dem Bundestag wieder rausgekommen, weil ich gedacht habe, ihr müsst alle weg. Das, was ihr hier macht, das könnt ihr den Leuten nicht mehr zumuten. Und bei mir war das ein schleichender Prozess, weil ich gedacht habe, mit einer neuen Partei, die es anders machen möchte, die rebellisch ist, die Widerstand machen möchte, die sagt, wir sind nicht so wie die korrupten Altparteien, wird das alles besser werden und wir können mit dem nötigen Willen tatsächlich was zum Besseren verändern. Und dann habe ich gemerkt, wie man schleichend in diesem System ankommt. Wie es plötzlich auch bei den sogenannten Rebellen nur noch darum geht, wie komme ich auf die nächste Liste, wie sichere ich mein Geld, wie sichere ich meine Macht und nicht mehr, es geht um die Politik, um Deutschland. Und das ist tatsächlich so ein schleichender Prozess, weil man sich an das System gewöhnt und das System ist stärker als der einzelne Abgeordnete, ist stärker als der menschliche Wille. Und deswegen sage ich, wir dürfen uns nicht überlegen, welche Partei wird es denn besser machen, sondern wie ändern wir das System in Deutschland, damit man es überhaupt besser machen kann.
2: Lieber Markus, ich habe es nachgeschaut. Wir kennen uns jetzt schon seit 15 Jahren. Wir hatten 2011 das erste Interview zusammen geführt. Und ja, tatsächlich habe ich dich immer als sehr, sehr kritischen Menschen von Anfang an erlebt. Hattest du irgendwann einmal in der Vergangenheit Vertrauen in die Politik oder war das schon immer so, dass du dieser Politik misstraut hast?
4: Also Vertrauen hatte ich ursprünglich schon, relativ lange sogar. Also so bis so 2015 dachte ich noch, man könnte das System aus sich selbst heraus reformieren. Und das hat dann allerdings relativ schnell abgenommen. Also 2015 war dann eine Zäsur in vielerlei Hinsicht. 2015 hat man Griechenland den Wölfen zum Fraß vorgeworfen, auf dem Altar des Euro geopfert, letzten Endes ökonomisch. Man hat die Schleusen für die Einwanderung geöffnet und man hat im Grunde genommen die Grundlagen gelegt für eine langfristige Zerstörung unserer Wirtschaft, die dann ab 2017 ja auch eingetreten ist. Also diese Deindustrialisierung, die wir jetzt sehen, die hat ja damals schon angefangen. Also seit 2017 geht es ja schon. Und der Trend ist ungebrochen. Und das heißt also, so Mitte der 10er Jahre war eigentlich für mich der Punkt, wo ich dann gesagt habe, das System ist nicht reformierbar. Also die Schwächen habe ich zwar vorher gesehen, aber ich dachte immer, mach Reformvorschläge. Denke im System. Und das habe ich abgeworfen und dann so ab 2020 und dann noch mit steigender Geschwindigkeit ab 2022, weil ich das System dann mal so richtig gut kennengelernt habe, ja, mit all seinen stalinistischen Anwandlungen, und zwar persönlich. Da hat sich dann sozusagen die Radikalisierung breit gemacht. Also ich habe mich nicht im Internet radikalisiert. Ich habe mich erst beim Lesen meiner Steuererklärung radikalisiert und dann beim Lesen von gefälschten Dokumenten der Staatsgewalt. Da habe ich dann gesagt, okay, der Laden ist kriminell, den kriegst du nicht reformiert.
2: Magst du ein bisschen näher davon erzählen, was dir da passiert ist?
4: Na gut, am 7. November 2022 haben dann 21 Polizisten mit Maschinenpistolen und zwei Sprengstoffhunden meine Bude gestürmt. Ich war nicht da, aber meine Tochter und meine Enkeltochter waren da. Die Kleine war 3 und wurde dann mit 3 Maschinenpistolen aus dem Babybettchen geholt. Und man hat alles beschlagnahmt, was man da so vorgefunden hat. Ich war ein paar Mal mit der falschen Person essen. Ich war auch nicht beschuldigt irgendeiner Sache, ich war nur Zeuge. Also Zeugen dürfen in Deutschland behandelt werden wie Verbrecher. Das habe ich damals rausgefunden. Und man hat dann später, 4 Wochen später, mich am Frankfurter Flughafen kurzzeitig festgenommen, um mich bis auf die Unterwäsche auszuziehen und zu durchsuchen. Mein Telefon beschlagnahmt, Computer beschlagnahmt, die Bücher, die ich bei mir hatte, fotografiert. Ich weiß noch, es war Klonowski, der fehlende Hoden des Führers. Und Anthony Sutton, die Federal Reserve Verschwörung, ganz subversives Zeug. Also muss man natürlich ganz klar für den Verfassungsschutz auf ewig festhalten. Der Krall reist mit subversiver Literatur von Spanien in Deutschland ein und nimmt dafür auch noch ein deutsches Flugzeug, was für einen Vaterlandsverrat. Und dann ist man hergegangen und hat also alles beschlagnahmt, was ich an Akten zu Hause hatte, Steuerunterlagen, Immobilienunterlagen, die Akten der kirchlichen Stiftung, der ich vorstand, die konnte 2 Jahre keine Steuererklärung abgeben, die Stiftung. Und man hat dann sukzessive einzelne Elemente daraus an die Presse durchgestochen, um mich da in ein bestimmtes Licht zu setzen, was man juristisch nicht packen konnte, hat man dann versucht, durch Medienmanipulation zu packen. Und dann hat man sich auch verstiegen, ein Dokument zu fälschen. Also die Steuerfahndung, die hessische Steuerfahndung hat dann ein Dokument verfertigt auf Anweisung des Bundeskriminalamts, in dem dann also festgehalten wurde, dass der Krall Corona-Hilfenbetrug begangen hat. Er hat also angeblich Corona-Hilfen von 19.000 Euro bezogen, als er der Chef der Degussa war, was natürlich illegal gewesen wäre, aber es nie stattgefunden hat. Aber es gab dieses amtliche Dokument, da stand es dann drin. Das hat man dann die Presse durchgestochen, die dann damit eine Rufmordkampagne gestartet hat. Der böse Krall, der immer so gegen die überbordende Sozialstaat ist, zockt den Staat ab. Dann habe ich die Presse verklagt, habe verloren, weil die Presse sich auch dann auf ein amtliches Dokument verlassen können muss, wenn es gefälscht ist. Das war die Begründung des Gerichts. Dann habe ich das Land Hessen aufgefordert, das Dokument zurückzunehmen, was ja offensichtlich eine Falschaussage ist. Das Land Hessen hat sich geweigert. Das Land Hessen musste sich dann verklagen vor dem Verwaltungsgericht. Da habe ich gewonnen, das haben sie aber, es gab kein Urteil, sondern das Land Hessen hat kurz vor der Urteilsverkündung gesagt, okay, wir nehmen es zurück. Ja, weil es im Grunde genommen klar war, dass der Richter ohne Rechtsbeugung das nicht anders hätte verurteilen können. Und als dann das so war, dann hat der Richter gesagt, oh super, der Prozessgegenstand ist weg, wir teilen die Gerichtskosten. Ja, so, also und dann hat man den Schaden, ich hatte einen Schaden von mehreren 10.000 Euro, allein der immaterielle war. Und dann, damit ich den nicht einklagen konnte beim Land Hessen, hat dann das Gericht den Streitwert auf 65 Euro festgelegt. Ja, und da sagen sie, das soll mir einer erklären, wie ich da das Vertrauen in unseren Staat, unsere Demokratie und unseren Rechtsstaat behalten soll, wenn solche Dinge normal sind. Und mittlerweile schaue ich mir die Urteile an und dann denke ich, Mensch, Markus, dir ist doch eigentlich super ergangen. Du hast zwar diesen ganzen Unrechtsstaat, der kein Rechtsstaat mehr ist, sondern ein Unrechtsstaat, am eigenen Leibe erfahren, aber wenn ich mir anschaue, wie andere den erfahren, dann habe ich ja eigentlich noch das große Los gezogen. Ja, das heißt also, und das ist genau das, was hier passiert. Hier wird ein Unrechtssystem gepflegt, eine Abschaffung des Rechtsstaats mit dem Ziel, alle Menschen einzuschüchtern, was bei mir allerdings jetzt nicht geklappt hat. Und natürlich von der Schweiz aus gilt der Satz vom alten Flick, mit vollen Hosen ist gut stinken. Ja, und so ist es halt gekommen. Und das, ja, das hat zu einer gewissen Radikalisierung geführt, aber nicht in dem Sinne, dass ich jetzt, also ich mache jetzt nicht die rechte Armee-Fraktion oder so, das mache ich nicht, sondern ich bin ja absolut gegen Gewalt. Gewalt ist für Loser, aber Sprachgewalt darf schon sein und die haue ich ihnen dann halt um die Ohren und ich bin ein Fiesling, was das angeht. Also ich habe immer so, ich mach gepflegte Beleidigungen haben was. Also vor allen Dingen, wenn sie unterhalb der Strafbarkeitsschwelle sind, aber ganz, ganz knapp unterhalb der Strafbarkeitsschwelle. Das ist mir das Allerliebste. Ja, es gibt natürlich Leute, wie unseren Bundeskanzler, da versuche ich vergeblich, sie zu einer Anzeige zu animieren, weil das wäre ein Spaß. Da bin ich ja ähnlich gepolt wie der Michael. Ja, der macht das ein bisschen professioneller als ich, muss ich allerdings zugeben. Aber bis jetzt habe ich das noch nicht geschafft. Die Einzige, die drauf reingefallen ist, war Frau Esken, aber das ist eine eigene Geschichte.
5: Gut, Frau Esken ist eh eine eigene Geschichte für sich, ja. Ja. Matthias, wenn du so etwas hörst, wenn du zurückdenkst, was Michael Ballweg passiert ist, was Dr. Rainer Füllmich passiert ist, was den vielen Ärzten passiert ist, die immer noch im Knast sitzen oder noch heute verurteilt werden, weil sie Maskenatteste oder Impfbescheinigungen ausgestellt haben. Wenn du das hörst, was macht das mit dir und wie würdest du den Zustand Deutschlands im Moment beschreiben?
6: Ja, ich glaube, die ganzen Vorredner haben das schon ganz gut gesagt, wie der Zustand ist, sei es jetzt Roland Tichy oder Johanna Kotar oder auch Markus Krall. Das ist ja der Grund, warum wir vor 4 Jahren eigentlich unsere Partei, die Libertären, gegründet haben. Johanna Kotar, ich gebe dem vollkommen recht, dass die Parteien alle korrumpieren und deswegen sich auch innerhalb der AfD keine Alternative, keine wirkliche Alternative, höchstens jemand, der ein bisschen Sand ins Getriebe streut. Und unser Ansatz ist halt auch nicht, eine bessere Partei zu sein, sondern wir wollen eine Antipartei sein. Wir wollen ganz klar die Politik komplett zurückschrauben, in jeder Art und Weise. Und wir haben in unserer Satzung dafür auch konkret drinstehen, dass man quasi kein Geld vom Staat annehmen darf. Das heißt, wir lehnen komplett Parteienfinanzierung an und auch Gehälter für Abgeordnete. Denken, das ist die einzige Möglichkeit, weil man die Hand, die einen füttert, nicht beißt. Und ich glaube, das ist das Grundproblem auch innerhalb einer Demokratie, warum die Leute alle nur nach dem Geld streben und halt dann auf ihre Posten ansitzen. Und das, was die anderen sagen, das sehe ich genauso. Also ich bin seit etwa 10 Jahren jetzt Libertärer, bin auch irgendwann mal ganz links gestartet. Also man hat ja auch immer so eine Reise, die man mitmacht im Leben. Und ich kann das nur unterstützen, so Schritt für Schritt. Und wenn man dann, also meine Reise ging eher über die Bücher. Ich habe dann früh angefangen, Adam Smith zu lesen und Immanuel Kant und John Locke und keine Ahnung was. Und dann kommt man über Mises und Hayek und Rothbard irgendwann immer weiter in diesen Fragenkreis rein. Aber ja, und dann wird man auch markanter, was so einzelne Punkte angehen. Und wenn ich sehe, dass heute Leute seit 4 Jahren im Gefängnis sitzen, ohne dass sie überhaupt eine Anklage gekriegt haben, dann ist klar, das hat nichts mehr viel mit irgendwie Rechtsstaatlichkeit zu tun. Wobei ich diesen Begriff eh nicht besonders toll finde, weil ich glaube, der Staat selber kann nur Unrecht schaffen und selber kein Recht. Recht ist irgendwie eine Sache, die muss irgendwie auf Vertragsbasis sinnvoll passieren. Und deswegen kann ich den nur unterstützen. Ich glaube, der Zustand in Deutschland, insbesondere das, was die Freiheit angeht, das ist schon so stark erodiert, es ist den Menschen gar nicht mehr bewusst. Also wir sind schon in so einem Willkürzustand, wo für manche noch so das Gefühl von Rechtsstaatlichkeit da ist. Ja, ich kann zum Anwalt gehen, ich kann auch irgendjemanden verklagen und wenn mein Nachbar irgendwie die Hecke am Sonntag schneidet, dann kann ich da auch Terz machen. Aber so grundsätzlich, soweit was nicht stört, sehen wir ja, dass der Staat quasi über alle Regeln hinweg agiert und ja, man merkt dann den Unterschied zwischen wer ist Herrscher und wer ist eigentlich Untertan. Und diesen Zustand, den haben wir heute, glaube ich, schon ziemlich gut erreicht.
5: Ja, danke schön. Oliver, wie siehst du das, wenn du die Politik wenn du die Politik heute betrachtest, also die Einschränkungen, die gerade die sozialen Medien erfahren, die wir alle erfahren auf YouTube, jeder ist schon mal gesperrt worden, demonetarisiert worden. Sind wir auf dem Weg in eine Diktatur und wie weit sind wir fortgeschritten auf diesem Weg?
7: Also wir sind schon sehr, sehr weit fortgeschritten im Zerfall von einem System. Natürlich, wenn so ein System den Bach runtergeht, also damit meine ich sowohl das wirtschaftliche als auch das politische System, dann versuchen die Herrscher festzuhalten. Und so war das in allen Zeiten in der Geschichte. Dann wird es halt immer autoritärer und dann wird es auch despotisch und dann wird es auch Unrecht. Also die genannten Beispiele, da kann man ja stundenlang drüber reden und Beispiele anführen, was da alles passiert. Und ich habe es auch an meinem eigenen Leib auch schon mitbekommen.
5: Inwiefern?
7: Vielleicht so viel. Ich habe ja mal eine große Veranstaltung organisiert, den Bürgergipfel. Und die Folge davon war dann, dass meine Familie im Heimatlandkreis angegriffen worden ist von allerlei Typen, sowohl Typen mit Staatsämtern als auch ohne. Und das Ergebnis ist davon auch, dass ich auch letztendlich ausgewandert bin und nicht mehr in Deutschland wohnen will und kann. Und ich will aber da nicht zu genau jetzt da reingehen und das detailliert erzählen, weil das juristisch noch offen ist. Aber was ich sagen will, ist, wenn so ein System den Bach runtergeht und so, weil es sklerotisiert ist, weil es schon zu alt ist, weil die Strukturen sich zu sehr verfestigt haben und auch die ich meine, diese Herrscher sind ja austauschbar. Wenn der Nächste dran kommt, dann geht's weiter. Und das ist das System, das den Bach runtergeht. Und das ist auch der Grund, warum meines Erachtens es völlige Kraft- und Zeitverschwendung ist, zu versuchen, das noch irgendwie zu retten oder zu versuchen, da noch irgendwie einen Hebel umzulegen oder Parteien zu gründen. Bin ich auch durch. Dagegen anzukämpfen ist meines Erachtens eine Verschwendung unserer Kreativität und unserer Lebenskraft und wir sollten damit aufhören und uns, wir können sowieso nichts ändern, wir können gar nichts ändern meines Erachtens. Wir können versuchen, nach den Regeln zu spielen, um nicht eingebuchtet zu werden. Wir können versuchen, unsere Rechte zu verteidigen, manchmal kriegen wir Recht. Das ist auch jetzt, sag ich mal, so ein chaotischer Zerfall. Ist ja kein großer Plan dahinter, sondern ist auch teilweise die große Unfähigkeit von Menschen und auch die Anreize, die falschen Leute an die falschen Plätze anreizen. Dagegen können wir nichts tun. Was wir aber tun können, ist, das habe ich gestern Abend schon gesagt, das tun, was wir hier zum Beispiel tun. Das heißt, uns zusammenfinden mit Gleichgesinnten, sich zusammenschließen, Netzwerke bilden, neue Medien gründen, die Technologien nutzen, die da sind, auf YouTube und
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0: 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Die Berliner Justizsenatorin Felor Badenberg soll bei ihrer Doktorarbeit mehrfach abgeschrieben haben. Das geht aus einem Gutachten des Plagiatjägers Stefan Weber hervor, das NIOS vorliegt. Demnach hat er 83 schwerwiegende Plagiatsfragmente in der Arbeit ausfindig gemacht. Teilweise sollen ganze Sätze wortgleich aus anderen Werken übernommen worden sein, ohne dies zu kennzeichnen. Felor Badenberg ist als Justizsenatorin auch für das gemeinsame juristische Prüfungsamt der Länder Berlin und Brandenburg zuständig, das die beiden Staatsexamen organisiert und für die Benotung zuständig ist. Badenberg war unter Kai Wegner ab 2023 zunächst parteilose Justizsenatorin, dann trat sie 2024 der CDU bei. 2026 wurde sie in den Bundesvorstand gewählt. Vor ihrer Zeit als Senatorin arbeitete sie beim Bundesamt für Verfassungsschutz, zuletzt als dessen Vizepräsidentin. 6 JVA-Beschäftigte, 10 Häftlinge, insgesamt 23 Verdächtige. Wieder ist es zu einem Bestechungsfall in einem Gefängnis gekommen. Nach jüngsten Fällen in Nordrhein-Westfalen ist nun die Justizvollzugsanstalt Bremen betroffen. Die Staatsanwaltschaft ermittelt gegen 23 Verdächtige, wie die Ermittler mitteilten.
9: Im Zuge der Ermittlungen sind unter anderem 10 Wohnungen in Bremen und Niedersachsen sowie 11 Gefängniszellen in der JVA Bremen-Oslipshausen durchsucht worden. Nach bisherigen Erkenntnissen sollen die JVA-Mitarbeiter diverse Gegenstände, darunter Kommunikationsgeräte, Lebensmittel und Drogen, in das Gefängnis eingeschleust haben. Der Korruptionsskandal um den ukrainischen Präsidenten Selenskyj eskaliert weiter. Im Zentrum der neuen Ermittlungen steht eine mutmaßliche kriminelle Organisation unter Beteiligung von Abgeordneten und hochrangigen Mitarbeitern des Präsidentenbüros. Während ukrainische Soldaten an der Front sterben und die Bevölkerung unter Kriegsfolgen leidet, scheinen Teile der Führung weiterhin kräftig abzukassieren. Die aktuellen Ermittlungen zeigen jedoch, die Korruption ist kein Randphänomen, sondern reicht bis in die höchsten Etagen der Macht. Ob Selenskyj selbst am Ende noch unbeschadet aus dieser Affäre hervorgeht, bleibt abzuwarten, meinen Beobachter. 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
7: Das habe ich gestern Abend schon gesagt. Das tun, was wir hier zum Beispiel tun. Das heißt, uns zusammenfinden mit Gleichgesinnten, sich zusammenschließen, Netzwerke bilden, neue Medien gründen, die Technologien nutzen, die da sind, auf YouTube und in Podcasts und in neuen Medien Ideen voranbringen und uns darauf vorbereiten, dass das nicht ewig dauern wird, dieser Zustand des Niedergangs, sondern da wird auch wieder was Neues kommen. Vielleicht in Teilgebieten, ja, aber es wird wieder neue Zeiten geben. Und dann, wenn neue Systeme im Aufbau sind, wir haben jetzt vorhin auf dem Panel Titus Gebel gehört, und wie er beschreibt, wie über Sonderwirtschaftszonen oder was auch immer es neue Chancen geben wird, daran glaube ich auch. Dann müssen wir da sein, dann müssen wir bereit sein, dann müssen wir einen klaren Kopf haben, den wir uns dadurch holen, dass wir uns hier mit intelligenten Leuten, die das Herz am rechten Fleck haben, unterhalten und vernetzen und unsere Ideen weiterentwickeln. Und da gebe ich meine Kraft hin, nicht mehr in das Ankämpfen gegen diesen Staat.
5: Johanna, müssen wir wirklich nur abwarten oder können wir jetzt sofort etwas tun? Können die Menschen irgendwie was verändern oder müssen wir da sitzen wie das Häschen vor der Schlange?
3: Im Prinzip hat Oliver genau das gesagt, indem du ja gesagt hast, das, was wir tun können, nämlich das Vernetzen, das Aufbauen von freien Medien, die Ideen in der Gesellschaft weiterbringen, das ist ja genau das, was wir tun können. Also das ist ja nicht, dass wir abwarten und sagen, es geht alles den Bach runter und wir tun gar nichts mehr, wir tun das Richtige. Und ich glaube tatsächlich, dass die Veränderungen aus der Gesellschaft herauskommen werden. Die werden nicht von der Politik nach unten kommen, die werden aus der Gesellschaft kommen, genauso wie die Grünen übernommen haben, mit dem Gang durch die Institutionen, die Gesellschaft auf ihre Seite gezogen haben, im Moment noch die besseren Geschichten erzählt haben. Das ist das Problem, dass die Linken und die Grünen immer die großartigen Geschichten erzählen von wir retten die Welt, wir retten das Weltklima, wir schaffen es, den Hunger zu bekämpfen, und vorneweg müssen immer die Deutschen sein, als gutes Beispiel, mit unserer Energiewende, mit allem. Die erzählen großartige Geschichten, wie sie junge Leute mit einsammeln können, und dann kommt dieser Druck aus der Gesellschaft, ja klar, steigen wir aus der Atomkraft auf, und natürlich macht das Merkel dann. Das heißt, das, was wir machen, das Vernetzen, die freiheitlichen Ideen nach vorne bringen, die Podcasts starten, wir sehen schon die Veränderungen, was das in Amerika bewirkt hat. Dass wir plötzlich einen Präsident Trump bekommen haben, der beileibe nicht alles gut macht, Zölle und etc., müssen wir nicht drüber reden, aber der auf der anderen Seite sich für die Meinungsfreiheit einsetzt, der auf der anderen Seite sehr viel richtige Dinge macht und der in Podcasts saß, anstatt bei CNN und Co. irgendwelche Interviews zu geben. Und das ist das, wo wir in Deutschland und in anderen westlichen Ländern auch hinkommen müssen, weil das haben wir noch gar nicht erwähnt. Die Krise, die wir in Deutschland haben, die haben wir in allen westlichen Ländern. Die haben wir in Australien, in Neuseeland, in UK, in Frankreich, in Amerika, in Kanada. Überall hat der Westen genau die gleichen Probleme. Und dann geht es nicht nur ums Vernetzen in Deutschland, sondern es geht um internationale Vernetzen, um zu gucken, wie können wir da Veränderungen bewirken? Wie können wir die besseren Geschichten erzählen, dass Freiheit sehr viel wertvoller ist als das, was wir in den letzten Jahren geboten bekommen haben. Und das ist unsere Aufgabe, diese bessere Geschichte zu erzählen, um die Gesellschaft auf unsere Seite zu ziehen. Und dann ändert sich auch was.
5: Markus, wie siehst du das Ganze? Was können die Menschen tun, um eine Veränderung herbeizuführen?
4: Also ich glaube, man kann eine ganze Menge tun. Eins davon haben wir ja gerade von Joanna schon gehört. Sich organisieren. Und man muss sich auch multiplizieren. Also jeder, der aktiv ist, sollte versuchen, und sei es noch so zäh und noch so undankbar als Aufgabe, andere zu überzeugen, die noch nicht aufgeweckt sind. Man muss ein Schneeballsystem bauen. Ja, wenn jeder, der aufgewacht ist, pro Jahr einen überzeugt, dann auch aufzuwachen, dann wird sich das relativ schnell verdoppeln auf dem Schachbrett, die Reiskörner, die Geschichte ist ja altbekannt. Das ist das eine. Wir müssen aber noch mehr tun. Wir müssen uns intellektuell, spirituell und emotional auf die Wende vorbereiten. Das heißt, wir brauchen eine Vision davon, wie die Gesellschaft aussehen soll. Und wir brauchen eine intellektuelle Durchdringung des Umbaus der Gesellschaft in Richtung Freiheit, die wir uns vorstellen. Es darf kein Privileg der Grünen sein, die Gesellschaft umbauen zu wollen. Wir müssen die Gesellschaft umbauen, und zwar radikal, richtig radikal. Und damit meine ich, dass wir aus unserer Demokratie eine richtige Demokratie machen und einen richtigen Rechtsstaat wieder einführen und dass wir vor allen Dingen erkennen, dass das nur geht, wenn wir den Staat verkleinern. Der Staat ist mit im Moment 60% Staatsquote, wenn man es korrekt rechnet, der im Prinzip das Monster, das auf unserer Brust sitzt, ja, und uns erzählt, er sei unser Baby. Ja, und diese 60%, also wir haben offiziell 50%, aber wenn man die Staatsunternehmen dazu zählt, also eine Deutsche Bahn zählt in der offiziellen Statistik nicht zur Staatsquote. Ja, muss man mal wissen. Also wer die Deutsche Bahn öfters mal benutzt, und ich mache es aus Not immer noch heraus manchmal, der weiß, dass das natürlich ein Staatsunternehmen ist und dass das Staatsquote ist. Genauso die Sparkassen und die Landesbanken. Also wenn das alles richtig rissen, sind wir bei 60%. Wenn man dann noch die in die Unternehmen ausgelagerten bürokratischen Funktionen des Staates mitzählt, dann sind wir eher bei 70%. Also was wir brauchen, sind 10%. Und wir müssen ein Staatswesen entwerfen, wo der Staat mit 10% des Bruttoinlandsprodukts auskommt und von da aus schrumpfend. Ja, weil wenn die Wirtschaft wächst, warum soll denn der Staat mitwachsen dürfen? Wer hat denn das gesagt, dass das okay sei? Ja? Und in dem

0: Ja, Oliver, dürfte das nicht sehr, sehr schwierig sein, weil nicht nur in Deutschland, aber gerade auch in Deutschland so viele Menschen vom Staat abhängig sind und die gar keine Veränderung haben möchten?
1: Deswegen ist meiner Ansicht nach auch ein Verändern immer innerhalb des Systems unmöglich. Also nicht aus dem System heraus lässt sich was ändern. Denn die Anreize sind natürlich so gesetzt, dass die Mehrheit der Bevölkerung überhaupt gar kein Interesse an mehr Freiheit hat. Und weil sie eben vom Staat leben, indirekt oder direkt. Und also von der Umverteilung, also praktisch von den produktiven Leben. Und deswegen ist auf dem demokratischen Wege im Sinne einer Mehrheitsbildung innerhalb der Strukturen, da gibt es meines Erachtens überhaupt keine Chance. Und da ist auch die AfD nicht der Heilsbringer, ist auch nur eine Partei und es sind auch nur Politiker. Und das gilt für jede andere Partei auch. Die Frage, die zielt immer, die impliziert, also so wie sie jetzt gestellt ist, impliziert immer, dass Deutschland sich verändern soll oder Deutschland verändert werden soll oder verbessert werden soll oder umgesteuert werden soll. Und ich habe das aufgegeben, in Deutschland zu denken. Und das ist eigentlich, das kann ich jedem nur mal raten, durchzuspielen. Das ist sehr befreiend. Wenn man sich die Geschichte anschaut, die Zeit, die prägend war für Deutschland, war ein Flickenteppich von kleinen Einheiten, die alle sehr, sehr unterschiedlich waren, wo es dennoch zollfreie Gebiete gegeben hat, wo es Währungsunionen gegeben hat, wo es übergreifende Zusammenarbeit gab und wo über sehr, sehr lange Zeiträume sehr viel Freiheit bewahrt werden konnte. Wenn man sich dann die Geschichte anschaut, ist es jetzt einfach ein sehr, sehr langer Zeitraum, dass die Bundesrepublik Deutschland auf einem festen Territorium, also nehmen wir mal die DDR dann noch mit dazu jetzt, dass dieses feste Territorium irgendwie regiert worden ist. Und es ist, glaube ich, ganz natürlich und selbstverständlich, dass dann das System in eine sklerotische Phase übergeht und da niedergeht. Das ist normal und natürlich und dagegen kann man nicht ankämpfen. Aber ich glaube, wir sollten nicht die Illusion haben, dass nach einer Änderung, nach einer Wende, genau dieses Territorium dann plötzlich wieder in eine andere Richtung steuert. Weil das sind genau dieselben Leute, das sind genau dieselben Versatzstücke, dieselben Ideen. Ich glaube eher, dass es zu einem Zerbröselungsprozess kommt und ein Zerfall kommen könnte, worin neue Chancen liegen. Und zwar auch für alle. Ich möchte mal eine Sache sagen. Es sieht nicht jeder so die Welt wie wir. Es gibt einfach Sozialisten und die haben auch ein Recht auf Leben und die müssen sich auch nicht in einem freiheitlichen Land rumschlagen. Die dürfen ihren Sozialismus bilden, freiwillig. Sie dürfen nur uns nicht zwingen, daran teilzunehmen. Deswegen glaube ich. Dass die fairste, die beste und die zukunftsträchtigste Vision, also wir brauchen Visionen, da stimme ich zu, eine Welt ist, in der es sozialistische, islamistische, grünsozialistische, apokalyptische, aber auch freiheitliche Gebiete gibt, in denen die Menschen, damit die Leute mit den Füßen abstimmen können und jeder nach seiner Fasson glücklich werden kann.
0: Ja, danke.
2: Können wir den Sozialisten nicht einfach Berlin schenken und eine Mauer drum bauen und nach 10 Jahren gucken wir mal, wie das Ganze dort noch ausschaut?
3: Ja, Markus. Also ich widerspreche dem Oliver ja extrem ungern. Ja, Brüder im Geiste und so. Aber ich kann das nicht so stehen lassen. Ich bin ehrlich gesagt weder bereit, irgendwie so ein Islamistan noch so ein Sozialististan oder sonst was auf dem Planeten zu dulden. Und der Grund ist ganz einfach. Diese Typen können ihr Ding gar nicht machen, ohne andere auszubeuten, anzugreifen, zu versklaven und sonst was zu machen. Ja? Und ich gebe jedem ein Existenzrecht, der mir mein Existenzrecht zugesteht, aber die gestehen uns das nicht zu, weil der Sozialismus ohne Beraubung ja gar nicht überlebensfähig ist, keine 5 Minuten. Ja, sperren Haufen Sozialisten in irgendeine fruchtbare Gegend ein und nach 5 Minuten bricht der Hunger aus. Sozialisten schaffen es, Dinge zu verknappen, die nicht knapp sind. Ja, ich meine, jetzt bin ich da gestern hier in der Stadt gefahren, ich frage mich, ob die Links regiert wird. Da gibt's Parkplätze noch und nöcher. Aber wenn man sich irgendwo hinstellt, steht überall ein Schild nur Anwohner parken. Obwohl 1000 freie Parkplätze überall da sind. Des Sozialismus. Dinge verknappen, die nicht knapp sind.

0: Und diese Leute, die wollen nicht im Frieden mit uns leben. Und weil die nicht im Frieden mit mir leben wollen und es auch gar nicht können, weil ihre Lebensweise auf Beraubung hin designt ist, ja, kann ich mit denen nicht. Und dann, ich habe ehrlich gesagt Schwierigkeiten mir vorzustellen, dass ich denen irgendwie auf diesem Planeten eine Zuflucht geben könnte. Betai Goetze vielleicht oder sowas. Ja, also weit, weit weg, bitte.
1: Ja, Matthias, was sagst du dazu? Also bisher ist ja auf diesem Planeten jedes sozialistische und kommunistische Experiment früher oder später gescheitert, aber sie versuchen es immer wieder und sagen, ja, früher ist das alles ein bisschen falsch gemacht worden, wir machen es jetzt richtig. Wäre das ein Weg, dass man einfach irgendwo Kolonien gründet, wo man sich freiheitlich organisiert, egal aus welchem Land man kommt? Wie siehst du das Ganze?
2: Ja, lass uns halt mal probieren, ja. Nein, zwei Gedanken zu meinen Vorrednern, ja. Also ich selber oder wer weiß denn, was der beste Weg ist, um Freiheit zu erreichen? Also ich glaube, es gibt einfach viele Dimensionen. Einer ist jetzt hier das Afuera-Fest, ja. Vernetzen, unterschiedliche Dinge, Strömungen zusammenbringen, ja. Dann gibt es die Möglichkeiten, ja, es gibt diverseste Institutionen und Initiativen, die probieren, die Freiheit zu verbreiten. Markus Krey hat den Minimalstaat im Wesentlichen angesprochen, ja. Vielleicht auch der Minimalstaat selber ist schon mal ein guter Schritt in die richtige Richtung. Aber vielleicht sind es halt auch die Sonderwirtschaftszonen, wie Oliver das sagt. Ja, ich bin da, ich bin natürlich großer Fan von diesen Privatstädten und Sonderwirtschaftszonen, das muss ich schon sagen. Das heißt, das Thema Sezessionsrecht wäre für mich wahrscheinlich das, was am zielführendsten ist, weil man dann auf kleiner Ebene zeigen kann, dass es klappt, um die Frage zu beantworten. Ich glaube, dann hätte man die Möglichkeit, das mal zu zeigen. Aber was am Ende wirklich funktioniert und ob es so ein kleiner Reststaat ist oder nicht, ich bin nicht der die Weisheit so weit hat zu sagen, das muss in die Richtung sein. Deswegen sehen wir uns ja auch als politischen Arm dieser Strömung. Ja, wir wollen halt auch nicht, wirklich um das nochmal abzugrenzen, wir wollen keine neue Partei sein. Wir wollen dieses Parteiensystem abschaffen und zwar in jeder Art und jede denkbare Art und Weise. Und deswegen glaube ich, man muss einfach all diese Kämpfe überall gucken, wo kommt man voran, wo kann man Mehrheiten schaffen und wo entwickelt sich was. Und na, ich sehe das auch so, dass dieser Kollaps kommen könnte und die Wende. Aber was passiert denn nach der Wende? Weil wenn wir jetzt auf die letzte Wende zurückgucken, was denn da passiert? Da saßen dann hinterher genau die gleichen wie vorher faktisch wieder an der Macht. Das heißt, man muss doch dann zusehen, dass nach so einem Umschwung auch eine libertäre Strömung irgendwo mit am Tisch sitzt oder zumindest seine Ideen reinwerfen kann und sagen kann, hey, alles gut, macht, was ihr wollt, aber wir wollen hier, ja, wir stimmen jetzt immer eine Verfassung ab, wäre doch cool, wenn dann Sezessionsrecht reinkommt, wenn die Mehrheit der Bevölkerung das möchte oder. Und um das zu schaffen, muss die Bewegung wachsen und aus meiner Sicht braucht es auch zumindest eine politische Vertretung, dass man sagen kann, da gibt es auch eine Strömung in die Richtung, dafür braucht man Institutionen und das kann auch jede Form von Freiheit sein, ja. Roland Tichy hat das vorhin auch gesagt, egal ob liberal oder konservativ, da wo sich Mehrheiten finden lassen, wo es in Richtung Freiheit geht, ja, da muss man die Hände reichen und zusammen dran ziehen. Es bringt uns auch nichts, wenn man sich in den rosa-goldenen und in den goldenen Elfenbeinturm setzt und sagt, ich hab das Wissen, ich weiß, wie es geht und ihr seid alle Kommunisten außerhalb. Das ist leider und das passiert leider zu oft auch in der Diskussion. Ich selber bin auch überzeugter ja, Anarcho-Libertärer, würde ich sagen, aber es hilft ja nichts. Und man kann schon mal 95% des Weges zusammengehen und dann ist man schon in einem Zustand, wo man sagt, okay, da könnte ich leben. Ja, wenn es einen Minimalstaat gäbe, wie vor 100 Jahren und wir haben eine 5- oder 10-prozentige Staatsquote, ja, da hätte ich mir den Stress nicht angetan, eine Partei zu gründen und zu sagen, wir wollen jetzt wirklich radikal probieren, hier zu kürzen.
1: Ja, danke. Ja, die große Frage ist ja, wohin steuert unser Land? Am 6. September finden hier in Sachsen-Anhalt die Landtagswahlen statt und viele bezeichnen das als Richtungswahl für ganz Deutschland. Wenn Ulrich Siegmund Ministerpräsident werden sollte, was ich persönlich nicht glaube, denn sie werden alles versuchen, um diese Wahl so hinzubiegen, dass es nicht wird. Ja, wenn er es aber schafft, Johanna, was wird dann hier passieren? Was wird in Deutschland passieren?
3: Also ich fürchte ja, dass sich nichts Großartiges ändern wird. Weil, wie das hier schon gesagt worden ist, die AfD ist mittlerweile eine Partei wie jede andere. Ich verstehe jeden, der die Hoffnung darauf legt, dass sagt, es muss sich jetzt irgendetwas ändern. Aber ich glaube nicht, dass sich viel ändern wird. Ich wünsche trotzdem, auch wenn ich aus der AfD ausgetreten bin, wünsche ich der AfD die absolute Mehrheit in Sachsen-Anhalt. Ich wünsche mir einen Ministerpräsidenten Siegmund, weil dann kann die AfD zeigen, ob sie es kann. Vielleicht liege ich falsch und die AfD kann es richtig gut, dann profitieren wir alle davon. Vielleicht liege ich richtig und es ist eine Partei wie jede andere und sie demaskiert sich oder sie zeigt, wie sie wirklich ist, wenn sie an der Regierung ist. Also wir haben nur das eine Beispiel, wir haben einen Landrat von der AfD, den Herrn Sesselmann. Er ist der Landrat mit den wenigsten Abschiebungen in ganz Thüringen. Und dafür ist konkret der Landrat zuständig für Abschiebungen. Und das zeigt mir halt, es ist nicht so einfach. Es ist super einfach, Oppositionspolitiker zu sein. Ich habe selber erlebt, du schaust dem Volk aufs Maul, machst einen Antrag, super easy. Politik zu machen, ist dann nochmal schwieriger. Und wenn es die AfD auch nicht schafft, dann sind wir an dem Punkt, wo wir dann vielleicht endlich darüber diskutieren können, dass das System das Problem ist und keine neue Partei nach altem Muster dieses System von innen ändern wird. Das ist dann die andere Hoffnung, die ich habe. Ich sehe aber im Moment noch keine Lösung für dieses Land, solange nicht Leute dabei sind, die bereit sind, den Staat radikal zurückzubauen. Solange die nicht sagen, als allererstes räumen wir in der Politik auf. Als allererstes schaffen wir die Ministerien ab. Als allererstes schaffen wir die Staatssekretäre ab. Als allererstes gucken wir uns an, wie viele Gesetze wir abschaffen müssen, wie viele Gesetze wir neu schreiben müssen. Das, was Milei in Argentinien gemacht hat, die Vorarbeit, die erledigt worden ist, 2 Jahre bevor er Präsident geworden ist, von Sturzenegger, um zu sagen, das sind die Gesetze, die weg müssen, das sind die Gesetze, die reformiert werden müssen. Das muss alles vorher in der Schublade liegen und dann muss angefangen werden. Und zwar beim System selber und nicht bei irgendwelchen politischen Feldern, dann ändert sich was.
1: Markus, wie groß ist deine Hoffnung, dass sich durch die AfD etwas ändert und wie viel Libertarismus steckt in der AfD?
0: Also ich habe da eine gewisse Hoffnung. Ich bin da etwas optimistischer als Joanna, aber vielleicht ist sie auch einfach nur weiser und klüger, weil sie drin war. Keine Ahnung. Ja, es kann durchaus sein. Also sie hat eine Erfahrung gemacht, die mir fehlt. Vielleicht ist aber auch ein Vorteil, wenn man manche Erfahrungen versäumt hat. Definitiv. Und ich glaube aber, also ich habe eine gewisse Hoffnung und das hat einen ganz bestimmten Grund, warum ich eine gewisse Hoffnung habe. Ich werde regelmäßig und oft auf AfD-Veranstaltungen eingeladen als Redner und ich mache das auch. Am Anfang war es noch so, dass ich dann in der Presse als Nazi beschimpft worden bin. Mittlerweile ist es so abgehärtet, dass die noch nicht mal mehr das schreiben. Und dann sind typischerweise, insbesondere wenn ich nach Sachsen gehe, dann sind so 400, 500, 600, manchmal 700 Leute im Saal. Und umso radikal libertärer meine Rede wird, umso lauter wird der Beifall im Saal. Es wird auf die Tische geklopft, wenn ich sage, ich will die Einkommensteuer nicht reformieren, sondern abschaffen. Ja, und wenn ich sage, wir brauchen keine 50% Staat, wir brauchen 10 und wir brauchen keine Zentralentscheidung zu allem und jedem in Brüssel, Berlin oder in, keine Ahnung, Dresden oder Stuttgart, sondern wir brauchen 70% dessen von den 10%, die dann noch stattfinden in den Gemeinden. Und wir brauchen auch kein zentralisiertes Sozialwesen, sondern Sozialbudget findet auch in den Gemeinden statt, weil die wissen, was man braucht und was man nicht braucht und wer da wirklich Not hat und wer nur Händchen aufhält. Wenn ich sage, ich will im Prinzip alle Steuern abschaffen, bis auf eine Konsumsteuer und die ist immer noch Raub, aber es halt dann sozusagen im Übergang, ja, irgendwo muss es ja einen Pfad geben, dann wird der Saal laut. Und zwar wirklich umso radikaler ich bin, im libertären Sinne umso lauter. Das stimmt mich eigentlich ganz hoffnungsfroh, weil die Unterstützer der AfD, das sind ein Haufen, die sind libertär, die wissen es oft nur nicht. Die kriegen es erst raus, wenn man ihnen diese Thesen serviert und die sagen, ja, genau so machen wir es. Ja, und diese andere Idee, also die mir vorhin gekommen ist, man könnte mal irgendeine Sache ausprobieren, ist glaube ich noch nie gemacht worden in der Geschichte der Menschheit. Man könnte ein Land nehmen und es aufteilen in eine sozialistische und eine kapitalistische Hälfte. Ja? Und dann sieht man ja, was passiert. Wurde noch nie gemacht oder so. Ne? Also ja.
1: Es gibt allerdings einen Wahrsager, der vorhergesagt hat, dass Deutschland in 3 Teile aufgeteilt wird.
0: Ja, und wie sehen die 3 Teile dann aus?
1: Weiß ich nicht. Also. Okay.
4: Bayern, Berlin und der Rest.
3: Oh, nee.
0: Also zum Thema Berlin vielleicht noch ganz am Rand. Ich bin da neulich mal gefragt worden, weil ich für Diplomatie beim Thema Ukraine bin, welchen Teil Deutschlands ich denn hergeben würde, wenn das sozusagen Bedingung für Frieden mit Russland wäre. Und meine Antwort war sofort, muss ich nicht lange nachdenken, Berlin. Ja, okay. Ganz klar.
1: Ja, dann nimm noch Hagen, Gelsenkirchen, Dortmund. Die Städte kannst du alle dazu nehmen. Ja, ich habe auch die Erfahrung gemacht. Ich bin jetzt seit dem 6. Dezember aus Deutschland weg und bin nur ab und zu hier. Und wenn ich dann mal wieder in den Städten unterwegs bin, es ist so grauenvoll, wie man sieht, wie sich auch München verändert hat teilweise. Es ist schlimm. Wie siehst du das, Oliver, wenn du nach Deutschland zurückkommst? Wie hat sich das Land entwickelt?
4: Ja, ich sehe das wie eine zerrüttete Ehe im Freundeskreis. Also ich schaue mit einer gewissen inneren Distanz mittlerweile da drauf und sehe eine völlig zerrüttete Ehe an die beide Parteien an also beide Ehepartner an Tisch und Bett getrennt, gehen sich aus dem Weg, reden nicht mehr miteinander, hassen sich wie die Pest, wünschen sich das Schlimmste an den Hals gegenseitig und man ist außen und schaut zu und denkt sich, mein Gott, trennt euch endlich, lasst euch endlich scheiden, bitte den Kindern zuliebe. Lasst euch scheiden. Hört auf mit dem Hass und mit dieser gegenseitigen Verhetzung jeden Tag, die sich manifestiert in der Brandmauer, die sich manifestiert in so Dingen wie jetzt, dass man sich das passive Wahlrecht nicht gönnt und dass man ständig schlecht über einen redet, einen beschimpft mit Sippenhaft und Kontaktschuld die ganze Zeit, den Freundeskreis des Ehepartners fertig macht und sich, also wenn eine Ehe zerrüttet ist, dann gibt es nur eine Lösung und das ist die Scheidung. Und meine Hoffnung ist tatsächlich, dass die AfD bei dieser kommenden Wahl in Sachsen-Anhalt die absolute Mehrheit gewinnt. Ich glaube, dass die Chancen auch gut sind, selbst wenn es da Wahlfälschungen gibt, selbst wenn da alle möglichen Einschüchterungsversuche und Verleumdungen und so noch stattfinden, und das wird natürlich der Fall sein. Aber die haben trotzdem gute Chancen und dann hoffe ich, dass es zu einem riesen Knall kommt, dass dann der Bund keine Umlagesteuern mehr an Magdeburg überweisen möchte, dass dann Magdeburg sagt, ja, dann müssen wir selber mit unseren Finanzen klarkommen, dann überweisen wir auch kein Geld mehr nach Berlin, dann kommt die Antifa und besetzt die Parteibüros und die Staatskanzlei oder wie das heißt und dann wehren die sich dagegen und dann eskaliert es und dann letztendlich kommt es zu einem großen Knall. Es wäre auch schrecklich für den Moment, aber total erlösend insgesamt für dieses, also dann könnte der Zerfall beginnen und das würde ich begrüßen.
1: Ich möchte jetzt mal eine ganz andere Herangehensweise vorstellen. Denn ich glaube, das wichtigste Machtmittel, über das die Politik verfügt, sind die Medien. Und Ulrich Siegmund will ja als erstes den Rundfunkstaatsvertrag kündigen. Und ich glaube, die Macht dieser Politik, die uns gerade beherrscht, dieser politischen Kaste in Berlin und in den Landesparlamenten, die würde ihre Macht schlagartig verlieren, wenn sie die Kontrolle über die Medien verlieren würden. Wäre das nicht ein Hebel, wo man ansetzen könnte, dass man ja diesen Rundfunkstaatsvertrag irgendwie wegbekommt, dass man diese Medien, ARD, ZDF, Mainstream-Medien komplett auflöst und einen freien Markt schafft? Matthias, was meinst du?
2: Wäre das nicht wunderbar, wenn die das machen würden? Also das ist genau einer der Punkte, wo ich auch Hoffnung in die AfD habe, dass sie zumindest diesen Weg gehen. Ich glaube nicht wirklich, dass der Bund oder die anderen Länder das zulassen werden, dass der Rundfunkstaatsvertrag da irgendwie in die Brüche geht. Die werden irgendwelche Gesetze schaffen oder, um das zu verhindern. Aber allein da wieder ein Merkmal wieder ein Zeichen zu setzen und zu sagen, wir gehen das an, ist natürlich klar, meiner Meinung ist, die Aufklärung der Menschen steht irgendwie am Anfang. Das heißt, wenn Menschen sich irgendwie nicht ein freies Meinungsbild, und das heißt halt irgendwie radikal links, radikal rechts, radikal freiheitlich, irgendwas bilden können und davon abgeschnitten sind, ja, dann hat man halt einfach viele Menschen, die kein intrinsisches Interesse haben, da nach der Wahrheit zu suchen oder sich nach anderen Quellen zu informieren und auszutauschen. Das heißt, ich denke, es gibt halt einfach weiterhin viele, die einfach das konsumieren, was ihnen vorgesetzt wird. Und wenn man nicht ein bisschen Objektivität da reinkriegt, indem man dort einen Wettbewerb hat, dann züchtet man sich genau halt sowas ran, was der Staat gerne möchte. Deswegen glaube ich, genau da muss man ansetzen. Der erste Schritt wäre, genau das auseinanderzubrechen dass es wieder die Möglichkeit gibt, dass Menschen sich frei oder aus unterschiedlichen Quellen bedienen können. Und wenn die AfD das schaffen würde, dann hätte sie schon meine vollste Zustimmung. Das wäre ein genialer Schritt.
3: Wir werden... Die AfD wird ein Problem bekommen mit der Rechtsprechung. Das Problem ist, dass die Gerichte sagen, sie muss einen Ersatz dafür liefern, wenn sie den öffentlich-rechtlichen Rundfunk abschafft, weil es eben dieses Grundrecht auf Information gibt. Und das führt mich zu einem Thema, was ganz viele Politiker oder ganz viele Bürger gar nicht am Schirm haben. Die wirklichen Probleme sitzen bei uns im Moment in den Gerichten. Die Gerichte, die sind komplett parteipolitisch besetzt. Und wenn eine AfD-Regierung an die Macht kommt und sagt, okay, wir sorgen jetzt dafür, dass keine Asylbewerber mehr reinkommen oder wir machen jetzt radikale Abschiebungen, dann kommt unser Bundesverfassungsgericht oder es kommt das Berliner Verwaltungsgericht und sagt, du musst aber. So wie das Berliner Verwaltungsgericht gekommen ist bei Dobrindt, als der gesagt hat, ich nehme diese ganzen 3000 Afghanen, die kommen mir nicht nach Deutschland, dann kam das Verwaltungsgericht und hat gesagt, du musst aber. Und dann muss ich eine Bundesregierung finden, die sagt, es ist mir völlig egal, was die Gerichte sagen, ich mache das nicht zum Wohle des Landes. Und ob eine Regierung dazu fähig ist und dazu den Rückgrat hat und tatsächlich, was dann in Deutschland passiert, wenn eine Regierung sagt, es interessiert mich nicht, was das Bundesverfassungsgericht sagt, das wird spannend, aber es wird nur über den Weg laufen. Ich denke an El Salvador, ich denke an Bukele, der gesagt hat, mir ist die Sicherheit von den Menschen wichtiger als die Straftäter, als die Gangs, die ich alle eingesperrt habe. Und mir können diese ganzen Menschenrechtsorganisationen in den Buckel runterrutschen. Ich habe El Salvador zu einem der sichersten Länder in Amerika gemacht und das war eines der unsichersten, weil er nicht mehr auf die Gerichte gehört hat. Die Probleme sitzen in den Gerichten. Also entweder können wir die Richter austauschen oder es findet sich eine Regierung, die sagt, wir haben hier ein Problem und wir müssen es lösen.
0: Also, Johanna, ich bin jetzt überrascht, dass unsere Bundesregierung sich überhaupt ans Recht hält. Also das oder an sowas wie eine verfassungsmäßige Ordnung oder das, was das Verfassungsgericht sagt. Weil typischerweise machen die, was sie wollen. Und selbst wenn das Verfassungsgericht dann mal was sagt, dass das nicht in Ordnung war, dann ist das 10 Jahre zu spät. Also das kommt dann zu einem Zeitpunkt, wo es nicht mehr relevant ist. Aber ich gebe dir natürlich recht, die Richter sind unser Problem. Links unterwandert, aktivistische Richter. Und ich glaube, es gibt einen Weg, wie wir die loswerden können. Wir müssen abschichten. Man kann also sagen, dass 40% aller Gerichtsverfahren sind arbeitsrechtlich, 40% sind mietrechtlich und 10% sind asylrechtlich. So größenordnungsmäßig, habe ich mal irgendwo gelesen. Ich weiß nicht, ob die Zahl stimmt, aber ich glaube, das ist realistisch. Wenn wir das Mietrecht abschaffen, das Arbeitsrecht abschaffen und das Asylrecht streamlinen, dass es nur noch eine Instanz gibt, dann fallen 90% aller Verfahren weg. Dann können wir auch 90% aller Juristen verzichten, Anwesende ausgenommen. Und die können wir dann entlassen. Und dann können wir schon die Richtigen entlassen. Ja, also das ist, glaube ich, das ist der Weg, den wir da gehen müssen. Und was das Thema Medien angeht, ist natürlich klar, die werden Gift und Galle spucken. Ich meine, die Hayalis und Böhmermanns dieser Welt, warum haben die immer so viel Schaum vorm Mund? Ich weiß es. Weil die Seife in der Dusche der Mächtigen nicht aufheben, sondern auflecken. Deswegen haben die immer so viel Schaum vorm Mund.
1: Ja, lieber Matthias, als Vorsitzender der Libertären Partei und hier Mitveranstalter oder Veranstalter des Afuera-Festes, dein Schlusssatz, dein Schlussplädoyer?
2: Ja, also ich muss sagen, vielen Dank an Florian und Ferdian, die sind vor allem die Organisatoren. Ich habe da nicht so viele Stakes drin, also ich unterstütze, wann immer die mich fragen, aber der große Lob geht vor allem an Florian und Ferdian, die hier das Afuera-Fest machen. Genau. Ja, und da kann auch nur mein Schlusssatz hingehen. Also vielen, vielen Dank insbesondere an diejenigen, die sich hier dran organisiert haben oder die hier zusammen anpacken, dass man die Leute zusammenbringt und zeigt, dass es halt auch andere Bewegungen in Deutschland gibt. Ja. Es ist nicht alles irgendwie linksradikal oder, sondern es gibt halt auch die freiheitliche Bewegung. Auch wenn man einzeln sitzt. Lukas, muss ich auch großes Lob aussprechen, hat diese Stammtische stark ins Leben gerufen. Man kann sich gut orientieren, wo der nächste Austausch mit anderen freiheitlichen Ideen ist. Und ich glaube, das ist unglaublich wichtig, sich immer weiter zu vernetzen. setzen, um mal irgendwann nicht nur eine vereinzelte Bewegung hier oder da zu schaffen, ein vereinzeltes Institut, sondern wirklich eine gesamtfreiheitliche Bewegung, auch in Deutschland. Wir sehen das in anderen Ländern, ist das auch am Aufschlagen, und wir müssen sowas hier genau unseren Teil auch irgendwie dazu beitragen, dass man sagt, okay, wir werden wahrgenommen irgendwann auch als eigene, ja, gesellschaftliche Strömung.
1: Ja, ganz, ganz herzlichen Dank. Ich möchte mich auch nochmal bedanken bei den Organisatoren, bei Ferdinand, Florian und all den Helfern, die das hier auf die Beine gestellt haben. Ich finde dieses Fest unglaublich. Es ist eine wunderbare Location. Und ja, ganz, ganz herzlichen Dank den Organisatoren. Ja, und ich danke euch Vieren für die Runde. Ganz herzlichen Dank. Und ich danke unserem wunderbaren Publikum hier im Zelt. Vielen Dank.

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3: Grüß Gott, viel edle Herren und wohlgeformte Damen, die Sie die Hitzepandemie vom Juni 2026 mit knapper Mühe und Not überlebt haben. Ihr ergebener Onkel Franz, Zuhörlady und Schallplattenbeauftragter der Herzen, meldet sich von Auszehrung und Ausdorrung schwer gezeichnet zurück am Mikrofon, um mit ein paar Takten trostreicher Musik ein bisschen Licht und Farbe in Ihren tristen und grauen Alltag zu zaubern. Und wenn Sie zu Hause an den Empfängnisgeräten sich jetzt zu Recht fragen, ob der Plattenonkel jetzt komplett seinen Restverstand verloren hat, kann ich Sie dahingehend beruhigen. Alles in Ordnung. Ich habe lediglich ein paar alte Moderationskärtchen von Elmar Gunsch gefunden und dachte mir, wenn nicht jetzt, wann dann? Ich weiß ja nicht, wie Sie die vergangenen Wochen, da das Thermometer über 35 Grad Celsius kletterte, empfanden. Ich jedenfalls fand's herrlich. Ich und zigtausende in der Münchner Stadt, die das einzig Richtige taten und in den Fluss stiegen. Nicht, weil sie, wie man in alten Zeiten sagte, als das Wünschen noch geholfen hat, ihre Ehre verloren hatten, sondern einfach aus Spaß an der Freude. Und wer keinen Spaß verstand, blieb zu Hause oder floh nach Norden.

Der nordirische Sänger Neil Hannon, besser bekannt unter seinem Pseudonym The Divine Comedy, mit seiner leicht sinistren Hymne auf Schweden. Ein Land, mit dem vermutlich viele als Auswanderungsort während der Zeit des Corona-Faschismus liebäugelten, da die dortige Regierung nicht in den Kanon der übrigen Welt einstimmte und auf Zwangsimpfungen, Zutrittsbeschränkungen und Atemluftkontrolle durch Staubschutzmasken aus dem Baumarkt verzichtete. Aber auch die in Sachen schlimmer Schnupfen furchtlosen Schweden hatten ihren Dämon, nämlich den bösen Russen. Man trat dem Kriegsbündnis NATO bei und nun ist man bei den Kriegsschreibern ganz vorne mit dabei. Das ist die Krux mit der Auswanderei. Kurz gesagt, Arschlöcher gibt's überall. Wie jetzt von Arschlöcher aufs nächste Thema überleiten? Die Elmar Gunsch-Moderationskärtchen schweigen sich nämlich über den überstandenen Breitmampf gänzlich aus. Und das mit Recht, denn eigentlich ist über diese Veranstaltung alles gesagt und geschrieben. Erwarten Sie daher jetzt bitte vom Onkel Franz keine Abhandlungen über Drag Queens und korpulierende Kerle mit arschfreien Lederchaps und Hundemasken. Eher bedenklich finde ich da, dass Regierungsparteien, Konzerne und Waffenhändler diese einstige Bürgerrechtsdemonstration gekapert haben und einen mittlerweile dreitägigen staatstragenden Bumskarneval veranstalten. Wem die Parallelen zu staatlich gelenkten Aufmärschen anderer Epochen auf deutschem Boden nicht ins Gesicht springen, der verfügt über ein möglicherweise nur sehr inadäquates Abstraktionsvermögen, an dem er noch gehörig arbeiten sollte. Und dass Stolz ohne ein gerüttelt Maß Würde nichts anderes als Hoffart ist, das dürfte jedem klar werden, der sich fragt, warum es denn eigentlich keinen Dignity-Mampf

0: Der gute alte Robert Zimmermann mit seinem Lied über die Würde. Das übrigens gab uns noch der große Wiglaf Droste vor seinem viel zu frühen Tod mit auf dem Weg, nämlich die Würde des Menschen ist ein Konjunktiv. Nirgendwo wird einem das so schön wie ein frisches Hundehäufchen ins Gesicht gedrückt, wie auf den sogenannten Pride Parades im Pride Month. Zu Bob Dylan habe ich übrigens ein zugegeben sehr zerrüttetes Verhältnis. Das Problem war, dass ich seine Lieder zunächst in sehr wohlklingenden Coverversionen, beispielsweise vom Folk-Trio Peter, Paul und Mary, hörte. Wunderbarer dreistimmiger Chorgesang, exzellent gespielte Gitarren, das war, wie man hierzulande wohl sagt, genau mei Weder. Erst viel später besorgte ich mir bei Elektroscheucher in Landsberg am Lech, dem ersten Schallplatten meines Vertrauens, die LP The Freewheelin' Bob Dylan von 1963. Was folgte, war die erste richtige Enttäuschung in meinem bis dato an Enttäuschungen armen 15-jährigen Leben. Ungläubig nahm ich den Tonarm aus den Rillen und prüfte, ob nicht Schmutz auf der Nadel der Grund für den furchtbaren Klang aus dem an den ELAC-Plattenwechsler angeschlossenen Saba-Röhrenradio war. Aber nein, war es leider nicht. Der Mann auf der Platte konnte nur einfach nicht singen. Vom Gitarre und Mundharmonikaspielen mal ganz zu schweigen. Und so ging Bob und ich seither getrennte Wege. Erst als er dann vor 10 Jahren ungefähr vermeldete, dass er schlichtweg keine Lust habe, den ihm zugedachten Nobelpreis für Literatur in Stockholm abzuholen, stieg der Sänger mit der einstmals so quäkenden Stimme wieder enorm in meiner Gunst, weswegen sich auch gerade seine Scheibe auf meinem Plattenteller drehte. Sammer wieder gut. Wie anders doch die ekligen Gesangsopas deutscher Zunge. Auch die können nicht singen, weswegen der Onkel Franz sie auch schon immer geflissentlich links liegen ließ. Nun aber geben sich die Niedeckens, Grölemeyers und Lindenbergs nicht nur ständig dumpfen antidemokratischen Bullshit von sich, sondern blasen und trommeln auch noch offen zum Krieg, in den sie natürlich nicht mehr ziehen werden. Das dürfen dann wir und unsere Nachkommenschaft für sie. Und während sie in ihren Behausungen sitzen und ihre Georg-Elser-Plaketten und Nationalpreise mit Polierpaste zum Glänzen bringen, die sie aus berufenen Händen wegen ihres unerschrockenen und mutigen Eintretens für unsere Demokratie gegen rechts und wer weiß was noch erhielten, sollen junge Menschen diesen verlogenen Schrott schon wieder an irgendwelchen Fronten und Flanken verteidigen. Wann bekommen diese widerlichen Sabbergreise und elenden Mittäter endlich mal die Max-Liebermann-Medaille an der güldenen Klokette? Max Liebermann, werden Sie vermutlich fragen, das war doch der mit dem Zitat, ich kann nicht so viel fressen, wie ich kotzen müsste. Eben der, lieber Hörer, eben der.
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2: 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Die Zahl derer, die durch Stichwaffen schwer verletzt wurden und anschließend operiert werden mussten, ist in den letzten Jahren um 58% gestiegen. Das ergibt eine Auswertung des Traumaregisters der Deutschen Gesellschaft für Unfallchirurgie. Über die Herkunft oder den sozialen Status von Opfern und Tätern wurden keine Daten erhoben. Allerdings zeigen andere Daten, dass die Opfer zu 85% junge Männer sind, deutlich jünger als die Durchschnittspatienten. Etwa 100 Tage nach dem Start der schwarz-roten Regierung in Rheinland-Pfalz im März hat die AfD laut einer Umfrage ihr bisher bestes Ergebnis erreicht. Die SPD kommt in der Umfrage von Infratest DIMAP auf ihr bisher schlechtestes Ergebnis. Während die AfD bei der Wahl auf 19,5% der Stimmen kam, erreicht sie in der Umfrage jetzt 24% und verbesserte ihr Ergebnis so um 4,5 Prozentpunkte. Der Präsident des IFO-Instituts, Clemens Fuest, sieht in den steigenden Renditen deutscher Staatsanleihen ein Warnsignal. Gegenüber der Nachrichtenagentur Reuters erklärte er, der Anstieg spiegele wachsende Sorgen über die Staatsverschuldung und eine drohende höhere Inflation wider. Fuest fordert deshalb von der Bundesregierung eine überzeugende, mehrjährig angelegte Strategie zur Senkung der Staatsausgaben und zur Stärkung des Wirtschaftswachstums. 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

Das Folk-Kabarett Liederjahren in einer Aufnahme von 1978. Sowas läuft heute unter gefährlicher Desinformation, Delegitimierung und Feindpropaganda. Da bist du nur noch platt. Vor 3 Monaten erschien im Thomas Kubo Verlag in Münster das Buch 52 Wochen Wahnsinn, das die gesammelten Monatsrückblicke von meinem sehr geschätzten Kollegen Michael Seiler und meiner Wenigkeit des vergangenen Jahres enthält, die monatlich auf Radio München erscheinen. Wer es lesen möchte, möge es bitte direkt beim Verlag bestellen. Es kostet 20 Piepen und hat satte 300 Seiten. Ende des Werbeblocks. In einem Interview zu diesem Buch beim Overton-Magazin stellte man uns die Frage, wer unserer bescheidenen Meinung nach denn die peinlichste Figur des Jahres sei. Ich konnte nicht umhin zu bemerken, dass das für mich alle die Zeitgenossen sind, die den ganzen Irrsinn miterleben und nichts dagegen unternehmen. Wer nun unter etwas unternehmen, nichts anderes versteht, als zur Fackel und zur Mistgabel zu greifen, hat bislang noch nicht viel über Widerstand nachgedacht. Oder anders gefragt, wann haben Sie das letzte Mal Ihren Kaffee oder Ihren Wocheneinkauf mit Bargeld bezahlt? Wann haben Sie das letzte Mal mit Freunden und Bekannten telefoniert, statt sich Mitteilungsgefechte über Messenger-Dienste zu leisten? Und wann haben Sie den kleinen digitalen Gefängniswärter in Ihrer Hosentasche zum letzten Mal einfach ausgeschaltet und ihn womöglich noch daheim gelassen und haben sich einfach so mit anderen Menschen getroffen und haben mit denen geklönt, gequatscht, gelacht, gestritten, wie man das früher immer gemacht hat? Dabei liegt unsere persönliche Zeit, in der wir aus dem Digi-Knast für immer ausbrechen und wieder für immer im analogen Raum verbleiben, noch vor uns. Wo immer weiten?

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1: Fast scheint es, als hätte der Burgenländer Kroate Willi Resitaritz genau gewusst, wovon er da singt, ein knappes Jahr, bevor er selbst in das große schwarze Taxi einstieg. Mach's gut, Alter, wir werden dich vermissen. Eine Frage, die immer wieder in Diskussionen aufploppt, ist die, warum denn die Menschen nicht aufstehen angesichts immer schwärzeren Aussichten auf wirtschaftlichen Zusammenbruch, ausbrechenden Konflikten innerhalb des Landes unter nicht miteinander kompatiblen Bewohnern und Einwanderern und nicht zuletzt auf einen Weltkrieg, der schon längst im Gange ist und nun droht, sehr, sehr heiß zu werden. Gerne wird das Bild vom kochenden Frosch herangezogen, der einfach nicht aus dem immer heißer werdenden Wasser springt, bis er es irgendwann nicht mehr kann, da der Garpunkt erreicht ist. Da ist sicherlich was Wahres dran. Warum sollte man aufstehen? Benzin wird wieder billiger, kostet aber unterm Strich 50 Cent mehr wie noch vor einem halben Jahr. Egal, Regale sind immer noch voll. Es gibt Chiasamen, Proteinshakes und Kichererbsen-Sorbet im Kühlregal. Cafés und Restaurants haben geöffnet, wenn sie denn nicht geschlossen sind. Und in den Stadtvierteln, in denen wir wohnen, oder noch besser in unseren Einflussbereichen,

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0: Sie hörten das Orchester unter der Leitung von Otto Kernbach mit seinem Sänger Alexander Flessburg mit dem Foxtrott-Schlager Licht aus, Messer raus.
1: Ups, verzeihen Sie bitte den knarrenden 30er-Jahre-Tonfall, da habe ich mich doch wohl hinreißen lassen. Kommt nicht wieder vor. Versprochen. Vielleicht sollte ich doch mal wieder für ein paar Tage das Land verlassen. Noch gibt es ja die Gelegenheit. Ich erinnere mich an einen sehr vergnüglichen Roadtrip, den ich mit meinem Gefährten letztes Jahr unternahm. Vom Neusiedler See über Ungarn, die Slowakei bis ins wunderschöne und freundliche Tschechien führte unsere Reise. Sie wissen, dass Sie in einem guten Land sind, wenn es dort Königsproklamationen zum König Käse gibt. Und wenn der Radiosender, der ab sofort zu Ihrem Stammsender wird, ausschließlich Country-Musik in tschechischer Sprache spielt. Denn eins, liebe Hörer, ist klar, wer John Denver nicht im tschechischen Original gehört hat, hat nicht gelebt.

Das war Pavel Bobek mit Wettmedal Chestoma, einem Lied, das später von dem amerikanischen Sänger und Hobbyflieger John Denver geklaut wurde. Der Onkel Franz übrigens hat sich bei einem seiner Lieder auch schon mal des Genres der Country-Musik befleißigt, nämlich als er vor 2 Jahren, als ein gewisser Gesundheitsminister schon einmal eine Hitzepandemie ausrufen wollte. Falls Sie gerade auf dem Schlauch stehen, hier mal ein ganz kurzer Ausschnitt.

Die Idee kam durch einen Tim Burton-Film, der da heißt Mars Attacks, in dem die angreifenden Aliens durch das Abspielen von Country-Musik vernichtend geschlagen werden. Naja, dachte ich mir, ein Versuch ist es wert. Eine gute Freundin und Kollegin, die regelmäßig in den Räumlichkeiten einer Behinderteneinrichtung bunte Abende mit Poetry, Comedy und hin und wieder auch Kabarett veranstaltete, lud mich vor einigen Wochen zu einem Kurzauftritt dorthin ein, wo ich besagtes Lied aufführte. Der Song beginnt mit einer kleinen Abhandlung von Karls Greatest Hits.

Das Publikum, Behinderte und Nichtbehinderte, fand's lustig und applaudierten leidlich. Einem Menschen im Raum, der ein leitender Mitarbeiter der Einrichtung ist, missfiel die Darbietung und schrieb meiner Kollegin, dass er es missbillige, wie ich über Pfizer und Masken billige Witze gemacht habe, wo er doch just mit Impfungen und dem Einsatz von Virenschutzmasken den Bewohnern seines Heimes in der Pandemie das Leben rettete. Was er eigentlich damit sagen wollte, war vermutlich: Hey du Schwachmat, das sind meine Behinderten, meine Krüppel, die gehören mir, denn ich bin hier der Konzernbetriebsratsvorsitzender, kapisch? Damit nicht genug würde ich seinen Recherchen zufolge auch noch regelmäßig im Bürgerbüro einer Splitterpartei auftreten, die laut Wikipedia-Eintrag aus Mitgliedern der Reichsbürgerszene, Corona-Leugnern und AfD-Sympathisanten bestünde. Gemeint ist übrigens die Kleinstpartei, die Basis. Daher sehe er sich gezwungen, nach 2 Jahren meiner Kollegin die Bude zu schließen und ihr den Stuhl vor die Tür zu stellen. Tja, so sind sie eben, die weißen Ritter des Lichts, die unerschrocken für das Gute streiten. Sie werden immer zu dem, was sie zu bekämpfen vorgeben. Das passiert immer, wenn ein selbsternannter Nazi-Jäger das Dritte Reich verhindern möchte. 90 Jahre, nachdem es passierte, und zwar mit den Methoden, die zu seiner Entstehung geführt haben. Dass das natürlich auch noch allesamt humorlose Arschgeigen vor dem Herrn sind, versteht sich seit den Tagen der Heiligen Inquisition von selbst. Also, lieber Florian, hör gut zu. Denn das nächste Lied spiele ich nur für dich. Bussi.

Helmut Qualtinger mit dem Krüppellied, dessen Text zur Hälfte aus der Feder von André Heller stammt, zur anderen aus der von Peter Hammerschlag, der im Wien der 30er Jahre publizierte und in Kabarets auftrat, bis ihn die Nazis verhafteten, ins KZ verschleppten und ermordeten. Heute gibt es keine KZs, in die verschleppt wird. Es gibt feinere Methoden. Die DDR-Bürgerrechtlerin Bärbel Bohley hat das vor rund 30 Jahren in einem bemerkenswerten Text vorausgesagt. Dass sie damit leider Recht behalten hatte, zeigen die vielen Fälle von Canceling und Debanking bis hin zur Sanktionierung durch die EU. Fragen Sie doch mal in Ihrem Bekanntenkreis, ob man dort die Namen Jacques Beau oder Hüseyin Doğru kenne und gehört habe, was mit diesen Leuten geschehen sei und warum. Ein Schriftsteller aus der DDR, der vor 8 Jahren hochbetagt verstorbene Günter Kunert, schrieb in seinem Gedicht »Wie ich ein Fisch wurde« über das Phänomen des Mitläufertums. Die Menschen also, die, nachdem sie sich den neuen Verhältnissen in einer totalitären Gesellschaft angepasst haben, nicht mehr den Weg in die Menschlichkeit zurückfinden. Bevor ich Sie nun also mit meiner Vertonung dieses Textes in die Sommerpause entlasse, möchte ich Sie ermuntern, mir Ihre Kommentare zu dieser Sendung zukommen zu lassen. Ich werde sie alle lesen. CDs und LPs gibt's im Shop unter www.franz-esser.de. Tanken Sie Sommer, Sonne, Kaktus, so viel Sie können. Bleiben Sie mir gewogen, bleiben Sie mir treu und vergessen Sie bitte nie, wer in der Demokratie schläft, wacht in unserer Demokratie wieder auf. Herzlichst, Ihr Franz.

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1: Einen wunderschönen guten Morgen nach Deutschland und in die ganze schöne große weite Welt. Heute ist der 18. August 2026. Heute ist Dienstag. Fast eine ganze Woche liegt noch vor uns. Lieber Andreas, du wieder am anderen Ende der Welt. Guten Morgen. Wie geht es dir?
2: Mir geht's ausgezeichnet. Wir haben heute Regen und darüber freue ich mich besonders. Um die 20, 21 Grad und ein regnerischer Tag, der uns heute hier beglückt, tut den Pflanzen unglaublich gut und feuchtet die Erde gut an. Ich bin sehr zufrieden und dann kann man auch wunderbar in seinem Büro sitzen, ohne dass man das Gefühl hat, etwas zu versäumen und kann schön in Ruhe arbeiten und sich seine Gedanken machen über das, was wir so jeden Tag treiben. Also ein schöner Tag heute.
1: Ja, nicht nur was wir treiben, sondern was auf der Welt passiert, das ist es, was uns seit 7 Jahren bewegt. Viele sind dabei geblieben und ihr Lieben, ihr wollt wahrscheinlich, könnte ich mir jedenfalls vorstellen, noch wissen, A, wie wird das Wetter bei Andreas und B, was machen die Hühner?
2: Die Hühner sind gut drauf. Ich war noch nicht da, weil die schlafen noch, die sitzen noch auf ihrer Stange und dösen vor sich hin. Das mögen sie morgens immer. Und da wir ja sehr früh den Podcast machen und ich heute Morgen mir um 4 den Wecker wieder gestellt hatte, damit wir den Podcast so früh machen können, damit du deinen Tagesablauf natürlich besser planen kannst, kann ich es noch nicht genau sagen. Aber sie werden glücklich und zufrieden sein. Ich höre nichts Gegenteiliges. Ansonsten würde ich ja schon von dem Stall heraus rübertönend den Klaus hören, wenn er kräht. Das macht er morgens, wenn er mal irgendwie unzufrieden ist. Da ist noch absolute Ruhe. Auch der Hund liegt da noch mit am offenen Fenster, so mit der Nase so in dem Wind und genießt die Gerüche von außen aus der Natur. Also es ist eigentlich ganz harmonisch und entspannt hier alles.
1: Was
2: Ach so,
1: macht
2: das
1: die Go?
2: Wetter.
1: Ja,
2: Sorry.
1: du.
2: Und das Wetter wird die nächsten Tage wahrscheinlich regnerisch bleiben, worüber ich sehr froh bin. Aber der Sommer kommt dann auch bald wieder zurück. Wobei regnerisch bedeutet nicht Dauerregen wie in Deutschland, wie man das kennt, sondern das sind immer so Unterbrechungen im Normalfall. Immer wieder mit sonnigen Abschnitten. Sehr angenehm. Den See kann ich im Moment kaum sehen, weil es noch grau und auch noch ein bisschen dunkel ist. Aber es ist, ich fühle mich wohl und es ist alles in Ordnung.
1: Das ist schön. Hast du denn auch Tomaten und Gurken genug aus dem Garten?
2: Ja, habe ich und ich werde hier ja versorgt von deiner lieben Mitarbeiterin, die mir das Zeug dann immer reinbringt. Also nicht das Zeug, sondern das Gemüse. Das Gemüse. Und ich teile auch die Gurken, das sind ein bisschen viele, auch ein bisschen mit den Hühnern. Die lieben natürlich auch die Gurken so ein bisschen, besonders die Kerne, die ich nicht so gerne esse. Die hauen sie sich dann natürlich rein in den hohlen Kopf. Und das ist ganz, ganz nett alles. Ich habe alles da, Tomaten und habe mir gestern einen griechischen Salat gemacht mit Schafskäse dazu. Also wirklich sehr lecker mit Tomaten und Gurken und Zwiebeln und Öl und alles wunderbar. Oregano.
1: Ist es nicht schön? Bevor du uns jetzt alle deine erarbeiteten Kochrezepte nennst, würde ich dann doch gerne mit den Nachrichten beginnen, denn nicht ganz ohne Grund habe ich so ein bisschen die Sprache darauf gelegt, immer wieder, ihr Lieben, mit dem Hinweis, was möglich ist an Eigenversorgung, tut es. Wir haben neulich eingestellt, eine Abonnentin unseres Kanals, die uns geschrieben hatte und Fotos schickte von Tomaten und Gurken und Kohl in Pflanzsäcken, weil sie keinen Garten hat und weil sie nicht mal einen Balkon hat, aber außen an der Hausmauer das aufstellen konnte. Und so kann man natürlich auch einen Teil, nicht alles, aber einen Teil seiner Versorgung, zumindest im Sommer und Herbst, selber gestalten. Denn es läuft immer mehr darauf hinaus, auch wenn wir das schon oft besprochen haben. Man nennt ja das auch die kaputte Uhr, ne? Leute, die warnen und immer wieder warnen, ist deine Uhr kaputt? Es ist ja noch gar nicht eingetroffen. Aber diese Entwicklungen ziehen sich hin, aber zielstrebig auf den einen Punkt, die Energieversorgung, die Lebensmittelversorgung durch die Düngerkrise, die eben auch ausgebrochen ist durch die Straße von Hormuz, all das verschärft sich. Und nun hat gestern am 17. August der amerikanische Präsident Trump in einem Interview mit Fox News wieder für Zündstoff gesorgt, denn er hat dem langjährigen Verbündeten Oman ja eine Androhung ausgesprochen. Unverhohlen sollte das Sultanat ihm bei seinen ja Kriegsmachenschaften in die Quere kommen, dann werde man den Oman in Schutt und Asche bombardieren. Was ist der Anlass? Es gibt derzeit parallele Verhandlungen Omans auch mit dem Iran über die Kontrolle, über die Schifffahrtsrouten in der Straße von Hormuz. Das ist das Nadelöhr, durch das eben nun mal rund 20% des weltweiten Ölhandels fließen. Und gleichzeitig sagt Trump, dass es einen direkten Backchannel gebe zur iranischen Revolutionsgarde, also eine Art parallelen Verhandlungskanal, wo die Amerikaner nicht mit drin sind. Teheran dementiert das scharf, das Ganze meldet BBC. Andreas, wie ordnest du das, was sich da jetzt schon wieder neu anbahnt, ein?
2: Naja, das ist ja natürlich schon eine ganz heikle Geschichte, weil ja nun der Oman natürlich eine wirkliche strategische Freundschaft mit den USA über viele Jahrzehnte gepflegt haben. Und das ist eine neue Eskalationsstufe. Ich bin da schon besorgt drüber. Und diese Aussagen sind keine bloße Rhetorik offenbar. Und ich weiß nicht, was mit Trump im Moment los ist und was da im Hintergrund gespielt wird. Im Moment habe ich das Gefühl, dass da etwas aus dem Ruder läuft, auch bei ihm. Ich weiß nicht genau, was da abläuft gerade. Es sei denn, es gibt Informationen, die ich nicht habe. Ich will mir diese Tür noch offen halten, weil er hat ja eigentlich so gut begonnen als Präsident aus meiner Sicht und auch viele haben es nicht verstanden, auch diese Zollgeschichten und so weiter, die ja bei weitem nicht so dramatisch waren, sondern eher das Gegenteil gegenüber dem, was man so medial überall gehört hatte. Aber jetzt gehen hier so außenpolitisch irgendwo so ein paar Sicherungen durch und ich kann jetzt keine Unterscheidung mehr erkennen zwischen der Politik von dem Donald Trump und den Vorgängern wie Obama und alle anderen Kriegshetzer, die wir ja auch hatten. Und das macht mir momentan Sorge im Moment. Und diese Eskalationsstufe, die markiert natürlich jetzt einen gefährlichen Punkt, denn wir dürfen nicht vergessen, der US-iranische Konflikt, der dauert mittlerweile seit 6 Monaten an und die Straße von Hormuz ist weitgehend lahmgelegt und man sollte eigentlich froh sein, wenn überhaupt Verhandlungen auch mit Iran und Oman, die liegen sich ja gegenüber an der Straße von Hormuz, das muss man immer wissen, dass sie versuchen, da eine Lösung zu finden. Aber Trump merkt, wie offenbar der Einfluss dieser Weltmacht immer mehr in den Hintergrund tritt. Und das ist jetzt eine Lehre, die er jetzt ganz stark ziehen muss. So ist so mein erster Impuls dabei. Und das ist nur ein Impuls, keine wirkliche Analyse. Also die Folgen für die Welt und besonders für Europa, die kann man gar nicht oft genug thematisieren, aber jetzt könnte es noch verheerender werden. Du hast gerade gesagt, wie wichtig die Vorsorge ist. Das ist wirklich extrem wichtig, weil viele Leute glauben, wie du sagst, mit der kaputten Uhr, ja, es ist ja bis jetzt noch nichts passiert. Das Problem ist, wenn es passiert, gibt es keine Möglichkeiten mehr, vorzusorgen. Es geht nur bis zu diesem Zeitpunkt, wo die Eskalationsstufe kippt. Und deshalb ist es so wesentlich. Viele haben gesagt, die ganzen letzten Winter beispielsweise, ja, alle haben gesagt, die Gasvorräte sind nicht groß genug und wir haben es ja trotzdem wieder geschafft. Und jetzt wird schon wieder eine neue Stufe reingebaut. Und alle sagen irgendwo, na ja, das wird schon wieder irgendwie gut gehen. Wenn es irgendwann nicht gut geht, dann ist es eben halt zu spät. Und deshalb ist es wichtig, nicht in Panik zu verfallen, sondern eine vernünftige Vorsorge zu betreiben. Entschuldige, dass ich so aushole.
1: Nein,
2: Also,
1: nein, es ist vollkommen richtig.
2: das Ganze hat jetzt eine immer größer werdende strategische und wirtschaftliche Sprengkraft, was dort bei Hormuz abläuft. Das ist kein regionales Detail, sondern es geht hier um die Lebensader der globalen Wirtschaft. Das ist ja im Prinzip wie dieses Bab al-Mandab beispielsweise auf der anderen Seite, wo jetzt die Houthis dabei sind, die nächste große Straße dicht zu machen. Hoch, hoch interessantes und gefährliches Thema. Ich würde da fast noch mehr zu sagen wollen, aber ich will jetzt nicht überziehen. Eine weitere Militarisierung oder gar ein direkter Angriff auf Oman durch Trump, das ist Ich meine, der Oman war bisher ein stabiler, vermittelnder Partner, der historisch als diskreter Kanal zwischen Washington und Teheran diente. Das würde die Wasserstraße natürlich endgültig zum Kriegsgebiet machen. Eine hochbrisante, gefährliche Situation.
1: Ja, da schwimmt ja auch schon ein riesen Ölteppich. Vieles ist da verschmutzt und ich weiß gar nicht, hast du irgendwie mitbekommen, wer sich darum kümmert, dass da wieder etwas renaturalisiert wird?
2: Naja, das steht ja jetzt momentan nicht unmittelbar an. Das ist ja das Furchtbare, diese Katastrophe für die Natur, für die Tiere, für die Pflanzen. Alles wird verschmiert. Das sind ja grausame Dinge, auch wenn das ja Rohstoffe sind, Rohöl. Das ist kein Benzin oder Diesel, was ausläuft, sondern das ist Rohöl. Das ist noch etwas anders zu bewerten als raffinierte Sachen. Aber es ist eben halt dort nicht, da gehört es nicht hin. Das kommt aus einer Tiefe und dort gehört es hin. Und es ist natürlich eine unglaubliche Verseuchung. Und es gibt Bilder aus dem Iran, wo Iraner an den Stränden im Prinzip versuchen, es so ein bisschen sauber zu machen. Aber so mit Handgeräten und so weiter, ein richtig schweres Gerät ist natürlich gar nicht da einzusetzen. Es ist halt Kriegsgebiet, ne?
1: Wenn wir uns die aktuelle Lage ansehen, Schiffsverkehr ist stark eingeschränkt seit Monaten. Auch die Öltransporte, die damit verbunden sind. Wenn jetzt noch ein Konflikt, ein offener Konflikt zwischen USA und Oman dazu käme, dann würde das Ganze natürlich die Preise weiter in die Höhe treiben und Europa, das weiterhin stark von dem importierten Öl und dem Flüssiggas abhängig ist, wäre ganz unmittelbar betroffen. Es geht immer wieder um Europa. Das heißt, die Energiekosten würden nochmal explosionsartig steigen. Es gäbe neue Inflationsschübe, eine drohende Rezession. Habe ich dich gerade schmunzeln gehört?
2: Nein, nicht schmunzeln, das war mehr ein entsetztes Das ist, nein, gar nicht. Im Gegenteil, wir merken jetzt, wie uns natürlich in Europa auf die Füße fällt, die völlig verfehlte Russlandpolitik. Und es wird so dringend nötig, das war mein dass endlich die Diskussion um Nord Stream 1 und 2, den Wiederaufbau, der Frieden mit Russland und dass wieder die Versorgung stattfindet, bevor eben halt eine gigantische Tragödie ganz Europa zerstört.
1: Ja, hier heißt es, die Analysten, zum Beispiel warnen vor einem Dominoeffekt in diesem Nahostkrieg, dass natürlich bei weiterer Eskalation auch die Tankerversicherungen unerschwinglich werden würden, die Lieferketten kollabieren und die globale Wirtschaft, ohnehin ist die schon unter Druck durch eine Menge anderer Krisen, das könnte in eine stagflationäre Spirale geraten. Und außerdem heißt es, dass für die EU dazu käme, dass sie ja strategisch weitgehend, wie es hier heißt, ohnmächtig zuschauen müsste, während ihre Industrien und Haushalte dann die Rechnung zahlen. Andreas, die Drohung von Trump gegen den engen Verbündeten Oman untergräbt ja auch das Fundament der gesamten westlichen Sicherheitspartnerschaften im Golf. Und Oman hat jahrzehntelang durchaus als stabilisierender Akteur agiert und auch Geheimgespräche ermöglicht. Was bedeutet diese Entwicklung jetzt für den Nahen Osten oder sagen wir mal noch genauer die Golfstaaten explizit?
2: Also ich glaube, hier erkennen zu können, dass hinter den Kulissen ja die eigentlichen Diskussionen laufen. Und ich glaube, dass hier China eine gigantische Rolle spielt und auch Russland eine gigantische Rolle spielen, weil nämlich der Iran einer der großen dieses Triumvirates, Russland, China und Iran, das sind Schwergewichte. Und die sind natürlich auch mit den arabischen Verbündeten alleine schon aufgrund ihrer Religion natürlich näher dran als USA. USA ist ein Partner, den man aus sachlichen Gründen, aber nicht aus ideellen oder moralischen Gründen besonders hochhält, sondern einfach nur, weil man sich dadurch Vorteile erwartet. Da müsste man jetzt ausholen, wie das mit den Houthis zum Beispiel funktioniert und Jemen und all diese Dinge. Da bietet ja USA auch einen gewissen Schutz für zum Beispiel Saudi-Arabien. Aber irgendwie habe ich das Gefühl, dass im Hintergrund auch die BRICS-Staaten hier ihre Handschrift zeigen. Aber gehen wir mal auf die Frage konkret. Ein US-Angriff auf Oman hätte natürlich verheerende Folgen, wenn Trump das nicht nur als leere Drohung ausgesprochen hat. Und dann kommen natürlich die anderen Golfstaaten, wie zum Beispiel Saudi-Arabien, die Vereinigten Arabischen Emirate und so weiter, kämen dadurch in eine existenzielle Zwickmühle, nämlich zwischen der amerikanischen Schutzmacht und der iranischen Nachbarschaft. Man will ja mit seinen Nachbarn im Normalfall Ruhe haben, außer wenn man gerade in Deutschland lebt, wo man eben halt unbedingt irgendwie einen Krieg haben will mit den Nachbarn, wie wir mit Russland sehen. Aber die sind, normal ist das ja nicht. Und die iranischen Revolutionsgarden, die ja ohnehin schon hartleinig und wirtschaftlich-militärisch sehr dominant auftreten, da ist ja offenbar aus USA etwas falsch eingeschätzt worden, die könnten dies als Freibrief natürlich für die volloffensiven Gegenmaßnahmen nutzen, von weiteren Tankerbeschlag bis hin zu asymmetrischen Angriffen auf US- und alliierte Ziele. Und dann könnte natürlich auch letztendlich die arabischen Staaten könnten dann sagen, bevor wir hier alles zerstören lassen, da schwenken wir die Fahne eben halt in eine andere Richtung. Und die Behauptung dieses sogenannten Revolutionsgarden-Backchannels, von dem da gesprochen wird, erhöht natürlich die Unkalkulierbarkeit zusätzlich. Und Teheran weist die Behauptung ja dieses Channels als Fantasie der Verzweiflung zurück. Sollte der Kanal real sein und scheitern, sagt man dort, oder als Vorwand für weitere Eskalation dienen, dann droht der Konflikt unkontrollierbar zu werden, inklusive der immer präsenten nuklearen Dimension. Die steht ja immer im Raum, die Trump zwar selbst als zentrale rote Linie benennt, aber Trump ist ja nun nicht das Maß aller Dinge. Es gibt viele Partner in dem ganzen Spiel.
1: Wir wollen uns nochmal anschauen, was die spezifischen Gefahren für Europa in diesem Fall sind, denn Europa steht hier in der ersten Reihe der Leidtragenden und hat einfach keine eigene Handlungsmacht. Also wie diese Analysten sagen, Europa schaut ohnmächtig dabei zu. Es würde die Energie- und Wirtschaftskrise weiter verstärkt werden, denn wenn die Straße von Hormuz anhaltend geschlossen bliebe oder sehr blockiert wäre, dann würde es natürlich die sowieso schon angespannten europäischen Energiemärkte treffen. Und die Erfahrung hat man ja 2022 schon mal erlebt, auch Suezkanalmäßig, wie schnell dann Preisschocks auch in Destabilisierung anderer Art umschlagen können, sozialer Art, politischer Art. Und die sicherheitspolitischen Themen darf man da auch nicht außer Acht lassen, denn die EU hat ja, wie gesagt, kaum Einfluss auf die US-iranische Dynamik und würde sich dieser Konflikt weiter ausweiten, zum Beispiel mit dem durch den Angriff auf Oman, dann könnte man auch wieder davon ausgehen, dass es neue Flüchtlingsbewegungen gibt, eine weitere Schwächung der transatlantischen Koordination und so weiter. Es würde also Politik und Gesellschaft erheblich belasten mit höherer Inflation, mit weiterer wachsender wirtschaftlicher Unsicherheit. Und das würde dann wieder natürlich die Spaltung der Gesellschaft weiter vorantreiben, die Handlungsfähigkeit der EU-Institutionen untergraben. Ja, also wir stehen da schon vor Riesenherausforderungen, und man kann nur hoffen, dass dieses Spiel sich nicht ausweitet. Aber um ehrlich zu sein, Andreas, es sieht gar nicht danach aus. Es ist unkalkulierbar geworden.
2: Ja, das perfide Spiel, du sprichst jetzt Europa ja jetzt konkret an, liegt natürlich darin, dass die EU allem voran, die deutsche Regierung, die französische und die englische, die Sicherheitsinteressen der europäischen Völker dreist verraten. Sie wissen, was auf sie zukommt, und irgendwie ist es ihnen wurscht, um ihren eigenen Kopf aus der Schlinge zu ziehen. Ob das ein Macron ist oder eben halt der englische Premierminister, den neuen, den habe ich jetzt gar nicht im Kopf, wie der heißt, oder auch Merz, die alle ihren Kopf aus der Schlinge ziehen wollen, denn sie waren alle bei Corona ganz vorne mit dabei. Wir dürfen nicht vergessen, diese gesamten Aktionen, die hier laufen, dienen auch dazu, tatsächliche kriminelle Strukturen in den Regierungen zu übertünchen. Das sehe ich so. Und wir können also sagen, es ist ein Spiel mit dem Feuer. Trumps Rhetorik und die parallelen Verhandlungen um Hormuz, die zeigen ja, wie dünn das Eis ist, auf dem die Region und die Weltwirtschaft momentan stehen. Was als Verhandlungsdruck gemeint sein mag, kann leicht in eine unkontrollierte Eskalation münden. Und wenn
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0: 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Der Dessau-Roßlauer Grünen-Stadtrat Christoph Kassner hat auf Facebook ein offenbar gefälschtes Bild von AfD-Spitzenkandidat Ulrich Siegmund verbreitet, das AfD-Wähler zum Unterschreiben ihres Stimmzettels auffordert. Wer der Aufforderung folgt, riskiert damit eine ungültige Stimmabgabe. Die AfD hat rechtliche Schritte eingeleitet. Nach Angaben der AfD-Landtagsfraktion handelt es sich um eine KI-generierte Fälschung, die nicht von Siegmund stammt. Nach seiner 10.000-Euro-Spende an die AfD muss CDU-Bürgermeister Bernd Prange mit parteiinternen Konsequenzen rechnen. Sachsen-Anhalts CDU-Generalsekretär Mario Karschunke bringt gegenüber mehreren Medien ausdrücklich ein mögliches Parteiausschlussverfahren ins Spiel. Nach dem CDU-Statut müsste ein Parteigericht darüber entscheiden. Lettlands Ministerpräsident Andris Kulbergs will, dass Brüssel dem Land 7 Milliarden Euro bereitstellt, um die militärischen und wirtschaftlichen Kosten der Konfrontation mit Russland zu decken. Dieses Geld ist jedoch für Projekte in der gesamten Union gedacht, heißt es weiter. 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
2: Verhandlungen um Hormuz, die zeigen ja, wie dünn das Eis ist, auf dem die Region und die Weltwirtschaft momentan stehen. Was als Verhandlungsdruck gemeint sein mag, kann leicht in eine unkontrollierte Eskalation münden. Und wenn dann die Ölpreise explodieren, die Allianzen zerstört und Europa in eine neue schwere Energie- und Wirtschaftskrise stürzt, auf der Basis der Krise, die wir ja bereits schon haben, also nochmal obendrauf. Die Leute können ja so kaum noch ihre Sachen regeln, ihr Leben leben oder ihre Buden heizen. Und die Geschichte lehrt, dass gerade Nadelöhre wie Hormuz in Krisenzeiten zu Brandbeschleunigern globaler Konflikte werden können. Und die kommenden Wochen werden zeigen, ob Diplomatie oder weitere Drohungen und Schläge den Ton angeben, mit potenziell katastrophalen Konsequenzen weit über den Golf hinaus, auch Europa. Und da ist es wichtig, ob der Verrat zum Beispiel des Herrn Merz, der Sicherheitsinteressen zum Beispiel des deutschen Volkes oder Herrn Macron des französischen, das sind jetzt die entscheidenden Faktoren, ob die weiter Bestand haben werden.
1: Es gibt Zero Hedge meldet das amerikanische Medienportal, dass die hochrangigen iranischen Politiker jetzt gegenüber Reuters auch geoffenbart haben, dass man die Strategie wechseln will. Also, dass der Iran in dem Konflikt mit den USA von einer bislang eher defensiven zu einer vollständig offensiven Haltung wechseln wolle. Also Iran hat beschlossen, die Politik umzustellen. Das sagt ein hochrangiger iranischer Beamter. Das ist das, was diese ganze Angelegenheit so unkalkulierbar macht. Es gibt ja auch so viele verschiedene Parteien, die mal füreinander, dann wieder gegeneinander sind und fordern, wenn du mit dem, dann passiert das und das. Und ja, es, wie gesagt, dann spielt auch dieser inoffizielle Kanal, dieser Backchannel wohl eine große Rolle, denn der wird von den iranischen Revolutionsgarden offenbar, die bestreiten das ja, aber offenbar aktiviert und man führt da Verhandlungen, an die Trump gar nicht rankommen kann. Und es heißt, dass der Oman und der Iran bereits nahezu ein fertiges Abkommen hätten über die Straße von Hormuz, also das schon ausgehandelt haben, dass die Vereinigten Staaten im Wesentlichen heraushält aus allen Verhandlungen und auch der Verwaltung. Und gestern hat man ja gehört, dass Herr Trump gefordert hat, dass die Straße von Hormuz jetzt dann doch zu US-Gebiet erklärt werden soll. Das, Andreas, kann man ehrlich gesagt nicht mehr ernst nehmen.
2: Also nein, das ist jetzt ein Gepolter, nämlich dieses großen Bruches in der Geopolitik dieser Erde, dass USA gerade die Führerschaft verliert. Und ich muss ganz ehrlich sagen, ich sehe hier wieder ein Indiz dafür. Ich sage bewusst Indiz, kein Beweis, aber ein Indiz ist ja immer ein Teil einer Beweiskette, die man bauen kann, dass hier eine BRICS-Handschrift zu erkennen ist. Dieser selbstbewusste Auftritt von Iran, der macht einen schon Gedanken und man hat wirklich, dass hier ganz andere Kräfte im Hintergrund stehen. Es geht um Transportwege und Logistik und die USA sind dabei, gerade ihre gesamte Kontrolle zu verlieren. Was hier umgesetzt wird, ist aus meiner Sicht die lang vorbereitete Entwicklung, ganz leise vorbereitete Entwicklung der chinesischen Seidenstraße. Wir wissen gerade, dass gerade oben der arktische Nordpassagenweg freigemacht wird, dass dort im Prinzip mit der Hilfe von Russland die ganzen Handelsflotten von China, selbst wenn es zu einem Taiwan-Konflikt kommen würde, dann dort rüber eben halt abwickeln könnten. Die Straße von Hormuz entwickelt sich auch immer mehr zu einem arabischen System. Das heißt, die USA verlieren momentan enorm an Einfluss. Und die einzigen Möglichkeiten, die sie haben, ist noch mit Saudi-Arabien, wo sie sich gut stellen können, die USA, weil die eben halt diese Bab al-Mamra unten, diese andere im Suezkanal, diese Passage freihalten mit Sicherheiten. Aber es ist eine äußerst heikle Geschichte und ich habe das Gefühl, es geht hier um den ganz großen Konflikt, nämlich zwischen USA und dem Rest der Welt. So kommt es mir vor.
1: Das würde auch erklären, dass Trump eben solche martialischen Drohungen gegenüber dem Oman ausspricht, von wegen, wir werden euch in Schutt und Asche bomben. Da schwingt für mich auch eher Verzweiflung mit. Und gleichzeitig veröffentlichen die USA bzw. die Regierung immer neue Aufdeckungen über Corona, über Transgender-Maßnahmen, mit denen die Kinder und Jugendlichen unter Druck gesetzt werden. Man distanziert sich davon und so weiter. Das heißt, die wirklich förderlichen Informationen, die wir in diesem Zuge aus den USA kommen, stehen dem entgegen. Also ich weiß nicht, könntest du anstelle von Herrn Trump noch ruhig schlafen?
2: Ich habe das Gefühl, hier findet gerade ein Kontrollverlust statt. Das ist tragisch. Jetzt für die USA. Es geht ja nicht um Herrn Trump, es geht ja um den Weltfrieden dabei. Das ist ja das, was wir hier diskutieren müssen. Und diese Art und Weise, wie martialisch Trump auftritt auf der einen Seite, das erinnert mich an Saddam Hussein, der den Krieg verloren hatte und gesagt hat, er wird die gesamte Welt in Schutt und Asche legen. Das ist fast eine ähnliche Rhetorik, die wir jetzt aus USA haben. Und die USA hatte ja immer eine relativ starke Kontrolle durch die gigantische militärische Übermacht. Aber wenn die gesamte Welt sich mittlerweile gegen die USA gestellt hat, nicht jetzt aufgrund von Trump, sondern aufgrund der Vorgänger. Wir dürfen nicht vergessen, die schweren Täter wie Clinton, Obama, Biden, das waren schwere Täter, das konnte Trump nicht mehr gerade biegen. Und die großen ökonomischen Verluste und auch die Probleme der Dollar-Leitwährung, die fallen jetzt von allen Seiten rüber. Und jetzt sehe ich diese Ablenkungsmanöver natürlich, die natürlich auch wichtig sind mit Robert F. Kennedy, der sich dann hinstellt und sagt, jetzt hier mit dieser Corona-Geschichte und so weiter. Das zeigt, dass die Kontrolle weitgehend verloren gegangen ist, obwohl die Situation damit von Corona natürlich in Fahrt kommt. Und das wäre natürlich auch eine gute Entwicklung, die ja auch auf Europa überschwappen wird, auch wenn die Medien sich da momentan noch zurückhalten, die Standardmedien.
1: Ja, ich muss aber hier an dieser Stelle sagen, wir haben gestern einen Artikel von Bild veröffentlicht, die da schon eine recht genaue Analyse zu diesem Thema auch veröffentlicht haben. Da komme ich jetzt wahrscheinlich gerade nicht noch mal dazu, aber wir sollten das vielleicht noch mal beleuchten, denn es kommen ja im Moment dort tatsächlich immer neue Informationen ans Tageslicht und ja, da gehen wir sicherlich noch mal drauf ein. Also das macht doch zumindest ein bisschen Hoffnung, dass da nicht alles verloren ist und ich hoffe, dass
2: Ja,
1: es weitergeht.
2: da würde ich ganz kurz noch einen Satz sagen. Gerade Bild ist für mich ja nun als Schlachtschiff der Medienportale ein ganz wichtiger Aspekt. Du hast völlig recht. Ich sehe, dass die Bild momentan sowieso in vielen Bereichen sich jetzt in die neue Situation gekippt hat, um im Prinzip wieder bei den neuen Gewinnern dabei zu sehen. Wir sehen zum Beispiel, wie der Spiegel ja komplett verloren hat durch dieses komische Cover mit dem Ulrich. Das war ja sowas von primitiv und der Spiegel, der schlittert momentan gegen die Wand und seinem Ende zu. Das kann man deutlich spüren. Während die Bild-Zeitung ja genau das Gegenteil macht und plötzlich auch die AfD-Kritik immer vorsichtiger wird. Also wir sehen ja im Prinzip, wie hier schon ein neuer Trend sich entwickelt und Bild natürlich auch gerne dann bei den Gewinnern dabei ist. Und ich hatte neulich eine Analyse gehört, jetzt gestern oder wann, von Julia.

0: essen und mache das mit großer Freude und bin ganz gespannt auch auf die Stimmen der Leute, was sie mir dort vor Ort erzählen. Also bin das, ich freue mich richtig drauf. Während der Wahlkampf in Berlin immer eine große Katastrophe, nicht eine große Katastrophe, aber im letzten Jahr noch zur Bundestagswahl war ich auch auf der Straße. Doch viel Ablehnung noch gegeben hat. Und vor allen Dingen, ich bin auch Wahlhelferin dann wieder und dann gesehen habe an den Wahlergebnissen, dass so unglaublich viele Muslime und Linke, also die SED gewählt haben wieder. Das ist unvorstellbar für mich. Und angesichts der letzten Ereignisse, 13. August, Mauerbau, ist es unvorstellbar. Aber das zeigt eben auch, dass hier jahrzehntelang eine Bildungskatastrophe stattgefunden hat. Es wird überhaupt nicht mehr berichtet, während noch vor Jahren Zeitzeugen durch die Schulen gewandert sind und über die DDR berichteten, passiert das heute nicht. Und es wird dann auch verharmlost. Es wird eine Kommode, Diktatur genannt, obwohl die ganzen Anzeichen oder alles, was jetzt stattfindet, natürlich Diktatur ist. Also ich habe gerade gehört, zum Beispiel Kommunen werden auch unter Druck gesetzt. Nicht nur die Unternehmer mit Wegzugssteuer, sondern Kommunen. Hat gerade Sigmund berichtet in seinem Interview, dass in seinem Kreis die Kommune unter Druck gesetzt wird. Sie bekommt nur Geld für den Dachausbau einer Sporthalle, wenn ich es richtig in Erinnerung habe, wenn sie gleichzeitig Windräder genehmigt. Das ist eine absolute Erpressung und das hat nichts mehr mit Freiheit zu tun, sondern mit Vorgaben aus dem Politbüro. Anders kann ich es nicht bezeichnen, so empfinde ich das. Es ist eine Schande, dass wir unter solchem Druck stehen. Ne? Denn Demokratie heißt ja, wie gesagt, dass man auch abwählen kann und dass man das sich nicht gefallen lassen muss. Und Freiheit heißt nicht, dass ich alles tun muss oder tun kann, was ich will, sondern Freiheit, dass ich nicht tun muss, was ich nicht will. Ich habe das immer verglichen, damals in der DDR, in dem FDJ-Eintreten zum Beispiel, man bekam einen Studienplatz, man kam den Studienabschluss nur, wenn man also an einem vorgegebenen Zivilschutzlager, einem Militärlager für Frauen und auch Männer teilgenommen hat. Also alle diese Dinge passieren jetzt wieder, so wie die Kommunen unter Druck gesetzt werden. Und das zeigt DDR, ich warne seit Jahren davor, aber viele müssen es eben erst am eigenen Leib erleben, was es heißt, einer Diktatur sich zu beugen und vor allen Dingen den ganzen Alltag mit diesen Vorgaben bestreiten zu müssen.
1: 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So, und jetzt geht's weiter und vielen Dank für Ihre Aufmerksamkeit. Lassen Sie uns mal konkret werden. Was passiert, wenn es in Sachsen-Anhalt zu einem Erdrutschsieg kommt, mit dem immer mehr Leute rechnen? Die Umfragen stehen jetzt bei 42-43% für die AfD in Sachsen-Anhalt. Nur man darf ja eins nicht vergessen, bei den Umfragen ist es ja so, viele Leute, die AfD wählen werden, werden bei so einer Umfrage nicht unbedingt zugeben, dass sie es tun. Also ich kann mir das ganz gut vorstellen, wenn ein Telefonanruf kommt und die fragen, ja, was wählen Sie? Dass dann manche sagen, ja, ich will grün, weil sie halt Angst haben, dass sie irgendwelche Repressionen erfahren müssen, wenn sie es zugeben, dass sie AfD-Wähler sind. Also es kann ja durchaus sein, dass die AfD in Sachsen-Anhalt mit 46-48% der Stimmen eine wirklich gute Mehrheit holt und auch sehr stabil regieren kann. Aber was passiert dann? Was wird dann passieren? Berichten Sie mal auf Grundlage Ihrer Erfahrung in der DDR.
0: Jetzt nehme ich Folgendes an, dass die Brandmauer, die Brandmaurer, der Nationalen Front natürlich versuchen werden, ihnen so viel wie möglich Stöcke zwischen die Beine zu werfen. Das haben sie auch schon angekündigt. Also sie wollen die

0: Sie wollen den Länderfinanzausgleich für Sachsen-Anhalt streichen. Die kriegen dann eben keine Gelder mehr. Und sie wollen ihnen auch rechtlich Hürden setzen. Und das hat der jetzige Landtag Sachsen-Anhalt ja schon gemacht. Denn Siegmund hatte vorgeschlagen, sofort am ersten Tag seiner Wahl den Länderfinanzausgleich, Medienstaatsvertrag zu kündigen. Und das geht nach dem neuesten Gesetz, was der Sachsen-Anhaltinische Landtag verabschiedet hat, nur wenn inzwischen nicht mit einfacher Mehrheit, sondern nur noch mit 2/3 Mehrheit des Landtags. Das heißt, er wird eine Verzögerung hinnehmen müssen. Er muss erst diesen Landtagsbeschluss abwarten, die 2/3 Mehrheit bekommen und dann kann er erst offiziell diesen Medienstaatsvertrag kündigen. Das sind so ein paar Steine, die dem Ulrich Siegmund in den Weg gelegt werden. Aber mit diesen Steinen, die einem in den Weg gelegt werden, kann man auch ein kleines Häuschen bauen. Also man kann das auch, denke ich schon, umgehen mit Chuzpe und mit Widerstandsgeist, so wie also der Spiegel umgewidmet wurde zum großen Wahlkampfgeschenk, so wird es auch ganz sicher möglich sein, ich bin keine Juristin, wird es auch Juristen möglich sein, also viele dieser Hürden auszuräumen. Und wissen Sie, wenn Sachsen-Anhalt wenig Geld hat, was ich auch annehme, da werden sie versuchen zu beschneiden, ja, dann schieben sie einfach ein paar, Tausende von straffällig gewordenen Migranten ab, was sie ja sowieso versprochen haben. Und dann müssen sie für die keinen Cent mehr zahlen. Dann kann man das Geld ja wunderbar umwidmen. Zum Beispiel, das stelle ich mir so vor, in der Weise würde ich widmen. Oder ich würde keine Windanlagen mehr genehmigen. Sparen wir auch Geld von dieser bescheuerten Klimaideologie. Also da sind ganz sicherlich Überlegungen möglich oder werden umgesetzt. Das traue ich Ihnen einfach zu.
1: Ja. Ja, schauen wir mal nach Berlin jetzt. Das ist ja eine Stadt, in der Sie häufig sind. Ich war das letzte Mal, ich glaube, vor gut einem Jahr in Berlin und ich habe mich fürchterlich erschrocken, weil es wird von Mal zu Mal schlimmer, wie diese Stadt sich verändert. Zum Schlechten natürlich, nicht zum Guten. Und da liegen jetzt die Linken und die CDU gleich auf. Mit was für einer Regierung rechnen Sie in Berlin? Was kommt da auf uns zu?
0: Also in Berlin habe ich kaum noch Hoffnung. Ich weiß ja, bei uns im Wahlkreis, auch in Neukölln, ganz klar, siegt die SED, also mit Hilfe der muslimischen Stimmen. Das Stadtbild zu verändern, das wird eine ganze Weile Zeit brauchen, weil die AfD ja von diesen Ignoranten auch überhaupt nicht mitbeteiligt wird. Es könnte, aber ich weiß nicht, wie die CDU noch immer agiert nach Sachsen-Anhalt und Mecklenburg-Vorpommern. Könnte es durchaus sein, dass die CDU umkippt, wenn dieser schreckliche Wegner weg ist und mit der AfD eine Koalition eingeht. Das wäre eine Chance. Ich traue sie der jetzigen CDU nicht zu, aber es wäre eine Chance zum Besseren, auch selbst für die Partei und vor allen Dingen für uns Bürger. Die andere Variante ist klar, das ist wieder die rot-grün-rosa-lila-rote Koalition, die wieder Autos verbietet und den Leuten noch mehr Ärger macht. Es sind ja auch überall Baustellen in Berlin, das ist ja unglaublich, also in jedem Stadtbezirk wahnsinnig viele Baustellen, weil die ganzen alten Rohre erneuert werden, die Wasserrohre, die Abflussrohre, müssen alle erneuert werden, sind alle kaputt, über 100 Jahre alt. Also es ist ein schrecklicher Zustand. Dann die Vermüllung, der Dreck überall, der nicht mehr beräumt wird, in bestimmten Stadtteilen kaum, da trauen sich die Stadtwerke gar nicht mehr rein. Und dann diese unsäglichen verschleierten Gestalten, die dort herumlaufen, das ist für mich als Frau ein ganz böse Absage der Leute an Integration, also der Frauen. Die Frauen, die mit ihren Schleiern, mit ihrer Verschleierung sagen, wir sind die Reinen, ihr seid die Ungläubigen, ihr seid die diejenigen, die wir verachten. Also die Verachtung, die durch die Verschleierung den Deutschen gegenübergebracht wird, die ist unglaublich und deutlich sichtbar. Und das kann ich kaum ertragen. Also ich bin nicht so gerne in Berlin und wenn, dann nur mit meinem Mann, weil die Sicherheitsfrage ist ja auch ungeklärt. Und wir sind nur mit öffentlichen Verkehrsmitteln unterwegs, U-Bahn, S-Bahn, Bus und also U-Bahn ist ein U-Bahnfahren ist schrecklich, würde ich mit meinem Mann gar nicht mehr machen.
1: Ja. Ja, die Verhältnisse sind wirklich tatsächlich schlimm geworden. Ich war jetzt auch in einer mittleren Großstadt und war in der Fußgängerzone, kam mir ein Tross von 30 voll verschleierten Frauen entgegen, die sich durch die Fußgängerzone schoben und drumherum sprangen irgendwie 60, 70 Kinder, kleine Kinder. Ja. Also im Alter vielleicht von 5, 6 bis 10 Jahren oder so. Also es ist schon unglaublich, wenn man das betrachtet, was in den Großstädten los ist. Auf dem Land geht's ja teilweise noch. Ja, ist das noch umkehrbar? Ist das noch umkehrbar? Können wir wieder in die alte Bundesrepublik der 80er, 90er Jahre zurück? Oder ist der Zug abgefahren und irgendwann wird hier in Deutschland das Kalifat ausgerufen?
0: Naja, man kann es umkehren, wenn man ein paar vernünftige Vorschläge macht und sie umsetzt. Warum denn nicht? Also ich habe den Vorschlag gehört, ein Schulmisserfolg oder wenn die Kinder nicht Deutsch sprechen können, nach, weiß ich, 8 Jahren Beschulung hier in Deutschland, dann sie abzuschieben, ein Abschiebegrund. Man kann selbstverständlich verschiedene dieser Maßnahmen machen, aber man muss sie umsetzen, nicht nur androhen. Merz hat ja vor einem Jahr, bevor er an die Macht kam, ja auch unglaublich viel angedroht und nichts, null hat er verwirklicht. Also deshalb kann man auch die CDU ja nicht mehr wählen. Ne? Also ich versuche auch zu mobilisieren, dass meine Freunde und so weiter alle AfD wählen, aber die machen das schon freiwillig, da muss ich sie gar nicht mehr dazu überzeugen, denn jeder sieht das ja. Zustände in den Schulen sind eine Katastrophe. Wissen Sie, in den Privatschulen, wo die Grünen da ihre Kinder haben, ne, und die Beamten, da ist das ganz anders. Das ist ein vernünftiger, freundlicher Umgang. Da sind die Toiletten sauber. Da lernen die Kinder was. Da gibt es Schulmusik, ja, da gibt es verschiedene Arbeitsgruppen mit verschiedenen Instrumenten und die bringen dann ein ganzes Musical auf die, also ich habe das gerade erlebt, Musical am Ende des Schuljahres auf die Bühne, das ist in der Aula. Das ist unvorstellbar, der Unterschied, der dort stattfindet und dann sieht man, wie andere Kinder, dann deutsche Kinder gemobbt werden von den Migrantenkindern, die sich hier aufspielen, als wären sie hier der liebe Gott, ohne was zu können. Ja, die unfähig werden dann zu den größten Scharia-Anhängern und das dürfen wir uns. Wir dürfen es uns eigentlich nicht gefallen lassen, wenn wir Deutschland erhalten wollen. Wir wollen uns das nicht kaputt machen lassen. Und ich will mich nicht unterwerfen und ich will auch nicht erobert werden von Muslimen, die nichts können, die nichts wollen, wo die Männer den ganzen Tag in den Shisha-Bars sitzen, können sich ja in Berlin angucken, nicht arbeiten. Die Einzigen, die arbeiten, sind ihre Frauen. Und die Kinder versorgen. Das sieht man ja auch. Busse, alles voll mit Kinderwagen von Migranten und zunehmend in Deutschland auch immer mehr Schwarze. Und da frage ich mich, und die sind gerade im Winter gekommen, da fiel mir es besonders auf, weil ja in Afrika ist es ja schön, es ist warm, da muss keiner heizen. Aber hier bei uns müssen wir ganz viel Energie aufbringen, um dieses Problem zu lösen, ne? um die Menschen unterzubringen. Wir haben einen Wohnungsnotstand. Wir haben Energieprobleme gehabt. Und dann wird das noch von Linksextremisten zerschlagen, zerstört, ne, werden Anschläge gemacht. Und alles das kann diese Politik, die jetzt an der Macht ist, nicht mehr beherrschen. Also wer diese Wirklichkeit sieht und zur Kenntnis nimmt, dem bleibt gar nichts anderes übrig, als Freiheit zu wählen, und zwar AfD.
1: Mhm. Wir hatten jetzt gerade am Anfang gesagt, dass sie Kinder abschieben wollen, die kein Deutsch sprechen. Habe ich das richtig verstanden?
0: Es gibt den Vorschlag, dass Eltern, deren Kinder nach zig Jahren Deutschunterricht kein Deutsch sprechen, dass für die Eltern ein Abschiebegrund besteht. Ich habe mich da falsch ausgedrückt. Also Der Abschiebegrund soll sein, sich nicht zu integrieren, nicht die deutsche Sprache zu sprechen. Darüber kann man diskutieren, aber es ist eine Möglichkeit, die ich hier nenne. Es gibt andere Möglichkeiten. Wer nicht arbeitet, kriegt auch kein Geld mehr. So einfach ist es auch. Es geht nicht, dass wir mit unseren Beiträgen, Krankenkassenbeiträgen, mit unseren Steuergeldern Menschen finanzieren, die nichts, aber auch gar nichts dazu beitragen, sich hier einzubringen in die deutsche Gesellschaft. Das ist der Hintergrund. Nein, ich will nicht Kinder abschieben. Um Gottes Willen. Gut, dass Sie das nochmal berichtigt haben.
1: Ja. Jürgen Minski hat jetzt auf sich aufmerksam gemacht, der Big Brother Star aus der ersten Staffel, der auch ja, Schlagersänger wurde und Moderator. Und ich mag den Typen eigentlich ganz gern. Ne? Also er hat irgendwie sympathische Art. Und tatsächlich hat er sich jetzt tierisch darüber aufgeregt, dass 612 Millionen an Entwicklungshilfe für irgendwelche woken Schwachsinnsprojekte in alle Welt geblasen werden.
2: Ich habe erst gedacht, das wären Fake News oder man will mich verarschen. Und dann bin ich tatsächlich eines Besseren belehrt worden. Einige von euch haben das vielleicht schon mitbekommen, aber noch nicht alle. Aber genau das sollten alle mitbekommen. Hört mal genau zu. 612 Millionen Euro Steuergelder sind für weltweite Genderprojekte ausgegeben worden. In einem Land, wo die Bundesregierung bald nicht mehr weiß, wie sie die Renten ausbezahlen soll. In einem Land, wo der Sprit bald 2,50 Euro auf der Autobahn, habe ich gestern getankt, über 2,70 Euro kostet, wo man unterzählt, der Spritpreisbremse, das geht aber nicht mehr. In einem Land, wo wir kein Geld für Schulen haben, wo wir kein Geld für Kindergärten haben, da werden 612 Millionen Euro Steuergelder überwiesen, weltweit, für Genderprojekte. Mal ganz ehrlich, wenn es hier eine Volksabstimmung geben würde und über dieses Thema hätte das Volk eine Entscheidung treffen sollen, da bin ich mir fast sicher, dass 95% gesagt haben, seid ihr eigentlich wahnsinnig? Gebt endlich mal das Geld für Deutschland aus und nicht dauernd für so einen Schwachsinn. Mal ganz ehrlich, wie lange sollen wir uns das eigentlich noch gefallen lassen? Das ist ja so am deutschen Volk vorbei entschieden worden. Das gibt's ja, finde ich, gar keine Worte für. Schreibt mir bitte mal eure Meinung über dieses Thema, dass 612 Millionen Euro Steuergelder für weltweite Genderprojekte ausgegeben worden. Schreibt mir mal eure Meinung bitte in die Kommentare. Fassungslos. Ich bin echt fassungslos.
1: Wie bewerten Sie das, dass solche Leute wie Jürgen Minski, aber auch jetzt zuletzt die Schauspielerin wie Tina Ruhland in die Öffentlichkeit gegangen sind und sich gegen diese Politik wehren und ihren Mund aufmachen? Glauben Sie, dass sich da was dreht bei den Menschen, dass sie langsam merken, oh, es wird jetzt langsam ernst für uns hier und wir müssen jetzt wirklich was tun? Oder ist das alles nur so eine Art Show?
0: Nein, das ist keine Show. Ich kannte den Jürgen Minski überhaupt nicht. Ich habe das jetzt erst kennengelernt, weil ich auch jeden Morgen News höre. Die sind ja am frühesten immer wach und bringen diese... Sie bringen ja schon um 6 Uhr das, was uns abends in den Medien verschwiegen wird. Ne? Den Spruch finde ich genial. Der darf jetzt in Berlin auch wieder gezeigt werden. Und das ist richtig. Und ich finde es gut, wenn sich auch Schauspieler äußern. Das hat ja Jan-Josef Liefers schon zu Corona-Zeiten gemacht. Ne? Das ist ja sehr angegangen worden. Und wenn sich jetzt auch Frauen äußern, wie Tina Ruhland und andere, finde ich das ganz wichtig. Denn diese Zustände betreffen ja Frauen ganz besonders hart. Wenn wir nur an die ganzen Vergewaltigungen denken, an die Gruppenvergewaltigungen, an die Messerattentate, das muss aufhören. Das dürfen wir uns nicht gefallen lassen. Wissen Sie, das sind Kriegshandlungen. Wenn man sich mit dem Ende des Zweiten Weltkriegs beschäftigt und weiß, wie auch die Russen hier Sowjetleute, es waren ja nicht nur Russen, also es waren ja die ganzen Völker der Sowjetunion, die in der Armee waren, wie die hier gehaust haben, wie sie Frauen vergewaltigt haben, das ist eine Kriegshandlung. Die ist ihnen ja sogar vorgeschrieben worden. Macht das ruhig, das dürft ihr tun, um ein Volk zu erobern und zu unterjochen, zu unterwerfen. Diese Unterwerfungshandlungen dürfen wir nicht zulassen und nicht aber die Leute haben doch keine Möglichkeit, das zu äußern. Der einfache Mensch wird ja gar nicht gefragt von ARD oder ZDF, ne? Und er wird nur in solchen Interviews von den alternativen Medien, wie ja auch Politik spezial ist, werden ja nur dort gehört und können also ihre Meinung weiterverbreiten. Insofern ist das klasse von dem Herrn Münsky und auch seine Auflistung, dass er auch die Fakten noch mitgebracht hat, ne? Wie viele NGOs sich dabei also eine goldene Kasse verdienen. Das muss jemand sagen, der von der Bevölkerung ernst genommen wird, halte ich für ganz richtig. Ich möchte es nicht, dass nur Journalisten ihren Senf dazugeben, sondern sie sollen, das ist eigentlich auch ihre Aufgabe, sie sollen die Wirklichkeit zeigen. Sie sollen sagen, was ist. Und dazu braucht es auch Leute, die in der Bevölkerung ihre Meinung öffentlich sagen können, was sie sonst den sogenannten öffentlich-rechtlichen Medien oder Systemmedien, wie ich immer sage, da werden sie gar nicht gefragt. Das will auch keiner von denen hören. Ich denke da nur an Pegida. Also alles das, was wir heute besprechen, das hat ja Pegida schon 2014, haben sie begonnen, alles vorausgesagt, haben darüber gesprochen bei ihren Kundgebungen, also das selbst organisiert, und zwar in Dresden. Und das waren auch die Ossis, die auf vor diesen Zuständen gewarnt haben. Und sie haben die Leute, die einfachen Bürger zu Wort kommen lassen. Bei allen Kundgebungen, bei denen ich war, kamen dann auch einfache Bürger ran, konnten ans Mikrofon treten und auch noch ihre Probleme benennen. Und Lutz Bachmann und andere haben dann auch noch das Ganze organisiert. Also da wurde schon darauf aufmerksam gemacht, wie in welche Abgründe wir driften. Und jetzt stehen wir vorm Abgrund. Wenn also etwa 300.000 Menschen, die wir brauchen könnten, also auswandern. Dazu gehören natürlich auch viele Rentner, die sich ein Leben in Deutschland nicht mehr leisten können und deshalb nach Bulgarien gehen oder nach Ungarn, um dort noch überhaupt überleben zu können. Das ist doch unvorstellbar bösartig, welche Zustände wir haben, und die Mächtigen fahren jetzt in Urlaub und vergnügen sich und denken gar nicht an die Sorgen der Leute. Das ist ihnen alles egal, ne? Also nee, das will ich nicht mehr. Ich auch nicht.
1: Ja. Sie haben gerade das Wort Bösartigkeit benutzt, und worüber ich oft nachdenke, ist Leute wie Friedrich Merz, die im Wahlkampf so viel versprochen haben und quasi jedes Wahlversprechen gebrochen haben und ja ganz offen gelogen haben. Ist denen das bewusst? Also ist Friedrich Merz bewusst, was er tut? Oder redet er sich das innerlich schön irgendwie, er könnte nicht anders wegen der SPD, wegen Klingbeil und so weiter? Oder ist er sich bewusst, was er tut, und ist sich bewusst, dass er eigentlich hätte schon längst zurücktreten müssen als Bundeskanzler? Wie schätzen Sie das an?
0: Ich gehe davon aus, dass er vorsätzlich gehandelt hat und seine Mitstreiter ebenfalls. Sein großes Ziel war, Kanzler zu werden. Und er möchte so lange bleiben wie möglich und möglichst länger, als es Scholz gelungen ist. Und er möchte in die Geschichte eingehen. Er ist ein alter Mann, 70 Jahre. Und er hat ja auch noch Verpflichtungen zu erfüllen, dürfen wir nicht vergessen. Er hat Verpflichtungen zu erfüllen, die BlackRock ihm aufgetragen hat. Es ist doch heute so, dass sie ihm massiv beim Aufstieg geholfen haben, BlackRock. Und jetzt fordern sie zurück, dass er das ableistet. Und so sind diese ganzen Milliarden an die Ukraine zu verstehen, für einen Krieg, den niemand hier will, also außer denjenigen, die dort vielleicht Aktien haben, wie hier Flak Rheinmetall oder hier die CDU-Leute, die das befürworten. Ich denke, dass es vorsätzlich ist. Er hat ja auch schon ein halbes Jahr, bevor die Neuwahl, also in dem Moment, als die Neuwahlen drohten, Scholz abgetreten ist, hat er ja schon prüfen lassen von Verfassungsrechtlern, ob er es machen kann, mit dem alten Bundestag noch seine die Schuldenbremse aufzuweichen. Und das hat er alles durchgezogen, eiskalt und knallhart. Er hat genug für sich. Und ihm geht es darum, in die Geschichte als Kanzler einzugehen. Ich hoffe nur, dass er in die Geschichte als bösartigster Kanzler der deutschen Geschichte eingehen wird. Das ist das, was ich ihm wünsche. Und ich hoffe, dass auch nach den Sachsen-Anhalt und Mecklenburg Vorpommernwahlen der Absturz der CDU unaufhaltsam ist. Das ist meine ganz große Hoffnung. Und ich tue alles dafür, um das zu beschleunigen, die AfD zu unterstützen und meine Freiheit wieder zu bekommen oder unsere Freiheit, die wir uns schon 89 erkämpft haben und die wir uns wieder erkämpfen müssen. Also Friedrich Merz ist sozusagen das Letzte und die ganzen SPD-Leute wie Klingbeil und Baas genauso. Immerhin haben wir die SPD in der DDR gegründet. Wir hatten ganz andere Vorstellungen. Vorbilder waren Willy Brandt und Helmut Schmidt. Aber doch nicht solche Versagertypen wie diese Leute. Wie kann sich eine Frau Baas darüber mokieren, dass sie Widerspruch kriegt von Unternehmern? Da sieht man doch schon, dass die Frau überhaupt nicht mehr auf dem Boden der Tatsachen steht. Ja, und dann ist sie beleidigt und wird bösartig. Also das ist, ach, es ist einfach nur widerlich. Und aber ich will nicht, ich habe mir gesagt, also nicht ärgern, sondern optimistisch in die Zukunft sehen, weil es gibt positive Dinge, die sich, es wendet sich das Blatt, ne? Mit Ulrich Siegmunds Wahlsieg wird sich ganz viel ändern. Und ich kann nur alle auffordern, bleiben Sie nicht in Ihrer Blase gefangen, sondern schauen Sie über den Tellerrand, hören Sie sich mal an, was Herr Kinski heißt, ja, oder?
1: Minsky.
0: Was Herr Minsky sagt, oder auch, habe ich auch gar nicht gewusst, der Sänger der Gruppe Feine Sahne Fischfilet, ja, also eine ganz linke Gruppe, die 2018 als die sogenannten Hetzjagden waren, die Herr Maaßen damals als Verfassungsschutzpräsident also abgesagt hat, weil er gesagt hat, hat es nicht stattgefunden. Danach gab es denn von nicht meinem Präsidenten Steinmeier eine große Protestveranstaltung mit dieser Band. Und der Sänger Monchi hat jetzt ein Buch geschrieben und hat gesagt, also ich muss mich selber erziehen und aufpassen auf mich, dass ich nicht auch AfD wähle. Weil er lebt jetzt in der Provinz und er erlebt dort, dass die Leute keine Rechtsextremen sind, dass sie dort vor Ort ganz nette, freundliche Nachbarn sind, die ihn aber auf den Boden der Tatsachen zurückholen. Und das fehlt diesen Leuten. Sie leben nicht in der Provinz, sie haben die einfachen Probleme nicht, die wir alle haben. Ob das Heizen ist, genug Energie, Rente, Krankenkassenbetrug, der stattfindet durch die Regierung, indem sie also Millionen von Menschen dort eingruppieren und Leistungen bezahlen, für die sie nie irgendwas also vorgeleistet haben. Das ist alles so ungerecht und so bösartig. Auch die für mich war nicht nur Freiheit wichtig, sondern auch der Rechtsstaat. Das habe ich ersehnt, das habe ich erträumt, weil wir nichts davon in der DDR hatten. Und jetzt erlebe ich wieder Willkür. Zwei Klassenjustizurteile. Die Justiz, die auf beiden Augen blind ist, habe ich den Eindruck. Und nur noch macht, was ihnen jemand leise vorsagt. Den Eindruck habe ich. Das kann nicht sein. Ich habe da auch so Beispiele, die mir gezeigt haben, dass es so nicht geht. Und das läuft aber schon seit Jahren. Das ist nicht erst jetzt so. Bloß vieles wird gleichzeitig nochmal thematisiert. Und zwar vor den alternativen Medien, die einen unglaublich großen Einfluss darauf haben, dass das hier im Land kippt. Ohne die alternativen Medien wäre das nicht möglich. Das war früher das Westfernsehen, ne? Und das sind heute für uns im Osten und das sind heute die alternativen Medien, die mit ein Grund sind dafür, dass sich alles zum Guten ändern kann.
1: Ja, und die werden ja auch bekämpft, die alternativen Medien, mehr und mehr.
0: Ja.
1: Haben wir das Gefühl, sie sind in einem bösen Traum?
0: Ja, aber wenn sie nicht, ich glaube, die Zustimmung der Bevölkerung durch große Reichweiten und durch immer mehr Zuschauer sagen auch, dass den Mächtigen die Bestrafung der alternativen Medien oder die Herabsetzung nicht nützen wird. Sie werden kippen. Und das geht los, am 6. September geht es los und es geht positiv weiter, so sehe ich das. Und dafür kann man sich auch einsetzen. Am 20. September in Berlin wird es auch, also da wird es auch interessant, wie gesagt, es kann auch, wenn die CDU noch überleben will, es kann auch zu einer Koalition zwischen AfD und CDU hier kommen. Denn Alice Weidel hat gesagt, mit Merz wird sie keine Koalition führen. Keinen weiteren Namen hat sie genannt. Also warten wir es ab.
1: Warten wir es ab. Frau Barbe, ich danke Ihnen ganz, ganz herzlich.
0: Darf ich noch einen wichtigen Punkt einführen? Ich wollte mich noch mal zu Sven Hüber äußern. Sven Hüber ist nicht nur Politoffizier an der DDR-Grenze gewesen, er war auch Stasi-Offizier, Informant EM der Stasi. Und das waren viele dort. Er hat auch vor 20 Jahren schon, ich hatte mit Roman Grafe zu tun, ein Journalist, der zwei tolle Bücher geschrieben hat und einen Film gedreht hat. Er hat über deutsche Gerechtigkeit geschrieben und das Buch eingeschlossen, abgegrenzt. Ein Film über die Mauer. Der müsste in alle Schulen kommen. Er zeigt die Mauer von 61 bis, also die Grenze, von 61 bis 89 an der thüringischen Grenze. Ein ganz toller Film. Und er hat dazu, wie gesagt, das Buch geschrieben. Roman Grafe habe ich eingeladen damals in Dresden, als ich dort gearbeitet habe. Und er hatte dann ein Klage, Verfahren. Jens Hüber hatte ihn angeklagt. Er sollte zigtausend Euro zahlen und den Siedler Verlag, in dem das Buch erschienen ist. Und zwar sollte aus seinem Buch Deutsche Gerechtigkeit der Satz gestrichen werden, dass Sven Hüber Politoffizier im Grenzkommando 33 war. Diesen Satz hat Sven Hüber bekämpft. Er hat etliche Verfahren durchgeführt mit Hilfe. Damals war er auch schon Gewerkschaftsfunktionär dort in der Bundespolizei, die der Bundesgrenzschutz jetzt heißt, und hat dort mit Gewerkschaftsgeldern diese ganzen Verfahren geführt, um seine Vergangenheit zu vertuschen. So wie es auch ein Herr Gysi macht, der sonst wie geklagt hat, der Bärbel Bohley verboten hatte, Stasi-Spritze zu sagen. Sie durfte nicht Stasi-Spitzel sagen, sie durfte nicht Stasi-Spritzel zu ihm sagen, sie durfte gar nichts sagen. Später hat ja dann auch der Bundestag festgestellt, dass Gysi ein Stasi-Spitzel war. Also die versuchen dann, diese Leute versuchen die Vergangenheit zu verschweigen, zu vertuschen und die Leute mit Hilfe der Justiz einzuschüchtern. Und das ist ihm paar Mal gelungen, bis dann das Kammergericht in Berlin ein anderes Urteil aufgehoben hat und Grafer und dem Siedler Verlag Recht gab und sagte, nein, Sven Hüber war ein Politoffizier und er hat damit dazu beigetragen, dass es zu junge Grenzsoldaten zu manipulieren, damit sie schießen. Und das hat der Heinrich, das war einer, der den Chris Gevreu erschossen hat, ein Mauerschütze, der hat das zugegeben. Er hat gesagt, ohne diesen ganzen Politunterricht hätte er nie geschossen. Das will ich noch mal sagen. Und dann die Frage dazu, wie konnte es dazu kommen, dass solche Leute hier wieder so einen hohen Posten haben? Wir sehen es ja nicht nur bei Gysi. Wir sehen es also bei Sven Hüber und anderen. Erstens, damals wurden etwa 5000 Grenzoffiziere, Stasi-Leute dort in dem Bereich, NVA und so weiter, NVA nicht, also Volkspolizisten, wurden übernommen, über 5000, dann wieder in den Bundesgrenzschutz und so weiter, wurden aufgeteilt. Diese Leute bilden natürlich bei Abstimmung eine Mehrheit. Sie haben solche Leute wie Sven Hüber auch den Aufstieg ermöglicht in der Gewerkschaft. Er wurde ja auch gewählt dazu. Zweitens, es ist so, dass die westdeutsche Führung, die also diese Übernahmen organisiert haben, überhaupt nicht nachgeguckt haben. Wer kommt denn dazu? Und sie haben gesehen, ach, der ist jung, der kann ja noch nicht so belastet sein. Sie haben nicht das System durchforstet. Sie haben nicht geguckt, wofür waren die verantwortlich, sondern sie haben einfach, Bauchkriterien oder so weiter gehandelt. Viertens, und haben dann solche Leute wie Sven Hüber einfach eingestellt. Viertens, die westdeutsche Führung hat dann Polizisten, die dagegen aufgestanden sind im Westen, haben sie eingeschüchtert, das kenne ich auch, mit dem Hinweis darauf, wir wissen doch gar nicht, wie wir gehandelt hätten, wenn wir in der DDR gelebt hätten. Immer dasselbe. Und für mich ist es so, dass das zeigt das Beispiel, dass diese Unterwanderung in die bundesdeutschen Institutionen vollkommen gelungen ist. Die sind ja nicht nur in die Polizei eingewandert, in die NVA. Die sind in die Schulen, in die Universitäten eingewandert, in die Politik und sind mit dafür verantwortlich, dass wir ein solches System haben. Ja. Das wollte ich nur noch mal sagen, um Sven Hüber überhaupt zu verstehen. Das Phänomen, ne?
1: Ja, ganz wichtig. Ganz herzlichen Dank dafür, Frau Barbe. Frau Barbe, ich danke Ihnen ganz, ganz herzlich für das Gespräch und wünsche Ihnen alles Gute. Und ja, auch Ihrem Mann alles Gute. Schöne Grüße.
0: Dankeschön. Ich bedanke mich ebenfalls, wünsche Ihnen auch alles Gute und dass Sie weiter so tolle Interviews mit all den Leuten machen. Das Letzte, was ich jetzt gehört habe, ich höre immer nicht gleich, war Matissek. Höre ich auch sehr gerne. Also wen auch immer. Danke für Ihre Interviews.
1: Dankeschön. Liebe Zuschauer, Ihnen auch ganz herzlichen Dank fürs Zusehen und für Ihr Interesse. 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Das hilft uns sehr und wenn Sie uns unterstützen möchten, dann würden wir uns sehr über ein Abonnement unseres Politik-Spezialmagazins freuen. Das erscheint 10-mal im Jahr und wird Ihnen als PDF zugestellt. Alle Infos dazu finden Sie in der Videobeschreibung und auch ganz oben im Kommentarbereich. Ich bedanke mich ganz, ganz herzlich und sage bis bald.

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0: 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Rettung in Tschernitz endgültig gescheitert. Solarindustrie verliert Europas letzten Solarglashersteller. Für die Lausitz bedeutet das Ende mehr als den Verlust eines einzelnen Betriebs. Die Gewerkschaft sieht besonders für jüngere Fachkräfte kaum vergleichbare Alternativen in der Region. Deshalb unterstützt sie ehemalige Beschäftigte bei Weiterbildung und Vermittlung. Gleichzeitig verliert die Region einen industriellen Arbeitgeber mit jahrzehntelanger Glastradition. Der Korruptionsskandal um den ukrainischen Präsidenten Selenskyj eskaliert weiter. Im Zentrum der neuen Ermittlungen steht eine mutmaßliche kriminelle Organisation unter Beteiligung von Abgeordneten und hochrangigen Mitarbeitern des Präsidentenbüros. Während ukrainische Soldaten an der Front sterben und die Bevölkerung unter Kriegsfolgen leidet, scheinen Teile der Führung weiterhin kräftig abzukassieren. Die aktuellen Ermittlungen zeigen jedoch, die Korruption ist kein Randphänomen, sondern reicht bis in die höchsten Etagen der Macht. Ob Selenskyj selbst am Ende noch unbeschadet aus dieser Affäre hervorgeht, bleibt abzuwarten, meinen Beobachter. Die Zahl derer, die durch Stichwaffen schwer verletzt wurden und anschließend operiert werden mussten, ist in den letzten Jahren um 58% gestiegen. Das ergibt eine Auswertung des Traumaregisters der Deutschen Gesellschaft für Unfallchirurgie. Über die Herkunft oder den sozialen Status von Opfern und Tätern wurden keine Daten erhoben. Allerdings zeigen andere Daten, dass die Opfer zu 85% junge Männer sind, deutlich jünger als die Durchschnittspatienten. Die Trigger FM-Meldungen. 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
4: Es ist Freitag in der 34. Woche 2026 und hier ist nacktes Geld. Für alle, die wissen, dass Geld die Welt regiert und verstehen möchten, genau. Ich begrüße euch da draußen und mir zugeschaltet von ihrer Insel im Mittelmeer, Hermann und Mike. Grüßt euch, ihr beiden.
5: Hallo zusammen.
4: Hermann, du warst 30 Jahre ein Herr der Banken, hast für sie und mit der Politik Milliarden bewegt. Dafür hast du Millionen von ihnen bekommen. Heute bist du Privatier, arbeiten muss einzig noch dein Gewissen. Und darum berichtest du hier von all dem, was du in der Finanzelite gelernt hast. Bevor wir damit starten, mein üblicher und täglich wichtiger Hinweis an euch. 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Im Gegensatz zu Mike und mir sieht Hermann von euren Spenden nichts. 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Dafür sage ich im Voraus herzlich Danke und verwende das erste Stückchen davon natürlich auf unser Herzensthema Freihafen. Denn für alle, die bei freihafen.live 2026, also am 30.10. bis 1.11. auf Mallorca mit dabei sind, gibt es Neuigkeiten. Und für alle, die es noch nicht sind, ihre Tickets noch nicht haben, einen weiteren Grund, das zu ändern. Denn, Hermann, du wirst dort vor Ort mit deinem alten Kollegen Pius, dem Banker, eine kleine Sonderveranstaltung geben für einen kleineren Kreis. Und ja, die hat es in sich und dürfte recht interessant werden.
6: Ja, das hoffen wir. Also Pius freut sich auch. Ich habe die letzten Tage viel mit ihm getextet. Manchmal telefonieren wir auch, aber dann wird es länger. Also von daher wollten wir uns das aufheben, die Finanzkrise 2008, wie das entstanden ist, mittendrin statt nur dabei, was da passiert ist. Pius hat das ja in mehreren Podcasts auch dargelegt, was so sein Werdegang ist. Ich werde dann auch meinen im Grunde genommen dagegen halten, will ich nicht sagen, weil wir haben uns da ein bisschen unterschiedlich entwickelt. Ich sehe das Ganze aus Sicht aus einer Bank, die dann praktisch gerettet werden musste. Und er sieht das Ganze aus der Sicht, was so ein Strukturierer bei der Deutschen Bank macht, nämlich erlegen und filettieren. Und von daher glaube ich, das wird sehr, sehr interessant. Also darauf freue ich mich auch. Das ist zwar schon alles ein bisschen länger her, aber viele Dinge wiederholen sich. Und von daher, ich würde sagen, das ist mit Real Actors, also mit wirklichen Schauspielern, wird der Big Short nochmal beredet und nachgespielt.
4: Genau, der Big Short-Mann war ja Pius Chef zu damaliger Zeit, wir haben schon ein paar Mal erwähnt, der Mann mit den Cowboy-Stiefeln auf dem Tisch. Also eine kleine Sonderrunde am Rande von Freihafen mit euch, da werden nur 55, glaube ich, Plätze insgesamt möglich sein, weil wir das so als kleine Nebenbei-Session machen, parallel zu den eigentlichen Veranstaltungen, für die, die sich speziell für die Finanzkrise 2008 interessieren, die ja eine Art Blaupause auch ist für vieles, beziehungsweise die, wie du ja immer wieder sagst, viele Elemente hat, die du heute wiedererkennst, wo man ganz eindeutig sagen kann, ja, so war es damals auch. Also wer sich genau dafür interessiert, euer Ticket dafür ist das Ticket zu freihafen.live, das ist der Eintritt und ihr könnt das dann als Zusatzveranstaltung mitmachen und es gibt eben noch vieles, vieles mehr, was wir da in Mallorca dieses Jahr machen wollen, natürlich auch mit Mike the Pirate dabei und vielen anderen wie Tom Lausen oder Robert Stein oder natürlich auch Achim Winter und allen anderen oder vielen anderen der hellen Köpfe aus den freien Medien. Nur ihr fehlt noch, wenn ihr noch kein Ticket habt, also geht auf freihafen.live und legt euch eins zu. Mehr als die Hälfte, deutlich mehr als die Hälfte ist schon weg, deswegen wird es auch ein kleines bisschen eilig. Sagen wir nicht ganz uneigennützig, weil wir uns natürlich auch freuen, wenn der Sack zu ist und wir wissen, wie wir planen können. Planen könnt ihr in diesem Podcast mit der üblichen Rundreise durch das Finanzgeschehen auf der Welt. Da gibt es einerseits vieles zu sagen aus den USA und Anleiherückkäufen des dortigen Finanzministeriums. Es gibt Interessantes zum Edelmetallmarkt und des Börsenganges von Anthropic. Dann werden wir uns recht ausführlich beschäftigen müssen mit den wiedererwachten Kryptos. Nach den Krypto-News mit Mike the Pirate und einem dortigen Marktüberblick fragen wir uns, ob Bitcoin und Co. vor einem Neustart stehen. Aber die Eröffnung macht wie so oft der Wirtschaftsmotor der westlichen Welt, die USA. Das Finanzministerium dort verdoppelt die Anleiherückkäufe. Lieber Hermann, was hat es damit auf sich und warum interessiert uns das?
6: Ja, warum interessiert uns das? Wir haben also einen gestrigen neuen Punkt gesetzt mit Scott Bessent, dem US-Finanzminister, der bekannt gegeben hat, dass die Rückkäufe eben verdoppelt werden. Und da hat der Markt sehr, sehr stark reagiert im Sinne von Bitcoin, Gold, Silber. Warum? Weil man eben vermutet, dass habe ich ein bisschen den Faden verloren.
4: Also das tut mir sehr leid, dass du, so ist das, wenn man viel durch die Gegend reist und nicht so ganz weiß, in welcher Zeitzone man gerade so ist. Ich glaube, du bist ja irgendwo zwischen Mallorca und Australien, irgendwo in einem Kontinuum, familiären Gründen. Da kann das schon mal passieren. Aber wir sortieren uns neu und finden bestimmt wieder rein. Die Anleiherückkäufe des US-Finanzministeriums sind relevant, weil sie natürlich, schätze ich mal, die Geldmenge, die vorhandene, beziehungsweise den Dollarwert gewaltig beeinflussen.
6: Genau, also zuerst einmal, es ist Yield Curve Management. Was heißt das? Zinskurvenmanagement macht eigentlich jeder Treasurer und jedes Finanzministerium und jede Zentralbank. Das heißt, im Laufe der Jahre oder im Laufe deines Fonds, auch für Fondsmanager, verändern sich ja die Laufzeiten. Also du kaufst heute einen Bond, der ist 10 Jahre, der handelt eben in 2 Jahren als 8-jähriger Bond. Also es läuft natürlich nach unten ab. So wird das also gemanagt und so macht das auch jetzt das US-Finanzministerium im Moment noch ohne die Hilfe der Fed. Also auf die Hilfe der Fed komme ich gleich. Aber das ist normal etwas, was die Zentralbank dann übernimmt. Jetzt ist es so, dass Scott Bessent bekannt gegeben hat, dass die 2 Milliarden, die eigentlich immer für Yield Curve Management, also für Zinskurvenmanagement genutzt werden, auf 4 Milliarden verdoppelt werden. Und man zielt auf das lange Ende. Was heißt das? Diese Schockwirkung bzw. die Kaufwirkung auf das lange Ende war, aha, Bei 30 Jahren, wenn die bei 5,3% handeln, dann kriegt das Finanzministerium kalte Füße. Wir wissen aus den letzten 2 Wochen, dass das Finanzministerium aus den USA sehr eng mit den Japanern zusammengearbeitet hat und dort auch direkt im Dollar-Yen interveniert hat, also mitgeholfen hat, den Yen zu stützen, weil man vermutet hat und befürchtet hat, dass die Japaner noch mehr von den Staatsanleihen in US-Dollar, die sie halten, auf den Markt werfen könnten, um Dollars zu bekommen, die zu verkaufen und im Grunde das Gleiche zu machen, nämlich ihren Yen zu stärken. Und Scott Bessent hat also hier mal so nebenbei erwähnt, ja, das machen wir jetzt mit 4 Milliarden statt 2 Milliarden. Und da muss man auch genau aufpassen, da ist natürlich eine Wirkung durch den Markt. Ich sage das ja auch immer, dass es zu einer Yield Curve Control, sprich einer Zinskurvenkontrolle kommen wird, weil nämlich die langfristigen Anleihen eben nicht so begehrt sind. Wer will einen Staat wie Deutschland für 10 Jahre 3% Geld geben, um dafür 3% zu erhalten, im Grunde genommen kein Mensch mehr. Und so ist es bei den Amerikanern. Wir haben da heute einen historischen Tag. Wir gehen nämlich zum ersten Mal durch die 40 Billionen Schuldengrenze. Und das heißt eben, dass man sehr genau hinschaut, wie verhält sich jetzt das Finanzministerium, wie verhält sich die Federal Reserve, also die Zentralbank. Und da ist es eben so, dass zwischen dem 9.9., also dem 9. September und dem 4. November das Finanzministerium die Liquiditätsunterstützung auf 2 Bereiche ausweiten wird innerhalb der Zinskurve. Das sind einmal die 10- bis 20-jährigen Anleihen und einmal die 20- bis 30-jährigen Anleihen. Das dient aus meiner Sicht,

30 Jahre begeben, dann sind das natürlich in 2 Jahren 28-jährige Anleihen. Und was man sehen kann, beziehungsweise was man weiß, wenn man aus dem Bondmarkt kommt und so ein Portfolio handelt, dass je weiter das von diesen Knotenpunkten entfernt ist, umso illiquider wird das. Das heißt, wenn du Market Maker bist oder eine Bank bist, die darauf verbindliche An- und Verkaufskurse stellt, dann sind zum Beispiel 25-jährige Anleihen recht wenig gehandelt, weil natürlich die großen Häuser 10 und 30 Jahre als sogenannte Referenzzinssätze immer wieder in ihre Modelle integriert. Und dann wird eben diese 25-jährige oder 20-jährige Anleihe ein bisschen illiquider. Das bedeutet aber auf der anderen Seite, dass du, wenn du ein großes Buch hast mit mehreren Milliarden, eben etwas mehr dafür zahlst. Es wird für dich teurer zum Halten. Und das hat jetzt Gott bessern, der natürlich aus diesem Metier kommt, aus dem Bondmanagement, wie das kaum ein anderer Finanzminister weltweit hat. Der sagt natürlich, also wenn wir jetzt schon anfangen zurückzukaufen, dann kaufen wir natürlich keine 10-Jährigen, um neue 30-Jährige zu begeben, sondern wir kaufen. Und da kam das Statement ein bisschen, nachdem ich gepostet hatte, ich vermute, es sind 15- bis 25-jährige Anleihen, die sie zurückkaufen wollen, nämlich die eben diese Off-the-Runs, und es wurden 19- bis 28-Jährige. Also man targetet alles, was sozusagen in diesem 29- bis 28 Jahre Restlaufzeitband liegt, und kauft da zurück. Hat das bekannt gegeben und sofort waren 10 Milliarden Angebote da. Und daran sieht man auch, dass es eben doch einige von Zentralbanken bis Pensionsfonds gibt, die sagen, oh, hier ist eine Chance, zum Beispiel auf meinen 22-jährigen Bond oder 25-jährigen Bond da rauszukommen. Ich bekomme das Cash wieder, ich verkaufe den. Ist auch zwischen uns gesagt ein kleiner Obolus für die sogenannten Prime Dealer, diejenigen, die nämlich der Zentralbank im Grunde immer wieder diese Anleihen in Auktionen abnehmen. Die sind da natürlich prädestiniert. Und so ist es, dass der Kurs für eine 25-jährige Anleihe etwas schwieriger zu bestimmen ist als der Kurs für 10- und 30-Jährige. Und das heißt, sie werden auch hier ihren kleinen Schnaps noch machen. Als Händler bedeutet das, dass du einen Tag hast, wo du eben 100 oder 200 oder 300.000 mehr verdienst. Ja, und da tut das natürlich äußerst gut. Nochmal so ein kleines Zubrot zu haben, das ist meines Erachtens das, was dahinter steckt. Aber der Markt reagiert natürlich so, weil diese Gefahr zur Yield Curve Control, nämlich zur Kontrolle des langen Endes überzugehen, ist zweifellos da. Und das heißt, sie werden mehr Geld drucken. Wo nehmen die das Geld her, um diese 4 Milliarden jet zu kaufen? Sie werden T-Bills, also etwas unter einem Jahr, emittieren. Da werden sie die Zinsen in naher Zukunft zurücknehmen. Da kann der Markt sagen, was er will. Wir setzen auf Zinserhöhung. Das ist vollkommener Bullshit, wie Bärbel Bas sagen würde. Ja, und da heißt es eben, sie werden diese T-Bills emittieren, sie werden sie in die Fed geben und dadurch Cash bekommen. Und mit dem Cash werden sie diese 19- bis 28-jährigen Anleihen kaufen. Das sind im Moment 4 Milliarden, das können dann 40 werden oder 400 Milliarden. Aber auf jeden Fall haben die Japaner 30 Jahre lang probiert, eben diese Zinskurve so zu manipulieren, muss man sagen, weil es ist eben nicht die natürliche Nachfrage nach diesen Bonds. Und jetzt ist es im Moment so, dass nicht nur die japanischen langen Zinsen hochgehen, sondern auch die europäischen, die Franzosen merken das, die Italiener merken das, auch die Deutschen merken es. Zum Beispiel die deutschen 30-Jährigen sind, glaube ich, auf dem 15-Jahres-High. Und das bedeutet, weltweit gehen eben die Zinsen nach oben. Warum? Weil die Verschuldungsgrade so hoch sind. Und weil man, ganz ehrlich, das, was wir hier erklären, ist, man kann keiner Regierung trauen. Man kann auch Trump nicht trauen. Die einzigen, die im Moment signalisieren, dass die Zinsen nach unten gehen auf das lange Ende, sind die Chinesen. Und das ist schon bemerkenswert, gerade wenn in Japan die Zinsen so nach oben gehen, dass sie in China eben nach unten gehen. Das bedeutet, dass für wahrscheinlich China auch auf seinem Immobilienmarkt noch Probleme hat. Die halten sich auch ziemlich ruhig. Das heißt, auch da ist nicht alles eitel Sonnenschein.
Aber es ist natürlich zu beachten, weltweit gehen die Zinsen nach oben. Das heißt, die Investoren,

0: verlangen mehr Zinsen, je länger sie der Regierung das Geld zur Verfügung stellen, weil sie natürlich merken, hier wird neues Geld gedruckt und das heißt, der Kaufkraftverlust kann wesentlich größer sein als der Coupon und von daher ist man da vorsichtig. Plus es gibt viele andere Möglichkeiten, etwas anzulegen. Gold ist sicher der Flavor of the Month, Bitcoin hat gerade einen Sprung gemacht, Silber ist meines Erachtens auch prädestiniert, da als Kapitalsammelstelle eben Kapital anzuziehen. Ja, und das letzte Gerücht, was ich jetzt gehört habe, ist, dass Scott Bessent das auch mit dem Hintergedanken gemacht hat, die langfristigen Anleihen in Amerika mehr oder weniger zu unterstützen oder unter Kontrolle zu bringen, um auch diesen riesigen AI-Boom, den wir jetzt im Kapitalmarkt sehen, also die Credit Default Swaps von Nvidia und die Credit Default Swaps von Oracle zum Beispiel, gehen recht stark nach oben. Das heißt, die Ausfallwahrscheinlichkeit wird hier höher bewertet. Und das bedeutet, dass es für diese Unternehmen schwieriger wird, in Zukunft 5, 10, 30-jährige Anleihen sogar zu begeben, weil die normalerweise mit einem Aufschlag über die Staatsanleihen begeben werden. Und so sagt man jetzt, das könnte auch sein, dass Scott Bessent diese Finanzierung der AI-Entwicklung nicht gefährden will, sondern im Gegenteil unterstützen will, weil hier gigantische Mengen von Geld über den Kapitalmarkt finanziert werden sollen. Und das heißt, man macht es nicht nur über Kapitalerhöhungen oder Ausgabe neuer Aktien, sondern man muss Geld leihen. Und das bedeutet natürlich, dass der Schuldenmarkt oder der Markt der zu handelnden Schulden immer größer wird und da mittlerweile ein Google oder Meta oder Nvidia, wie gesagt, eben sich auch am Kapitalmarkt Geld leiht, dadurch ihre Free Cashflows, das, was sie verdienen, was sie früher aus organischem Geschäft wieder investiert haben, heute um ein Vielfaches eben in neue Entwicklungen und in neue Anlagen, sogenannte CapEx, also Investitionen, setzen, um dann eben, ja, wie jetzt Meta zum Beispiel, ein Datencenter zu bauen, der so groß ist wie Manhattan. Also das sind gigantische Zahlen, das wird auch einige Opfer sicher hervorrufen und das wird kräftig wehtun. Aber im Moment ist es so, die Euphorie ist noch da, sie wird auch weitergeführt, weil sie von allen, wie soll ich sagen, Eliten befeuert wird, die sagen, wir dürfen diesen AI-Kampf gegen die Chinesen nicht verlieren. Ich kann selbst nicht beurteilen, wie weit die Chinesen sind oder wie weit das wahr ist, aber was ich beurteilen kann, ist, dass immer mehr Geld da hineinfließt, dass es nach wie vor eine massive Unterdeckung der Bedürfnisse der Kunden gibt für Speicherchips. Also wenn das Micron oder SanDisk ist zum Beispiel, die haben jetzt bis 2027 die kompletten Produktionen bereits ausverkauft. Und deshalb stehen die Aktien zu hoch, weil das nächste Schritt wird eben sein, dass die 2028er auch ausverkauft sind. Und Elon Musk mit Tesla zum Beispiel hat sich in seinem Conference Call, um die Tesla-Zahlen zu präsentieren, ganz speziell nochmal bei Micron bedankt. Ihm, ich glaube, ein Viertel oder ein Drittel aller Produktion von Micron geht jetzt an Tesla und an SpaceX. Und von daher, das wird weiter zunehmen, bis es dann abreißt. Reißt es im Moment ab? Ich glaube nicht. Aber es ist natürlich zu beobachten und man sieht, die Japaner, die Amerikaner, ja, die Europäer mit Leuten wie Klingbeil, die reagieren noch nicht, weil sie noch nicht genau wissen, was auf sie zukommt. Aber so jemand wie Scott Bessent hat da einfach ein absolutes Gefühl und der weiß, hier musste jetzt das lange Ende in Amerika unterstützt werden. Wir haben, wie ich gerade erwähnt habe, 40 Billionen Schulden überschritten und das bedeutet, dass die Zinsaufwendungen ab sofort bei mindestens 1,37 Billionen Dollar im Jahr liegen. Also wir reden hier über 100 Milliarden im Monat, nur Zinszahlungen.
1: In Deutschland?
0: Das heißt, in Amerika.
1: In Amerika.
0: Auf die 40 Milliarden.
1: Okay, ja,
0: in Amerika. In Deutschland, Lars braucht keine Zahlen, um zu wissen, dass er Zinsen zahlen muss.
1: Und die Schulden in Amerika?
0: Also in Deutschland ist prognostiziert 2030 zwischen 80 und 100 Milliarden. Ich würde eher auf die 100 Milliarden gehen als auf die 80.
1: Und in Amerika ist ja erstmals die 40 Billionen Grenze. Moment, das sind 40 Milliarden? Nein, das sind 40 Billionen, europäische Billionen oder amerikanische Billionen? Nee, das müssen ja Amerikaner.
0: Europäische Billionen.
1: Europäische also Billionen, genau. Genau, Trillions. Alles andere wäre ja noch Peanuts, richtig? Also genau, genau. 40 Trillions, also 40 ja. Billionen Schuldengrenze wurden in den USA jetzt überschritten. Also absolute Mega-Verschuldung in den USA. Trotzdem relativer Optimismus, um es ganz knapp gegenüberzustellen. Die Amis stecken nicht nur bis zum Hals in Schulden, sondern weit bis über ihren Kopf. Trotzdem lächelt der Markt ihnen zu und sagt, ab irgendwie packt ihr das schon, ne? Mit eurer Korruption, mit eurer Straße von Hormus, mit offen geldgeilen Leuten. Ja, das funktioniert schon irgendwie. Während in Deutschland die Bundesanleihen bzw. die Zinsen, die der Staat zahlen muss auf seine Schulden, so teuer sind wie seit 15 Jahren nicht mehr. Und der Finanzmarkt ihm nicht so richtig zutraut, dass er es hinkriegt. Das ist der krasse Gegensatz, kann man eigentlich sagen. Dass, während wir deutlich weniger verschuldet sind, immer noch radikal und mit dem Ausblick auf die französischen Staatsschulden und die EU-Gemeinschaftsschulden, die da kommen, auch extrem. Trotz alledem, trotz dieses extremen Ungleichgewichts, traut man den Amerikanern auf den Finanzmärkten einfach noch mehr zu. Nicht, weil sie bessere Menschen sind oder weil das irgendwie ideologisch toll wäre, sondern, nehme ich mal an, lieber Hermann, weil man einfach weiß, die machen im Zweifelsfall alles, um am Ende oben zu sein und würden jeden anderen dafür vor den Zug stoßen.
0: Sie haben die größte Knute. Also sie hauen am härtesten drauf und sie haben natürlich in einer komplett finanziell durchgetakteten Welt sind sie ohne Zweifel der Mittelpunkt. Sie haben den größten Kapitalmarkt, sie haben das größte Risikokapital. Sie sind natürlich auch die größten Risikonehmer. Also ein Startup in Amerika, wenn du da das Ganze nicht schaffst und du gehst unter, dann nimmt dir das eventuell dein Finanzierer krumm, weil er Geld verloren hat. Aber alle anderen sagen, hey, well done, let's try it again.
1: Genau,
0: nice try. Das ist der große Unterschied. Ja, da gibt es auch keine staatliche Förderung wie jetzt hier, wo sich der KfW-Chef brüstet, wie geil das KfW-Businessmodell ist und wie viel Geld sie verdienen. Es ist eine staatliche Bank.
1: Ja.
0: Und die gibt an junge Menschen Geld, um sie abhängig zu machen. Und wenn es dann funktioniert, geht in der dritten Kapitalrunde, kommt eben der geneigte Amerikaner und sagt, also ihr habt jetzt Zuschüsse bekommen, um das Produkt zu entwickeln. Ja, ich nehme euch jetzt nach Amerika. Und die Deutschen schauen dann wieder oder die Europäer insgesamt. Die Franzosen sind da ein bisschen gewiefter. Aber die Deutschen, muss man ja auch sehen, was wir für Personal haben. Das sagen wir Woche für Woche. Aber es gab vor kurzem einen Post von Emanuel Böminghaus, den ich sehr interessant fand. Und der hat Bezug genommen auf Deutschlands, wie schreibt der Spiegel, gefährlichster Mann ist Siegmund, dümmster Ökonom ist Fratscher, ja, der nämlich behauptet, dass ja der Staatskonsum praktisch die Lösung ist.
1: Ja gut, aber entschuldige, wer Marcel Fratscher noch ernst nimmt, der hat die Kontrolle über sein Leben völlig verloren. Der kann auch Trainingsanzug tragen tagsüber.
0: Aber jetzt kommt das DIW, sein eigenes Institut, hat daraufhin ein Papier rausgegeben, das zeigt, 1 Euro Staatskonsum bringt 1 Euro Bruttoinlandsprodukt. Aber 1 Euro Steuersenkung bringt innerhalb von 2 Jahren 1,80 Euro an Bruttoinlandsprodukt. Also das DIW selbst zeigt, dass der Chef eigentlich, ich drück's mal vorsichtig aus, wieder mal auf dem falschen Dampfer ist, er ist bösartig und er ist Vogue. Was willst du von dem? Schau ihn dir an, ja, und schau Habe Kerkeling an, der hat auch das Zeug zum Bundespräsidenten.
1: Moment, also, neue Verschwörungstheorie. Wenn ich mir Marcel Fratscher und Habe Kerkeling anschaue, dann frage ich mich, waren die je zusammen in einem Raum? Also könnte natürlich Habe Kerkeling mit viel Manipulation ihn sich vielleicht runterhungern zum kleineren Gallertberg Fratscher und vielleicht ihn dann darstellen. Fragen über Fragen, die wir nicht beantwortet bekommen. Lass uns bei den Zahlen bleiben. Und bei Fakten, die wir sehen, finanziell weltweit, dass die Amerikaner so wahnsinnig Vertrauen haben, hast du gerade schon erwähnt, liegt an der Rallye, die Tech-Aktien dort machen, AI und die da dranhängenden. Meta ist da ein Wert von, lustigerweise, während wir werde Meta-Aktien kaufen, ja auch bei Blockzocker, schmeißt Facebook mich endgültig raus auf seinem, also Metas Facebook-Marke, hat den Paul Brandenburg-Site geblockt wegen Hate Speech und aller, you name it. Also alles, was man machen kann gegen Meta, Dinge. Das war jetzt der Grund genug, dass sie mich komplett öffentlich platt machten, weil halt wahrscheinlich Zwangslöschen auf der Seite. Nein, ich verkaufe die Aktien trotzdem weiter nicht, beziehungsweise habe kein Problem damit, dass wir sie haben im Portfolio. Das ist eben Doppeldenk, beziehungsweise das ist wirtschaftlicher Pragmatismus versus publizistischer und sonstiger Bekämpfung eben dessen, was Meta dort treibt. Meta war der härteste Zensurkonzern während Corona. Sie haben gelogen und gefälscht zugunsten von Joe Biden, dass die Schwarte kracht. Komischerweise Ehrlicherweise ist Mark Zuckerberg nicht im Gefängnis, auch unter Donald Trump nicht. Also auch Donald Trump ist da Pragmatiker und wird den mutmaßlich von der CIA ja gestarteten Konzern Facebook nicht weiter ansägen, weil mutmaßlich er selbst und auch seine Administration davon profitiert in vielfacher Hinsicht. Und so wird es wohl auch sein mit den neuen Konzernen, die da jetzt anstehen. Anthropic, die müssen wir insbesondere besprechen, denn die stehen vor einem 2 Billionen IPO, wenn es so ausgeht. Also 2 Trillion Börsengang, wenn denn alles so kommt. Das zumindest sagt der in Europa verbotene Prediction Market Anbieter Polymarket, wenn ich es richtig sehe. Also auch da wieder, wird in der Nachricht bricht sich gleich nochmal über Polymarket der Wahnsinn des EU-Sozialismus und dieses Terrorstaates versus der entfesselten Zockerei, die jenseits des Atlantiks läuft.
0: Genau, also Polymarket war vor wenigen Tagen noch so. Die Frage, die sich da stellt, ist, wer ist der größte IPO jemals? Und wir wissen ja, dass SpaceX bei 1,75 Billionen Dollar kam. Und da war die Chance, dass Anthropic das überholt, vor wenigen Tagen bei 5%. Das ist jetzt innerhalb kürzester Zeit auf 44% gestiegen. Und das sollte uns schon zu denken geben, weil das in Prediction Markets eben auch ein Paradies für Insider ist, die mal irgendwo irgendwelche Spreadsheets gesehen haben. Und von daher würde ich das nicht ausschließen, dass Anthropic an einem 2 Billionen IPO, einem Börsengang arbeitet. Ich selbst wäre da Verkäufer, auch wenn Anthropic innerhalb von, jetzt lass mich überlegen, was ich da gesehen habe, von Mai 25 haben sie 1 Milliarde im Monat verdient und mittlerweile sind sie bei 75
1: Milliarden. Wundert mich nicht, wenn ich überlege, wie viel Geld ich denen immer überweise.
0: Genau. Also es explodiert, die Gebühren dafür explodieren auch. Die Frage ist, können sie das durchhalten? Die Frage, die sich auch immer stellt, ist, wie machen das die Chinesen? Mit welchen Modellen kommen die auf den Markt? Mhm. Aber nichtsdestotrotz, es ist eben Anthropic und die haben sich innerhalb von 5 Jahren aus einem Team, das bei OpenAI ausgeschieden ist und das nicht so mittragen wollte, wie das Sam Altman machen wollte, so entwickelt, dass selbst Elon Musk den Hut zieht und sagt, wow, auf der Ebene, da habt ihr wirklich was geleistet. Ist das jetzt 2 Billionen wert? Also bei SpaceX ist es ja so, dass man diese Karotte Datencenter im All und Preis pro Kilo, was man dafür in den Orbit schießen muss, sinkt immer weiter durch die SpaceX-Raketen. Das ist bei Anthropic nicht, aber man sieht, wie der Markt und damit auch professionelle Investoren, die schon Teil schon drin sind, aber das Ding auch bewerten. Da fragt natürlich Anthropic bei großen Kapitalsammelstellen nach, wie seht ihr das? Und die eben davon ausgehen, dass wir Richtung 2 Billionen gehen. Und das heißt, in einer normalen Welt ist das wirklich viel größer als SpaceX. Oder sehen die schon etwas, dass die Kaufkraft des Fiat-Geldes, des US-Dollars und anderen Fiat-Währungen eben so massiv fallen wird? Es könnte zurückkommen auf das Announcement von Scott Bessent, der manchmal auch interpretiert wird, dass es ja ein neues Finanzsystem geben wird. Und das heißt, im Moment probieren sie es über die Stablecoins. Da gab es gestern und vorgestern nochmal bis zu 500 Milliarden Tickets, neue Stablecoins gedruckt wurden sozusagen oder erschaffen wurden über Circle. 500 Millionen jeweils. Und das bedeutet eben, dass man in den letzten Winkel der Welt vordringen will, damit Leute in, ich nenne jetzt mal Myanmar, Indien, wo auch immer, Vietnam, sich sozusagen auch Dollars auf die Wallet laden können und lieber in Dollars sitzen als in ihrer heimatlichen Währung. Und wenn du da jemand aus dem Libanon oder aus der Türkei fragst, die wären froh gewesen, sie hätten in den letzten 3-4 Jahren einfach nur auf Dollar-Stablecoins gesessen, statt auf inländischer Währung, weil dort eben die Inflation und alles, was dazu beiträgt, die Kaufkraft zu vermindern, massivst war. Also da reden wir über 30%, 40%, 50%, 60% Abwertung. Und von daher ist das natürlich etwas, was jemand wie Scott Bessent aussucht und sagt, da können wir rein. Und man bietet gleichzeitig Anthropic an, als sozusagen die Lösung, komm und investier doch in AI in den USA. Nimm unter Umständen auch deine Stablecoins, nämlich USDC, weil wir zum Beispiel im BlockTocker ja auch Micron und solche Sachen gekauft haben. Das heißt, die Tokenisierung der Welt, jeder Aktie, schreitet unaufhörlich voran. Kommen wir sicher noch gleich in den Krypto-News dazu. Aber auch die Nasdaq wird jetzt eine ganze Vielzahl von großen Aktien 23 Stunden am Tag handeln, 5 Tage die Woche. Und du siehst, diese großen Börsen werden gezwungen, sich Richtung Krypto zu verschieben und zu öffnen. Und das ist natürlich etwas, wo die USA wieder führend sein muss. Donald Trump hat gerade erwähnt, dass dieser Clarity Act für Krypto jetzt unbedingt durchgehen soll. Hyperliquid ist so etwas wie diese Deperp Trading, wie Prediction Markets, also wo ein sehr großer Markt geschaffen wurde jetzt für Perps. Da ist er drauf und dran und drückt die CFTC, also die Regulierungsbehörde, dass sie die Genehmigung erteilt. Darauf ist Hyperliquid mal um schlanke 20% nach oben gegangen. Und so sehen wir eben, dass es weitergeht. Donald Trump sagt auch ganz deutlich, die USA möchte Krypto oder und gerade Bitcoin in großen Mengen kaufen. Da hilft es natürlich, dass Don Jr. vor 1-2 Wochen noch mal etwas Krypto nachgekauft hat.
1: Das ist ein Zufall.
0: Also es ist wie immer talking my book. Es ist der Zufall. Eine kleine Berichtigung habe ich noch für unseren Blockzocker, weil wir haben unsere Meta-Aktien verkauft, Paul,
1: wenn du dich erinnerst. Stimmt, ja,
0: richtig. Wir sind mit dem 7-fachen Hebel in richtig. Bitcoin gegangen.
1: Gut, wir haben es richtig, wir haben es mitgenommen, den Gewinn, den wir da hatten, aber jetzt nicht aus ideologischen Gründen, weil Meta weg muss oder sowas, sondern weil du einfach sagtest, die Zeit ist gut, wir würden es jederzeit auch wieder kaufen.
0: Wir wollten vor der Kurve sein.
1: Verzeihung, also insofern würde ich ja sagen, habe ich keine moralischen Probleme mit, würde ich jederzeit auch wieder kaufen, also meine Botschaft bleibt, auch wenn wir sie in diesem Fall tatsächlich verkauft haben. Verzeihung, ja. Es ist der Tag der Verwirrung, vielleicht ist dein Jetlag zwischen Australien und Mittelmeer irgendwie auf mich übergesprungen, oder aber es ist die Tatsache, dass ich parallel, während wir über Entropic reden, 5 Cloud-Instanzen laufen habe. Die Dinge regeln, damit auch die Konferenz, damit unser Freihafen funktioniert und andere Dinge. Ist schon irre, dass man, also man hat natürlich auch einen verzerrten Blick auf diese Vorgänge, wenn man selbst da so mit drin hängt, sei es, indem man Bitcoin hält oder eben selbst bei AIDA mit dabei ist und sieht und erahnen kann, welche Geldsummen da rein bewegt werden. Da muss man natürlich auch immer aufpassen, dass man eben nicht zu sehr von seinem Book verliebt ist oder wie du immer sagst, in die eigenen Werte verliebt ist oder aus dem eigenen Erleben auf andere schließt, denn das bisschen, was so in der eigenen Welt vorkommt, ist ja nicht statistisch signifikant für das, was auch andere tun. Und wenn man doch das Gefühl hat, das ist so, dann neigt man natürlich zur brutalen Überbewertung von solchen Sachen. Deswegen ist es dann besonders schwierig, da den Abstand drauf zu kriegen. Damit wir das bei Krypto hinkriegen, wisst ihr, haben wir Mike the Pirate an Bord, der schon seit langem sehr genau hinschaut in Sachen Krypto und auch für uns diese Woche natürlich die Nachrichten hat, die wir mal vorziehen, bevor wir dann über den aktuellen Gesamtmarkt mit Bitcoin und Co. reden, der ja, so viel sei schon jetzt angerissen, deutlich steigt und gewisse Freudenzuckungen auch in Mikes Gesicht gezaubert hat. Aber vor diesen Zuckungen kommen die Nachrichten, die Krypto-News mit Mike the Pirate.
2: Ja, lieber Paul, der Krypto-Marktüberblick ist die Woche sehr positiv, sehr freundlich und man kommt überhaupt nicht hinterher, die Zahlen auf dem aktuellen Stand zu halten. Am Mittwoch hat der Markt stark zugelegt, getrieben unter anderem durch Short-Liquidation, positive Impulse aus Washington. Es gab Gespräche im Weißen Haus mit den Leadern großer Börsen gemeinsam mit Trump und den Aufsichtsbehörden und eine Risk-on-Rotation. Die Stimmung hat sich deutlich aufgehellt. Fear and Greed Index liegt bei 62 Punkten. Die Gesamtkapitalisierung des Kryptomarktes bewegt sich um 2,4 Billionen US-Dollar. Ein Plus von rund 9% innerhalb von 24 Stunden war das. Bitcoin, die größte Kryptowährung, notiert derzeit bei etwa 71.500 US-Dollar. Hat die Marke von 65.000 US-Dollar klar hinter sich gelassen. In der Woche liegt das Plus bei ca. 12%. In der Vorwoche lag er noch um 62.000 bis 64.000 US-Dollar, also ein Riesensprung. Ethereum notiert bei 2.260 US-Dollar. Entschuldigung, und legt noch stärker zu. Plus rund 20% auf Wochenbasis. Das hat sich damit klar über die 1.900 und 2.000 Dollar Marke geschoben. Solana läuft bei ungefähr 87 Dollar und gehört ebenfalls zu den Gewinnern mit einem Plus von rund 13% der Woche. Die wichtigsten Schlagzeilen der letzten Woche, die dazu beigetragen haben, das war der Short Squeeze. Viele Trader, die auf fallende Kurse gesetzt hatten, mussten ihre Positionen schließen und haben den Preis dadurch extra nach oben getrieben. Eine Horde Bären, die gleichzeitig durch ein Nadelöhr wollten. Starke Käufe in den US-Bitcoin-ETFs, an einem Tag fast 300 Millionen Dollar Zufluss. und die Angst hat spürbar nachgelassen. Dazu kam auch das Treffen von Präsident Trump mit Kryptovertretern und die FED-Protokolle. Das hat die Kurse in allem getrieben. Zum Ausblick kommen wir nach den News gemeinsam mit Hermann. Hermann hat es auch gerade eben schon erwähnt, die sogenannten tokenisierten Werte werden immer beliebter. Tokenisiertes Gold, digitale Anteile an echtem Gold, die man wie normale Kryptowährung kaufen und verkaufen kann, sind kräftig gewachsen. Aktuell liegt Tether Gold mit 2,6 Milliarden vorne vor Paxos Gold mit 1,9 Milliarden, 4,5 Milliarden insgesamt an Gold werden auf der Blockchain gehandelt. Schauen wir weiter zum Kryptounternehmen Tether, dem Herausgeber des Stablecoins USDT. Erstmals in seiner Geschichte hat Tether eine vollständige Wirtschaftsprüfung bestanden. Die große Prüffirma KPMG hat die Zahlen für das Jahr 2025 geprüft und ein uneingeschränktes Testat gegeben, das beste mögliche Ergebnis. KPMG bestätigt, die Reserven übersteigen die Verbindlichkeiten um 6,8 Milliarden US-Dollar. Die Prüfer haben die gesamte Bilanz kontrolliert und behaupten sogar, jeden einzelnen Goldbarren persönlich gezählt zu haben. Die digitale Währung USDT, für Europäer verboten durch MiCA. Die digitale Währung USDT, die von vielen hunderten Millionen Menschen genutzt wird, ist damit mit rund 184 Milliarden US-Dollar abgesichert. Tether spricht von der größten Prüfung aller Zeiten. Vor 4 Jahren hatte das Unternehmen noch 41 Millionen Dollar Strafe zahlen müssen, weil es damals unklare Angaben zu seinen Rücklagen gemacht hatte. Allerdings gibt es Kritiker, das Konsortium, ein internationales Konsortium investigativer Journalisten wirft Tether vor, trotz eines geschätzten Firmenwerts von 200 Milliarden Dollar extrem undurchsichtig zu sein. Wer das Unternehmen wirklich besitzt, wie die Macht verteilt ist, bleibt unklar. Die ganzen Entitäten, die einzelnen Unterunternehmen rotieren seit Jahren in Strukturen, die kaum einer nachvollziehen kann. Die Eigentümerstruktur wurde in die vollständige offengelegt. Es gab ungewöhnliche Anteilsverschiebungen und Tether hat seinen Sitz nach El Salvador verlegt. Ein Land mit besonders wenig Offenlegungspflichten. Die Prüfung der Reserven ist ein Fortschritt. Die Kritik an der intransparenten Firmenstruktur bleibt aber bestehen. Wir schauen weiter zu einer Untersuchung der Nachrichtenagentur Reuters, die Folgendes aufdeckt. Die Kryptobörse Binance hat russischen Behörden Transaktionsdaten eines IT-Spezialisten weitergegeben. Der Mann hatte über Kryptowährung rund 700 US-Dollar an ukrainische Spendenaktionen für das Militär überwiesen. Die Daten wurden benutzt, um ihn der Terrorismusfinanzierung zu beschuldigen. Der Mann besitzt eine bulgarische Aufenthaltsgenehmigung und sitzt derzeit in einem russischen Gefängnis. Binance hatte 2023 erklärt, sich vollständig aus Russland zurückgezogen zu haben. Trotzdem hat das Unternehmen auf Anfrage der russischen Ermittler die Informationen geliefert, darunter auch persönliche Daten wie auch die Passkopien. Anwälte für Kryptoregulation sagen, Binance könnte damit gegen die europäischen Datenschutzrechte verstoßen haben. Es geht um die Daten eines EU-Bürgers und die Weitergabe an russische Behörden erfolgte ohne eine richterliche Anordnung. Nur so am Rande, Binance lobbyiert gerade heftig, um eine MiCA-Lizenz zu bekommen. Mit solchen Dingen kann man nur sagen, toi, toi, toi. Wenn wir in der Abteilung Drecksbuden unterwegs sind, hallo Bitpanda. Im österreichischen die österreichische Finanzmarktaufsicht FIMA oder FMA hat dem Wiener Kryptounternehmen Bitpanda eine Strafe von 70.000 Euro auferlegt. Das ist die erste öffentlich bekannt gemachte Strafe unter den neuen europäischen MiCA-Regeln für Kryptowerte. Grund, Bitpanda hatte ein vorgeschriebenes White Paper, eine Pflichtinformation zu einem Kryptoprodukt, zu spät an die Behörde geschickt. Außerdem hat das Unternehmen Werbung dafür gemacht, bevor das White Paper öffentlich war. Und in der Werbung fehlten Pflichtangaben wie Kontaktdaten und der Hinweis, dass die Behörde das Dokument überhaupt nicht zur Prüfung hatte. Bitpanda sagt, es ging nur um Formfehler, Timingprobleme. Man habe das White Paper vorbereitet und mit der Behörde abgestimmt. Die Strafe ist endgültig und wurde in einem schnellen Verfahren verhängt. Das Unternehmen, das seinen Sitz in Wien hat und Millionen Kunden in Europa bedient, baut gleichzeitig weiter stark im internationalen Web3-Bereich aus. Die Muttergesellschaft sitzt in der Schweiz. In Dubai, in der freien Wirtschaftszone DMCC, betreibt Bitpanda eine eigene Einheit für den Nahen Osten, hat dort eine lokale Lizenz, die Wareaufsicht. Über die Offshore-ähnliche Struktur und Partnerschaften mit Banken bietet das Unternehmen Handels- und Infrastrukturdienste an. Zusätzlich hat Bitpanda mit der Vision Chain eine eigene Blockchain gestartet, reguliert und regelkonform soll sie sein und sitzt auf den Cayman Island. Bitpanda hat in den vergangenen Jahren stark für klare und strenge Regeln in Österreich und der EU eingesetzt und war mit Gesprächen, Gesetzgebern und Behörden aktiv. Lobbyarbeit im Politikersprech genannt. Die neue Strafe zeigt jedoch, dass die Aufsichtsbehörde MiCA jetzt auch bei großen regulierten Anbietern konsequent durchsetzen möchte. Einige Kunden sind mit Bitpanda selbst aufgelegten Shitcoins nicht so ganz im Reinen. In Österreich hat sich vfpkg.at, der Verein für potenziell geschädigte Kryptoanleger, gegründet, um den Ablauf der Bitpanda-Token-Projekte Pantos, Best und Vision-Token zu untersuchen, sowie den Einsatz und der Verbleib im Zusammenhang mit den hauseigenen Bitpanda-Token stehenden Gelder nachvollziehen und mögliche Haftungsfragen gegenüber Bitpanda zu prüfen. Es wird eine Sammelklage angestrebt. Zum Schluss, Justin Sun, Gründer unter anderem von Tron, macht mal wieder Justin-Dinge. Er schickt von seiner Börse HTX winzige Centbeträge an USDT an viele Menschen, die vorher mit Coinbase, Binance oder Hyperliquid zu tun hatten. Damit will er absichtlich die AML-Mechanismen dieser Börsen auslösen. AML bedeutet Anti-Geldwäsche-Kontrollen. Weil HTX seit Ende Mai in der EU und Großbritannien unter Sanktionen steht, sperren Coinbase und Co. oft die Konten von Leuten, die Geld von HTX bekommen haben. Die Nutzer müssen dann erst beweisen, dass mit der Transaktion alles in Ordnung ist. Auch Binance will ab dem 23. August den Umgang mit HTX stark einschränken. Sun's Aktion nutzt die Sanktionen strategisch. Er setzt Coinbase, Binance und die EU-Behörden unter Druck. Entweder akzeptieren sie HTX wieder als normale Börse oder sie haben tausende verärgerter Kunden, deren Konten plötzlich blockiert sind. Manöver, wie man sie nur in der Kryptowelt kennt. Das waren die Krypto-News.
1: Ich danke dir für selbige und den kleinen Seitenhieb auf Bitpanda. Ich kenne da jemanden, der nicht ganz so glücklich sein wird darüber, aber vielleicht kommt er ja trotzdem auch nach Mallorca. Insgesamt, und das ist natürlich das Thema der Woche, kann man sagen, für alle, die da drin sind, und von dir stammt der Satz, Mike, wer jetzt nicht drin ist im Markt, der wird es wohl bitter bereuen. In der Rede ist natürlich von Krypto. Da hat sich einiges getan. Ist das eine grundsätzliche Wende? Wir haben ja im letzten Blockzocker auf dein Geheiß hin, lieber Hermann, auch Bitcoin, also Wrapped Bitcoin, gehebelt. Siebenfach, glaube ich, war das, mit ein paar hundert Dollar, und freuen uns über die Ergebnisse. Wieso zieht Bitcoin jetzt an? Lieber Hermann, wieso gerade jetzt? Wie weit geht's noch? Und Mike, traust du dem Frieden? Anschlussfrage dann danach an dich. Traust du dem Frieden so? Und ist das jetzt eine echte Trendwende oder sagst du dir vollkommen egal, ob Trend oder nicht, man nimmt jetzt mit, was man kriegen kann? Vielleicht Hermann zuerst.
0: Ja, also das ist schwer zu sagen, ob das jetzt die absolute Trendwende ist. Viele Leute, viele Analysten gehen davon aus, dass wir eigentlich bis Ende Oktober noch durchhalten sollten, bevor dann wirklich der Boden gefunden ist. Meine Motivation war, der Markt hat zigmal probiert, nach unten zu gehen und hat es nicht geschafft. Und wir haben natürlich auf einen Auslöser gewartet, der A, die ETFs wieder zum Vorschein bringt. Also dass Leute eben sagen, okay, hier liegt ein Wert, der Bitcoin, oder das Bitcoin wird natürlich schon immer wieder totgesagt. Die Frage ist ja, versteht man es wirklich unter dem Aspekt, dass es ein Schutz oder ein Wertaufbewahrungsspeicher für Geld ist? Also Bitcoin wurde eigentlich dafür geschaffen, dass es Geld werden sollte. Aus meiner Sicht, das ist es nicht mehr. Es ist eine Assetklasse und die ist eben in der Welt, in der Fiat-Geld einfach beliebig vermehrt werden kann, immer noch der Anker, der bei 21 Millionen maximal ausstehenden Bitcoin eines Tages eben eine gewisse Grenze setzt, die nicht unter gar keinen Umständen eben erweitert werden kann. Quantencomputer und alles, was dazugehört, sind Dinge, auf die werden die Bitcoin-Holder, die Großen, eingehen. Im Moment ist mir da noch zu wenig Diskussion. Aber trotz allen Unkenrufen ist es natürlich so, dass man es geschafft hat, von 125.000 auf 59.000 das Ding nochmal runter zu hämmern. Und jetzt ist es aber aus den Glassnode, das ist ein Analysetool, was man auch über Web ganz einfach sehen kann, ist es so, dass die Anzahl der institutionellen Anleger bzw. der sogenannten großen Hände, also der Whales, Leute, die weit über 1000 Bitcoin haben, die ziehen sich gerade wieder voll mit dem Zeug. Das heißt, der Fear und Greed Index ist nicht mehr da, dass jeder Angst darüber hat. Die Privaten werden anfangen, bei wahrscheinlich 80.000, 85.000 wieder reinzukaufen. Ja, es ist Psychologie. warum dreht das gerade jetzt? Der Auslöser war Scott Bessent, diese Rückkauf von Staatsanleihen in Amerika. Natürlich die Staatsschuld. Also wenn man sieht, ich hatte vorgestern gepostet, Bitcoin hat einen Market Cap von 1,29 Billionen und die Zinszahlungen in diesem Jahr oder für das nächste Jahr sind 1,37 Billionen in den USA auf die Schulden. Also das heißt, der Bitcoin Market Cap war geringer und von daher ist das ein natürlicher Trend. Wir sehen jetzt, dass der Markt dann springt und wie Mike auch gesagt hat, wenn du da nicht drin bist und das bezeichne ich ja immer als vor der Kurve sein, also wenn es in der Zeitung steht heute, ist es zu spät, du hast die ersten 12% de facto verpasst. Und das heißt, das Risiko wird eben darüber genommen, etwas früher zu sein, natürlich etwas risikoreicher, weil es kann dann unter Umständen dauern oder es kommt eben nicht. Und da helfen eben so Dinge wie Hebel, die nichts für Anfänger sind, aber im Rahmen unseres Blockzockers haben ja einige, die uns zuschauen und natürlich auch kommentieren, gesagt, wir sind noch nicht aggressiv genug. Das waren wir diese Woche. Es hat sich gelohnt und ich kann mich bei Scott Bessent nur bedanken. Er hat mein Upgrade auf Business Class gerade bezahlt.
1: Ja, hoffen wir, dass es so bleibt, beziehungsweise dass er das weiterhin bezahlt und das immer wieder nachreicht. Mike, wie sieht es bei dir aus? Du bist in den Technizitäten dann tiefer drin, während sich ja Hermann die größeren Linien anschaut. Bist du bestens vertraut mit dem, was auf der Arbeitsebene dann passiert? Die Stimmung war ja wahrscheinlich selten so gut wie jetzt gerade in Bitcoin. Wie lange glaubst du, hält das so an? Was ist so die kurzfristige Prognose für die kommenden Tage und Wochen?
2: Na, noch ist das Ganze ein bisschen vernebelt und man darf die Aufarbeitung von 2-3 Tagen abwarten, wenn die ganzen Analyse-Tools schauen, was da wirklich passiert ist. Also was man jetzt schon sagen kann, Arkham Intelligence ist unterwegs und hat das Ganze am Mittwoch ein Stück weit untersucht. 12% Kursexplosion in 15 Minuten sind natürlich alles andere als gewöhnlich. Und siehe da, große Marktteilnehmer, die man auch als Manipulatoren schon kennt, Binance, Coinbase, Wintermute, haben über 20.000 Bitcoin innerhalb von 15 Minuten im Markt gekauft. Natürlich sind das auch Marktteilnehmer, die wussten, wo das Kapital, die Trades abgesichert waren. Es wurden 1,2 Billionen an Trades zwangsliquidiert an diesem Mittwoch. Und da ja nichts mit nichts zu tun hat, kam das natürlich auch prompt raus in dem Moment, wo Trump die Pressekonferenz eröffnet hat mit seinen Kryptojüngern und seinen Aufsichtsbehörden und erklärt hat, die USA bekämpfen Krypto nicht und sind die besten Marktteilnehmer und die besten Gesetze kommen jetzt. Und siehe da, wenn man dann 2-3 Stunden später hinschaut, nachdem der Markt reagiert hat, stellt man dann fest auf der Analyseebene, die diese Kursexplosion in dieser konzentrierten Aktion in 15 Minuten ausgelöst haben, haben damit FOMO ausgelöst und haben oben schon längst wieder ihre Position verkauft, sind also schon in diesem kurzen Zeitfenster mit Gewinn rausgegangen. Ich denke mal, das wird jetzt noch 2-3 Tage dauern. Also die Glaskugel ist noch ein bisschen neblig und dann werden wir sehen, ob dieses Kursniveau hält und ob davon eine neue Bewegung nach oben geht.
1: Ja, das ist fast schon eine Juristenantwort. Das kommt darauf an, man muss mal schauen, man weiß es nicht. Aber ja, ist natürlich auch die einzig ehrliche Antwort darauf, denn man weiß es ja tatsächlich nicht. Und wenn man nicht besagte Insider-Infos hat, dann wird es schwierig. Aber fassen wir mal zusammen. Das Geld ging weg irgendwann im ganz großen Stil aus Krypto und Co. Es ging zeitgleich ganz viel Geld in KI. Wir haben vielfach darauf hingewiesen, du hast vielfach darauf hingewiesen. Aber nun ist bei KI irgendwie ein bisschen eine Ernüchterung drin. Da wird in den Randwerten oder an den assoziierten Werten ist da viel, ist viel Interesse bei Chipherstellern und anderen, aber die große KI-Party ist vorbei und nun bewegt sich Geld wieder in Krypto. So viel wissen wir. Ne? Das ist alles ohne Kausalzusammenhangsimplikationen. Es ist, wie wir alle wissen, die Gleichzeitigkeit impliziert keine Begründungszusammenhängigkeit, aber es fällt schon auf, dass das alles so parallel passiert und es war ja, Hermann, auch deine Erwartung, dass die Welle wieder zurückschwappt oder dass sagen wir, die große Investorenkarawane, die möglichst billig kaufen will, um es dann teuer wegzuschütten, ja irgendwann wieder zurückkommt, weil Bitcoin aus unserer Sicht und der Sicht vieler anderer eben gerade verdammt billig ist.
0: Ja, es gehört zu den harten Assets. Also Gold, Silber, Bitcoin sind eben harte Assets, harte Vermögenswerte. Was bedeutet das? Dass man, wenn man die Anzahl der Geldscheine, wenn man sich das bildlich vorstellt, verdoppelt, dass man trotzdem nicht Gold, Silber und Bitcoin über Nacht verdoppeln kann, ja, also von der angebotenen Menge. Gold hat, glaube ich, eine Inflation von 1,5-2% im Jahr, was eben über den Bergbau dann gefördert wird. Mhm. Und auch Gold hat reagiert. Von knapp 4.000 sind wir jetzt, glaube ich, wieder bei 4.500. Lass mich kurz gucken. Ja, also so um den Dreh 4.487. Und von daher, auch da ist die Flucht in Realwerte. Und ich schreibe ja öfter darüber und sage, sie werden die Zinsen senken, sie werden eine Flut von Geld losdrucken, die eben weiter das befeuert, was wir im Moment sehen, dass nämlich von harten Asset- oder Vermögenswerten Halter immer weiter profitieren, während die Menschen, die keine Assets haben, immer weiter ins Hintertreffen geraten. Das ist zwangsläufig so bei diesem System, wie wir es heute leben, weil wir nicht in der Lage sind, die Politik, die das ohne Zweifel befeuert, eben abzulösen bzw. Mal eine richtige Revolution durchzuführen. Das heißt, man kann sich dem nicht verschließen. Es gibt auch viele Leute, mit denen ich spreche, die sagen, ah, ich möchte keine Aktien in meiner Lebensversicherung haben. Da sage ich immer, auf welchem Planeten lebt ihr denn? Natürlich, ihr habt Aktien, ihr habt risikoreiche Bonds, ihr habt Finanzstrukturen, wo kein Mensch zum Schluss weiß, was liegt wirklich darin, weil die Versicherung mindestens 2 oder 3 oder 4% Garantiezins zahlen musste. Früher 4%, heute eher 1,5. Das heißt, auch diese Dinge müssen beachtet werden und Bitcoin hat sich jetzt angeboten, einfach weil der Markt nicht mehr nach unten gegangen ist. Das heißt, hier ist eine große Kaufneigung von großen Händen, die liegt da unten. Das war meine Motivation zu sagen, hier muss ich irgendetwas tun, der Markt will nicht mehr nach unten, dann probieren wir es erst nach oben. Ob jetzt, dass ich über 72.000 oder 71.000 einpendeln kann, für mich war das ganz wichtige Level 67.500, hatte ich auch im Blog Zocker gesagt. Ich denke, dann geht es relativ schnell, weil das die Short-Term-Holder der letzten Jahre oder des letzten Jahres, die Bitcoin gekauft haben, da liegt ihre Gewinnschwelle. Und die erste Reaktion ist dann, wenn man weit unter Wasser war, jetzt bei 59 oder 60.000, dass man eben sagt, oh, sobald mein Einstand wieder erreicht ist, dann verkaufe ich es. Und das ist eben genau der Fehler, aber das ist eben die Börsenpsychologie und das ist das von Menschen, die eben nicht die Ruhe bewahren können, beziehungsweise aus falschen Motivationen in diesen Dingen sind, also schnell reich zu werden, extreme Risiken zu nehmen, auch mit Geld zu spekulieren, das sie nicht für mehrere Wochen und Monate entbehren können oder sogar unter Umständen verlieren können. Und da ist eben die Grundvoraussetzung, dass man auch die Geduld mitbringt. Und ich sage ja immer, ich bin relativ schlecht im Daytrading, aber mehr im Investieren. Hätte ich jetzt damit gerechnet, dass Bitcoin innerhalb von 2 Wochen diesen Sprung macht? Nein, natürlich nicht. Bin ich davon überzeugt, dass wir jetzt den ersten Zucker nach oben gemacht haben, vielleicht die halbe Kerze wieder nach unten gehen. Sprich, wir sind von 64 auf 72.000, das sind 8.000, davon nimmst du die Hälfte, dann gehen wir also wieder Richtung 68. Da liegt auch wieder die 67.500, die ich gerade erwähnt habe. Das heißt, sollte es da abbröckeln, werde ich da etwas nachkaufen. Ja, also so hangelt man sich eben nach oben. Es gibt keine Garantie. Morgen kann wieder Donald sagen, dass er jetzt Bitcoin bis 100.000 hochkauft. Das weiß kein Mensch. Auf der anderen Seite kann auch wieder eine chinesische KI um die Ecke kommen, die sagt, wir können alle Seeds der Bitcoin-Hard-Wallets knacken.
1: Also Quantencomputer
0: diese,
1: und so, ja.
0: Diese Emotion rein und raus wird weitergehen.
1: Also Reset, alles von vorne im Prinzip. Entschuldige, dass ich das so abfällig sage. Banal, same, alles wie immer. Jetzt schwappt's wieder zurück. Nur haben alle immer recht gehabt, die Bitcoin schon total geil fanden. Alle, die sagen, nee, das ist alles Betrug, die CIA hat's gebaut, der Quantencomputer kann's knacken, alles ist nichts wert. Die werden sich beleidigt wieder eine Weile in die Ecke stellen, werden nicht so laut reden, warten darauf, dass es wieder einsackt, was es wieder tun wird und dann geht der ganze Kram von vorne los. Im Grunde die immer gleiche Sau durchs immer gleiche Dorf, immer in neuen Runden. Die Kunst bleibt rechtzeitig auf die Sau zu setzen und rechtzeitig wieder auszusteigen, wenn die Sau nachlässt. Das haben wir in dem Fall in kleinem Bereich geschafft. Wir bleiben natürlich dran und schauen, ob wir euch dabei helfen können, es ähnlich schnell zu erkennen oder ähnlich rechtzeitig zu erkennen. Der direkteste Weg bleibt Blockzocker, unser Spiel, wo wir tatsächlich den Money Where Your Mouth Is machen, wo tatsächlich echtes Geld reinfließt, um zu testen, was was Hermann glaubt und was ich ihm abnehme. Da zocken wir mit unserem eigenen Geld, das natürlich letztlich aus dem Geld stammt, was ihr auch spendet für solche Podcasts wie diesen hier. Da könnt ihr es also live sehen oder auch selber irgendwie nachvollziehen und mitmachen, wenn ihr denn Lust habt. Wenn ihr euch weiter lieber auf die Informationen aus der Ferne stürzt und die Finanzmärkte aus sicherer Entfernung anschaut, dann seid ihr nächste Woche hier auch wieder richtig. 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verbessern, ohne dass es in erster Linie um Kohle geht. 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Wenn euch das hier gefällt, dann hört nächste Woche wieder rein. Aber auf jeden Fall war's das mit Folge 92 des Nackten Geldes. Wenn ihr Fragen habt an Hermann, dann schreibt auf X an banker-hermann oder kommentiert unter das Video zu diesem Podcast auf theplattform.net. Wenn ihr mit Mike the Pirate ins Gespräch kommen wollt über Kryptos, Privacy und das, was auf Mallorca vielleicht so ansteht, dann könnt ihr das gerne tun im Community-Chat der Nackten Mark auf Telegram. Auch den Link dafür findet ihr hier unter dem Text oder in dem Text zu dieser Sendung. 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Hört sehr gern morgen ab 6 Uhr auch wieder Nacktes Niveau. Vor allem aber das Wichtigste überhaupt. Schaltet nächsten Freitag hier bei uns wieder ein und habt bis dahin einen wunderbaren Start ins Wochenende.
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5: 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Jetzt Meldungen aus der Trigger FM Redaktion. Etwa 100 Tage nach dem Start der schwarz-roten Regierung in Rheinland-Pfalz im März hat die AfD laut einer Umfrage ihr bisher bestes Ergebnis erreicht. Die SPD kommt in der Umfrage von Infratest DIMAP auf ihr bisher schlechtestes Ergebnis. Während die AfD bei der Wahl auf 19,5% der Stimmen kam, erreicht sie in der Umfrage jetzt 24% und verbesserte ihr Ergebnis so um 4,5 Prozentpunkte. Nach seiner 10.000-Euro-Spende an die AfD muss CDU-Bürgermeister Bernd Prange mit parteiinternen Konsequenzen rechnen. Sachsen-Anhalts CDU-Generalsekretär Mario Karschunke bringt gegenüber mehreren Medien ausdrücklich ein mögliches Parteiausschlussverfahren ins Spiel. Nach dem CDU-Statut müsste ein Parteigericht darüber entscheiden. Die Berliner Justizsenatorin Felor Badenberg soll bei ihrer Doktorarbeit mehrfach abgeschrieben haben. Das geht aus einem Gutachten des Plagiatjägers Stefan Weber hervor, das Nius vorliegt. Demnach hat er 83 schwerwiegende Plagiatsfragmente in der Arbeit ausfindig gemacht. Teilweise sollen ganze Sätze wortgleich aus anderen Werken übernommen worden sein, ohne dies zu kennzeichnen. Felor Badenberg ist als Justizsenatorin auch für das gemeinsame juristische Prüfungsamt der Länder Berlin und Brandenburg zuständig, das die beiden Staatsexamen organisiert und für die Benotung zuständig ist. Badenberg war unter Kai Wegner ab 2023 zunächst parteilose Justizsenatorin, dann trat sie 2024 der CDU bei. 2026 wurde sie in den Bundesvorstand gewählt. Vor ihrer Zeit als Senatorin arbeitete sie beim Bundesamt für Verfassungsschutz, zuletzt als dessen Vizepräsidentin. Die Trigger FM-Meldungen. 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
8: Liebe Zuschauer, sehr geehrte Damen und Herren, ganz herzlich willkommen zu einem neuen Video-Interview hier auf Politik Spezial. Ich freue mich sehr, dass Sie wieder eingeschaltet haben und begrüße Sie ganz herzlich, aber auch Daniel Matissek. Hallo Daniel, ich begrüße dich.
9: Hallo Helmut, danke für die Einladung.
8: Ja, in Sachsen-Anhalt wird jetzt innerhalb der CDU diskutiert, hinter vorgehaltener Hand, ob man nicht nach der Wahl AfD-Abgeordnete abwerben könne. Also genau das zu machen, was die SPD in Brandenburg gemacht hat nach der Wahl. Da wurden nämlich BSW-Abgeordnete abgeworben. Dann wurde die BSW aus der Koalition geschmissen und nun regiert man zusammen mit der CDU. Hältst du das für möglich? Im Moment sieht es ja so aus, nach den Wahlumfragen hat die AfD 41 Sitze, würde 41 Sitze bekommen. Ja, 42 sind nötig für die Regierung, für die Mehrheit im Landtag. Ja, was glaubst du? Wird das so kommen?
9: Also ich halte das grundsätzlich allein schon, dass diese Ideen aufkommen, für einen Verzweiflungsakt, was für mich alles so Stimmung letzte Tage Führerbunker in der CDU irgendwie beweist. Es ist ja bemerkenswert, dass dieser Vorstoß kam nach dem Fall Bernd Prange, also nach der wirklich bahnbrechenden und für das politische Establishment natürlich erschütternden Ankündigung eines CDU-Bürgermeisters, für die AfD nicht nur zu spenden, sondern auch Ulrich Siegmund in Sachsen-Anhalt zu unterstützen und das ist noch viel entscheidender, gleichzeitig zum Sturz von Friedrich Merz aufzurufen. Die Reaktion darauf ist nicht etwa, dass die CDU hier versucht, was natürlich im Endkampf des Wahlkampfs auch schwierig wäre, muss man ganz klar sagen, in der Endphase, aber dass die CDU hier versucht, gewissermaßen ihre Reihen zu schließen oder zumindest ankündigt, ein Sven Schulze hätte dazu jetzt noch 2 Wochen Zeit, hier vielleicht etwas mehr demokratische Gepflogenheiten anzumahnen und auch zu sagen, man wird sich mit der Kritik der eigenen Basis mehr beschäftigen, um da vielleicht noch Boden gut zu machen. Nein, sondern man geht jetzt auf wirklich bolschewistische Machterhaltungstricks, indem man gewählte Abgeordnete praktisch, oder man hofft darauf, dass gewählte Abgeordnete ihr vom Wähler ausgestattetes Mandat verraten, um selbst in der Macht bleiben zu können. Also allein schon dieser Gedankengang zeigt ja, dass hier Demokratie zur Demokratur geworden ist, dass hier also offensichtlich das ganze Konzept des Grundgesetzes, wie politische Willensbildung in Entscheidung umgesetzt wird, dass eben Abgeordnete, die ja laut Verfassung nur dem Gewissen verpflichtet sein sollen, dass die praktisch hier nachträglich gekauft oder umgedreht werden können. Was muss in einer Partei vorgehen und wie verzweifelt muss man sein, überhaupt auf so eine Idee zu kommen?
8: Ja, okay. Allerdings gibt es auch die Vermutung, dass der Verfassungsschutz einige Leute in die Partei eingeschleust hat, die sich so schön im Hintergrund halten, so mitlaufen, um genau für diesen Fall dann zu wechseln. Also dass es so Maulwürfe sind, die da eingeschleust wurden.
9: Das wäre das Modell des 72er Misstrauensantrags Willy Brandt, Rainer Barzel. Das damals ja nicht geklappt hat, mit dem Unterschied, dass normalerweise Geheimdienste und selbst die völlig unfähigen deutschen Geheimdienste, die ja politisch dauermissbraucht und zweckentfremdet sind und im Vergleich zu internationalen Diensten, daher ja übrigens auch dieses anmaßende Geheimdienstgesetz von Dobrindt, mit dem er versucht, da Boden gut zu machen, die ja im Vergleich zu internationalen Diensten eigentlich ein völlig infantiles, stiefmütterliches Dasein pflegen. Selbst die deutschen Dienste wären wohl nicht so blöd, so ein Unterfangen vorher mehr oder weniger schon offen anzukündigen. Also das widerspricht hier, natürlich werden diese Bestrebungen laufen, aber das würde man wohl nicht offen vorher schon so ankündigen. Ich denke eher, dass hier Sven Schulze auch darauf abzielt, dass er vielleicht den einen oder anderen damit vielleicht ja, ohne ihn direkt ansprechen zu müssen, zum Nachdenken bringt und vielleicht auf solche Gedanken führt. Und dann kann der Betreffende, der zu sowas bereit wäre, intern gern vielleicht auch schon mal antichambrieren und anklopfen, was denn dann für ihn drin wäre, wenn er dann einer dieser Umfaller wäre. Also praktisch so ein vergiftetes Angebot oder nicht ein vergiftetes, ein ganz offenes Angebot an die Gegenseite zu sagen, hier, wenn ihr interessiert seid, wir sind für euch da, wir haben ein offenes Ohr für solche Ideen. Das ist wohl eher der Hintergrund und natürlich eine absolute Verzweiflungstat. Ich sage ja, es ist wirklich wie kurz vorm Untergang 45 in Berlin bei der CDU offensichtlich. Also man greift hier nach wirklich jedem rettenden Strohhalm und hat also jeden moralischen und politischen Grundcharakter hier schon verraten, ja.
8: Der Witz daran ist ja, dass, was sollen die Leute sagen, wenn die CDU auf einmal Nazis aufnimmt?
9: Ja, sie wollen ja nicht, sie rechnen ja hier vor allem mal, denke ich mal, mit taktischen Abstimmungen bei entscheidenden Punkten. Also diese Tricks sind natürlich nicht neu bei etlichen Ministerpräsidentenwahlen. Wir erinnern uns zurück an Heide Simonis in Schleswig-Holstein, die es dann in 3 Anläufen nicht geschafft hat, oder auch an den Fall von Ramelow 2020 mit Thomas Kemmerich, wo natürlich Überläufer oder zumindest Verweigerer eine ganz entscheidende Rolle spielen können, ein Zünglein an der Waage spielen können. Auch übrigens bei Friedrich Merz-Wahl, der ja der Kanzler der zweiten Wahl ist, gibt es immer wieder mal solche unkalkulierbaren Abweichler, gerade bei geheimen Wahlen. Aber hier soll ja nicht eben bei einer Einzelfallentscheidung im Landtag, sondern hier soll ja ganz generell wohl darauf spekuliert werden, dass praktisch politische Sabotage auf diesem Weg an der Wahlurne errungene Mehrheit der AfD dann zunichte macht. Das ist das, was die CDU sich da praktisch herbeifantasiert. Und wenn diese Herrschaften, die solche Gedanken haben, die solche Ideen schmieden, wenn die die Möglichkeit hätten, wenn es verfassungsrechtliche Möglichkeiten gäbe, einen Landtag, in dem AfD-Abgeordnete vielleicht mit 42 oder 43 Sitzen sogar vertreten sind, also eine klare absolute Mehrheit hätten, oder 46, 47 Sitzen, wenn die Möglichkeit hätten, diesen Landtag putschartig aufzulösen und am besten ohne Landtag zu regieren, Sven Schulz hat ja schon gesagt, er bleibt auch gerne dauerhaft als geschäftsführender Ministerpräsident, sprich ohne Wahl des Landtags im Amt, dann würden sie das auch tun. Also die Gewaltenteilung spielt für diese Herrschaften überhaupt keine Rolle mehr, genauso wenig, wie sie noch irgendeinen Respekt haben vor dem Souverän an der Wahlurne, nämlich dem Wähler.
8: Für wie wahrscheinlich hältst du es eigentlich, dass im Falle eines Sieges der AfD bei einer Bundestagswahl, also bei den nächsten Bundestagswahlen, vorher ein Spannungsfall ausgerufen werden würde, was natürlich im Vergleich zu Corona ein absolutes Horrorszenario für die Menschen wäre. Und da müsste man wirklich jedem raten, so schnell wie möglich das Land zu verlassen, weil im Falle eines Spannungsfalls sind die Wahlen ausgesetzt. Es können Maßnahmen ergriffen werden. Da werden mit Sicherheit, wirst du dann auch in Gefahr sein, dass sie bei dir klingeln und dich irgendwo in was weiß ich für einen Gulag bringen. Also ist das für denkbar?
9: Also im Moment noch nicht, ehrlich gesagt. Also das, man muss wissen, solche Entscheidungen würden zwangsläufig natürlich den Rubikon dann überschreiten. Und dann wäre die innenpolitische Stabilität natürlich auch fürs Ausland sichtbar hinfällig. Dann wäre Deutschland praktisch direkt vorm Schwur, ob es jetzt wirklich zu einer offenen Diktatur übergeht, weil was anderes wäre das ja nicht. Und das würde auch einbeziehen natürlich. Es wäre ja eine faktische Entmachtung des Wählerwillens. Putschartige Verhältnisse, ähnlich wie sie jetzt auch der Sven Hüber von der Bundespolizeigewerkschaft, wir hatten das Thema in der letzten Sendung, für den Fall eines inneren Notstands, der auszurufen sei, mit polizeistaatlichen Maßnahmen gegen eine Landesregierung vorzugehen. Das wäre ja dann praktisch sozusagen das Mittel der Wahl, mit dem man dann den Zweck, das angeblich durch den Zweck geheiligt wird. Wenn man diesen Schritt geht, dann gibt es eigentlich kein Zurück mehr. Dann ist das praktisch die Inkaufnahme eines offenen Bürgerkriegs. Weil das würden sich natürlich die Menschen gerade in Sachsen-Anhalt, die ja dann mehrheitlich AfD gewählt hätten, oder auch du hast nach einer Bundestagswahl gefragt, das würde ja dann ein Drittel der Wähler, der wie viel es dann wäre am Ende, faktisch entmachten. Und das würde auf jeden Fall zu inneren Unruhen führen. Und ich glaube auch nicht, dass man dann noch schweigen könnte. Ich denke, das hätte weitreichende Konsequenzen bis hin zum Verhalten einer NATO-Partner, also der USA, ob die USA da einfach so zusehen würden, wenn Deutschland wieder in eine offene, repressive oder autoritäre Diktatur zurückfällt. Und das wäre es ja dann. Das wäre praktisch DDR 2.0. Es geht ja auf schleichendem Wege bereits in diese Richtung, aber eben nach der Salamitaktik oder nach der Frosch im Kochtopf-Taktik und nicht nach ruckartigen Maßnahmen. Also würde man wirklich morgen hingehen und zum Beispiel sagen, Wir haben jetzt einen Spannungsfall. Die Bundesregierung entmachtet beispielsweise eine AfD-Regierung mit Bundeszwang, was es ja vom Grundgesetz her theoretisch gibt, die Möglichkeit, die auch in der Weimarer Zeit, dort war das Vorbild der die Reichsexekutive des Bundespräsidenten, der konnte praktisch eine Landesregierung absetzen und dann einen Kommissar einsetzen, sowas ähnliches. Gab es in der Bundesrepublik noch nie, aber wenn sowas gemacht würde, dann wäre das ja praktisch ein Putsch von oben. Und da ja kein wirklicher militärischer Spannungsfall vorliegt, außer in den Wahnvorstellungen von Kiesewetter und Strack-Zimmermann und Co., wäre das wohl jedermann offensichtlich, dass es sich hier um Staatsstreich handelt. Und dann kommt es tatsächlich dann zum Ernstfall. Dann wird sich zeigen, ob praktisch dann der Konflikt auf der Straße ausgetragen wird oder ob dann die Deutschen erneut sozusagen in die Grabesruhe einer Diktatur sich sozusagen

0: ihnen zu zeigen, wie sie ihr sauer Erspartes vor dem übergriffigen, gierigen Staat in Schutz bringen können. Ich kann diesen Report nur empfehlen, er ist kostenlos. Laden Sie ihn herunter, den Link dazu finden Sie in der Videobeschreibung und auch ganz oben im Kommentarbereich. So, und jetzt geht's weiter und vielen Dank für Ihre Aufmerksamkeit. Soweit ich mich erinnere, hat Agnes Strack-Zimmermann, du hast sie gerade schon erwähnt, genau das angesprochen, dass man das machen könne. Ich weiß nicht, ob du dich daran erinnerst.
1: Ja, alleine schon, dass solche Gedanken überhaupt offen gedacht werden, zeigt ja, mit was für einer Kaltschnäuzigkeit und welchem Zynismus hier die sogenannten unsere Demokratie-Vertreter hier mittlerweile agieren. Ich meine, das ist alles maßlos. Alles ist maßlos, was wir hier erleben. Es ist maßlos, die AfD mit der NSDAP gleichzusetzen. Es ist maßlos, einen Konflikt, einen Krieg mit Russland, der gar nicht unserer ist, den die Ukraine führt, 1700 Kilometer südöstlich von uns, mit uns gleichzusetzen und alles zu versuchen, diesen Konflikt auf zwischenstaatliche Spannungen zwischen Deutschland und Russland oder der EU und Russland zu übertragen. Es ist völlig wahnsinnig und maßlos, Kandidaten von der Wahl auszuschließen, eben das passive Wahlrecht als Grundrecht zu verweigern. Was hier passiert, das sind jetzt schon alles Dammbrüche, die man nie für Möglichkeiten hätte. Aber sie funktionieren eben deshalb im Moment noch, weil sie eben punktuell eingebettet in ein Meinungsklima, das natürlich von staats- und regierungshörigen Medien ganz klar beflügelt wird, durch nicht etwa Zwang, sondern Überzeugungstäterjournalisten. Deswegen funktioniert es in bestimmtem Maße, aber die Unruhe geht eben, oder die Ungeduld wird immer deutlicher. Und das Beispiel Prange, wie gesagt, aus Stendal in Sachsen-Anhalt, dieses Bürgermeisters, der jetzt sich offen bekannt hat zur AfD und wahrscheinlich dafür auch aus der CDU ausgeschlossen wird, wobei das für die CDU eine heikle Kiste ist, weil was immer sie tut, ist am Ende zu ihrem Nachteil. Wenn sie ihn ausschließt, dann könnte es zu einer Palastrevolution werden. Wenn sie nichts tut, kriegt sie Probleme mit ihrem Koalitionspartner. Aber allein schon, wie gesagt, dass es eben solche, bis auf solche wenigen, aber doch schon signifikanten Fälle von zivilem Ungehorsam in den eigenen Reihen eben bisher überhaupt möglich war, diese ganzen Maßlosigkeiten durchzuziehen und es überhaupt schon so weit kommen zu lassen, dass ja früher völlig undenkbar gewesen wäre. Das zeigt schon, wie da die Nerven blank liegen und es zeigt auch, dass da wirklich die Entschlossenheit, noch weiterzugehen, wahrscheinlich größer ist, als wir befürchten müssen. Und tatsächlich, also ich will es nicht ausschließen, aber was du jetzt gefragt hast, dass es tatsächlich zu solchen Maßnahmen kommt, aber ich kann mir es eigentlich nicht vorstellen, weil damit stünde wirklich die ganze bundesdeutsche Nachkriegsordnung, die ganze Gesellschaft sozusagen auf der Kippe. Und das könnte dann tatsächlich auch zum Zusammenbruch dieses Systems führen. Ob das jetzt wünschenswert ist, auf diesem Weg einen politischen Wechsel zu erzielen in Deutschland, möchte ich jetzt mal ganz stark bezweifeln.
0: Der Fall Bernd Prange. Er ist ja Bürgermeister in der Gemeinde Altmärkische Höhen, Sachsen-Anhalt. Ist interessant, denn eigentlich normalerweise würde man sagen, ja gut, die CDU passt mir nicht mehr, ich wechsle zur AfD. Das will er aber nicht. Er will die alte CDU zurück aus den 80er, 90er Jahren und auch Anfang der 2000er Jahre. Er will die CDU von innen reformieren. Was glaubst du, wie viele Leute gibt es an der Basis? Ich bin so verblüfft, wenn ich noch an die Bilder denke, an die jubelnden CDU-Mitglieder, die Friedrich Merz zugejubelt haben, als er rief, links ist vorbei. Da muss es doch eine Menge CDU-Mitglieder geben, die stinksauer sind. Siehst du das auch so oder denkst du, die passen sich einfach an?
1: Ja gut, die CDU ist ohne solche Gestalten wie Bernd Prange offensichtlich tatsächlich eine Masochistengemeinschaft, eine in Duldungsstarre und völliger Untätigkeit erstarrte Passivitätsgemeinschaft, die offensichtlich gegen jeden Rat, gegen jeden politischen Rat von außen, wahrscheinlich auch gegen die jeden Tag erfahrene Kritik im Alltag und gegen die eigenen Überzeugungen alles hingenommen hat, was Friedrich Merz ihr aufgezwungen hat. Also diese permanenten Lügen in der laufenden Regierung, aber auch schon dieser Hochverrat, muss man das nennen, zwischen dem, was im Wahlkampf versprochen wurde und was später getan wurde, hat ja bisher nicht dazu geführt, dass eben solche Protestmaßnahmen dann tatsächlich durchgeschlagen sind oder geschweige denn eine Eigendynamik erwischt hätten, die jetzt die Regierung oder die jetzt die Parteiführung da zum Umdenken gezwungen hätte. Da ist jetzt insofern der Fall Prange tatsächlich ein Präzedenzfall, ein Novum und man muss abwarten, wie sich das jetzt, ob das zu Solidarisierungs- und Nachahmungseffekten Konflikten führt. Das ist das Entscheidende. Also es bisher, die letzten 3 Tage, seit es bekannt wurde, ist da jetzt in der Richtung noch nichts passiert, nichts Großes. Ich vermute, dass man auch in der CDU verzweifelt versuchen wird, die Reihen zu schließen und mit Druck und Zuckerbrot und Peitsche

0: zu verhindern, dass daraus ein Flächenbrand wird. Aber ich bin mir ganz sicher, und das weiß ich auch aus meinen persönlichen Begegnungen und Dialogen mit etlichen CDUlern, das, was Prange hier in seinem offenen Brief, in seinem Brandbrief geschrieben hat, ist eigentlich das, was dort schon seit über einem Jahr von allen so geäußert wird. Natürlich nicht öffentlich, natürlich nur mit geballter Faust in der Tasche und hinter vorgehaltener Hand, aber es ist tatsächlich das, was jeder der CDUler kennt und sie spricht. Es gibt natürlich auch dort Überzeugungstäter, aber die also wirklich völlig von Friedrich Merz noch überzeugt sind. Das sind meistens dann so die Pfründner, ne, die halt irgendwelche Ämter innehaben und die angewiesen sind auf die auf den Zuspruch der Parteiführung von oben, um ihre Posten zu behalten. Aber wer so im unteren Glied in der zweiten und dritten Garnitur immer noch Parteimitglied ist und das Ganze mit wachsendem Entsetzen verfolgt, der denkt eigentlich genauso wie Bernd Prange. Und entscheidend wird jetzt halt sein, ob viele seinem Beispiel folgen oder nicht. Und wenn sie das tun, dann, ich vermute, wenn dann erst nach der Wahl in Sachsen-Anhalt, dann kann das auch ganz schnell gehen. Dann kann es tatsächlich passieren, dass in der CDU dann plötzlich die Erkenntnis reift, wir müssen jetzt, und zwar nicht in 2 Wochen, in 2 Monaten und in einem Jahr, sondern jetzt sofort diesen Kurs, diesen fatalen sklavischen Kurs, diese babylonische Gefangenschaft mit dem Linksblock beenden und müssen uns komplett neu aufstellen, einschließlich einer Hinwendung für mögliche Kooperation mit der AfD, die ja sowieso auf kommunaler Ebene, das hat der Bernd Prange auch nochmal betont, die ja sowieso überall in Deutschland auf kommunaler Ebene und zum Teil sogar schon auf Landesebene informell unter dem Radar der Öffentlichkeit natürlich längst laufen, was auch gar nicht anders gehen kann. Du kannst nicht ein Drittel der Bevölkerung faktisch von der politischen Arbeit ausschließen. In den Medien und in der Außendarstellung wird es zwar so dargestellt, sie werden ja in den entscheidenden großen Weichenstellungen tatsächlich auch ausgeblendet, ausgesperrt, aber nicht eben im politischen Alltag. Da gibt es so viele Beschlüsse, ob das jetzt irgendwie eine Abwassersatzung ist oder ob das, was weiß ich, eine neue Forstordnung ist oder ob es die Zustimmung zu irgendwelchen Stadtfesten ist oder Förderung von Sportmaßnahmen. Da finden ja schon faktische Zusammenarbeiten statt. Und das Ganze letztlich auch auf alle politischen Ebenen auszuweiten und zu sagen, wir tun mal endlich wieder das, was im Grundgesetz vorgesehen ist, nämlich Sachpolitik nach Inhalten und nach inhaltlichen Übereinstimmungen. Wir suchen nach Schnittmengen mit egal wem. Das kann dann von mir aus auch Linke sein, das können dann auch BSW sein, das kann auch AfD sein. Wenn bei einzelnen Gesetzesvorlagen eben eine inhaltliche Übereinstimmung da ist, dann wird von allen Seiten, die dafür zustimmen wollen, wird natürlich die Abstimmung öffentlich gestellt und auch akzeptiert. Wenn das mal folgt, dann ist dieser Spuk Brandmauer vorbei. Natürlich wissen die ganz genau, die dagegen Sturm laufen werden, ist eben der gesamte linke NGO-Komplex, sind die ganzen linken Medien und ist, wie gesagt, die SPD und der ganze Parteienblock Grüne Linke, die das natürlich versuchen, indem sie die CDU eben da am Nasenring durch die Manege ziehen, mit allen Mitteln zu verhindern. Aber diese Auseinandersetzung muss die Union früher oder später führen. Und sie wissen, und das werden sie nach der Wahl kapiert haben, sie wissen, mit jedem Tag oder mit jeder Woche, die sie das verzögern, geht die Partei in den Umfragen weiter runter, bis hin Richtung Bedeutungslosigkeit, bis hin dort, wo die SPD schon angekommen ist. Deswegen, sie müssen irgendwann sowieso, wenn es zum Schwur kommt, diesen Kurswechsel einleiten. Wenn sie das nicht tun, gehen sie alle unter. Und das vermute, dass der Prangebrief jetzt nochmal der letzte Anlass war. Ob es jetzt wirklich im Wahlkampf tatsächlich schon zu diesem Umdenkenprozess jetzt kommt und zu diesem Aufstand in der Basis, weiß ich nicht. Aber nach der Wahl dann definitiv.
1: Ja. Womit rechnest du? Wird es weiterhin so eng bleiben bis zur Wahl oder rechnest du mit einem Erdrutschsieg? Das ist so mein Gefühl mittlerweile, dass es in Richtung 46-47% gehen könnte.
0: Also ich muss dir mal ehrlich sagen, Herr Müller, ist ziemlich mittlerweile alles möglich. Ich würde mal behaupten, dass auch auf Bundesebene die tatsächlichen Zustimmungswerte für die AfD wesentlich höher liegen, als es uns erzählt wird. Auch in den Umfragen, also nicht, dass die Umfragen unbedingt manipuliert werden, obwohl es auch dafür gewisse Hinweise gibt, nicht im Sinne davon, dass man erhobene Daten nachträglich frisiert, sondern dass man bei der Auswahl der Befragten eben schon eine entsprechende Voreingenommenheit reinbringt, die dann eben gewünschte Ergebnisse wahrscheinlich erscheinen lassen. Aber ich gehe mal davon aus, dass der tatsächliche Zuspruch viel höher ist, auch bei denen, die sich nicht trauen, den offen zu bekennen. Selbst eine anonyme Umfrage am Telefon eben nicht sagen, ja, ich bin für die AfD, auch wenn sie es in Wirklichkeit sind. Insofern kann es schon sein, dass es da an der Wahl ohne zu einer großen Überraschung kommt. Aber, das muss ich mir wieder dazu sagen, und es ist keine Verschwörungstheorie, gerade weil wir jetzt solche völlig unvorstellbaren Äußerungen hier jetzt auch schon hören, von wegen, wir spekulieren drauf, dass später gewählte Abgeordnete umgedreht werden und für die andere Seite stimmen und so weiter. Also ein Milieu oder ein Parteiblock, der solche Methoden ganz offen noch als letzten Rettungsanker für sich selbst in den Raum stellt und auch noch offen äußert, der ist zu allem entschlossen. Und der hat auch kein Problem damit, das sage ich dir ganz ehrlich, Briefwahlergebnisse zu manipulieren. Der hat auch kein Problem damit, bei den Auszählungen zu tricksen. Und ich vermute, dass das eher der Hebel sein wird, mit dem man hier versucht, am Ende die AfD klein zu halten. Wenn sich tatsächlich rausstellen sollte bei den Auszählungen, dass das in eine für das Altparteienkartell fürchterliche Richtung geht, dass die zum Beispiel irgendwie, was weiß ich, in der ersten Prognose dann schon bei, was weiß ich, 55% liegen würden, nur mal als Beispiel jetzt, oder 50% liegen würden und damit ganz unerheblich ist, ob die anderen Parteien es jetzt geschafft haben oder nicht, weil die AfD aus eigener Kraft diese absolute Mehrheit erreicht. Auch ohne Spielereien mit 5%-Hürde und so weiter. Das ist ja genauso ein Skandal, dass man das in Frage gestellt hat. Wenn es sich abzeichnet, dass es tatsächlich so ist, wie du es gerade gesagt hast, und die viel stärkeren Zuspruch hat, als bisher in den Umfragen zu erwarten war, dann werden wir wundersame, kurzfristige Nachkorrekturen erleben. Da bin ich mir ganz sicher. Ähnlich wie man das 2020 in den USA gesehen hat, dann werden mit Sicherheit, und das ist keine Verschwörungstheorie, dann würde ich meine Hand für ins Feuer legen, und zwar einfach aus dem Grund, weil zu viel für dieses Milieu auf dem Spiel steht. Dass sie die Bevölkerung belogen haben in der Vergangenheit, hat ihnen bereits die Gewissheit gegeben, dass sie das auch weiterhin tun können. Und das werden sie in dem Fall tun, weil es für sie um alles geht. Und dann werden wir sehen, dass dann am Ende ganz knapp Ulrich Siegmund doch nicht Ministerpräsident werden kann. Also ich bin mir hundertprozentig leider sicher, dass es so kommen wird. Ich würde mich sehr wundern, ich müsste mich sehr täuschen, wenn es tatsächlich zu einer AfD-Regierung kommt. Leider muss ich das so sagen, auch wenn ich es natürlich mir wünschen würde. Ich bin nicht in der AfD und ich bin eigentlich auch überparteilich, aber natürlich wäre es absolut notwendig für dieses Land, dass es diesen Wechsel gibt. Aber ich meine, wenn du mal ehrlich bist, auch du würdest dich wahrscheinlich wundern, wenn es tatsächlich dazu käme.
1: Ja. Habe ich auch schon öfter gesagt. Nur es ist ja auch so mit Wahlfälschung, das geht. Es geht natürlich, kannst du Wahl in irgendeiner Form fälschen. Wenn es knapp ist und wenn es eng ist, dann kann man das hinkriegen. Aber ab einem gewissen Punkt, das haben wir bei der letzten Wahl von Donald Trump gesehen, sind Wahlfälschungen in der Form dann, weil es einfach zu viel wäre. Es ist zu groß. Mhm.
0: Ja, also in Deutschland, ich gebe dir recht, in Deutschland ist es nicht so einfach. In Amerika war es ja noch viel, da war es ja noch viel manifester. Da gab es ja wirklich Staaten, die dann innerhalb von wenigen Minuten plötzlich wirklich wo das Ergebnis sich dann wirklich radikal von 10% Vorsprung auf 10% Rückstand verdreht hat und so weiter. Da gab es ja wirklich bei den angeblichen Einspeisungen von Briefwahlstimmen plötzlich riesige Überraschungen. Also da waren es tatsächlich solche Swings. Das wird wahrscheinlich bei uns nicht passieren. Das wird so nicht möglich sein. Aber ich glaube, dass man da im Hintergrund, und auch da muss man leider wieder unsere Verfassungsschmutz oder Verfassungsschutzämter da nochmal leider in die Verdächtigenliste aufnehmen, dass da bereits alle Vorkehrungen getroffen werden. Also das ist eine reine Spekulation meinerseits. Ich will da keine Tatsachenbehauptung in den Raum stellen, aber es würde mich sehr wundern, wenn es anders wäre. Nach allem, was ich in den letzten Jahren hier erlebt habe und auch früher für nie vorstellbar gehalten hätte, würde ich mich sehr wundern, bei dieser Panik, bei diesem Fracksausen, das hier insgesamt in dem linken Milieu schüsst, durchs Land wabert, wenn man da nicht schon Vorkehrungen getroffen hätte, um genau in diesem Fall eben dann das Kaninchen aus dem Hut zu zaubern, wenn es drauf ankommt. Weil man muss sich nochmal verdeutlichen, es geht um zu viel. Es geht um den öffentlich-rechtlichen Rundfunk. Es geht um natürlich den gesamten Rattenschwanz an linken Versorgungsgemeinschaften, an Beutegemeinschaften. Nicht nur die NGOs, auch in staatsnahen Gesellschaften, in künstlichen Versorgungsposten und so weiter. Natürlich auch überhaupt im ganzen Beamtensystem. Nicht umsonst werden ja gerade die Beamten mit Demonstrationspflichterinnerungen oder auch Polizisten, wie gesagt, mit Warnungen und Drohungen von einer AfD-Unterstützung abgehalten, weil man eben genau weiß, die AfD wird hier natürlich viele Zöpfe abschneiden. So wie es umgekehrt natürlich die Linken, als sie dann die Institutionen in diesem Land ergriffen haben, auch gemacht haben. Sie haben das Land ebenfalls umgebaut und gesäubert, wenn du so willst. Die AfD wird wahrscheinlich noch nicht mal so weit gehen, wie das die Linken tatsächlich, wenn sie mal dann irgendwo dran waren, gemacht haben und auch machen konnten, weil die Medien da voll mitgespielt haben. Wenn ich mir nur mal hier bei uns in Rheinland-Pfalz anschaue, was hier ein Filz seit der Regierung Beck mit staatsnahen Private-Public-Partnership oder versorgungsnahen Versorgungsunternehmen hier durchgezogen wurde. Also da sollte ja sogar ein Untersuchungsausschuss eingesetzt werden, der dann verhindert wurde von den Altparteien. Warum wohl? Also dann weiß ich, dass das mit Sicherheit auch in anderen Ländern nicht besser sein wird. Und da geht für dieses Milieu einfach um zu viel. Ja, und deswegen glaube ich, haben sie gar keine Skrupel, werden sie alles tun, um am Ende diesen Regierungswechsel zu verhindern. Natürlich, der echte Politikwechsel in Deutschland, der lässt sich nicht aufhalten, der wird kommen. auch mit diesen Tricks, auch wenn sie es in Sachsen-Anhalt jetzt nochmal schaffen. Irgendwann lässt sich es nicht mehr aufhalten. Aber ich glaube mittlerweile, aus eigener Kraft wird es der AfD nicht gelingen. Es kann nur gelingen, wenn die CDU aus Angst vor dem Absturz in die Bedeutungslosigkeit noch viel, viel mehr Bernd Pranges in ihren Reihen hat, die dann den Mund aufmachen und die dann vielleicht endlich mal diese Brandmauer von innen killen. Und dann ist tatsächlich ein Politikwechsel möglich, weil der dann natürlich zwangsläufig von CDU oder von Union und AfD zusammenbetrieben wird. Hätte für die AfD übrigens den Nachteil, darüber höre ich auch sehr wenig, natürlich aus taktischen Gründen, aber das wissen die natürlich wiederum auch, wenn die CDU tatsächlich das wäre, was von Höcke über Weidel bis Ulrich jeder von ihr fordert, dass sie doch endlich die Brandmauer schleifen möge und endlich wieder zu ihren Wurzeln zurückfände. Wenn das wirklich passiert, weißt du so gut wie ich, Helmut, dann ist natürlich die AfD möglicherweise sofort halbiert, wenn sie es ernst meint, wenn sie es wirklich tut. Also wenn in der CDU jemand morgen kommt, der das, was Merz im Wahlkampf wollte, was ja 99% AfD-Sprech war und Forderungen waren, der das auch wirklich umsetzt, dann brauchst du aus Sicht vieler konservativer Wähler, die mit der AfD durchaus fremdeln, die aber im Moment ihr Kreuz dort machen, brauchst du dann diese AfD nicht mehr. Und das wäre für die AfD selbst erstmal gar nicht so wünschenswert. Aber für Deutschland wäre es wünschenswert. Für Deutschland wäre es absolut notwendig, dass überhaupt ein konservativer bürgerlicher Block wieder politisch akzeptiert wird und endlich auch wieder als Teil des demokratischen Spektrums erkannt wird, als der er seit Merkel komplett offen gelassen und verdrängt wurde und kriminalisiert wurde und in die extremistische Ecke geschoben wurde. Denn dieser rechtskonservative, dieses Vakuum, was im Moment von der AfD gefüllt wird, das ist natürlich gigantisch groß und das hat zu allen Zeiten der deutschen Geschichte eine ganz wesentliche Rolle gespielt. Eigentlich all das, wofür die CDU früher stande, wird ja hier bei uns seit 10 Jahren komplett ausgelassen in der politischen, Sphäre. Wird nicht bedient, nicht bewirtschaftet, nicht akzeptiert und findet nicht statt. Und deswegen entsteht ja auch dieser Eindruck, und der ist ja auch nicht richtig, der ist ja auch nicht falsch, dass wir hier eine richtige, dass wir ein echter Linksstaat sind. Und davon müssen wir wegkommen. Wir sind zu einem Rechtsstaat im doppelten Sinn dieses Wortes wieder zurückfinden, zu einer auch rechten Vernunftpolitik, aber auch rechtsstaatliche Verhältnisse. Und das geht, wie gesagt, nur, nicht allein kann die AfD das schaffen. Das geht nur, wenn irgendwann auch die CDU aufwacht. Da bin ich überzeugt, ja.
1: Ja, Daniel, ich danke dir ganz, ganz herzlich. Das war ein spannendes, sehr informatives Gespräch. Ganz herzlichen Dank dafür. Oder hast du noch irgendwas besonders Wichtiges, was du loswerden möchtest?
0: Boah, ich habe so viel, was ich loswerden möchte, aber jetzt zu diesem Thema speziell nicht mehr, Helmut. Nein, ich bin gespannt. Wir warten mal einfach ab die nächsten Wochen. Ich bin auch übrigens überzeugt, dass im Endspurt dieses Wahlkampfs noch die ein oder andere Bombe platzen wird, in welche Richtung auch immer. Und also im übertragenen Sinn hoffentlich nur. Und dass wir mit Sicherheit nicht zum letzten Mal vor der Wahl über dieses Thema gesprochen haben werden, glaube ich auch. Ja.
1: Ja, ich danke dir ganz, ganz herzlich, Daniel.
0: Danke, Helmut.
1: 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Ich bedanke mich ganz herzlich bei Ihnen und sage bis bald.

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1: Die Annahme, dass wir einen gefestigten Rechtsstaat haben, stimmt nicht. Die wurde im Frühjahr 2020 widerlegt, weil natürlich der Rechtsstaat vorsieht, dass in einer Notsituation Grundrechte ausgesetzt werden können. Also Notsituation ist eigentlich der militärische Angriff, aber eben nicht willkürlich. Und hier gab es überhaupt keine Fakten, die so etwas. Es gab nie, zu keinem einzigen Zeitpunkt gab es irgendeinen belastbaren Fakt, der in irgendeiner Weise es rechtfertigen würde, Notstandsgesetze einzusetzen. Also das war nicht in Ordnung. Das war gegen den Rechtsstaat. Also haben wir einen Trend, der gegen den Rechtsstaat gerichtet ist, und der besteht darin, Narrative zu formulieren, die irgendwelche Gefahren aufbauen, Corona, Klimawandel oder irgendwas, um die einzusetzen, dass man das über die Grundrechte schiebt. Dass man also jetzt wieder etwas salopp gesagt, okay, also ihr habt Meinungsfreiheit, ihr habt wirtschaftliche Freiheit, ihr habt also Ausgehfreiheit, also dass man euch nicht einsperren darf, aber nur, wenn nicht gerade eine Virenwelle kommt. Oder aber nur, wenn es nicht gerade dem Klima schadet oder was auch immer das sei. Und das ist natürlich das Ende des Rechtsstaates, weil der Punkt an Grundrechten ist, dass sie nicht Schönwetterrechte sind, dass sie auch nicht von der Regierung, Parlament oder irgendjemandem verliehen werden, sondern dass sie absolut gelten. Das sind keine Rechte, die relativ darauf sind, dass irgendein Politiker, eine Regierung das beschließt oder nicht, oder dass es gerade mal, dass das Klima sich gerade nicht zu sehr erwärmt oder dass sich eine Virenwelle kommt oder irgendwas, sondern die gelten absolut, die gelten immer. Und die können nur eingeschränkt werden, insofern sie ihre Grundrechte so in Anspruch nehmen, dass sie die Grundrechte anderer verletzen. Also typisches Beispiel, sie haben Meinungsfreiheit und können auch sagen, dass sie die Aussagen von jemand anders für falsch, absurd und so weiter halten, aber sie dürfen nicht persönlich beleidigen. Dann greifen sie in die Rechte auf persönliche Integrität der anderen Person über. Also Grundrechte werden nur eingeschränkt dadurch, dass eine Person ihre Grundrechte so ausnutzt, dass sie die Grundrechte anderer verletzt.
2: Aber genau das haben doch, wenn ich jetzt mal noch mal kurz zu Corona zurückblicke, und das könnte man aber auch auf andere Themen übertragen, das haben doch genau die anderen, die Angst hatten, gesagt. Die haben doch gesagt, wieso will jetzt eine Gruppe ihr Grundrecht auf beispielsweise Bewegungsfreiheit so ausnutzen, wenn das doch das Grundrecht auf körperliche Unversehrtheit der anderen angsterfüllten Gruppe verletzt, denn dann könnte doch auch irgendjemand krank werden. Das war ja genau dieses Argument. Und also ich könnte sie nicht mehr unterstützen. Absolut bin ich ihrer Ansicht. Sie wissen ja, ich bin Jurist und habe mich natürlich viel mit Grundrechten beschäftigt und dazu ja auch einiges geschrieben. Also ich bin genau ihrer Ansicht, Grundrechte müssen sich absolut in der Krise bewähren. Und wenn sie in der Krise ausgesetzt werden, dann nützen sie absolut gar nichts. Das ist genau der Punkt, wo das Grundrecht ja gebraucht wird in der Krise. Aber im Grunde hat die andere Seite, wenn ich das jetzt nochmal so sagen darf, die angsterfüllte Seite, hat genau dieses Argument genutzt und hat gesagt, naja, da muss man eben aus Solidarität zurückstecken. Aus Solidarität auf die unumschränkte Ausübung des eigenen Grundrechts, beispielsweise der Bewegungsfreiheit, verzichten. Das hat mich furchtbar geärgert als Beobachter des Geschehens und eben auch aus der juristischen Perspektive, denn so funktionieren Grundrechte ja nicht.
1: Genau. Also an diesem frühen Vormittag habe ich mein Recht auf Bewegungsfreiheit in Anspruch genommen und bin mit dem Fahrrad einkaufen gefahren. Und die allermeisten Leute fahren halt in dieses Einkaufszentrum, was hier in meiner Nähe ist, mit dem Auto. Und damit gefährden die mich. Weil so diese Autofahrer, die fahren manchmal rücksichtslos, dann gibt es zwar so eine kleine Markierung, aber keinen richtigen Radweg. Also bitteschön, jetzt nehme ich mein Recht, muss man doch deren Recht auf Bewegungsfreiheit einschränken und dann dürfen die nicht mehr mit dem Auto in den Laden fahren. Also, das wäre jetzt genau dasselbe Schema. Ich entscheide freiwillig, dass ich mich dem Risiko des Straßenverkehrs aussetze. Ich könnte mich auch einsperren und übers Internet mir Lebensmittel ins Haus bestellen. Sie müssen, wenn Sie die Grundrechte Grundrechte von jemand anders einschränken wollen, ja nachweisen, dass eine konkrete Gefährdung da ist oder dass jemand durch den Gebrauch seiner Grundrechte andere Personen in einer konkreten Weise gefährdet. Aber nicht, dass man sich den normalen Lebensrisiken aussetzt. Also wenn ich mich mit dem Fahrrad in den Straßenverkehr begebe, kann ich das tun oder kann ich das auch nicht tun. Ich kann erwarten, dass Autofahrer mich nicht absichtlich anrempeln. Also bei Viren kann ich erwarten, wenn jemand weiß, dass er eine Krankheit hat, ansteckend ist, darf der natürlich nicht absichtlich andere anstecken. Aber natürlich darf er, also wenn, sofern er nicht offensichtlich, also sofern er nicht wirklich Symptome einer Krankheit hat, sein ganz normales Leben weiterführen. Und wer Angst hat, kann natürlich immer seine Verhaltensweise anpassen. Also sie können sich heutzutage selbst einsperren, können sich Lebensmittel nach Hause bestellen und sie sollten natürlich Rücksicht auf andere nehmen. Also nochmal das Corona-Beispiel. Freiwillige Verhaltensanpassung, die normalerweise im Alltag funktionieren. Also wenn man beispielsweise sagt, jetzt sollen ältere Leute, die gefährdet sind oder die Angst haben, die sollen dann von, sagen wir, am Vormittag von 10 bis 12 einkaufen gehen und alle anderen sollten sich zurückhalten. Das wäre irgendwie eine Verhaltensweise, an die könnte ich mich anpassen, dann gehe ich halt am Nachmittag einkaufen oder sonst was. Das sind freiwillige Sachen, die man macht. Also man nimmt auf andere Rücksicht. Das Problem ist, wenn der Staat prophylaktisch eingreift, ohne dass irgendein konkreter Nachweis vorliegt, dass jemand andere, die Rechte anderer verletzt und allgemein jetzt sagt, ihr müsst alle euch zu Hause einsperren oder sowas, ihr dürft alle das nicht tun oder jenes nicht tun, als einmal aus dem Grund, man darf Grundrechte gelten absolut. Und zweitens gibt es auch ein einfaches Konsequenzargument. Wenn der Staat die Leute einsperrt, weiß man, dass es Schäden geben wird. Also Leute werden nicht nur depressiv, sondern es kommt auch zu Todesfällen, wenn Leute sozial isoliert werden etc. Also der Staat weiß, dass er oder damit die Staatsorgane durch ihr Verhalten Menschen schädigen bis hin zu Todesfällen. Ob die Sache irgendeinen Nutzen hat, da sind wir wieder bei den WHO-Richtlinien von vorher, ist unklar. Also darf der Staat sowas nicht tun.
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2: 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Jetzt Meldungen aus der Trigger FM Redaktion. Der Präsident des IFO-Instituts, Clemens Fuest, sieht in den steigenden Renditen deutscher Staatsanleihen ein Warnsignal. Gegenüber der Nachrichtenagentur Reuters erklärte er, der Anstieg spiegele wachsende Sorgen über die Staatsverschuldung und eine drohende höhere Inflation wider. Fuest fordert deshalb von der Bundesregierung eine überzeugende, mehrjährig angelegte Strategie zur Senkung der Staatsausgaben und zur Stärkung des Wirtschaftswachstums. Der Dessau-Roßlauer Grünen-Stadtrat Christoph Kassner hat auf Facebook ein offenbar gefälschtes Bild von AfD-Spitzenkandidat Ulrich Siegmund verbreitet, das AfD-Wähler zum Unterschreiben ihres Stimmzettels auffordert. Wer der Aufforderung folgt, riskiert damit eine ungültige Stimmabgabe. Die AfD hat rechtliche Schritte eingeleitet. Nach Angaben der AfD-Landtagsfraktion handelt es sich um eine KI-generierte Fälschung, die nicht von Siegmund stammt. 6 JVA-Beschäftigte, 10 Häftlinge, insgesamt 23 Verdächtige. Wieder ist es zu einem Bestechungsfall in einem Gefängnis gekommen. Nach jüngsten Fällen in Nordrhein-Westfalen ist nun die Justizvollzugsanstalt Bremen betroffen. Die Staatsanwaltschaft ermittelt gegen 23 Verdächtige, wie die Ermittler mitteilten. Im Zuge der Ermittlungen sind unter anderem 10 Wohnungen in Bremen und Niedersachsen sowie 11 Gefängniszellen in der JVA Bremen-Oslipshausen durchsucht worden. Nach bisherigen Erkenntnissen sollen die JVA-Mitarbeiter diverse Gegenstände, darunter Kommunikationsgeräte, Lebensmittel und Drogen, in das Gefängnis eingeschleust haben. Die Trigger FM-Meldungen. 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
6: Deutschland war mal stolz auf Wissenschaft und Forschung und belegte auf dem internationalen Barometer der Wissenschaftsfreiheit noch vor wenigen Jahren Platz 1, dann der Absturz. Letztes Jahr nur noch Platz 27. Besorgniserregend findet sogar Irene Kahn, Sonderberichterstatterin der UN. Spätestens in der Corona-Zeit haben alle gesehen, die sehen wollten, wie sich Unis und Wissenschaftler vor der Politik bückten. Wer ausscherte, wurde bedroht, gecancelt, abserviert. Und heute? Heute verweigern Hochschulen nicht nur Aufarbeitung, nein, sie machen einfach so weiter. Mit Klima, Gender und Krieg. Jetzt den Punkt Preradovic. Hallo Professor Dr. Henrike Stahl, schön, dass Sie da sind.
7: Frau Preradovic, einen guten Tag, ich danke für die Einladung.
6: Sehr gerne, ich stelle Sie kurz vor. Sie sind seit 2003 Professorin für slawistische Literaturwissenschaft an der Universität Trier. Schwerpunkt russische und polnische Literatur. Studiert haben Sie Slawistik, Philosophie und Germanistik in Münster und haben summa cum laude promoviert. Sie sind Autorin und Herausgeberin vieler Fachbücher, schreiben auch Artikel zum Beispiel für das Magazin Cicero und Achse des Guten, sind Gründerin und Mitherausgeberin der Internationalen Zeitschrift für Kulturkomparatistik und mitverantwortlich für das Parteiprogramm der Werteunion. Sie engagieren sich für freie Wissenschaft und sind Initiatorin des Wissenschaftsnetzwerks 7 Argumente, das sich unter anderem gegen die damals drohende Covid-Impfpflicht eingesetzt hat. In der Corona-Zeit, da haben wir ja alle mitgekriegt, wie sich Wissenschaft instrumentalisieren lässt und nicht eigenständig und frei arbeitet. Und Wissenschaftsfreiheit scheint mir so vieles inzwischen umgedeutet. Jetzt berichten Sie von einem Studenten, der Sie letztens fragte, aber ist es nicht Aufgabe der Wissenschaft, der Gesellschaft zu dienen und für sie Verantwortung zu übernehmen, zumal wenn Wissenschaft vom Staat finanziert wird? Was haben Sie geantwortet?
7: Ja, mich hat das erst ein wenig erstaunt, muss ich sagen, obwohl es mich erinnert hat an eine Bahnfahrt Mitte der 90er Jahre, wo ich zusammensaß mit einem Professor der Soziologie, der kam ins Gespräch. Da fragte er, was studieren Sie denn eigentlich? Was unterrichten Sie? Da habe ich gesagt, ja, ich bin gerade frisch unterwegs zur Promotion und in der russischen Literaturwissenschaft promovieren. Dann hat er gesagt, aber sowas Unnützes, können Sie nicht irgendwas machen, was einen Sinn für die Gesellschaft hat? Ja, das braucht doch niemand. Und wir sind später gute Freunde geworden, haben auch einiges zusammengearbeitet, kam eben aus der Soziologie, da gab es einige Überschneidungen. Aber die Frage, was Geisteswissenschaften eigentlich für die Gesellschaft sollen, ob sie eine Aufgabe haben, die stellt sich nicht immer wieder. Der Student fragte das allerdings jetzt grundsätzlich für Wissenschaft, für Hochschullehre und meinte, ja, wenn der Staat schon finanziert, dann muss er ja auch eine Gegenleistung erwarten können. Und dann sind wir in ein längeres Gespräch eingetreten und ich habe versucht, ihm zu erklären, warum gerade der Staat finanziert, damit das nicht passiert, dass er eine Gegenleistung einfordert und wo das Ganze vielleicht herkommt. Und am Ende hat er, glaube ich, verstanden, dass es gerade wichtig ist, dass Wissenschaft nicht Dienstmarkt der Gesellschaft ist, sondern so etwas wie Vorreiterin oder auch, ich würde fast sagen, aus der Zukunft auf die Gegenwart schauen kann, um Dinge zu erkennen, zu korrigieren und auch Dinge ihr anzuraten oder ihr auch anzubieten, auch praktisch durchaus anzubieten, die die Gesellschaft nicht beauftragt hat. Mhm. Also deswegen gerade die Trennung, ich kann gerne dazu auch nachher noch mehr sagen, von Aufgabenstellung, Erwartung einer Gesellschaft und der Forschung und auch der Lehre, die von dieser Erwartungshaltung sich frei machen sollten und real der Gesetzeslage nach auch sind.
6: Ja, die Väter und Mütter des Grundgesetzes, die haben ja Lehren aus dem Nationalsozialismus gezogen damals, als sie das Grundgesetz gemacht haben. Und wie sieht denn Wissenschaftsfreiheit laut Grundgesetz aus?
7: Ja, also in Artikel 5 Absatz 3 gibt es die Wissenschaftsfreiheit und die Freiheit der Wissenschaft ist dort nicht weiter begrenzt. Die Lehre bindet die Wissenschaftler, die unterrichten an die Verfassung. Und da viele von uns Beamte sind, sind wir natürlich auch an die Verfassung und auch an das Mäßigungsgebot gebunden. Und darüber hinaus gibt es natürlich die allgemeinen Gesetze, denen die Wissenschaftsfreiheit wie alle anderen Grundrechte eben auch untersteht. Und dann kommen durchaus eben noch speziellere Gesetze, zum Beispiel für Stammzellenforschung und so weiter, also wo Schutzgüter des Menschen betroffen sind, hinzu. Und dann kommen eigentlich nur noch sehr viele Regelungen, die die Wissenschaft oder auch dann die Landeshochschulgesetze gegeben haben, die aber dann schon etwas spezifischer ausfallen. Jetzt gehen wir dann Richtung auf Hochschulpraxis, Strukturen und so weiter. Da gibt es ja dann auch noch einen Regulationsapparat. Ja. Und daneben gibt es dann natürlich noch den ganzen, sagen wir mal, wissenschaftsinternen und auch von der Gesellschaft her kommenden Apparat, der auch noch Einfluss auf die Wissenschaft hat und ihr fällt eben nach Interessen, Aufträgen, können durch Programme, Ziele und so weiter Drittmittel an die Wissenschaft herangetragen werden, auch eben durch die konkrete Aufträge aus der Wirtschaft. Denn dieses Feld eben auch strukturiert und formt. Dann kann man jetzt nicht sagen, dass die Freiheit beeinträchtigt wäre, aber sie bekommt eben schon Impulse und wird in gewisser Weise in Ausrichtungen gesteuert.
6: Es hat sich ja mit Corona, in dieser Corona-Zeit wirklich viel verändert. Ja? Da wurden Andersdenkende auch an Universitäten ausgeschlossen, ja? Teilweise rausgeworfen, haben Probleme bekommen. Das heißt, es gab eine gültige Meinung. Es gab nicht mehr die Wissenschaftsfreiheit. Und diese Meinung hat die Politik, ergo der Staat, vorgegeben. Und vom Staat finanziert, das erweist sich ja im Grunde heute als Boomerang für die Wirtschaft. Und der Medienforscher Professor Michael Mein sagt, in den letzten Jahren würden die Geisteswissenschaften mit politischem Geld geflutet, um dort die Themen zu bestimmen, die als allgemeine Meinung gesetzt werden sollen. Stimmen Sie zu und kriegen Sie das mit?
7: Ja, ich würde das differenzierter betrachten wollen. Also zunächst einmal ist es richtig, dass über Programme jetzt auch gerade zum Beispiel das Neue, das ab 2027 von der EU, Agora EU heißt das, kommen sollen. Da ist ganz klar, dass bestimmte Werte aufgeben, die die EU vertritt, durch diese Forschung unterstützt und auch entsprechend dann die EU mit ihrer Auffassung legitimiert werden soll.
8: Welche also sind das?
7: Das geht zum Beispiel um demokratische Grundwerte. Es geht aber auch um absolut unfraglich wichtige Dinge wie Rechtsstaatlichkeit. Aber man kann eben auch Werte, dass EU eine gute Sache ist, dadurch befördern. Und man kann dazu oft in Fragen stellen, ob die EU eine gute Sache in mancherlei Hinsicht ist. Und da merkt man schon, dass eben auch in bestimmte Richtungen unsere Vorstellung von Demokratie dann auch beeinflusst werden kann. Und da sind dann Lenkungsformen eben drin. Das ist gar keine Frage. Wir haben natürlich in weiten Feldern durchaus noch gute Wissenschaftsfreiheit, auch bei Drittmitteleinwerbung. Das darf man auch nicht unterschätzen. Aber es gibt eben natürlich die Möglichkeit, gerade wenn wir an sensible, politisch sensible Themen kommen, dass diese in bestimmte Richtungen gelenkt werden. Und Sie hatten es vorhin schon angedeutet, da geht es um den wissenschaftlichen Konsens. Immer wenn wir hören, es gibt einen wissenschaftlichen Konsens, sollten wir Warnlampen anfangen anzugehen und die Sirenen heulen, denn der Konsens wird wahrscheinlich, seit man von überhaupt Konsens sprechen kann, gerne aufgebaut, zum einen durch wirtschaftliche Förderung. Das war schon Anfang des 20. Jahrhunderts so, auch in der Weimarer Zeit, man zum Beispiel sehr viel Geld in die Eugenetik reingepackt, Preisausschreiben gemacht und so weiter. Wir wissen, was im Nationalsozialismus dann politisch daraus gemacht wurde. Und da hieß es eben auch, das ist wissenschaftlicher Konsens, der die Lehrbücher bestimmt. Also Sie können auf

0: vielleicht kann jetzt nur die kritischen Positionen anderer wiederholen, anschaut, dann sieht man, dass es seriöse Wissenschaftler gibt, die wirklich vom Thema Ahnung haben, die anderer Meinung sind. Und dass manche Studien, auf die man für Konsensbildung hinweist, kritische Standards, gerade wenn das große Meta-Studien sind, wo dann rauskommt, 95% der Wissenschaftler sind dieser Meinung, dass die den Standards gar nicht standhalten können. Und da merkt man dann, hier gibt es klare Interessen, wessen auch immer es sind. In der Regel sind es ökonomische Interessen, die dann auf die politischen Interessen einwirken, um über die Politik dann ihre wirtschaftlichen Interessen nachhaltig durchsetzen zu können. Das ist das Schema, das wir immer wieder beobachten. Und dafür braucht man die Legitimierung durch die Wissenschaft. Und das geht am besten, wenn man eben den Konsens hat. Dieser Konsens muss dann möglichst noch durch Gesellschaften, Fachgesellschaften oder größere Institutionen bei Gesundheit, zum Beispiel die Weltgesundheitsorganisation, vertreten werden. Und diese Autoritäten, die sie sind, können diesen wissenschaftlichen Konsens dann bis in Gerichtsbeschlüsse hinein wirksam werden lassen. Da ist ein großes Thema, weil es das Gerichte dann sagen, wir können uns ja darauf berufen, wir haben hier wissenschaftliche Autoritäten, die vertreten das. Und dann können wir doch sagen, das ist eine Minderheitenmeinung, die kippt dann mal runter. Das heißt, der Konsens ist ein gefährlicher und vielleicht der gefährlichste Hebel, auch bei Corona unter anderem gewesen, weil in der Regel gibt es diesen Konsens oder die Wissenschaft eben.
1: Ja, aber selbst die Wissenschaftler haben ja mitgemacht in der Corona-Zeit und haben selber von der Wissenschaft gesprochen. Vertrauen Sie der Wissenschaft? Und die müssten das ja wissen, dass Wissenschaft eigentlich aus verschiedenen Meinungen besteht und dass jeder versucht, seine Theorie und im Grunde zu belegen. Ja? Wieso sind die alle umgefallen wie die Fliegen?
0: Tja, das ist eine ganz schwierige Frage. Also die es verstanden haben und dann geschwiegen haben, wie sollte man jetzt fragen, warum sie umgekippt sind? Und wenn sie ehrlich sind, würden sie wahrscheinlich sagen, ja, vielleicht habe ich es nicht richtig durchschaut. Und meine kritische Meinung stimmt ja vielleicht doch nicht so. Oder was wahrscheinlicher ist, sie sind den Druckmechanismen, die sofort hochgefahren worden sind, erlegen. Wir haben ja jetzt gerade die Fauci-Tagebücher in den USA diskutiert. Red Paul hat dazu ja auch große Unterlagen ausgewertet, auch über die Tagebücher hinaus. Und dabei kommt eben heraus, dass auch sogar eine Persönlichkeit wie Fauci ziemlich gut Bescheid wusste über die kritischen Punkte. Also im Moment geht ja gerade der Punkt mit den Schwangeren, dass das nicht richtig untersucht war, dass die nötige Testeranzahl nicht erreicht war und so weiter. Und es tatsächlich wissenschaftliche Bedenken aus vielerlei Hinsicht gab.
1: Er soll ja Leuten aus seinem Umkreis geraten haben, da vorsichtig zu sein, weil das sich auf Fruchtbarkeit auswirken könnte.
0: Genau, und wenn Sie das hier gesagt haben, es wirkt sich auf die Fruchtbarkeit von Frauen oder Männern oder auf die Frucht selber aus, dann waren Sie bösartiger Schwurbler. Und dann merkt man, wie der Mechanismus fehlt. Fauci war die Autorität, die hat es in die Politik reinbringen und auch dort vertreten können. Und die USA hat mit ihrer Corona-Politik eben doch auf international starke Wirkungen gezeitigt. Und wenn hier jemand den widersprochen hatte, also ich erinnere Fälle von Kollegen, wo dann die Hochschulleitung sie angerufen hat und sie gebeten hat, das war aus persönlicher Dokumentation von Kollegen, auch Naturwissenschaftler, Psychologen, bitte unterlassen Sie es, bei dem Thema so und so zu Corona in der Vorlesung zu sprechen, bitte unterlassen Sie es dazu, in den Medien aufzutreten. Also da hat es tatsächlich unter Drucksetzungsform gegeben. Und wir wissen, dass manche Hochschulleitung nicht selber auf die Idee kam, sondern ministerielle Anrufe bekommen hat oder Anrufe von wichtigen Wissenschaftsinstitutionen wie Robert Koch oder Paul Ehrlich, die den politischen Diskurs aufgenommen und in die Wissenschaft auch hineingedrückt haben. Und die ganzen Gatekeeper sind natürlich, also der Leitungsfiguren, wir sind auch die Institutionen, die hier zur Rede stehen, sind natürlich mit auf den Kurs gegangen, weil sie wussten, wenn sie sich in den Weg stellen, dann ist ihr Job möglicherweise gefährdet. Und dann ist eben dieser Druckkessel entstanden, der bis heute seine Wirksamkeit zeitigt. Wer ausgeleist, muss ausgegrenzt werden und isoliert und eliminiert, kann man sagen, schädlich gemacht werden mit seinem Angriff auf die Allgemeinheit. In den USA sind wir jetzt ein gutes Stück weiter, auch wahrscheinlich aus politischen Interessen der Republikaner heraus, die gesehen haben, dass Fauci ihnen auch das ein oder andere nicht gegönnt hat. Ich halte das für einen politischen Kampf leider und zu nur geringen Ausmaßen um einen Kampf, wo es um die Richtigstellung tatsächlich von Corona geht und auch darum, dass hier Wissenschaft missbraucht worden ist.
1: Mhm. Aber was Sie gerade geschildert haben, das ist bei mir der Gedanke aufgekommen, wir haben eine gleichgeschaltete Wissenschaft.
0: Für Corona ist das in gewisser Weise richtig, ich sage in gewisser Weise,

0: ist die Oberfläche betrifft. Darunter gibt es eine ganze Reihe guter, vernünftiger Wissenschaftler, die auch nicht in den Medien aufgetreten sind, die aber direkt von Anfang an begonnen haben, Studien zu machen, die die kritischen Punkte, sei es Maskenwirksamkeit, sei es Fragen von Übersterblichkeit durch das Virus, beziehungsweise dann die Impfung, die all diese Fragen versucht haben, gründlich zu untersuchen und es auch geschafft haben, ihre Publikationen zu tätigen. Wobei man sagen muss, sie berichteten, dass eben zum Beispiel ein Peer-Review-Verfahren deutlich aufwendiger war. Dann gab es nicht 3 Peer-Reviews, sondern 7 oder 8. Oder sie wurden von mehreren Zeitungen erstmal abgelehnt und haben dann irgendwann einen Ort gefunden, der nicht so prominent war, aber sie konnten es dann doch publizieren. Also es ist natürlich Kritisches publiziert worden. Und auch Studien, die relativ schlecht waren und bei uns hochgepeitscht wurden, weil sie die Mainstream-politische Auffassung unterstützen, die wurden, konnten auch kritisiert werden, die ein oder andere sogar vom Markt gezogen werden, wenn das Fake zu offensichtlich war. Aber es bleibt nach wie vor wissenschaftlicher Konsens, dass immer noch die Hauptpunkte der Corona, wie wir sie kennen aus der Corona-Zeit, sind mindestens mal in Deutschland noch relativ unhinterfragt. In den USA wird für einige der Punkte es zumindest genug. Das wird irgendwann auch bei uns, hoffe ich, ankommen, wenn wir uns hier überhaupt noch für das Thema interessieren. Denn ich glaube, es sind viele interessiert daran, gar nicht richtig aufzuarbeiten. Denn am Ende steht die Glaubwürdigkeit nicht nur von Politikern, die verantwortlich waren, sondern eben auch von namhaften wissenschaftlichen Persönlichkeiten auf dem Spiel. Und zumindest ihr Ruf könnte ruiniert sein, wenn es nicht auf einer Forderung ansieht.
1: Ja, ich sehe das ja im Grunde so, dass der Ruf bereits ruiniert ist und dass das halt immer mehr Menschen sehen. Ja, also so einfach ist das alles gar nicht mehr. Und jetzt schreiben Sie, nach Corona setzte sich dasselbe Spiel mit anderen Themen fort. Dazu gehören neben Nachhaltigkeit, Klimawandel oder Energiewende aktuell vor allem das Thema Krieg und die Bedeutung der Ressource der Wissenschaft für den als akut betrachteten Bedarf schneller und massiver Aufrüstung. Es wird eine Aufhebung, ich zitiere gerade, der Zivilklausel, die sich manche Universitäten gegeben haben, vollzogen oder diskutiert. Also was bedeutet das jetzt? Wissenschaft nicht nur im Dienste der Gesellschaft, sondern auch jetzt im Dienste des Militärs.
0: Aktuell sehen wir, dass natürlich ist Wissenschaft eine wichtige Ressource in Krisenzeiten. Und das gilt eben auch gerade in Kriegszeiten. Und der Wissenschaftsrat von ein Papier vom 30.01.2026, wo Zukunftsperspektiven entwickelt werden, fordert sogar, dass Synergien zwischen Wissenschaft und Militär angegangen werden sollten, um mal die Rolle von Wissenschaft für die Gesellschaft zu überdenken.
1: Apropos Ukraine, da ist ja noch was ganz Interessantes. Deutschland hat sich ja im Ukraine-Krieg eindeutig positioniert, also für die Ukraine und gegen Russland. Und ich habe einen interessanten Artikel von Ihnen gefunden, wo Sie schreiben, zunehmend werden im akademischen Betrieb fachlich einwandfreie Arbeiten russischer Forscher ignoriert, aus rein politischen Gründen. Das war nicht einmal im Kalten Krieg der Fall und widerspricht allen Prinzipien der Wissenschaft. Wer ordnet sowas an?
0: Das kann niemand anordnen. Das wäre ein massiver Eingriff in die Wissenschaftsfreiheit und Verfassungswidrig. Das sind selbst Anordnungen vor dem Hintergrund. Es gibt immer so einen schönen Satz. Man kann nicht kommunizieren. Man kann auch sich nicht politisch positionieren. Und es gibt eben Kolleginnen und Kollegen, das betrifft auch viele, viele andere Themen, die gesellschaftlich, politisch relevant sind, aber moralisiert worden sind. Im Sinne von, man muss sich hier richtig verhalten und zeigen, dass man ein guter Mensch ist. Deswegen ist man dafür, dass man sich gegen den Klimawandel und für den Abbau von CO2 einsetzt. Dann ist man ein guter Mensch. Und so ähnlich ist es bei Kriegsfragen auch. Gibt es übrigens auch für Rassismus. Das ist eine weit verbreitete Richtung. Das nennt sich Zitationsgerechtigkeit. Wissenschaftler beschließen einfach, die Wissenschaftler, die sie für moralisch inadäquat halten, auszugrenzen und dadurch zu benachteiligen und selber sich ein Etikett anzukleben und zu sagen, wir sind die Guten, wir machen es richtig. Ein Zuschaustellen kann man es auch, ist natürlich ein Zuschaustellen durch Abwesenheit von etwas, aber es ist in gewisser Weise doch ein Zuschaustellen dessen, was sie für richtig und für gut halten. Und es ist ein indirektes Stigmatisieren der Personen, die sie eben abweisen und nicht berücksichtigen. Vor allen Dingen wird es eben relevant, deswegen war mir das damals aufgefallen, wenn es um namhafte Forscherpersönlichkeiten mit herausragenden Arbeiten genau zum exakt dem Thema der Studie geht, die zur Disposition steht. Und dann wird plötzlich der gesamte Diskurs, nur weil diese Kollegen Russland nicht verlassen haben und dadurch gesagt haben, Putin, wir machen deinen Kurs nicht mit. Der wird ausgegrenzt und dem wird gesagt, ihr habt euch falsch verhalten. Und als die Brisanz dabei war, auch noch der Kollege, der hier ausgegrenzt wurde mit seiner großen Monographie, ist natürlich auch noch ein kritischer Geist, der aber Russland aus verschiedenen Gründen eben nicht verlassen hat oder nicht verlassen kann, wie auch immer. Und ja, man sollte Wissenschaft aber klar an dieser Stelle von Moral trennen. Das ist meine Auffassung. Wissenschaft muss frei davon machen. Sonst kann sie umgekehrt eben auch negativ instrumentalisiert werden. In dem Moment, wo wir ins Handeln gehen, spielen Werte eine Rolle. Aber ich muss die Rollen, ob ich ein Bürger und ein Moralapostel bin oder ob ich ein Wissenschaftler bin, ganz sauber und klar trennen.
1: Genau, Sie sagen, im Kalten Krieg war das nicht so. Wie war es denn da?
0: Na gut, da war es wahrscheinlich so, dass wir wussten, alles, was hinter dem Vorhang ist, ist zu 20% auf der Oberfläche Ideologie. Und der Rest darunter, wenn man die Ideologie abzieht und ein bisschen die Sprache der Ideologie sprechen kann, ist dann die echte Wissenschaft, die rezipieren. Wir heute können viele diese Sprache gar nicht mehr und verstehen das Ideologische an den Texten nicht. Und deswegen konnten wir frei damit umgehen. Das ist so ja, der eine Punkt. Der andere ist, die Gesellschaft war sich im Klaren, das ist der böse Feind. Wir haben nun einmal den eisernen Vorhang und da wir das wissen, können wir auch unproblematisch alles rezipieren und wahrnehmen, was dahinter geschieht. Heute gibt es den in dem Sinne nicht, beziehungsweise er wird gerade unsichtbar wieder hochgezogen. Aber das Gefährliche daran aus sozusagen der Mainstream-Sicht ist, dass wenn man heute dort rezipiert, nicht mehr klar ist, was ist Ideologie, beziehungsweise was ist Information, die dazu dienen soll, uns zu vereinnahmen und als Feind zu übersinken von innen her, das nennt man hybride Kriegsführung. Und unter diesem Gesichtspunkt spielt es plötzlich eine Rolle, wer mit wem spricht, wer mit wem forscht, wer wen rezipiert. Das ist das Problem geworden. Weil die Trennung nicht da ist, muss man sie sozusagen jetzt über die Moral wieder ziehen. Ich halte das aber für gravierend gefährlich. Und das fördert eher den hybriden Krieg, als dass es ihn beendet und auch den tatsächlichen Kriegsgefahr zu übertragen wird.
1: Ja, richtig, wenn nicht mehr redet miteinander und wer sich gegenseitig nicht zitiert, wer sich nicht achtet, der schießt irgendwann. Und auch Ihr Fachgebiet, Slawistik mit Schwerpunkt russische Literatur, wird ja generell auch angegriffen, habe ich bei Ihnen gelesen, mit Erstaunen.
0: Also direkt angegriffen würde man wahrscheinlich so nicht sagen können. Aber es ist eine deutliche Benachteiligung natürlich da, die sich darin erst einmal zeigt, dass viele Studierende dieses Fach nicht wählen. Und das hat die Konsequenz, dass Hochschulleitungen sich motiviert fühlen, diese Fächer zur Disposition zu stellen, zum Beispiel auch an der Universität Trier. Wir haben deutlich weniger Studierende als noch vor vielen Jahren und es geht immer weiter runter. Und das ist jetzt sozusagen Anlass dafür, die Studiengänge und auch das Fach komplett zur Disposition zu stellen. Also in einer Zeit, wo wir unbedingt Russisch können sollten und über das Land gut Bescheid wissen sollen, wird darüber nachgedacht, dieses Fach an meiner Universität, aber vielleicht auch an anderen zu schließen. Also eine völlig absurde Situation. Im Sans selbst, wir sind ja als Slawistiken für viele slawische Sprachen zuständig, kann man in der Tat beobachten, eine Art von Ausweichbewegung. Man untersucht möglichst nicht mehr Fragen, die mit den gegenwärtigen Konflikten zusammenhängen, weicht auf andere Sprachen aus. Wir haben es, dass wir eine Sprachpolitik, wer eben noch auf Russisch schreibt und zum Gegenwart Russland unkritisch im Sinne von sich nicht politisch distanzieren forscht, ist selber ein Problem. Und um sich dem nicht zu stellen, schreibt man lieber aus Englisch auf Deutsch und sucht sich historische Themen des Jahren Vergangenheit. Und wenn es heißt, kommt, macht man noch ein, zwei ideologische Sätze rein, dann zeigt man es auf der richtigen Seite. Das gibt es natürlich. Ansonsten läuft viel Forschung normal weiter. Das muss man auch sagen, jenseits der heißen Zone.
1: Ja, aber auf vielen Gebieten halt auch nicht. Nämlich dort, wo sich die Politik einmischt und wo die Wissenschaftler und die Unis das mitmachen. Also wenn man Politik nicht von Sacharbeit trennt, ist Forschung dann nicht tot?
0: Nun ist das in der Gegenwart so, dass wir bestimmte Fragen auch durchaus wie bei Corona angehen müssten. Das ist vielleicht nicht gerade mein Fachgebiet, weil ich Literatur- und Kulturwissenschaftler bin. Aber wir haben auch eine osteuropäische Geschichte. Wir haben Spezialisten für Osteuropa in den Rechtswissenschaften, wir haben sie in den Politikwissenschaften, in der Soziologie. Wir haben sie letztendlich auch im militärischen Bereich. Und hier ist ein Beispiel, Jacques Brou, der sehr viel bisher darüber geschrieben hat, wie der Konflikt anders zu sehen ist. Er war selber im Prinzip bis 2018 als Experte, Osteuropa-Experte, er kann sehr gut Russisch und Ukrainisch, in der Ukraine selber beschäftigt, um die Proliferation von Kleinwaffen zu unterbinden. Er war sehr gut ins Vorfeld des Kriegs eingebunden. Und er hat Bücher über den Konflikt geschrieben, nach seiner Pensionierung wohlgemerkt. Und diese Bücher sind wohl der wahre Anlass dafür, dass er von der EU auf die Sanktionsliste gesetzt worden ist. Wohl weniger der dort virulent gehende Vorwurf, er habe für Russia Today gearbeitet, was eben nicht geschehen sollte. Das hat er aber gar nicht. Die haben Interviews von ihm auch abgespielt, die er denen gar nicht gegeben hatte. Also insgesamt meiner Sicht entschuldigt. Aber diese Vorwürfe stehen im Raum und dafür ist er sanktioniert worden. Ich denke, der tatsächliche Grund ist eben, dass er als Experte die wunden Punkte, die man nicht sagen darf, unbedingt angegriffen wird und auch publik gemacht hat. Und wir müssen sagen, Gott sei Dank auch, sind ähnliche Punkte in den USA heute benannt und gehen dort auch bis in die New York Times. Also dort kommen, dürfen die Konflikte und ihre wahren, da sagen wir mal, Teile der richtigen Ursachen auch benannt werden. Und das wird auf Dauer auch bei uns hier ankommen. Aber es ist natürlich eine tragische Situation, dass ich kaum oder wenige Arbeiten meiner Kolleginnen und Kollegen, die dafür relevant wären, von ihren Fachprofilen hier aus Deutschland sehe. Vielleicht denken sie korrekt darüber, indem sie den Konflikt richtig beurteilen, auch vielseitig beurteilen. Das ist ja nicht immer so einfach. Aber dass sie darüber publizieren, könnte gefährlich sein. Und das ist wie bei Corona, dann sucht man sich lieber ein anderes Thema.
1: Ja, Wahnsinn, es könnte gefährlich sein. Wir reden eigentlich, als ob dieser ganze totalitäre Kurs völlig normal wäre inzwischen. Und das ist es ja auch. Jetzt werden ja auch Unis nicht nur von der Politik zum Teil gesteuert, sondern auch selbstpolitisch und haben sich ja auf die Fahne geschrieben, die AfD zu bekämpfen. Ja, machen ja auch viele Wissenschaftler mit, die Uni und viele Universitäten. Was befürchten diese Wissenschaftler von der AfD?
0: Ja, also sie befürchten, sie nennen das strukturelle und finanzielle Disruptionen. Also sollte die AfD in Sachsen-Anhalt, wo sie ja, wie wir alle wissen, recht hoch in den Wählerquoten angekommen ist, die Regierung stellen können, parlamentarische Mehrheit haben, dann könnte sie auch versuchen, ihr Wissenschaftsprogramm, das ist relativ weit ausgearbeitet für Sachsen-Anhalt, auch versuchen umzusetzen. Und ein paar Punkte, die man kritisch sieht, sind zum Beispiel, sie sagen, wir wollen die Drittmittel abbauen, damit die Grundfinanzierung der Universitäten wieder stärker und dadurch forschungsfrei wird. Freier wird von politischer Lenkung. Wenn sie das aber tun würden, könnte das heißen, hat die AfD nirgendwo gesagt, aber es könnte zum Beispiel bedeuten, dass sie den Sitz des Max-Planck-Instituts in Frage stellen würde. Und dann gibt es eben gemeinsame Finanzierungsübereinkommen. Und wenn es da ein Bundesland gibt, das ausschert, dann könnte die gesamte Finanzierung zum Beispiel Max-Planck zusammenbrechen, weil es eben eine solche Veto-Klausel gibt. Die AfD hat nur gesagt, dass sie die benutzen wird, aber sie könnte die ziehen. Sie hat einmal kritisch auch über Max-Planck-Institute besprochen. Das reicht schon, um das zu befürchten. Und natürlich kann sie die Mittel aus Sachsen-Anhalt, die in die Töpfe zur Finanzierung von Drittmittelprojekten gehen sollen, zurückhalten. Das heißt, wir werden insgesamt eine Einbuße innerhalb der zur Verfügung stehenden Mittel geben. Also das ist dann der eine Punkt, ein bisschen zu befürchten, dass man die Max-Planck-Institute plötzlich nicht mehr finanzieren kann. Geht es auf der anderen Seite, sie haben zum Beispiel geplant, dass sie die Bologna-Reform zurückdrehen wollen, beziehungsweise nicht mehr mitmachen, wollen, aussteigen wollen, die alten Studiengänge wieder installieren wollen und dass sie auch die Hochschulstrukturen auf 1967 zurückdrehen wollen, also vor die 68er-Revolte zurückdrehen wollen und wieder eine professorengestärkte Universität haben wollen. Würden sie das tun, und das ist halt das Interessante, sie können all diese Dinge tun, dann würde wahrscheinlich kaum noch einer in Sachsen-Anhalt studieren wollen. Das würde riesiges Einbrechen der Studierendenzahlen geben. Wahrscheinlich jedenfalls, weil
1: Warum?
0: Die Studierenden nicht mehr so einfach woanders hinwechseln könnten.
1: Ja, aber warum?
0: Kann auch sein, dass die sagen, jetzt haben wir super Möglichkeiten in Sachsen-Anhalt zu studieren, endlich haben wir Magister wieder. Aber die neuen Studierendengenerationen haben, glaube ich, vergessen, was ein Magister-Einwicklungsstudiengang, wir haben sie an ganz bestimmten Fächern auch tatsächlich noch, die sind ja nicht verboten, bedeutet hat. Trotz allem konnte das zu ziemlichen Erosionen führen. Und dann gibt es halt den großen Vorwurf, dass die AfD sich unter der Fahne der Entideologisierung und der Entpolitisierung selber eigentlich das ganze System nur zu eigen machen möchte, sprich die Forschung, die sie für schlecht findet oder Forschungsrichtungen abdrehen möchte, denen den Hahn abdrehen möchte. Also wenn beides
1: hat sie das gesagt?
0: Ja, sie hat in Riesa gesagt im Januar, 25, sie würde alle Gender-Professoren entlassen und solche schönen Dinge. Ich erinnere mich daran, dass eine Gender-Kollegin daraufhin in Tränen ausbrach, dass solche Angriffe drohen würden. Parallel haben wir gesehen, dass Trump ja ähnliches in den USA, zumindest durch Mittelstornierung und so weiter, auch angeht. Also, dass das eine reale, konservativ drohende Gefahr sei. Jedenfalls ist der Vorwurf, dass hier die AfD selber entscheiden will, was gute Wissenschaft ist und was Ideologie ist. Oder überhaupt was Wissenschaft ist. Das ist verfassungsrechtlich problematisch, weil das...
1: Ja, aber das ist ja genau das. Es ist doch genau das, was jetzt auch passiert, nur von der anderen Seite.
0: Genau das ist der Punkt. Das große Geschrei geht, wir müssen versuchen, dass die AfD ihre Vorhaben nicht umsetzen kann. Das Problem ist, sie kann sie alle umsetzen, weil die Mechanismen dafür verfassungsrechtlich, landesrechtlich, legal vorhanden sind. Und man sieht nicht, dass man selber dieselben Mechanismen für eigene Werte und Normen vorher verwendet hat. Und da ist jetzt der entscheidende Punkt. Es geht um einen konservativen Richtungswechsel. Ich weiß ja nicht, ob man den als rechts für die Wissenschaft bezeichnen muss. Ich weiß auch nicht, ob er gut ist. Ich werde jetzt damit bei der Bewertung enthalten. Bachelor Master haben ihre Probleme. Umgekehrt die Uhr zurückdrehen ist immer nicht gut. Aber was das Hauptproblem ist, die AfD dreht einfach nur den Spieß um. Erst haben die einen das System benutzt, jetzt müssen die AfD benutzen, jetzt werden die alten Werte durch neue Werte ersetzt und das Spiel geht genauso weiter wie vorher.
1: Ja,
0: und was
1: und ist ja diese
0: sozusagen Stopp. Wir müssen darüber nachdenken, wie reduzieren wir überhaupt die Möglichkeit, dass Politik auf Forschung und Wissenschaften auf Lehre so direkt.
1: Ja, und wie?
0: Ja, das ist eine gute Frage. Wie? Es gibt eine Reihe von Steuerungsmechanismen, die eben ganz zur Debatte stehen. Und die müsste man anschauen und reduzieren. Das heißt, alle Faktoren über Zielvereinbarungen, die das dann zum Beispiel gibt, oder das sind sozusagen die Vereinbarungen, die an den Finanzkorpus hängen. Es gibt kein Geld, ohne dass man ein bisschen doch was bestellt. Da müsste man sehen, dass wirklich Finanzautonomie da ist und diese Zielvereinbarungen, die eigentlich keine inhaltlichen sein sollten, sondern mehr oder weniger formale, dass man sich um Exzellenz bemüht, also keine Forschungsinhalte vorgibt, sondern allgemeine mehr Studierendenzahlen und so weiter. Doch trotz allem sind das Einmischungsfaktoren und vor allen Dingen dann die Frage, dass eine Landesregierung selber Institute eröffnen kann, bespielen kann, dadurch sagen kann, diese Professoren, diese Institute für diese Richtung wollen wir haben. Ob wir jetzt wie die AfD die deutsche Kultur mehr beforschen wollen und etwas gegen Migrationsforschung tun wollen, die wieder abbauen wollen. Das sind dann Details, aber man sollte insgesamt sagen, die Steuerung dessen, welche Forschungsgebiete nach vorne gehen, welche Geld kriegen und welche nicht. Nun, das sollte keine politische Frage sein, die muss sauber getrennt werden. Und ähnliche, sag mal, Entflechtungsmechanismen von Interessen und Finanzen und eben der Selbstbestimmung der Wissenschaft müssen wir in anderen Gebieten auch suchen.
1: Ja, aber ich sehe so ein bisschen Probleme und frage mich, ob Sie das auch sehen, dass die nächste Generation von Wissenschaftlern ja im Grunde jetzt mit diesem politischen Haltungsgeist aufwächst und indoktriniert wird. Erinnern wir uns an den Studenten vom Anfang.
0: Ja, das ist richtig. Ich warte seit langem, dass es mal wieder so etwas gibt wie studentische Unruhen für irgendwelche Belange des eigenen Studierendendaseins wenigstens oder der Bildungsprobleme im Land. Das gibt es nicht. Als ich studierte am Anfang der 90er Jahre, gab es große Demonstrationszüge. Es gab sie hier im Prinzip 2009, 2010 zum letzten Mal. Was es jetzt noch gab, bei Corona minimale kleine Unruhen, die sich gegen irgendwelche Maßnahmen gerichtet haben, aber das waren mehr oder minder im Sinne der allgemeinen Gesellschaft. Dann gab es die großen Demonstrationen anlässlich des Gaza-Kriegs, im Palästina-Krieg, wo aber Studierende, ich würde mal sagen, die Minderzahl waren. Ich habe irgendwo gelesen, maximal 5% der Studierenden haben sich überhaupt für das Thema interessiert, geschweige denn da mitgemacht. Und ich sehe nicht, dass ein solcher Aufstandsgeist da ist. In der Schülergeneration ist es ein bisschen anders, jetzt auch was den Wehrdienst zum Beispiel angeht. Aber genau was Bildungsbelange angeht, bisher nicht. Allerdings muss man sagen, was nicht ist, kann werden. Ich beobachte seit etwa 2 Jahren, also nach Corona wurde das immer deutlicher, dass junge Leute von der Schule kommen, die gemerkt haben, dass in der Gesellschaft was nicht stimmt. Es sind deutlich mehr, die politisch aktiv sind, sei es links, sei es rechts oder wo auch immer. Die aber miteinander reden. Es gibt natürlich Extreme, wo dann gerade die Rechten, die Konservativen ausgegrenzt werden. Aber umgekehrt merke ich, das, was Mainstream ist, ist langweilig. Man glaubt dem nicht mehr, das steht unter Vorbehalt. Man wird kritischer wieder in der jüngeren Generation. Und man möchte auch wieder anders sein und gegen den Strom schwimmen. Mhm. Und im Moment ist es so, dass konservativ wieder cool ist. als Konservativer ist man an einer Universität, die sehr seitensorientiert ist, unter Umständen sehr ausgegrenzt, muss sie verlassen. Da geht man da in die Mensa und ist schon gebrandmarkt, hat mir ein Student erzählt. Und dann sitzt er mal alleine da. Von der Uni Trier wurde mir erzählt, er hat da mal die junge Freiheit in der Mensa liegen lassen. Und dann hat er jemand, er war sagen, noch was zu essen, wohl gegangen, ging zu seinem Platz zurück und dann stand da drauf ein Schwein.
1: Okay.
0: Das gibt es, aber trotzdem, dieser Student hat eine andere Uni verlassen. Ich hier fühlte sich relativ wohl, arbeitet mit Studenten zusammen, Studentinnen und Studenten aus verschiedenen politischen Richtungen. Und das ist etwas Neues, was ich sehe. Nach diesen Kämpfen, die wir immer noch haben, die vor allen Dingen auch tatsächlich von sehr linksorientierten Studenten und Studenten ausgehen, dass es immer mehr gibt, die miteinander reden wollen, ob sie links sind oder Mitte oder rechts, spielt überhaupt keine Rolle oder eigentlich völlig unparteilich, denen geht es um die Sache. Und weil die Dinge wieder hinterfragen, was die gar nicht mögen, wenn da einer ist, der ihnen sagt, wie sie sein sollen, wie sie denken sollen und irgendwie versucht, sie zu indoktrinieren. Das haben sie auf der Schule offenbar als Mainstream erfahren und das ist ihnen einfach zuwider. Ich erinnere mich an meine eigene Schulzeit. Das, was uns in der Schule beigebracht wird, so soll es sein, da haben wir immer unser Fragezeichen dran gemacht, zumindest in einem kleinen Prozentsatz. Ich finde gerade, das wollen wir eigentlich nicht lernen und haben unter der Bank was anderes gelesen. Und ich glaube, die heutige Jugend ist nicht anders. Gerade das, was man nicht bekommt oder was auch noch stigmatisiert ist, das wird besonders interessant. Und ich würde sagen, auf diese Trendwende, die jetzt einsetzt, kann man in gewisser Weise setzen. Und wir haben zu viel Indoktrination. Deutungsbacher Konsens ist an der Schule offenbar lange vergessen. Mitbekommen, als dass sie das weiter dulden wollen. Die wollen wieder kritisch diskutieren, da wird auch gefetzt. Ja, oder gehört, ich finde das anders. Und die suchen den Diskussionsraum, wo man unterschiedliche Meinungen stehen lassen und aber eben auch sich darüber austauschen kann, ohne sich umzudrehen, du bist nicht meiner Meinung, also bist du mein Feind. Das machen sie denn, viele weiß ich nicht, aber es gibt genügend, die es nicht mehr mitmachen. Und das ist eine neue, aus meiner Sicht, in meiner Wahrnehmung, an meiner Universität zumindest, wo ich es punktuell mitbekomme, eine neue Sache.
1: Ja, also ich danke für diesen Optimismus zum Schluss. Ich gehe immer gerne optimistisch aus meinen Interviews raus. Vielen Dank, Frau Professor Stahl, für den interessanten Austausch und für Ihr Engagement für Wissenschaftsfreiheit. Danke, dass Sie da waren.
0: Vielen Dank, Frau Kleradovic.
1: Tja, Leute, wenn Forschung nicht frei, sondern an politische Ideologien gebunden ist, dann denke ich, ist sie schon relativ tot. Es ist wie in allen Bereichen. Ohne mutige Menschen, die aufstehen und sagen, Schluss damit. Ohne die kommen wir aus dem Schlamassel nicht raus. Oder wir müssen auf die nächsten Generationen warten. Ich danke euch für eure Unterstützung, wünsche euch eine gute Zeit. Bis bald.
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4: Tagesdosis. Das Asyldebakel im Mittelmeer, Italiens Absage an die deutsche Doppelmoral. Private Initiativen unter deutscher Flagge schaffen vollendete Tatsachen, die den Konflikt mit den südeuropäischen Nachbarn auf die Spitze treiben. Die empörten Reaktionen aus Rom entlarven eine Praxis, die nationale Souveränität anderer Länder unverblümt untergräbt. Das europäische Gefüge gerät dadurch ins Wanken. Ein Kommentar von Janine Beicht. Die europäische Migrationsarchitektur offenbart sich im Sommer 2026 vollends als das, was pragmatische Beobachter seit Jahren anprangern. Ein gigantisches bürokratisches Kartenhaus, das unter dem Druck der Realität vollkommen zusammenbricht. Während Regierende in Berlin und Rom in gewohnter Regelmäßigkeit von historischem Zusammenhalt schwadronieren, zerschlägt die raue Wirklichkeit an den Außengrenzen und in den Gerichtssälen jegliche Illusion von europäischer Solidarität. Die sogenannte Reform des gemeinsamen europäischen Asylsystems, verabschiedet unter großem Eigenlob der EU-Bürokratie, entpuppt sich nicht als Lösung, sondern als Treibstoff für eine beispiellose Krise, die das Vertrauen der Bürger in die Handlungsfähigkeit der Staaten endgültig ruiniert. Wer die Berichterstattung der etablierten Medien verfolgt, sieht sich einer Dauerberieselung von Beschönigung ausgesetzt, in der das offensichtliche Scheitern politischer Eliten krampfhaft als temporäre Abstimmungsschwierigkeit verkauft wird. Der Paragraphenpakt als Papiertiger. Schon im Dezember 2023 würdigte die Europäische Union die Einigung auf das neue gemeinsame europäische Asylsystem, GEAS, als maßgeblichen Wendepunkt, um Wiederholungen der desaströsen Zustände von 2015-2016 vorzubeugen. Seit Juni 2026 soll das neue EU-Asylrecht nun verbindliche Anwendung finden. Fernando Grande Marlaska Gómez, der seit 2018 amtierende spanische Innenminister, bezeichnete den Kompromiss stellvertretend für die EU-Staaten als historischen Erfolg. Aus heutiger Sicht wirkt diese Selbstbeweihräucherung angesichts der weitgehend ausgebliebenen Verbesserungen geradezu grotesk. Er sagte, Zitat, die Bürger der EU verlangen von ihren Regierungen, mit der Herausforderung der Migration umzugehen, und der heutige Tag markiert einen großen Schritt in diese Richtung. Zitat Ende. Der Pakt, der aus 5 zentralen Gesetzestexten besteht, versprach eine Verschärfung der Regeln, strengere Grenzkontrollen und eine wirksame Entlastung der Erstaufnahmeländer an den südlichen Außengrenzen. An den Außengrenzen sollten verbindliche Grenzverfahren etabliert werden, um Migranten aus Staaten mit einer Anerkennungsquote von höchstens 20% direkt in Grenznähe festzuhalten und innerhalb von 12 Wochen abzuschieben, wofür schrittweise bis zu 120.000 Lagerplätze entstehen sollten. Die Einigung auf das neue europäische Asylsystem erweist sich in der Praxis als Papiertiger. Die deutsche Bundesregierung, zu diesem Zeitpunkt bestehend aus SPD, Grünen und FDP, wollte verhindern, dass Familien mit Kindern in die geplanten beschleunigten Grenzverfahren an den EU-Außengrenzen kommen, da sie mit Unterbringung in geschlossenen Einrichtungszentren, Zitat, haftähnlich, Zitat Ende, vergleichbar seien. Dieser Vorstoß scheiterte jedoch am Widerstand der übrigen EU-Partner. Auch das Vorhaben, abgelehnte Asylbewerber schneller in sogenannte sichere Drittstaaten zurückzuführen, erwies sich als schwierig. Eine einheitliche EU-weite Regelung für die Einstufung solcher Staaten existierte bislang nicht, die Mitgliedstaaten verfügten vielmehr über unterschiedliche nationale Regelungen und Listen. So wurden etwa Albanien und Nordmazedonien in einzelnen Mitgliedstaaten als sichere Drittstaaten eingestuft. Gleichzeitig bleibt zwar das sogenannte Dublin-Prinzip bestehen, wonach das Erstaufnahmeland für Asylverfahren zuständig ist, doch der beschlossene Solidaritätsmechanismus greift kaum. Zwar sollen jährlich bis zu 30.000 Schutzsuchende innerhalb der EU umverteilt werden, verweigerungsunwillige Staaten wie Ungarn können sich von dieser Pflicht jedoch einfach mit einer Zahlung von 20.000 Euro pro Person freikaufen. Ergänzt wird dieses Regelwerk durch die Pflicht, Fingerabdrücke und biometrische Daten bereits von Kindern ab 6 Jahren in der Eurodac-Datenbank zu speichern, sowie durch Sonderregeln für Krisenzeiten. Erschlichene Einreisen und das System der deutschen Staatsfinanzierung. Die verheerende Wirkung dieser bislang verfehlten Europapolitik zeigt sich besonders deutlich am Agieren sogenannter Nichtregierungsorganisationen, NGOs, auf der zentralen Mittelmeerroute, deren Handeln von den Betroffenen mit Unverständnis und Wut beobachtet wird. Während Rom vergeblich versucht, die Kontrolle über die eigenen Küsten zurückzugewinnen, agieren private Rettungsschiffe unter deutscher Flagge wie ein staatlich geduldeter Shuttle-Dienst, der die illegale Migration nach Italien massiv anheizt und Schleuserstrukturen faktisch in die Hände spielt. Seit dem Amtsantritt der italienischen Regierung unter Giorgia Meloni im Oktober 2022 brachten private Schlepphelfer unter dem Deckmantel sogenannter Humanität zehntausende Migranten in italienische Häfen, wobei der Löwenanteil dieser Transporte auf das Konto deutscher Organisationen geht. Wenn Schiffe, die mit deutscher Unterstützung betrieben werden, kontinuierlich Menschen von Nordafrika nach Südeuropa befördern, verwandeln sie den Mittelmeerraum in eine operative Zone für illegale Grenzübertritte und untergraben die nationale Souveränität Italiens auf eklatante Weise. Die italienische Staatsführung sieht sich gezwungen, dieser Praxis einen Riegel vorzuschieben, da das heimische Aufnahmesystem unter der Last der unkontrollierten Zugänge schlicht zusammenbricht. Entsprechend deutlich äußerte sich der stellvertretende Ministerpräsident Matteo Salvini, Zitat, bevor man uns eine einzige Person rücküberstellt, sollen sie diesen NGOs die deutsche Flagge wegnehmen, die im Endeffekt Menschen von Nordafrika nach Italien befördern. Danach können wir über alles sprechen. Zitat Ende. Der Zahlensalat der Scheinheiligkeit. Ein Blick auf die harten Fakten des italienischen Innenministeriums entlarvt die monumentale Doppelmoral der Berliner Politik, die einerseits nach Regelkonformität ruft, andererseits die Schleusen für Sekundärmigration weit geöffnet hält. Von den rund 42.300 Migranten, die von Oktober 2022 bis zum Sommer 2026 an Bord privater Rettungsschiffe in italienischen Häfen anlandeten, wurden exakt 22.500 Menschen von deutschen Hilfsorganisationen an Land gebracht. Zählt man jene 4.500 Bootsmigranten hinzu, die auf Schiffen anderer europäischer Träger unter deutscher Flagge reisten, zeichnet Deutschland für fast zwei Drittel aller NGO-gestützten Anlandungen verantwortlich, während spanische und italienische Organisationen im selben Zeitraum lediglich rund 5.600 bzw. 4.700 Menschen aufnahmen. Im laufenden Jahr 2026 brachten deutsche Schiffe bis Mitte August bereits wieder 2.200 Migranten nach Italien, wovon allein über 500 Ankünfte auf die Zeit nach dem Inkrafttreten des neuen Asylpakets am 12. Juni entfallen. Inmitten dieser Welle politisch mit verursachter Migration meldeten Organisationen wie Emergency, Sea-Watch und RescueShip erneut tragische Todesfälle auf dem Mittelmeer, darunter 7 Tote vor Libyen und weitere Leichenfunde, während die IOM für das laufende Jahr mindestens 872 Tote oder Vermisste registrierte. Dessen ungeachtet steuern Schiffe wie die Sea-Watch 5 ungehindert italienische Häfen an, um unbegleitete Minderjährige und andere Aufgenommene an Land zu geben, während Innenminister Matteo Piantedosi nun unmissverständlich eine verrechenbare Entschädigung für diese aufgezwungene Dauerbelastung einfordert. Diplomatischer Eiertanz und das Abschiebe-Fiasko. Die Absurdität des europäischen Zuständigkeitssystems zeigt sich besonders deutlich bei den sogenannten Dublin-Rücküberstellungen. Deutschland versucht weiterhin, Asylsuchende, für deren Verfahren nach den europäischen Zuständigkeitsregeln Italien verantwortlich ist, nach Italien zu überstellen. Allein 2023 stellte Deutschland 15.479 Übernahmeersuchen an Italien, tatsächlich wurden jedoch lediglich 11 Personen dorthin überstellt. Italien hatte bereits Ende 2022 angekündigt, Dublin-Überstellungen vorläufig weitgehend nicht mehr zu akzeptieren. Mit dem vollständigen Inkrafttreten des neuen gemeinsamen europäischen Asylsystems, GEAS, will Deutschland die Überstellungen nun wieder aufnehmen. Das Bundesinnenministerium betonte gegenüber der Bild, Zitat, ein funktionierendes Dublin-System ist die Bedingung für den Erfolg des gemeinsamen europäischen Asylsystems. Deutschland erwartet daher, dass Überstellungen wieder durchgeführt werden. Zitat Ende. Damit beharrt Berlin darauf, die europäischen Zuständigkeitsregeln auch gegenüber Italien wieder konsequent anzuwenden. Rom widersetzt sich diesem Kurs jedoch weiterhin. Im August 2026 verweigerte Italien die Aufnahme von Personen, deren Überstellung aus Deutschland für den 19. August vorgesehen war. Der Streit verdeutlicht damit ein grundlegendes Problem des europäischen Asylsystems. Selbst nach der umfassenden Reform des GEAS bleibt die praktische Durchsetzung der gemeinsamen Zuständigkeitsregeln von der Bereitschaft der einzelnen Mitgliedstaaten abhängig. Das Nürnberger Kirchenasyl als Farce des Rechtsstaates. Das vollständige Versagen staatlicher Kontrollansprüche manifestiert sich exemplarisch an einer 22-jährigen Somalierin, deren Fall von interessierten Kreisen zum tragischen Symbol hochstilisiert wird, um das Rechtssystem ad absurdum zu führen. Nach ihrer Flucht über Äthiopien, Kenia und Libyen landete die Frau Ende Februar 2026 auf Lampedusa an, registrierte sich im Aufnahmezentrum Mailand, tauchte kurz darauf ab und reiste ungeniert über Kontakte ihrer Community auf dem Landweg nach Deutschland weiter, wo sie Ende März erneut Asyl beantragte. Als die deutschen Behörden versuchten, die juristisch eindeutige Überstellung nach Italien am 19. August 2026 zu vollziehen, wurde die Betroffene prompt von einer kirchlichen Organisation in ein evangelisches Schutzquartier nach Nürnberg verfrachtet. Dies bestätigt Stefan Reichel vom Verein Matteo Kirche und Asyl e.V. Zitat: Wir haben die von ihrer Flucht schwer angeschlagene und verängstigte F., deren Familie mit Anerkennung und Asyl in Deutschland lebt, heute Mittag in einem Kirchenasyl in Nürnberg in Schutz genommen. F wird so lange in unserem Schutz bleiben, bis Deutschland dem Wunsch Italiens nachkommt, die Überstellung endgültig abzusagen. Der jungen Frau geht es gut. Sie fühlt sich nun zu Recht sicher. Sie lebt auf dem Kirchengelände und wird von der Gemeinde versorgt. Wir warten nun darauf, dass das BAMF auf den deutlichen Wunsch der italienischen Regierung hin die Abschiebung aufhebt. Zitat Ende. Mit dem Segen kirchlicher Asylhelfer wird das geltende europäische Recht also ungeniert untergraben, während staatliche Behörden wie das BAMF zusehen müssen, wie der Rechtsstaat vor Ort im Nürnberger Kirchenasyl kapitulieren muss. Die Erpressbarkeit der Regierenden durch Grenzchaos. Die panische Angst vor dem eigenen Souverän treibt die politische Klasse in Berlin und Rom zu einer Fassadenpolitik, die von reinem Machterhalt geprägt ist. Während Friedrich Merz und Giorgia Meloni nach außen hin eine harte Kante vorgaukeln, um das unaufhaltsame Erstarken konservativer und rechter Kräfte im Zaum zu halten, brennt an den Außengrenzen das Haus. Die fragile Natur der offenen Grenzen trat offen zutage, als Ende Juli 2026 ein gigantischer Migrationssturm die spanische Exklave Ceuta in Nordafrika erschütterte und binnen weniger Tage rund 72.000 Menschen illegalen Zugang forderten. Auslöser dieser Bewegung waren Urteile des Obersten Gerichtshofs Spaniens zur Verhinderung direkter Zurückweisungen auf See sowie wilde Gerüchte in den sozialen Netzwerken. Politiker in Brüssel boten daraufhin gebetsmühlenartig Hilfe durch Frontex an und Friedrich Merz mahnte gebieterisch die Schließung der Außengrenzen an. Zitat: Der Schutz der Außengrenzen der Europäischen Union ist entscheidend für die Bekämpfung illegaler Migration. Ich habe die klare Erwartung an alle EU-Mitgliedstaaten, dass sie dieser Pflicht nachkommen. Zitat Ende. Italien reagierte kompromisslos und setzte das Schengen-Abkommen mit Spanien schlagartig aus. Zwar betraf dies mangels Landesgrenze vor allem den Flug- und Seeverkehr und führte zu selektiven Personenkontrollen bei Drittstaatsangehörigen, doch entlarvte der Schritt die angebliche europäische Freiheit vollends als schönwetterbedingtes Konstrukt. Madrid konterte das italienische Vorgehen umgehend mit Gegenkontrollen für Reisende aus Italien, was den Binnenmarkt lähmte. Dieser offene Schlagabtausch zwischen Rom und Madrid offenbart, wie schnell das europäische Kartenhaus unter dem kleinsten Druck zusammenbricht, während der Auslandsgeheimdienst AISE bereits vor weiteren Anstürmen warnt. Das gesamte europäische Asylregime steht im Sommer 2026 vor dem Trümmerhaufen seiner eigenen Scheinheiligkeit. Anstatt Fehlentwicklungen einzugestehen, verstricken sich die Akteure in Berlin, Rom, Madrid und Brüssel in rechtlichen Spitzfindigkeiten, gegenseitigen Erpressungen und medialen Nebelkerzen. Wenn Regierungen Verpflichtungen verweigern, Kirchen das Recht beugen und private Akteure die staatliche Souveränität aushebeln, verkommt der Rechtsstaat zur Farce. Was als geordnete europäische Lösung verkauft wird, entpuppt sich als politisches Konkursvergehen, dessen Zeche der Steuerzahler und die Bürger Europas zu zahlen haben. 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
2: 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Die Berliner Justizsenatorin Felor Badenberg soll bei ihrer Doktorarbeit mehrfach abgeschrieben haben. Das geht aus einem Gutachten des Plagiatjägers Stefan Weber hervor, das NIOS vorliegt. Demnach hat er 83 schwerwiegende Plagiatsfragmente in der Arbeit ausfindig gemacht. Teilweise sollen ganze Sätze wortgleich aus anderen Werken übernommen worden sein, ohne dies zu kennzeichnen. Felor Badenberg ist als Justizsenatorin auch für das gemeinsame juristische Prüfungsamt der Länder Berlin und Brandenburg zuständig, das die beiden Staatsexamen organisiert und für die Benotung zuständig ist. Badenberg war unter Kai Wegner ab 2023 zunächst parteilose Justizsenatorin, dann trat sie 2024 der CDU bei. 2026 wurde sie in den Bundesvorstand gewählt. Vor ihrer Zeit als Senatorin arbeitete sie beim Bundesamt für Verfassungsschutz, zuletzt als dessen Vizepräsidentin. Nach seiner 10.000-Euro-Spende an die AfD muss CDU-Bürgermeister Bernd Prange mit parteiinternen Konsequenzen rechnen. Sachsen-Anhalts CDU-Generalsekretär Mario Karschunke bringt gegenüber mehreren Medien ausdrücklich ein mögliches Parteiausschlussverfahren ins Spiel. Nach dem CDU-Statut müsste ein Parteigericht darüber entscheiden. Die Zahl derer, die durch Stichwaffen schwer verletzt wurden und anschließend operiert werden mussten, ist in den letzten Jahren um 58% gestiegen. Das ergibt eine Auswertung des Traumaregisters der Deutschen Gesellschaft für Unfallchirurgie. Über die Herkunft oder den sozialen Status von Opfern und Tätern wurden keine Daten erhoben. Allerdings zeigen andere Daten, dass die Opfer zu 85% junge Männer sind, deutlich jünger als die Durchschnittspatienten. Die Trigger FM-Meldungen. 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
3: Liebe Zuschauer, sehr geehrte Damen und Herren, ganz herzlich willkommen zu einem neuen Video-Interview hier auf Politik Spezial. Schön, dass Sie wieder eingeschaltet haben und ich freue mich heute auf ein Gespräch mit Peter Hane. Hallo, Herr Hane.
4: Hallo, Helmut Reinhardt. Ich freue mich ganz genauso. Und wer gedacht hat, wir hätten Sommerpause. Erinnern Sie sich noch in unserer langen Laufbahn, Helmut Kohl wochenlang am Wolfgangsee und hat Rehe gefüttert. Konrad Adenauer, das war ja längst vor unserer Zeit, der hat gefühlt monatelang Urlaub gemacht in Italien, in Cadenabbia. Und man hatte den Eindruck, monatelang läuft nichts. Und jetzt haben wir jeden Tag, ja jede Stunde, eine neue Meldung. Es macht richtig Spaß. Also früher hatten wir das Ungeheuer von Loch Ness. Heute haben wir den wunderbaren Ulrich Siegmund, der uns jeden Tag versüßt.
3: Ja, und ich habe eine neue Geschäftsidee, die möchte ich Ihnen gerne mitteilen.
4: Oh, bin mal gespannt.
3: Ich bin auf den Gedanken gekommen, dass ich mir die Rechte an den Tagebüchern von Ulrich Siegmund sichere, weil dann irgendwann könnte ich die dann an den Stern verkaufen und der Stern könnte eine richtig große Geschichte rausbringen. Sie wissen schon, was ich meine, ne?
4: Ja, aber das ist ja herrlich. Also es laufen ja die tollsten Fake-Fotos jetzt durchs Netz. Alle sozusagen aufgehängt an diesem Wahnsinns-Spiegeltitel, der ja jetzt diese Woche aktuell ist, der heute von Hand zu Hand geht, während wir hier unser Interview machen. Und es ist inzwischen schon Kult. Man spricht ja schon von Popkultur. Dieser Titel, der ja eigentlich ganz anders gemeint war, die wollten ihn ja vernichten. Jetzt haben sie ihn zum beliebtesten und bekanntesten Politiker Deutschlands gemacht. Und es gibt immer wieder neue Ideen. Und es gibt ja dieses Cover vom Stern als Fake, wo schon diese Tagebücher angekündigt werden. Also ich schließe mich, lieber Helmut Reinhardt, dieser Geschäftsidee an. Da werden wir Multimillionäre. Denn nirgendwo übrigens wird dieser Sterntitel von damals, also angeblich Hitlers Tagebücher, deutlicher verarscht als in dem Film Stonk mit ganz dollen Schauspielern. Also Christiane Hörbiger als Frau Reichsmarschall und was nicht alles. Und da gibt es eine wunderbare...
3: Götz-George hat da auch eine wunderbare Rolle.
4: Ja, und da gibt es eine wunderschöne Szene. Da steht in dem angeblichen Tagebuch, dass Hitler beim Essen auf dem Berghof in Berchtesgaden da gefurzt hat. Und dann sagen die einen, oh wie furchtbar, das ist ja ganz schrecklich, dass das da drin steht. Und dann heißt es vom Stern, wie menschlich der Führer, er furzt, er ist ein ganz normaler Mensch. Also es ist einfach herrlich. Übrigens, das Gleiche haben wir jetzt am Wochenende mit Ulrich Siegmund erlebt. Also erst dieser Spiegeltitel, der ja die beste Wahlwerbung aller Zeiten ist. Und Siegmund hat ja jetzt auch gesagt, bekomme ich 46% am 6. September bei der Wahl, dann werde ich verraten, was ich dem Spiegel dafür bezahlt habe. Aber nachgedoppelt hat jetzt die Bild am Sonntag und da merkt man, auch bei Springer dreht sich jetzt der Wind. Auch da will man gerne auf der Seite des Siegers sein. Und dann haben sie eine Doppelseite und da steht ganz groß, wer hat Angst vor diesem Mann? Und dann gibt es nur schöne Bilder, strahlende Bilder, eine herrliche Geschichte, die gekrönt wird, dass heute der Todestag von Siegmunds Mutter ist und er ans Grab geht. Und wer ein bisschen Ahnung hat, wie Boulevardjournalismus funktioniert, ist auch das eine pure Huldigung. Also ich weiß nicht, wie es Ihnen geht. Ich habe so etwas in den letzten 50 Jahren nicht erlebt.
3: Ja, interessant auch, und da spiele ich jetzt mal ein Video ein von Ulrich Siegmund, wo er seine Kirche in seinem Ort lobt, die nämlich Wahlwerbung jetzt macht, draußen an der Kirchenmauer für die AfD. Und er kann es selber kaum glauben, dass das passiert ist. Schauen wir es uns ab.
5: Ich kann das noch gar nicht glauben, schaut euch das mal an. Eine Wahlempfehlung für die Alternative für Deutschland, direkt an einer evangelischen Kirche, ja, hier bei mir zu Hause in Tangermünde. Hat die evangelische Kirche sich offenbar endlich mal klar für die Alternative für Deutschland, für die AfD positioniert? Sie setzt ein klares Zeichen hier gegen diese ganze extrem linke Hetze in diesem Land, gegen die Angriffe auf unsere Wahlkampfstände, gegen die permanente Bedrohungslage, die wir als AfD haben. Jeder Parteitag muss durch Hundertschaften abgesichert werden, gegen die permanenten Übergriffe auf unsere Mitglieder und vieles mehr. Diese linke Hetze muss ein Ende haben und da finde ich das super, dass die Kirche hier auch in unseren entsprechenden Farben klar Stellung bezieht und zwar für ein Herz für Deutschland, für unsere wunderschöne Heimat und damit eine klare Wahlempfehlung für die Alternative für Deutschland ausspricht. Das ist ein Schritt in die richtige Richtung. Ihr seht es, wirkliche Christen wählen AfD. Danke, lieber evangelische Kirche hier in Tangermünde.
3: Ja, irre, Herr Hane, oder?
4: Ich meine, ja, absolut. Also erstmal...
3: Dreht sich der Wind, Herr Hane?
4: Ja, natürlich dreht sich der Wind, weil ein Typ wie Siegmund ist ja fast unangreifbar in seiner strahlenden, lustigen, humorvollen Art, aber auf der anderen Seite auch in seinem politischen Klartext. Hier hat er ja was ganz Raffiniertes gemacht. Er hat dieses Plakat da oben im Blick, das ja, wie er betont, in den Farben der AfD auch noch gemacht ist. So blöd ist die evangelische Kirche und macht die Anti-AfD-Plakate in dieser Farbe, in Blau. Denn dieser Slogan, Herz statt Hetze, richtet sich ja gegen die AfD. So glaubt es jedenfalls die Kirche. Und was macht der Siegmund? Er dreht das einfach um und sagt, das ist ja die tollste Wahlwerbung, denn genau das will ich doch auch. Ich will doch Herz und keine Hetze. Und genauso dreht er ja alles um. Was der ganze Spiegeltitel, ich habe mir die Videos, die kann man ja überall jetzt sehen, das läuft ja wie verrückt, wie er an den Wahlkampfständen in den letzten Stunden belagert wird und alle kommen mit dem Spiegel und wollen das, den signiert haben. Es wird einmal Kult. Ich bin der Überzeugung, und Nios hat es heute Morgen schon berichtet, das ist schon Popkultur nach wenigen Stunden. Und wissen Sie, das Allerschlimmste und Lächerlichste ist ja, statt dass der Spiegel jetzt die Schnauze hält und lässt das einfach laufen, legen Sie jetzt noch nach. Und der Chefredakteur begründet jetzt, dass diese Geschichte natürlich dramatisch ist und ernst ist und dass man vor ihm warnen muss. Sie legen also immer weiter nach. Und Sigmund ist ja derjenige, der auch die ganzen Kuriositäten der Mitbewerber, um es mal so zu sagen, aufdeckt. Und da, lieber Helmut Reinhardt, schießt ja die CDU den absoluten Vogel ab. Man fragt sich, wer berät die eigentlich im Wahlkampf und wer stellt eigentlich wo Plakate auf? Also nur ein Beispiel, da ist ein Ort, der keine Schule mehr hat, weil die CDU-Regierung die Schule geschlossen hat. Da plakatiert die CDU ganz riesengroß die segensreiche Schulpolitik. In jedes Dorf gehört eine Schule und ausgerechnet die haben keine. Oder die berühmten Beispiele der letzten Tage, da ist dieser Herr Schulze mit einer Frau zu sehen, die im Rollstuhl sitzt. Und dann werben die dafür, wie wichtig also die Behindertenpolitik ist und die CDU kümmert sich um alles. Und dann gibt es das Plakat mit der gleichen Frau, die steht aber neben dem Vogt. Und dann heißt es also, wir kümmern uns um alte Menschen oder irgendwas. Da hat man also dieselbe

0: Eine Werbepause für Professor Dr. Max Otte und seinen Spezialreport Investieren in Liechtenstein. So schützen Sie Ihr Vermögen im Fürstentum. Professor Dr. Max Otte, der, wie Sie wissen, schon lange, lange Jahre an der Börse aktiv ist und seine Fonds verwaltet mit großem Erfolg, hat diesen Report herausgebracht, um Ihnen zu zeigen, wie Sie Ihr sauer Erspartes vor dem übergriffigen, gierigen Staat in Schutz bringen können. Ich kann diesen Report nur empfehlen, er ist kostenlos. Laden Sie ihn herunter, den Link dazu finden Sie in der Videobeschreibung und auch ganz oben im Kommentarbereich. So, und jetzt geht's weiter und vielen Dank für Ihre Aufmerksamkeit.
1: Das ist so zum Lachen, also man fragt sich wirklich, wie blöd können die eigentlich sein? Das ist ja wirklich unfassbar, dass man auch so eine Werbeagentur werden, die ja beauftragt haben, dass die sowas planen, ein und die gleiche Person einmal in den Rollstuhl zu setzen und dann in die andere Rolle zu stecken. Ich meine, das ist doch, man hat da gar keine Worte mehr dafür, aber sie werden es jetzt zu spüren bekommen, denke ich. Und ich kann trotzdem immer noch nicht glauben, dass Siegmund Ministerpräsident wird, weil ich habe das Bauchgefühl, dass die so bösartig sind, dass sie irgendetwas tun, das das verhindert.
2: Also im tiefsten Herzen habe ich das auch. Denke aber, dass der Spiegel sollte ja das ultimative Vernichtungsdokument sein. Der Siegmund ist gefährlich und ist unwählbar. Wenn das, was Sie dort geschrieben haben, alles ist, was Sie gegen Siegmund haben, und das ist ja offensichtlich der Fall, sonst hätten Sie ja heute nachgelegt, dann haben Sie nicht mehr. Das ist das eine. Das andere, der Vorteil dieser Wahl ist, Sachsen-Anhalt ist so klein, ein so winziges Land, dass es leicht ist, die Wahlen wirklich zu beobachten. Die Leute, ich habe ja selbst Kundgebungen dort. Ich spreche Mittwoch in Weißenfels, lade alle ganz herzlich ein, unbedingt zu kommen. Wir verlinken ja die ganzen Daten, wo ich die nächsten Tage bin, im Videotext. Ich kann nur sagen, kommen Sie, kommen Sie. Ich merke, wie die Leute dort wach werden und sagen, wir gehen um 18 Uhr ins Wahllokal, gucken uns die Auszählungen an. Wir werden nicht Brief wählen, sondern wir gehen selber dort ins Wahllokal. Das heißt, Herr Krenz hat dort wenig Möglichkeiten, die Wahl zu fälschen, wie es hier in Berlin ja auch geschehen ist. Es wird ja offensichtlich gefälscht. Ich glaube, dass das jetzt weniger möglich ist. Und die Leute sind so aufgeheizt. Für mich ist ein ganz, ganz schlimmer Fall, der aber auch jetzt ins Gegenteil sich dreht, dass die Gewerkschaft der Polizei plötzlich aufruft, ganz offen, gegen einen Wahlsieg von Siegmund Widerstand zu leisten. Man muss sich das plastisch vorstellen. Polizeibeamte, die ja dann dem neuen Innenminister, der dann zur AfD gehören würde, unterstehen, dass sie Befehlsverweigerung jetzt schon einplanen und dafür appellieren. Das ist für mich ein solcher Skandal. Und der größere Skandal ist, dass niemand aus der Spitzenpolitik dagegen auftritt. Das heißt, dieser Herr Hüber, dieser Gewerkschaftsmensch, der ja aus der Mauerschützentruppe kommt und als Grenzsoldat dort zum Schluss tätig war und verantwortlich war, wo das letzte Maueropfer zu beklagen ist, nämlich Chris Geffroy. Und ich habe damals die Mutter von Chris Geffroy bei mir in der Sendung gehabt. Diese weinende Mutter. Ihr Sohn war das letzte Opfer an der Berliner Mauer. Und in dieser gleichen Kompanie war dieser Herr Hüber. Wie kann der Spitzenbeamte bei der Bundespolizei werden? Unter Seehofer CSU und jetzt unter Dobrindt CSU. Wo sind denn die Dienstherren der CSU, die sich jetzt auflehnen gegen einen Beamten, der Betriebsratschef der Bundespolizei ist, das muss ich alles mal vorstellen, und Gewerkschaftsführer der SGDP. Das heißt, für mich ballt sich es immer mehr, dass das, was Sie ansprechen, dass Sie ein schlechtes Gefühl haben, ist ja die Saat die jetzt aufgeht, die Hass,

0: und Hetz Saat. Söder, die AfD-Leute sind Parasiten. Steinmeier, Vergleich mit dem Rattenfänger von Hameln, Ratten. Merz, sie stehen in der Nähe des Holocaust. Dort wird Hass gesät von CDU und CSU. Die Grünen, die Linken, die NGOs sind nur willige Helfer von CDU und CSU. Denn es heißt für mich immer cui bono, wem nützt das Ganze?
1: Vor allen Dingen sind es bezahlte Helfer, diese NGOs.
0: Ja, das ist, jetzt berichtet ja die Junge Freiheit heute nach großen Recherchen, die sie gemacht haben, wie das Land Sachsen-Anhalt förmlich geflutet wird mit NGOs. Es reisen jetzt alle an in diesen Stunden, um das Schlimmste noch zu verhindern vor dem 6. September. Und klar, wenn man diese Wahl so hochgejatzt hat, nach dem Motto, wenn Siegmund an die Macht kommt, also ich sag's mal ganz extrem, dann kommt sofort der nächste Holocaust. Dann haben wir sofort alle Freiheiten weg. Wissen Sie, man kann doch nur noch kotzen, Entschuldigung. Und deswegen kann ich nur sagen, stopp diesen Wahnsinn. Die Leute, auch die uns zuhören, müssen doch ihr Hirn einschalten. Jetzt lese ich aus meiner geliebten Sendung Bares für Rares. Das ist das Letzte, was man im ZDF noch gucken kann, mit Horst Lichter, wo da die Sachen verkauft werden und so weiter. Eine der Kultfiguren, Waldi, Walter Lehnertz aus der Eifel, das ist da so ein Kult-Antiquar, der an sich ganz normal dort agiert und Frauen als Engelchen anspricht und sowas, was ja alles Chauvinismus eigentlich ist. Auch der warnt jetzt davor, dass mit der AfD und Siegmund die Demokratie untergeht. Es ist einfach unfassbar, wer jetzt alles instrumentalisiert wird. Und da lobe ich mir einen Jan-Josef Liefers, der schon bei Corona-Flagge gezeigt hat und der jetzt ganz klar gesagt hat, ein Wahlsieg der AfD ist kein Weltuntergang.
1: Natürlich ist es kein Weltuntergang. Für mich ist das Ganze die perfekte satanische Verdrehung. Also es wird, sie machen genau das, was sie der AfD vorwerfen, nämlich sie schaffen die Demokratie ab, sie gehen gegen das Grundgesetz, sie machen solche schlimmen Verbrechen, die sie gerade begehen, an der Demokratie, und erzählen aber genau das Gegenteil, dass das Siegmund machen will, und bezeichnen ihn als Schwalbenführer. Und da muss ich ganz kurz zu den Zuschauern gewendet sagen, ja, das Schwalbe, ich habe mich vertan, es ist keine Sache aus dem Volksmund, sondern diese Motorräder von Simson hießen tatsächlich Schwalbe und was auch immer, also hatten Vogelnamen. Gut, das ist jetzt damit richtig gestellt. Ja, Herr Hane.
0: Ja, aber ich darf da jetzt mal schnell reinsetzen. Ja. Ich habe so ein wunderschönes Foto entdeckt. Und das schicke ich Ihnen rüber, dass wir das einblenden können. Das habe ich hier aufgenommen bei mir in der Nachbarschaft am berühmten Ludwig-Kirch-Platz in Berlin-Wilmersdorf. Ein riesiges Plakat der CDU. Und das kann man nur sehen mit einem bestimmten Blickwinkel, weil es so aufgestellt ist. Und da sieht man hinter eine riesige Reklame am Haus für ein Bestattungsinstitut. Da ist also ein berühmtes Bestattungsinstitut. Davor plakatiert die CDU und in der Ecke steht eine Schwalbe, steht eine Simson, eine in AfD-Blau gestrichene, dieses Moped von Siegmund. Und ich habe heute Morgen nochmal nachgeguckt, das Moped steht da immer noch, also wohnt der in dem Haus, wo das Bestattungsinstitut ist. Und davor steht dieses riesige CDU-Plakat. Also Sie müssen das einblenden, ich schick's Ihnen. Es ist der absolute Hammer. Aber Sie haben in einem recht, Sie haben Panik vor der AfD, weil Siegmund ja angekündigt hat, ich mache alles transparent. Und das macht er wie Trump, der ja auch seine Sitzungen, alles so im Weißen Haus, was da stattfindet, auch die Staatsbesuche, die kommen, man erinnert sich an das Gespräch mit Merz, das lässt er einfach aufnehmen, lässt es sogar live im Fernsehen ausstrahlen. Ähnliches will ja Sigmund auch. Wovor CDU Angst hat, panische Angst hat, ist, dass wenn Sigmund an die Macht kommt, also die AfD, exemplarisch dort in Sachsen-Anhalt, ja alles offengelegt wird. Dann werden die Akten offengelegt. So viele Mails können sie ja gar nicht löschen in der Zwischenzeit, dass das nicht sichtbar wird. Und wir haben das jetzt ja im spektakulären Corona-Fall in den USA, wo die Tagebücher und die Akten von Fauci, diesem Oberideologen, diesem Verbrecher, der auch Deutschland infiziert hat durch Drosten und Merkel und Spahn und Söder, die diese Impfdiktatur gemacht haben. Und jetzt kommt raus, schwangere Frauen zu Fehlgeburten, Missbildungen der Kinder. Es ist ein Verbrechen. Die Akten werden plötzlich öffentlich. Und davor haben die jetzt panische Angst, dass diese Lügen, die Intrigen, dass das alles aufgedeckt wird. Und nehmen wir nur einen ganz kleinen Fall, Helmut Reinhardt, der heute ja eine ganz große Rolle spielt, ganz aktuell. Jetzt werfen sich doch Klingbeil und Merz, die übrigens gleichzeitig am Tegernsee gerade Urlaub machen. Es ist alles so wahnsinnig. Die sitzen da am Tegernsee und jetzt werfen die sich gegenseitig die Lügen vor. Und zwar, der Klingbeil sagt, also was regt sich die CDU auf über meine Steuerpläne? Denn das hat sie ja gemacht. Vor ein paar Tagen hat die CDU erklärt, also was die SPD da mit den Steuern vorhat, das machen wir nicht mit und das ist gar nicht in unserem Sinne. Jetzt legt Klingbeil die SMS und die Mails offen, wo Merz dem allen zustimmt. Das heißt, die CDU stimmt, was wir ja immer gesagt haben, wir beiden ja auch. Das heißt, SPD und CDU gehen Hand in Hand in Hand. Und das leugnen sie. Und jetzt sagt der Klingbeil so, und hier sind die Beweise. Das heißt, sie sind jetzt alle gegenseitig nicht nur erpressbar, sondern haben voreinander Angst. Und deswegen verstehe ich auch, dass sie vor der AfD eine Wahnsinnsangst haben. Wenn das jetzt öffentlich wird, welches Spiel dort ein Haseloff gespielt hat, zum Beispiel bei dieser Milliardenversenken von dieser Chipfabrik da in Magdeburg, die ja auch ein reines Pleiteunternehmen, das war ja fake alles, das kommt jetzt alles raus. Also ich verstehe, dass die jetzt alle Angst haben. Und deswegen kann man nur das Volk inzwischen ermutigen, machen Sie doch mal dieses Experiment, lassen Sie die doch mal an die Macht kommen. Ich bin gespannt, was dann alles rauskommt.
1: Ja, ja, wollen wir das Beste hoffen, dass Sigmund es schafft, Ministerpräsident zu werden. Naja, wir werden sehen, was da noch alles passiert. Auf jeden Fall ist das Schöne ja an dieser Zeit, erstens, dass immer mehr Leute aufwachen. Ja, es ist ja wirklich ein Prozess, wo man wirklich sagen muss, immer mehr auch Prominente, ja, Prominente zeigen jetzt Gesicht und wehren sich gegen diese Politik. Und der andere Punkt ist, dass das die Saat ist für die Veränderung, die kommen muss und die kommen wird. Weil man darf sich nicht vorstellen, was passieren wäre, wenn alles so weitergelaufen wäre und es schleichend passiert ist. Und sie haben es so übertrieben, die Altparteien haben es jetzt so übertrieben, dass es einfach kippen muss, das Ganze. Oder sehen Sie das anders?
0: Nein, ich sehe das ganz genauso. Es ist ja immer ganz lustig, wenn heute noch die Rede ist vom rechten Rand und rechtsextrem, aber auf jeden Fall rechter Rand. Das heißt, statisch ist das ja völlig unmöglich. Wenn 40% der Leute am rechten Rand stehen, kippt das Ganze doch. Also statisch ist das sowieso Blödsinn. Also man kann nur die Mitte eigentlich sein. Und die Mitte wird wach. Sie wird, ich sehe das ganz genauso. Man sieht es auch an den Medien übrigens. Also man will ja dann zum Schluss immer auf der Seite des Siegers sein. Ich habe die Bild am Sonntag angesprochen von gestern, wo Sigmund geradezu hochgejubelt wird und da ist nichts mehr. Die Rede davon, wie schrecklich die AfD ist. Das heißt, man scheint sich auch da zu orientieren, denn Helmut Reinhardt, der berühmte Kipppunkt ist ja erreicht. Die aktuelle INSA-Umfrage, die jetzt gültig ist, wo wir miteinander sprechen, bringt die Union auf 20% runter. Und die AfD bei 28%, jetzt rechnen sie die Schweigespirale hoch, dann sind es 30, dann haben sie genau diesen Kipppunkt. Die einen haben 20, die anderen haben 30. Und wenn sie die CSU noch abrechnen, hat die CDU inzwischen 15%. Das heißt, die Partei von Helmut Kohl, die mal 50% hatte, hat jetzt nur noch 15%. Und jetzt kann Merz übrigens auftreten. Erinnern sich noch an Westerwelle? Der hatte, wo sie alle gelacht haben, das Projekt 18. Und er hatte unter allen Schuhen und überall hatte er die Zahl 18 nach dem Motto, dahin wollte er die FDP bringen. Das ist inzwischen das Projekt von Friedrich Merz. Er muss zusehen, dass seine CDU wieder auf 18% kommt, wo sie jetzt nur bei 15 ist. Die Leute werden auch deshalb wach, weil man merkt, sie überlegen schon, wie man taktisch wählen muss. Und taktisch wählen heißt im Augenblick, und da mache ich mich jetzt selber nicht parteilich, sondern ich will nur die Fakten deutlich machen. Es hat nur Sinn, wenn man jetzt eine Wende will. Eine sozusagen dieses Versuchslabor, 6. September Sachsen-Anhalt. Das ist ja nur ein Versuch. Dann geht es nur über eine absolute Mehrheit der AfD. Anders geht es überhaupt nicht. Und deshalb merken die Leute inzwischen, und dafür bin ich dankbar, jede Stimme an Parteien und Gruppierungen, die garantiert unter 5% bleiben, die also nicht in den Landtag kommen, sind verlorene und verschenkte Stimmen und sind in Wahrheit Stimmen für die CDU und die Linksparteien. Das muss man wissen. Und ich sage hier ganz klar auch an manche Selbstdarsteller, die auch in unseren Kreisen sehr hofiert werden, die ich persönlich auch schätze und die was zu sagen haben. Es hat keinen Sinn, diese Gruppierungen zu wählen, wo man nachher 1 oder 2% höchstens hat und die Stimmen sind alle verloren. Dasselbe gilt übrigens auch für die FDP. Kubicki tritt da als der große Erlöser auf. In meinen Augen ist er ein Hofnarr. Die FDP besteht immer noch aus 40% Strack-Zimmermann. Übrigens auch ein wunderschöner Fake des Spiegeltitels Sigmund, der gefährlichste Mann Deutschlands. Oder ist ein Bild von der Strack-Zimmermann und wo drunter steht der gefährlichste Mann Deutschlands. Ich finde das alles so herrlich. Nein, aber jetzt noch mal ganz klar. Es hat keinen Sinn, dass 6% der Stimmen laut Umfrage bei den Sonstigen sind. Sonstige, wer die wählt, erreicht das totale Gegenteil von dem, was er vielleicht will. Dasselbe gilt für BSW, dasselbe gilt für FDP. Das heißt, wer jetzt einen Wechsel will, kann nur auf eine Partei setzen. Es kann sein, ich sage nochmal immer, dass wir uns irren, dass ein Sigmund überdreht hat, überzogen hat, dass die Erwartungen viel zu groß sind. Aber jetzt merken wir doch langsam, wenn der Spiegel als einziges Problem an Sigmund hat, dass der zu freundlich ist, dass er volksnah ist und dass er lacht. Das heißt, das ist ja dieses neue Framing, dass die Rechtsextremen kommen ja nicht mehr mit Springerstiefeln und Baseballschlägern und Glatze. Die kommen jetzt im feinen Zwirn, fröhlich und locker. Es ist die große Gefahr. Es ist doch alles absurd.
1: Oh Mann. Ja, es ist absurd. Man kann es nicht anders sagen. Es ist einfach nur noch absurd, was hier in diesem Lande passiert. Herr Hane, ich denke, wir haben alle Themen angesprochen, die gerade aktuell sind. Oder haben Sie noch was ganz Wichtiges?
0: Naja, ich kann nur vielleicht eine Prognose mal wagen. Das mache ich jetzt bei Ihnen das erste Mal, da bin ich ja immer vorsichtig, wie das da am 6. September wird. Ich habe das ja bei der Trump-Wahl auch gesagt. Bei der letzten, da war ich ja auch wieder in den USA, habe das alles beobachtet und sage, entweder der verliert, weil die Kampagne gegen ihn riesengroß ist. Oder aber es gibt einen Erdrutschsieg. Einen knappen Sieg wird es nicht geben. Und das Gleiche habe ich im Gefühl für Sachsen-Anhalt, dass entweder Siegmund da auf die Schnauze fällt, weil diese NGOs und so in irgendeiner Form es doch noch hinkriegen, die Leute umzudrehen, was ich aber kaum glaube. Und dann kann es einen Erdrutschsieg geben. Und damit würde eine solche Regierung, einmal würde das Ergebnis nicht angezweifelt, wenn es so deutlich ist, und b, er wird aus den eigenen Reihen nicht erpressbar sein. Und ich sehe immer mehr das Problem in den eigenen Reihen der AfD. Da muss es nur ein, zwei wankelmütige Abgeordnete geben und der Mensch ist eben so mal. Und wir haben es immer erlebt in der Geschichte der Bundesrepublik, dass bei knappen Entscheidungen, Misstrauensvotum damals Willy Brandt oder Rainer Barzel, dass da dann Abgeordnete doch käuflich sind. Also ich hoffe und rechne dann doch mit einem Erdrutschsieg und mit einer sehr, sehr hohen Wahlbeteiligung. Und an der Wahlbeteiligung will ich auch drehen. Deswegen meine Veranstaltungen jetzt in Weißenfels am Mittwochabend. Alle sind jetzt herzlich eingeladen. Burgenlandkreis kann man jetzt alles in unserer Videobeschreibung sehen. Und dann große Veranstaltungen in Mecklenburg-Vorpommern. Unter anderem in Greifswald in der Universitätsstadt, nächsten Sonntag auf dem Marktplatz nachmittags. Und sehen Sie, da ist das Prinzip, was ich für meine Veranstaltungen immer wieder veranschlage. Und ich bin froh, dass ich dort aus Handwerk und Mittelstand, das sind ja alles Handwerker, Mittelstands, Familienunternehmen, die mich da einladen, dass wir nur Brücken bauen und die Brandmauer endlich niederreißen. Ich habe das Angebot gemacht, alle Parteien, die wollen, können dort dann auf dem Marktplatz ihre Stände aufbauen. Warum denn nicht? Sollen sie doch alle kommen. Wir haben doch mündige Bürger. Sie müssen nur informiert werden. Und deswegen bin ich froh, lieber Helmut Reiner, dass es Sie gibt mit Ihrem Kanal, der, wo ich nur sagen kann, unterstützen, unterstützen. Uns geht es um Fakten, um Informationen und darum, dass wir den Wahnsinn stoppen. Was wir jetzt erleben, ist Wahnsinn. CDU, CSU und SPD treiben uns in die Pleite, plündern das Volk aus und das Allerschlimmste ist, sie treiben uns in den Krieg. Und deswegen ist jede meiner Veranstaltungen eine Friedenskundgebung. Ich will, dass wir friedensfähige Kinder haben und keine Kriegstüchtigen. Und deshalb kann ich nur sagen, schaltet das Hirn ein. Wer Merz und die CDU wählt, wählt den Krieg. Das ist die Wahrheit. Und ich möchte Frieden.
1: Ja, ein tolles Schlusswort. Vielen Dank, Herr Hane. Ich wünsche Ihnen noch eine schöne Restwoche und alles Gute.
0: Ebenso.
1: Liebe Zuschauer, Ihnen auch ganz, ganz herzlichen Dank fürs Zusehen und für Ihr Interesse. 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Ich bedanke mich ganz herzlich und sage bis bald.

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2: Es ist Freitag in der 32. Woche 2026 und hier ist Nacktes Geld. Für alle, die wissen, dass Geld die Welt regiert und verstehen möchten, wie genau. Ich begrüße euch da draußen und mir zugeschaltet von ihrer Insel im Mittelmeer, Hermann und Mike. Grüßt euch, ihr beiden.
3: Hallo zusammen.
4: Hallo zusammen.
2: Hermann, du warst 30 Jahre ein Herr der Banken und hast für sie und mit der Politik Milliarden bewegt. Dafür hast du Millionen von ihnen bekommen und heute bist du Privatier. Arbeiten muss einzig noch dein Gewissen. Darum berichtest du uns hier von all dem, was du in der Finanzelite gelernt hast. Bevor wir damit starten, mein üblicher Hinweis, nein, dieser Podcast macht noch immer keine relevanten Werbeeinnahmen und er hat auch keine Sponsoren. Wir arbeiten für niemand anderen als euch, unser Publikum. 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Im Gegensatz zu Mike und mir sieht Hermann von euren Spenden nichts. Stattdessen gibt er immer weiter vom Wertvollsten, das er hat, seiner Lebenszeit. Dafür sage ich herzlich Danke und ja, mache diesmal doch recht liberalen Gebrauch davon, denn wir müssen natürlich erstmal über Freihaft sprechen, ihr beiden. Unser kleines Konferenz- und Meetingprojekt, unser Kennenlernprojekt für alle selbstständigen Souveränisten und Unabhängigen aller Art auf Mallorca im Oktober, 30.10. und 1.11. Das starteten wir letzte Woche und man könnte eigentlich sagen, Mike, es ist irgendwie ein Erfolg, oder? So ein bisschen, also bisher.
3: Also bislang überraschend und sehr, sehr angenehm, sehr, sehr positive Feedbacks. Also in einem Privattreffen, früher Geheimtreffen, war es fast zu 100% positiv. Es ging um die Details, was tut ihr, wie tut ihr, wo ist das und da war ein großes Feedback. Und im digitalen Bereich, wir wissen ja alle, es ist ein bisschen leichter, Negatives in eine Tastatur zu hauen, weil die ist emotionslos. Selbst da sind wir bei fast 80% nur positive Quote, wenn man dann noch die Reactions mitliest. Es ist menschlich verständlich, dass nicht jeder gerade das Geld auf der Seite hat und der eine oder andere zuckt, ein bisschen frustriert ist, weil er gerne mit dabei wäre. Das ist menschlich nachvollziehbar. Aber wie die Sache ist, wir haben Kosten, wir müssen das Ganze hinstellen. Und es geht halt leider Gottes nicht ohne Geld. Aber die Resonanz, ich würde sagen, im digitalen Bereich um 80% positiv, im persönlichen Bereich fast 100%.
2: Naja, wer dir gegenübersteht, der traut sich natürlich nicht so richtig, dir was Schlechtes zu sagen. Ich stehe dir ja manchmal gegenüber und ich bin nicht der Kleinste, aber wer dich dann mal trifft, du bist noch ein Kopf größer. Aber Hermann, das war nicht nur von den Reaktionen, sondern auch von den Ticketverkäufen her ja ein Wahnsinnserfolg. Ehrlich gesagt, hätte ich nicht gedacht. Ich war positiv, aber ihr habt uns da draußen die Early Birds aus der Hand gerissen. Das ging vom Start weg, der sich so ein paar Stunden verzögerte aus technischen Gründen, war das zack, bumm, waren Early Birds weg. Wir sind jetzt im Vorverkauf damit und die Tickets fliegen nur so raus, Hermann.
4: Ja, das sieht sehr gut aus und auch hier herzlichen Dank. Ich habe auch einige Anregungen bekommen. Natürlich auch war der Preis das ein oder andere Thema, aber da muss ich eben sagen, wir machen uns jetzt hier nicht die Taschen voll, sondern es ist das, was an Kosten aufläuft und es ist natürlich aus Gründen, wie du so schön sagst, außerhalb Deutschlands. Und da wir doch sehr verbunden mit der Insel sind und da auch einige andere Unabhängige unterwegs sind, haben wir das so vor ein paar Wochen, Monaten diskutiert, sollten wir das nicht mal machen. Und an der Resonanz sieht man, ja, das ist fantastisch, das ist sehr gut. Bisschen Kritik kam aus meiner Sicht, dass da Dinge besprochen werden, die doch alle interessieren werden. Aber da würde ich auf dich vertrauen, Paul, was du danach auch nach draußen gibst. Aber wir wollen natürlich auch, dass die Leute da sehr offen sind und eben das sagen können, was sie denken. Und da kann auch das ein oder andere dabei sein, was wir dann später mit in Abstimmung mit den Leuten auch bekannt geben. Anderes bleibt eben geheim. Und das heißt, das ist kein Feature, sondern das ist eben die absolute Minimumgrenze, die wir ziehen, dass jeder, der da hinkommt, auch wirklich sagen und denken und machen kann, was er will und was er wirklich denkt, weil darauf gehen wir ein und wir haben hervorragende Gäste und Guest-Speaker und Leute, die das unterstützen und das ist schon sehr, sehr groß, was bisher passiert ist. Ich finde das toll.
2: Sehe ich genauso. Und ansonsten, was die Planung angeht, nee, also als alter Freimaurer, als früherer, stehe ich sehr auf deren Regelung. Da bleibt eben im Raum, was gesagt wird. Und das ist ja nicht geheim. Also wir wissen selber, da können von irgendwelchen komischen Staatsdiensten bis zu sonst wo, kann da jeder alles Mögliche heimlich mitschneiden. Wir durchsuchen da niemanden und machen da kein Geheimdienstgewese draus. Es ist einfach vertrauliches Privattreffen, weil eben ganz viele Menschen einfach keine Lust haben, mit einem Video von sich und Fotos von sich im Netz durch die Gegend gereicht zu werden, was ich bestens verstehen kann, entweder ganz oder gar nicht. Ich bin ja auch wenn ich mit Privatklamotten im Netz unterwegs, damit das irgendwo Verbreitung findet, kann ich bestens verstehen und das garantieren wir schlicht. Deswegen akzeptiert jeder mit seinem Ticketkauf, dass da nicht heimlich mitgeschnitten wird, nicht fotografiert wird, aber da jeder sein Handy in der Tasche hat und das ja auch kräftig nutzen soll vor Ort, um sich da bekannt zu machen und Kontakte auszutauschen, wird das nicht überprüft, das passiert auf Vertrauensbasis und nein, wir werden hinterher davon keine Videos verbreiten, sondern die Interviews, die da laufen, die Videos, die gemacht werden, werden in speziellen Video- und Medienecken sein, sodass jeder völlig selbst für sich entscheiden kann, halte ich da mein Gesicht in die Kamera oder auch nicht. Und das ist ja gerade der Punkt, wir wollen direkten Kontakt, ja, analogen und nicht diesen ganzen blöden Online-Dating-Kram, Blödsinn. Wer also Lust hat, dabei zu sein, geht auf freihafen.live und kauft sich sein Ticket. Und du hast schon gesagt, die Ticketpreise sind so, ihr könnt ja mal durchrechnen, auf was wir da kommen, die sind so berechnet, dass wir über den Ticketverkauf das Ding gestemmt kriegen. Da ist kein Plus mit bei, das ist nicht auf Marge gemacht, sondern die Ticketpreise decken die Kosten vor Ort mit all dem, was es so hat. Und wir kommen in den Plusbereich, in den wir gerne wollen, um auch Rücklagen zu bilden und weiterzumachen, mit eventuell noch zu gewinnenden Sponsoren. Wir gucken mal, wer da gut zu uns passt, wer da vielleicht hinkommen kann. Aber das ist extra so gebaut, dass wir unabhängig bleiben. Auch mit dieser Veranstaltung, die ist komplett von euch über die Ticketpreise finanziert. So soll das sein. Und wer sagt, kann ich mir nicht leisten, das kann ich verstehen. Manche Menschen haben eben keine 300 Euro übrig oder 400. Das ist so. Das ist aber dann auch kein Grund, für all die anderen drauf zu verzichten. Ja, tut mir leid. Also das ist dann halt so. Und vielleicht geht es bei anderer Gelegenheit mal. Vielleicht, wir gucken mal, was wir noch anbieten können. Vielleicht können wir für absolute Härtefälle noch was machen und schauen mal, was ein Sponsor vielleicht noch mit übernimmt. Daran arbeiten wir. Aber das ist alles nichts, was wir versprechen können. Erstmal muss das Ding auf eigenen Beinen stehen. Das ist der Preis der Unabhängigkeit. Programm läuft. Wir haben immer mehr Zusagen für die Headliner. Ihr wisst schon, Boris Brandt wird mit dabei sein und Achim Winter wird mit dabei sein. Michael Main hat jetzt auch gesagt, er ist mit dabei. Flavio von Witzleben wird mit vor Ort sein. Es wird eine lustige Runde, in der wir sehr, sehr viel zu besprechen haben und sehr, sehr viel Gelegenheit, uns kennenzulernen. Wer das noch nutzen möchte, dem gebe ich natürlich jetzt den sehr gut gemeinten Rat, dann, dass auch die Vorverkaufsfrist irgendwann endet und das Kontingent vor allem für den Vorverkauf. Wer sich also ein günstiges Ticket noch sichern möchte und den Early-Bird-Kram schon verpasst hat, der gehe möglichst zügig auf freihafen.live. Und alle, die das schon getan haben, eure Zahlungen sind angekommen. Wer den Zuschlag bekommen hat, der bekommt auch das Ticket. Nichts daran ist verloren gegangen. Aber tatsächlich hat dieser enorme Zulauf, den ich immer noch unterschätzt habe am Anfang, mich auch ein bisschen meine Arbeitsplanung überrascht. Ich saß die letzten Nächte vor Claude und habe gebaut und habe dafür gesorgt, dass auch unsere Privattreffen, die früheren Geheimtreffen, mit in dieser Plattform aufgegangen sind, weil es ja ein großes Netzwerk sein soll, in dem ihr euch alle ohne Angaben von privaten Daten, ohne Namen, Telefonnummer, Fotos und sonst wie einfach möglichst pseudonym austauschen und in Kontakt kommen könnt. Wir wollen damit schlichtweg den analogen Kontakt herstellen und das alles zusammenführen. Das macht eine Menge Arbeit, die viel Spaß macht, vor allem wenn so viele wie jetzt gesagt haben, da sind wir mit dabei. Das ist auch Wirtschaft, auch auf Mallorca werden wir über Wirtschaft sprechen, aber hier geht es natürlich richtig hardcore erstmal um die Finanzwelt und das, was in der Wirtschaft passiert ist, nicht nur in unserer Wirtschaft, sondern in der da auf der Welt weit draußen. Und da hast du uns, Hermann, diese Woche wieder viel auf den Plan geschrieben. Wir müssen den US-Yen bzw. den Dollar-Yen-Kurs und den Vergleich uns anschauen, denn du hast ja schon oft gewarnt, in Fernost, da wird über die Westwirtschaft letztlich entschieden. Wir wollen auf die Volatilität der Tech-Aktien nochmal näher schauen, denn da hat sich ja so ein bisschen Paradoxes getan mit den Kursen und den eigentlich vorhandenen Renditen oder den Aussichten. Wir müssen immer wieder aus Gründen über die deutsche Einfallslosigkeit in Sachen Wirtschaftsentwicklung sprechen. Mehr Steuern, mehr Enteignung, mehr Armut und wenig andere Ideen. Und wir widmen uns gegen Ende natürlich sehr ausführlich wieder dem Kryptomarkt. Einerseits mit den Krypto-News mit Mike the Pirate und einem sehr ausführlichen Überblick über die jüngsten Vorgänge. Dann aber auch unserer nackten Mark, einer schlafenden Schönheit, um es mal so zu formulieren, die alles andere als tot ist, auch wenn sie tief schläft, aber natürlich mit den Krypto-Schwächen und dem Leiden des Kryptomarktes in letzter Zeit mitgelitten hat. Mit der planen wir aber anlässlich von freihafen.live auch wieder Großes und Das also ganz am Ende dieser Sendung. Jetzt erstmal nach Fernost, denn ja, in Japan, da kommt normalerweise, aus Japan kommt viel Unterstützung für den Dollar. Japan ist die Kreditkarte der Welt, aber die Kreditkarte glüht gewaltig, Hermann.
4: So ist es. Also da sind die Aufreger der Woche. Das fing an, dass Scott Bessent, der US-Finanzminister, in Camp David bei einem Meeting, wo auch Trump zugegen war, sein Namensschild hatte und darunter eine Notizkarte, da stand drauf, buy Japanese Yen 5 bis 10 Milliarden. Und dann kam zufällig ein Reuters-Fotograf vorbei, der hinter Bessent stand und das genau mit seinem Namen und diese handschriftliche Notiz festgehalten hat. Also wir sind wieder im Lala-Land. Wer immer noch glaubt, das ist absoluter Zufall und der Reuters-Fotograf, der ist da zufällig vorbeigekommen und hat diesen Snapshot gemacht. Ich war schon ein paar Mal dabei. Ich habe ja selbst auch für eine große japanische Investmentbank gearbeitet und wir haben uns den Yen da sehr, sehr intensiv gegen alle möglichen Währungen und gerade gegen den Dollar angeschaut, das heißt auch die Reserven. Es gibt mit Richard Werner natürlich den Professor, der da noch viel, viel tiefer drin ist als ich, der auch natürlich darüber kommentiert hat auf X. Ich sehe das ein bisschen aus einer anderen Brille, weil ich eben im Handelsraum beziehungsweise einfach die Verantwortung hatte, Geld zu verdienen und nicht. Und da ist natürlich im Sinne von Ökonomieprofessoren, die das Ganze wirklich super aufgleisen können, aber zum Schluss eben vielleicht manchmal zu einem anderen Ergebnis kommen, als dann, wenn du sagen musst, jetzt gehe ich rein. Manchmal bist du vor der Kurve, manchmal bist du nach der Kurve, wie ich so gern sage. Und das heißt, in diesem Fall Aufreger der Woche ist eine Currency Intervention, also eine Währungsintervention auf recht ungewöhnliche Weise. Also der Dollar gegen Yen, hatte ich ja letzte und vorletzte Woche schon erklärt, ist auf einem neuen Höchststand. 163 Yen konntest du für einen Dollar bekommen und jetzt ist das Ganze bis auf 155 nach unten gegangen. Das ist also für diese Währung ein extrem großer Move. Jetzt sind wir wieder ein bisschen zurückgekommen zu 1,57. Das heißt, für einen Dollar bekomme ich 157 Yen. Warum ist das so wichtig, gerade für die japanische Ökonomie und auch für die Gesellschaft? Sie müssen unglaubliche Mengen von Energie importieren, das heißt, sie zahlen sie in Dollar. Diese Dollars werden natürlich gebraucht. Das sind die auch sogenannte Euro-Dollars, also alles, was nicht in Amerika ein Dollar ist, ist außerhalb Amerikas, nennt man Euro-Dollars. Und von daher war es eben so, dass die Japaner angefangen haben und haben ihre Dollarreserven verkauft in Form von US-Staatsanleihen. Und das ist natürlich etwas, was in einer Phase, wenn die Zinsen steigen, Gift ist für die amerikanische Wirtschaft und für die amerikanischen Finanzplaner wie Scott Bessent. Der hat natürlich sofort erkannt, was da sich zusammenbrauen kann. Das heißt, wenn hier der Yen weiter schwach geht, dann muss eigentlich die japanische Bank of Japan, also die Zentralbank von Japan, anfangen, die Zinsen zu erhöhen, um den Yen zu stabilisieren. Und das bedeutet, sie brauchen unbedingt Dollars und sie würden dann eben ihre Dollarreserven in Form von Staatsanleihen verkaufen. Das erhöht den Druck auf Amerika, dass die 10-jährigen und 30-jährigen Zinsen noch höher gehen, als sie jetzt sind, was nicht geplant ist. Und von daher kommt man da auf Ideen, man nennt das dann irgendwie anders, aber letztendlich, was hier passiert, aus meiner Sicht ist eine Yield Curve Control, also eine Kontrollierung der Zinskurve. Was hat eine Zentralbank als erstes Instrument, sie können die dreimonatigen Zinsen, nämlich das, wie sich Banken untereinander die Kapitalströme austauschen, festsetzen. Das sind die sogenannten Zinserhöhungen oder Zinsreduzierungen um jeweils 0,25%, 25 Basispunkte. Das ist in Amerika so der durchschnittliche, die Veränderung, wenn es denn eine Veränderung gibt. Und der Korridor, in dem das passieren soll, ist in Amerika weiter zwischen 3,5% und 3,75%. Hier gab es ja im letzten Monat beim letzten Fed-Meeting das Gerücht, dass eventuell die Zinsen überraschend angehoben werden auf 3,75 bis 4%. Das ist nicht passiert. Daraufhin ist auch der Ölpreis nach unten gegangen. Also wieder einmal zum 11. oder 12. Mal hat Trump dann gesagt, also wir sind nah an einer Einigung. Iran hat ihn angerufen und hat gesagt, sie möchten gerne einen Deal und die Straße von Hormuz ist wieder frei. Und das merkt man sofort im Ölpreis und man hat es sofort auch in den US-Staatsanleihen gemerkt, die eben darauf reagiert haben. Wenn man das aber zu oft strapaziert, dann passiert eben das wie im Yen, dass ein permanenter Druck darauf ist. Man hatte da Angst, dass es auf 163 eben dann relativ schnell fällt, so wie im Moment einige Experten davon ausgehen. Die japanischen Zinsen auf 10 Jahre sind bei circa 2,8%, was sehr, sehr hoch ist für die Japaner, die noch vor 5 Jahren im negativen Bereich waren. Und das bedeutet, dass man hier eben insgeheim vermutet hat, dass es eine schnelle Zinsentwicklung geben kann, nämlich dass man keine Käufer mehr für Staatsanleihen bei 2,8% findet, sondern vielleicht Richtung 3,5% oder 4%. Das sind dann Schocks im Markt. Wenn du dich erinnerst, Paul, wir haben ganz am Anfang, als wir über Wirtschaft gesprochen haben, mal über diesen Carry Trade gesprochen, als die deutschen wie auch die US-Aktien um 10-12% gefallen sind in 2-3 Tagen. Und genau das hätte uns jetzt auch sozusagen bevorgestanden. Was haben die Amerikaner gemacht? Ganz clever, wie sie sind, weil Scott Bessent ist vom Fach, ist also kein Antifa-Loser, den sie ins Finanzministerium gesteckt haben, sondern der war vorher Hedgefund-Manager. Der ist also auf die Idee gekommen, wir brauchen letztendlich eine Zentralbankmaschine, die dahinter steckt. Und da gibt es sogenannte Swap-Linien. Da kannst du also, ohne dass du über den Markt musst, sprich über diesen Spotmarkt, wo wirklich Yen gegen Dollar getauscht werden, kannst du hier dafür sorgen, dass die Sicherheiten, die Japan hält, diese mittlerweile 5- bis 10-Jährigen, das waren früher alles 10-Jährige, was sie gekauft haben, sie rutschen natürlich in der Laufzeit nach unten. Wenn also ein 10-Jähriger Bond vor 5 Jahren gekauft wurde, dann ist das eben heute ein 5-Jähriger Bond. Und das bedeutet, dass da Amerika auf keinen Fall wollte, dass diese Bonds jetzt auf den freien Markt kommen und die amerikanischen Zinsen durch den Überhang nach oben gedrückt werden. Also ist man ja auf die Idee gekommen, zuerst Scott Bessent diese Notiz hinzulegen und damit den Hedgefonds zu zeigen, es wäre gut, wenn ihr Yen kauft, weil wir werden Yen kaufen. Und dann haben die natürlich alle angefangen, wie blöd, Yen zu kaufen. Daraufhin ist das Ding von 163 eben auf 155 gegangen. Da sind riesen Leverage, also riesen Hebel dabei. Das heißt, hier war ein sehr, sehr starker Move. Ich weiß nicht, wie viel wirklich die US-Regierung daran gekauft hat, aber ich würde mal vermuten, relativ wenig. Also so gibt man dem Markt auch vor, das ist das Nächste, was wir tun. Darauf springt natürlich der Markt und dann kam Scott Bessent und sagt, wir haben es uns ein bisschen anders überlegt, wir werden also keine US-Dollar nehmen, um Yen zu kaufen, sondern wir nutzen unsere Euro-Reserven. Also hat man Euros verkauft, um dadurch den japanischen Yen aggressiv zu kaufen und ein bisschen stärker zu machen. Aus meiner Sicht sind diese Offenmarkt-Interventionen immer zum Scheitern verurteilt. Das geht eine Zeit lang gut. Ich habe das schon in Indien, ich habe es damals in Thailand, ich habe es in Russland gesehen. Also ich war bei vielen Dingen dabei. Und das heißt, es ist temporär und da kommt auch der berühmte Ausspruch her, whatever it takes. Und das heißt eben, wenn ein Zentralbanker oder ein deutscher Bundeskanzler sagt, whatever it takes, also was immer wir auch brauchen, dann heißt das eigentlich für den Markt, es ist unlimitiert. Mhm. Jetzt kommen aber die ersten 8 bis 10 Milliarden und dann sagt der Markt, ganz so unlimitiert ist das nicht, weil es reißt dir eben, je nachdem wer es ist, in deine Bilanz auch ein Loch. Und da fängt man an, vorsichtig zu werden. Und in diesem Rahmen ist eben so, dass man Japan zum noch treueren Vasallen, noch treueren Gefährten gemacht hat mit der neuen Premierministerin da. Trump lobt sie also über den grünen Klee. Das heißt, hier aus meiner Sicht kann man deutlich sehen, dass das Interesse der USA an Südostasien wesentlich größer ist als das Interesse an Europa. Europa wird ausgeblutet, Europa soll dafür zahlen. Man gibt sogar die Euro-Reserven her, um Yen.
2: Aber das sagen sie ja auch ganz klar. Also das ist ja auch eine Kontinuität, die ist seit Obama da, dass der Asien-Pazifik-Raum, und das ergibt ja auch absolut Sinn. Also das ist ja nichts, was man jetzt irgendwie böse, sondern wenn man es ganz nüchtern betrachtet und ökonomisch sieht, war das vollkommen klar. Sie haben es angesagt und jetzt handeln sie danach.
4: Genau, also sie das ist ähnlich Trump-Style. Sie haben es angesagt. Die Europäer haben natürlich nicht verstanden, dass sie aus ihrer Vogue-Blase und ihrer Gutmenschen-Blase raus müssen. Die Welt da draußen ist härter geworden. Donald Trump ist ein Effekt darauf. Aber der große Block Russland, China und USA, Choose Your Empire, es wird eben aggressiver. Und ich habe gerade heute Morgen das letzte Video aus der Aspen Security Konferenz von Annalena Baerbock gesehen. Daran erkennt man, wie knetendämlich die Europäer sind, so jemand durch die Welt zu schicken. Ja, aber es ist eben diese Folge, komplett unbelichtete Leute in ein Umfeld zu schicken, wo ein Scott Bessent auch einem Klingbeil drei Fragen stellt und sofort merkt, er hat keine Ahnung. Hm. Und dann wird der durch die Manege gezogen und dann dreht sich Bessent zu Trump um und sagt, das Einzige, wofür ich die brauchen kann, ist für das Scheckbuch. Hm. Und dann sagt Trump, lass sie ausbluten. Also so plump wird da auch gesprochen, kann ich dir aus eigener Erfahrung sagen. Kill him oder let's just fuck him, wenn man das auf gut Investmentbanking sagt. Und das ist eben, wenn du da hingehst, nicht vorbereitet bist und irgendwelche feministische Politik oder irgendwelche Gerechtigkeitsgeschwafel, das wird in diesen Ländern nicht anerkannt. Es gibt keine Gerechtigkeit. Du hast ein Interesse zu haben. Und das Interesse ist, deiner Bevölkerung letztendlich ein besseres Leben zu bescheren.
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1: 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Rettung in Tschernitz endgültig gescheitert. Solarindustrie verliert Europas letzten Solarglashersteller. Für die Lausitz bedeutet das Ende mehr als den Verlust eines einzelnen Betriebs. Die Gewerkschaft sieht besonders für jüngere Fachkräfte kaum vergleichbare Alternativen in der Region. Deshalb unterstützt sie ehemalige Beschäftigte bei Weiterbildung und Vermittlung. Gleichzeitig verliert die Region einen industriellen Arbeitgeber mit jahrzehntelanger Glastradition. Der Korruptionsskandal um den ukrainischen Präsidenten Selenskyj eskaliert weiter. Im Zentrum der neuen Ermittlungen steht eine mutmaßliche kriminelle Organisation unter Beteiligung von Abgeordneten und hochrangigen Mitarbeitern des Präsidentenbüros. Während ukrainische Soldaten an der Front sterben und die Bevölkerung unter Kriegsfolgen leidet, scheinen Teile der Führung weiterhin kräftig abzukassieren. Die aktuellen Ermittlungen zeigen jedoch, die Korruption ist kein Randphänomen, sondern reicht bis in die höchsten Etagen der Macht. Ob Selenskyj selbst am Ende noch unbeschadet aus dieser Affäre hervorgeht, bleibt abzuwarten, meinen Beobachter. Etwa 100 Tage nach dem Start der schwarz-roten Regierung in Rheinland-Pfalz im März hat die AfD laut einer Umfrage ihr bisher bestes Ergebnis erreicht. Die SPD kommt in der Umfrage von Infratest DIMAP auf ihr bisher schlechtestes Ergebnis. Während die AfD bei der Wahl auf 19,5% der Stimmen kam, erreicht sie in der Umfrage jetzt 24% und verbesserte ihr Ergebnis so um 4,5 Prozentpunkte. Die Trigger FM-Meldungen. 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
4: Politik oder irgendwelche Gerechtigkeitsgeschwafel, das wird in diesen Ländern nicht anerkannt. Es gibt keine Gerechtigkeit. Du hast ein Interesse zu haben. Und das Interesse ist, deiner Bevölkerung letztendlich ein besseres Leben zu bescheren, dass sie dich im besten Fall wiederwählen. Und bei uns wird es umgekehrt gemacht. Man verbietet die Opposition oder die stärkste Partei und sagt, ich bin ja wiedergewählt worden. Und daran sieht man, querbeet zieht sich das durch, dass eben das auch zur Folge hat, den Euro werden sie so schnell nicht retten. Es gibt diese riesigen Swap-Linien. Also Swap-Linien bedeutet, man kann tauschen. Und da kann die Bundesbank wie die EZB eben Euros drucken und man könnte sie in US-Dollar tauschen. Den Amerikanern ist aber im Moment lieber, die Japaner machen das und sie unterstützen Japan. Und sie haben da ihren Fuß in der Tür. Das ist für sie interessanter und das ist eben wöchentlich besser zu sehen. Man sieht auch da die Investitionsbereitschaft aus Japan in den USA, ob das Chipherstellung ist, ob das andere Dinge sind. Die waren sofort an Bord und die Amerikaner belohnen das. Ganz im Gegenteil zu Euroland, die natürlich immer noch der Meinung sind, dass sich das Leben darum dreht. Ich habe aber in der letzten Woche gesehen, dass Frankreich zum Beispiel 107 Milliarden Defizit im Haushalt bekannt gegeben hat. Das Ding ist tot. Hm. Die Deutschen werden anfangen, Frankreich zu retten oder retten zu müssen. Und das heißt, es wird noch mehr Geld kosten. Das ist auf Dauer nur damit zu machen, dass die Zinsen eben am langen Ende gewaltig nach oben gehen werden. Das ist auch, glaube ich, Klingbeil zum ersten Mal gesagt worden, dass es sowas wie Ratingagenturen gibt, die dann auch dafür sorgen, dass ein Haushalt hinten und vorne nicht mehr funktioniert. Das heißt, auf der einen Seite immer weiter fallende Steuereinnahmen, auf der anderen Seite immer weiter steigende Zinskosten. Das ist eine Todesspirale. Wir gucken nach Amerika. Sie probieren es wenigstens auch, wenn wir in dieser Woche die 40 Billionen Schulden übersteigen. Das heißt, alle 100 Tagen macht Amerika eine Billion, sprich 1.000 Milliarden neue Schulden. Ist das durchzuhalten? Auch nicht. Aber wir sehen als erste Reaktion auch auf den Dollar-Yen. Das ist etwas, wo man immer wieder sagen kann, die Interventionen sind so offensichtlich. Gold und Silber zum Beispiel hatte diese Woche eine sehr gute Woche mit 4,5% an einem Tag. Und das bedeutet, man sucht wieder Auswege, um nicht auf großen Cash-Positionen oder Kontoguthaben zu sitzen. Bitcoin überlegt noch, hat kurz über die $65.000 geschaut. Ich denke, da ist so ein bisschen der Kampf im Moment. Wenn das Ganze losgeht, dann geht es auch da schnell. Und so sieht die Gemengenlage aus. Es bleibt eigentlich alles beim Alten, außer dass genau das eintritt, was wir eigentlich schon seit mehr als einem Jahr jetzt sagen. Die Gefahr kommt auch aus Asien. Europa ist letztendlich fertig, weil jeder weiß, sie probieren einfach nur über höhere Steuern und über mehr Bürokratie das Ganze unter Druck zu halten, das geht nicht.
2: Na, sie probieren ja gar nichts. Ja, jetzt mal ehrlich, also du hast es ja gerade schon beschrieben. Die gehen mit einem Messer zu einer Schießerei, also die schicken Leute mit einem Messer zu einer Schießerei, die ist Brüssel. Da kommt ein Vollidiot wie Lars Klingbeil, also ein ökonomischer Vollidiot vor allem, trifft auf einen Scott Bessent, der lacht ja nicht mal. Also das ist ja, du schickst ja da Halma-Spieler in einen Mixed Martial Arts Käfig und da ist ja klar, was bei rauskommt. Also das ist ja auch dem Halma-Spieler klar. Da ist eben nur die Frage, warum geht Klingbeil da rein? Was ist seine Vorstellung davon, was dabei rauskommt, dass die da komplett ausgeschlachtet werden, ist vollkommen klar. Ist ja auch der Grund, warum sie da hingeschickt werden. Also jeder, der annimmt, dass die Exponenten dieser europäischen Parteienkorruption in irgendeiner Weise versuchen, einen wirtschaftlichen Vorteil für Europa daraus zu holen, der ist ja dümmer, als die Polizei noch erlauben darf. Weil es ja offenkundig ist, dass da politische Puppen reingeschickt werden, um die europäischen Reserven, die deutschen Reserven, diesen Leuten auszuliefern. Letztlich sind es die Puppen eben von Strippenziehern, die da Geld mitverdienen. Das muss ja jedem auch ökonomischen Laien klar sein, wenn er sich Lars Klingbeil anguckt. Also das alles andere ist doch abwegig. Also mit jemandem wie Bessent zu erklären, warum man jetzt CO2 senken möchte und grünen Stahl produziert, der verlachen ja nicht mehr in Schlaf. Gut, der Bessent wird Profi genug sein, um nicht breit zu grinsen, aber der denkt sicherlich insgeheim, das ist all too easy. Also
4: ja, aber da kann ich dir sagen, auch aus eigener Erfahrung, die Sales-Leute, die sie dann um dich scharen, die sagen dir, wie gut du in Ökonomie bist und wie wichtig CO2 ist.
2: Ja.
4: Also die polieren ihm das Ego, bis es scheint. Und dann kommt er da rein und dann sagt Scott Bessent, weißt du, wir wären gern so wie ihr, wir hätten gerne eine Außenministerin wie ihr hattet. Das ist so unglaublich gut.
2: Der glaubt das wahrscheinlich
4: gut.
2: Noch.
4: Ganz Lars genau, glaubt der das springt noch. Da. Ich habe so viele auch erfahrene Politiker gesehen, wirklich eins zu eins, die auf diese Lobhudelei reinspringen und danach sagen, wo kann ich unterschreiben?
2: Ja.
4: Und das ist eben unser Problem. Wir kommen nicht mit Fachleuten, wir kommen nicht mit Fachpersonal.
2: Ja, schlimmer noch. Also wenn die wenigstens engagierte, kluge Laien wären, aber sind sie ja nicht. Ja. Wir schicken ja bewusst Imbezile da rein, beziehungsweise vorsätzliche Verbrecher, die eben die europäischen Werte dort ausliefern. Die Börsen quittieren es. Und zwar eindeutig, der S&P 500 und Dow stehen auf neuen Allzeithochs, also die amerikanischen Aktienindizes sagen.
4: Und DAX?
2: Läuft, ja. DAX auch, ja. DAX wird gekauft. Wir haben ja schon, du hast ja schon erklärt, da kommen natürlich jetzt Amerikaner sagen, oh, Euro ist billig, da kaufen wir mal europäische Aktienwerte. Aber das ist eben nichts, kein Geld, das nach Europa fließt, um es mal so zu sagen, sondern das geht unterm Strich alles in die Staaten. Dann treten jetzt Trumps Zölle in Kraft. Trump hat ja reziproke Zölle angekündigt und die werden nun für Brasilien, Kanada und die EU und asiatische Handelspartner werden die jetzt kommen. Die erste Runde ist ja vom amerikanischen Supreme Court erstmal wieder aufgehoben worden, woran Trump ja auch wieder gut verdient hat. Wir haben auch hier darauf hingewiesen, dass es da so ein kleines Familienunternehmen gab, was rechtzeitig darauf Wetten abschloss, dass die Zölle kassiert werden und denjenigen, die die Zölle gezahlt haben, diese Schulden sozusagen vorher schon erstattet haben für einige Cents on the Dollar. Also einen wesentlichen Teil dieser illegal erhobenen Zölle dann doch in Trumps Privattasche umlenken konnten. Wer sich dafür interessiert, google doch einfach eine frühere Episode auch dieses Podcasts. Aber es heißt doch unterm Strich, Hermann, die Börsen vertrauen eher Trumps Wirtschaftspolitik und gutieren das, was da läuft und rechnen vor allem damit, dass das langfristig zumindest mehr Erfolg hat als der europäische Kurs.
4: Ja, weil da ist so kritisch man mit Trump und seiner Familie und dem ganzen Insider-Trading wirklich sein muss, ist es doch so, dass Amerika die Grundlagen schafft, um wirtschaftlich bestehen zu können, trotz den hohen Schulden. Das heißt, ich schaue mir an, warum denke ich, dass diese Tendenz, ob das jetzt Tech-Werte oder ob das der S&P 500 sind und auch der DAX, warum geht das weiter? Weil die sogenannten Earnings per Share, also das, was sozusagen der Gewinn pro Aktie ist, geht weiterhin stramm nach oben. Nicht bei allen Firmen, aber bei den ganz Großen. Wir haben Meta gesehen, wir haben Microsoft gesehen, die reporten alle über den Erwartungen Gewinne. Und das bedeutet natürlich, die wichtigste Voraussetzung einer Aktie ist, dass sie Gewinne macht und dass sie eben diese Gewinne pro Aktie ausweisen kann und die im Grunde genommen zum allergrößten Teil höher sind, als sie erwartet wurden. Und die Markterwartung ist eigentlich schon hoch. Das heißt, wenn du in diese Gefilde kommst, ist es sehr, sehr leicht zu enttäuschen, aber das ist nicht passiert. Ja, und dazu kommt nach wie vor, die Leute sitzen an der Seitenlinie, AI is a bubble, die Tech-Werte müssen nach unten, die sind kräftig korrigiert. Also zum Beispiel die Micron-Aktie von 1250 runter auf 800, beziehungsweise sie war sogar einen Tag auf 740.
2: Entschuldige,
4: das ist aber wieso? Eine kräftige Korrektur.
2: Warum, wenn die ganzen US-Börsen so hoch sind? S&P, habe ich gesagt, Dow und Nasdaq liegt ja auch zu, der Tech-Wert und so. Warum dann gerade diese extreme Volatilität bei Tech-Aktien? Also das ist ja schon irgendwie so ein bisschen paradoxe Reaktion dann eigentlich angesichts all dieser positiven Aussichten.
4: Ja, also die Reaktion ist eben, dass vorher etwas überzogen wurde und dass es teils auf Leverage gemacht wurde, sprich auf Hebelwirkung. Und wir haben ja die Aschenbrenner-Story auch diese Woche verfolgt. Das heißt, der junge Aschenbrenner aus Berlin, der mit 15 Jahren Abitur gemacht hat.
2: Sei so gut und erklär's bitte für die absoluten Laien, damit man wirklich auch weiß. Ich wusste bis letzte Woche auch nicht, wer Aschenbrenner ist. Also ich bin einer von euch da draußen.
4: Genau, also Aschenbrenner ist ein Grünen-Mitglied, der mit 15 Abitur gemacht hat, dann in die USA zum Studium gegangen ist, mit 19 die Columbia University mit Bravour als Jahrgangsbester abgeschlossen hat. Danach ging er zu OpenAI, also hat da die klare Zielsetzung gehabt, auch künstliche Intelligenz aus dem Inneren zu sehen. Er hatte in dieser Zeit eine Thesis geschrieben, wie sich das Ganze eben niederschlagen wird. Also es wird selbstfahrende Autos geben, es wird selbstfahrende Trucks geben, es wird Jobverluste geben. Und daraufhin wurde er so als Wunderkind gehandelt. Mhm. Und hat eben dann seinen, nachdem er bei OpenAI wegen einer Sicherheitslücke, so ist die offizielle Version, er hat da, glaube ich, auch angesagt, was er denkt und ist da rausgeflogen, hat aber dann schon so viele Unterstützer gehabt, dass sie ihm knapp über 200 Millionen Dollar gegeben haben, um zu sagen, in diese Werte oder in diese Richtung, die du da prophezeist, da möchten wir investiert sein. Und aus diesen anfangs 200 Millionen wurden dann 45 Milliarden Dollar. Und das Ganze hat er natürlich geschafft, nicht indem er die 200 Millionen immer wieder komplett eingesetzt hat, sondern er hat auch da Leverage, sprich Hebelwirkungen gemacht und hatte zum Schluss einen Hebel von 4. Das heißt, diese ursprünglichen 200 Millionen wurden dann 800 Millionen, mit denen er investiert hat. Ich möchte es nicht spekuliert nennen, weil er natürlich dann den Firepower hatte, auch bestimmte Aktien weit nach oben zu treiben. Und man hat es daran gesehen, als die ganzen SaaS, Software as a Service, Aktien angefangen haben zu fallen, nachdem im Grunde genommen das Narrativ sich verbreitet hat, AI wird all diese Firmen nütz machen und die werden auf Null gehen, sind die in sich zusammengebrochen. Und da war er auch short. Und jetzt kam es aber zu diesem Moment, dass natürlich bei einer Milliarde kein großer Hedgefund-Manager dieser Welt zuckt. Aber wenn dann einer